0: Ich als nächstes ein Zirkusbuch machen. Mhm. Und das habe ich unserem alten Freund Dietmar Schöne erzählt. Ich sage, Dietmar, ich mache ein Buch über Zirkus. Das nächste, ne? Ja, was macht Dietmar Schöne? Ganz schnell ein Buch über Zirkus.
1: Nein, aber nicht
0: tatsächlich.
1: So schön.
0: Er lebt ja nicht mehr, deswegen kann ich das jetzt erzählen.
1: Ja,
0: ne?
1: ja.
0: Und da habe ich gedacht, na ja, mache ich eben was anderes. Mache ich die Vogelhochzeit. Ist ja auch so was Ähnliches wie ein Zirkus.
2: Aber alles,
1: die Vogelhochzeit war auch so schön.
2: Ja, alles spielt in der Natur. Stadtmensch. Also gibt es auch ein Kinderbuch, das in der Stadt spielt?
0: Ja, große Affinität zur Natur natürlich.
2: Ja.
0: Weil erstens mal hatte ich einen sehr naturverbundenen Vater, Künstler, aber sehr naturverbunden. Und der fuhr zum Beispiel mit uns mit der Straßenbahn bis ans Ende, bis zur Endstation. Auto hatte man natürlich nicht zu der Zeit. Und dann sind wir da im Wald spazieren gegangen. Und der kannte alles. Der kannte jede Pflanze, jeden Baum, jede Vogelstimme. Und meine Brüder waren da nicht so interessiert.
1: Ja,
0: aber
1: hat er das alles an dir ausgelassen?
0: Ich wollte alles wissen, ja.
1: Aber der hat eigentlich, der war streng. Du hast ja gesagt, früher Väter waren die Chefs. Du hättest eigentlich gerne gleich den richtigen, nicht den richtigen, aber einen anderen Weg eingeschlagen. Aber er hat dich dann doch überzeugt mit so ein bisschen Druck, dass du eigentlich erst was anderes machst, ne?
0: Ja, er hatte im Theater bei der Aufführung von Nabucco, da war ein Extrachor. Und in diesem Extrachor sang mit der Professor Dr. Ludwig Franzisket. Der war Chef vom Naturkundemuseum in Münster. Und wie das so eben früher möglich war, hat mein Vater mich da erstmal hinverkungelt. Ich sollte erstmal was Ordentliches lernen, also eine Lehre machen.
1: Als was?
0: Ein Hand zur Pflanzen- und Tierpräparatoren.
1: Nein, du hast Füchse ausgestopft und Eichhörnchen.
0: Ja, Eichhörnchen schon eher Füchse. Ja, Füchse war das Größte.
1: Okay, also kleine Tiere ausgestopft.
0: Kleine Tiere und Pflanzen.
1: Ja. Okay, aber das heißt, da konntest du dich auf eine mal ganz andere Art und Weise mit der Natur befassen.
0: Ja, da kann man
1: war dir das sagen. Recht?
0: Aber ich habe das ganz gerne gemacht. Ja, ich bin auch so ein Mensch, Dinge, die nicht zu ändern sind, die akzeptiert man am besten sofort. Nicht? Sonst ist ja irgendwie blöd, ändert sich nicht. Warum soll man sich lange darüber ärgern?
1: Ja.
0: Und dann bin ich da hingegangen an dem ersten Tag zum Museum, zu Fuß. Von uns zu Hause und dann dachte ich, vielleicht überfährt mich ja ein Bus oder so, da musst du da nicht hin. Ne?
1: Oh, okay,
0: Aber passierte nicht.
1: Nee.
0: Dann kam ich da an und habe ich gedacht, na gut, dann mache ich so gut, wie ich kann.
1: Ja, ich glaube, so gut, wie ich kann. Wenige Leute haben in ihrem Leben so viel Gutes gemacht wie du. Ich erwähne das nur nebenbei, weil es wirklich eine so beachtliche Geschichte ist, dass man sie erwähnen muss. Weil Freunde aus eurem Freundeskreis verstorben sind und die vier Kinder hinterlassen haben, habt ihr zusätzlich zu eurem wunderbaren Sohn diese vier Kinder aufgenommen und habt sie als Pflegekinder großgezogen.
3: Wow. Ja. Wow.
1: Vier Kinder.
3: Ja.
1: Das ist wirklich so großartig. Und war das auch eine Entscheidung, wo man sagt, so ist es jetzt und das machen wir jetzt?
0: Ja, und das war auch eine große Bereicherung natürlich.
1: Das glaube ich.
0: Ja.
1: Und du hattest ja auch einen Mann an deiner Seite, der das voll mitgetragen hat.
0: Alleine kann man das nicht.
1: Ja.
0: Da muss man, also wir hatten, wie alle, so wenn man schon mal so, elf Jahre verheiratet ist, dann denkt man ja auch schon mal darüber, musste das jetzt sein mit dem Heiraten? Musstest du diesen Mann heiraten oder so? Aber in dem Moment, wo wir die Kinder übernommen haben, war ganz klar, da brauchte man über eine Trennung nicht mehr nachzudenken.
1: Nee, das glaube ich auch. Und dann kämpft man wieder zusammen.
0: Ja, genau, da hat es wieder funktioniert.
1: Das glaube ich sofort. Du engagierst dich wahnsinnig viel. Wir haben uns kennengelernt über Herzenswünsche.
0: Ja.
1: Ein wunderbarer Verein, der sehr, sehr kranken Kindern Wünsche erfüllt. Wie hast du dich da eingebracht?
0: Das kam so, dass eine Frau, Vera Röttgering, hat diesen Verein.
1: Eine tolle Frau, war auch schon bei uns in der Sendung.
0: Genau, da war ich auch.
1: Ja, da saßt du da, jetzt siehst du hier.
0: Und zwar war eine gemeinsame Freundin, war ganz schwer erkrankt an Krebs. Und die sagte, Vera und ich kannten uns nicht. Vera hat diese Freundin immer besucht und dann hat sie immer, um sie irgendwie aufzubauen, was sollen wir denn machen und so. Und hör mal zu, ich habe was Wunderbares gelesen, also Vera. In Amerika gibt es einen Verein, der hilft kranken Kindern, der heißt Have a Wish. Mhm. Und dann hat der Annette gesagt, oh ja, das, also bald ich wieder gesund bin, das machen wir.
1: Ne?
0: Und

0: Nette wurde nicht gesund. Und dann war für Vera klar, das war ja wie, fast wie so ein Gelübde,
1: Versprechen.
0: Ne? Und dann hat sie den Verein Herzenswünsche gegründet, mit dem großen Unterschied zu Have a Wish. Herzenswünsche bezieht die Familien mit ein. Mhm. Und das ist natürlich ganz, ganz tolle Sache. Ne?
1: Ja.
0: Auch für die Kinder ist das natürlich ein viel größeres Erlebnis, wenn Eltern und Geschwister dabei sind. Und für die Geschwister, die ja leiden unter so einem kranken
1: Geschwisterkind, ja.
0: Ja, ist das natürlich auch ein Segen. Ne?
1: Ja, also toll, dass du das machst. Und wer vielleicht sich sagt, die Frau Vogel kommt mir irgendwo bekannt vor, das könnte auch daher kommen, dass du bei Shopping Queen dabei warst. Vor 10 Jahren, als ich glaube, man darf es sagen, damals bis dahin älteste Teilnehmerin bei Shopping Queen, hast du denen mal gezeigt, wie man sich gut kleidet, oder?
0: Genau.
1: Und was hat der Guido gesagt?
2: Guido war begeistert.
1: Das glaube ich sofort. Wir sind auch begeistert. Antje Vogel ist bei uns. Vielen Dank.
3: Meine Damen und Herren, die Geschichte unseres nächsten Gastes, das klingt wirklich wie ein Märchen. Er ist aufgewachsen auf einem Bauernhof in der Schweiz. Und heute tritt er auf vor Königsfamilien und vor Hollywood-Stars. Und was Pierce Brosnan, James Bond, damit zu tun hat und warum seine Fans ihm Wollsocken schenken, das werden wir versuchen, alles jetzt rauskommen. Ich freue mich sehr. Jodok Cello ist unser Gast. Herzlich willkommen. Wir versuchen, das mal chronologisch aufzuarbeiten. Du bist, wie eben schon erwähnt, auf einem Bauernhof in der Schweiz aufgewachsen. War deine Kindheit, so klingt es für mich zumindest, war deine Kindheit idyllisch?
1: Oh Gott.
4: Genau, das ist das Bild. Das ist ein Biobauernhof nicht weit von Bern, unserer Schweizer Hauptstadt.
3: Ja.
4: Und ich bin da aufgewachsen mit 18 Kühen, Ziegen, Schafen, ein Pferd, Hunde, Katzen, große Familie. Und dann habe ich mit 7 Jahren das Cello entdeckt.
3: Ja, und das müssen wir jetzt mal, weil normalerweise stehen auf idyllischen Bauernhöfen in der Schweiz keine Celli rum. Also nehme ich nicht an. Das heißt, gab es einen Besucher, der ein Cello mitgebracht hat? Gab es einen Elternteil, das gesagt hat, das solltest du mal tun? Wie kam das?
4: Es war eine spannende Geschichte. Als ich 7 war, da kam ein junger Mann zu uns auf den Hof. Der hat meinem Papa beim Melken, Misten, Holzen geholfen.
3: Ja.
4: Und ich war total Fan von diesem jungen Mann. Der war super sportlich, konnte gut Fußball spielen. Der hat die ganze Welt bereist. Und ich wollte einfach so werden wie dieser junge Mann.
3: Ja.
4: Und der hat ein Cello mitgebracht. Oh. Und hat manchmal am Samstagabend in der Bauernstube das Bach-Prelude von Johann Sebastian Bach auf dem Cello gespielt. Und ich wollte einfach werden wie er, also brauchte ich ein Cello.
3: Jetzt muss ich dir etwas gestehen. Ich habe im Teil meiner Jugend in Berlin studiert und neben mir wohnte ein Student, der hat Cello studiert und gelegentlich auch geübt.
4: Oh.
3: Ich möchte jetzt keine unnötige Schärfe ins Gespräch bringen, aber die Frage, die ich doch stellen möchte, was hat ein Cello, was andere Instrumente nicht haben? Woher kam die Faszination?
4: Also es sind mehrere Faktoren. Das Cello hat einen wunderschönen, sanften, warmen Klang.
3: Gut, dann war der mein Nachbar noch.
4: War das nicht so damals? Nee, und man sagt, dass der Klang des Cellos ist am nächsten an der menschlichen Stimme auch. Das ist das eine. Und es sieht wunderschön aus, diese karamellbraune Farbe, orange, Perlmutt, das ist so... Das hat
5: so eine Frauenfigur.
4: Ich wollte es nicht sagen, aber danke schön. Es ist ein sehr femininer Körper eigentlich, tatsächlich, sehr plastisch. Und wenn du das Instrument spielst, das ist ja auf deiner Brust, und du spürst die Vibration, die Resonanz, das ist wie eine kleine Massage. So. Ja.
3: Kann ich empfehlen. Jetzt hast du aber zunächst... Bist
1: besser
3: du
1: als nichts.
5: So ist es.
3: In der Not frisst der Teufel. Der Appetit kommt beim Essen. Es kommt, nein, aber jetzt bist du aber zunächst mal Musik- und Sportlehrer geworden.
4: Mhm.
3: Lag das daran, dass das Vertrauen, Cellist zu werden, doch nicht so groß war? Also Plan B zur Sicherheit?
4: Mhm. Also einerseits hatte ich die Faszination für die Musik und... Wie du sagst, es ist ein sehr schweres Business. Gell? Wir haben in Deutschland, in der Schweiz, in Österreich die weltbesten Leute aus Russland, aus Korea, die mit 5 Jahren 12 Stunden pro Tag üben. Und ich wollte etwas mit Kindern machen. Und ich bin ein Bewegungsmensch, also habe ich Sport studiert.

0: noch und bin Sport- und Musiklehrer geworden dann.
1: Und wie kamst du dann auf die Idee, die Ausschnitte, die dich zeigen mit dem Cello, also dich erstmal zu filmen und das dann auch online zu stellen, auf Social Media hochzuladen? Was war der Impuls?
0: Da war Corona, also die Corona-Zeit, und ich hatte keine Konzerte mehr. Also wollte ich meine Kunst irgendwie anders ausdrücken. Und dann habe ich angefangen mit so horizontalen YouTube-Videos. Ja,
1: old-fashioned.
0: Old-fashioned, genau. Und das, die hatten so 200.000, 300.000 Views auf YouTube.
1: Ist ja auch schon mal nicht so
0: schlecht. Genau. Und das habe ich mit Drohnen-Shots in den Schweizer Bergen gemacht, bei Sonnenuntergang. Und dann habe ich Cello gespielt und Coldplay, Michael Jackson, Dua Lipa, Hans Zimmer gespielt. Und dann sind einmal nach dem Fußballunterricht in meiner Schule eine Gruppe von Jungs zu mir gekommen und haben gesagt, sie, ist schon okay, was sie machen, aber wissen Sie, YouTube ist für die alten Menschen. Wenn sie was richtig Cooles machen wollen, müssen sie auf vertikal umschalten.
1: Ja.
0: Und dann, ich habe sie ausgelacht, natürlich nicht. Für mich Video war so. Ja. Unsere Augen sind nebeneinander, nicht übereinander.
1: Ja. Also in unserer Generation ist das noch so. Die nachfolgende Generation.
0: Und dann ist etwas Verrücktes passiert.
1: Moment, aber das wollen wir uns erstmal anschauen. Okay. Weil da gibt es nämlich einen wunderbaren filmischen Beweis für das, was Judo gerade erzählt. Und das ist eindrucksvoll. Bitte.

0: This, Jodoch hat gerade erzählt, als der Film lief, das war abends im Appenzell. Mhm. Bist du da alleine auf dem Berg? Hat jemand geholfen, das Instrument da hochzuschleppen?
1: Nee, ich habe tatsächlich...
0: Sei ehrlich.
1: Ja, ich bin schon ehrlich. Nee, ich habe das Cello auf dem Rücken gehabt, vorne ein Gepäckstück mit Drohnen, Kameras, Objektiven, Stativen. Ja.
2: Hast du alles alleine
1: und
2: gemacht?
1: So, ja. Es war wirklich gefährlich, dieser Platz, und ich wollte nicht jemanden noch mitnehmen. Ja. Und das Spannende, ich habe das Video hochgeladen. 24 Stunden später hat mir der CEO von Mercedes-Benz Schweiz angerufen. Ja. Könntest du nicht ein Video für uns machen?
2: Nein.
1: Das fand er toll und dann durfte ich ein Video für Mercedes-Benz machen.
0: Jetzt weiß ich aber, wie schwer Drohnen zu fliegen sind. Wie viel hast du da in den Tälern der Schweiz versenkt?
1: Ich habe sicher 30.000 Euro schon in Drohnen investiert. Ja. Die sind alle in Felswände zerschmettert, in den Ozean gestürzt. Schwieriges Thema, lassen wir.
0: Und jetzt, du hattest es bereits angedeutet, aber ich habe es noch mal gestoppt. Jetzt hast du ein relativ unspektakuläres Video hochgeladen, von dem du sagst, es sei unspektakulär. Und dann ist was passiert, was völlig unerwartet war. Und das hat mit einem Hollywood-Star zu tun. Erzähl uns die Geschichte, weil die ist schön.
1: Also das war vor 3 Jahren, müsst ihr euch vorstellen, ich hatte circa 25 Freunde auf Instagram. Vielleicht 27. Und dann habe ich so ein Vertikal-Video hochgeladen und dann, das ging über Nacht viral, 4 Millionen Views. Und dann plötzlich bekam ich eine Nachricht von Instagram. Pierce Brosnan, der Hollywood-James-Bond-Darsteller, hat ein Video geliked und in seiner Insta-Story repostet.
0: Ja.
1: Und dann hatte ich über Nacht von 25 Freunden 250.000. Und alles ist explodiert. Ja. Und heute habe ich 3 Jahre später über 18 Millionen Followers across the socials.
0: Du hast danach beispielsweise eine Anfrage bekommen vom Königshaus Katar, vom Emirat Katar. Würdest du sagen, das steht auch im Zusammenhang mit Pierce Brosnan? Die sind auch letztlich auch deshalb gekommen, weil durch Pierce Brosnan es so einen Boost gegeben hat?
1: Ich denke schon, es hat einen Boost gegeben. Die Videos gingen dann alle irgendwie viral. Ja. Und da hat der oberste Tourismusminister von Katar ein Video von mir gesehen und hat mich dann engagiert, in Doha, für die Royal Family in Doha, in Katar aufzutreten. Und das war schon verrückt.
0: Wie ist das so? Ich meine, wir, Barbara und ich, scheuen auch keine Mühen, dass unsere Gäste hier anständig bewirtet werden und sich wohlfühlen.
1: Ja, aber das ist ein anderes Level dort, sorry. Nein, es ist sehr schön hier. Ja.

0: Ja. Nein, aber erzähl, wie darf man es sich vorstellen, wenn man als Künstler, und du warst ja, bei allem Respekt, du warst ja noch kein Star in dem Sinne. Und jetzt wirst du plötzlich eingeladen vom Emir von Katar, der ja finanziell aus dem Gröbsten raus ist. Also, wie hast du gewohnt?
1: Ja, es war crazy. Als erstes Mal bin ich von Zürich nach Doha geflogen. Die haben 3 Businessplätze für das Cello gebucht.
2: Dass es auch liegen kann.
1: Ja. Und dann bin ich in Zürich ins Flugzeug gestiegen und da hieß es, nein, das geht nicht. Das Cello musste dann ins Bett vom Piloten. Ah. Und das Flugzeug hatte 1 Stunde Verspätung wegen mir.
0: Oh.
1: Genau. Und dann bin ich dort angekommen. Ich wurde abgeholt, in diesen Palast gebracht. Ja. Und das war wirklich jenseits. Ich hatte ein Butler, 24 Stunden für mich. Ja. Ich hatte 2 Mercedes-Benz S-Klassen mit Chauffeur.
2: Und du wusstest gar nicht, womit du ihn beauftragen sollst, oder, den Butler?
1: Genau, das war das Problem.
2: Setzen Sie sich doch bitte noch mal, als mir so angenehm. Ja.
1: Genau so habe ich mich. Also ich meine, ich bin Bauernsohn aus dem Emmental in der Schweiz. Ja. Und plötzlich stehe ich da in der Royal Family mit Butler und S-Klasse, verdiene ein halben Jahresgehalt für eine halbe Stunde spielen. Das war ja schon speziell.
0: Janine ist ja auch in der, würde ich sagen, großen Welt immer wieder journalistisch zu Hause. Hat man dir schon mal einen Butler zur Verfügung gestellt?
3: Noch nie. Lass es los. Aber ich wüsste auch nicht, was ich mit dem machen sollte, ehrlich gesagt.
0: Ja, irgendwie bügeln. Also ich finde, ich ärgere mich immer, dass so wie man eine Hose anhat, hat die hinten die Falten in der Kniekehle. Ich würde einen Butler ausschließlich damit beschäftigen. Immer
2: der soll hinter dir herlaufen mit so einem Dampfgerät.
3: Ich hätte ehrlich gesagt lieber einen Koch. Einen persönlichen Koch, das wäre
2: wirklich wichtiger
3: in meinem Leben.
0: Hat er alles gehabt. Jetzt, du hast auch mit dem FC Barcelona zusammengearbeitet. Auch das hatte ungeahnte Folgen. Erzähl.
1: Ungeahnte tatsächlich. Also ich bin großer FC Barcelona-Fan. Messi natürlich.
0: Ja, hallo.
1: Okay. Hallo, genau. Und dann habe ich einmal per Zufall ein Video hochgeladen im Barca-Dress.
0: Ja,
1: und dann
0: Zufall.
1: Zufall, natürlich. Und dann 24 Stunden später habe ich ein E-Mail bekommen von der PR-Abteilung FC Barcelona, ob ich mit ihnen zusammen ein Instagram-Collab-Reel machen würde. Dann habe ich die Champions League-Hymne aufgenommen auf dem Instrument, cooles Setting in einem Stadion, Barca-Dress. Am nächsten Tag war das wirklich auf dem Insta-Kanal von FC Barcelona mit 140 Millionen Followers.
2: Wow.
1: Da war ich Lamin Yamal-Video, ich Jodok Cello in der Mitte und Lewandowski hier. Das war für mich unglaublich. Und ich habe gedacht, ja, jetzt kommt der zweite James-Bond-Effekt.
0: Ja.
1: Aber weißt du, was passiert ist? Nein. Ich habe über Nacht 35.000 Followers verloren.
0: 35.000?
1: Verloren.
2: Ja, beim Fußball verstehen Sie keinen Spaß, gell? Ja.
0: Genau. Die waren Real Madrid-Fans, oder?
1: Also, Real Madrid-Fans.
0: Habe ich geahnt.
1: Genau.
0: Ja.
1: Ja.
0: Da hört die Toleranz auf. Jetzt aber ganz spannend. Ist mein Eindruck, möchtest du zurück ins, nennen wir es mal, ins reale Leben auf die Konzertbühne? Mhm. Warum?
1: Gute Frage. Social Media ist ein Luftschloss. Also erstens, diese Kanäle gehören nicht uns, die gehören Meta, die gehören TikTok, die gehören YouTube. Die können sie uns morgen wegnehmen. Mhm. Für mich, ich bin jetzt in der Transformation quasi vom Social Media Star, ich bin kein Star, sagen wir Content Creator, zum Konzertmusiker auf Weltbühnen. Mhm. Und das machen wir jetzt. Also, weil es heißt nicht, ich habe über 18 Millionen Followers weltweit, aber es heißt nicht, dass über 18 Millionen Menschen Tickets für meine Konzerte kaufen. Das ist ein Trugschluss. Ich habe 15 Mal so viele Followers wie David Garrett, der übrigens auch hier war
2: vor kurzem. Ja, ganz oft schon.
1: Kollege, ich kenne ihn gut. Ja. Und, aber er füllt Arenen mit ganz vielen Zuschauern überall auf der Welt. Und das heißt, Social Media ist ein gutes Sprungbrett, aber um wirklich etabliert zu sein in dieser Musikbranche weltweit, muss man so etwas wie hier heute machen bei euch. Ja. Oder Zeitungsartikel, Podcasts.
4: Oder nach Holland.
1: Oder nach Holland zu dir. Zu anderen Regionen natürlich.
4: Ja, sicher da.
1: Das ist dieselbe Sparte, genau.
4: Ja, ja.
1: Bin ich in Kontakt mit ihm auch.
4: Ach ja.
1: Ja. Und genau, das ist die Transformation.
0: Das ist interessant, was du eben gesagt hast, dass Social Media eine, wie hast du dich ausgedrückt, ein Luftschloss ist. Ich habe vorgestern in Berlin mit jungen Menschen diskutiert, die so 13, 14 waren. Und da sagte ein Mädchen,

0: und alle anderen nickten, dass sie sich von Social Media sukzessive mehr und mehr verabschiedet. Und dann habe ich gesagt, warum? Das wundert mich in deiner Generation. Und sagt sie, ja, wenn ich meinen Star dauernd sehe und überall sehe, dann ist er für mich kein Star mehr. Mhm. Also ich muss den Star, der muss auch irgendwie verborgen bleiben. Ja, und das ist eigentlich eine sehr altmodische Haltung. Ich war ganz überrascht. Und dann sagte die Lehrerin danach zu mir, ja, die mehr und mehr gehen auf Social Media Diät. Und zwar freiwillig.
1: Sehr intelligent, ja.
0: Ja.
1: Also ich war 10 Jahre lang Lehrer und ich habe gesehen, was es mit den Kindern macht. Die sind bis 4 Uhr morgens auf Snapchat.
0: Ja.
1: Und es ist ein bisschen crazy, das zu sagen, aber wenn ich könnte, würde ich Social Media verbieten, bis vielleicht 16 Jahre alt. Ja. Das machen viele Länder schon.
0: Ja, klar.
1: Weil wir sehen, was es macht.
0: Australien beispielsweise. Wir sind ja auch in der Diskussion. Was ich nicht verstehe, immer wenn du vor ausverkauftem Haus spielst, gibt es Fans, die dir zuschreien, zieh jetzt bitte die Schuhe aus. Mhm. Warum denn das?
1: Wieso weißt du das?
0: Weil ich mich natürlich sorgfältig auf dieses Gespräch vorbereitet
1: habe.
0: Gut.
1: Ja, es ist tatsächlich so. Ich hatte ein paar Videos, die 50, 60 Millionen Views hatten.
2: Nein.
1: Barfuß. Weil ich war in den Schweizer Bergen, es hat geregnet, ausgezogen, virale Videos. Da wurde ich über Nacht bekannt als Schweizer Barfuß-Cellisten. Und jetzt bekomme ich das Branding nicht mehr los. Und ich bekomme tatsächlich Fußcremen aus Polen zugeschickt, Wollsocken aus Mexiko, irgendwelche Fußnagelpolierlacks aus Kasachstan. Was?
0: Würdest du mir deine Füße auch mal zeigen? Weil
2: Du musst das nicht tun. Fragt er jeden.
0: Aber ich meine, es ist auch. Weil ich finde, also nichts schätze ich mehr bei Menschen beider Geschlechts und unterschiedlich, wenn Pediküre eine Rolle spielt. Gerade im Sommer gibt es Situationen im Bus und Bahn, wo man Menschen anguckt, die Sandalen hat, wo man sagt, meine Güte. Aber das soll jetzt am Ende nicht Mittelpunkt des Gesprächs sein. Also ich wünsche dir auf den Konzertbühnen genauso viel Erfolg wie du.
1: Ich muss noch was kurz sagen. Ich spiele 4 Shows in Deutschland. By the way, in Dresden, in Düsseldorf, in Hamburg hier und in Stuttgart.
2: Wann?
1: Und ihr seid alle ganz herzlich eingeladen diesen November.
0: Ich befürchte, wir nehmen an die Einladung.
1: Ja. Cool.
0: Ja. Jola Cello, meine Damen und Herren. Vielen Dank. Vielen Dank.
2: Also ich glaube, wenn sie ihre Füße zeigt, schalten auch Millionen von Leuten ein, würde ich mal sagen. Aber das haben wir gar nicht nötig. Sie hält sich sehr viel in Griechenland auf momentan, weil sie dort Temptation Island dreht. Und jetzt reden wir mal darüber, was sie selbst in Versuchung führt und wie es so läuft in Griechenland. Und überhaupt, herzlich willkommen endlich wieder bei uns, Janine Ullmann.
3: Danke, vielen Dank.
2: Du bist ja hier praktisch zu Hause.
3: Ja.
2: Oder? Ich meine, du hast beim NDR gearbeitet, wir haben auch diverse Sendungen zusammen gemacht. Du bist ja hier, wenn man hier mal so wieder durchwandt.
3: Das ist schön.
2: Ganz schön, gell?
3: Alle mal wiederzusehen, das ist wirklich toll.
2: Ja.
3: Also ich habe
2: ja
3: irgendwann hier vor 4 Jahren meine Ausbildung gemacht, mein Volontariat. Und es ist immer schön, wieder zurückzukommen. Es fühlt sich ein bisschen wie zu Hause an.
2: Und der NDR ist ja auch ein bisschen stolz, dass man Menschen wie dich ausbildet, die dann später auf Kreta so eine rasante Karriere machen und Temptation Island
3: bei RTL moderieren.
2: Dafür haben wir dich ausgebildet.
3: Denk mal drüber nach.
2: Also Temptation Island ist eine Sache, die Sendung, ja. Aber so schön ist es ja auch immer, wenn man irgendwo ist, wo man dann eine Sendung macht, die einem Spaß macht und dann auch noch an so einem schönen Ort.
3: Das ist wirklich, es geht nicht besser, ehrlich gesagt. Na, ich bin gestern wiedergekommen, also ich war jetzt fast 1,5 Monate auf Kreta und natürlich arbeitet man da auch, aber es ist schön, so den Arbeitsweg zu haben, dass man ein bisschen noch am Meer vorbeifährt und dann noch ein kleines Tzatziki isst und ein kleines Pita-Brot, das ist schon sehr schön.
2: Aber das ist ja, was ich immer so vermisse in meinem Job, ich bin immer rein, raus, ich packe nie den Koffer aus, ich bin immer auf der Flucht.
3: Du bist ja auch immer morgens als Erste bist du schon wieder im Flieger.
2: Bin ich dann schon wieder weg und dann irgendwie so. Und du kannst dich ja richtig 1,5 Monate dann installieren, na, das ist ja fantastisch. Fantastisch.
3: Toll.
2: Hast du dann schon so eine richtige Wohnung oder weißt du dann auch, wo du dann da sein willst? Hast du dann schon Präferenzen?
3: Ja, also ich bin jetzt viel in den Bergen gewesen, was ganz gut ist, weil da ist sehr viel Ruhe und ich sag mal, zum Drehalltag mit sehr viel Drama ist das der perfekte Kontrast. Und mittlerweile komme ich ganz gut mit mir klar, muss ich auch sagen. Das habe ich gemerkt, weil man ist ja, also ich hatte viele, viele Jahre in meinem Leben, wo ich dachte, oh Gott, bitte nicht 1 Stunde mit mir alleine. Das ist ja furchtbar, da fällt mir ja die Decke auf den Kopf.

0: Und ich glaube, dass ich das jetzt ganz gut gelernt habe mittlerweile und das schön finde, auch mal so ganz in Ruhe und nur mit mir zu sein.
1: Ist das die Sendung, wo alle aufeinander liegen da?
0: Ja, nee, das ist eine andere Sendung. Aber ab und zu liegt bei uns auch mal jemand auf jemand anderen rum.
2: Aber da schaut schon immer weg.
0: Natürlich, also ganz klar. Ja. Ja, es ist ein bisschen psychologischer fast, würde ich sagen. Aber natürlich geht es auch darum, wer vielleicht sich in wen verlieben könnte. Außerhalb eigentlich einer wohl angeblich intakten Beziehung.
2: Also ganz normales Leben, ja, eigentlich.
0: So wie wir alle.
2: Wie wir alle. So, du hast schon viele tolle Sachen gemacht und wir haben das versucht mal in einem kleinen Film zusammenzufassen. Janine Ulle.
3: Diese Frau weiß, wo es lang geht. Mit dem richtigen Tourstyling ausgestattet, verwundert es kaum, dass so viele Beweise ihrer Erfolgsstationen existieren. Als Kind ständig aktiv, als Funke-Mariechen, kann sie es auch heute nicht lassen, immerzu unterwegs zu sein. Abhängen? Fehlanzeige. Sie taucht andauernd an neuen beruflichen Ufern auf, verschiedene Zielgruppen inklusive. Es beginnt bereits mit einem Kometenstart als Viva-Moderatorin, wo sie sowohl Peace-Zeichen als auch Promi-Interviews einsacken kann. Als Schauspielerin steht sie zudem am Steuer und ist sowieso immer on Tour auf Bühnen und Bildschirmen. Auch in ihrer Reise zum Journalismus beißt sie sich durch und hält stetig den Spagat ganz verschiedener Routen. Sie kann Verführfernsehen und Finanzen, erste Reihe sitzend, roter Teppich stehend. Gute Aussicht mit Janine Ullmann.
2: Verführfernsehen und Finanzen, darüber werden wir gleich sprechen. Wie gut du an den Finanzen bist, besprechen wir gleich. Aber vorher einmal, du bist aus Erfurt und dies ist wieder zur glücklichsten Stadt Deutschlands gewählt worden. Kannst du dir das erklären?
0: Nein. Doch, doch, wir haben tolles Essen. Da fängt es ja schon mal an. Also Thüringer Rostbratwurst, Klöße, all das. Also es macht ja glücklich. Essen macht ja sehr glücklich. Ja. Wir haben eine wunderschöne Altstadt.
2: Mhm. Ja, wirklich.
0: Wirklich wunderschön. Mhm. Und also ich kann das, ich glaube das schon. Das
4: du bist ein Jahr vorher war es Kassel.
2: Nein, Hubertus, da hast du dich verlesen.
0: Was möchtest du damit sagen?
4: Dass Kassel keine wunderschöne Altstadt hat, aber es war es trotzdem.
2: Nein.
4: Es ist so.
2: Ach, was geht ja um, ich dachte, du machst einen Witz.
4: Nein, ich mach keinen Witz, es ist tatsächlich wahr.
2: Ach klar, ja. Kassel macht die Menschen glücklich.
4: Also ich bin da lange weg, aber es war so.
2: Wie glücklich warst du denn in Erfurt?
0: Sehr, ich war sehr glücklich. Ich bin in einem Plattenbau groß geworden in Erfurt mit meiner alleinerziehenden Mama und mit meiner Schwester. Und wir hatten da irgendwie ein ganz schönes Leben, muss ich sagen. Also ich kannte das genauso. Für mich war das total schön, draußen zu sein. Ich habe immer viel gespielt. Ich war auch in der Schule immer diejenige, die dachte, oh, ich guck mal raus und da draußen ist schönes Wetter. Eigentlich würde ich gerne lieber draußen sein und da spielen. Also von daher, ich habe mir da eigentlich so ein bisschen mit vielen Freunden gemeinsam die Stadt erobert. Das war toll.
2: Ja, aus der Sicht eines Kindes ist ja sowieso die Welt immer noch mal eine ganz andere. Glaubst du, wenn andere Leute auf euch geguckt hätten, dass sie euch auch als glücklich empfunden hätten? Oder hätte man vielleicht gesagt, oh, da ist aber ganz schön wenig Geld am Start?
0: Ich denke eher das Zweitere. Und ich habe das dann irgendwann auch gemerkt, weil ich habe dann irgendwann die Schule gewechselt. Ich war mal ein Jahr lang auf einer Sportschule. Ich bin überhaupt nicht sportlich, habe ich dann festgestellt. Und deswegen bin ich dann da wieder gegangen. Aber ich habe dann eine neue Freundin kennengelernt. Und die hatte mich dann eingeladen zu sich. Und der Weg war von mir, von unserem Plattenbau zu ihr, 15 Minuten. Und ich dachte so, ja, ist ja
2: das
0: super.
2: In einer anderen Stadt, ne?
0: Ja, und dann bin ich, nee, ich war in einer anderen Welt, in einem ganz anderen Universum, weil ich bin losgelaufen aus meinem Plattenbau und dann bin ich in Straßen gekommen, wo ich so dachte, hier war ich irgendwie noch gar nicht. Und dann wurde das irgendwie immer heller und gefühlt immer sonniger und schöner und plötzlich waren da nur noch weiße Hausfassaden und so Baumalleen und ich stand dann nach 15 Minuten zum ersten Mal in meinem Leben in einem Einfamilienhaus bei ihr zu Hause und das war so irre viel Platz, dass ich so dachte, was macht man denn hier? Ja.
2: Wer wohnt denn oben?
0: Ja, wirklich. Ja, ja. Und apropos oben, weil da gab es eine Treppe. Und ich dachte so, meine Güte, warum ist hier eine Treppe im Haus? Also wie geht das denn? Und dann bin ich nach oben gegangen. Und ja, also sie hatte dort ein eigenes Kinderzimmer, ihr eigenes Badezimmer. Und also ich hatte sowas einfach alles noch nie gesehen. Und das war für mich wirklich ein anderes Universum. Und auch so ein Moment, wo ich dachte, ja, okay, wenn das möglich ist, dann kann das vielleicht auch für mich möglich sein.
2: War das der Gedanke? Also hast du in dem Moment beschlossen, das versuche ich jetzt auch?
0: Ich habe da gesagt, ich will das auch, ich versuche das auch. Und ich habe ab dem Zeitpunkt angefangen zu arbeiten. Also ich habe dann alle möglichen Ferienjobs gemacht. Ich bin dann als Villaroy und Boch Styroportasse verkleidet.
2: Ich war Handy.
0: Was warst du?
2: Ich war Handy.
0: Ach ja?
2: Was warst du?
5: Ich bin nicht verkleidet.
2: Du warst nie verkleidet.
5: Ich habe dir mal bei einem Event vor 20 Jahren, habe ich dir mal einen Sekt gereicht.
2: Oh.
5: Das war nach dem Abi.
2: Ich habe ihn sicher abgelehnt. Aber es ist, ich habe vorhin mit Hubertus gesprochen und hat Hubertus gesagt, all die Geschäftsführer und CEOs, die er in seinem Leben kennengelernt hat oder viele davon, kamen weder aus einer Metropole noch kamen sie aus guten finanziellen Verhältnissen, sondern es waren alles Menschen, die den Biss hatten, zu sagen, ich will es wissen. Ja. Also, war das ein Ansporn?
0: Ja, also definitiv. Also ich glaube auch, dass wirklich aus Mangel was ganz Tolles entstehen kann, was ganz Großes entstehen kann. Und ich habe dann einfach immer gedacht, so, ich will jetzt arbeiten, ich will Geld verdienen. Ich habe dann nach meiner Styroportassenkarriere ich dann als Kellnerin angefangen.
2: Als Kännchen jahrelang noch gearbeitet. Ja.
0: Als Untertasse. Man hat alles gemacht. Und dann als Kellnerin war mein Ziel, dass ich gesagt habe, mit einer Freundin gemeinsam zusammen, wir wollen jetzt so viel Geld uns erarbeiten, dass wir dann in den Urlaub fliegen können. Mhm. Und dann haben wir das geschafft. Wir haben wirklich bis zu dem letzten Cent haben wir dort gearbeitet. Dann habe ich die Schürze da hingeworfen, meinte so, tschüss Leute, ich bin hier raus. Und dann haben wir uns in den Flieger gesetzt nach Gran Canaria. Und das war wirklich auch Wahnsinn. So ein Hotel, wie man sich es dann auch vorstellt mit 16 irgendwie. Ne? Da wurde noch Mr. und Miss Gran Canaria gewählt im Hotel. Mhm. Und das war jetzt wirklich alles andere als Luxus. Das war so Sparflamme. Aber es war mein Urlaub. Und ich habe mir den zum allerersten Mal so selbst finanziert. Und ich glaube, da habe ich auch so gemerkt, was alles möglich ist und was man alles schaffen kann.
2: Ja, ich kann das total verstehen. Und dann bist du zu Viva gegangen, hast da dein allererstes Geld verdient, was ja auch immer gemessen an dem, was man gemacht hat, ja eine irrsinnig gute Bezahlung war und auch heute noch wäre. Was war das Erste, was du dir dann wirklich gegönnt hast?
0: Ich habe mir einen Wintermantel gekauft, weil ich hatte nie so einen richtig dicken Daunen-Wintermantel und ich wollte immer so einen Mantel haben und dann dachte ich so, komm, das mache ich jetzt, das war irre viel Geld und ich dachte aber auch in dem Moment, ja, ich bin ja jetzt auch reich, also ich habe ja da jetzt zum ersten Mal wirklich richtiges Geld verdient und hatte aber dann jetzt auch im Zuge dessen, also des Schreibens meines Buches, habe ich so ein bisschen recherchiert und habe mit meinem ehemaligen Kollegen Olli Pocher gesprochen und meinte so, sag mal, Olli, was hast denn du eigentlich damals verdient bei Viva? Und dann meinte er dann so, du, ich habe damals 5.000 D-Mark verdient im Monat. Mhm. Und dann dachte ich so, na, das ist ja ganz großartig, ich habe 3.000 D-Mark verdient. Also wir haben 2.000 D-Mark Unterschied gehabt, bei gleicher Leistung.
2: Woran lag es?
0: Es lag daran, dass ich einfach nicht wusste, dass man sein Einstiegsgehalt überhaupt verhandeln kann. Mhm. Ich hatte damals auch kein Management, ich war 18 Jahre, ich hatte mein Abi gemacht, ich hatte wirklich gar keine Ahnung. Und das ist sozusagen auch so ein bisschen, also zum einen ist es Eigenverantwortung und die hatte ich damals noch nicht genommen und ich hatte auch das Wissen noch nicht, hatte auch diese finanzielle Bildung nicht. Ich hatte die nicht von zu Hause, weil auch meine Mama hatte die auch nicht von ihren Eltern bekommen. Das zieht sich ja dann so durch die Generation und auch da muss man sagen, unser Bundeskanzler Friedrich Merz sagt ja, Finanzbildung gehört ins Elternhaus. Das halte ich für den größten Bullshit aller Zeiten, weil so funktioniert es nicht, weil nicht alle Eltern haben Ahnung von finanzieller Bildung und können das ihren Kindern weitergeben. Und das sind dann eher so die eh schon ein bisschen privilegierteren Familien und wohlhabenderen vielleicht die Familien, die das können.
2: Aber jetzt können Sie ja dein Buch lesen, alle. Female Finance. Also du hast dich ja, weil ich meine, sich finanziell auf sichere Beine zu stellen, was ja wirklich zunehmend schwieriger wird. Also es ist ja fast gar nicht mehr möglich, das irgendwie.
0: Total.
2: Aber es gibt eben Möglichkeiten. Ist ja für alle ein großes Thema. Aber du sprichst jetzt noch mal ganz besonders die Frauen an. Liegt es daran, dass Frauen, also wir reden natürlich über den Pay Gap, dass Frauen grundsätzlich weniger, wird ihnen weniger angeboten oder verhandeln sie nur schlechter?
0: Frauen, es ist beides. Also Frauen verhandeln nicht so gerne, nicht so gerne wie Männer. Also es geht jetzt immer mehr in die Richtung, dass Frauen auch mal ihr Einstiegsgehalt verhandeln. Aber wenn man das nicht tut und wenn man nicht gleich sehr selbstbewusst in eine Gehaltsverhandlung reingeht, dann gehört man auch ein bisschen mit dazu, dass dieser Gender Pay Gap weiter bestehen bleibt. Weil das ist meistens die Basis und dann wird ja prozentual meistens auch die Gehaltserhöhung berechnet. Und dann bleibt man immer viel weiter zurück, als Männer das teilweise tun, die viel selbstbewusster auf
6: dem
0: Thema.
6: Und zwar wirklich weit zurück.
4: Du hast genickt. Ist das deine Erfahrung auch? Teilst du Janines Einschätzung?
7: Ich höre immer wieder, und es ist auch in unserer Branche so, dass es zwischen Männern und Frauen Gehaltsunterschiede gibt, die man sich eigentlich nicht erklären kann. Mhm.

0: Und es sind ja teilweise auch Agenten, die für uns verhandeln, die aber trotzdem uns Frauen schlechter verhandeln können.
1: Also in der Branche genauso wie in anderen Bürgerlichen Berufen auch.
0: Definitiv, ja, auf jeden Fall.
2: Ich glaube, im Schauspiel ist es sehr groß, auch der Unterschied. Ja. Ja, und das ist aber generell so, dass einfach Frauen bei gleicher Leistung immer noch nicht das Gleiche verdienen wie Männer, zu einem Großteil. Und ich höre auch relativ häufig, komischerweise, währenddessen Frauen, die ich ja wirklich sehr ermutige dazu, sich mit ihren Finanzen auszukennen, weil ich auch wirklich, das ist unser Sicherheitsnetz. Wenn wir Frauen uns auskennen, ist das unser Sicherheitsnetz. Und das geht durch alle möglichen Ebenen, auch wenn wir auf die Beziehungsebene gucken. Viele Frauen sind in Beziehungen, weil sie müssen und nicht, weil sie wollen.
3: Also ich sehe das in meinem Umfeld. Ja. Da bin ich mir sicher, würden sehr viele Ehen auseinandergehen, wenn die Frauen gehen könnten. Ja. Und trotzdem wir schon so emanzipiert sind, in unserer Generation gibt es immer noch total viele Frauen, die überhaupt nicht auf eigenen Beinen stehen und die sich schlichtweg eine Trennung dann nicht leisten können, ohne dann total, sage ich mal, wirklich, also ein völlig anderes Leben.
1: Aber Janine, ist nicht mein Eindruck auch richtig oder ist der falsch? Ja. Aber es ist meine Perspektive aus meinem Umfeld, dass sich mehr Männer für Wirtschaft interessieren, als dass es Frauen tun.
2: Also, das ist, es ist auch eine Wahrheit, definitiv, aber es ist auch gleichzeitig, gibt ja das Gesetz der Gleichzeitigkeit, und es ist auch gleichzeitig wahr, dass das immer also in Männerhand war und kontrolliert, also Geld wird hauptsächlich kontrolliert durch Männer, weil das ist Macht. Und eine Frau ohne Geld ist eine Frau ohne Macht.
3: Ja, aber deswegen bis vor kurzem haben ja Frauen auch gar nichts verdient. Deswegen ist es ja auch noch, sage ich mal, bis vor einer Generation automatisch in der Hand des Mannes gewesen.
2: Ja, bis 1962 durften Frauen erst ein Bankkonto eröffnen mit Erlaubnis des Ehemannes.
4: Ich musste in der Schweiz fragen, ob ich einen Couch kaufen darf.
2: Genau das ist das Problem.
3: Wann war das?
4: Also das war in 90, ich war mit den Schweizer verheiratet übrigens.
5: Oh.
4: Und wenn ich einen Couch kaufen wollte, ich habe das Geld verdient, er nicht. Mm. Und da musste ich ihn fragen um eine Unterschrift. Ja. Das war in 1900, kann ich dir genau sagen, 81.
3: Ja, warte. Oh, wow. Ja, siehst du, das ist noch nicht lange her.
2: Ja, deswegen kann man das auch Frauen gar nicht zum Vorwurf machen, weil wir gar nicht so lange die Zeit hatten wie Männer, in so einem Selbstverständnis mit Geld umzugehen. Aber es liegt jetzt an uns, dass wir das tun. Und ich bin total glücklich darüber, dass Frauen immer mehr den Kapitalmarkt erobern und wir auch über viel mehr Finanzvermögen bestimmen. Mhm. Und wir gehen auch anders mit Geld um. Und das wird man merken. Das wird man auch in der nächsten Generation merken.
3: Ja natürlich. Also ich meine, das ist eine großartige, wichtige Sache. Und es ist fantastisch, dass du das so vorantreibst. Gibt es den Podcast noch?
2: Es gibt den. Also ich mache jetzt einen Podcast, der heißt Investiert.
3: Ja.
2: Da treffe ich sehr viele Menschen aus der Wirtschaft. Christian Lindner habe ich zum Gespräch getroffen. Sascha Lobo, Tijen Onaran, also wirklich tolle Menschen. Mhm. Und jetzt eben dieses Buch, das hoffentlich viele Frauen dazu ermutigt, sich mit ihren Finanzen zu beschäftigen.
4: Ganz wichtiges Thema.
3: Das machen wir. Vielen Dank, dass du da bist, Janine Ullmann.
1: Meine Damen und Herren, an was denken Sie zuerst, wenn Sie an Ihre eigene Großmutter denken? Sie haben Kindheitserinnerungen und Sie denken vielleicht daran, dass die Großmutter besonders schön gekocht hat oder besonders wunderbar gebacken hat. Sie haben vielleicht noch den Duft im Ohr, in der Nase, den Duft nicht im Ohr, den Duft in der Nase. Aber ja, und Sie erinnert vielleicht auch an gemeinsame Mahlzeiten an einem großen Tisch, wo alle zusammengesessen haben. Ich tue das sehr. Meine Großmutter hatte immer eine Flasche Wein auf dem Tisch, die am Ende leer war. Jetzt gibt es eine wunderbare Gruppe sozusagen, die möchte an diese Tradition anknüpfen. Und wir freuen uns sehr. Wir haben nämlich zu Gast den Oma-Liebe-Lunch-Club. Und der Oma-Liebe-Lunch-Club wird heute hier repräsentiert von Helga Mandl, von Greta Gujarte und von Boris Rogosch. Herzlich willkommen. Aber ich muss gleich hinzufügen, ihr seid viel mehr. Ihr seid lediglich die Repräsentanten. Hinter euch sitzt der ganze Club.
3: Guck mal hier!
1: Der ganze Club. Und herzlich willkommen.
3: Ich sehe gar nicht aus wie Omas.
1: Herzlich willkommen. Das war mein erster Eindruck. Die Omas sehen heute anders.
3: Nee, aber wirklich, oder?
1: Aber Donnerwetter. Also,

0: So, ihr seid gewohnt, für große Gruppen zu kochen. Aber gleichwohl ist das euer erster Talkshow-Auftritt als Club. Was ist denn aufregender, hier mal jetzt diesen Club vorzustellen oder für große Gruppen zu kochen?
1: Definitiv heute Abend.
0: Heute Abend. Ja. Insofern machen wir es euch aber jetzt schön, weil ihr habt ein so schönes Thema. Also ihr könnt sicher sein, dass ihr sehr willkommen seid in dieser Runde. Was verbirgt sich hinter dem Oma-Liebe-Lunch-Club? Für wen kocht ihr? Warum kocht ihr? Wieso das alles?
2: Also warum wir kochen, ist ganz klar, weil Essen, hat Janine gerade gesagt, macht glücklich.
3: Ja.
2: Und das ist eben die ganz große Botschaft darüber. Oma Liebe Lunch Club ist aber ein bisschen mehr auch als ein Mittagstisch. Das kann man ja aus dem Namen ableiten. Obgleich wir kochen ein Gericht am Tag nur, das wird in der Terrine serviert und an großen Tischen platziert, an denen Leute Platz nehmen und sich vielleicht auch gar nicht kennen.
0: Ja.
2: Und dann daraus ihr Essen auffüllen und es hoffentlich genießen, weil, das hast du gerade gesagt, da sind ganz viele Erinnerungen mit verbunden.
0: Ja.
2: Und schon, wenn die Menschen in das Restaurant, in das wir uns da gerade so reingekobert haben, wir nennen uns auch ganz modern Pop-up, wenn die Menschen da reinkommen und den ersten Geruch in die Nase bekommen, dann denken die wirklich an Oma, dann denken die an früher. Und wir haben dort auch schon Menschen tatsächlich weinen sehen, weil die dachten, meine Oma ist hier und das war total ergreifend. Und ich sagte das, wir gehen in Restaurants, wir gehen in Kantinen, wir gehen in Seniorenheime oder auch privat. Also wir kochen an den unterschiedlichsten Orten, auch in Strandbistros. Also man findet uns eigentlich überall da, wo man uns haben möchte.
0: Jetzt ist der große Unterschied, glaube ich, und deswegen finde ich es so spannend, dass du diesen, oder du bist ja der Gründer, Boris, dass ihr diesen Weg zurückgeht. Weil wenn ich einmal an die Mittag- und Abendessen mit meinen Großeltern denke, dann spielte Schlanksein überhaupt keine Rolle. Nahrungsergänzungsmittel gab es nicht. Und dieses etwas verschämte, nein, ich trinke heute keinen Alkohol, gab es auch nicht. Es war ziemlich deftig und beide sind, also meine Großmutter ist quasi in den frühen 90ern mit einer Zigarette in der Hand gestorben. Das ist ja eine Kultur, die gewissermaßen untergegangen ist. Wie groß waren die Widerstände, Boris, als du mit dieser Idee vor die Tür gegangen bist?
2: Ja, erstmal wurde ich so ein bisschen belächelt, nicht? Da hat man gesagt, ja, wo willst du denn die Omas auch hernehmen? Und wer will das denn auch essen?
0: Ja.
2: Und ich habe mich aber nicht ablenken lassen und habe das mit ein paar Freundinnen gestartet und gesagt, wir fragen jetzt einfach rum.
0: Ja.
2: Wir fragen im Verwandtenkreis rum, im Freundeskreis und plötzlich hatten wir die ersten 3, 4. Also das erste Essen musste meine Mutter kochen, die musste dann ran und das war ein Gulasch. Und das war aber gleich durchschlagender Erfolg. Alle liebten das. Ich meine, Gulasch ist jetzt nichts Ungewöhnliches, aber
0: gut gemacht. Also gut muss man sonst nach Wien fliegen, um das gut gemacht zu kriegen.
2: Ist es schon, ist das schon
0: fantastisch
2: zum Dahinschmelzen.
0: Ja.
2: Und da haben wir einfach gesagt, wir machen weiter. Nicht?
0: Ja. Helga, warst du sofort Feuer und Flamme? Du bist
1: Ja. Ich war sofort Feuer und Flamme, das muss ich schon sagen. Ja. Aber ich war auch ein bisschen zurückhaltend und furchtbar aufgeregt, weil ich sagte, okay, ich koche, ich kann schon kochen.
0: Ja.
1: Aber ob der Mengen, die da auf den Tisch sollten von diesen traditionellen Gerichten, das habe ich mir zu Anfang einfach nicht zugetraut.
0: Ja.
1: Aber als es dann anfing, hat es mir so viel Spaß gemacht, dass ich gleich mit dabei war. Und es dauerte einen Augenblick, bis Boris mich überzeugen konnte. Und ich habe auch noch ein paar andere Themen wie Oma sein, leidenschaftliches Oma sein, Tanzen, Reisen und alles. Aber das Kochen ist inzwischen ganz, ganz wichtiger Bestandteil von meinem Leben geworden.
0: Greta hat sich beworben und nachdem du, glaube ich, von dem Projekt gehört hast. Mit welchem Gericht konntest du punkten? Du kommst ja aus Venezuela.
3: Korrekt.
0: Und da isst man anders, da kocht man anders. Das ist ja ein familiäres Thema.
3: Ja, aber ich wollte, weil ich so lange in Hamburg wohne, natürlich etwas Deutsches kochen.
0: Ja.
3: So wie Königsberger Klopse oder Lapskaus.
0: Ja.
3: Und dann, Boris hat mich gebeten, etwas Venezolanisches zu machen. Dann, weil es Winter war, habe ich gesagt, okay, ein Eintopf. Und was ist besser als eine Hühnersuppe im Winter, wenn man erkältet ist. Und jede Oma hat ein Rezept. Och. Und dann habe ich gesagt, das Rezept von meiner Mama mache ich. Und natürlich ein bisschen abgewendet, weil ich habe natürlich Mais benutzt, Maniok und Koriander.
2: Und Chili.
3: Und Chili. Ja, aber wir essen nicht so

0: scharf in Venezuela. Die Mexikaner essen scharf.
1: Ja.
0: Aber ich hatte eine Chilisauce, die ich mitgenommen habe.
1: Ich habe in Venezuela gegessen. Das war, also hätte man da ein Streichholz hinhalten. Und das wär, also es war sehr scharf.
0: Das war bestimmt ein Mexikaner gekleidet als okay. Venezolaner.
1: Ihr habt ein Kochbuch gemacht.
2: OP1.
1: Ihr habt ein Kochbuch gemacht.
0: Ja.
1: Und, na gut, das ist die Regie, die Sie gerade hört. Er hat ein Kochbuch gemacht. Was ist an dem Kochbuch so besonders? Ihr könnt das Kochbuch jetzt bewerben. Ich habe nur gesagt, ich habe drei Seiten. Ich habe Barbara und ich haben beide drei Seiten durchgeblättert und uns lief der Speichel hier so runter.
0: Das hoffen wir.
3: Ja. Ja, genau.
4: Also eigentlich ist es das Nonplusultra der Traditionsgerichte. Ja. 50 Gerichte und die wirklich toll fotografiert, toll beschrieben. Also jeder kann sie nachkochen, weil diese Gerichte sind gar nicht so schwer. Und nö, das ist relativ easy nachzukochen. Ja. Es sind auch gar nicht so viele Gewürze, aber das Spannende ist, die Omas, und das macht das Buch wirklich besonders, haben alle irgendwelche Tricks.
3: Ja, die haben die Töpfe. Meine Oma hatte einfach so einen Topf, den sie nie ausgekratzt hat.
0: Korrekt.
3: Da hat sie im Topf so angebratene Kartoffeln gemacht. Und es ging nur in diesem Topf.
4: Es ging immer nur in dem einen Gerät.
0: In dem einen.
4: Aber wir haben auch Zutaten festgestellt, die teilweise heimlich reingegeben wurden. Und das haben wir natürlich dann versucht aufzuklären. Und da gab es dann plötzlich pulverisierten Lorbeer. Bei uns heißt der Efeu, ich weiß nicht warum. Aber Lorbeer wurde so reingestreut und man konnte gar nicht gucken. Ute, du weißt, wen ich meine. Und jemand anders war plötzlich mit Ingwerpulver zugange. Und da hieß es, das gibt Tiefe. Aber Ingwerpulver in Senfsoße für Senfeier, wo man sie nicht vermuten würde.
1: Du musst eigentlich gar kein Kochbuch machen. Wenn du erzählst, ja, hat man schon das Gefühl, ich muss jetzt sofort irgendwo essen.
4: Soll ich noch einen Trick verraten?
1: Einen.
4: Orangensaft.
1: Oh. Ja.
4: Gibt Tiefe, Süße und Säure. Pimpt jedes Gericht.
1: Ist
4: und dann gibt es natürlich in diesem Buch noch eine ganze Reihe von anderen Tipps. Und das Schöne ist, hinter jedem Gericht steht eine Oma. Und wir haben eben auch die Geschichten der Omas versucht, in Kurzform zusammenzubringen. Und das sind natürlich alles ganz unterschiedliche Persönlichkeiten. Und die
1: Biografien.
4: Sozusagen, aber in Miniform. Und haben auch geschaut, wo kommen denn diese ganzen Gerichte eigentlich her? Wo haben sie ihren Ursprung? Weil das war der Ursprung mal der Idee, auch überhaupt des Oma-Liebe-Lunch-Clubs.
1: Ja, und jeder hat ja sofort eine Assoziation, Sebastian. Gab es bei dir so eine Großmutter und ein Gericht dementsprechend, an das du dich sofort erinnerst, wenn du das Thema...
5: Die Weihnachtsfestspiele, wenn die losgegangen sind. Wenn meine Großeltern aus München kamen, und meine Oma hat dann schon so Töpfe mitgebracht, größere. Und dann haben meine Mutter und meine Oma losgelegt. Und da ging für mich immer Weihnachten. Es ging so zwei, drei Tage davor los. Und die haben dann Sülzen eingekocht, meine Oma. Und dann das war super. Das hat das geliebt.
1: Lisa, hast du auch so eine Assoziation mit Großeltern und Essen?
6: Ja, also meine Hannover-Oma, die so eine klassische Arbeiterkost gekocht hat, so wie Schnippelbohnen, Eintopf und so Kohl, so klassische Kohlgerichte. Und meine Oma mütterlicherseits, die eine Bauersfrau war und eben viel so mit Mehlschwitzen und dieses klassische Sonntagsessen verbindet.
1: Sonntagsbraten.
6: Ja, genau.
3: Die Anti ist ja sicher auch. Du bist doch auch eine Oma, oder?
7: Ja.
3: Doch, guck dich mal jetzt mal. Mit welchem Essen könntest du dich bewerben? Was kannst du besonders gut?
7: Was kann ich besonders gut?
0: Zeichen.
3: Das sind ja so ganz einfache Sachen manchmal.
7: Ich finde zum Beispiel Kaiserschmarrn wunderbar.
3: Oh, wenn du das könntest, würden wir doch glatt ins Kochbuch noch
4: abnehmen. Leider nicht im Buch, aber im nächsten.
3: Ja, also im nächsten, Fall. Okay.
4: Wir
3: ja.
4: brauchen tatsächlich auch noch Nachwuchs.
0: Genau.
4: Also, und nicht nur Omas, auch Opas. Wir haben im Moment nur einen.
0: Nur ein Opa,
4: Hubertus. Und der zeigt sich selten.
3: Hubertus sieht sich noch nicht als Opa.
1: Also ich kann das wirklich nicht.
3: Also der Hubertus
0: schreibt. Aber du kannst bei uns lernen.
1: Nein, ich kann eine Flasche Wein aufmachen. Und
0: wunderbar, das ist richtig bei uns.
1: Ja. Aber wir haben ja dich nur am Tisch. Du bist also Schweizer Rahmen geschnetzelt. Das ist ja auch so... hinter mir. Ja. Gibt es aus deiner... Ich meine, wir haben das wunderbare Bauernhaus gesehen, aus dem du stammst. Da gab es sicherlich auch Großeltern.
8: Also Zürich-Schnetzlitz heißt das.
0: Zürich-Schnetzlitz.
8: Ja, genau. Aber bei mir war immer... bei meiner Großmama gab es ein Fondue.
0: Oh.
8: Habt ihr das im Buch auch?
4: Auch.
0: Noch nicht.
4: Auch

0: noch nicht.
1: Das bring uns nicht.
2: Aber wir haben Rahmen geschnetzelt, das was
0: genau.
2: Die
0: Zürcher aber du kannst mitmachen, wenn du in Hamburg ich das Konzert machst.
3: Ja. Ja.
2: Aber wir machen das Tour Catering. Wie wär's damit?
4: Ist es eine Einladung?
0: Ja.
5: Ja. Ja. Ja. Ja. Ich komm mal. Ich das jetzt.
2: Ich hab das jetzt nicht abgestimmt.
5: Dass wir nicht über holländische Gerichte reden.
6: Fragst ein Holländer nie ein Gericht. Nein. Man denkt immer, was ist das für eine Küche aus Holland?
2: Aber schöne
6: Bitterballen und alles frittiert.
3: Was magst du denn gern?
6: Wir backen nicht, wir frittieren.
2: Denn Poffertier ist auch frittiert? Poffertier ist dann auch frittiert?
6: Nein, das geht schnell.
2: Ja, das kann
6: okay. Das ist Mehl und so. Und
0: der Teig, ja.
6: Ja, das ist auch lecker.
0: Das
6: ja.
0: ist lecker.
6: Auch sehr lecker.
0: Ja.
6: Aber an Holländer fragt man das nie.
3: Nee.
5: Das holländische, das holländische
2: Kochbuch
6: ist sehr klein.
5: Das holländische Kochbuch ist sehr dünn. Ne?
6: Ja. Ja. Und meine Großmutter hat immer so, so eine, von einer Kuh so eine Zunge.
3: Oh, lecker.
0: Aber das kann sehr lecker sein.
6: Ja. Ja, aber ich konnte es als Kind, also ich dachte, was
3: kein Kind
6: da von
3: der
6: Zunge auf dem Tisch habe.
0: Nee, das ist
5: jetzt
0: kein
5: kommen
0: Kinder.
5: Wir mal von der Zunge essen. Nach Königsberg. Königsberger Klopse. Ihr habt Königsberger ja. Klopse übrigens auch in der vegetarischen Version mitgebracht.
3: Warum? Und,
0: korrekt.
5: Ja, weil. Weil es eine, sehr eine sehr berechtigte Frage.
3: Ja.
5: Aber es gibt, glaube ich, einen Vegetarier im Raum. Ich weiß es nicht. Und wir haben dem Rechnung zollen wollen. Also es gibt jetzt ist eine wirkliche Zweiklassengesellschaft, meine Damen und Herren, hier im Studio. Wir dürfen jetzt Königsberger Klopse essen. Das ist irgendwie ein Gericht, das, glaube ich, wir mehr als irgendein anderes Gericht, ich weiß nicht, wie es euch geht, mit Großeltern verbinden.
0: Ja,
3: ja.
5: Ja?
3: Ja.
5: Und ist auch ein Gericht, das ihr zu einer gewissen Meisterschaft.
3: Oh, danke. Kann man so sagen.
2: Es ist auf jeden Fall in den Top 3.
5: Ja.
2: Wird immer wieder nachgefragt und die Omas sagen auch mittlerweile schon.
6: Dankeschön. Ja.
0: Königsberger Klopse. Wow.
3: Vielen Dank. Dankeschön.
5: Wie oft steht ihr mittlerweile in der Küche? Wie oft seid ihr aktiv?
0: Regelmäßig. Ja. Zurzeit kochen wir fast jede Woche für Bedürftige.
6: Oh, schön.
5: Ja.
0: Und wir sind dreimal momentan in Eppendorf bei Mansels und da kochen wir.
5: Wir haben, glaube ich, ein paar Bilder, die wir parallel zeigen können, wie ihr mittlerweile kocht. Wer kommt zu euch?
0: Alle.
5: Stellt einfach nur hin.
0: Ja.
5: Also
0: es kommen alle Gäste zu uns, von jung bis alt inzwischen. Ja. Und am meisten freut es uns natürlich.
5: Hier sehen wir ein paar Bilder übrigens, wie ihr gerade den Königsberger Klopse macht.
0: Genau.
7: Das heißt, ich gehe als normaler Gast in ein Restaurant, weil ich weiß, dass ihr da gerade euren Pop-Up-Store habt. Oder ich komme dahin, will eigentlich italienisch essen und sehe, ach guck mal, die Oma-Küche ist auch vor Ort.
2: Aber mittlerweile haben wir schon eine Fanbase, die wissen, wo wir sind. Die folgen uns entweder über Instagram. Wir haben leider nicht so viele Follower. Vielleicht können wir da auch.
5: Ja, aber
7: ruf doch mal Piers Brosnan an.
2: Wenn wir jetzt das Tour-Catering machen,
5: das ist eine Win-Win. Eine
7: neue Fanbase.
2: Ja, sehr gut.
0: Also wir kommen nach Kreta.
7: Ja, kommt
0: ihr nach Kreta? Bitte besucht uns.
5: Ihr habt eben das vornehm beiläufig erwähnt, dass ihr das Essen auch an Bedürftige verteilt. Ist das das Essen, was übrig bleibt? Oder gibt ihr, wie ich glaube, Frank Zander macht das in Berlin mit großer Tradition, macht ihr auch ein Mittagessen für Bedürftige?
0: Weihnachten. Machen wir. Wir kochen speziell für Bedürftige auch.
5: Ja.
0: Für eine Einrichtung für obdachlose Frauen und auch für ein Hospiz. Ja, das machen wir speziell für die.
5: Jetzt, so eine Idee, ihr seid weit gekommen mit dieser Idee. Und diese Idee ist aus meinem Gefühl eine neue Idee. Ich kenne so etwas nicht, habe von so etwas noch nicht gehört. Habt ihr Pläne für die Zukunft? Habt ihr Ideen für die Weiterentwicklung dieser Idee?
2: Ganz viele. Und zwar wünschen wir uns natürlich, dass wir überall kopiert werden, dass ganz viele das nachmachen.
5: Ja.
2: Und wir geben auch gerne Anleitungen, helfen gerne. Dabei geben auch gerne Tipps. Und wir wollen natürlich auch wachsen, das haben wir gesagt. Weil im Moment liefern wir das Essen für Bedürftige bzw. Obdachlose an Einrichtungen. Ab Herbst, Winter wollen wir auch auf die Straße gehen und das Essen dort vor Ort austeilen.
7: Wer bezahlt das?
2: Wir leben von Spenden.
7: Ja.
2: Also wir kriegen Geldspenden und Sachspenden. Und

0: Ja, da können wir auch nur zu aufrufen, uns da zu unterstützen. Und da, wie gesagt, gibt es dann auch kein Ende, weil wir wollen da wachsen und immer mehr auch dann kochen, weil das ist auch unsere Leidenschaft. Und das fügt natürlich auch, das muss man auch sagen, die Gemeinschaft zusammen. Weil dadurch haben natürlich auch ältere Menschen wirklich eine Aufgabe, können ihr Wissen weitergeben, genau, und finden eine Gemeinschaft.
1: Ja, ja, korrekt.
2: Toll.
1: Und ich muss unbedingt noch eine Sache hinzufügen. Wir kochen nicht nur zusammen. Inzwischen ist es eine richtige, fast eingeschworene Gemeinschaft geworden.
2: Ja.
1: Also, und wir unterstützen uns in jeglicher Lebenslage. Wir haben das alle schon persönlich erfahren. Und es ist eine Herzensangelegenheit geworden. Ja. Es ist so eine nette Truppe. Und wir suchen halt noch. Also ich kann nur einen Aufruf noch mal starten.
2: Ja, aber nehmen es denn auch Leute, die gar nicht kochen können?
1: Ja, wir suchen auch Leute, die gar nicht kochen.
3: Aber muss man Oma dafür sein oder kann man auch ohne Oma zu sein zu
1: kommen? Du kannst zu uns kommen.
3: Ja?
1: Und du kannst es dir anschauen. Das macht nichts.
3: Bei Männern drücken sie ein Auge zu. Ihr könnt ja nicht alles können. Also, oder reicht uns auch ein Vater?
2: Also wenn Janine, wenn Janine hier schon als Oma gilt, dann sagt ihr das aber doch sehr geöffnet.
1: Den moderne Oma. Ja, also. Sebastian, bist engagiert.
2: Also, ihr Lieben, möchtest du was sagen?
0: Ja, vielleicht packen wir es mal so. Also unsere Omas sind im Moment von im Alter von 62 bis 88. Ja. Es gibt aber durchaus Bewerber, die uns unterstützen wollen und Ämter bekleiden wollen. Und da, hey, jederzeit gerne.
3: Okay.
0: Unterstützt uns. Und einen ganz kleinen Traum haben wir noch. Da war
2: aber schnell.
0: Bei die Frage.
1: Ja. Genau.
2: Und der Traum ist?
0: Wir sind so ein bisschen inspiriert von der Enoteca Maria in New York. Einige haben das vielleicht gesehen, den Film Nonnas.
1: Ja. Ja.
0: Und wenn wir mal groß sind, wollen wir die mal besuchen. Und mal die Küche für eine Woche übernehmen.
3: Okay.
2: Also ich bin ganz sicher, ihr schafft das. Helga, Greta und Boris, vielen, vielen Dank. Eine tolle Idee. Und wir freuen uns, dass ihr bei uns seid. Herzlichen Dank.
3: Ich spreche im Namen aller. Wir haben ja schon häufig hier was zu essen serviert. Und es waren alle möglichen Sachen, auch manchmal sehr Experimentelles. Aber so wie heute haben noch nie die Leute zugelangt. Jeder hat sein Essen gegessen.
1: Ja.
3: So. Und wenn man könnte, würde man jetzt nochmal in die Schüssel rein mit der großen Kelle. Jetzt kommen wir, wir bleiben eigentlich beim Essen. Wie toll. Die Königsberger Klöpse waren noch nie Thema. Aber das wäre vielleicht mal eine ganz gute Anregung. Die Filme, in denen die beiden mitgespielt haben, die hießen Dampfnudelblues, Grießnockerl-Affäre, Gugelhupf-Geschwader und Rera-Gu-Rendezvous. Und jetzt gibt es was Neues, nämlich das Steckerlfisch-Fiasko. Königsberger Klopse kommen nicht vor, aber es ist trotzdem und so überhaupt das Allerlustigste, was ich mir nur vorstellen kann. Und die beiden Protagonisten sind heute bei uns und das finde ich ganz toll. Lisa Maria Potthoff und Sebastian Betzel. Das ist ja für uns als Zuschauer vom Eberhofer Krimi auch jetzt mal ganz interessant, euch mal privat zu sehen, weil man sieht euch...
4: Für uns auch.
3: Es ist ja schon so, man schaut euch ja recht viel beim Streiten und Diskutieren auch irgendwie zu. Und er ist schon Zwider, oder? Also in der Rolle ist er schon ein Zwiderer.
5: Eher privat. Auf der Leinwand finde ich ihn eigentlich sympathischer als
4: hinter der Kamera. Da gibt es so eine nach unten offene Skala.
5: Ja, genau.
4: Nein, das ist ganz super zwischen uns.
5: Ja.
4: Das haben wir gesagt, dass wir das sagen.
5: Ja, das haben wir gesagt, dass wir das sagen, dass wir uns auch privat sehr mögen. Das haben wir besprochen.
3: Ich war ja aber dabei, als die Kamera noch nicht lief. Und da sagte Sebastian zu Lisa, und dafür habe ich jetzt 4 Wochen Ayurveda gemacht, dass ich jetzt bei dir hier wieder gleich Nasenbluten kriege, wenn ich dir zuhöre.
5: Und dann hast du gesagt, er blutet gleich aus dem Ohr.
3: Ja, genau.
5: Und hast es großes Mitleid mit ihm. Und das finde ich irgendwie antifeministisch, dass du nicht auf meiner Seite warst.
4: Es ist jetzt schon die Tendenz, die ich im Vorfeld, wo ich mir überlegt habe, dass zwischen den beiden, ob ich da zu Wort komme.
3: Und ob das günstig ist, dass du ausgerechnet in der Mitte sitzt. Jetzt
5: das ist äußerst ungünstig.
4: Beide Ohren
5: für den kleinen Bast.
3: Aber nein, jetzt nochmal, sag mal, du hast Ayurveda gemacht und bist jetzt zurück. Und das Erste, was du machst, um wieder ins Leben einzuziehen,
4: ist Königsberger Klopse.
3: Ist Königsberger Klopse. Wieder da, gell, im Alltag.
4: Ja. Geht doch noch.
3: Wo habt ihr euch kennengelernt?
5: 1998.
1: Wow.
4: Ja.

0: überzeugend dargeboten.
1: Ja.
0: Das Image kriegst du mal wieder weg. Und nein.
2: Bennos fand ich immer gut.
0: Nein, und wir haben uns immer wieder getroffen, also weil viele denken, so die Eberhofer-Filme sind unsere erste Zusammenführung gewesen. Vielleicht dachten es die Produzenten selbst, das ist mal originell, die zwei zusammen vor die Kamera zu bringen.
1: Aber
0: war aber gar
1: war
0: nicht
1: schon
0: so.
1: Längst erfunden.
0: Ja, schon sagen. Längst. Wir haben für den Filzmeier schon vor der Kamera gestanden. Mit dem Rosi Rosenmüller.
1: Kann es sein, hast du denn auch sie gesehen und gleich gewusst, aus der wird was? Oder hattest du eine andere Empfindung?
0: Schon, oder?
3: War super, war von Anfang an.
0: Er war so überzeugt.
3: Ich habe nur wegen ihr zugesagt.
0: So. Bei der
3: Sache. Nein, sie war sehr, sehr nett, aber ich habe dich ja kaum mitgekriegt.
0: Das ist das Beschissenste, was
3: Nein.
0: ich sagen kann. Sie war sehr nett.
1: Ja, stimmt.
0: Danke dafür.
1: Ja, stimmt wirklich.
0: Danke dafür.
3: Dürfte ich zum Ende, das Nette kommt noch.
0: Also okay, das, so.
3: Jetzt. Nein, richtig Klick gemacht hat es dann ein bisschen später, wie wir unseren ersten Kinofilm zusammen gemacht haben, Schwere Jungs. Weil da habe ich dann gemerkt, wie lustig du auch bist. Also es war bei der Serie, konnte man das so nicht sehen. Das war,
0: das
3: halt, so, das okay. war halt so Vorabend okay. betroffen.
0: Okay, okay.
3: Aber bei Schwere Jungs hat sie sehr lustig vom Leder gesungen. Das spielst du mit Simon Schwarz, der ja auch bei uns immer mit
0: ja, klar.
3: dabei ist. Spielt sie da das Ehepaar und das war
1: Aber der Simon Schwarz, der hat sich sehr stark verändert seit der letzten Ausgabe vom Eberhofer Krimi. Wir schauen einmal kurz rein. Steckerl, Fisch, Fiasko heißt der aktuelle Kinofilm. Und da geht's ordentlich zur Sache. Bitte sehr.
4: Du tärst du nicht mit Nein.
5: Du hast deinen eigenen Neubau.
6: Frühstück. Da genießen wir die Ruhe. Sag mal, spinnst du? Die Küche ist nagelnigelneu und wird jetzt bitteschön nicht eingesaut.
7: Schau, Susi. So eine Küche ist ein Gebrauchsgegenstand. Wie eine Unterhosen. Irgendwann kriegt man es halt nicht mehr richtig sauber.
6: Sorry, Jungs, es ist Wahlkampf.
8: Sie können doch nicht einfach mein Plakat überkleben.
9: Ja, weil Sie meins überklebt haben.
10: Jeder Zentimeter zählt. Bei mir jedenfalls.
6: Das glaube ich sofort.
11: Steckerlfisch Paulus hat's erwischt.
12: Wo ist die Leiche?
13: Mutti, du stinkst wie ein Iltis.
12: Ich mache einen Selbstversuch.
14: Sag mal, spinnst du?
15: Du bist so unsensibel.
12: Ja, und du sprichst kein Bayerisch.
1: Fantastisch. Ist überhaupt, sag ich mal, der Titel noch für euch so, dass ihr euch wirklich daran orientieren müsst? Also die Dampfnudeln und die Steckerlfisch und die, was weiß ich, das Reh-Ragu, das muss ja dann auch immer eine kleine Rolle zumindest spielen, weil es halt immer so
3: schön ist. Ja, das kommt mal mehr, mal weniger vor.
1: Ja, der
3: also zum Beispiel bei Winterkartoffelknödel war es eigentlich nur, dass die Oma mal gesagt hat, Mei, du bist ja so blass wie ein Winterkartoffelknödel. Und das war's dann schon.
1: Ja.
3: Es gibt, diesmal ist es wichtiger, der Steckerlfisch.
1: Was ist denn der Steckerlfisch für die Hamburger vielleicht mal ganz kurz erklärt?
3: Steckerlfisch, also ein Fisch auf einem Stecken, auf einem Stock.
0: Fischbrötchen.
1: Nein.
3: Ja, aber das ist halt, und was, der Fisch wird quasi aufgepfählt auf einem Stecken. Was sagt man, Stecken, ist das zu bayerisch?
16: Ja, nee, verstehen wir schon. Nee.
17: Machen wir hier nicht.
1: Ja.
3: Und das wird dann gegrillt, aber nicht direkt auf der Glut, sondern immer so mit Abstand so ein bisschen. Und das ist Wahnsinn.
16: Ja, ist an
3: Bayern, dazu
16: an der am Straßenrand gibt es das doch dauernd, wenn man durch Bayern fährt. Herrlich.
1: Fantastisch. Das kann man mit verschiedenen Fischen beißender Geruch, wenn das sehr, sehr nah
3: ja, am Feuer ist. Ja, aber das ist schon was sehr Leckeres.
1: Okay, worum geht's und worauf können wir uns am allermeisten freuen? Ich persönlich kann es kaum erwarten, dass es endlich losgeht.
3: Der Steckerlfischpapst, der wird umgebracht.
1: Nein.
3: Doch.
0: Es ist so.
1: Und der wohnt in Niederkaltenkirchen.
3: Ja, also in der Gegend von Niederkaltenkirchen. Und der Eberhof ermittelt in dem Fall. Den Fall, den er zu Hause hat, ist viel schlimmer, weil sie steckt im Wahlkampf. Sie will Bürgermeisterin werden.
1: Tja. Aber ich finde, das hast du dir jetzt auch verdient. Hast du lange da in der Stadtverwaltung so gebuckelt?
0: Ja, und jetzt will ich hoch hinaus. Und es ist ein bisschen dann auch Susis Film, wie man ihr dabei zuguckt, wie sie Karriere macht.
1: Ja, und ihr habt das neue Haus bezogen.
0: Genau, Aaron
1: Brockovich. Und ihr habt das neue Haus bezogen auch.
3: Ja, das ist der Super-GAU. Wir müssen jetzt in diesem Haus leben, in diesem Neubau.
1: Ja, also ich mochte ja das Tonnengewölbe da, wo ihr früher immer
3: ja,
1: wart.
3: Ja, das mochte ich auch gern, den Saustall. Aber
0: ja, da war er sehr glücklich.
3: Da hat sie sich durchgesetzt.
18: Darf ich was fragen? Seid ihr ein Paar? Privat?
0: Im Privat? Nein, ich übernehme Sachen, für die Johanna keine Zeit hat.
18: Johanna.
3: Gibt eine Johanna.
18: Schade, weil ich sagte, das wäre was für Temptation dann vielleicht.
0: Ja. Temptation Island, da würden wir wahnsinnig gerne mitmachen.
3: Ja, das wäre mein Traum, ja. Da würde ich dann, glaube ich, wirklich
0: ganz das muss ich sagen, dass wir das zur Promo gehen, wir auf Temptation Island.

0: wäre so lustig.
1: Also, ihr seid herzlich eingeladen.
0: Dem Sebastian kann es ja öffentlich genug sein.
2: Der schlechten Laune im Schatten unterm Baum.
0: Ja, ja. Also, ja, wie ist die Rolle wie ist die Reaktion des Publikums auf Susi? Wenn du mal irgendwie jemandem sagst, ich bin die, übrigens die Susi aus dem Eberhofer, oder was sagen dann die Leute meistens?
3: Also die Männer sagen gerne mal, so eine wie dich habe ich auch daheim. Und dann ist immer ganz lustig, weil die Männer wirken erschöpft, aber es ist so ein kleines Blitzen und Strahlen im Auge, dass ich denke, ein bisschen mögen sie die Susis zu Hause.
0: Und genau so sieht die Susi, die sie zu Hause haben, nämlich dann
4: meistens
0: doch nicht
4: aus. Es wird immer erzählt, ja, die streiten so viel und die haben so viel Zoff. Haben sie auch, aber es gibt eben auch die andere Ebene. Und da glaube ich, da haben sich Susi und Franz einfach auch super gefunden und die lieben sich echt.
3: Ja,
4: das ist auch, das ist auch schön zu spielen, weil manchmal nerven halt alle anderen und dann ein Blick und so, dann, wenn der Leopold nervt.
0: Sag mal, das finde ich auch. Wir wollen aber noch einmal kurz darauf zurückschauen, weil Hubertus jetzt gleich übernimmt mit vielen Fragen und wir wollen jetzt noch einmal gucken, was ihr für ein kongeniales Paar ja bisher schon abgegeben habt und deswegen noch mal einmal einen Rückblick auch auf eure Karrieren. Bitte sehr.
5: Sehr gut.
6: Diese beiden stehen seit mehr als 10 Jahren zusammen vor der Kamera und lösen gerne Verbrechen auf. Dabei haben sie selbst eine prall gefüllte Akte am Start. Sie hat eine auffällig unauffällige Tarnung, das Kriminalmilieu und das auch noch in einem riesigen Revier. Mal spielt sie eine Beamtin in München, mal eine Kommissarin auf Usedom oder ihre Paraderolle Sarah Kor in Hamburg. Ihre Geheimwaffe? Kampfkunst. Sowohl vor als auch hinter der Kamera. Auch er wird immer wieder als einer der gefragtesten Schauspieler verdächtigt, unter anderem wegen genialer Kostümierungen. Sein Spezialtalent? Ausdauer. Mehr als 5 Jahre Abschnitt 40 und über eine Dekade Tatort Konstanz. Privat bekannt als der Bayer in Norddeutschland, lebt er zudem mit einer Komplizin zusammen, die im selben Segment unterwegs ist. Überführt als perfekt eingespieltes Duo. Lisa Maria Potthoff und Sebastian Betzel.
5: Als Barbara und ich uns auf das Gespräch vorbereitet haben, ist noch eine Sache, die ich gerne noch nacharbeiten würde, von dem eben, nämlich wie bist du für die Rolle gecastet worden? Das schien mir ganz komisch zu sein.
3: Die Eberhofer Filme. Ja, das war eigentlich als Einzelfilm geplant, kleine Fernsehkomödie, 3 Drehtage, Love Interest der Hauptrolle. Und ich wurde nicht mit Sebastian gecastet, sondern mit einem anderen relativ populären deutschen Schauspieler. Und wir hatten eine Streitszene darzubieten und eben Streitgespräch. Und dann hat Ed Herzog, unser Regisseur, den ich damals nicht kannte und der sehr zurückhaltend und still ist, ich konnte ihn so gar nicht einordnen, nach unserer Aufnahme gesagt, ja, also was ihr da gespielt habt, ist gar nicht lustig. Ich dachte mir, ja, wir streiten. Und dann habe ich zu dem Kollegen, hat er gesagt, naja, machen wir noch mal eine und überleg mal, wo könnte die Komik liegen?
5: Ja.
3: Und dann dachte ich mir, na gut, mache ich halt, was ich lustig finde. Und dann habe ich zu dem Kollegen gesagt, bitte, egal was ich jetzt mache, spiel einfach weiter. Und es war eben Susi und Franz streiten nachts im Bett.
5: Ja.
3: Und wir hatten so eine Bettdecke, die wir über uns gezogen hatten. Und dann habe ich angefangen, unter der Decke es ihm schön zu machen, während ich oben ihn angekeift habe.
0: Fantastisch.
3: Das war meine Form.
0: Hat dem Regisseur gleich gut gefallen.
5: Ja.
3: Genau. Dann habe ich die Rolle. Dann denke ich mir, wenn das immer so einfach ist, dann habe ich eine. Nein, und das war dann eben Komik. Und das ist, glaube ich, ist jetzt so eine lustige Anekdote aus dem Casting. Aber,
5: ist Mareike auch wieder wach geworden?
0: Ich war die ganze Zeit wach.
3: Mareike weiß genau, wovon ich rede.
4: Ja, und als ich die Geschichte gehört habe, habe ich mich sehr bemüht, die Rolle zu bekommen.
3: Nein, ich glaube, das ist das, was Sebastian meinte, dass diese zwei sich ganz gut ergänzen. Also Franz mit seinem Phlegma, Susi, die...
4: Es gibt in einem Film gab es mal die Szene, wo wir uns auf der Couch abends hocken müssen. Es gibt mal keinen Schein. Wir sind auch müde vom Tag. Und der Ed hat halt gesagt, kann man irgendwie, dass ihr vielleicht jetzt noch miteinander ins Bett geht. Also nur so erklären. Aber halt erzählt nicht als junges Paar, das frisch verliebt ist ineinander, sondern man hat ein Kind zusammen, man ist schon ewig zusammen.
5: Man muss halt.
4: Ja, und Lisa kam dann und hat so eine Schale gehabt mit irgendeiner Suppe oder irgendeinem Brei oder so, was so Essen hat und hockt sich so auf die Couch und redet so mit

0: mir und hat dann einfach ihren Fuß mit so Kuschelsocken mir so in den Schritt und hat so angefangen, so zu fragen, wie der Tag war. Und so spielt Lisa.
1: Ja. Deswegen mögen mich die männlichen Kollegen.
0: Na klar. Nein, aber das war, es war wirklich total lustig, weil ich noch mal so runter und dann war aber so ein Witz in dem Paar und es war gleich so eine Situation, und man hat, das ist sehr lustig und es war auch gut erzählt, dass wir uns halt schon so lange kennen, klar. Da braucht man den ganzen Schicht.
2: Aber ist das so, ich meine, ist das vielleicht die Sexualität in Niederbayern? Ist das also, weil die Barbara, die ja Bayerin ist, Münchnerin ist, hat mir gesagt...
1: Auch bei mir sehr bodenständig alles.
2: Nein, über deine Sexualität wollte ich jetzt nicht sprechen.
3: Schade, wieder nicht.
2: In Oberbayern hast du gesagt, beim Bergdoktor geht das alles lecker und irgendwie schön vor guter Landschaft vor. Und in Niederbayern?
1: Naja, also Niederkaltenkirchen ist nicht der schönste Ort Niederbayerns, kann man sagen, oder?
0: Es ist nicht das Postkartenbayern, aber es ist genau das Schöne. Also es ist das Bayern, wo man keinen Trachtenanzug anzieht, sondern einen Jogginganzug.
1: Das stimmt.
2: Auch beim Sex.
0: Und das, ich finde es super. Also ich drehe da total gerne beim Sex.
2: Ja. Das ist, und jetzt machen wir alles.
0: Ich weiß nicht, ob es hier in Dithmarschen oder was das hier im Plattenland so viel verspielt.
2: Ja. Aber ihr habt euch auch nicht träumen lassen, dass daraus mal so ein...
0: Nee.
1: Nein.
2: Na, das ist... ich meine, es gibt doch immer so im rechtegetriebenen Geschäft, ob man Bücher macht, Musik macht, Film macht, also völlig egal. Wenn man plötzlich so einen Publikumsnerv getroffen hat, dann ist man sehr demütig. Ich glaube, das ist das eine. Aber man überlegt doch abends, was könnte es sein, warum wir jetzt so eingeschlagen sind? Gab es sowas bei euch, dass ihr abends so im Bett liegt? Also getrennt?
4: Nein, ich glaube, wir liegen überhaupt nicht abends im Bett und fragen uns das, weil das die Journalistenfrage schlechthin an uns ist. Woran liegt es, dass wir so erfolgreich sind? Das können wir in dem Sinne nicht wissen. Wir können
2: erfolgreich ist mir auch zu oberflächlich. Ich meine, warum ihr so einen Nerv getroffen habt?
0: Ich glaube, ich habe mal gesagt in einem Interview, wir sind die analoge Konterrevolution. also es ist weg von dem Digitalen und es erzählt... Hauptdarsteller ist die absolute Provinz und das Kaff, wo sich jeder kennt. Und es funktioniert auch ein bisschen wie Asterix-Heft.
2: Ja.
0: Du hast so eine kleine Gemeinschaft von einem Ort und du hast zwei Helden, die ein Abenteuer, das sind der Rudi und der Franz, die erleben ein Abenteuer. Haben aber trotzdem, wie beim Asterix-Heft, möchtest du trotzdem einmal mitkriegen, wie der Majestix vom Schild fällt oder wie der Trubadix gefesselt wird, wenn sie abends... Also du brauchst diese Wiedererkennungseffekte. Und bei uns ist alles so schön noch... altmodisch halt.
2: Es wird
0: noch eine Schallplatte aufgelegt.
1: Ja, und deine Uniform ist noch...
0: Ja, das ist alles unrealistisch.
1: Ja, aber es ist super, man freut sich immer, weil man weiß sofort, was damit gemeint ist.
0: Ja, oder wenn der Rudi dann sagt, er ist well equipped, dann kommt er mit so einer Videokamera an, wo man so dicke Kassetten reinlegen muss. Und da ist er ganz stolz drauf. Und das trifft, glaube ich, ganz guten Nerv. Und das zeigt so ein bisschen der Individualität, die es heute vielleicht nicht mehr ganz so gibt.
4: Genau, es ist in jedem Punkt eben nicht also es ist eine Romantic-Comedy, wo zwei in einem schicken Hamburger Loft mit Blick über den Hamburger Hafen, alles ist durchdesignt, sondern hat eben eine...
2: Also auf jeden Fall, wer jetzt nicht eure Filme anguckt, der ist
4: blöd.
2: Der ist blöd. Lisa Maria Bartoff.
1: Okay. Wollen wir auch nichts mit zu
2: sagen. Sebastian Betzel, meine Damen und Herren, vielen Dank.
1: Unseren nächsten Gast, der hat ein ganz völlig neues Genre erfunden, und zwar ist das die Kunstkomödie. Und das kann er auch, weil er ist nämlich Kunsthistoriker, hat jahrelang im Städelmuseum gearbeitet in Frankfurt als Kunstpädagoge. Da werden wir auch gleich noch erfahren, was das ist. Und er zeigt, dass Kunst und Humor sich gegenseitig keinesfalls ausschließen. Herzlich willkommen, hier ist Jakob Schwertfeger. Wenn jetzt jemand sagt, mit Kunst kann ich eigentlich nichts anfangen, das ist mir irgendwie zu hochtrabend oder da kann ich nicht mitreden, was erwiderst du dann?
5: Das ist ja genau meine Arbeit, das zu widerlegen, zu zeigen, Kunst ist irgendwie für alle. Du musst keinen Rollkragenpullover tragen, um Kunst zu verstehen. Du brauchst keine Lederflicken an den Ellenbogen, sondern das macht einfach mega Spaß. Und ich sage dann immer, Kunst hat in unserem Leben so viel zu tun. Also zum Beispiel das Logo von den Lutschern von Chupa Chups hat Salvador Dalí entworfen.
1: Oh. Nein.
5: Ja. Und aber auch und diese fließenden Uhren, kennen ja auch alle von Salvador.
1: Natürlich.
5: Die hat er, das werdet ihr lieben, sich inspirieren lassen von zerlaufendem Camembert. Also Kunst ist mitten im Leben und deswegen versuche ich natürlich mit meiner Arbeit auf der Bühne und sonst wo die Leute zu kriegen, zu zeigen, guck mal, Kunst kann so lustig und so toll sein.
1: Ich glaube, das ist es ja auch ein bisschen, ehrlich gesagt,

0: was Jodok macht, dass du im Prinzip sagst, man versucht ein Medium, also nicht jeder hat Zugang zum Cello, nicht jeder hat vielleicht Zugang zur Kunst, das auf eine Art und Weise zu präsentieren, dass die Menschen sagen, ach ja, guck mal, hat doch was mit mir zu tun, oder?
1: Genau, also ich würde auch gerne meine Comedy oben mit einer Drohne auf einem Berg machen, ich stehe dann halt in geschlossenen Räumen.
0: Naja, so, wir sind halt nicht alle so.
1: So ist es so, aber genau, also ich möchte eben zeigen, ey, das ist ja, es wird leider zu elitär über Kunst gesprochen.
2: Carpaccio hat, glaube ich, auch was mit Essen zu tun. Ne?
1: Genau, Carpaccio. Kunst, ne? Genau, also auch weiteres Essen. Keine, es gibt den Maler Giotto,
2: ja.
1: Nach dem ist Giotto benannt. Es gibt sogar einen Dino Effigia O'Keeffe, der ist benannt nach der Malerin Georgia O'Keeffe.
2: Ja. Also Carpaccio?
1: Ja, Carpaccio ist auch nach dem Maler Carpaccio, weil der so ein bestimmtes Rot hatte, dass man danach das Carpaccio benannt hat.
0: Ach, guck mal, da haben wir doch alle jeden Tag mehr mit Kunst zu tun, als uns eigentlich so klar war. Und jetzt ist es ja ein bisschen so, also man möchte ja eigentlich gerne so bestimmte Sachen endlich mal drauf haben. Und da möchte man mal verstehen, welche Kunst lässt sich eigentlich in welche Epoche einordnen. Jetzt hast du einen kleinen Film gemacht, auch in den sozialen Medien, der endlich mal erklärt, wann welche Epoche war und wie diese Epoche zusammenzufassen ist. Und das ist absolut spitze. Wenn man es einmal gesehen hat, vergisst man es nie mehr. Bitte sehr.
3: Das ist toll. Roman, sehr viel Jesus in 2D, bisschen weird, aber okay. Gotik, fein und raffiniert, ansonsten wird's mit Gold kaschiert. Renaissance, Anatomie komplett gecheckt, stets exakt und sehr korrekt. Rokoko, alles locker, luftig, leicht, bisschen kitschig, bisschen seicht. Romantik, viel Landschaft, viel Natur, mit Ruinen, Pathos pur. Realismus, Arbeit, Armut werden Thema, ungeschönt ist jetzt das Schema. Impressionismus,

0: gönnt uns von dem Stress mal eine Pause.
1: Total geil. Super. Dann hat man es endlich mal kapiert. Ist ja gar nicht so schwer. Jetzt hast du ein Buch geschrieben, das heißt Punkt, Punkt, Komma, Strich, fertig ist die Kunstgeschichte. Wie lange geht denn die Kunstgeschichte schon?
2: Boah, das ist eine gute Frage. Meistens in deutschen Museen oder an der Uni, wie ich es gelernt habe, geht es so ungefähr vor 1000 Jahren geht die Kunstgeschichte los. Alles davor ist dann Archäologie, Ägyptologie und so weiter. Aber das Fach Kunstgeschichte 1000 Jahre. Und genau das mache ich in meinem Buch. Also ich zeige 1000 Jahre Kunst und zwar alle Epochen, aber lustig erklärt und so locker geschrieben, vielleicht so, wie über Kunst bisher nicht geschrieben wurde, dass man einfach mal einen Überblick über die komplette Kunstgeschichte hat und im Gegensatz zu vielen anderen kunsthistorischen Büchern Spaß beim Lesen.
1: Ja, das ist eben auch gut, weil wenn man Spaß hat, merkt man sich's ja.
2: Ja,
1: auch.
2: Und ich sagte das ehrlich, also ich habe wahnsinnig viel gelesen in der Recherche natürlich und also eine Hauptaufgabe und mit das Schwierigste war, nicht einzuschlafen beim Lesen von kunsthistorischen Texten.
1: Ja, das ist wirklich, ja. Das stimmt. Und weißt du, was ich immer so toll finde, gerade im Umgang mit Kindern, wenn ein Kind wider Willen meist in ein Museum mitgeht, ja, und sich irgendwas anguckt, es bleibt ja immer irgendwas hängen. Und wenn es dann noch mal in ein Museum geht und dann wieder ein Bild entdeckt, was es schon mal irgendwo gesehen hat, bapp, dann hat man es, oder?
2: Ja.
1: Also man muss viel sehen, um irgendwann mal auch mitreden zu können.
2: Ja, man braucht so eine Vertrautheit, glaube ich,
1: ja.
2: Dann irgendwie.
1: Ja.
2: Und dann macht es irgendwann Klick, ja.
1: Also jetzt könnte ich mir vorstellen, sind ja nicht alle kunstgeschichtlichen Epochen so, dass man sich ihnen sofort nähern kann. Womit hattest du deine größten Probleme? Früher war ja alles sehr braun und dunkelrot und so, oder?
2: Und Carpaccio-rot, genau.
1: Ja.
2: Meine große Schwierigkeit war das Mittelalter, ehrlich gesagt.
1: Verstehe.
2: Also das war wirklich auch das Kapitel, was ich den gesamten Schreibprozess am meisten vor mir hergeschoben habe, weil ich irgendwie, man ist ja auch oft so, gehst ins Museum, Jesus auf Goldgrund, Jesus auf Goldgrund, Jesus auf, oh, ja. Maria auf Goldgrund, ja. Jesus auf Goldgrund. Und das ist das Mittelalter oft. Und dann habe ich halt versucht, okay, ey, das braucht Fun Facts, das braucht Anekdoten, dass ich auch darauf Bock habe. Und ich glaube, wenn es mir Spaß beim Schreiben macht, macht es auch den Leuten Spaß beim Lesen. Und dann habe ich einfach versucht, neue Zugänge zum Mittelalter zu schaffen.
1: So, jetzt sag mal bitte, weil wir finden nämlich auch, es gibt recht viel Gold, viel Jesus, viel Maria und so. Und wenn man dann einmal, okay, die Maria hat einen blauen Umhang, dann ist noch mal irgendwo die Taube zu sehen und so. Und dann hört es aber auch schon auf. Wie hast du den Zugang gefunden?
2: Ja, ich habe zum Beispiel dieses Bild, das hängt in Freiburg. Und das sehe ich so und denke mir, krass, wenn man genau hinguckt, der Typ in dem Bottich zeigt einfach eine astreine Merkel-Raute.
1: Absolut.
2: Ja. Genau.
1: Und, das macht ihn zu was anderem und die Merkel auch.
2: Ja. Das stimmt. Aber genau das ist der Punkt, ja, dass ihr plötzlich lacht. Ja, das würdet ihr sonst nicht bei einem Jesus am Kreuz tun, dem 8000sten. Sondern so ein Bild zu finden, das dauert halt. Und ich gehe halt super viel ins Museum. Und dann denke ich mir, guck mal, das ist ein Opener. Damit habe ich deine Aufmerksamkeit. Und jetzt kann ich dir Inhalte vermitteln. So wie, keine Ahnung, Lehrerinnen und Lehrer, die Humor hatten. Da haben wir doch auch immer viel lieber zugehört. Die für ihr Fach gebrannt haben.

0: Und ich finde, dass der heilige Johannes, der da in dem Holzbottich ist und der wird für seinen Glauben, er wird mit siedendem Öl übergossen, überlebt aber diese Frittierattacke und vermutlich...
1: Ein Niederländer.
0: Genau. Ja. Ja. Und vermutlich ist das eine Gebetsgeste.
1: Es ist eine Gebetsgeste. Mhm.
0: Also unsere ehemalige Kanzlerin hat eigentlich immer gebetet. Nur, dass ihr das jetzt
1: wisst. Naja, als Pfarrers Tochter ist das ja auch gut so. Du hast noch ein anderes Bild aus einer schwierigen Epoche, aber da wurde es schon wieder ein bisschen, da wurde es eigentlich schon ein bisschen humoriger. Was sehen wir hier?
0: Wir sehen hier ein mythisches Wesen, einen sogenannten Bonasson. Und der Bonasson konnte sich mit seinen Hörnern nicht wehren, weil die so eingerollt waren wie Lakritzschnecken. Und deswegen hat er seine Gegner, also ätzenden Kot versprüht. Und wir sehen eben hier einen Menschen, der sich mit so einem Schild gegen diesen Kot wehrt. Und ich habe das Bild einfach gefunden und dachte, ey, das muss der Opener fürs Mittelalter sein. Das ist ja so geil.
1: Fantastisch.
0: Ja, und deswegen wird ja auch, es gibt ja ganz viele Memes, also diese Witzebildchen im Internet mit Mittelalter. Und da habe ich versucht, eben eins zu finden, das bisher noch nicht als Meme verarbeitet wurde. Habe lange, lange danach gesucht, finde die Geschichte super.
2: Was kostet dieses Bild?
0: Preis, oder? Also ich glaube, ab 18 Millionen Followern wirst du dir das leisten können. Wahrscheinlich in Katar hätten sie es dir geschenkt.
1: Ja, ganz genau. Dem gehört es wahrscheinlich, dem Emir. Es gibt noch eine andere Epoche. Und zwar gibt es einen Hund, den wollen wir uns einmal ganz kurz angucken. In welcher Epoche befinden wir uns hier gerade und woran sehen wir das?
0: Wir befinden uns im 19. Jahrhundert. Wilhelm Trübner, der Maler, ist vor allen Dingen für den Realismus bekannt. Und dieses Bild wollte ich unbedingt auf dem Cover von meinem Buch haben. Weil ich zeigen wollte... Ey, es gibt die großen Meisterwerke in der Kunst, sind auch alle, bespreche ich auch alle, aber es gibt eben auch diese schrägen Werke, die niemand kommen sieht. Und das Tolle an diesem Hund ist, mit dieser Würstchenkette, der Maler Wilhelm Trübner hatte eine Dogge, die hieß Cäsar. Und dieses Bild trägt den wunderbaren Titel, Ave Cäsar, die Todgeweihten grüßen dich.
1: Die Todgeweihten, die stecken in der Wurst drin, oder? Sehr, sehr schön. Also man sieht schon, da gibt es ja sehr viel Lustiges, aber man sieht selten Lustiges in den Museen.
0: Du musst
1: muss man
0: suchen.
1: Sagen.
0: Also das ist ja mein Job. Deswegen sage ich Kunst, Comedy. Ich glaube, ich mache Humor auf der Bühne oder in Buchform, aber ehrlich gesagt, Humorarbeit ist maximal humorlos. Mhm. Ich recherchiere einfach wie Sau. Ja, ich gehe unfassbar oft, ich sitze in der Bibliothek tagelang, dann finde ich so ein Bild und mir geht komplett einer ab. Ja. Und ich sitze da in der Bibliothek alleine und lache und freue mich und dann weiß ich, das ist gut genug.
1: Und in der kunstgeschichtlichen Bibliothek hat schon lange keiner mehr gelacht wahrscheinlich, wenn du sagst,
0: ich glaub, dass
1: die Bücher da auch alle so trist geschrieben sind. Wir gehen einmal in ein Bild rein, der was viel für Furore gesorgt hat in den letzten Jahren, auch hier in Hamburg. Ich glaube, hier hängt du, oder? Hamburger Kunsthalle. Ja, genau, das könntest du sein. Ist aber kein Cello, sondern ein Wanderstock. Ja. Kaspar David Friedrich, was hast du zu diesem Bild herausgefunden?
0: Dieses Bild, wenn man genau darauf achtet, da ist ja unglaublich viel Wind. Also die Wolken wirbeln umher. Er hat auch so eine wirre Frisur. Und auf diesem Bild ist es so windig. Dieses Werk wurde 2014 als Werbemotiv genutzt für einen Offshore-Windpark.
1: Nein!
0: Ja, das fand ich super. Und da denke ich mir, guck mal, ich will vermitteln auf dem Bild, klar, das ist das Bild der Romantik wahrscheinlich, ne, wo es darum ging, Natur mit Gefühl zu füllen, wie so eine Art Seelenlandschaft. Und eben zu zeigen, guck mal, wie dynamisch der das inszeniert. Und dann dachte ich, ja, wie kann man das besser zeigen als mit dieser Anekdote und dem Offshore-Windpark? Mhm. Und das sind eben genau die Arbeit, versuchen das an den Alltag anzudocken.
3: Übrigens, Kaspar David Friedrich war privat keineswegs romantisch. Der hat morgens um 6 Uhr geheiratet und war um 9 Uhr schon wieder im Atelier.
4: Oh, ich dachte, 9 Uhr geschieden.
3: Nein, ja.
1: Und hat dann ab 9 Uhr im Atelier keine Gesichter gemalt, weil er hat am liebsten Menschen von hinten gemalt.
0: Das stimmt, das stimmt.
1: Was wir auch wissen. Es gibt noch ein weiteres Kind. Ach, es macht ja Spaß. Ich hätte Lust, mit dir die ganze Kunstgeschichte durchzugehen. Machen wir ja auch fast. Rousseau hat zugeschlagen, der ja für seine, wie soll man sagen, sehr naive, sehr einfache Malerei irgendwie bekannt war, aber sehr, sehr schön. Und ein bisschen, muss man sagen, das erinnert mich auch ein bisschen. Guck mal, Antje, was sagst du? Das könnte aber auch ein Vorbild für deine Figuren gewesen sein.
5: Botero?
1: Ja, nee, Rousseau.
0: Genau,
1: Rousseau. Henri Rousseau. Ja? Ja. Ah. Toll, oder?
5: Sehr witzig.
1: Ja.
0: Ja, und vor allem, was so toll daran ist, also Rousseau hat sich das Malen selbst beigebracht. Er war lange Zollbeamter und dann hat er sich alles selbst beigebracht. Merkt man gar nicht, wenn man das Bild anguckt.
1: Nee.
0: Null. Und also... Picasso und so haben den geliebt für diese Ursprünglichkeit und so, aber sag ich mal, rein technisch ist, also ist da noch Luft nach oben. Und dann wurde er mal angeklagt wegen Urkundenfälschung und Bankbetrug. Und dann hat er sich so über seinen Freispruch gefreut,

0: dass er dem Richter angeboten hat, dessen Frau zu porträtieren. Und das finde ich mutig bei den
1: zwei. Finde ich auch total. Und der, vielleicht hat er dann auch abgelehnt. Man weiß ja nicht. Aber fantastisch. Also das ist auf jeden Fall ein Kind mit Puppe. Und jetzt kommen wir noch zu einem Bild, was das Motiv war in aller Munde im letzten Jahr oder in den letzten zwei Jahren. Und zwar die Ophelia. Es gibt verschiedene Ophelia-Gemälde. Du hast jetzt eins mitgebracht von Friedrich Heiser. Ich liebe das von Millet, was in der Tate Gallery hängt. Bin ich immer hingefahren, habe es mir angeschaut. Warum hat dieses Gemälde gerade so viel Zulauf gehabt?
0: Dieses Bild ist weltberühmt plötzlich geworden. Niemand kennt Friedrich Heiser. Ja, also das hängt in Wiesbaden, im Kunstmuseum Wiesbaden, kennt kein Mensch.
2: Er kommt aus Mecklenburg-Vorpommern übrigens.
0: Das wusste ich zum Beispiel nicht. Weil ich kannte ihn auch null.
2: Ich habe nachgeguckt, aus Gnoien oder Gnor.
0: Okay.
2: Ja, kommt er her.
0: Und dieses Bild wurde dann von Taylor Swift aufgegriffen. In einem Musikvideo hat sie sich exakt inszeniert.
1: In ihrem Lied Ophelia.
0: Genau. Ja. Und damit wurde das weltberühmt. Und ich finde es so lustig, dass irgendwie so alle internationalen Medien haben plötzlich berichtet. BBC, Washington Post, New York Times und der Wiesbadener Kurier. Also wirklich alle wichtigen Medienhäuser. Und ich finde das so ein super Beispiel dafür, wie Kunst eben mit unserem Leben zu tun hat und plötzlich auch so einem alten Bild noch mal was Neues hinzugefügt werden kann und dass Popkultur und Kunst sich auch überhaupt nicht ausschließen.
1: Man hat so Lust, jetzt dieses Bild zu lesen. Ja. Jetzt warst du ja Kunstpädagoge jahrelang im Städelmuseum in Frankfurt. Was macht man als Kunstpädagoge?
0: Also ich habe hinter den Kulissen gearbeitet und ich kam ans Museum und war erstmal dafür zuständig, ein Computerspiel für Kinder zu entwickeln.
1: Okay.
0: Das war auch cool, so, weil ich meiner Mutter halt sagen könnte, guck mal Mama, das Zocken in der Jugend, das hat sich
1: gelohnt. Wenn du, kaufst du selber Kunst?
0: Ob ich selber Kunst kaufe? Ich habe vor 2,5 Jahren mein erstes Stillleben ersteigert.
1: Ja.
0: Und es ist so ein kleines Bild, das hat...
1: Welche Epoche?
0: Das ist aus den 1960er Jahren, also ganz neu so. Und dann wurde ich ein bisschen hochmütig. Also, und habe dann gedacht, Mensch, Kunst günstig kaufen macht ja richtig Bock. Dann wurde ich Patenonkel letztes Jahr und habe für meine Patentochter ein Bild ersteigert, weil die ist 4, die liebt Pferde. Ja. So. Und dann dachte ich, okay, schenke ich dir ein Bild mit galoppierenden Pferden.
1: Mit blauen Reiter, ja.
0: Genau. Und dann habe ich dieses Bild halt ersteigert und bin nach München in das Auktionshaus, komme rein und denke so, scheiße, ich hätte vielleicht mal auf die Maße achten sollen. Weil das halt so ein Vieh war.
1: Das lustig.
0: Mit Goldrahmen. Okay. Und naja, jetzt weiß meine Patentochter, Kunst kann im Leben viel Raum einnehmen. Das ist schon okay.
1: Kann man in kleinen Auktionshäusern gut was kaufen?
0: Ja, ne? Ja, kann man sehr, sehr gut kaufen.
1: Kann man ab und zu Schnäppchen finden. Also jetzt bilden wir uns erstmal ein bisschen und dann fangen wir erst an zu kaufen. Und wir lesen dein Buch. Das war ganz, ganz spannend. Vielen Dank, Jakob Schwertfeger. Danke sehr. Wir sind schon durch, Hubert.
3: Meine Damen und Herren, wunderbar, vielen Dank für Ihren Besuch und bleiben Sie dran, weil jetzt kommt ein Film, der heißt Me, Myself, Mallorca. Ein Film über eine Insel, auf der ich auch gelegentlich bin. Über Mallorca. Bleiben Sie dran, es lohnt sich. Ciao.
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0: Hallo Mädels, guten Morgen. Jana, Antonella, Ariadna, Ornella, komm hier, komm. Und der Karl, na du auch, komm. Komm hier, komm. Flecki, Paloma. Ja.
1: Für Mia Fiedler ist es ein Ritual. Jeden Morgen begrüßt sie als allererstes Arabella. Ihre Büffel.
2: Arabella kann jetzt nicht reden, die muss wieder kauen. Ja, fein.
1: Die Namen sind kein Zufall. Die Tierärztin hörte vor 13 Jahren im Dorf vom italienischen Besitzer einer Eisdiele,

0: dass sein Bruder bei Venedig eine Büffelfarm hat. Sie flog sofort hin und verliebte sich in Büffel.
1: Ich hatte ja 10 Stück gekauft und die haben alle so, wo ich meinte, so italienisch klingende Namen gekriegt. Und zwar so, wie sie geboren waren. Und Antonella ist die Älteste, die ist im Mai 2006 geboren. Dann kam Bambina, die gibt's auch noch. Dann kam Clivia, Dolce Vita, Estrella, naja, und Honora dann irgendwann, ne? Das ist sie. Ihr Hübschen.
0: Aus den ursprünglich 10 Büffeln im niedersächsischen Wape sind mittlerweile 40 geworden.
1: Na, Claretta, was ist los, Mädchen?
0: Jeden Morgen treibt Mia ihre Büffel in den Stall zu melken. Die meisten Wasserbüffel in Europa leben in Italien. Sie gelten als die Diven unter den Rindern. Büffel lassen sich nur von Menschen anfassen, die sie mögen.
1: Der heißt Ernesto und das ist Dante. Ja, ich habe manchmal meinen Fimmel. Dann habe ich irgendwelche Götter oder irgendwelche, wo ich gerade war, isländische Namen oder israelische Namen oder irgend so etwas, jüdische Namen. Aus der Honora, das Kalb haben wir Hope genannt. Das ist gerade hier zum Lockdown geboren worden. Da haben wir gesagt, naja, heißt es Hope. Vielleicht bringt's was. Muss man auch die Rangfolge beachten, auch wie sie angebunden werden. Man kann so eine ranghohe Kuh nicht neben so ein kleines Rind stopfen. Das würde hier neben so einer anderen ranghohen Kuh geht das. Die stört das nicht. Aber dieses Rind, das würde die gnadenlos zur Minna machen.
0: Sie haben ihren Kopf. Und das gefällt der Chefin.
1: Also die leben wirklich vom Gras. Die kriegen hier zum Ausgleich ein bisschen Stroh oder Heu. Heu ist mir gerade ausgegangen. Im Winter kriegen sie Grassilage. Das liegt da in den Ballen. Und dann auch ein bisschen Mais mit dazu. Aber jetzt im Sommer leben die wirklich vom Gras. Hey, Mädchen, lass es. Lass es einfach sein.
0: Mia war zwar einst Vizemelkmeisterin in der DDR, aber das hier ist auch für sie eine Herausforderung.
1: Und die Antonella, das ist die beste, die ich habe, von den Italienern, sowieso die beste Kuh, aber auch von den Italienern. Und die hat das in ihrem Leben nicht gelernt, sich melken zu lassen. Und es ist so, wenn die das einmal mitkriegen, dass sie das abtreten können, dann ist aus. Dann braucht man sie den Tag nicht mehr melken. Da sind die also super empfindlich. Büffel mögen das auch überhaupt nicht, wenn man jetzt an denen rumfingert beim Melken. Einfach in Ruhe lassen. Einfach gar nichts machen. Nicht näher ran, ne? Nicht näher ran.
0: Mias Trick. Vorne gibt's Futter, damit die Büffel nicht merken, was hinten passiert.
1: Da bringt's kein Büffel um, wenn sie den mal in eine Mahlzeit nicht melken. Das bringt die nicht mehr um, wenn sie den Tag nicht melken. Aber so eine Kuh schon, die gibt 40, 50 Liter. Der Büffel gibt vielleicht, wenn hier, das ist meine beste im Moment, die gibt die Mahlzeit 9 Liter. Na, sowas, das können die auch überhaupt nicht ab, wenn plötzlich so Störgeräusche sind beim Melken.
0: Aus der Milch will Mia später Käse machen. Aber jetzt ruft erstmal ihr eigentlicher Job. Den Notfallknopf ihrer Tierarztpraxis hat sie immer am Ohr.
1: Ja, dann nimm die Tabletten. Jede Katze einmal eine Tablette und fertig. Ja, gut, tschüss.
0: Den Fall konnte sie am Telefon lösen. Zeit, um zu ihren anderen Büffeln zu fahren. Denn nicht alle finden Platz auf dem Hof.
1: Ja, du kommst schnell. Das ist der Bulle da hinten. Ist gut.
0: Täglich kontrolliert Mia, wie es ihren Büffeln geht.
1: Müsst ihr euch ja dazwischen drängeln? Ich habe viele Jahre, habe ich es übertrieben. Da bin ich immer kurz nach 3 aufgestanden. Das war dann irgendwann zu viel. Aber jetzt stehe ich zwischen 4 und halb 5 auf. Und das wird mein neuer Reitbüffel hier, Flecki. Ne? Nicht wahr, Dicker? Ich weiß bloß noch nicht, wie ich den Sattel da drauf kriege, so fett wie du bist, ne, Lisa? Du bist ein bisschen fett geworden, ne? Ja, aber du wirst der neue Reitbüffel.
0: Den abgelegenen Hof samt Tierarztpraxis in Wape hat Mia vor knapp 30 Jahren übernommen. Nach der Wende. Vorher lebte sie in Leipzig. Die Städterin liebte immer schon Bauernhöfe. Die Idylle hat sie selbst gestaltet. Die Kräuter baut Mia für ihre verschiedenen Käsesorten an, die sie auf dem Wochenmarkt verkauft. Der Job der Büffel, Mia dafür, ihre Milch herzugeben. Das tun sie nur, wenn sie sich wohlfühlen. Die beiden haben heute etwas Besonderes vor. Flecki bekommt seine erste Lektion als Reitbüffel.
1: Ja, fein. Was hast du denn hier? Mäuschen. Oh, der scheiß Halfter. Der ist zu groß. Ja, ein Halfter kann auch zu groß sein. Das Ohr.

0: Finn ab. Ich bin Reiter und hatte mir gesagt, das erste männliche Kalb, was hier geboren wird, reite ich zu. Ich hatte einen Film gesehen über eine berittene Polizei in Marajó, eine Insel vor Brasilien. Die haben die hatten irgendwie Last mit illegaler Sumpfkrabbenfischerei. Und da sind die drauf gekommen, in die Sümpfe mit den Büffeln zu reiten. Die kamen mit Jeep nicht rein, mit Pferd nicht rein. Und daraus ist dann eine richtige Patrouille entstanden.
1: Büffel sind Wildtiere und lassen sich nur schwer dressieren.
0: Das Schwierigste ist, den Büffel wegzukriegen von der Herde. Das ist das Schwierigste.
1: Alles läuft nur über Vertrauen. Deshalb bleibt Mia vorne am Kopf und hält Blickkontakt. Eine Reiterin aus dem Dorf soll zuerst auf Flecki sitzen.
0: Die können nicht ganz so nach hinten gucken wie Pferde, aber was sehen sie schon?
1: Die Praxis.
0: Mia Fiedler. Tach, ja, der Hund, der will dann bald... Ja, na klar lebt er noch. Der will dann irgendwie bald nach Hause, aber im Moment ist hier noch ein bisschen ungünstig. Wir haben noch ein bisschen viel Trouble auf dem Hof. Ich hätte gesagt, 5:30. Ja, 5:30 abholen. Alles klar, gut, tschüss. So, das ist die Zäumung. Ne? Man macht also hier an den Hörnern, geht dann hier über den und geht dann über den Nasenring und führt den Strick quasi beim Reiten in die Reiterhand. Man reitet die also einhändig, ne? Und kann dann über den Nasenring in gewisser Weise seitlich einwirken. Genau, guck dir das Ding an. Alles ist schick, alles ist gut. Ne? Guck hier. Man muss bloß jetzt aufpassen, aber das ist beim Pferd ja genauso, dass man die nicht gleich versaut mit dem Anbrummen, ne? Sondern dass man das vorsichtig macht.
1: Doch nun wird Flecki doch etwas unsicher. Mia vertagt das Einreiten. Zeit für sie, noch schnell vor dem Käsemachen die Zäune der Büffelweiden zu kontrollieren. Denn Büffel sind sehr neugierig und gehen gern mal im Dorf spazieren, wenn ein Zaun kaputt ist. Aber alle Zäune sind noch intakt. Jetzt ist die Büffelmilch von heute Morgen dran. Denn nur die ist frisch genug für Mozzarella, findet Mia. Und Kuhmilch geht gar nicht.
0: Kann man gar nicht vergleichen. Mozzarella, das verbietet sich eigentlich schon per se, den mit Kuh in Verbindung zu bringen. Also der Original-Mozzarella ist in Italien, keine Ahnung, ich glaube vor 2000 Jahren mal erfunden worden. Und der gehört zu Büffelmilch. Punkt, Ende, Feierabend.
1: Sie hat sich alles selber beigebracht. Mittlerweile sind die Feinschmecker hinter ihren Mozzarella-Kugeln her.
0: Das lebt ja, Käse lebt. Das ist wirklich ein tolles Gefühl. Ja, wenn man aus Milch hinterher nach ein paar Stunden sowas rauskriegt. Ganz, ganz weich, ganz, ganz glatt auch, die Seite.
1: Und jetzt wieder der ganze Vorgang von vorne. Und dazwischen meldet sich immer wieder die Tierarztpraxis am Ohr.
0: Weil wir den gerade noch machen, wir haben gerade keinen mehr.
1: Wenn jetzt mittendrin ein Notruf kommt, hat sie Probleme mit dem Käseteig.
0: Dann muss ich hier kaltes Wasser auf den Bruch kippen, damit die Säuerung nicht weiter fortschreitet. Weil wenn das zu sauer wird, dann geht das nicht mehr mit dem Mozzarella. Oh, und hoffen, dass es nicht zu lange dauert.
1: Und dann kommt tatsächlich ein Notruf. Ein Kälbchen kämpft um sein Leben. Mia sieht wenig Chancen.
2: Der hat einen ganz schweren Durchfall. Und ist schon komplett entwässert. Hier, das hört man hier, ne? Der schnappt ihm und alles flüssig hier drin.
1: Dem 11-jährigen Nick steht das Kälbchen nah. Er war bei der Geburt vor 6 Tagen dabei.
2: Ja, ich versuche jetzt, diesen Liter hier reinzukriegen in das Kalb. Das ist also eben war es schon paravenös, das ist also ganz. Die Venen haben so einen schlechten Venendruck, weil der so stark entwässert ist.
3: Ja, das hat hier bei uns in der Weide gekalbt und dann habe ich geholfen, das runterzuziehen. Mhm. Weil die hat das alleine sonst nicht geschafft. Also ich finde es schade. Und das ist traurig.
1: Für ein Bullenkalb kriegt der Bauer heute nur noch 25 Euro.
2: Also wenn ich es korrekt abrechne, heute ist Sonnabend, Notfallgebühr 50 Euro, nur dass ich hier stehe. Kalb infundieren, Medikamente, also sagen wir 100 Euro ist er locker los. So, also schon macht man Einschränkungen, nimmt die Notfallgebühr nicht, weil er mir irgendwie das Kalb leid tut und so weiter, steht man in der Bretouille. Das ist ein ganz großes Problem. Das ist eigentlich ein ganz klasse Beispiel, um mal die Problematik sowohl der Tierärzte als auch der Landwirte zu zeigen. Ne? Also aus
0: gibt natürlich die gefällige

0: Die sagen, verrecken lassen. Ohne. Der hätte gar nicht erst angerufen.
1: Der würde nie freiwillig das länger behandeln, als es muss. Siehst du, Schätzchen, jetzt hast du es fast drin und jetzt sind wir auch genau jetzt, hat er sich rausgezogen.
2: Nick hofft, dass das Kälbchen durchkommt. Und es gibt Hoffnung.
1: Ja, der ist ordentlich munter, so wie ein Kälbchen sein soll. Ne? Aber immerhin, ne? Es kann den Kopf schon mal heben. Nick, Stunde wartest du ab. Ja, der ist jetzt noch zu K.O., das geht noch nicht. So, und dann guckst du und prüfst, ob er Saugreflex entwickelt. Na, das kennst du ja, wie du das machst. Guckst du also, ob er an deinen Finger nuckeln will, von sich aus. Ne? Mhm. Jetzt hat er noch keinen, das ist kein Saugreflex. Na, der muss von sich aus wirklich am Finger ziehen. Und wenn er das macht, löst du eine Tablette mit 1 Liter warmem Wasser auf. Mhm. Schön warm, ja, handwarm. Mhm. Und dann gehst du hin und siehst zu, dass er diese Flasche ausnuckelt.
2: Mehr kann Mia hier nicht mehr machen. Schnell fährt sie zu ihrem Käse. Ihren Erfolg sieht sie nicht mehr.
3: Okay, du kannst es wieder.
2: Die Beine wackeln noch, aber das Kalb steht. Es ist über den Berg. Zurück in der Käserei. Mia hat Glück. Die Nachbarsfrauen sind eingesprungen. Die Kugeln sind schon marktfertig verpackt. Und noch einer freut sich, weil er nach jeder Käserei ein Leckerli kriegt. Hofhund Finn liebt Büffelmilch.
1: Er hat halt schon gekotzt, weil er so viel Büffelmilch gesoffen hat. Ein Kalb hat den Eimer runtergeschmissen heute Morgen beim Tränken und dann war er auf dem Futtertisch.
2: Und jetzt ist er platt. Für Flecki beginnt die zweite Reitstunde.
1: Na, ist auch wichtig, was sie hier macht, dass sie der ruhig den Bügel da mal mit auf den Rücken haut und so, weil das passiert ja nachher auch alles. Das müssen sie auch relativ früh lernen, dass sie das dulden, dass der Strick dann um ihre Hörner liegt. Hörner wollen sie gar nicht, dass man da anfasst. Das sind ihre Waffen und das wollen sie nicht. Muss sie aber dulden. So. Okay, dann müssen wir das aber noch machen. Das erträgt er nicht nur, das ist okay. Das sieht man am Gesichtsausdruck, ne? Das ist in Ordnung. Also wenn die Angst haben, machen die den Kopf hoch, ne? Und reißen die Augen auf. Und dann wird er sie auch schon hin und her springen. Das ist okay. Ist ja gut, ne? Ja, ist ja gut, Flecki. Ist ja gut, Flecki. Ist ja gut, ist ja gut, ist ja gut. Siehst du? Ja.
2: Zum ersten Mal spürt der junge Büffel das Gewicht eines Menschen auf seinem Rücken. Büffel sind Wildtiere. Und die Reaktion wäre jetzt eigentlich Flucht. Aber Flecki vertraut mir.

0: Finn. Platz. Das ist schwer für deine Nerven, ich weiß. Platz.
1: Nicht ganz so hoch den Arm heben, dass er dich nicht gleich so bedrohlich empfindet, wenn du da oben. Einfach, hier kannst du ruhig richtig hier. Ja. Diese Büffel sind unwahrscheinlich nervenstark. Und wenn sie eben das Vertrauen haben zum Menschen, dann sagt sie eben, wenn Mama da lang geht, dann wird das schon okay sein. Und das finde ich so klasse. Genau, kannst du noch mal versuchen, hier rüber zu kriegen?
2: Flecki hat die erste große Mutprobe mit Bravour bestanden. Es hat so gut geklappt, dass Mia versuchen will, morgen selber im Sattel zu sitzen. Ein 16-Stunden-Tag geht für Mia zu Ende. Bei ihren sanften Büffeln kann sie runterkommen und entspannen.
1: Manche Tage sind schon sehr, sehr lang. Und dann freue ich mich dann über sowas, ne? Wenn die Tiere dann kommen, das ist so mein Ausgleich.
2: Die letzte Zaunkontrolle des Tages. Auch wenn die Büffel sanftmütig sind, ihre Hörner sind gefährlich für jeden neugierigen Besucher.

Der nächste Morgen. Bei mir brennt schon Licht. Der nächste 16-Stunden-Tag kann beginnen. Aber heute Morgen hat sie Glück.

0: Ihre beste Freundin nimmt ihr die Fahrt zum Markt ab. Nicht nur Käse wird verkauft, auch Romeo, Ariadne und Garibaldi kommen in die Wurst. Anja Müller ist stolz auf ihre Freundin.
1: Ich muss vor ihr den Hut ziehen. Ich möchte dieses Pensum bitte nicht ableisten müssen. Ich denke mal, Tierarztpraxis, jeder, der es kennt, gerade Groß- und Kleintiere, ist aufwendig genug. Und wenn dann auch noch die Wasserbüffel zusammenkommen, ist schon eine ganze Menge.
0: Mit ihrer Hilfe schenkt Anja ihrer Freundin Mia eine Auszeit am frühen Morgen. Einen Ausritt mit ihrer Mutter. Sportlich. Inge Fiedler ist 84, ihr Pferd 33. Mia hofft, dass es noch lange so weitergeht.
2: Schön, das ist schön, natürlich, wenn man aufsteht und die Vögel singen schon. Im Sommer ist es immer schöner als im Winter. Und dann ist das auch nicht schlimm, wenn es früh ist.

0: Aber schnell hat sie der Alltag wieder. Der erste Praxisanruf erreicht sie im Blumenbeet.
1: Hallo? Ja, und so machen, dass das nicht auf die Köpfe von den Tieren scheint. Die musst du raus, also musst du so legen da drinnen, ne, in den Käfig. Du kriegst vermutlich auch den Strahl nicht auf alle drei gerichtet, wenn du die in zwei Käfige packen musst, ne?
0: Bei Mia wird alles verarbeitet, was im Garten wächst. Zum Beispiel Walnüsse, die kommen in den Camembert. Das macht viel Arbeit. Mutter Inge hilft und knackt die Nüsse. Ihr ist die schier grenzenlose Energie ihrer Tochter manchmal unheimlich.
2: Das war immer ein Ausnahmekind. Ja, weil sie eben so aktiv war, ja. Wo andere sich ruhig hinsetzten, war Mia immer am Fragen, am Suchen, am Probieren. Ja, da habe ich damals schon gedacht, na Junge, ja, was soll das werden, ja. Also Mia ist eigentlich, man kann sagen, 24 Stunden aktiv, ja. Und versucht dann so, naja, sie hat sich jetzt schon gebessert, also so wenigstens 5 Stunden. Ruhe reinzubringen von den 24. Und ansonsten ist ja immer durch diese Tierarztpraxis haben sie ja immer Dienst. Ja, und es findet sich ja niemand, der hier einsteigen möchte als zweiter Tierarzt.
1: Hier.
0: Mia nennt ihren Hund oft ironisch Kollege, weil der immer bei ihr ist. Aber einen Kollegen oder Partner, der zupacken kann, hat sie nicht. Sie muss ran.
1: Es gibt manchmal Tage, da ist ganz wenig, und dann gibt es wieder Tage, da ist ganz viel. Und dann kannst du es eigentlich gar nicht schaffen. Kein Strom auf der Leitung gewesen. Und dann haben die das gemerkt und wahrscheinlich Rangkämpfe hier drin. Ja, und dann passen die nicht auf die Leitung auf.
0: Für die Büffel ist es herrlich ruhig hier. Aber für männliche Helfer ist es wohl viel zu abgelegen. Die zierliche 54-jährige Büffelbäuerin ist zwar tough, aber jeden Tag 16 Stunden lang harte Arbeit. Jetzt klemmt auch noch der Futterballen da ganz oben fest.
1: Ich krieg den nicht, ne? Das reicht nicht. Ich krieg den nicht runter, nicht raus. Dann komme ich schon an meine Grenzen. Auch ich mit meinem wirklich, denke ich, dollen Organisationstalent komme dann an meine Grenzen. Und denke dann manchmal, oh, scheiße, keiner da.
0: Deshalb hat sie Maschinen erfunden, die Arbeit abnehmen. Wie diesen Büffel-Schiedschieber. Früher musste sie den Schied noch in die Schubkarre schaufeln. Der Gedanke an einen Partner an ihrer Seite kommt ihr schon.
1: Ja, der kommt an mich nur manchmal. Ich habe das ja auch eigentlich so gedacht gehabt. Aber die Partner, die ich da so hatte für den Hof, also auch das waren damals Lebenspartner, denen war das irgendwie alles zu viel. Naja, ist es ja auch ein bisschen. Ne? Ich meine, das sehe ich ja ein, aber ich habe immer gedacht, Mensch, wenn alle so viel Freude haben wie ich da dran, und so,

0: dann kann es ja wohl gehen, aber das muss ich nicht voraussetzen. Und so ist es dann eben auch nichts geworden mit den Partnern. Und dann habe ich gedacht, Mensch, vielleicht finden wir ja beruflich irgendwie jemanden, aber ich habe also nie jemanden gefunden.
1: Nun komm, na fei.
2: Aber vielleicht kommt ja doch noch mal einer, der solche Momente gerne mit ihr erleben möchte. Heute ist für Mia ein großer Tag. Sie möchte probieren, ob ihr zukünftiger Reitbüffel Flecki sie in den Sattel lässt.
0: So, also ich kann es mal versuchen. Mal sehen, wenn Sie so ein bisschen distanziert bleiben. Warte.
2: Und sie darf aufsitzen. Sie ist selber ganz perplex. Es dauert sonst Wochen, bis ein Büffel das zulässt. Während die beiden den Moment genießen, steht Freundin Anja Müller auf dem Markt in Nienburg. Stammkunden kommen sogar aus Hannover angereist. Vor allem hinter dem Mozzarella sind sie her.
3: Wir kamen planen gerade vorher in Italien. Also so einen schönen Mozzarella wie hier habe ich noch nie gefunden.
2: 170? Und die Würste sind schon alle weg. Mia muss dringend Nachschub bringen.
4: Dann habe ich einen nach Feta-Art mit mediterranen Kräutern, einmal mit Tomate Knoblauch gewürzt. Dann habe ich zwei verschiedene Sorten Camembert, einmal mit Natur, einmal mit Walnuss.
2: Anja hat Mia auf dem Hof geholfen. Dabei wurden sie Freundinnen.
4: Okay. Aufrichtig, ehrlich, gnadenlos, manchmal.
5: Was meinen Sie mit gnadenlos?
4: Als Angestellter muss man schon flinke Füße machen und Fehler wurden ganz, ganz schwer geduldet. Ja, aber sie ist auch ein Mensch, der eine klare Ansage macht und dann aber auch verzeiht. Also dann ist es auch vom Tisch und es wird einem auch nichts nachgetragen.
2: Doch das wird noch dauern, bis Mia den Nachschub für die Kunden bringt. Denn bei ihr und Helferin Karin läuft es gerade gar nicht rund.
6: Zu schräg. Wir müssen die Dings gerade halten. Dann müssen wir uns das abtrennen mit Schnüren. Kann man nicht rechtwinklig einschlagen. Also dass der Trecker so steht und der Hänger so. Das haben wir nie hingekriegt. Das geht nicht hin. Ich kann den nicht rechtwinklig einschlagen. Dann reiße ich mir hier hinten alles kaputt.
2: Die Wasserbüffel haben die Weide abgegrast und sie muss die tonnenschweren Tiere auf eine andere Weide bringen. In dem Hänger. Das kann ziemlich gefährlich werden.
0: Komm, mal sehen, wenn ich sie so hoch kriege, komm, vielleicht macht es. Die sind ja so geschickt. Die sind so geschickt, das glaubst du nicht. Das würde ein Pferd nie machen.
6: Nee, nee, nee.
2: Die Hörner können tödliche Waffen sein.
0: Mensch, du bist doch ein dämlicher Bock. Pass auf, Karin, dass die mir nicht wieder rausrennen.
2: Mia hat selber schon die Hörner zu spüren bekommen. Vor 2 Wochen war ihr Gesicht noch grün und blau.
0: Komm.
2: Odessa hat gar keinen Bock auf Hänger.
0: Komm, das ist deine Chance, hier aufzusteigen. Sonst gehen die beiden anderen mit und du bleibst allein. Odessa, komm. Nein, wir wollen da nicht in diese Ecke. Wir wollen nicht durch den Zaun. Wir wollen lieber Büffel sein und mitkommen. Hallo.
5: Nein, nein.
0: Genau das habe ich mir gedacht. Das kennen wir doch irgendwo alles von dir. Nur. Und ich muss versuchen. Und das kommt nicht, das interessiert die nicht. Pass auf, Karin, sie kommt. Pass auf! Das können wir nicht machen. Ich fahre jetzt schnell nach Hause und hole einen Viehhänger. Und du pass auf, dass sie nicht abzischt. Sein Job jetzt, dass die hier bleibt.
2: Auf dem Markt müssen die Fans der Büffelbratwurst geduldig sein.
7: Ich war da auch schon ganz verzweifelt. Aber ich weiß auch momentan noch nicht, wo sie ist. Das ist es leider.
5: Sie ist unterwegs.
7: Ja, sie ist auf jeden Fall unterwegs.
2: Zu Odessa. Büffel sind Wildtiere und nicht unbedingt zahm.
0: Wie ihre Mutter. Das ist nicht zu glauben. Die ist nur bei uns geboren, die ist bei uns aufgewachsen. Und ich habe die Mutter zugekauft und die Mutter war auch nicht zahm. Und ist auch nicht zahm.
2: Odessa kriegt ihre Extrawurst.
0: Diese können auch sehr, sehr stur sein. Und dann sind die eben stur, wie sie sagt. Dann gehen die mit dem Kopf durch die Wand. Das interessiert die überhaupt nicht. Ob du da stehst oder wer anders oder einer von ihren Kollegen, die gehen da lang.
2: Die meisten tödlichen Unfälle in der Landwirtschaft passieren mit Rindern. Aber diesmal geht alles gut. Und die Tierärztin kommt endlich auf den Markt an.

0: Schon wieder ein Anruf.
1: Probieren, ausmelden, Trockenstellereien. Müsste sie natürlich ausbinden, dass er die, ja, die müsste ausmelden. So macht es keinen Sinn.
2: Welche Größe soll es denn sein?
0: Da tut es gut, dass sie ihre Freundin sieht. Endlich mal andere Themen.
2: Gerne. Darf es da noch was sein?
1: Ja, über meinen nicht vorhandenen Kerl, über ihren noch vorhandenen Kerl. Mensch, hast du einen schönen Kerl, hast du einen tollen Kerl.
3: Gemeinsames Wochenende hatten wir schon mal geplant, hat leider noch nicht geklappt.
1: Aber kriegen wir aber noch hin.
3: Wir sind weiter dran. So wie es hier geklappt hat mit der Wurst, so klappt das auch noch mit dem Wochenende.
1: Also Hörbuchfans, Fans von historischen Romanen und dann kann man sich da auch mal austauschen. Ja, so. Ja. So was erzählen wir da.
3: Kommt ja leider nur selten vor, aber dann ist es ganz unkompliziert. Das ist dann sehr schön. Auch wenn dann zwischendurch noch mal das Telefon klingelt. Kleinen Moment mal bitte. Aber ansonsten ist das schon schön. Ja, macht schon Spaß.
0: Zurück auf dem Büffelhof Wape. Inzwischen ist es 3 Wochen her, dass Mia Fiedler angefangen hat, aus Flecki einen Reitbüffel zu machen. Heute will sie es wissen. Ob Flecki ihr so weit vertraut, dass der junge Büffel mit ihr galoppiert.

0: Mia hat einen neuen Reitbüffel. Und mit Glück kommt hier vielleicht auch noch ein Partner dazu, der Mias Büffelliebe teilt.
1: 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Und wie ist das Gefühl da oben?
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10: Nicht zum Zaun, nicht zum Zaun, nicht zum Zaun! Nein, nein, nein, nein, nein, nein!
11: Auf der Elbinsel Krautsand wagen drei Männer ein großes Abenteuer. Ein eigener Bauernhof. Ein Tierarzt.
12: Das ist schon den ersten Querulanten. Boah.
11: Ein Landwirt.
13: Meine Lieblingstiere sind Rinder.
11: Und er gilt als einer der größten Konzertveranstalter Europas. Der Chef vom Hurricane Festival in Schesel.
14: Ja, ich mach das sehr gerne, ja. Ich würde sozusagen, ich nenne das immer mein Eier-Yoga.
15: Ich würde mal sagen, Volker ist jemand, der mir zurückgezogen ist. Ich würde ihn nicht als den größten Socializer bezeichnen.
16: Ja, so liegen Licht und Schatten bei der Tierhaltung auch immer zusammen. Ja, das ist das wahre Leben.
11: Hinten die Elbe, vorne die Insel. Krautsand, Niedersachsen. 24 Quadratkilometer groß, gut 400 Einwohner und viele Touristen. Hier wagen drei Männer ein berufliches Abenteuer. Ein eigener landwirtschaftlicher Betrieb. Die Krautsandfarm. Mit Rinderzucht und Fleischvermarktung. In einer Zeit, in der viele Landwirte aufgeben.
17: Na, Luca.
11: Ende 2020 kaufte er den Hof. Volkert Kobmanns, Konzertveranstalter. Nach eigenen Angaben bis zu 5000 Konzerte im Jahr. 400 Mitarbeiter und mitten in den Vorbereitungen für das Hurricane Festival.
17: Die habe ich mit der Flasche aufgezogen. Ja. Nee, die ist die Mutterkuh nach 4.

0: Und dann hatte ich ein kleines Kalb ohne Mutterkuh. Wir werden heute Tiere behandeln. Das macht Sebastian, unser Tierarzt, der auch Partner ist. Und dann werden wir Ochsen nach draußen bringen, als auch Mutterkühe.
1: Er betreut bis zu 1000 Künstler, sagt er.
0: Weil wir haben ja das, so ein bisschen das Glück, dass im Augenblick keiner von uns davon leben muss. Also keiner der Partner, sondern alle Partner haben ihren Job und ihr Einkommen. Aber und deswegen ist es natürlich auch so, dass wir das entwickeln wollen. So. Also wir haben ein bisschen Luft irgendwie, um das zu entwickeln. Aber die Entwicklung geht natürlich auch, die ist schneller gegangen, als wir dachten. So. Und die ist auch größer geworden, als wir dachten.
2: Hallo, wo bist du denn?
1: Volkert plant neben dem Hurricane Festival gerade die Tourneen von Ed Sheeran und James Blunt. Anruf bei seinem Krautsandfarmpartner, Tierarzt Sebastian Vietze.
0: Ja, so ist das. Okay, wann bist du hier? Dreiviertel Stunde. Okay, alles klar. Gut, bis gleich, ciao.
1: Verspätungen, das kennt er.
0: Ich war in Zürich, hatte da auch ein Konzert und bin dann aber privat dort geblieben, weil mein Sohn dort lebt. Und bin aber auch, wollte eigentlich um 8 Uhr fliegen, aber bin dann um 10:30 geflogen. Was das Glück war, weil die ja bis, die landen nur bis 24 Uhr in Hamburg. Also ich war dann wirklich 12:05 bin ich gelandet. So.
1: Nach der Stallzeit im Winter müssen alle Rinder raus auf die Flächen. Auch die Ochsen. Davor müssen sie behandelt werden. 45 Minuten später, da ist er, Tierarzt Sebastian Vietze. Im knapp 80 Kilometer entfernten Welle leitet er eine Tierarztpraxis mit über 20 Angestellten.
3: Die finden das nicht gut, aber deswegen haben wir auch diesen schönen Zwangsstand hier. Der ist eigentlich das Ziel bei solchen Behandlungen von Tieren, ist immer das Grundziel, dass alle danach noch gesund sind. Wir und die Tiere.
1: Vor 4 Jahren suchte der Tierarzt gemeinsam mit einem befreundeten Landwirt einen eigenen Hof. Über die landwirtschaftliche Unternehmensberatung Harburg lernte er Konzertveranstalter Volkert kennen. Der hatte einen Hof, aber wenig Know-how. Heute muss Sebastian den Ochsen ein Mittel gegen Würmer und Parasiten geben.
3: Da haben wir schon den ersten Quirulanten. Boah. Wir müssen auch noch mal ein bisschen. Bis jetzt war das eben nicht nötig, dass wir diese Behandlung machen mussten.
1: Der Winter war mild und die Flächen auf der Insel sind sehr feucht. Der ideale Nährboden für Krankheitserreger.
3: So viel Kraft hat keiner wie die. Da kann man nur versuchen, den richtigen Winkel auszunutzen. Da kann man sich jetzt vorstellen, wenn der Runner hat und ich rutsche ab und der knallt mir das Teil in die Seite, so kriege ich nur einen blauen Fleck. Aber mit so einer Hornspitze. Aber bis jetzt geht's auch. Aber wenn man jetzt Bullen hat in der gleichen Größe, die sind schon noch ein bisschen anders auch.
1: Er ist seit Januar der neue Betriebsleiter, Christian von der Deken. Er stammt aus einem alten Adelsgeschlecht im Kedinger Land. Die Hofgründer sind viel unterwegs. Tierarztpraxis und Mittagessen mit Ed Sheeran.
4: Ja, das ist für mich sehr spannend. Ich komme aus der Schweinezucht ursprünglich und Pferdezucht. Und ja, deswegen, aber in der Landwirtschaft, in der Lehre war alles da mit dabei. Und ja, also hat sich so ergeben und Spaß gemacht. Also.
3: So, das Coole ist, Kühe haben hier an der Seite keine Zähne und im Oberkiefer auch nicht, wie man sieht. Den kann man hier reingreifen. Das legen hier rein. Ups, das war so ein Handschuh. Ach, super.
5: Machen wir den, ich gebe ihn drauf.
3: Das heißt, sie können einen nicht beißen.
1: Sebastian ist seit 25 Jahren Tierarzt, spezialisiert auf Rinder. Die Faszination für die Tiere führte zum Traum eines eigenen Rinderhofs. Er ist mehrfach in der Woche auf Krautsand. Die Kälbersaison startet.
5: 03649.
1: Sie züchten Fleisch.

0: Fleischrinder. Dabei setzen sie auf besondere Rassen. Wagyu, Welsh Black und Angus. 500 Rinder sind es mittlerweile. Im Schafstall. Volkert ist am Wochenende oft bei den Künstlern, unter der Woche häufig hier. Aufgewachsen ist er in Ostfriesland.
1: Mein Vater war Landwirt. Insofern komme ich aus der Landwirtschaft. Habe mich dann aber natürlich anders orientiert beruflich. Und habe aber immer im Kopf gehabt, dass ich noch mal irgendwann mal was mache mit. Und da war es so, dass ich gesagt habe, okay, ich möchte mal ein paar Mutterkühe haben. Und dann hat es angefangen. Und dann ist aber durch die Pandemie habe ich dann Andreas und Sebastian kennengelernt. Und dann haben wir halt dieses Projekt entwickelt. So, haben wir schon sehr lange dran. Also haben wir bestimmt ein Jahr lang irgendwie dran gebastelt, wie wir was machen. Und auch wo und so.
0: Ihre Vision? Auf Krautsand wollen sie zeigen, dass man viele Tiere halten kann und trotzdem artgerecht, naturnah, mit viel Auslauf. Biozertifiziert. Ihr neuester Betriebszweig in diesem Jahr? Hühner.
1: Ihr müsst doch schon längst raus sein. So, hopp. Hopp. Hopp. Komm, hopp. Die sind natürlich, weil sie jetzt nicht nach draußen konnten, keine Ahnung, haben sie ausgeschlafen oder so. Also, weil sie heute ja umgefahren werden, haben wir natürlich die Klappe nicht aufgemacht. Und sonst hätten die alle schon draußen abgehangen, sozusagen.
0: Die rund 200 Hühner wollen sie heute auf eine neue Grünfläche bringen.
2: Das sieht gut aus, die müssen auch mal geputzt werden nachher. Eier darf man nicht waschen, weil die haben so eine Schutzschicht. Und deswegen darf man die eigentlich nicht waschen. Also man putzt sie, wenn die ein bisschen schmutzig sind.
0: Das Wissen über Hühner und ihre Haltung liest Volkert sich an. Die Bücher hat er auch auf seinen Konzertreisen dabei, sagt er.
1: Hier sind sie jetzt so seit einer Woche gelaufen und man sieht, dass es komplett gelb ist. Vor einer Woche war das noch komplett grün, wie da drüben auch. Wenn die Hühner sich eine Fläche vornehmen, dann auch richtig so.
0: Bevor die Hühner gleich umziehen, müssen tragende Mutterkühe auf die Weide. Dort sollen sie ihre Kälber bekommen. Als sie vor 4 Jahren anfingen, hatten sie 50 Mutterkühe. Inzwischen sind es 120, verteilt auf 6 Herden. Hinzu kommen die Ochsen, Bullen und die Kälber. Auf über 120 Hektar.

0: Wir trennen die los. Irgendwann drehen wir wieder um und kommen hier wieder her. Aber jetzt ist erstmal Dauerlauf angesagt. Das sieht sehr gut aus. Das sind tragende Tiere. Das sind auch tragende Tiere, die da drüben stehen. Da kalbt auch gerade eine. Dann gleich mal gucken.
1: Zwölf Uhr, Mittagessen. Zeit, Abläufe und anstehende Arbeiten mit allen zu besprechen. Das machen sie so oft wie möglich gemeinsam. Dafür ist heute auch er da, Landwirt und dritter Partner Andreas Winter. Andreas hat Rücken, fällt momentan aus. Seine Mutter hat Tafelspitz mit Meerrettichsoße gekocht.
2: Bringen wir erst die Bullen raus und dann die Mutterkühe, die noch fett sind.
3: Könnten wir so machen, ja. Oder wir machen erst die Bullen raus und dann den Hühnerstall umstellen.
4: Also, was zu reden gibt es halt immer. Volker ist unser Multitalent. Der macht alles von Vermarktung bis Landwirtschaft. Und Sebastian und ich, wir kümmern uns halt mehr um die Landwirtschaft.
2: Naja, es ist ja was komplett.

0: anderes. Also ich habe ja noch eine andere Firma, die ich immer alleine geführt habe und auch alleine gegründet habe. Und insofern ist es natürlich was komplett anderes, mit zwei Partnern zu arbeiten. Ich glaube, dass wir uns sehr schnell gefunden haben und dass es auch sehr gut klappt. Aber natürlich haben wir auch mal Gesprächsbedarf, muss man sozusagen. So, und sind uns auch nicht immer einig. Aber das ist, glaube ich, das gehört einfach mit dazu. Und das ist ja auch gut so. Also letztendlich wollen wir das ja auch so. Und wir haben sozusagen the best of all three.
1: Andreas Eltern hatten früher einen Hof mit Milchvieh in Stade.
0: Naja, wichtig ist ja auch zum Beispiel das Mittagessen jetzt, dass Heike das immer noch kocht, für wie groß die Mannschaft auch immer ist, sage ich mal. Also manchmal im Sommer sind es auch noch mehr Leute, dann sitzen hier zwei Tische voll. Und ich glaube, das ist ganz wichtig, dass Fred und Heike die gute Seele des Betriebs sind hier so.
1: Heike und Fred wohnen auf der Krautsandfarm zur Miete und halten den Laden zusammen, sagen die drei Chefs. Rund einen Kilometer entfernt vom Hof. Jetzt kommen ihre 200 Hühner im Mobilstall auf eine neue Fläche. Direkt neben einem weiteren Projekt. Apfelbaumplantagen mit alten Sorten.
2: Mal gucken, wie schnell die gleich rausgehen, weil die sind natürlich jetzt ein bisschen, ich schätze mal, ein bisschen eingeschüchtert, weil wir die ja jetzt eine Viertelstunde gefahren haben vom Betrieb hierher. Aber das wird schon gehen. Ja.
1: In rund 4 Wochen findet das Hurricane Festival statt mit 65.000 Fans und 79 Bands. Von Annenmay Kantereit bis Zartmann und Olli Schulz.
3: Den kann ich auch machen.
2: Ja, mach mal auf. Mal gucken, ob hier jemand rauskommt. Keine Ahnung, ob die Bock haben. Ja. Oh, ja. Upsala. Geht aber los hier. Geht aber rund. Oh, die sind schnell dabei, hätte ich gar nicht gedacht. Ich dachte, die wären ein bisschen nervöser gewesen. Aber die sind zügig dabei. Die freuen sich ziemlich, ja. Ja, der Tag war sehr schön, sehr erfolgreich. Wir haben alles geschafft, was wir machen wollten. Und die Hühner sind draußen, die im Obsthof, die Kühe sind draußen, die Mutterkühe. Wir müssen jetzt noch mal nach der Kuh gucken, die kalbt. Aber da kümmert sich Sebastian drum.
1: Eigentlich müsste das Kalb schon längst da sein.
4: Die ist das, Christian!
5: Ja.
4: Los! Tau! Oh. Los!
5: Oh, scheiße. Aber ich glaube, die ist, die hat verkalbt.
3: Ja, auf dem Viehwagen drauf?
5: Am besten ja. Ja. Hier brauchen wir keine Experimente zu machen.
3: Ich will mir da vorne mal hingucken.
6: Ich meine, ich hab da was hingegeben.
5: Ja, so liegen Licht und Schatten bei der Tierhaltung auch immer zusammen. Ich habe mein ganzes Leben schon irgendwelches Viehzeug. Und man braucht keine Computerspiele und Fremdemotionen. Hier sind genug Eigenemotionen dabei. Ja, das ist das wahre Leben.
1: Diese Kuh ist 2,5 Jahre alt und kalbt zum ersten Mal.
5: Jetzt erstmal in den Bullenstall, da ist eine Krankenbucht. Da laden wir sie jetzt rein, da können wir sie auch zwischen zwei Gitterstellen untersuchen und behandeln.
1: Für die Untersuchung braucht er mehr Ausrüstung und Ruhe. Das wäre auf den weitläufigen Weiden nicht möglich. 500 Meter weiter im Stall. Sebastian hofft, dass Mutter, Kuh und Kalb noch eine Chance haben.
5: Also das Kalb ist tatsächlich noch drauf, aber so wie es aussieht, tot.
1: Seine Diagnose, das Kalb war schon länger tot im Mutterleib. 4 Wochen später. Die Kälberzeit auf der Krautsandfarm ist in vollem Gange. Insgesamt hoffen sie auf 100 Kälber. Betriebsleiter

0: Christian fährt jetzt mehrmals täglich die großen Flächen ab und kontrolliert, ob es neue Kälber oder Komplikationen gibt.
1: Ach, riecht er.
0: Christian und sein Helfer Torben müssen nun schnell die Ohrmarken setzen. Die braucht jedes Kalb innerhalb der ersten Tage. Das ist Vorschrift.
1: Ja, die kommt schon durch.
0: Kühe haben einen ausgeprägten Mutterinstinkt. Das Tier könnte sie angreifen, weil es sein Kalb verteidigen will.
2: Hey, Lady. Das ist gut. Guten Tag. Ist gut, Lady.
1: Ist gut, Mama. Jetzt muss es gerade schnell gehen, ja? Manchmal sind die Mütter nicht so freundlich. Jetzt. So ist fein. Alles gut. So.
2: Bullenkalb.
1: Ja, wir hauen ab. Sehr gut.
0: Betriebsleiter Christian kennt das auch anders. Es kann bei solchen Aktionen auch zu Unfällen kommen, sagt er.
1: Und wenn die halt ein paar Stunden älter sind, sind die auch schon gut auf den Läufen. Und dementsprechend ist es dann eine sportliche Angelegenheit, die Jungs einzufangen und ja, so passend hinzulegen, dass man da Ohrmarken reinsetzen kann.
0: In diesem Jahr kamen schon 50 gesunde Kälber auf der Krautsandfarm zur Welt. 20 Kilometer entfernt auf dem Festland haben sie noch eine Fläche. Hier will Tierarzt Sebastian Rinder sortieren. Mit Pferden und Profis, die er extra organisiert hat.
3: Ja, das ist ein außergewöhnliches Team, aber ich bin durch die Rinder, die ich schon länger habe als unsere GbR, bin ich irgendwann auch mal darauf gekommen, dass es doch deutlich leichter ist, die Tiere von A nach B mit dem Pferd zu bringen. Weil ich das mal als Student in Argentinien mal gelernt habe. Und dann habe ich mir solche Pferde angeschafft. Und für außergewöhnliche Gelegenheiten, also wahrscheinlich sogar in nächster Zeit mal ein bisschen öfter, weil es doch einfacher ist, setzen wir die Pferde eben ein. Weil ich das aber nicht so gut kann, wie meine Freunde hier. Nacho ist Uruguayer.
4: Ich habe ein ganzes Leben mit Rinder gearbeitet und mit Pferden. Mit Pferden ist es eine natürliche Art und Weise auch für die Rinder. Die Rinder wissen nicht, dass sie Angst haben von den Pferden. Die haben nur Respekt. Die wissen, dass das Pferd ist Chef, dass wenn die Pferd kommt, die müssen abweichen. Aber es ist die natürliche Art und Weise, um Rinder zu treiben.
2: Ich steige mich hier auf, Sebastian, ja, ne? Komm hoch.
4: Wir reiten von hier los, ne?
2: Ja.
0: Nacho kommt aus Uruguay. Er ist der Liebe wegen vor 8 Jahren in die Lüneburger Heide gezogen.
3: Also derecha, einmal so rum.
2: Einmal da in die Ecke, ne?
3: Einmal da und dann in dieses Teil da mit den Planken.
0: Der Plan, sie wollen die Tiere mit Hilfe der Pferde in den Fangstand treiben und dort sortieren. Doch das muss auf der großen Weide erstmal klappen. Der erste Versuch.
3: Nicht zum Zaun, nicht zum Zaun, nicht zum Zaun. Nein, nein, nein, nein, nein, nein.
0: Wenn die Tiere in den Zaun oder auf die angrenzende Straße rennen, können sie sich dabei schwer verletzen.
1: Ich guck lieber zu hier, das ist nicht meins hier. Aber es ist immer wieder spannend zu sehen, oder das ist ja das Schöne auf der Krautsandfarm, dass halt auch mal interessante Sachen, die sonst so nicht irgendwo üblich sind, ausprobiert werden und gemacht werden und ja.
0: Die Herde folgt dem Leittier über die gesamte Fläche. Die Gauchos und Tierarzt Sebastian treiben hinterher. Sebastian sitzt schon seit 30 Jahren im Sattel. Nach 15 Minuten.
3: Hat erstaunlich gut geklappt. Fast beim ersten Versuch.
0: Jetzt müssen sie sortieren.

0: Den Großteil der Tiere will Sebastian weiter zur Zucht nutzen. Einige Tiere sollen zum Schlachter.
1: Ja, die bleibt hier. Die kann raus. Nein, die kann raus.
2: Ja, die können alle raus, die drei.
1: Ja, die können alle raus.
2: Ja.
1: Eine Welsh Black, die kann auch raus. Die kommen auf die Weide mit dem Schlachtvieh.
0: Die Entscheidung steht fest. Für diese drei Tiere geht es zum Schlachter. Zurück auf Krautsand. Die Deckbullen müssen jetzt nach und nach in die Herden zu den weiblichen Tieren, die für die Zucht vorgesehen sind.
3: So wie ich es verstanden habe, wollen wir jetzt den Angusbullen mit in die Wagyu-Herde lassen. Das ist die Frage. Müssen wir die ja vorher noch irgendwo. Kriegen wir die eingeschercht da irgendwie? Nee, ne?
4: Wozu?
3: Zum den rauslassen.
4: Ich sag zum Betrügen.
3: Ja, meinst du, die bleiben da drin?
4: Ja, wieso?
3: Ja, gut, dann machen wir das so.
0: Dieser Angusbulle ist einer von 6 Deckbullen und soll in eine Herde mit Wagyu-Rindern. So kreuzen sie die edlen Rinderrassen, denn sie wollen robuste Tiere und nur das beste Fleisch, sagen sie. Übermorgen startet das Hurricane Festival.
5: Also unsere Buchhaltung schickt mir jeden Tag alle Überweisungen und die muss ich einmal durchgucken, damit da nichts falsch rausgeht.
0: Seine Taktik bei Veranstaltungen: ruhig bleiben, immer. Zurück zur Landwirtschaft. 900 Kilo wiegt dieser Angusbulle.
6: Sehr, ich habe einen Respekt. Muss man auch immer bei den Tieren. Die sind zwar alle ruhig, die kennen uns, aber die sind unberechenbar, gerade die Deckbullen.
0: Den Angusbullen haben sie vor 3 Jahren von einem befreundeten Biobetrieb gekauft.

0: So, mal gucken, was passiert jetzt hier. Kommt er?
1: Seine Aufgabe ab jetzt, er soll die paarungsbereiten Kühe erkennen.
0: Ja, sieht sehr gut aus. Der scheint auch schon was gewittert zu haben, was theoretisch als potenzielle Mutter in Frage kommen könnte. Und ja, dann werden wir mir unseren Spaß gönnen und mal sehen, was nächstes Jahr daraus wird.
1: Tierarzt Sebastian kommt gerade zurück von Putenzüchterin Christine Bremer, bekannt aus den Hofgeschichten.
2: Komm weiter.
3: Ist gut.
4: Jetzt beginnt die Show. Das sollen 510 Küken sein. Ich werde sie jetzt nicht nachzählen.
1: Die Küken sind gerade mal 2 Tage alt.
5: Erstmal wieder ein großes Abenteuer. Gucken, wie das alles funktioniert.
1: Tierarzt Sebastian muss gleich checken, ob mit den Küken nach dem Transport auch alles okay ist.
4: Also, wer sowas nicht liebt, der hat kein Herz.
6: Ja, ich habe schon mein Leben lang Hühner.
4: Aber die stehen halt jetzt voll in den Startlöchern. Christian, du musst tierisch aufpassen, wo du hintrittst. Die sind schon überall.
1: In 6 Monaten sollen die dann erwachsenen Hühner in den Mobilställen Eier legen.
4: So ein Küken habe ich auch noch nicht gesehen. Grau-Silber. Die sind so neugierig und so agil. Und die finden sofort das Wasser, sofort das Futter. Das ist schon wirklich erstaunlich. Das kann ich nicht verleugnen, dass ich begeistert bin.
1: Fazit vom Tierarzt: Den Küken geht es gut. Es ist soweit. Volkerts Hurricane Festival, eines der größten in Deutschland. Er sagt, wenn alles läuft, muss er kaum etwas machen. Nur wenn etwas passiert, muss er ran. Und dann richtig.
7: Also, man ist ja irgendwie ein bisschen dafür verantwortlich, dass alle Leute Spaß haben. Und das macht einen natürlich stolz. Auf jeden Fall.
1: Neben den Tieren ist die Musik seine zweite große.

0: große Leidenschaft, erzählt er.
1: Ihn kennt er schon seit 30 Jahren, Olli Schulz, Musiker, Podcaster und vieles andere. In diesem Jahr hat Volker zum ersten Mal einen Foodtruck mit Produkten von seinem Hof beim Festival.
2: Wir sehen uns immer mal wieder. So, also wir sehen uns meistens bei Veranstaltungen. Das letzte Mal bei Hot Springs.
3: Ja.
2: Habe ich vor 2 Wochen.
3: Ich würde mal sagen, Volker ist jemand, der mir zurückgezogen ist. Nee, ich würde ihn nicht als den größten Socializer bezeichnen. Das hab ich mal. Aber ist ja ein guter Ausgleich für so Typen wie mir, die sehr viel reden und sehr viel unterhalten und sonst was. Wir sind beide, kann man sagen, 2 Enden eines Spektrums. Oder?
2: Ja, so ungefähr.
1: Sein Traum, beide Welten auch in Zukunft miteinander zu verbinden. Kuhstall und Konzerte.
2: Ja, im Augenblick ist natürlich schon mein Herz hier bei der Veranstaltung. Und auch vor allen Dingen auch mein Verstand, sage ich mal, bei der Veranstaltung. Weil ich gucke natürlich schon sehr auf die Veranstaltung. Und hier läuft jetzt Krautern Farm so ein bisschen nebenbei. Wenn ich auf der Farm bin, dann kann ich von den Veranstaltungen komplett abschalten und dann bin ich bei der Farm. So, also das ist eigentlich eine ganz gute Wechselwirkung. So.
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1: Die Hofgeschichten. Heute, Marco und Lisa Ladewig sind die Neuen bei den Hofgeschichten.
11: Ich hatte ja schon öfter mit Schweinen zu tun. Und Lisa sagte,
12: ich habe überhaupt nichts mit Schweinen zu tun gehabt.
1: Blumengärtner Jens Wöpp setzt auf industriell hergestellten Harnstoff.
13: Wenn ich darauf pinkeln wollte, ne, so viel Bier kann ich gar nicht trinken.
1: Carsten Dutzia kontrolliert, ob die Saatkartoffeln gut in die Erde kommen.
14: Dann wird verschüttet. Der Chef sieht alles.
1: Und auf Hof Tut dürfen die Kälber das erste Mal raus aus dem Stall.
15: Wir fahren auf eine Weide. Ihr wisst zwar nicht, was das bedeutet, aber es wird schön, versprochen.
1: Im schleswig-holsteinischen Besental liegt Hof Schmidt. Neben Ackerbau gibt es hier auch Masttiere, Legehennen und Honigbienen. Das Ehepaar Ladewig führt den Hof in der 4. Generation. Für Lisa und Marco wird es ein intensives Jahr. Sie wollen auf dem Hof einiges modernisieren.
16: Ich komm schon durch.
12: Ja.
16: Du musst nicht anfassen.
12: Nee. Ich merke das schon.
1: Erstmal kommt auf der Schweineweide der Futterautomat weg.
12: Marco hat mal ad libitum gefüttert.
16: Also praktisch hier oben das ganze Schrot rein. Und die konnten sich zu jeder Zeit, die konnten so viel fressen, wie sie wollten davon. Das Problem war nur, das haben sie auch getan. Und wir hatten nachher so eine fetten Schweine. Naja, und dann haben sie das Ding auch so bearbeitet, dass der einfach Schrott ist.
12: Der Kollege hat jetzt ausgedient hier. Und ad libitum füttern ist halt für uns auch gar nicht mehr angesagt. Also wir füttern halt morgens und nachmittags einmal bestimmte Menge. Und dann kriegen sie halt über die Winterzeit immer noch ein bisschen Heu oder Silage. Das fressen sie auch immer ganz gerne. Und Gemüse- und Obstabschnitte auf jeden Fall. Das ist immer das Leckerli. Genau.
1: Marco ist der Landwirt im Betrieb, Lisa ist Hauswirtschaftsmeisterin. Den Hof hat sie von ihren Eltern übernommen. Bald kommen die neuen Freilandferkel. Im Gehege müssen neue Litzen gespannt werden.
16: Wir wollen jetzt innen drin, 2 Meter von dem äußeren Zaun, hier drin einen Elektrozaun setzen. Damit die Schweine nicht an den äußeren Zaun rankommen und von außen auch kein Wild rankommt, dass da keine Krankheiten übertragen werden können. Mal sehen, wie weit wir heute kommen, aber das wird schon.
12: Hier muss noch zu, da ist der Bagger durchgefahren. Und dann gehen wir hier, hier ist ja der noch dran.
4: Rüttel mal dran, ob der noch fest ist, der ist gut noch.
12: Ne? Der ist richtig gut fest, der ist richtig toppi. Und ich mache das hier auch ein bisschen runter.
16: Der ist auch noch gut, ne?
12: Aber guck mal, hier die ersten Regenwürmer.
16: Ja, hier ist ja auch unser bester Boden.
1: Eine gute Voraussetzung für die Ferkelwühlnasen. Im Freigehege finden sie genug Abwechslung zum Schrotfutter. Marco und Lisa sind zufällig in die Schweinehaltung reingestolpert.
16: Also ich hatte ja schon öfter mit Schweinen zu tun. Und Lisa sagte,
12: ich habe überhaupt nichts mit Schweinen zu tun gehabt. Aber ich esse gern Schweinefleisch.
16: Sie isst gern Schweinefleisch und dann hat sie gesagt, ja, aber anderes Schweinefleisch esse ich nicht so gerne. Und dann haben wir gesagt, dann fangen wir einfach mal an, Schweine selbst zu halten.
12: Ich möchte das gerne selber füttern, was ich auch esse.
16: Genau.
12: Also das ist so ein bisschen meins.
16: Und dann haben wir mit 2 Schweinen angefangen, haben die als Ferkel gekauft.
12: Ja, hatten so, ein kleines Gehege gemacht und so. Und ja, und Kumpels und Freunde, Bekannte, oh, das ist ja toll, und können wir davon auch was abhaben, können wir davon auch was abhaben. Ich glaube, wir haben nachher irgendwie 4 Koteletts und 2 Schnitzel übergehabt oder so. Und dann haben wir gewusst, okay, das ist cool, das wollen die Menschen. Bisschen draußen.
16: Das hat man auch geschmeckt. Das war wirklich Fleisch. Da haben wir gesagt, geil. Das könnten wir auch verkaufen.
12: Ja.
16: Lass uns doch mal ein bisschen mehr machen.
12: Das macht schon Spaß. Das ist einer meiner Lieblingsarbeitsplätze.
1: Marco muss jetzt auf der ganzen Strecke 3 Litzen übereinander spannen. Ein vergleichsweise kleines Bauprojekt, denn dieses Jahr will er einen modernen neuen Stall für die Mastbullen bauen. Dafür hat Marco später noch einen Termin. Auf dem Blumenhof in Hamburg-Altengamme gibt es heute eine Premiere. Gärtner Jens Wöpp will erstmals Pflanzenkohle für seine Felder nutzen.
15: Das ist so zur Bodenverbesserung. Das nimmt Nährstoffe auf und gibt das nachher an die Pflanzen wieder weiter und speichert extrem Wasser. Ja? Und durch dieses Wasserspeichern ist nachher auch wieder mehr Wasser für die Pflanzen verfügbar, weil das auch an die Pflanzen abgibt.
1: So muss er seine Felder viel weniger beregnen.
15: Und wir hoffen, dass er jetzt hoch genug fährt, dass ich das da auch raufbekomme.
1: Denn sonst kann er die schwere Kohleladung nicht zum Feld transportieren.
15: Aber sowas ist immer so ein bisschen ungutes Gefühl, wenn man so ein Big Pack von unten aufmachen muss, weil man ja so ein bisschen halb unter der Last ist. Aber es geht nicht anders. Boah, das sieht aber gut aus. Dadurch sprießen die gesündere, kräftigere Pflanzen dadurch. Gerade wenn man jetzt so sommerheiße Tage hat, dass sie dann weniger Stress haben, wenn sie eben optimal versorgt werden.
1: Die Lieferung kommt aus Dithmarschen von einer Firma, die regionales Knick- und Restholz in Pflanzenkohle verwandelt.
15: Ich will jetzt da ungefähr 2 Kilo Harnstoff drauf machen. Harnstoff habe ich im Sack. Man könnte da auch raufpinkeln. Ne? Das sind 450 Kilo. Ne? Wenn ich darauf pinkeln wollte, ne? So viel Bier kann ich gar nicht trinken. Das wiegen wir jetzt mal eben ab. Ja, das kleine Genie räumt auf, das große Genie überblickt das Chaos.
1: Jens Wöpp setzt auf die Kombination Pflanzenkohle-Harnstoff, damit die Düngeprozesse im Boden optimal laufen.
15: Wenn da gar kein Dünger drin wäre, wird sie den Restdünger aus dem Boden ziehen. In der Landwirtschaft wird das mit Gülle und mit Mist gemischt oder Kompost. Aber dafür habe ich nicht ganz die Zeit, der muss das 3 Wochen liegen. Und das ist jetzt einfach mal ein Versuch, ob das so auch geht. Ob das so funktioniert, konnten die mir auch nicht sagen. Weil ich mal wieder wie immer der Erste bin, der was ausprobiert.
1: Dazu kommen noch Spurenelemente, um das Pflanzenwachstum anzuregen.
15: Das ist jetzt auch eine Art Kunstdünger, wo aber die diversen Spurennährstoffe drin sind hier. Eisen, Bor, Kupfer, Mangan, Molybdän, Zink. Ja? Und das gebe ich da auch mit zu, damit da möglichst die Pflanze möglichst gut in alle Richtungen versorgt ist.
13: So, jetzt brauche ich noch einen vernünftigen Gießstock mit Absperrhahn. Und dann kann das losgehen.
1: Die Pflanzenkohle ist übrigens nicht zum Heizen gedacht, sondern ausschließlich als Langzeitdünger.
13: Man kann das jetzt schon sehen, dass der Harnstoff, den ich da raufgeschmissen habe, schon fast alles aufgelöst ist.
1: Aber das reicht noch nicht aus.
13: In der ja, noch ist er ja nur aufgelöst. In der Kohle geht das ja jetzt nachher Stück für Stück. Muss jetzt so viel Wasser geben, dass das Wasser unten rauskommt, aber eben nicht zu viel, weil mein Dünger soll ja auch nach Möglichkeit nicht unten rausspülen. Und die Kohle soll ja auch bis unten feucht werden. Ich muss ja trotzdem jedes Jahr meine Pflanzen weiter normal düngen. Aber von meinem normalen Dünger, was ich aufs Land gebe, wird die Kohle das, den Überschuss aufnehmen, was die Pflanze nicht gleich nimmt. Und die Kohle gibt das nachher wieder an die Pflanzen ab. Bloß ist natürlich auch eine Handvoll Geld, wenn wir eben 500 Euro im Boden versenken.
1: Und wie das am effektivsten geht, muss er gleich auf dem Feld testen. Der Morgen beginnt nicht gut auf dem Sophienhof in Neustrelitz. Die Hauptfrucht des Betriebes muss in den Boden. 45 Hektar wollen sie bepflanzen. Gestern wurden die Saatkartoffeln geliefert, aber erst nach Feierabend. Jetzt ärgert sich Carsten Duziak, denn die Ware ist schlecht sortiert.
14: Aber so was dürfte eigentlich nicht sein. Ja, das ist zu groß, weil... Aber es ist halt immer so, im Frühjahr, wenn die Bauern anfangen, so nach dem Motto, lad auf, fahr weg, aus den Augen, aus dem Sinn. Und dann passiert eben sowas, ja, dass hier so eine Dinger zwischenliegen, ja, oder sowas hier ist, diese Grasgrün, das gehört da normalerweise nicht rein. Wenn man hier mal über den Haufen guckt, ne, das, ja.
1: Mit diesen Kartoffeln wird die Legemaschine mächtig Probleme bekommen.
14: Ich die mal da oben rauf, damit man mal so einen Unterschied sieht. Das ist natürlich totale Kacke, ja, weil jetzt kommt Folgendes, nehme ich mir mal hier die schön lange, jetzt kommt die hier unten am Becherband hoch, wenn die so steht, macht das ja noch in Ordnung sein, aber so kriegt das Becherband die meistens nicht gegriffen, so, wenn die so steht, ja, weil so werden die normalerweise hochgefördert, weil sie da die meiste Auflage haben und da kriegt das Band das die sozusagen als erstes gegriffen. Und dann passiert Folgendes, hier oben ist eine Verjüngung, das eigentlich, weil es soll ja immer nur eine Kartoffel drauf liegen. Wenn nämlich hier drei drauf liegen, so, ja, dann kommt das hier an diese Verjüngung ran. Hier oben geht das Becherband nur noch gerade so durch und dann fallen die zwei runter und die bleibt drauf liegen, normalerweise. So, und jetzt kommt die hoch. Und da sieht man schon, dass die hier anstößt und spätestens hier oben purzelt die runter und das Becherband bleibt leer. Das heißt, da hast du immer wieder Fehlstellen im Feld drin. Aber das wird Quälerei. Das wissen wir schon.
1: Dazu kommen noch die Sorgenkinder. Drei Fersen haben zu früh gekalbt. Sie lassen ihre Kälber nicht in Ruhe saugen. Carsten muss die Jungmütter anbinden.
14: Naja, die ist noch nicht so weit. Die lässt das Kalb. Das siehst du schon, wenn der so steht, ne, der hat immer Angst, dass sie ihm eine feuert mit den Beinen hinten. Also muss das Kalb stehen an der Kuh. Und wenn er zwischendurch es schafft, mal alleine schon mal ranzugehen, dann ist gut. Aber zweimal binde ich sie mal an und dann versuche ich das immer ein bisschen hier mit Streicheln und mit Massieren hinzukriegen, dass sie ein bisschen ruhig steht und nicht ausschlägt. Weil die hauen auch manchmal ganz schön unter das Euter und da tut der Alten natürlich auch weh hier. Ne? Also wenn da so ein Kalb so unterknallt im Kopf, das mögen die nicht so sehr.
1: Zwei Kühe haben sich inzwischen ans Säugen gewöhnt und halten still. Die muss Carsten nicht mehr länger anbinden.
14: Und dat, bei ihr brauchen wir das auch nicht mehr. So, Mäuschen, siehst du?
1: Auch die unruhige Kuh kann er nur kurz festbinden.
14: Aber wenn ich die Kuh zu lange angebunden stehen lasse, dann macht die beim nächsten Mal nicht mehr mit. Ja? Und dann ist das für die totaler Stress. Also man muss das immer so ein bisschen im Gefühl haben. 5 Minuten angebunden lassen, so ungefähr. Und wenn sie dann ihn saufen lässt und dass er überall an jedem Strich mal dran war und was gesoffen hat vernünftig, dann binde ich sie mal ab. Und so muss man diesen Intervall einfach verkürzen, dass er halt irgendwie in 10 Tagen, mach ich, muss wie bei der anderen auch, Halsband abmachen, dann muss es von alleine funktionieren.
1: Carsten muss zurück aufs Feld. Er will sehen, wie sie beim Kartoffellegen zurechtkommen. Zurück auf Hof Schmidt in Besental. Die Ladewichs bereiten die Schweineweide für die Ferkel vor. Ein neuer Zaun muss her. Lisa wird aber erst mal woanders gebracht.

0: braucht. Gerade ist frisches Schweinefleisch vom Schlachter angekommen.
1: Ich gehe jetzt mal hoch zum Laden. Ihr kommt klar, ne?
2: Ja, warum sollten wir nicht klarkommen? Natürlich kommen wir klar.
0: Auch Marco muss kurz unterbrechen. Er hat einen Termin mit Bauunternehmer Knut Smith. Die Mastbullen stehen in veralteten Ställen und sind auf dem ganzen Hof verteilt. Das will Marco ändern.
3: Wir stehen hier auf dieser Ecke, da wo du nachher deine Bullen hast.
2: Also ich plane jetzt hier einen neuen Bullenstall zu bauen. Sie kommen alle auf Stroh. Das ist sehr entscheidend und es kommt sehr viel Licht ins Stall und Luft. Das ist immer das A und O, finde ich, bei Tieren. Ich hätte es auch am liebsten, dass es Ende des Jahres fertiggestellt ist. Ob es was wird, das werden wir sehen. Ich hoffe.
0: Bei Lisa geht es schneller voran. Vor kurzem ging es für 2 Schweine zum Schlachter. Jetzt hat sie kiloweise Fleisch für den Hofladen bekommen.
1: Man mag es nicht glauben, aber dieses Fett hier ist, wenn man es richtig schön in der Pfanne brät, ist das ganz lecker. Nicht jeden Tag. Aber so mal als Highlight haben wir schon ganz, ganz viele Menschen glücklich gemacht, die gesagt haben, oh, endlich mal wieder ein Kotelett mit Fett dran, so wie ich das von früher kenne.
0: Lisa verpackt und vakuumiert zusammen mit ihrer Mutter Monika Nackensteaks, Bauchfleisch und Co. Monika ist mittlerweile Rentnerin. Auf dem Hof packt sie trotzdem noch ordentlich mit an.
4: Meine Aufgaben hier sind zum Beispiel, wenn Großkampfsache ist, mit Fleisch einpacken, helfen natürlich. Und dann bin ich auch beim Sauerfleischkochen vom Rind, vom Schwein und von der Pute.
1: Alles Mamas Rezepte.
4: Und ich mach's auch gerne. Es bringt mir Spaß.
0: Lisa und Marco betreiben eine konventionelle Landwirtschaft. Sie sind stolz auf die Qualität ihrer Produkte und die Art der Schweinehaltung.
1: Dadurch, dass sie halt im Freigehege sind, haben sie natürlich deutlich mehr Bewegung als Schweine, die halt nur in der Buchte wohnen, ne? Können sich halt bewegen, können wühlen und ja, also man sieht es halt aus, ordentlich dunkel, das Fleisch. Marco macht das Futter selber von dem Hauptteil unseres Getreides und wir füttern kein Soja, das finde ich halt auch einen entscheidenden Faktor. Möglichst alles regional und vielen Kunden ist es auch einfach wichtig zu sehen, wo das Fleisch herkommt. Gar nicht unbedingt, dass da ein Biosiegel drauf ist, dass sie es im Supermarkt kaufen können, sondern sie fahren dorthin, wo das Tier gewachsen ist und gelebt hat. Können sehen, wie es gelebt hat und haben einfach dadurch eine andere Beziehung auch zu dem, was sie essen.
0: Einige der Stücke haben Kunden vorbestellt, den Rest verkauft Lisa im Hofladen.
1: Ja, also bei uns ist es ja klar aufgeteilt. Mein Mann macht die Landwirtschaft und produziert alles das, was wir hier im Laden verkaufen. Und das ist einfach eine schöne Sache, dass jeder so sein Aufgabengebiet hat. Anja, haben wir alles drin?
5: Ja.
1: Okay.
0: Der Aufgabenteilung entsprechend ist auch Marco auf der Schweineweide gut vorangekommen. Der alte Futterautomat ist entsorgt, die Litzen sind gespannt.
2: So, das sind jetzt hier die letzten Handgriffe in der Schweineweide. Soweit ist alles fertig. Und dann können irgendwann demnächst die Schweine kommen.
0: Aktuell leben 14 Schweine auf Hof Schmidt. Auf der neu hergerichteten Weide wühlen bald 10 weitere Ferkel. Auf dem Tuthof in Herrhausen im Vorharz eröffnet Steffen Tut die Freiluftsaison. Seine Tiere sollen den Stall mit der Weide tauschen.
6: Komm noch ein bisschen weiter. Gerade. Gut. Ja, wir bringen heute unsere erste Mutterkuhherde raus. Es hat jetzt endlich genug geregnet. Das Futter auf der Weide ist in ausreichender Hülle da, sodass wir die rausbringen können, die Tiere. Und dazu haben wir sie heute Morgen schon mal eingefangen. Deswegen ist der Arter. Mütter von Kälbern getrennt, aber die werden in 2 Stunden wieder vereint. Wir fahren jetzt peu à peu die Kühe raus, hinterher die Kälber und dann haben alle frisches Gras zu fressen.
0: Für die Kälber in der Box gibt es erstmal Anschauungsunterricht, denn auch erfahrene Mutterkühe fremdeln mit dem Viehtransport.
6: Geh mal, komm. Geh mal, komm. Los, hinterher.
1: Na komm, geh mal hoch. Geh mal hoch.
0: Wenn die erste Kuh nicht will, gibt es Stau im Stall.
1: Alles gut. Vorwärts, vorwärts. Komm her, geh.
6: Komm, vorwärts.
1: Maus.
6: Geh raus. Komm.
1: Na komm, Leute.
6: Hau der Braun mal auf den Po ein bisschen.
1: Ja, bin geht. Ich schon dabei.
0: Der letzte Klaps auf den Po bringt die Sache voran.
1: Komm. Pauline, du auch.
6: Vorwärts.
1: Na, bitte. Mach zu. Ist gut. So, oh, geht doch. Mensch. Geht doch raus.
6: Es gibt viele andere Wege, wie man die Tiere rausbringen könnte, aber wir haben in den letzten Jahren herausgefunden, das ist für uns der angenehmste. Auch wenn es beim Verladen ein bisschen

0: Möglichkeiten gibt, ist es aber trotzdem besser, als mit den Tieren zu laufen. Und die Kälber parallel immer mit reinzugehen, damit die Mütter weiter reinpassen, ist auch zu aufwendig. Deswegen lieber so. Wir beeilen uns jetzt, ich bin gleich wieder da.
1: Mach mal.
2: Den Shuttle-Service für die Tiere übernimmt immer der Tuthofchef. Der hat sich die Methode ja auch ausgedacht. Insgesamt 6 Touren stehen heute an. Das Weideland ist gute 5 Minuten Fahrt vom Hof entfernt. Dort wurde bereits unter anderem von Steffens Vater Achim alles vorbereitet. Die Fläche abgesteckt, der Zaun leicht unter Strom gesetzt. Jetzt müssen sich die Kühe nur noch aus dem Hänger trauen. Aber nach einem halben Jahr im Stall muss Steffen die Tiere mehr bremsen als bitten.
0: So, ihr Lieben. Ruhig. Komm, nimm meinen Kopf zurück. Das passt hier nicht durch. Ja, ihr seid die Ersten. Na komm. Schön langsam. Ruhig. Na bitte. Und Achim bleibt jetzt hier oben und hütet die Hirne. Und ich, ja, die Kühe. Ja, ich weiß. Ich hol den Rest der Truppe. Dauert einen kleinen Augenblick.
2: Die Kühe vermissen ihre Kälber. Ruhig. Deshalb muss der Shuttle-Service auf die Weide möglichst zügig weitergehen. Auf seinen Feldern in Hamburg-Altengamme will Jens Wöpp erstmals Pflanzenkohle ausstreuen, damit seine Blumen besser gedeihen.
3: Ich hoffe, dass es damit geht. Konnte mir der Hersteller auch nicht erzählen, ob das funktioniert oder nicht.
2: In den Kunstdüngerstreuer soll die Pflanzenkohle rein, die er als Wasser- und Nährstoffspeicher für seine Blumen nutzen will.
4: Mit der Kohle werde ich hier bestimmt 3 oder 4 Mal rüberfahren müssen, weil die sehr leicht ist und die fliegt ja nicht gut. Die Stücke sind größer und die Kohle ist leichter und dadurch wird das nicht weit fliegen. Also von oben schaufelt sich das bequemer.
2: Knapp 500 Euro hat er für 450 Kilo Pflanzenkohle bezahlt. Damit sich das rechnet, darf beim Ausstreuen nichts schiefgehen.
3: Erstmal, dass das nicht gut genug streut oder dass das gar nicht nachsackt aus dem Trichter. Dann müsste ich das alles von Hand noch streuen. Und hier müssen 500 Gramm bis ein Kilo ungefähr auf den Quadratmeter. Ich habe auch vorher hier Bodenproben nehmen lassen und nehme nachher auch wieder Bodenproben, um einfach mal Messwerte und fürs Auge was zu sehen. Wird es besser, bringt das mehr, wird die Qualität besser oder nicht?
2: Laut Hersteller ist die Pflanzenkohle auch gut fürs Klima. Mit jedem Kilo werden angeblich gut 3 Kilo CO2 der Atmosphäre entzogen und dauerhaft gebunden. Das hat Jens Wöpp überzeugt und auszahlen soll es sich auch.
3: Dass ich weniger Wasser geben muss, dass ich Energie spare dadurch. Ja? Dass weniger von meinem Kunstdünger, den ich aufbringe, dass weniger nach unten ins Grundwasser durchspült, dass das ein bisschen was für die Umwelt ist. Ja? Und jedes Mal, wenn ich Wasser gebe, brauche ich 60 Liter Diesel. Und wenn ich nur einmal weniger Wasser gebe, habe ich eine Menge Geld gespart. Pro Jahr.
2: Hier will er übrigens im Herbst Maiglöckchen pflanzen.
3: Ich gucke ab und zu mal, dass auch hinten immer was rauskommt. Und wenn nichts mehr kommt, dann bewege ich ihn einmal ein bisschen. Dann sackt das von alleine nach, durch den Ruck.
2: Der Kunstdüngerstreuer funktioniert offenbar auch mit Pflanzenkohle. Jetzt muss noch eine Zwischenfrucht auf den Acker, Ölrettich. Dessen tiefe Wurzeln sollen den Boden auflockern.
4: Der Ölrettich ist in erster Linie dazu, um hier Biomasse aufzubauen. Biomasse ist auch dafür, desto mehr Biomasse ich im Boden habe, desto weniger Wasser muss ich nachher geben. Die speichert ja auch im Boden Wasser. Und tötet aber auch Nematoden mit ab. Nematoden, das sind Kleinstlebewesen im Boden. Da gibt es saugende und beißende. Und die stecken quasi die Wurzeln von den Pflanzen an und schädigen dadurch die Pflanzen.
2: Jetzt kommt noch seine alte Kulturegge zum Einsatz.
4: Das hat mein Nachbar damals für einen Landsbulldog gekauft. Und die habe ich damals erben können. Damit tue ich das jetzt eben ganz leicht einarbeiten. Da schmeißt das von links nach rechts und dann ist die Saat eben unter der Erde und die Kohle auch weg.
2: Jens Wöpp hofft nun, dass die Pflanzenkohle seinen Boden wirklich verbessert und hier künftig noch schönere Maiglöckchen wachsen. Auf dem Sophienhof haben sie mit dem Kartoffellegen begonnen. Um erstmal voranzukommen, hat Chef Carsten Duziak entschieden, mit der Belana zu beginnen. Die Sorte mit den kleineren Kartoffeln. Vorab fährt ein Tiefenlockerer. Die Kartoffel braucht viel weichen Boden, damit sich die Feinwurzeln gut ausbreiten können. Nur so kommen sie an die lebenswichtigen Nährstoffe im Boden.
4: Man sieht ja hier, wenn man hier rüberläuft, wie schön fluffig das ist. Also der Boden unter den Kartoffeln ist jetzt wirklich 35 cm tief so gelockert, dass Regen, Feuchtigkeit und Sauerstoff reinkommt und die Wurzeln auch dementsprechend tief wurzeln können. Und jetzt gucken wir uns das mal an. Hier ist noch vermisst. Jetzt gucken wir uns das mal an mit der Ablage. Da liegt schon eine. Da liegt die zweite. Na, von der Ablagetiefe ist es so gut. Ja, also viel tiefer würde ich sie nicht legen, weil unten drunter soll sie ja auch, die Wurzeln sollen hier rein und die Kartoffeln werden ja nachher sozusagen hier drin angelegt im Damm. So, mache ich das hier wieder zu. Und schön ist es natürlich, dass wir jetzt trockene Bedingungen haben. Ja? Also wenn es jetzt zum Beispiel regnen würde, dann müssten wir aufhören mit dem Pflanzen, weil Kartoffeln pflanzt man nicht in die nasse Erde rein. Weil dann verdichten wir das und dann ist gleich Sauerstoffarmut im Damm und Sauerstoffmangel ist das Schlimmste, weil dann kommt Fäulnis und dann kommen alle Krankheiten. Deswegen sind halt alle nächsten Bearbeitungsgänge darauf ausgelegt, den Damm möglichst locker und fluffig zu halten.
2: Neue Kartoffeln kommen aus alten Knollen. Diese Mutterknollen werden beim Pflanzen in die Saatfurche gelegt. Darüber häufelt die Maschine einen Damm. Dort kann die Mutterknolle in Ruhe keimen und Triebe bilden. Die Legemaschine muss gleichmäßig langsam fahren.
4: Na ja, die fallen gut. Na ja. Gut. Bringt Alex mir auch schnell die Kiste. Und dann kann ich wieder oben weg sein. Mal oben liegen ein paar Kartoffeln los auf dem Acker. Das hat so was verschüttet. Der Chef sieht alles. So. Als hätte man das nicht gerochen. Beim Überladen haben sie es wahrscheinlich hier verloren. Und dann ist es wie das, ne? Aus den Augen, aus dem Sinn. Einmal schnell rüberfahren, der Alte sieht das ja nicht, aber vergiss es. So hat Sieg von Weitem.
2: Im Vorharz rollt der Rinderschatteldienst. Es geht bereits zum vierten Mal vom Tuthof auf die Weide. Steffen und Jessica sind mit der letzten Fuhre Mutterkühe am Ziel. Steffens Vater Achim hat Mühe, die bereits auf die Weide verbrachten Kühe zu hüten. 700 Kilo schwere Tiere sind schwer zurückzuhalten. Mit jeder Fuhre steigt die Unruhe. Die Mutterkühe erwarten ihre Kälber. Und Petra, die älteste Charolais-Kuh in der Herde, ist heute besonders besorgt um ihr Kalb.
0: Ruhig. Kommt noch alle nach und nach. Ihr kennt das Spiel doch. Komm, gerne Seite. Macht Platz, dass ihr runter könnt. Langsam, langsam, ruhig, ruhig, ruhig. Ja, dein Kalb ist noch nicht
1: willkommen
0: dabei.
1: Willkommen im Westhard.
2: Jessica spürt genau, was hier los ist.
1: Und die wartet auf ihr Kalb. Das ist so, wo ist mein Kalb? Will ich die Kühe haben, ich will die Kälber haben. Ja, ja, Petra. Aber das, ja, das ist Petra. Aber das kommt. Die kommen jetzt auch gleich. Also von daher. Das geht jetzt rucki zucki, oder? Ja.
0: Komm, man nimmt das Tor und du hältst die Kühe kurz weg. Und ja, wenn er hinter uns zumacht, kannst du gleich mit draufkommen.
1: Ja.
0: Gib ihr doch ein bisschen was von dem Apfel ab.
1: Habe ich gemacht.
2: Das Apfelstück beruhigt Mutterkuh Petra erstmal. Mit der nächsten Fuhre kommen ja auch die Kälber. Aber dann könnte es noch turbulenter werden. Steffens Vater Achim hat da in den vergangenen Jahren die dollsten Sachen erlebt. Das eine oder andere Kalb ist hier allein aus Übermut durch die Zäune gegangen.
5: Es ist immer die Erwartung, was kann passieren. Die Kälber kommen vom Wagen, dann suchen sie ihre Mütter. Und wenn die Mütter nicht leicht zu finden sind, dann gehen die Kälber ab. Also das ist erstmal ein Augenblick Stress. Aber das kriegen wir auch hin.
6: So, ihr kleinen Mäuse.
0: Los, alle mit, wir fahren auf die Weide. Ihr wisst zwar nicht, was das bedeutet, aber es wird schön, versprochen.
2: Im Stall läuft das Verladen der Kälber wie am Schnürchen. Als ob die Jungtiere wissen, wie es geht. Vielleicht haben sie sich beim Verladen ihrer Mütter etwas abgeschaut.
0: Gut. Dann bringen wir die Truppe hoch

0: Na komm, trau dich. Jetzt müssen sie sich gerade erstmal sortieren und gucken, wo die Mütter sind. Ja, die Kälber haben das erste Mal Wiese unterm Fuß. Ne? Bislang war die Welt immer nur 200 Quadratmeter Stellfläche und jetzt ist die Welt plötzlich der Netteberg. Und das wird jetzt für die Kälber die nächsten 2-3 Tage, wenn sie hier ein paar Mal runtergepäst sind und wieder hochkommen, dann liegen sie erstmal flach mit Muskelkater. Aber diese Fläche hier zu erschließen, ist, ja, ist immer wieder eine schöne, ein schöner Moment, wenn man die das erste Mal auf die Weide bringt.
1: Einer fehlt noch zum Herdenglück auf grüner Wiese, Bulle Bubi. Aber der landet hier mit dem nächsten Transport.
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6: Wir sind heute auf unserer vierten Station der Markt-Sommertour und melden uns dieses Mal aus der Landeshauptstadt Mecklenburg-Vorpommerns, aus dem wunderschönen Schwerin.
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10: Einen wunderschönen guten Abend. Heute, das kann ich mit Fug und Recht behaupten, ist der Höhepunkt der Woche. Und zwar nicht, weil es der letzte Tag ist und auch nicht, weil Sonntag ist, sondern weil er heute zum ersten Mal wieder hier ist, seit er sich vor 2,5 Jahren ja in die Rente verabschiedet hat. Und das ist schön, denn schließlich hat er NDR Fernsehgeschichte geschrieben. The one and only Rainer Sass.
11: Au, ich freue mich auch. Ich freue mich so. Und es war wie zu Hause.
10: Ja, ja.
11: Und es ist wie zu Hause, als wenn ich hier gar nicht weg gewesen wäre.
10: Also wie fühlst du dich jetzt so?
11: Ja, sehr gut.
10: Ganz selbstverständlich.
11: Ja, muss ich auch sagen.
10: Stimmt es, dass du jeden Abend das guckst?
11: Ja, also das habe ich nicht nachgelassen. Also,
10: wirklich?
11: Ja, es gibt da so eine Einschränkung, ja, da gucke ich manchmal eine ganze Woche nicht, aber sonst gucke ich immer das.
10: Ja. Ich hoffe, dass diese Einschränkung nicht mit
11: Nein,
10: mir zu
11: aber
10: tun.
11: Denkst, okay, also es gibt eine Einschränkung, da gucke ich, muss ja auch eher, wenn du fragst, ehrlich sein, sonst gucke ich das immer über alles.
10: Ja.
11: Also mit Hinnack und mit Inka und so, das liebe ich über alles. So bin ich ja auch groß geworden, Entschuldigung.
10: Ja, ja. Ja? Ist eine alle Moderatoren sind toll,
11: ja,
10: und ich finde es wirklich
11: toll.
10: Nach wie vor eine super Sendung.
11: Ja.
10: Du bist ein bisschen dünn geworden, ganz ehrlich. Ist das jetzt nur mein Eindruck oder hast du so doll abgenommen?
11: Also mehr Bewegung. Ich bewege mich einfach mehr. Früher hatte ich mit dem Versicherungsbetrieb und mit dem Kochen relativ viel um die Ohren, sodass ich gar nichts machen konnte. Aus dem Auto Reis, in Kochstudio raus, da einkaufen. Ich laufe.
10: Wie du läufst.
11: Ich laufe durch die Gegend, ich gehe spazieren, ich gehe mit dem Hund. Antje kann leider nicht mehr so lange mit dem Hund laufen, also übernehme ich die richtigen Touren. Und Schnucki ist 2,5 Jahre alt, die will überall mit mir hin. Und das ist ein ganz anderes Leben auf einmal.
10: Da ist sie ja, da ist die kleine Emma.
11: Süße.
10: Die habe ich ja noch kennengelernt, die Emma. Die war ja sehr wild, ist sie immer noch so wild?
11: Nee, wild nicht, sie ist aufgeweckt, also anders. Das ist aber auch Parson Jack Russell schläft ihm nicht ein. Wir wollten die, ein Labrador oder ein Golden Retriever. Wir brauchen so ein Ding auch. Wir haben ja ein Alter erreicht, wo auch mal jemand sagen muss, du komm mal raus mit dir, los, komm, abends noch. Und jetzt beim Schnee war es so geil, weil ich wohne ja wirklich am Arsch der Welt da hinten. Ja,
10: ja, ich kenne es.
11: Du kennst das ja. Und da kannst du ja gucken. Die ganzen Felder waren verschneit. Da bin ich mit ihr gelaufen und wir sahen hinterher aus. Und dann bin ich immer dünner geworden.
10: Ja, aber jetzt reicht aber mal, Rainer, ne?
11: Ja, okay,
10: aber reicht.
11: Nein, aber ich finde, die Bewegung tut mir wirklich gut. Das tut mir wirklich gut.
10: Ja. Wirst du oft angesprochen von Leuten, wenn du unterwegs bist draußen und so, ach, Herr Saas, warum sind Sie nicht mehr im Fernsehen?
11: Öfter als vorher.
10: Ja? Ja. Ehrlich?
11: Mhm. Und ich habe ja auch nicht normale Internetpost gekriegt, sondern das musste ich auch erstmal verdauen. Ich habe so richtig, kennst du Herrn Spabian noch, dem Briefträger vom ZDF?
10: Ja, den kenne ich.

0: Große, der für die großen Sendungen über die Postdecke, der war auch bei mir. Also meiner heißt zwar nicht Spabier, aber ich habe ganz, ganz viel handgeschriebene Briefe und Post gekriegt, weil meine jahrgangsbegleitende Zuschauerschaft das eben nicht per Internet geschrieben hat, sondern mir. Und das musste ich erstmal verdauen, dann bin ich fertig gewesen.
1: Ja, glaube ich.
0: Ja. Boah, das geht ja näher, als wenn du dreimal wegklickst und guckst nochmal wieder an.
1: Natürlich, ja? Aber ist ja auch schön, Rainer. Ja. Ist ja auch schön. Ja. Ich meine, daran siehst du ja auch, dass die Leute das geschätzt haben.
0: Unbedingt.
1: Was du gemacht hast. Ich übrigens auch und ich freue mich total, dass du heute hier bist. Jetzt müssen wir ganz kurz zum Aktuellen. Ist ja ganz schön was los dieses Wochenende im Norden. Viele Großveranstaltungen, bei denen man die Seele baumeln lassen konnte. Dorothea Forscherau fasst zusammen.
2: Dort, wo sich normalerweise Krebse Kämpfe liefern und Wattwürmer im Turmbau messen, hieß es heute PS statt Schneckentempo. Beim Duna-Wattrennen vor Cuxhaven. Sobald Ebbe ist, werden ratzfatz 1200 Meter abgesteckt für 11 Rennen in unterschiedlichen Distanzen für Traber und Galopper. Tierschützer fordern seit Jahren das Ende des traditionsreichen Rennens, das in diesem Jahr schon zum 90. Mal stattfand und rund 16.000 Zuschauer anzog. In Rostock dagegen wurden Geschwindigkeiten nicht in PS, sondern in Knoten gemessen. Bei der Hanse Sail stachen 120 Schiffe in See. Mit dabei viele Traditionssegler, teils mehr als 100 Jahre alt. Abenteuerlustige Leichtmatrosen konnten an Bord erleben, wie Seefahrt früher funktionierte.
3: Auf den Schiffen waren 15.000 Mitsegler. Und die haben insgesamt über 370 Fahrten gemacht, die Schiffe. Das spricht ja für sich. Also wir haben viele Menschen glücklich gemacht, die das maritime Erlebnis Hanse Sail auch wirklich vom Wasser und vom Bord der Schiffe erleben konnten.
2: Hunderttausende haben das Ganze auch seit Donnerstag von Land aus genossen. Schiffe gucken satt, mit festem Boden unter den Füßen oder aus luftiger Höhe. Ein weiteres Highlight, das Konzert von Michael Schulte. Urlaubsgefühl mitten in der Stadt, das gab's in den vergangenen 2,5 Wochen auch beim Maschseefest in Hannover. Musik, Freunde treffen, kulinarische Leckereien auf 20.000 Quadratmetern.
4: Wir haben 2,3 Millionen Menschen erreichen können. Also als Gäste hier bei uns auf dem Maschseefest hatten wunderbares Wetter. Hatten die ersten 4 Tage wirklich etwas ganz Besonderes mit den Finals zusammen in Hannover.
2: Die Finals? 4 Tage, an denen viele Sportarten gleichzeitig deutsche Meisterschaften austrugen. Unter anderem eben auch am Maschsee, auf dem auch die gemeinsame Eröffnung gefeiert wurde. Die Veranstalter ziehen positive Bilanz. Nun heißt es erstmal durchatmen und still ruht der See.
1: Ach, ist doch

0: ob er heute könnte. Manni hat ein bisschen Schwierigkeiten, hat ein Moped weg und Dings kommt aus dem Ammerland nicht wieder hier.
1: Wer war der Dritte?
0: Der fällt mir auch gerade.
1: Der Manni? Und wer wird der mit den langen schwarzen Haaren?
0: Ja, es ist Manni. Detlef mit F und der Italiener. Ja, und Detlef mit F, der Detlef mit F ist immer noch an der Kasse bei Rewe. Also das schon fast 40 Jahre.
1: Aber das hast du ja immer schon gerne gemacht. Ne? Ich fand das immer sehr, sehr lustig, diese Rollen. Also hast du eigentlich auch mal in so einer Laienspielgruppe gespielt?
0: Nee, noch nicht. Also das ist nichts in die Welt setzen, nachher kommen wir auch noch, ich soll noch spielen. Nee, aber ich habe immer gerne gespielt und gemacht, in der Schule schon. Da habe ich immer zu den Verabschiedungen oder dem Schulende oder so mir immer so kleine Dinger noch ausgedacht. Da musste ich so einen Förster stellen, wo die Rüben auf einmal eingesackt waren. Da wollte ich was zu machen oder Verabschiedung und Frau Pudeleck und Frau Dings nachgemacht und so. Hat immer Spaß gemacht.
1: Und gesungen hast du auch immer schon gerne. Also ja, immer so haarscharf daneben.
0: Heute bin ich natürlich, bin auch ein bisschen Herbert Grönemeyer versaut mit allen Dingen. Wir sind gerade im Konzert in Berlin gewesen und boah.
1: Gib mal eine Kostprobe, komm, einen neuen.
0: Ich hab den Blick, lachen, ich gemalt, und dann sieht man mal um mir. Streich mich, schade, völlig steril, eiskalte Hand, mir kommt vor dir.
1: Ich muss den.
0: Übrig leer und verbraucht, alles tut weh.
1: Flugzeuge in meinem Bauch. Rainer, ich muss dir noch gratulieren, weil du hast ja den Genuss-Michel bekommen für dein Lebenswerk.
0: Ne? Ui.
1: Was ist das für eine Auszeichnung?
0: Also das ist eine Auszeichnung von einer Hamburger großen Essen- und Trinken-Zeitung. Also ja, nicht Essen und Trinken, sondern die große Zeitung, die auch so einen großen Führer macht, einen tierisch-kulinarischen Führer für Hamburg. Und in der Fischauktionshalle waren 1000 kulinarische Menschen. Da wird der Laden, Lokal des Jahres, Bar des Jahres, Sommelier des Jahres, Weinkeller des Jahres und zum Schluss, tschung, ich. Lebenswerk des Jahres.
1: Schon toll, oder?
0: Ja, genau. Also, Steffen Hensler hat ein paar Worte dazu gesagt und Ehrengast war Sigmar Gabriel. Also,
1: Sie sind befreundet, Sigmar Gabriel.
0: Ja, das darf man sagen so. Ja. Ja, sehr.
1: Ich war nicht eingeladen.
0: Ja, natürlich. Nein, nicht. Aber Inka Schneider war da, hätte ja auch mal eben nach vorne kommen können.
1: Aber, ja, also ja. Gut, also ich wäre nach vorne gekommen, aber ja, glaub, ich war nicht eingeladen.
0: Ja, genau. Ach so, da gab es keine Einladung, da konnte jeder kommen, glaube ich. Ne?
1: Ach so, das weiß ich nicht.
0: Auf jeden Fall, schöne Veranstaltung. Ich darf mich auch noch mal bei den Machern, die diese Veranstaltung, so eine große Veranstaltung machen in dem Rahmen. Da hätte ich zum Beispiel auch einen ganzen richtigen langen Beitrag drüber gedreht und nicht nur 3 Minuten 40 oder so. Das haben die eigentlich mal verdient. Das ist so viel Arbeit und so gigantisch. Wir haben so tolle Läden in ganz Hamburg. Kulinarische Läden. Ja. Das muss man in Deutschland suchen. Das wissen viele nicht.
1: Ja? Können wir ja mal weitergeben, die Anrufe.
0: Ja,
1: so, es gibt ein neues Kochbuch. Das ist ja schließlich der Anlass, dass du hier bist, nämlich Schnelles für zwei. Ja. Ich habe mich gefragt, ist das jetzt so speziell für Rentner? Weil du jetzt, wo du nicht mehr im Fernsehen bist, einfach gedacht hast, ich brauche jetzt irgendwie mal für mich und meine Frau auch mal ein paar leckere Sachen.
0: Oder also zwei entstanden? Gruppen sind angesprochen bei zwei.
1: Ja.
0: Einmal wir beide wohnen zusammen, Arbeit vorbei. Ich frage, was gibt es?
1: Ja.
0: Du sagst, oh, geh mir doch mal lieber wieder irgendwo hin. Das Buch. Anderes, 25 Jahre alt, 30 Jahre alt, erster Hausstand, ziehen zusammen, waren vorher singelt. Sie fragt wieder, was möchtest du heute essen? Sag bitte, was möchtest du essen?
1: Frikadelle zum Beispiel.
0: Also dieses Buch. Immer für zwei Leute. Und das Schöne ist dabei, dass das wirklich, die Rezepturen sind auch 2, 3 Klassiker da von mir dabei, die auf 2 Personen gemacht wurden. Es sind auch so kleine Happen manchmal nur. Wir machen heute 2 so kleine Happen und so weiter.
1: Wir gehen
0: und
1: mal
0: das,
1: rüber.
0: Und das fehlt auch. Das fehlt in den Haushalten manchmal, dass wir immer noch denken, wir brauchen noch einen Schmorbraten oder Grünkohl mit Rotbarsch.
1: Ja, ja, das stimmt. Also die sind wirklich sehr leckere Sachen, auch schnelle Sachen drin.
0: Ja.
1: Aber das ist doch auch ein bisschen so gekommen, dass du jetzt mit Antje, dass ihr jetzt zu Hause seid. Und,
0: ja, aber wir haben ja schon immer, viel gegessen, dadurch ist es ja entstanden. Ne?
1: Ja. Ja, ja, und Antje kann ja auch sehr gut kochen.
0: Unbedingt.
1: Das muss man auch sagen.
0: Macht den besten Grünkohl, hat jetzt für die Kirche Grünkohl gemacht und Spargel gemacht für 100 Leute. Ich meine, das muss man auch mal jemand machen. Ne?
1: Eben, ja. Was machst du denn jetzt hier? Was
0: also ich mache jetzt Negroni, ist das Ingetränk. Negroni besteht aus Wermut, Aperol Spritz und aus Gin.
1: Ja.
0: Ja, das geht mir auf den Zeiger mit diesem scheiß Alkohol immer. Das muss immer alles, wenn du in eine Bar kommst, hallo, was möchten Sie trinken, immer gleich so ein Ding. Aber Sie können natürlich auch was Alkoholfreies kriegen. Nein, er sollte sagen, bitte alkoholfrei.
1: Okay, also trinkst du gar keinen Alkohol mehr?
0: Doch, aber weniger. Deshalb vielleicht auch so dünn, weiß ich jetzt nicht.
1: Okay.
0: Das ist hier so ein Bitter. Ja?
1: Ja.
0: Also der berühmteste Bitter.

0: Ich darf ja keine Namen nennen, da gibt es 10 verschiedene Sorten. Ja. Und das ist in kleinen Flaschen ohne Alk. Mhm. Ja? Da kommt ganz einfach frisch gepresster Orangensaft dazu. Ja? Mhm. Einfach so, so ein Tick dazu.
1: Sieht so schön aus.
0: Ja, dann habe ich hier ein Stück mit einer dicken Olive. Das ist wichtig, der da reinkommt. Da wird es nämlich mit gerührt. Ja. Dann stehen hier ganz einfach Minze aus. Mach mal eben, komm her, ihr habt so viel Zeit, muss
1: sein. Soll ich mal. Sehr intensiv.
0: Das ist Minze aus dem eigenen Garten. Die wird einfach so reingefummelt nur, so wie es ist.
1: Ja.
0: So.
1: Ihr habt ja einen schönen Garten.
0: Oh,
1: einen
0: wir haben nicht nur einen schönen Garten, wir haben auch so ein, das ist auch wunderbar. So, das zu und das drehen. Und das ist so einfach gemacht. Und wenn du das jetzt trinkst, dann denkst du, boah.
1: Da vermisst man wahrscheinlich gar keinen Alkohol,
0: Mama,
1: ne?
0: Komm.
1: Prost.
0: Das ist unglaublich, ne?
1: Das ist wirklich köstlich.
0: Boah. Köstlich. Und dieser leichte Duft, man kann das noch mit Orange unterstützen, Orangenschale rein, Zitronenschale rein, das ist alles möglich. Mm, ich habe gemerkt, wenn ich O-Saft nehme, dann brauche ich auch keine Zitrone und Dings mehr, die kriege ich sowieso nicht rausgefimmelt. Schön ist es mit der Olive, der hat einen richtig schönen Biss.
1: Sehr frisch, sehr frisch.
0: Ja?
1: Was gibt es jetzt zu essen zur Vorspeise?
0: Okay, zur Vorspeise gibt es für dich eine Tüte.
1: Hä? Eine Tüte?
0: Ja, bitte, pack aus. Ich hole das dazu für die Tüte.
1: Mhm. Sieht aus wie am Schulhof früher ein bisschen.
0: Ja.
1: Was ist denn da jetzt drin?
0: Mach auf.
1: Eine Stulle?
0: Ja. Nee, anders essen.
1: So. Wie denn?
0: Das sind 2 Stullen.
1: Das sind 2?
0: Das muss dünn sein.
1: Ah,
0: meine
1: okay.
0: Damen und Herren, das ist eine Hamburger Schnitte. Meine Mutter war Hamburgerin, mein Opa war Hamburgerin und mein Onkel. Der eine hat bei Blum und Voss gearbeitet und der andere hat hinten bei den Fairplay-Schippers gearbeitet.
1: Ja.
0: Und die sind morgen, kehr um mich heim in fremden Hafen, fahr ich rüber nach Blum und Voss. Da habe ich den Film drüber gedreht, da habe ich mich morgens 7.30 Uhr dahingesetzt und geguckt mit den Leuten für das Lebenswerk. Hab
1: ja,
0: ich den Film
1: ja,
0: ich selbst
1: ja.
0: gedreht und habe Hamburger Schnitte mitgenommen. Und weißt du, was es dazu gab?
1: Nein.
0: Viertel im Halben. Die hatten ja wenig Zeit bei der Rückfahrt. Und deshalb wurde das Bier, jetzt ohne zu pütschern, so eingeschenkt.
1: Was heißt denn Viertel im Halben?
0: Das ist ein Halber. Mhm. Und wenn er jetzt richtig absackt,
1: ach
0: ist
1: so.
0: Das nur ein Viertel.
1: Ah,
0: jetzt beiß,
1: okay.
0: mal einmal, beiß mal einmal hier.
1: Und das hatten die mit dann auf Schicht,
0: ja,
1: oder wie?
0: Okay. Ja,
1: Bütterchen.
0: Beiß mal einmal ab. Hier ist Kalbsleberwurst. Selbstgemacht von meinem Schlachtermeister, den ich hier mit grüße, der sich auch wieder freut, dass ich im Fernsehen ist. Und Bömmelburg macht die beste Wurst der ganzen Welt. Wenig Fett, 16%, guter Geschmack.
1: Also richtig so ein Bütterchen.
0: Ja,
1: also
0: und jetzt musst du, ich mache das immer, mal so, das ist alkoholfrei, so einen Schluck nehmen durch den Schaum durch.
1: Durch? Ich bin ja völlig verschmiert.
0: Mach mal, ja, mach ja nichts.
1: Wie ich dann aussehe?
0: So.
1: Na gut.
0: Ja, kommt, weiter, weiter. Da. Hast du es probiert wenigstens?
1: Lecker.
0: Also das ist für
1: jetzt habe ich ganz viel Schaum auf Mund.
0: Nein, auf
1: was nicht.
0: Auf
1: nee. Lecker.
0: Und das
1: ist ja alkoholfrei, ne?
0: Ja, alkoholfrei.
1: Mm, sehr gut.
0: Und das ist eine für sich, die Hamburger Schnitte. Da sagen viele, was ist hier eine Schnitte im Kochbuch oder so. Das ist cool. Und
1: toll.
0: Wenn du das machst und es kommen 10 Leute oder 8 Leute zum Geburtstag und du machst Hamburger Schnitte, sind die fix und fertig.
1: Ja, finde ich.
0: Und von mir kriegen sie hinterher noch ein Soul-Ei und eine Currywurst.
1: Ich wollte gerade sagen, genau, was gibt es denn noch? Was hast du denn hier alles vorbereitet?
0: Also, also.
1: Ist da was aus dem Buch dabei?
0: Auch? Ja, alles.
1: Ah, okay, die Schnitte auch.
0: Ja, Schnitte auch.
1: Sag mal, was gibt's denn
0: also,
1: noch?
0: Also wir haben noch Soul-Eier, die wir noch machen.
1: Ja.
0: Die Soul-Eier werden sonst eigentlich nur in Salzlake eingelegt.
1: Die sind so ein bisschen so, die wie ich immer Ostern mache.
0: Ja, genau. Die sind hier aber mit abblanchiertem Spinat und mit allem drum und dran. Das machen wir gleich.
1: Ja. Sehr, sehr gut
0: und
1: aus.
0: Dann gibt es hinten Currywurst und nicht als ganze Wurst. Weil auch die Älteren sagen, ich kann nicht immer die ganze Wurst essen, hier das ganze Ding, das will ich nicht. Dann sagt er, ja, aber die Würste sind nun mal so dick, was soll ich denn machen? Da habe ich gedacht, ich schneide sie klein als Ragout. Mach ein bisschen was dazu, ein bisschen Paprika, ein bisschen Knoblauch, ein bisschen Zwiebel in der Pfanne. Und wenn du das nicht auf isst, wir tun ja mal jetzt so, als wenn wir zusammen wohnen.
1: Ne? Ja, ja, wir
0: dann
1: tun
0: kannst
1: so.
0: Du morgen genau. den Rest essen.
1: Mm, gut.
0: Und das ist also Currywurst aus der Pfanne.
1: Du, Rainer, finde ich gut. Da finde ich eine total gute Idee. Ich werde es jetzt gleich hier nochmal reinbeißen. Es erinnert mich ein bisschen an meine Schwiegereltern. Die haben nämlich auch immer abends Stulle gegessen. Mm. Die hatten immer dann auch, als die schon um die 90 waren, haben die sich immer so kleine Häppchen gemacht auf dem Teller.
0: Ja,
1: so kleine
0: und
1: Stückchen.
0: Am Abend so
1: und dann gegessen.
0: Und siehst du, guckst du
1: ja, genau. Die haben auch immer das geguckt.
0: Ja, unbedingt.
1: Eine Frage muss ich aber noch mal stellen.

0: Wie findest du überhaupt deine Nachfolgerin, Zora Klipp? Ich habe mit Zora ja auch das Kochstudio noch eine ganze Weile gemacht.
1: Kann ich nicht sagen. Nie gesehen, nie gemacht.
0: Ach, hör doch auf.
1: Nein.
0: Du hast das doch gesehen.
1: Nee,
0: hast doch
1: Zora. Nie gesehen.
0: Warum denn nicht?
1: Nee, brauche ich nicht.
0: Muss aber interessiert nee, dich das
1: kann,
0: gar nicht?
1: Nee, kann ich nicht.
0: Also ich muss sagen, sie hat es toll gemacht.
1: Ja, okay.
0: Also sie macht es immer noch.
1: Also wenn ich kritisch möchte ich mich da auch nicht zu äußern, weil ich es nie gesehen hat, habe. Aber ich kann sagen, ich hätte mich auch gerne mal in so ein gemachtes Bett gesetzt in meinem Leben. Und das habe ich nie. Ich habe immer die Betten gemacht. Und deshalb, ich habe es bis jetzt nicht gesehen.
0: Gut, ist ja auch eine emotionale Geschichte.
1: Ja, muss man auch.
0: Du bist ja auch ein sehr emotionaler Mensch.
1: Genau.
0: Das sind ja manchmal so Dinge, die...
1: die muss man auch entscheiden. Und man muss es auch sagen, wenn man gefragt wird. Danach.
0: Ja, ist doch verstehe gut.
1: Ja,
0: also
1: okay.
0: So, jetzt haben wir was für dich. Du bist ja auch ein Mensch, der gerne eine One-Man-Show abzieht. Ne? Ich durfte ja immer dir assistieren, ne? Als Königin der Beiköche.
1: Aber ich war auch wenig One-Man, weil du natürlich sehr präsent warst. Und weißt du was, ich wurde jetzt befragt und ich habe das wirklich noch mal gesagt. Du kannst vielleicht nicht großartig kochen, aber weißt, was du hast? Ein unheimliches Gefühl für Essen, für das Anzufassen und das Schmecken. Das habe ich nie wiedergefunden.
0: Ehrlich?
1: Nee.
0: Aber
1: und
0: ich kann
1: bin
0: kochen.
1: Kein Schleimi. Du
0: ich kannst kann
1: auch
0: kochen.
1: Aber du hast Geschmack, wenn wir irgendwas zusammen hatten, wo wir nicht wussten, ob das schmeckt.
0: Ja.
1: Das hast du auseinander. Das machst du heute noch. Das sehe ich so schon, wie du das Brot hältst. Und deshalb warst du die ideale, du lachst immer, das war die ideale Kochmann. Und deshalb haben wir auch 84 Stück zusammen gemacht.
0: Ich dachte 85.
1: Ach so, dann müssen wir jetzt noch eins drehen.
0: Na gut, aber hier, wieso wie ich das Brot halte, das halte ich doch
1: ganz gut. Ja,
0: ich beiß ja jetzt gleich nochmal rein. Ich muss jetzt nur zum Thema One-Man-Show.
1: Einen Schluck nehmen von
0: trinken Schluck. Wir haben nämlich jetzt eine One-Man-Show, aber im Gemüseanbau. Das gibt es, und zwar auf Eiderstedt in Schleswig-Holstein. Dorothea Forscherau stellt Ihnen nämlich jetzt Himbeer-Tobi vor.
2: 5.30 Uhr in Katharinenherd, Nordfriesland. Für Tobias Jürgens eine ganz normale Uhrzeit.
3: Es ist einfach hammerschön. Es ist einfach ruhig. Man hört die Vögel und man ist einfach für sich. Es hat schon ein bisschen was Meditatives.
2: Zwischen Friedrichstadt und St. Peter-Ording hat der 39-Jährige zwei Gemüsefelder.
3: Tatsächlich beliefere ich halt relativ viel Gastronomie. Und das ist natürlich cool, wenn das Gemüse einfach frisch entgeerntet ist morgens.
2: Sein Lieblingsgemüse, der Spitzkohl, ist quietschreif.
4: Ich spitze halt nicht, das heißt, ich habe viel Raupe gerade. Und deswegen sind die auch so zerfressen. Und das putze ich aber einfach runter, weil stört keinen. Am Ende kommen die sowieso auf den Grill.
2: Tobias Jürgens ist kein Landwirt. Auch wenn er auf einem Milchviehbetrieb aufwuchs, er mochte lieber Skateboard fahren. Erst als seine Eltern nebenbei anfingen, Himbeeren anzubauen, packte ihn die Lust auf Natur. Er studierte Agrarwissenschaften, leitete eine Zeit lang einen Himbeerbetrieb in Australien und kehrte schließlich zurück auf einen Acker im Eiderstedter Nirgendwo.
4: Ich habe dann mein ganzes Geld da in die Hand genommen, den gekauft und dann damit Himbeeren wieder angefangen, weil ich bin ja Himbeer-Tobi, das heißt, ich muss ja Himbeeren anbauen. Und aber weil die Leute nicht nur für gute Himbeeren ans Ende der Welt kommen, habe ich dann angefangen mit Kohl. Und dann kommt das erste Restaurant um die Ecke und dann muss auch Salat und Koriander und ja, und inzwischen sind es irgendwie, glaube ich, gefühlt 40 Artikel und wie das dann halt so ist, dann wird es halt immer mehr.
2: 4 Tage die Woche arbeitet Himbeer-Tobi als Agrarberater. Davor und danach steht er auf seinen Feldern. Im Extremfall von morgens um 4 und dann abends nochmal bis um 11.
4: Jedes Jahr im Februar denke ich, geil, jetzt geht's los. Und im März geht's richtig ab. Und dann sät man und pflanzt man und sät man und pflanzt man. Und im Juni und Juli denke ich dann, oh mein Gott, was hast du getan? Das ist viel zu viel Arbeit. Oh mein Gott, wie soll ich das alles verkaufen? Aber irgendwie geht es sich immer aus. Immer. Es ging sich bisher immer aus.
2: Auf seinem anderen Feld stehen Gewächshäuser. Dort wachsen unter anderem Gurken und Tomaten. An den Selbstbedienungsregalen dürfen sich Freunde Gemüse kaufen. Und wer dem Nordfriesen einmal auf dem Feld geholfen hat, darf sogar alleine ernten gehen.
5: Es ist wirklich beeindruckend, wie er das hier überhaupt alles aufzieht und vor allem alles alleine macht. Das ist wahnsinnig viel Arbeit und ja, richtig, richtig toll. Und ich bin sehr dankbar, dass wir uns unser Gemüse hier holen dürfen.
2: Ihr Mann hat eines von 7 Restaurants, die Himbeer-Tobi in der Gegend beliefert.
6: Mein Stick.
7: Oh, schön, dich zu sehen, Mann.
8: Ich nehme das ab, was Tobi hat. Er versucht das anzubauen, was ich brauche. Und man muss einfach flexibel sein. Und es macht wahnsinnig Spaß, so zu arbeiten.
2: Viel Luft nach oben ist tatsächlich nicht mehr, findet auch Tobias Jürgens.
4: Ich glaube, egal was man tut, wenn man das mit Herzblut und Liebe und Freude macht, dann funktioniert es halt auch irgendwie. Und es ist jetzt nicht so, dass ich damit reich werden würde, aber es bereichert mich halt.
2: Nur ein Gemüsefeld direkt am Meer, das wäre noch besser, sagt er. Denn dann könnte er zwischendurch auch noch kurz surfen gehen.
0: Finde ich toll, was der macht, der Himbeer-Tobi, oh. So mit Leidenschaft auch. Ne? Wo holst du denn deine Zutaten her? Du hast ja immer schon gesagt...
1: Also ich versuche immer alles bio zu holen, ja. Auch wenn es manchmal nur das europäische Biosiegel ist, das nicht ganz so viel aussagt. Ich mache natürlich Demeter und Bioland und mache die Hauptsegmente, das heißt Fleisch, Gemüse, Eier, Butter. Mhm. Da musst du drauf aufpassen. Wir können ja auf einmal auch wieder Butter essen.
0: Ja,
1: also gesund. Die neuesten Untersuchungen. Sonst ja. Butter, oh, sollst du nicht, heute sollst du mal. Eier ist Cholesterin, dürfen wir wieder. Der Eiermann weiß ich, bei mir werden die noch gelegt. Die sitzen in so kleinen Dingern, die lassen raus.
0: Aber nicht bei dir, du, nicht
1: nein,
0: du hast die deine eigenen.
1: Weiter im Dorf, ja, muss ja. Ich immer hinfahren.
0: Ja.
1: Und das ist Bio, das ist das Schönste am Bio, so zum Beispiel so ein Ei zu haben. Das riechst du schon und machst. Und es nimmt auch so ein ganz klein bisschen zu. Und man muss auch sagen, die großen Supermärkte mit dem großen Namen, die beiden, sind nicht so schlecht im Bio-Bereich. Das muss man auch mal sagen. Das hat natürlich nicht so, was Himbeertoni da macht, ist natürlich super geil. Das machen bei mir auch Leute mit anderem Gemüse und mit Kräuter vor allen Dingen. Oder mit Käse. Ich habe so eine Käserei in Husum oben, auch die das seit 30, 40 Jahren machen. Die kennen jede Kuh.
0: Also nicht, dass es anbrennt.
1: Nee, das soll ja bitte.
0: Aber ich weiß, das war bei dir immer schon so. Deine Zutaten hattest du immer von speziellen Lieferanten.
1: Und das hat auch nicht nachgelassen. Und Fleisch ist ja so wichtig. Also wir haben mal in Stade haben wir mal 27 Fleischer gehabt. Ne? Und wir haben 52.000 Einwohner. Jetzt haben wir einen.
0: Einen nur noch?
1: Ja, der weiß gar nicht, was er da zuerst und zuletzt machen soll.
0: Ist also, ja traurig. Jo. Wollen wir erst die Currywurst?
1: Also, nee, wir können Currywurst ablöschen, das muss sowieso noch ziehen. Hier okay. Kommt jetzt Paprika rein.
0: Ja.
1: Ich möchte darum bitten, einen türkischen Paprika aus Türkei.
0: Ja.
1: Oh, Camilla, ich sagte, ich wusste hier. Nimm die mit ins Fernsehen.
0: Also so eine Spitzpaprika.
1: Ja, jetzt probier. Ja. Mhm. Jetzt probier. Mhm. Und dann weißt du, wie es schmecken muss.
0: Sehr knackig und frisch.
1: Boah.
0: Ist das auch der bei dir in der Nähe?
1: Ja, bei mir in der Nähe, ein großer

0: Hervorragend, Richter.
1: Wenn zwei kommen, das ist zu zweit. Das kann man nächsten Tag einfrieren. Ich mache jetzt runter.
0: Ja.
1: Wenn mehrere kommen, größere Pfanne. Das Ding schmeckt dadurch, dass es diesen schönen Saft hat, auch am zweiten und dritten Tag.
0: Das zieht
1: das
0: so richtig rein.
1: Das ist eine
0: ne?
1: Idee von meinem Buch, wo man sagt, schnell ist für zwei. Hast du gesehen, auf die Uhr geguckt?
0: Ja, ganz schnell ging das. Ruckzuck. Ja. Also das war in zwei Minuten maximal.
1: Ja. Und das schmeckt. Du musst natürlich vorher das kleinschneiden und so.
0: Und das was ist denn da drin?
1: Pass auf, hier ist drei Sorten Tomate. Und zwar frische Tomate.
0: Ja.
1: Dann ist hier eine Dosentomate drin.
0: Mhm.
1: Dann ist hier Tomatenmark und hier sogar noch Tomatensaft. Und das köchelt bei mir die ganze Woche. Und weil ich diesen Geschmack mit der Orange so gerne mache, Tomate-Orange, koche ich immer eine abgewaschene Orange mit.
0: Mhm.
1: Und
0: Und Kräuter.
1: Und Kräuter. Und den Knoblauch lege ich so im Ganzen so rein. Nicht ausdrücken, nichts. Er gibt so sein Aroma. Er liebt den NDR, weil ich immer hier Knoblauch mitgenommen habe.
0: Hast du immer? Du hast ja auch so Knoblauch in der Pfanne manchmal so angeröstet.
1: Meine Güte,
0: ne?
1: Wohl.
0: Oh. Aber das gehört natürlich dazu. Das muss schon vorbereitet sein.
1: Also, dann, ne? Genauso ist das hier mit dem Gemüsefond. Das sind die

0: Abschnitte von diesem Gemüse oder auch von den Chilischoten oder von irgendwas anderes oder von dem die Schale von der Zwiebel, ja, und Schale vom Dings hier rein kochen lassen, hast einen geilen Fond.
1: Und das, der kommt da noch mit dazu?
0: Nein, braucht man nicht. Das wollte ich nur mal zeigen, dass es sowas auch geht.
1: Ja, was ist, zeig doch noch mal, was da alles, ja, drin ist. Weil das habe ich oft schon gesehen.
0: Also Staudensellerie. Hier ist jetzt noch, da war ein Kohlrabi, den haben wir nicht gegessen. Den habe ich einfach mitgemacht. Ja. Hier ist Schalotte. Da ist das letzte Stück von der Paprika. Dann ist hier noch ein ganz unten noch ein ganz klein bisschen Fenchel drin. Ein halber Fenchelknolle. Siehst du das hier? Das Stück hier.
1: Herrlich, ja.
0: Und das wird einfach ganz, ganz langsam gekocht. Warte, ich muss dir noch mal einen Löffel geben.
1: Ja, das, den habe ich immer geliebt, diesen
0: Fond. Und das ist dieser Urfond. Und wenn du den einreduzierst, hast du einen Fond für Nudeln, für alles. Pass auf, die kleckern.
1: Hast du den eingefroren dann auch?
0: Ja. Ich friere hier sowas ein und gebe, pass auf, es ist heiß, aber schon lecker.
1: Mm. Ja? Schmeckt schon sehr gut.
0: Ja.
1: Ich mag den total, deinen Fond, weil der auch so, du schmeckst schon, dass da so viele unterschiedliche,
0: ja, genau,
1: Sachen drin.
0: Auch ein bisschen Fenchelkörner mit, ja, drin, auch ein bisschen Süße mit rein, ein bisschen anzuckern und so, mhm, dass das ein bisschen Format hat.
1: Ja, köstlich.
0: Es gibt keinen guten Fertigfond.
1: Nee, hast du immer schon gesagt.
0: Die Leute lassen sich auch noch vollsammeln mit geiler Reklame. Wenn sie am Strand liegen und wissen nicht, was sie sollen, dann kaufen sie mein Gemüsefond. Am Arsch, Entschuldigung.
1: Ja, also, ich weiß, das hast du immer schon gesagt. Ja. So, jetzt diese Tomaten, wie viel muss denn da rein?
0: So, das mehr will ich haben. Wenn ich natürlich ein suppigeres Ragout haben will, dann nehme ich mehr. Aber das ist hier, einmal mal zeigen, warte, zwei. Also, die sollten mir 100 Löffel hier hinlegen, 12 haben sie ja schon gemacht.
1: Aber bevor wir das nachher essen, wir essen das am Ende, ja?
0: Ja, unbedingt.
1: Ja, dann kocht das noch so ein bisschen ein oder bleibt
0: das? Nee, das bleibt jetzt. Das bleibt jetzt so. Das soll ja auch noch bissig sein, dieses Gemüse. Ist sehr, sehr klein geschnitten.
1: Ja.
0: Und wenn du mehr Flüssigkeit haben willst und du hast wirklich so einen Fond zu Hause, du hättest hier auch nur Tomatensaft draufgießen können.
1: Ach so.
0: Das hätte natürlich nicht das Aroma.
1: Nein, das ist auch gar nicht zu vergleichen. Das muss ich auch noch mal probieren. Aber wir gucken jetzt mal kurz rein in deinen YouTube-Kanal. Es ist ja nicht so, dass du untätig bist.
0: Nein.
1: Also, wie heißt das noch? Einfach und köstlich.
0: Ja,
1: ne?
0: einfach und köstlich. Da haben wir erst gemerkt, dass jede zweite einfach und köstlich sind, der bei YouTube heißt.
1: Na gut.
0: Wir gucken
1: uns das mal kurz an.
0: Pass auf, nicht kleckern, Schatz.
1: Nee.
0: Hallo, Servus, Grüß Gott und Hallo. Wir schmeißen viel Brot weg und das ist wirklich schade und traurig. Und ich habe heute die Lösung, wir machen nicht aus altem Brot eine Frikadelle oder einen Hamburger. Und jetzt wird es praktisch richtig massiert, wie so ein Semmelknödel. Das merkt man auch nach der Zeit, dass man eine richtig schöne Konsistenz hat. Wird hier ein bisschen gesalzen. Im Teig ist nämlich noch kein Salz drin. Die werden wie folgt serviert. Einmal hier mit einem Strahl Ketchup oder mit einem Strahl Tomatensauce einfach so dazugeben. Bitte keinen Senf ins Spiel bringen, das würde den ganzen Geschmack töten.
1: Da sind wir schon wieder. Du bist nicht Jamie Oliver, aber fast.
0: Nein, aber ich sage noch, bei mir mit dem Buch, das geht los und macht, dann habe ich auch meine Kundschaft dafür.
1: Ja, schönes Buch. Das sah sehr gut aus.
0: Otto Lengli und nicht Jamie und auch nicht Hensler, die natürlich andere Zahlen haben, das muss man auch immer sagen.
1: Ja, klar, sind ja auch Superstars. Ich durfte ja bei dir, als wir gekocht haben, durfte ich nie Rezepte von Jamie Oliver oder von Otto Lengli machen.
0: Hast du reingeschmuggelt? Sie hat übrigens die beste Rezepte mitgebracht. Ich wollte dicken, das ist ihr Mann, musste ich immer meine Herren rufen. Du sagst, sie hat das Buch doch mitgenommen.
1: Ja, aber diese Semmelknödel sahen sehr gut aus, ja, wie du gerade gemacht hast.
0: Höchsten Klicks übrigens.
1: Ja. Ja. So, hier, was war Soleier? Du sollst mir noch...
0: Komm, jetzt die höchsten Klick. Darf ich noch mal sagen, meine Damen und Herren, weil sie hat ja alles ist so wunderschön gekleidet. Das ist die Ausstattung vom Kochstudio gewesen. Die hat sie hier wirklich mitgebracht.
1: Ja, die habe ich für die
0: Sofa. Und eine geile Farbe, ey.
1: Die habe ich jetzt einfach nur ausgezogen, weil man ja die Füße nicht sieht jetzt. Also da habe ich gedacht, dann brauche ich ja nicht die hohen Schuhe anziehen.
0: Okay.
1: Da muss er wieder verraten alles. So, also wie machen wir die Solei?
0: Pass auf, nee, Solei ist eigentlich Salzlake.
1: Ja.
0: Dann wird das rausgenommen, dann gibt es Öl und Essig. Und dann gibt man Senf dazu.
1: Ja.
0: Das ist das früher das Kneipenessen gewesen, wenn man einen suppen wollte.
1: Ja. Genau, das stand auch immer in den alten Kneipen stehen immer noch die Gläser auf der Bar. Hat,
0: musste noch selbst poolen, nachher waren die so breit, dann haben sie es auch nicht mehr gepoolt gekriegt, haben sie gegessen. Und ich habe mir gedacht, das ist mir allen aufgefallen, nachdem ich es anders abgeschmeckt hatte, mein Solei, es soll wie eine Pastete schmecken.
1: Ja.
0: Pass auf. Und die Urzutaten haben sich nicht geändert. Ein klein bisschen
1: Ketchup.
0: Ja. Ein klein bisschen selbstgeschlagene Mayonnaise.
1: Mhm.
0: Es gibt auch ein gutes oder zwei gute Fertigprodukte. Und es gibt am Hamburger Hafen auch einer, der macht die geilste Mayo überhaupt.
1: Ja.
0: Immer nur mal gucken und sich bewegen. Dann kommt noch ein ganz klein bisschen Senf dazu.
1: Ja.
0: Das muss ich immer hier so abstreifen. Mhm. Andere würden das jetzt, diese Pidelköche, die hier noch einen kleinen Pidel haben, die so Pinzetten, 12 Pinzetten hier haben und da noch was drücken, die hätten das schon dreimal fertig. Ne?
1: So, und jetzt kommt da was, noch was drauf?
0: Jetzt kommt hier abblanchierter Spinat drauf.
1: Oh, das ist auch lecker. Pass Gute auf. Idee.
0: Und dieses eine machen wir mal so ganz fertig. Tabasco, den Tabasco. Namen dürfen wir nennen. Es gibt auch noch andere Pfeffersorten, das dürfen wir auch nicht vergessen. Dies heißt Worcester, Worcester geschrieben und es ist ja, Worcestersoße.
1: Genau.
0: Dann kommt ein Hauch Olivenöl, wirklich ganz, guck mal jetzt.
1: Mm.
0: Ah, so ganz fröhlich, das soll nicht so fett sein.
1: Oh, da. Mir läuft schon das Wasser im Mund
0: und
1: zusammen.
0: Dann kommt hier Pflaumenkernöl.
1: Pflaumenkernöl?
0: Hat ein kleine, bitte.
1: Ist das süßlich?
0: Nein, eine kleinen Mandelgeschmack, das wollte ich haben. Das ist eine Empfehlung von einem befreundeten Koch, der viel diese moderneren Sachen macht.
1: Wie soll ich das denn jetzt essen?
0: Lutsch mal so weg.
1: Oh, das schmeckt ein bisschen wie Amaretto.
0: Ja, wie Marzipan. Und wir suchen immer was gegen für Amaretto. Das kommt da so ganz drauf geträufelt drauf. Dann kommt noch ein ganz klein bisschen, immer wo Erdbeere ist, kommt bei Opa Himbeere.
1: Ah, okay.
0: Erdbeere meine ich. Und wo Tomate ist.
1: Ach so, wo Tomate ist, kommt auch mal Erdbeere.
0: Ist, kommt bei mir. Okay. Er hat mich mit seinem Gemüse da ganz
1: gut. Der Himbeer-Toni hat dich durcheinander
0: gebracht. Ja, genau. So. Und fertig ist das
1: Und
0: Ding.
1: Jetzt kommt das Eigelb wieder drauf. Ne?
0: Ja, genau. Das ist schon da drin, das Eigelb.
1: Ach, das Eigelb ist schon da drunter. Ja, aber genau. Hier hast du es
0: ja,
1: anders gemacht.
0: Ja, ich setze dir hier noch einen oben drauf. So haben wir gehabt.
1: Okay.
0: So kriegst du jetzt einen Löffel. So. Ich hoffe, du überstehst es.
1: Ich würde das sehr gerne essen jetzt.
0: Ja, sollst du ja.
1: Wir essen ja gleich noch die Currywurst am Tisch. Oder, naja, können wir gleich überlegen.
0: Jetzt mach mal. Großen
1: ich muss aber erst. Ich muss
0: und
1: aber
0: dann denk an Pastete, wirklich jetzt. An Solei, denk, was da alles drin ist. Ich kann das kaum fassen. Hau mal rein.
1: Okay, dann musst du die nächste Moderation für mich machen, weil dann kann ich ja nicht mehr sprechen.
0: Doch, kannst du nicht.
1: Eins, zwei, drei.
0: Siehst du das? Dieses Süßliche, da kommt dieses Mandelige, da kommt auf einmal der Senf so ein bisschen rauf. Und wenn dann jeder mit zwei, sitzen wir zu zweit, dann setzt sich vor zwei vor die Glotze. Dann kommt Opa schon mit der Hamburger Schnitte und dem Bier an.
1: Herrlich, das ist für meinen Mann und mich.
0: Ja, und das ist auch Küche fürs Camping.
1: Stimmt.
0: Weil du brauchst ja nur so viel Platz, mehr habt ihr im Camper auch nicht.
1: Hätte ich das gewusst, hätte ich doch meine Campingrezepte mit reingenommen.
0: Ja, dann hätte ich noch ein Ei mehr gemacht für Dicken.
1: Gut, wir müssen noch zu deinem guten Herz. Rainer hat nämlich ein ganz großes Herz. Ich weiß nicht, ob das. Manche wissen das vielleicht gar nicht. Du sprichst ja nicht so viel drüber. Ne?
0: Wollte ich eigentlich auch nicht, aber wir haben gesagt, okay, gut.
1: Doch, wir müssen darüber sprechen. Aber erst haben wir noch ein anderes Beispiel. Früher galt ja unter Köchen das Prinzip so from nose to tail auf Englisch. Also von der Schnauze bis zum Schwanz wurde alles verwertet, was essbar war, Rainer.
0: Ne?
1: So war es ja früher.
0: Ja.
1: Den Sinn dafür haben ja viele verloren. Das gilt für alle Lebensmittel, während mir das Solar im Mund noch überall klebt. Wir kaufen viel zu viel, wir verbrauchen davon zu wenig, der Rest landet in der Tonne. Aber was, wenn wir diesen Kreislauf mal unterbrechen und alles, was noch brauchbar ist, im Kreislauf halten? Zum Beispiel mit Foodsharing. Wie das funktionieren kann, das zeigt Ihnen jetzt Torge Witterkochs.
2: 11 Millionen Tonnen Lebensmittel werden in Deutschland pro Jahr weggeschmissen. Also etwa eine Lkw-Ladung pro Minute. Um dem etwas entgegenzusetzen, fährt Anne mit ihrem Fahrrad und einem kleinen Anhänger voller geretteter Lebensmittel durch Braunschweig.
3: Wir sind heute im Iglu Braunschweig. Hier ist es für Obdachlose geöffnet zu bestimmten Uhrzeiten. Und wir bringen ganz gerne hier von Foodsharing einfach ein paar Lebensmittel hin, die wir hier verteilen. Wir haben natürlich immer viel Brot dabei. Grundsätzlich ist immer irgendwie Überschussware, aber auch so gerade Äpfel, Bananen, einfach das, was man schnell auf die Hand auch essen kann. Genauso wie Paprika, die ganz oft einfach in größeren Packungen drin sind, da dann eine irgendwie halt angeknickt, runtergefallen, wie auch immer ist, die packen wir aus und dementsprechend ist der Rest noch gut zu verwerten.
2: Gerade soziale Einrichtungen wie das Iglu sind auf Spenden dieser Art immer angewiesen.
4: Ob es nun die kleine Rente ist oder das Bürgergeld, wenn man die Preisentwicklung sieht, ist doch grausam, oder? Ich weiß ganz genau, wenn wir unseren Mittag ausgeben, dann sind die beiden Körbe und der Teller leer. Da brauche ich mir keine Gedanken machen. Ne? Also die nehmen das gerne mit.
2: Abgeholt werden die Lebensmittel bei Kooperationspartnern wie Supermärkten, Discountern und Bäckereien. Hallo. Bäcker Carsten Tutschek gibt gerne weiter, was übrig bleibt.
5: Das ist halt so die Ware, die man letztendlich nicht mehr verkaufen kann. Und bevor das jetzt irgendwo in Container kommt und entsorgt wird, kann ich auch die Menschen damit unterstützen, die eventuell bedürftig sind oder ne, die ja sowas auch gerne mal essen.
2: Nächste Station für Anne, ein sogenannter Verteiler. Ein Kellerraum mitten in Braunschweig. Er steht jedem offen.
3: Foodsharing arbeitet so gut es geht eben geldfrei. Lebensmittel stehen niemals im Zusammenhang mit Geld. Also das, wofür irgendwie vielleicht mal Geld fließt, ist ausschließlich die Bildungsarbeit und die Öffentlichkeitsarbeit. Auch dann, wenn Lebensmittel verarbeitet worden sind, man sie zum Beispiel zur Marmelade gemacht hat und sie dann weitergeben würde, da darf kein Geld fließen.
2: Hier bedienen sich vor allem Studenten, Rentner und Bürgergeldempfänger. Die meisten Abnehmer wollen nicht gefilmt werden, denn für viele ist ein Besuch hier immer noch schambehaftet. Unbegründet, denn die Weitergabe von Lebensmitteln, keine Almosen, sondern nachhaltig.
6: Bis vor einem halben Jahr habe ich noch zu Hause gewohnt, da haben meine Eltern alles bezahlt, da habe ich mich richtig verwöhnen lassen. Und das war dann echt ein Schock, als ich dann halt das erste Mal hier alleine, also halt hingezogen bin und dann muss man sich alleine versorgen und das ist schon richtig schwer. Und genau aus diesem Grund bin ich super dankbar, dass wir das hier haben.
2: Bis zu 10 Stunden die Woche opfert Anne, die Vollzeit als Steuerfachangestellte arbeitet, für ihr Ehrenamt.
3: Mein größter Wunsch ist, glaube ich, dass es keine Lebensmittelverschwendung mehr gibt. Also einfach, dass wir nicht übermäßig produzieren, nicht im Dauerkonsum sind, sondern einfach jeder für sich mal ein bisschen entscheidet, was brauche ich wirklich, brauche ich das jetzt, brauche ich im Januar schon Erdbeeren oder reicht es eben auch, wenn die ein bisschen später saisonal und vielleicht auch regional kommen. Das würde mich echt freuen, wenn wir da insgesamt ein bisschen uns zurückhalten würden.
2: Ein Drittel aller produzierten Lebensmittel landet in der Tonne. Dank Menschen wie Anne kann sich das ändern.
1: Wirklich,
7: das sind
1: super
7: Projekte, Vorbild. Die wir.
1: Finde ich ganz toll. Und du machst ja auch was regelmäßig. Tust du was Gutes? Also, du kochst nämlich für Obdachlose, ne?
7: Ja. Also wir haben in St. Petri ein Weihnachtsmenü gedreht für die Kochshow. Und da habe ich Jens-Martin Kruse kennengelernt, den Pastor.
1: Ja.
7: Und wir sind auch mal eine Currywurst essen gegangen, Mönckeberg und so und geguckt und geschnackt. Und dann sage ich, was essen die eigentlich da? Und die kriegen von einem so einem Fertigdienst kommen bis zu 100 Obdachlose.
1: Ja, ja, ja.
7: In die St. Petri-Kirche.
1: Ja.
7: Und da haben wir weiter geschnackt. Und da koche ich jetzt. Also nicht jeden Tag, sondern einmal im Monat oder zweimal.
1: Ja.
7: Und das seit fast 2 Jahren und mit Seele. Ich stehe morgens 5.30 Uhr auf,
1: wow,
7: habe schon in der Nacht mein Essen fertig gemacht, packe meine großen Töpfe auf. Dann haben sie mir 2 Kochstellen, wo ich das warm mache. Und der andere Dienst, der die sonst bedient, bringt natürlich in so Fertigdinger zum Aufklappen, sodass die Leute jetzt bei mir auf einmal Essen riechen, Essen mögen.
1: Ja, und das finden sie toll auch.
7: Und wir haben nicht, die stehen und zittern und sagen, gib mir noch einen Schlag. Wir haben den linken Flügel, beziehungsweise Jens Martin, den linken Flügel rot ausgelegt, 2 große Tafeln, ein Mineralwasser, eine Serviette und Besteck. Die kommen an den Tisch bei mir zum Ausgeben. Noch 3, die von der Kirche helfen. Es wird serviert und die Freude ist groß.
1: Ach,
7: wir freuen uns
1: das
7: so.
1: Find ich
7: wir
1: schön,
7: freuen uns
1: Rainer.
7: So. Die sagen immer, wir freuen uns so, weil es endlich mal riecht in den Karg.
1: Ja, das finde ich toll. So, jetzt müssen wir aber noch essen hier, was du zubereitet hast. Erstmal das Solei noch probieren. Obwohl, das habe ich ja schon
7: probiert. Also,
1: das
7: brauche ich nur nicht probieren.
1: Habe ich aber alles
7: sehr gut. Jetzt mach mal Currywurst.
1: Mal gucken, wie die Currywurst.
7: Kommst du von der Schicht, was Schönes gibt es nicht als Currywurst.
1: Die sieht auch schon
7: mit Pommes dabei. Noch 2-mal hier.
1: Mmh. Boah. Köstlich mit der Paprika.
7: Wirklich, ne? Mmh.
1: Mmh. Und knackig. Mmh. Nicht so eine Matze.
7: Meine Leibspeise. Und du brauchst nicht abbeißen und du brauchst nichts machen. Das kriegst alles auf dem Teller.
1: Und das ist auch das Lieblingsgericht von Antje?
7: Ja.
1: Also wenn sie sich was wünschen darf von dir, dann nimmt sie Curry.
7: Würde sie Tag und Nacht, also manchmal steht sie nachts auf und sagt, Curry, Currywurst. Ach, denke ich, ja. Dann gehe ich selbstverständlich nach unten und mache einen großen... So, wir haben ja auch nicht so kleine Dinger. Wir haben so große Pfannen Currywurst.
1: Herrlich. Sag mal, was ist das denn für ein Kuchen, den du noch mitgebracht hast?
7: Meine Frau macht den besten Olivenölkuchen der Welt.
1: Olivenölkuchen?
7: Ohne oder mit ganz wenig Zucker. Mhm. Und, bitteschön,
1: Das ist ja toll.
7: Da ist Olivenöl drauf und es ist ein Rührkuchen und oben ist es süß.
1: Ja, den werde ich mir jetzt zum Abschluss genehmigen. Rainer, ist leider die Sendung gleich vorbei. Es war so schön mit dir.
7: Ihr denkt, ihr wolltet verlängern.
1: Es war so schön mit dir. Es hat Spaß gemacht und es war, als hätten wir gestern zuletzt in der Küche gestanden. Ja, also es einfach ne, vertraut. Vertraut ist vertraut. Morgen kommt Inka, morgen ist meine Woche vorbei. Und dann kommt Erik Hegmann, Paartherapeut. Den braucht ihr zum Glück noch nicht, Rainer. Du und Antje.
7: Der braucht jetzt nicht mehr kommen, wenn er die Currywurst macht.
1: Liebe Grüße an Antje, jetzt kommt ihr Landesprogramm. Schönen Abend noch, danke fürs Zuschauen.
7: Okay, tschüss.
1: Bis zum nächsten Mal.
7: Schalt mal wieder ein, ciao.
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0: Noch ist hier alles ruhig. Aber hungrig. Die vier Gavialdamen werden zurzeit nur alle 2 Wochen gefüttert, damit sie motivierter sind beim Training mit Nick, der die einen jetzt ablenken soll.
1: Das ist ganz so viel Gerumpel rum hier.
0: Während Corinna weiter links eine der Damen aus dem Wasser locken will.
2: Pat. Na komm, Schnecki, los. Auf geht's, raus mit dir.
0: Der Fischspieß.
2: Und raus, komm.
0: Unwiderstehlich. Gleich kommt bestimmt der Anpfiff.
2: Na komm, weiter geht's.
0: Das heißt, gut gemacht. Für einen guten Zweck.
2: Der Hintergrund, warum wir hier versuchen, die Empath hochzuholen, ist, dass sie eigentlich rüber zu dem Mann soll. Wir aber leider nur eine Verbindungsmöglichkeit haben und die ist über Land.
0: Lisa dokumentiert das Training. Sie zeigt, wo es lang geht, nämlich von ganz links auf der Anlage nach ganz rechts. Da ist das Tor zu Adam, dem Gavialmann.
2: Sie schnicken auf.
0: Jeder Zentimeter, hart erkämpft, seit gut einem Jahr trainieren sie hier schon.
2: Also, wenn du nicht abschlupfst, können wir nicht weitermachen.
0: Nee, mit vollem Mund trainiert sich's nicht gut. Bei Nick am anderen Ende des Beckens gibt's den Fisch frei Haus. Die Fütterung flutscht. Bei Empath aber rutscht's nicht so richtig.
2: Schluck ruhig ab, mein Schatz. Wir hoffen mal, das geht noch weiter. Vielleicht schluckt sie jetzt gleich den Fisch noch ab, dann können wir vielleicht noch 1-2 Zentimeter laufen. Mal gucken. Außerdem kann ich hier bald nicht mehr hocken. Es tut langsam weh.
0: Na mal schauen, wer hier das bessere Sitzfleisch hat.
2: Ich schätze mal sie.
0: Koala-Dame Erlinga. Noch das einzige Weibchen im Haus. Doch das wird sich gleich ändern. Mandy kommt zurück von ihrer Hochzeitsreise nach Dresden. Sie und Philipp werden fürstlich empfangen von ihrem Kurator Ariel Jacken.
3: Willkommen zurück.
4: Hi. So. Hat alles gut geklappt.
3: Sehr schön.
4: Ja, sitzt hier schön in ihrer Astgabe. Eingepackt im Eukalyptus. Alles gut.
0: Ja, es sollte ein großes Abenteuer werden in der Landeshauptstadt. Romantik lag in der Luft. Die Hoffnungen waren groß, dass da was laufe mit dem Dresdner. Denn mit

0: Oma, ihrem Leipziger Mann, hat es zuvor nicht geklappt.
1: Wollen wir?
2: Machen wir.
0: Nun also wieder zu Hause.

0: Straße. Guck mal, wo wir sind. Ah, die sitzt auf ihren Ast. Das können wir gleich lassen. Ich würde sagen, wir schrauben das hier. Schrauben das ab. Das dauert jetzt einen Moment.
1: 2 Monate war sie weg. Zeit für eine Bilanz.
2: Eine Hochzeitsreise sozusagen. Haben wir auch einige ganz vielversprechende Begegnungen erlebt zwischen den beiden. Müssen wir jetzt leider eher davon ausgehen, dass sie jetzt mit leerem Beutel nach Hause kommt. Das ist einfach wirklich, das braucht oft mehrere Anläufe. Es bietet sich jetzt natürlich auch die Möglichkeit, durch den Tapetenwechsel, den sie in Dresden hatte, jetzt wieder zurückkommt. Dann natürlich auch wieder eine Art neues Kennenlernen mit Juma wieder hat, sodass wir da eigentlich ganz, ganz optimistisch sind.
0: So, hallo Hase. Schau mal hier, wo du hier bist.
2: Willkommen zu Hause.
0: Ach, das ist doch nicht der Ausgang.
2: Elegant.
1: Na, ob sie sich hier noch auskennt? Im Gondwanaland. Ganz schönes Flugaufkommen.

0: Lisa hat hier viele Schnäbel zu stopfen. Ja, auch wenn sie manchmal fast nicht zu erkennen sind.
1: Das ist der Türkis-Feenvogel, das Weibchen. Die ist voll cool, die kann Würmer aus der Luft fangen. Mal gucken, ob sie es jetzt auch macht. Achtung, Mausi.
0: Und dann gibt's noch die, die ein ganz heimliches Leben hier im Dschungel führen. So einer ist der Lärmvogel. Trotz des Namens ganz leise. Für das ungeübte Ohr kaum hörbar.
1: Jetzt habe ich einen gehört.

0: dieses, ich kann das nicht. Aber ich habe ihn gehört. Ist noch ein bisschen weit weg. Na, mal schauen.
1: Ja, fragt sich nur, wohin in dieser Riesenhalle.
0: Da sitzt einer oben auf dem Stahlseil. Genau, und da schräg rechts davon auch noch einer. Sind immerhin schon zwei da. Direkt unter den Luftkissen auf den Stahlseilen.
1: Vielleicht lockt sie ja Lisas Futter runter.
0: So, jetzt müssen wir ein bisschen warten. Vogelpflege im Gondwanaland heißt Geduld haben.
1: Nur dann kommt sie, die ganze Schar. Nur vom Lärmvogel keine Spur.
0: Die kommen bestimmt, wenn ich weg bin. Aus Prinzip. Also gehen wir mal.
1: Aber dann entdeckt Lisa Renke, den Zoolotsen, der außerhalb seiner Arbeitszeit mit der Kamera die gefiederte Welt Gondwanas einfängt.
0: Na, was hast du drauf?
1: Große Neuigkeiten. Die Lärmvögel und ihre Kinder.
2: Hier rechts das Elternteil und links das Jungtier wurden hier einmal gefüttert.
0: Oh Gott! Der graue Schnabel, ne?
2: Genau, der graue Schnabel ist halt sehr auffällig im Vergleich zu den Elterntieren. Ja. Also hier vorne sind die zwei Jungtiere.
0: Ist das cool. Das ist so cool.
2: Und da noch ein Elterntier. Also das ist ein wirklich großer Erfolg.
0: Mega, das ist ein übelst geiles Bild.
2: Vielen Dank.
1: Renke hat aber auch Fotos gemacht, die die Baumplünderer bei den Affen überführen könnten. Sollten tatsächlich die Lärmvögel die Missetäter sein? Hier Stillstand. Es scheint, als sei für Empath der Weg das Ziel. Ein qualvolles Geduldsspiel.
3: Ich muss jetzt auch tatsächlich auch ein bisschen vorsichtig sein, dass ich mich nicht zu ruckartig bewege, weil sonst ist sie zack weg. Wenn wir uns mal ein bisschen entspannen und den Fisch essen und dann können wir weitermachen. Wir müssen dich ja versuchen, den Hügel hier hochzuholen, nicht wahr? Da drüben wartet nämlich ein schöner Mann auf dich. Hm?
1: Ja, Adam. Seit einem Jahr in Leipzig. Fast 4 Meter lang und 300 Kilo schwer. Nur sieht nicht so aus, als hätte Empath Appetit. Dafür aber Zeit, unendlich viel Zeit.
3: Na gut, wollen wir es beenden? Es ist ja eigentlich alles gut gewesen jetzt, ha? Fertig, mein Schatz. Hat sie trotzdem gut gemacht, Mathe?
1: Mhm. Ein Jahr Training. Erfolg in Minischritten. Und nun ist Pause. Für alle Damen hier. 2 Wochen. Aber nach dem Training ist vor dem Training. Ein Gavial fehlt ja noch.
4: Jetzt fütter ich erstmal den Herrn der Schöpfung.
1: Adam, Empaths Zukünftiger, hat ein Jahr lang insgesamt nur circa 3 Kilo gefressen. Kaviale, die kommen mit so langen Durststrecken klar. Doch nun, seit 2 Monaten, ist der Hunger wieder da.
4: Jetzt setzt sie sich in Bewegung.
1: Aber nicht nur er. Auch sie hat Wind von der Sache bekommen. Adams Becken, ein Paradies. Auch für Schildkröten.
4: Also gerade eben hält er den ersten Fisch da unten fest. Und so langsam sollte er auch abschlucken, weil ansonsten hilft die Schildkröte beim Fressen.
1: Ja, die ist ganz

0: Mal sehen, was die Waage sagt.
1: Geht ja eigentlich niemandem was an. Aber hier zählt jedes Gramm. Je mehr Winterspeck, desto besser.
0: 319,8 ist gut, aber wir haben manchmal auch welche, die haben knapp 400 oder sogar über 400. Gut, das sind dann auch ganz schöne Proppen, aber für den Winterschlaf wäre es jetzt so ausreichend. Aber da sie ja jetzt noch sehr dolle wach ist, denke ich, wird sie auch schon noch einiges in den nächsten Wochen bunkern und auch fressen.
1: Oh, wäre schon gut. Spare in der Zeit, dann hast du in der Not.
0: Genau, also bei ihr sieht man so ein bisschen schon, dass sie sich auf jeden Fall für den Winter vorbereitet hat. Das hier hinten ist immer die Futterkammer, wie man ja sehen kann. Und da hat sie sich schon hier einen guten Vorrat angesammelt. Dann gibt es meistens noch mal so eine ganz kleine Futterkammer direkt neben dem Schlafnest. Das ist bei ihr hier hinten. Dort sind meistens Körner und so ganz klein geschreddertes Futter, denke ich mal. Also da wird schon so portionsgerechtes zernagt, dann ist das halt nur noch so groß. Und das fressen sie dann meistens, wenn sie dann gerade wach sind, weil das ist nicht ganz so viel Energie, weil das schon so klein geschnippelt ist.
1: Und um die Wohnungsbesichtigung abzurunden, nun der ganz private Bereich.
0: Da schläft sie drinne. Da merkt man auch, hier ist es richtig schön warm drinne. Und bei denen ist es dann so, dass die nicht komplett durchschlafen, wie viele das denken im Winterschlaf, sondern die haben so ein paar Phasen, wo die dann kurz aufwachen. Da gehen sie dann zum Futter, fressen und schlafen dann direkt weiter. Und dadurch, dass wir denen das Futter auch immer wieder anbieten, kommen die bei uns natürlich super durch den Winterschlaf. Also die nehmen eher zu, als dass sie abnehmen.
1: Ja,
0: so, Mäuschen.
1: Hier kann man entspannt dem Winter entgegensehen. Ein wahres Luxusleben. Mit Zimmerservice und Vollpension. Eine halbe Stunde vor den Toren Leipzigs. Hier befindet sich der Garten der Harten. Das Reich der ausgewilderten Hamster. Außendienst. Für die Lehrlinge und für Thomas, den Projektleiter Hamster.
2: Guten Morgen erstmal. Wir müssen heute den Zaun abbauen. Wir müssen die Kameras abbauen, wir müssen alle Pflöcke mit zurückbringen, wir müssen die Greifvogelschutzgitter mitbringen und alle Heringe und so weiter einsammeln. Gut. Zaun ist schon ausgestellt, also keine Angst, dass ihr einen Schlag kriegt.
1: Was Thomas zunächst sucht.
2: Mal schauen, ob wir schon den ersten entdecken. Hier könnte schon einer sein.
1: Sind die Hamsterbauer.
2: Ah ja, hier ist doch. Guckt mal. Da haben wir schon mehrere Eingänge. Hier ist noch einer. Das sind jetzt schon selbst angelegte.
3: Auswurfhaufen.
2: Ja. Genau, also da sind einige Auswurfhaufen. Das ist jetzt schon entweder eins von den Jungtieren, eins von den Tieren von letztem Jahr oder eins von den ausgewilderten Tieren, die halt unseren Bau nicht angenommen haben.
1: Und wer es auch war, er hat Spuren hinterlassen. Die werden penibel dokumentiert.
2: Hier ist ein bisschen Kot, Spelzen, also Futter in Anführungsstrichen. Hier auch noch. Genau, also kannst du dann aufschreiben, genau, Kot da, Futter da, frisch begangen, offen.
4: Ja.
2: Perfekt. Gut, dann könnt ihr euch aufteilen in zwei Dreiergruppen.
5: Gehen wir in die Reihe.
1: Unterwegs nur Dinge, die Thomas Auge erfreuen. Die Hamster haben ordentlich gebaut unter der Erde, teils schon die Türen verrammelt.
2: Genau, also hier ein Riesenauswurf, aber entweder schon wieder zu oder nicht komplett fertiggestellt. Aber so viel Auswurf, wie hier ist, würde ich sagen, dass der den schon wieder zugemacht hat. Aber dann müssten wir eigentlich Fallröhren, das könnte eine gewesen sein. Genau, also ein Bau ist immer so ein bisschen größer, hat mehrere Eingänge, mehrere Schrägröhren. Also man sieht schon, ist einiges los hier im Hamstertechnisch.
1: Ja, die Saison ist bald vorbei. Und jetzt wird's spannend. Ob die Hamster genügend gehamstert haben, das sollen die Wildkameras zeigen. Zurück im Zoo ist Mandy jetzt

0: ist ein Baum, den kennst du. Sehr schön, Mäuschen. Na ja, und jetzt werden wir die Tage beobachten, wie sie sich wieder hier einlebt. Ob sie sich wieder an unser Futter gewöhnt. Sie hat ja jetzt die ganze Zeit Futter bekommen, was von der Dresdner Plantage stammt. Das ist dann schon immer ein bisschen ein Unterschied auch. Dann hoffen wir, dass sie dann hier wieder ihre ganz normalen Tagesablaufgewohnheiten an den Tag legt. Und wir hier mit ihr weitermachen können.
1: Und so soll hier alles wieder in Gang kommen.
2: Kot hat sie auch abgesetzt.
0: Genau, der sieht doch super aus, habe ich schon gesehen.
2: Auch im Transport.
0: Jo, passt. Wie gesagt, so ein Transport ist immer ein bisschen Stress für so ein Tier, auch wenn wir das so stressfrei wie möglich alles immer machen. Trotzdem ist das eine ungewohnte Situation und sie weiß ja auch nicht wirklich, was mit ihr passiert. Und deswegen geben wir ihr jetzt die Ruhe. Und dann wird sie relativ schnell hier wieder ankommen.
2: Schön, dass sie wieder da ist.
0: Genau. Ich würde auch sagen, wir werden uns dann langsam ein bisschen zurückziehen hier.
1: Doch Philipp wirft natürlich doch noch ein Auge drauf. Die Hochzeit geplatzt. Aber unzufrieden sieht sie eigentlich nicht aus.
0: Ich glaube, wenn man es erzwingen will, dann klappt es sowieso nicht. Mal sehen. Wir lassen einfach hier den Alltag einkehren und dann starten wir hier einen neuen Versuch mit Yuma. Und dann wird das schon auch klappen.
1: Aber jetzt erstmal ausruhen von den Reisestrapazen. Keine Muße dagegen haben die Gärtner des Gondwanalands. Hier wird was rausgeschnitten. An anderer Stelle wartet Lisa schon auf sie.
3: Die frischen Triebe, die abknuspern.
1: Tatort Eiscremebohnenbaum. Jetzt soll sich klären, wer für diesen Kahlschlag verantwortlich ist.
3: Hallo. Was? Ich hab's gesehen.
4: Was?
3: Nein, ich hab's gesehen.
4: Ach so.
3: Wie doll das doch wirklich ist.
1: Oh, und die Gärtner haben sogar ein Beweisvideo.
4: Die zwei Lärmvögel da fröhlich die Blätter abziehen.
3: Das sieht so aus, als nehmen die auch die frischen Triebe, ne?
4: Ja.
1: Tatsächlich. Der Lärmvogel ist der Missetäter. Aber es hat seinen Grund, dass der hier erntet.
4: Seitdem die Jungtiere haben, oder? Vorher ist uns das noch nicht aufgefallen.
3: Nee, weil die Lärmvögel, die Erwachsenen selber, fressen ja Früchte.
4: Ah, okay.
3: Die brauchen bloß zur Jungtieraufzucht, brauchen die Grünzeug.
1: So klärt sich hier alles auf. Aber Lisa hat schon größere Pläne.
3: Wenn wir hier die Herde von Lärmvögeln haben.
4: Da gibt es dann irgendwann Ärger mit dem Gärtner.
3: Wir müssen einfach die Bäume so stehen lassen. Oder ja, mehr davon pflanzen. Einfach mehr.
1: Ja, damit die Lärmvögel eines Tages ganz viele sind. Und hier so richtig Alarm machen. Zurück auf dem Hamsterfeld. Die Abbauarbeiten gehen zügig voran. Kein Hamster weit und breit. Nun steigt die Spannung. Was haben die Wildkameras eingefangen?
5: Wir versuchen natürlich, das Verhalten der Tiere damit zu beobachten, ob sie sich finden, ob Jungtiere zu sehen sind. Und jetzt vor allem im Herbst eben auch, ob sie anfangen, die Wintervorräte anzulegen. Also man sieht jetzt in letzter Zeit ganz oft Hamster mit richtig dicken Backen, die dann eben die Körner oder Sämereien oder was auch immer sie dann gefunden haben, eben eintragen in ihre Vorratskammer. Und das sind wirklich, also die Backen gehen ja wirklich bis über die Schultern zum Teil, wenn die voll sind. Aber das ist schon immer ganz witzig anzusehen.
6: Kann ich euch auch mal welche zeigen?
5: Da sieht man so richtig schön die dicken Backen.
7: Süß, flauschige kleine Kugel mit leuchtenden Augen.
5: Das sind jetzt, wo man nur so ein bisschen, also wo man auch mal sieht, wie weit die Taschen hintergehen.
7: Strich, oder?
5: Das sieht man
7: ja,
5: auch
7: da.
5: Noch mal.
7: Genau. Der ist ganz schön fotogen.
5: Also hier der hat sich so richtig vollgeschlagen. Also im Schnitt lagert so ein Hamster sagt man immer so 2 bis 5 Kilo ein. Es gibt aber auch Literaturnachweise, dass es bis zu 25 Kilo oder bei einem Literaturnachweis war sogar von 63 Kilo Erbsen die Rede. Also kann schon ganz schön viel da in seinem Bau einlagern, wenn er genügend findet. Das ist natürlich immer die Hauptsache.
1: Dafür müssen die Äcker wieder bunter werden. Mehrere Millionen spendiert die Europäische Union, damit die fast ausgestorbenen Feldhamster wieder Boden unter die Füße bekommen.
5: Wir kriegen jetzt eine EU-Förderung, die zum einen für landwirtschaftliche Maßnahmen und für die Wiederherstellung von Lebensräumen für Feldhamster unterstützt. Und es werden aber natürlich auch weiterhin die Zucht und Auswilderung gefördert. Es werden die Monitoring, also die wissenschaftliche Begleituntersuchungen werden ausgedehnt. Und das ist jetzt alles unter einem Großprojekt, das für 6 Jahre angelegt ist, unter eben einem EU-Schirm.
1: Aber erstmal schlafen die Hamster jetzt. Bis zum nächsten Jahr.
5: Genau, im April geht's dann wieder los.
1: Jetzt, im Herbst, da werden Janines Tiere, Kranich, Mundjak und Co., zu Selbstversorgern. Es liegen einfach zu viele Leckereien hier rum.
8: Dementsprechend ist denen das relativ wumpe, ob wir da irgendwie ein Salatblatt in den Stall gelegt haben.
1: Janine aber hat was dabei. Da kann das Mundjak einfach nicht widerstehen. Ob sie wohl alle hier mit ihren Gaben überzeugen kann, das erfahren sie nächste Woche. Außerdem, bei den Kaiserschnurrbart-Tamarinen gibt's eine herbstliche Überraschung. Elefant, Tiger und Co. immer freitags. Also, bis dann.
9: Wind 260 degrees, 10 knots, runway 27 left, clear to land.
10: Landefreigabe für eine Boeing 737 aus Kreta. Am Boden wird die Maschine nur knapp 45 Minuten stehen, bevor es wieder in die Luft geht. Fast 100 Menschen sind nötig, damit diese Zeit auch eingehalten wird.
11: Wir müssen jetzt ein bisschen Gas machen, aber wir sind im Moment noch on time.
10: Der Flughafen Hannover ist Niedersachsens wichtigstes internationales Drehkreuz. Etwa alle 7 Minuten startet oder landet hier ein Flugzeug. Das sind um die 200 am Tag.
12: Alpha 2 freilassen, Pushback genehmigt. Danke.
10: Die Maschine aus Kreta braucht noch etwa 2 Minuten bis zur Landung. Am Gate 13 laufen inzwischen schon die Vorbereitungen. An dieser Parkposition wird das Flugzeug für seinen nächsten Flug vorbereitet. Und sie hat gleich das Sagen hier. Ramp Agent Ricarda Jellerichs, 21 Jahre alt. Ein Ramp Agent koordiniert alle Arbeiten an einem Flieger, solange er am Boden steht. Von der Reinigung bis hin zum Tanken und Beladen. Ihre erste Aufgabe, den Platz zu kontrollieren.
13: Ich schaue hier einmal, ob irgendwo noch Teile liegen, die das Flugzeug irgendwie beschädigen könnten. Aber hier sieht es gut aus. Also können wir jetzt auf die Maschine warten.
10: Sobald die Maschine steht, muss es schnell gehen. Immerhin gehen die 9 Passagiere gerade schon durch den Sicherheitscheck. Eine Aufgabe der Bundespolizei.
14: Hallo.
15: Hallo.
14: Genau. Einfach bitte auf die Markierung stellen und die Position der Figur einnehmen.
10: Der QPS 200 ist einer der modernsten Sicherheitsscanner der Welt. Mit der sogenannten Millimeterwellentechnik kann er alles erkennen, was am Körper getragen wird. Nicht nur Metall, sondern zum Beispiel auch Plastik.
14: Einen Moment mal bitte warten. Da wäre noch was. Einmal zur Kabine 1.
16: Hallo.
15: Hallo.
16: Komm, sag mal hin.
15: Ja.
10: Hier war es nur eine Gürtelschnalle. Also alles in Ordnung.

0: Gleich soll es für die Passagiere auf die spanische Insel Gran Canaria gehen. Ihr Flugzeug ist in diesem Moment am Boden angekommen.
1: Da ist er. Das ist unsere TUI-Fly. Die nehmen wir jetzt und bringen sie sicher zum G13.
0: Piloten, die sich am Flughafen Hannover nicht auskennen, werden mit einem Follow Me von der Landebahn abgeholt. Er zeigt ihnen den Weg zum Gate. Flugzeuge dürfen nur auf diesen Rollwegen fahren. Ein Netz aus gelben Linien führt sie von jeder Start- und Landebahn zu jedem Gate. Ganz ähnlich wie die Straßen in einer Stadt. Ankunft am Gate 13. Der Gehörschutz ist mit das Wichtigste bei der Arbeit auf dem Vorfeld. Zwischen den Flugzeugen kann es mehr als 100 Dezibel laut werden. Das ist etwa so laut wie neben einer Kreissäge. Ein Pegel, der schon nach kurzer Zeit Hörschäden verursachen kann. Sobald die Bremsklötze liegen, läuft die Zeit bis zum nächsten Abflug. 45 Minuten. Ab jetzt. Ricarda muss erst einmal dafür sorgen, dass das Flugzeug so schnell wie möglich ausgeladen wird.
2: Hi.
3: Wir haben leider eine ganze Menge Wheelchairs. Dreimal Sierra und ein Charlie.
2: Dreimal Sierra und ein Charlie?
3: Genau.
2: Alles klar, ich bin auch wieder da. Wir müssen einmal nach oben gehen, gucken, ob der Rollstuhlservice da ist.
0: Es sind Abkürzungen, die aus dem internationalen NATO-Alphabet abgeleitet sind, damit sie auf der ganzen Welt verstanden werden. Sierras sind Passagiere, die keine Treppen steigen können. Ein Charlie ist jemand, der gar nicht laufen kann.
2: Wir haben dreimal Sierra ein Charlie drauf. Habt ihr auch?
0: Die Passagiere, die einen Rollstuhl brauchen, werden als Letzte aussteigen.
2: Drei Sierra und ein Charlie.
0: Noch 43 Minuten bis zum Abflug. Und dafür muss natürlich auch noch nachgetankt werden. Der Treibstoff für die Maschine kommt aus einer riesigen Tankstelle, dem Kerosinlager. Die Tanks hier haben ein Fassungsvermögen von 1.800.000 Litern. Für die Maschine nach Gran Canaria ist Flugzeugtankwart Konrad Peter zuständig. Das Wichtigste bei der Arbeit hier ist die Sicherheit. Deshalb fließt ohne diesen schwarzen Spezialstecker auch kein einziger Tropfen Kerosin.
4: Das ist unser Erdungsstecker und an diesen Erdungsstecker sind alle Sicherheitssysteme des Tankwarts ebenfalls gekoppelt. Der stellt im Prinzip sicher, dass wir wirklich den Tankwagen nur befüllen können, wenn alle Sicherheitseinrichtungen funktionieren. Und wir auch sichergestellt ist, dass wir ihn nicht überfüllen können. Das wird alles über diesen Stecker kommuniziert.
0: Das Kerosin wird über zwei Schläuche mit 2200 Litern pro Minute in den Tanklaster gepumpt. Ein 80-Liter-Tank von einem Auto wäre damit in ca. 2 Sekunden voll. Damit bei diesen Mengen auch wirklich nichts passiert, gibt es einen sogenannten Deadman-Schalter.
4: Ich muss das ständig die ganze Zeit gedrückt halten. So. Und ich muss den auch zwischendurch immer wieder loslassen und wieder drücken, um damit zu zeigen, dass ich diese Aktion noch bewusst durchführe. Nicht zum Beispiel gestolpert bin und draufliege. Und das System reagiert ja relativ schnell. Das heißt, wenn irgendwas passieren sollte, wird das auch sehr schnell unterbrochen, damit wir sicherstellen, dass diese Mengen nicht unkontrolliert irgendwo hinfließen können.
0: Kerosin wird, wie andere Kraftstoffe, auch aus Erdöl hergestellt.
4: Kerosin ist nicht, wie viele oft glauben, so eine Art Benzin, aber noch viel zünftiger, sondern eigentlich ist das eine Art Petroleum. Aber generell muss man sagen, es ist nicht so entzündlich wie Benzin und auch generell vermutlich auch günstiger herstellbar.

0: Bei Temperaturunterschieden zieht sich Kerosin zusammen oder dehnt sich aus. Dadurch kann in den Tanks Kondenswasser entstehen, das in der Luft gefrieren könnte. Deshalb muss getestet werden, ob Wasser im Treibstoff ist.
1: So, jetzt gucke ich hier. Die Kapsel oben hat sich nicht verfärbt. Wenn Wasser drin gelöst wäre, könnte ich Ihnen zeigen, wie das aussieht, wenn Sie möchten. Mhm. Das erstmal leer hier. Da gibt es einen ganz einfachen Trick. Und zwar, wenn man da ein bisschen ganz minimal raufspuckt, dann sieht man hier zum Beispiel, dass hier blaue Verfärbungen sind. Das wäre ein Indiz dafür, dass Wasser drin wäre.
0: Das Kerosin in diesem Tanklaster ist sauber. Bis zur Maschine an Gate 13 sind es knapp 1,5 Kilometer. Für einen sogenannten Umlauf, also alle Arbeiten von der Landung bis zum Start, sind insgesamt fast 100 Mitarbeiter nötig. Alle Abläufe sind genau festgelegt. Selbst fürs Ausladen eines Flugzeugs gelten Regeln.
2: Also wie man jetzt hier sieht, wird hinten am Flieger zuerst ausgeladen. Das macht man aus dem Grund, weil wenn hinten zu viele Koffer noch drin sind, dann kann es sein, dass die Nase vom Flugzeug hochgeht und dann dass der hintere Teil auf den Boden kommt. Und das will man natürlich vermeiden. Deswegen lädt man hinten zuerst aus und dann vorne.
0: Und noch etwas muss raus aus dem Flieger. Die Fäkalien werden nicht wie oft geglaubt über den Wolken abgelassen, sondern in einem Tank gespeichert und nach dem Flug abgesaugt. Noch 40 Minuten. Während die letzten Passagiere das Flugzeug gerade erst verlassen, bereiten sich die neuen Flugbegleiter in ihrem Besprechungsraum vor.
3: Gäste plus 3 Babys, ne? Die sitzen vorne bei uns in der ersten Reihe.
0: Und, Uwe Cording ist der sogenannte CDC, der Chef der Kabine. Jeden Tag gibt es eine kleine Fortbildung. Heute geht es um das Thema Notlandung auf dem Wasser.
4: Wenn wir mehr als 30 Minuten für die Vorbereitung haben, hören wir aus dem Cockpit das Kommando CDC ins Cockpit, CDC ins Cockpit. Haben wir weniger als 30 Minuten für die Vorbereitung, dann prepare for ditching, prepare for ditching.
3: Sehr gut. Ich möchte das Thema jetzt beschließen mit, das wird heute hoffentlich nicht passieren. Doch. Aber damit die vorbereitet sind, sprechen wir halt natürlich drüber. Machen wir ja jeden Tag dann. Wir haben also so einen Briefingkalender, da haben wir für jeden Tag ein anderes Thema, damit wir halt immer relativ auf einem hohen Level dann halt bleiben, was unseren Wissensstand angeht und einfach vorbereitet sind während einer ziemlich langen Dauer und nicht immer auf die jährlich wiederholende Schulung bauen, sondern dass wir halt immer up to date sind mit irgendwelchen Neuerungen oder sonst was irgendwie.
5: Bahnen sind beide auf.
0: Nebenan der Besprechungsraum der Piloten. Rüdiger Reuter und Co-Pilot Thomas Beschle. Bis nach Gran Canaria sind es etwa 3500 Kilometer. Die beiden müssen erst einmal ausrechnen, wie viel Treibstoff sie dafür mitnehmen müssen.
6: Man kann voll tanken, aber jedes Kilo, das wir extra mitnehmen, das kostet natürlich auch Sprit, weil wir dann mehr verbrauchen, wenn der Flieger schwer ist. Und insofern versucht man, eine Waage zu finden zwischen dem, was vernünftig ist, um wirklich den Flug sicher durchführen zu können, und dem, was erforderlich ist.
0: Über dem Atlantik in Höhe Portugal wird es heute vermutlich ein paar Turbulenzen geben.
6: Ich würde ein bisschen mehr Sprit mitnehmen, wenn wir wirklich da um die Turbulenzen rumfliegen müssen. 15,2 würde ich tanken wollen, wenn du nichts dagegen hast. Das sind knappe 7 Minuten extra.
7: Genau. Die 7 Minuten extra, das ist extra, was wir mitnehmen, zusätzlich zu den Reserven, die wir sowieso immer verpflichtend dabei haben. Wir rechnen immer mit ein, dass wir einen Ausweichflughafen haben müssen. Da haben wir den Treibstoff, um dahin zu fliegen. Dann müssen wir immer mindestens noch Treibstoff für eine halbe Stunde Warteschleifen über diesem Ausweichflughafen dabei haben. Da sind wir dann schon heute in dem Beispiel bei 1 Stunde Reserve Treibstoff. Und dann müssen wir auch noch für die Strecke eine Reserve dabei haben, weil es kann ja mal sein, der Wind ist anders als vorhergesagt. Wir kriegen nicht die Flughöhe, die für uns optimal ist. Und für alle diese Fälle haben wir halt auch noch eine zusätzliche Reserve dabei. Die ist aber schon als Mindesttankmenge vorgesehen.
0: Ricardas Arbeit ist erst einmal getan. Die Standzeit des Fliegers fällt genau in den Schichtwechsel.
2: Ich habe hier einmal deine Papiere. Auf. Aufgeladen ist der Flieger, angenommen auch. Rollstühle sind draußen.
8: Alles klar.
2: Viel Spaß.
8: Jo, danke.
0: Das Einladen der Maschine übernimmt ihr Kollege, Ramp Agent Artem Novikov.

0: meine Aufgabe ist, dass wirklich jeder Handgriff sitzt, weil jede Minute, die der Flieger am Boden ist, kostet der Airline Geld. Und deswegen ist es so wichtig, dass die dann rechtzeitig abhebt.
1: Denn Airlines zahlen für den Aufenthalt an Flughäfen verschiedene Gebühren. Und jede noch so kleine Verzögerung bringt den gesamten Flugplan durcheinander. Noch 30 Minuten bis zum Abflug. Zeit für die Piloten, schon mal die Flugdaten in den Bordcomputer einzugeben.
2: Ja, wir müssen jetzt ein bisschen Gas machen, aber wir sind im Moment noch on time.
1: Und Artem muss erst einmal prüfen, ob die angemeldeten Passagiere auch schon alle eingecheckt haben.
2: Moin. Grüß dich.
3: Grüß dich, Alter.
2: Ja. Wie sieht's aus?
3: Wir haben 170 total an Bord. Das ist schon mal die Liste.
2: Okay. Ich sag dir Bescheid, wenn wir das Boarding okay haben.
3: Alles klar.
2: Haben.
3: Okay.
2: Super, bis gleich. Ja.
1: Währenddessen am Flieger. Der Catering-Service bringt unter anderem Tomatensaft. Am Boden wird er oft muffig empfunden, über den Wolken hingegen fruchtig und süß. Das liegt daran, dass der Luftdruck die Geschmacksnerven verändert. Deshalb trinken ihn viele nur im Flugzeug. Auf der anderen Seite des Fliegers steht schon der Tankwagen bereit. Die Treibstoffbehälter sind unter anderem in den Tragflächen. Hier ist nicht nur Platz dafür, das Gewicht gibt dem Flieger während des Flugs auch Stabilität.
4: Ja, der Tank im Flugzeug ist im Prinzip an drei verschiedenen Stellen, jeweils in der linken und rechten Tragfläche und im Bauch, im Rumpf des Flugzeugs ist jedenfalls drin.
1: Um das Gleichgewicht zu halten, kann der Pilot den Treibstoff zwischen den Tanks hin und her pumpen. Eine Erdungsklemme verhindert, dass es beim Betanken durch Funkenbildung zur Explosion kommt. Diesmal zwischen Tankwagen und Flugzeug. Getankt werden darf aus Sicherheitsgründen erst, wenn keine Passagiere mehr an Bord sind. Einzige Ausnahme sind das Bordpersonal und die Piloten.
2: Moin. Moin, grüß dich. Alle Passagiere sind raus und Captain hat gesagt, wir können starten.
4: Alles klar, danke für die Info.
2: Jo.
1: Und um sicherzugehen, dass das Kerosin rein ist, wird auch jetzt nochmal ein Wassertest gemacht.
4: Das kann auch sein, dass wir nach dem Befüllen des LKWs nicht direkt zum Flugzeug fahren. Und dann kann sich ja zum Beispiel durch Temperaturunterschiede Kondenswasser bilden. Und im schlimmsten Fall kann so viel Wasser drin sein, dass das Wasser in den Kerosinleitungen einfrieren könnte. Und damit im Prinzip die Versorgung der Turbinen nicht mehr sichergestellt ist.
1: Ohne den Schub der Turbinen würde das Flugzeug dann zwar nicht sofort abstürzen, aber der Pilot müsste es im Segelflug notlanden. Hier ist aber alles in Ordnung. Noch 25 Minuten. Was auf so einem Flug auch nicht fehlen darf, ist Frischwasser. Viel ist es allerdings nicht, um Platz und Gewicht zu sparen. In diesen Tank passen gerade mal 150 Liter. Das ist etwa so viel, wie in eine Badewanne passt. Das Wasser muss für 170 Passagiere über 4,5 Stunden reichen. Macht weniger als einen Liter pro Person.
5: Und hier hinten ist der Frischwassertank, Potable Water, das heißt, das ist das Wasser, was wir brauchen für zum Händewaschen dann halt. Ein Teil geht in die Toilettenspülung rein, auch zum Kaffee und Tee kochen natürlich. Und wenn wir jetzt lange Flüge haben, dann kann das schon teilweise mal eng werden. Zum Beispiel, wenn wir jetzt zu Destinationen fliegen, wo das Wasser vielleicht nicht so die gewünschte Qualität hat. Und wir sollen kein Frischwasser da aufnehmen. Wir müssten für Hin- und Rückflug dementsprechend uns das ganz arg einteilen. Das kann teilweise dazu führen, dass wir im schlimmsten Falle sogar halt Mineralwasserflaschen auf die Toilette stellen, zum Händewaschen oder sowas dann halt und auf Kaffee und Tee dann halt auch verzichten müssen.
1: Die Koffer der Passagiere sind inzwischen in der Gepäckzentrale angekommen. Auf ihrem Weg hierher sind sie genau auf verbotene Gegenstände durchleuchtet worden.

0: Jeder Koffer bekommt am Check-in-Schalter einen Aufkleber, der dann von diesem Scanner ausgelesen wird. So weiß die Förderanlage, zu welchem Flieger er gehört. Noch 20 Minuten bis zum Abflug. Und während sich die meisten Passagiere inzwischen langweilen, macht Pilot Rüdiger Reuter noch einen Kontrollgang, um den technischen Zustand des Fliegers zu überprüfen.
1: Ich gehe jetzt einmal um den Flieger rum, schaue mir den an, ob der irgendwo Beschädigungen hat. Ist alles zu, was zu sein muss, läuft irgendwo eine Flüssigkeit raus, die nicht rauslaufen sollte. Und wenn jetzt hier am Triebwerk, da kontrollieren wir auch, dass keine Beschädigungen da sind. Wenn man zum Beispiel im Anflug mal einen Vogel treffen würde, das würde man gar nicht im Flugzeug bemerken. Das kann man also erst feststellen, wenn man wirklich ums Flugzeug rumgeht und sieht man, hier ist irgendwo eine Beule drin. Man sieht hier so ein paar Sachen, da sind Flecken. Das waren dann nur kleine Insekten, die es hier zerlegt hat. Wenn das ein Vogel wäre, dann hätte man da eine Beule drin und dann müsste die Technik das erstmal beurteilen, ob man damit noch fliegen darf. In der Luftfahrt ist alles ganz genau vorgeschrieben, damit man auch nie was vergisst. Ist in unseren Büchern beschrieben, wo wir auch genau lang gehen, damit man immer denselben Weg hat und auch kein Teil ausgelassen wird, was zu kontrollieren ist. Am Fahrwerk schauen wir auch wieder, wie bei jedem Reifen am Fahrrad, am Auto, der muss Profil haben. Es ist ein bisschen glatter als ein Autoreifen, aber es sind auch andere Geschwindigkeiten, mit denen wir hier arbeiten. Und da dürfen halt keine Schnitte drin sein. Wenn da jetzt Schnitte drin sind, also auch wieder Beschädigung, dann ruft man auch die Technik oder misst es selber aus, wie tief das ist. Und je nachdem, wie tief das ist, kann man dann damit noch fliegen oder nicht.
0: Aber anders als beim Fahrrad und Auto sind Flugzeugreifen nicht mit Luft gefüllt.
1: Die sind mit Stickstoff gefüllt, weil Stickstoff halt andere physikalische Eigenschaften hat. Und eine große davon ist, dass er halt nicht entzündlich ist wie Sauerstoff und Luft.
0: Bei Starts und Landungen entstehen an Reifen und Bremsen extrem hohe Temperaturen. Bei einem Reifenplatzer und Funkenbildung würde Luft ein Feuer anfachen, Stickstoff hingegen erstickt es. Ein Flugzeugreifen hält übrigens etwa 200 Starts und Landungen. Dann muss er ausgewechselt werden. ATEM hat inzwischen ausgerechnet, wie viele Koffer in welchen Gepäckraum geladen werden sollen. Das ist wichtig, damit das Flugzeug nicht in Schieflage gerät.
2: Moin, grüß dich.
3: Grüß dich.
2: Hi. Wir haben 35 haben wir vorne und Rest hinten.
3: 35 hol 2, Rest hinten hol 3.
2: Genau.
3: Wunderbar, machen wir so.
2: Alles klar, danke dir.
3: So, 26, 18, passt.
0: Jeder Koffer wiegt etwa 20 Kilogramm. Das Maximalgewicht für Passagiere ohne zuzuzahlen.
3: Das Flugzeug muss im Prinzip in der Waage sein. Und wenn man jetzt zu viel Gewicht vorne hätte, dann würde er beim Start Schwierigkeiten bekommen, hochzukommen. Das heißt, man macht die Gewichtsverteilung, dass er einen Nullpunkt hat. Und in dem Fall 35 Koffer vorne, 135 hinten, hat mehr Gewicht hinten, damit er beim Start hinten Gewicht hat, damit er vorne hochgeht.
0: Der Flieger würde sonst statt abzuheben über die Startbahn hinwegrollen. Noch 15 Minuten bis zum Abflug.
2: Also wir haben total on board 170 Passagiere, okay. Keine Specials und das Boarding-Team ist soweit fertig.
1: Alles klar, dann können wir boarden, wir sind soweit.
2: Alles klar, super, dann gebe ich das weiter, danke.
3: Danke.

0: Moin, Atem hier. Du hast das Boarding okay. Danke, ciao.
1: Passagiere werden im Fachjargon übrigens Paxe genannt. Eine Abkürzung für Persons Approximately. Es ist eine Art Maßeinheit für Menschen. So wie sie in einer Stadt Einwohner genannt werden, sind sie in einem Flugzeug Paxe. Bevor die Maschine abheben kann, hat der Verkehrsleiter noch eine wichtige Aufgabe zu erledigen.
2: Hallo, Airport 1.
3: Jo, grüß dich. Der Airport 1 einmal zur Bahnkontrolle im Norden, bitte.
2: Ja, Thorsten, einmal 72 zum Rollerhalt rechts, Kreuz in der Bahn genehmigt.
3: Bis zum Rollerhalt der 27 rechts über Lima und Mike und das Kreuz in der Centers genehmigt.

0: Diese Kontrollfahrten auf der Start- und Landebahn müssen 5-mal am Tag gemacht werden. Für die Sicherheit der Flugzeuge ist es wichtig, dass hier niemals irgendetwas rumliegt. Jeder Fremdkörper könnte verheerende Folgen haben.
1: Fremdkörper können zum Beispiel Betonbruchstücke sein, die rausgebrochen sind, oder eben auch zum Beispiel Metallstücke, die von irgendwelchen Fahrzeugen oder Fliegern, die hier starten und landen, abgefallen sind. Ein Beispiel davon ist zum Beispiel der Unfall der Concorde im Jahre 2000 im Juli in Paris. Die Ursache ist gewesen, auf der Bahn lag ein Metallstück von einem vorausgehenden Flugzeug. Die Concorde hat das Stück überfahren, Reifen wurden zerstört und die Reifenfetzen haben dann den Treibstofftank durchschlagen und die Maschine hat Feuer gefangen und ist dann brennend eben nach dem Start abgestürzt.
0: Damals wurde die Startbahn nicht kontrolliert. Niemand an Bord hat das Unglück überlebt.
1: Hier kommen wir jetzt in die sogenannte Aufsetzzone rein. Sie sehen hier den ganzen Reifenabrieb. Gerade diese Zone ist sehr stark belastet durch das Aufsetzen der Flugzeuge. Ein Flugzeug landet ungefähr mit 250 Stundenkilometern und dann werden ja die Reifen sozusagen von fast null auf 250 Stundenkilometer beschleunigt. Und durch diese Einwirkung lassen die dann eben hier das Gummi, also den sogenannten Reifenabrieb auf der Bahn.
0: Außerdem werden die Reifen bei der Landung von etwa minus 40 auf schlagartig ca. plus 100 Grad erwärmt. Die Bremsen werden bis zu 400 Grad heiß. In der Regel einmal im Jahr muss der Abrieb mit einem Hochdruckreiniger entfernt werden.
2: Hi, Artem hier. Ich bräuchte ein Pushback für die 13, bitte. Danke, ciao.
0: Noch 5 Minuten bis zum Abflug. Flugzeuge können zwar prinzipiell rückwärts fahren, das wäre hier aber viel zu gefährlich. Der Abgasstrahl der Turbinen ist immerhin um die 700 Grad heiß.
3: Wenn die Turbinen anmachen, er von hinten die Luft ansaugt, nach vorne durchpustet, haben wir hier keine Scheiben mehr. Und keine Autos, die vorbeifahren und keine Mitarbeiter, die hier rumstehen.
0: Deshalb werden Flugzeuge mit einem Pushback-Fahrzeug bis auf den Rollweg geschoben. Für Artem wird es jetzt noch einmal hektisch. Beim Durchzählen fehlten 2 Passagiere. Sie haben am falschen Gate gewartet.
2: So, top, alle da, check. Yes.
0: Wenn Artem die beiden nicht gefunden hätte, hätte er auch ihre Koffer suchen und wieder ausladen müssen.
4: Bescheid mit den Rollstuhl.
2: Ja.
0: Noch 2 Minuten bis zum Start. Während im Flieger kontrolliert wird, ob alle Passagiere angeschnallt sind, müssen Artem und sein Kollege noch schnell einen allerletzten Rundgang machen.
2: Wir gucken jetzt, ob alle Klappen verschlossen sind, ob irgendwas hier Gegenstände rumliegen, die, wenn das Triebwerk angelassen wird, aufgesaugt werden. Und wie gesagt, ob irgendwelche Schäden noch, die dem Team vorher nicht aufgefallen sind, noch mal kurz gegenchecken. Aber alles top.
3: Die 13, Nase Osten. Alpha 2 freilassen, Pushback genehmigt. Danke.
0: Remove before flight. Solange dieser Pin steckt, hat der Pilot aus dem Cockpit keine Kontrolle über das Fahrwerk. Die hat jetzt der Pushback-Fahrer.
2: Uniform Charlie off block.
0: Uniform Charlie ist das Kennzeichen der Maschine im NATO-Alphabet, UC. Off block heißt, dass die Bremsklötze entfernt wurden. Dieser Moment ist immer die offizielle Abflugzeit. Über das gelbe Kabel kann der Pushback-Begleiter mit den Piloten sprechen. Darüber sagt er ihnen zum Beispiel, wann sie die Turbinen starten können.

Der Pilot muss sehen, dass der Pin aus dem Fahrwerk gezogen wurde. Ab jetzt hat er die volle Kontrolle über das Flugzeug. Für Ramp Agent Artem geht es weiter zum nächsten Flieger. Und Flugnummer X32262 verlässt Hannover nach genau 45 Minuten in Richtung Gran Canaria.

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0: So, ich muss. Markus wartet.
1: Halt, warte. Hast du die Strohballen nach oben?
0: Ja, liege vorm Laden.
1: Und das Holzfass und das Wagenrad?
0: Das habe ich euch alles hingestellt, den alten Krusch. Da könnt ihr dekorieren, so viel ihr wollt.
1: Danke.
2: Super, danke, Karl. Ja,
0: dann viel Erfolg mit der offenen Tür.
2: Wohin geht er denn?
1: Ach, er schaut sich mit den Rieles eine Molkerei an. Hm. Guck mal. Die habe ich laminiert, die Preislisten. Wie findest du?
2: Super Idee. Hm.
3: Lümmle, du hast mir mein Vespa einpackt.
2: Oh, Jesus, das habe ich ganz vergessen, vor lauter. Ja. Kriegst Fleischküchle und dann habe ich noch zwei Eier. Hier hast du mal auch schon einen Apfel. Und das da.
3: Jetzt kommt, es reicht. Du hast so viel zu tun an deinem besonderen Tag,
2: ja,
3: dass ich den verpasse, ausgerechnet.
2: Du, das ist ja nur ein bisschen Frühlingsangebote präsentieren und Kaffee trinken mit der Stammkundschaft. So.
1: Die Leni macht einen Kosmetikstand und da sucht sie sicher wieder Probanden mit reifer Haut.
3: Gottswille, ich kann mir das lebhaft vorstellen.
1: Und deswegen deinen wunderschönen Ausflug verpassen. Also, das lohnt sich nicht.
3: Aber Probierhäppchen.
1: Heben wir dir auf.
3: Danke.
1: Viel Spaß!

0: Viel Vergnügen. Dem Himmel sei Dank, dass er heute seinen Ausflug mit dem Seniorenrat macht.
1: Ja, und jetzt können wir ungestört loslegen. Inklusive Schnapsverkostung mit seinem Erzfeind. Oh.
2: Niemand. Und, wollen wir noch ein Petit Noir?
3: Wie könnte ich da widerstehen?
2: Nur kurz vorheizen.
4: So, das andere Zimmer hat denselben Grundriss. Mhm. Und das hier ist der Empfang. Mhm.
3: Ja, Wiedersehen.
2: Tschüss.
4: Schön. Dann lassen Sie sich jetzt einfach durch den Kopf gehen und rufen mich dann an.
2: Okay, vielen Dank.
4: Bitte schön. Ade.
2: Tschüss. Wer war das?
4: Eine Osteopathin.
2: Die fotografiert?
4: Ja, vielleicht übernimmt sie dein Behandlungszimmer.
2: Bitte? Wie kommst du dazu, ihr mein Zimmer anzubieten?
4: Das kann dir doch egal sein, wenn du gehst.
2: Ich bin aber noch da.
4: Ich habe gedacht, du hast inzwischen neue Räumlichkeiten.
2: Aber nur weil ich mir was anderes ansehe, kannst du mich doch nicht einfach rauswerfen?
4: Du hast gesagt, du willst gehen. Das war nicht meine Idee.
2: Jetzt weiß ich auch wieder, warum.

0: Weißt, vielleicht hätte man dem Hermann doch sagen sollen, dass der Josef herkommt.
1: Ach, Johanna, das hatten wir doch schon. Da können wir unseren Schnappstand vergessen. Beim letzten Streit hat der Josef ihn von seinem Hof gejagt.
2: Ali, hallo!
1: Hallo!
2: Wo ist denn jetzt hier Platz für mein mobiles Schönheitssalon? Oh, das ist ja optimal für meinen Stand. Kosmetik für Junggebliebene.
1: Nein, das ist der Schnapsstand und das ist für dich.
3: Wer sagt das? Das war ausgemacht. Du kriegst einen Schminktisch und das Fass brauchen wir für unsere Schnapsverkostung mit dem Josef.
2: Schnaps? Mit dem Josef Zimmermann?
1: Ja. Ja und?
2: Und was sagt der Hermann dazu?
1: Nix.
2: Das ist wahre Größe. Das hätte ich dem Hermann gar nicht zugetraut. Das Marktrecht dem Erzfeind gewähren.
3: Leni, jetzt hör ich mal zu. Der Hermann ist heute den ganzen Tag weg und er weiß von nix.
1: Und das soll auch so bleiben.
2: Aha, daher weht der Wind. Ja, der Date ausraschte.
1: Richtig. Und das wollen wir alle nicht. Deshalb, bis er wieder zurückkommt, ist das Fest vorbei.
3: Und der Josef war nie hier. Leni, hast du verstanden?

0: Hey, dein Typ ist gefragt. Der Konstantin.
1: Ach, geht's noch?
2: So ist doch der Dienst, Henny.
0: Und? Was schreibt er Schönes?
1: Ein neuer Auftrag.
2: Sag ich doch, der Mann ist eine Goldgrube.
0: Soll ich ihm einen Auftrag fertig machen?
1: Nee, lass mal, das ist Chefsache.
2: Du, ich seh den nachher sowieso im Löwe, hä?
1: Ich regel das.
2: Die eine Säge und die andere baggern.
3: Wann kommt denn der Josef?
4: Der müsste schon gleich da sein. Mit unserem neuen Sortiment.
5: Ach, Albert, wir brauchen unbedingt Fotos ohne den Zimmermann. Also versuch doch einfach, dass er nicht drauf ist oder wenn am Rand, damit wir ihn wegschneiden können. Wegen dem Hermann.
6: Okay, der Zimmermann auf unserem Hof.
3: Na, wie sieht es aus?
4: Ach, sehr delikat. Kann losgehen.
3: Wäre unser großer Tag.
4: Ja.
7: Das sieht ja nach einer richtig großen Nummer aus. Auch draußen. Wir Volksfest.
4: Was machst denn du hier?
7: Der Ausflug ist abgesagt. 5 Teilnehmer sind kurzfristig erkrankt. Magen-Darm-Infekt. Und als es dem Schorsch dann auch noch schlecht ging, da haben wir das Ganze abgesagt. Ich gehe schon. Ihr habt ja eine Menge zu tun.

0: Hallo Josef! Nicht so stürmisch!
1: Ich wusste nicht, wo ich dich finde.
0: Komm, ich helfe dir.
1: Unser edles Wässerle.
0: Wir sind unten und haben schon aufgebaut. Wir sind fast fertig.
1: Ein alter Mann ist kein ICE.
0: Wir haben uns dekomäßig ausgetobt. Du wirst staunen.
2: Hallo?
3: Endlich gibt's wieder ein neues Video von meiner kleinen Farm. Das Highlight des Frühlings. Tag der offenen Tür im Fallerhofladen. Das ist ein Riesending, vor allem von meiner Oma. Also ich sehe viele Stammgäste, aber auch einige neue Gesichter. Hi. Klarer Fall, mein Werbekonzept hat gegriffen.
4: Feuchtigkeit für die reife Haut, sehen Sie? Schon die Tiefenwirkung, ja? Bei Ihrem Typ empfehle ich zum Beispiel das Dreier-Set. Das ist heute nämlich sowieso im Angebot.
3: Die älteren Semester haben so alle ihre Verkaufstricks. Da kann man noch was lernen.
2: Unser Dauerbrenner, Zwetschge. Bei uns kommt kein Stein in die Maische. Wegen dem Cyanid. Das wäre ja hochgiftig.
4: Ja, Josef, du machst den Leuten ja Angst. Vielleicht interessieren sich die Herrschaften eher für meine Naturkosmetik. Das ist ja sowieso viel gesünder. Ne?
2: Ja, unerhört. Das ist Kundendiebstahl.
0: Was ist los?
2: Hat die Schrapnell entführt unsere Kundschaft. Von wegen Naturkosmetik. Ist ja alles nur Kokolores.
4: Das nimmst du sofort zurück.
2: Hab recht.
4: Was? Noch ein Wort und ich sag's dem Hermann. Der wirft dich vom Hof, ehe du bis drei Zähne kannst.
2: Pech gehabt, der ist gar nicht da.
4: Denkst du?
2: Ah. Aber. Hast du.
0: Ich hab jetzt. Alles in Ordnung, lieber Josef. Komm. Und du kümmerst dich um deine Kundschaft. Jetzt trinken wir einen zusammen, vor allen Dingen mein Ziehbärtle-Schnaps. Die habe ich selber geerntet.
5: Das ist schön. Wer will noch Kirschsaft? Flasch heute bloß 1,20, unser Frühlingsangebot. Na komm, Hermann, du willst doch sicher auch einen Kirschsaft.
6: Danke dir, aber gebrannt wäre mir lieber.
7: Hummel, wo willst du denn hin?
6: Heraus, mal gucken, was da los ist.
7: Du kannst mich kurz vertreten. Ja. Ich brauche deine Hilfe. Ja. Ich bin gleich wieder da. Gut. Zieh die Handschuhe an, ja.
6: Den Käse.
7: Dankeschön. Bea, kann ich mal kurz?
0: Viel Freude damit.
6: Vielen Dank.
7: Ade. Wo ist der Josef?
0: Der holt unser Prospekt und kommt gleich.
7: Der Hermann, der ist jetzt im Lader. Und der kommt sicher gleich raus und will sich alles auch hier draußen angucken. Was mache ich jetzt?
0: Ich sag dem Josef, wir brauchen unbedingt Nachschub und ihn soll er aus der Brennerei holen. Und das dauert eine Weile und währenddessen kann der Hermann sich hier umschauen, okay?
7: Den nehme ich aber mit rein,
0: ja.
7: Okay? Also ich schicke ihn gleich raus.
0: Ja.
6: Und das da? Das ist unser einjähriger Weidenmilchkäse im Kräutermantel. Und da können Sie sogar die Rinde mitessen.
7: Hm. Ach, okay.
6: Ja?
7: Du sollst die Kunden probieren lassen und nicht du.
6: Ja, aber ich muss doch wissen, was ich verkaufe.
7: Wie viel soll es denn sein? Da, du kannst dich jetzt draußen ein bisschen umgucken.
6: Moment, ich muss mich erst mal hinsetzen.
7: Entschuldigung. Was ist denn los?
6: Nicht.
7: Zu viel Versuch, oder?
6: Ja,
7: so. Wo drückt der Schuh? Eva, ich will jetzt wirklich nicht stören.
0: Das Mama.
7: Ist wirklich, Monique verlässt die Praxis.
0: Was? Ich dachte, ihr könnt da bleiben.
7: Ich verstehe es auch nicht. Aber irgendwie ist sie auf dem Trip, dass wir getrennt weitermachen müssen. Erneuerung, Veränderung, was weiß ich.
0: Wann will sie denn gehen?
7: Keine Ahnung, sie spricht ja nicht drüber. Schaut sich andere Praxen an und ist sauer, wenn ich mich schon mal nach Nachfolgern umsehe.
0: Hat sie denn schon gekündigt?
7: Nein, aber...
0: Ja, aber dann ist es vielleicht alles gar nicht so brennend.
7: Oh doch, sie will sich verändern. An einen Ort mit mehr Kundschaft, mehr Abwechslung, innovative Kollegen. Eva, die hat mich abgeschrieben.
8: Zahlen bitte.
0: Danke. frag mich, wo der Hermann bleibt.
3: Er ist bestimmt bei den Häppchen hängen geblieben.
0: Aber wenn er nicht jetzt gleich kommt, wird's knapp. Ich hol ihn.
3: Bea, besser nicht.
0: Das ging ja schnell.
2: Die hatte ich in weiser Voraussicht im Kofferraum.
0: Du hältst ihn in Schach. Mach Fotos oder irgendwas.
2: Ja, wo rennt die denn hin?
3: Die holt nur was. Wir machen jetzt ein paar coole Fotos, würde ich sagen.
2: Cool bin ich selber. Mit Hut.
0: Entschuldige, weißt du, wo der Hermann ist? Draußen ist er nicht.
9: Er fühlt sich nicht wohl. Sehr gute Kirschmarmelade.
10: Mit Kirschwasser.
0: Was hast du denn?
6: Keine Ahnung. Wahrscheinlich muss ich nur an die frische Luft.
0: Draußen ist die Lene mit ihrem Duftwasser. Nicht, dass die noch übler wird.
9: Hast du nicht gerade was erzählt von diesem Magen-Darm-Virus, den der Schorsch gehabt hat? Hm. Gestern Abend seid ihr noch zusammengesessen.
0: Nicht, dass du jemanden ansteckst. Ich meine, bei den vielen Lebensmitteln. Das geht nicht.
9: Noch eine Ladenkatastrophe. Du musst hier weg.
3: Ja, sehr gut.
11: Was machst du denn da dauernd Fotos von dem Schnappstand? Mein Stand rennt es hier ein, das gehört in die Presse und nicht dem sei blöde Visage da.
3: Ich bin doch gleich bei dir, Leni.
2: Oder besser ohne.
11: Jetzt klang's.
0: Du musst in Quarantäne. Am besten in eure Stube. Und du rührst dich nicht vom
11: Fest. Also wer hat hier jetzt eigentlich das Sage? Hermann, Hermann, ich brauche unbedingt dein Machtwort.
9: Der Hermann ist krank, er braucht Ruhe.
11: Trotzdem möchte ich gern wissen, warum der Albert dauernd Fotos von dem Schnappstand macht. Von dir kann ich es ja noch verstehen, Bea. Aber vom Josef.
0: Ich regel das.
11: Ja, Hermann, was ist denn mit dir? Bist du krank? Hast du Fieber?
12: Wo ist denn die Bea abgeblieben?
2: Wer ist denn das?
11: Ah, Hermann, jetzt hörst du ja sogar schon Stimme.
0: Also, draußen ist die Hölle los. Ich muss.
9: Ist gut. Ja, wir gehen rauf.
0: Ach, Josef, jetzt gehen wir wieder raus, ja? Komm. Bitteschön, dankeschön.
9: Hi, Eva. Die Tourismusfeier sind da.
0: Alles klar. Guten Appetit.
9: Danke. Das war's auch schon.
0: Monique, magst du einen Espresso? Ich lade dich ein.
9: Oh, das ist lieb. Danke.
0: Ich mische mich ja eigentlich nicht ein, aber warum willst du unbedingt aus eurer Praxisgemeinschaft raus?
9: Geht deine Mutter schon damit hausieren?
0: Sie hat es mir im Vertrauen gesagt. Weil es ihr nicht gut geht damit. Mhm.
9: Und warum sucht sie dann schon einen Nachmieter, obwohl mein Stuhl noch warm ist?
0: Ich weiß nicht.
9: Ich habe noch nicht gekündigt. Ach, weißt du, der Schock, unsere Praxis zu verlieren, hat ziemlich reingehauen. Und auch wenn das jetzt vom Tisch ist, es hat so eine Eigendynamik. Und ich habe halt alles auf den Prüfstand gestellt.
0: Und? Läuft deine Praxis schlecht?
9: Nein, sie läuft gut. Aber jetzt will ja die Gemeinde mitmischen, was die Sanierung anbelangt. Und deine Mutter ist da leider keine Stütze. Na, du kennst sie doch. Ihre Buchführung ist eine Katastrophe. Sie verschusselt Termine, dann schließt sie unangekündigt die Praxis. Es geht nicht.
0: Sie setzt manchmal seltsame Prioritäten.
9: Ja, und das stößt die Leute vor den Kopf. Und mich nervt es einfach nur, wenn ich das täglich mitkriege. Merci pour le café.
0: Monique, Mama hat wirklich Angst, weil sie nicht weiß, wie es weitergeht. Vor allem, weil du dich nicht festlegst. Sie wünscht sich wirklich, dass du bleibst.
13: Und? Gefällt
2: sie
13: Ihnen?
2: Ja, wunderbar. Frau Faller ist zertifizierte Brennerin. Sie hat das moderne Know-how und ich die alten Eichenfässer.
13: Zimmermanns Brennkessel, hier abgebildet, ist eine Profi-Anlage mit Tradition. Nicht zu vergessen seine Erfahrung.
9: Dankeschön.
13: Bitte schön.
9: Vielen Dank.
13: Danke.
9: Ade.
13: Ade.
9: Wohlbekommst.
13: Danke. Es ist ein voller Erfolg.
2: Ich komme gleich wieder.

0: Drei Schulbuben. Wann hört die Streiterei endlich auf?
1: Du, der wollte bei uns aufs Klo.
0: Ach.
2: Nie wieder wird mein Schnaps auf eurem Hof ausgeschenkt.
3: Ja, aber es ist doch unser Schnaps.
2: Das ist mir wurscht. Ich lass mir nicht den Hals brechen.
3: Wie kann man sich so daneben benehmen? Mein Gott, ihr seid erwachsene Männer.
0: Jetzt hast du auch nur unsere Gäste verschreckt.
1: Sag mal, wollt ihr mich für dumm verkaufen? Wegen ihm sollte ich heute nicht da sein. Und ihr beide, ihr habt das voll geplant.
3: Wenn du jetzt nicht still bist, dann hat es ein Nachspiel, das schwöre ich dir.
1: Ah, du willst mir drohen, mach dich doch nicht lächerlich.
3: Du bist lächerlich mit deinem engständigen alten Männergehabe.
1: Du, wir zwei, wir sprechen uns
0: ja
1: noch.
0: Das ist mein Tag. Und den machst du mir nicht kaputt.

0: Hi. Ja, Sekunde noch. Ich hatte eine Panne. Man soll die getrockneten Klebeflächen so fest wie möglich aneinander pressen. Dummerweise habe ich mein ganzes Werkzeug in der Säge.
1: Darf ich mal?
0: Mhm. Entscheidend ist die Kraft, nicht die Dauer.
1: So, bitteschön. Mhm. Geht so, da muss man nachhelfen.
0: Nein, ich denke, es geht. Passt perfekt.
1: Wie bei Aschenbrödel.

0: Wovor radelst du weg?
1: Ich trampel mich ab und komme nicht vom Fleck.
0: Du bist ja hierbleiben, das passt doch.
1: Ich wollte hierbleiben, weil ich dachte, du willst es auch.
0: Als es damals hieß Gesundheitszentrum und Genossenschaft, da dachte ich mir, toll, jetzt kommt neuer Schwung in den Laden. Ich habe mich richtig gefreut. Ich hatte Lust auf was Neues.
1: Ja, ging mir genauso.
0: Aber dann kam das Ganze hin und her mit Franz. Davon wollte ich mich nicht ausbremsen lassen, so wie du. Und aus diesem Grund habe ich meine Fühler ausgestreckt. Ich finde das legitim.
1: Ja, legitim vielleicht, aber es ist nicht fair, mich so zappeln zu lassen.
0: Ja, das stimmt. Ich hätte ehrlicher zu dir sein sollen. Es tut mir leid.
1: Ja, und jetzt?
0: Keine Ahnung. Ich habe Huhn auch abgesagt.
1: Was? Wieso?
0: Weil ich Angst habe, dass es dort schief geht und danach habe ich nichts mehr.
1: Ja, ich frag mich jetzt, wie es weitergehen soll, ohne dich. Wir kennen uns schon so lange. Ja, geh ruhig ran. Ich weiß, wer dein Lover ist.
0: Ist dein Schwiegersohn. Hallo, Andreas?
2: Schönen Abend mit einer wunderschönen Frau.
3: Ich dachte, es geht um einen Auftrag.
2: Natürlich. Wieso sind wir sonst hier? Du kennst doch die Zimmerei Hahn.
3: Ja, machen die nicht fertig Module für Holzhäuser?
2: Genau. Die Nachfrage ist gerade so groß, dass sie neue Zulieferer gebrauchen können. Ich habe dich weiterempfohlen.
3: Wie komme ich zu der Ehre?
2: Das sind alte Schulfreunde von mir. Ich wollte bloß den Synergie.

0: Effekt in der Region stärken.
1: Ganz selbstlos für die Fallersäge.
0: Warum denn nicht, Frau Kramer?
1: Ich weiß halt nicht viel von dir.
0: Wir sind ja auch erst bei der Vorspeise. Sieht gut aus.
1: Danke.
0: Vielen Dank.
2: Schönen guten Abend.
0: Danke. Guten Appetit. Super, die Pesce. In Neapel war das meine Lieblingssuppe. Mein Stammlokal lag im Hafenviertel. Ja, nur 3 windschiefe Tische und Alfredo, der Koch.
1: Warum dann Schönberg? Also ich meine, du bist so viel rumgekommen. Was hat dich hierher zurückgebracht?
0: Mein Vater. Er hat mir nie zugetraut, dass ich den Hof mal führen würde. Er hatte sich aber getäuscht.
1: Jetzt ist sein Sohn einer der einflussreichsten Menschen in der Gegend. Viehzüchter, Immobilienbesitzer, Investor, Auftraggeber. Von Glück verwöhnt?
0: Glück, wow, das ist ein großes Wort. Es ist mir nie einfach so in den Schoß gefallen. Und am Anfang hatte ich so viel zu tun hier, da habe ich gar nicht gemerkt, dass mir was fehlt.
1: Ja. Manchmal merkt man es erst, wenn es direkt vor einem steht.
0: Ja, und dann muss man es ergreifen.

0: Ich störe auch nicht lange. Also, weil ich dir gestern so sehr die Ohren voll geheult habe, der ist für dich.
1: Oh, der sieht so richtig gute Laune-mäßig aus.
0: Und ich habe mir gedacht, dass du daran nicht ganz unbeteiligt bist.
1: Ich? Woran?
0: Dein Mann hat Monique gefragt, ob sie nicht bei ihm als Tierheilpraktikerin arbeiten will. Ach. In Teilzeit.
1: Ja?
0: Ja. Ist du mal nicht so unschuldig. Sie kann sich das nämlich sehr gut vorstellen. Und wahrscheinlich bleibt sie dann auch bei mir in der Praxis.
1: Echt?
0: Du glaubst nicht, wie gut sich das anfühlt.
1: Habe ich es nicht gesagt. Es gibt bestimmt eine Lösung.
0: Oh, danke, Schätzchen.
2: Was willst du in meiner Brennküchfallerin?
3: Josef.
2: Du hattest mir versprochen, dass mir der alte Faller nicht über den Weg läuft. Sonst wäre ich nie zu euch gekommen.
3: Ja, aber das konnte ich doch nicht wissen.
2: Aber jetzt habe ich dazugelernt. Es kann nicht zusammenwachsen, was nicht zusammengehört.
3: Sagt wer?
2: Dein komplett gestörter Schwiegervater.
3: Zu einem Streit gehören immer zwei. Ich habe keine Lust mehr, mir von zwei störrischen, unglaublich stieseligen, hirnrissigen, unterbelichteten Hornochsen.
2: Pass auf, was du sagst, Mädle. Du stehst in meiner Distille. Ich habe meine Brille nicht hier.
3: Der Topi?

0: 8%. Wir könnten jetzt brennen.
1: Unsere nächste Verkostung machen wir hier.
0: Einverstanden.

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5: Mit diesem Gefährt werden eigentlich Miesmuscheln geerntet. Kostas Petrov aber hat heute eine ganz andere Mission. Zusammen mit seinem Sohn Petar will er Flaschen mit bulgarischem Wein auf Tauchstation bringen. Für ein ganzes Jahr.
6: Das Wasser da draußen ist 15 Meter tief, was dem Druck von 1,5 Atmosphären entspricht. Und wenn der Wein ein Jahr lang unter diesem Druck bleibt, verbessert sich die Qualität wirklich enorm.
5: Kostas Projekt ist am Schwarzen Meer einzigartig. Er lässt nicht nur Wein unter Wasser reifen, sondern züchtet auch noch die Austern dazu.
6: Ich probiere regelmäßig das Wasser, denn es ist nicht überall gleich. Das Wasser hier hat eine Reinheit, die über den weltweiten Standards liegt. Was es besonders auszeichnet, ist der Salzgehalt von 16 bis 17 Promille.
5: Gleich kommen die Netze mit dem Wein ins Meer. Davor aber will Costa die 30 Flaschen hochholen, die er vor einem Jahr versenkt hat. Kapitän Jacko ist der Eigner des Muschelbootes. Für die Tour muss Costa ihm nichts bezahlen. Das Geschäft mit den Austern läuft schleppend an.
7: Costas Problem ist, dass die Menschen in Bulgarien es nicht gewohnt sind, Wein zu trinken und Austern zu essen. Rohe Meeresfrüchte. Außerdem ist das kostspielig. Ein Kilo Miesmuscheln kostet nur 5 Lever. Ein Kilo Austern 300.
5: Gut eine Tonne Austern reifen im Wasser. Die haben aber bisher noch keine Abnehmer gefunden. Jetzt will Costa eines seiner Austernnetze hochholen und dabei nicht nur die Meeresfrüchte ernten. In jedem der Netze sind auch 10 Weinflaschen. Seit einem Jahr reift der Wein darin auf dem Meeresgrund.
6: So ein Netz wiegt 300 Kilo, weil es schon so lange im Wasser war.
5: Costa deponiert nur Weißwein im Meer, weil der besser mit Austern harmoniert.
6: Nach dem Jahr im Meer müsste der Wein nun ein ganz anderes Aroma haben. Und auch die Flaschen sind jetzt viel markanter mit all den kleinen Muscheln und Ablagerungen daran.
5: Die neuen Flaschen sollen in 12 Metern Tiefe reifen, knapp über dem Meeresgrund. Dass der Wasserdruck die Güte des Weins verbessert, ist wissenschaftlich nicht bewiesen. Aber Costa glaubt fest daran. So wie an sein Geschäftsmodell, Wein und Austern. Was anderswo auf der Welt ein Verkaufsschlager ist, wird sich bestimmt bald auch in Bulgarien durchsetzen, hofft Costa. Er setzt auf einen ganz besonderen Heimvorteil.
6: Im Schwarzen Meer gibt es viel Phytoplankton und weniger Zooplankton. Die überwiegend pflanzliche Nahrung für unsere Austern, das ist der entscheidende Unterschied. Mir fehlen die Worte. Es ist, als würde man eine Meerjungfrau auf den Mund küssen. Einfach unglaublich. Sie kommen aus dem Schwarzen Meer von Bulgarien. Kein Vergleich zu französischen Austern. Viel größer und auch leckerer, finde ich.
7: Das duftet. Lass uns probieren.
6: Ich finde, das Aroma ist toll. Zum Wohl. Möge allen in Bulgarien Glück und Gesundheit widerfahren. Ich glaube, wir können sagen, dass unser Wein dank dieser Bedingungen zu einem Produkt mit Weltklasse-Niveau wird. Ich hoffe, dass er allen Menschen zusagt, die Wein lieben. Zusammen mit den Austern wird daraus eine Sinfonie für die Sinne.
5: Kundschaft findet Costa vielleicht ganz in der Nähe, im nur 15 Kilometer entfernten Varna. Die Hafenstadt ist ein geistliches und kulturelles Zentrum. Varnas Geschichte reicht tausende von Jahren zurück.

0: Schon in der Antike siedelten hier Menschen. Die Ruine einer römischen Badeanstalt ist noch heute erhalten. Rund 140 Kilometer weiter südlich liegt die Fischersiedlung Cengenescele, ein kleines Venedig. In den 1970er Jahren kamen große Trawlerflotten in die nahe Hafenstadt Burgas. Die ansässigen Fischerfamilien mussten Platz machen. Sie siedelten sich hier an und bilden seitdem eine eingeschworene Gemeinschaft. Georgi wird von allen Chicago genannt, weil er mal da gelebt hat.
1: Bei uns hat jeder einen passenden Spitznamen. Gleich gegenüber von mir wohnt zum Beispiel Samt. Und da wohnt der Skorpion. Wir nennen ihn so, weil er so hartnäckig ist. In dem anderen Haus mit dem grünen Dach lebt der Motzige. Und da Whisky. Der heißt so, weil er einfach Whisky so sehr liebt. Gleich nebenan hat Schnurrbart sein Haus. So hat jeder Spitzname einen wahren Hintergrund.
0: Chicago ist einer der Pioniere der Siedlung. Zusammen mit dem Bürgermeister, genannt Bart. Einmal am Tag touren sie durch die Nachbarschaft. Natürlich mit dem Boot.
2: Hallo, denk mal. Moskau, was machst du? Wie geht's? Kommst du auch gleich? Das ist einer der ältesten Fischer, Spitzname Prost. Und der Kollege dort drüben ist einer der jungen Fischer, unsere Hoffnung für die Zukunft. Er hat noch keinen Spitznamen.
0: Cengenescele ist inzwischen ans Strom- und Wassernetz angeschlossen. Aber seinen rebellischen Charme hat es behalten. Gleich treffen sich die Fischer des Dorfes wie jeden Abend. Seit Jahrzehnten pflegen sie dieses Ritual.
1: Wir haben ein Geheimnis. Wir reden nicht über Politik. Und auch wenn wir alle älter werden, sprechen wir nicht über Krankheiten. Wir reden nur über schöne Dinge.
0: Wieder alle da. Der Meister, Bart, Fisch, Prost, Kopp, Chicago, Whisky und der Weinbergmann. Und auch ein paar Nachwuchsfischer. Die müssen sich ihren Spitznamen erst noch verdienen. Es gibt Whisky und Mastika, den lokalen Anisbrand. In Bulgarien hat er mindestens 47%.
1: Hier am Tisch wird unser Fang immer größer und mit jedem Schnaps auch jeder einzelne Fisch. Und wir haben viele ganz spezielle Witze, die nur wir verstehen.
0: Der harte Kern von Cengenescele ist stolz auf den Pioniergeist, der bis heute das Fischerdorf beseelt. Für sie ist die Zwangsumsiedlung von damals im Nachhinein eine Vertreibung ins Paradies.
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9: Als Hausfrau und Mutter habe ich einen sehr abwechslungsreichen Arbeitstag. Ich muss einkaufen, Essen machen, putzen, waschen, aufräumen, organisieren, kleine Reparaturen erledigen, den Garten in Ordnung halten. Putzen und aufräumen. Ja, manchmal muss ich alles zur selben Zeit machen. Das wird dann natürlich ganz schön aufregend. Mein Arbeitstag beginnt morgens um 6:30. Als erstes wecke ich meine Kinder. Die Sarah ist ja schon 16 Jahre alt. Manche sagen, das ist ein schwieriges Alter.
10: Morgen.
9: Und ja, das stimmt. Aber wir verstehen uns großartig. Und dann gehe ich ein Zimmer weiter und wecke den Leon. Den kennt ihr ja. Er ist mein Sonnenschein. Ja, eigentlich finde ich, dass die Sonne erst wirklich aufgeht, wenn ich ihn wecke. Dann bereite ich das Frühstück vor. Ein gemeinsames Frühstück ist für uns alle wichtig. Das ist der ideale Start in den Tag. Nach und nach versammeln sich alle in unserer Küche. Auch Leons Oma gehört dazu. Sie wohnt seit einem Jahr bei uns. Gegen 7 kommt mein Mann vom Joggen zurück. Ja, jeder Morgen ist ein Ereignis. Alle freuen sich auf den neuen Tag und daran habe ich großen Anteil. Denn ich sorge für den Auftakt. Das wissen auch alle. Ich bekomme für meine Arbeit kein Geld. Ich werde belohnt mit dem Glück und der Anerkennung meiner Familie. Ja.
11: Das war wirklich super, Mama, wie du das erzählt hast.
12: Ja.
11: Manchmal hast du vielleicht ein bisschen übertrieben.
12: Und wer kommt nächste Woche zu euch in die Klasse?
11: Der Vater von Georg. Er ist Musiker in einer bekannten Hip-Hop-Band.

0: Ja, ich hab's gleich. Achtung. Okay.
1: Oh. Guten Morgen, mein Schatz. Morgen, Mama.
0: Morgen. Wie sieht dein Tag aus?
1: Ich habe heute nur 2 Wurzelspitzen, Resektion, die letzte im 2. Und Training an der Mannschaftsbesprechung. Mhm.
0: Wenn du fertig bist, putz dir bitte die Zähne. Hm?
2: Gibt's überhaupt keine Wurst?
0: Guten Morgen, Helga.
2: Hat sich anscheinend immer noch nicht rumgesprochen, was ich zum Frühstück esse.
0: Sarah, du hast da was fallen lassen.
3: Ich muss los.
2: Ist es Kaffee oder Tee?
1: Oh Mist. Ist das weg, Schatz? Aber ich bin jedenfalls gegen 8 wieder zurück.
2: Ist das Kaffee?
0: Ja. Sollen wir mit dem Essen so lange warten?
1: Nee, nee. Kannst du mir danach eine Kleinigkeit machen.
0: Okay.
2: Das ist doch kein Kaffee.
1: Ich habe hier eine Auftragsbestätigung für einen Dauerlos bei einer Lotterie zugunsten der afrikanischen Tierwelt.
0: Ja, da hat mich vor ein paar Tagen jemand angerufen.
1: Kann ich einmal Nein sagen, wenn man dir sowas aufschwatzen will?
0: Ja, sicher, aber dann sagen die auch noch was und dann...
2: Das muss irgendwas anderes sein.
1: Da ist eine Telefonnummer.
2: Kräuterblut. Oder das Zeug, das man sich vor einer Darmspiegelung reinpfeifen muss.
1: Ruf da an und kündige bitte, ja?
0: Mach ich. Bist du schon fertig?
4: Mhm.
0: Das ging immer schnell.
4: Ich habe halt keine Zähne.
0: Zieh die Schuhe an, wir müssen los.
2: Wo ist denn die Butter?
0: Ja.
3: Hey, kannst du mich abholen?
1: Bitte.
3: Ich krieg heute meine Kunstmappe mit.
0: Kannst du das übernehmen, Helga? Helga?
2: Hm?
0: Kannst du das übernehmen mit Sarah?
2: Was?
0: Ich muss Leon zu Maxi fahren. Mit der ist er heute verabredet.
2: Ich habe heute mein Linguistikseminar. Das kann ich nicht ausfallen lassen.
1: Du nimmst dein Studium doch sonst auch nicht so ernst.
3: Will ich zu Maxi? Holt mich jetzt jemand ab oder nicht?
0: Ja, ja. Wir sammeln dich ein. Ich sag die Verabredung mit Maxi ab.
3: Yes!

0: Genau. Und deshalb wollte ich das gleich wieder kündigen. Ja, wir spenden schon sehr viel und zum Glück viel interessiert uns eigentlich gar nicht.
1: Hier, meine Sammelbilder.
2: Ach, Leon, für so einen Blödsinn sollst du dein Taschengeld doch nicht ausgeben.
1: Das hast du doch nicht so bestimmt.
2: Ja, sag ich aber jetzt. Hey, lass das! Sag mal, spinnst du jetzt eigentlich?
1: Das sind meine.
2: Verstehe. Hau jetzt ab, du nervst.
1: Aua!
0: Ja. Entschuldigung, das wusste ich nicht. Belassen wir es einfach dabei. Danke. Wiederhören.
3: Es hat keiner von denen die Blumen gegossen.
0: Kinder, helft mir mal.
2: Muss das sein?
0: Ich kann erst kochen, wenn wir drüben im Haus von Frau Schmieder nach dem Rechten gesehen und die Blumen gegossen haben. Da steht noch eine für dich.

0: Was ist denn jetzt mit meinen Bildern?
1: Mann, Leon, ich erklär's dir nochmal, ja? Wer sammelt, will unbedingt besitzen.
0: Bla, bla, bla, bla, bla.
1: Dann ist dir ein Ding wichtiger als eine Idee.
2: Jetzt gib doch mal einen Augenblick Ruhe, bitte.
1: Weißt du, so wird aus dir nie ein anständiger Kommunist.
0: Will ich gar nicht sein. Kommunisten sind hässlich. Das sieht man ja an dir.

0: habe die Kiste Mineralwasser für Frau Schmieder gekauft. Die steht im Kofferraum. Holst du die bitte?
1: Die soll ich hierher schleppen?
0: Dein Bruder hilft dir sicher gerne.
2: Oh, muss das sein?
0: Ja.
2: Okay. Komm.

0: Ja, hallo, mein Name ist Mia Bischof. Ich befinde mich in der Bregenzer Straße 17, vor dem Haus von Irmgard Schmieder. In dem Haus wurde eingebrochen. Der oder die Täter sind noch im Haus.
1: Hallo, soll da eine Wasserkiste sein?
0: Nein, sonst niemand. Ist gut, ich bleibe hier. Ja, mach ich.
1: Scheiße, was ist das für eine kranke Aktion?
0: Schnapp dir deinen kleinen Bruder und geh nach Hause. In dem Haus sind Einbrecher. Mach das jetzt!
1: Ja, okay!

0: Da sind sie! Da fahren sie schnell! Die kriegen sie noch!
1: Jetzt kümmern wir uns erstmal um den.
0: Ach ja, den haben wir ja schon mal.
2: Diese?
1: Du?
2: Mhm.
1: Der Mund?
2: Ja, da fahren wir mit.
1: Alles klar. Gut, Haare?
2: Die da oben. Da. Genau so.
1: Sehr gut.
2: Das ist ja ein tolles Programm.
1: Mhm. Aber ohne so tolle Zeugen wie Sie würde das alles gar nichts nützen.
3: Wir haben den Kleinbus.
2: Danke für das Kennzeichen. Das Fahrzeug war gestohlen, aber die Spurensicherung ist schon dran.
1: Okay.
2: Täter sind vermutlich zu Fuß weiter geflüchtet. Wir haben alle Wagen draußen. Wie weit seid ihr mit der Beschreibung?
4: Tada! Da ist der Bösewicht.
3: Sieht gut aus.
1: Sie haben sich wirklich sehr gut geschlagen.
2: Ich habe ihn voll getroffen. Wie geht's ihm denn?
1: Er ist wieder auf den Beinen und auf dem Weg zu seiner Vernehmung, aber das meinte ich eigentlich nicht. Ich meinte, wie souverän und umsichtig sie gehandelt hat.
2: Naja.
1: Ja, doch. Sie haben erst ihre Kinder aus dem Gefahrenbereich gebracht, sie haben uns informiert, sie haben sich das Kennzeichen des Fluchtwagens gemerkt und uns sogar den Fahrer beschreiben können und uns einen der Täter auch noch quasi auf dem Silbertablett serviert. Das hätten manche meiner Kollegen nicht so hinbekommen.
3: Jemanden wie Sie könnten wir gut gebrauchen.
2: Ich habe schon als Jugendliche davon geträumt, zur Polizei zu gehen.
1: Na dann.
2: Wissen Sie, wie alt ich bin?
1: Ja.
2: Also?
1: Bei uns läuft da gerade so ein Sonderprogramm. Polizeiausbildung für lebensältere Bewerber.
2: Aha. Und was heißt lebensälter?
1: 24 bis 34. Das würde doch noch gehen.
2: Ach, Quatsch.
1: Naja, Sie haben sowas wahrscheinlich nicht nötig.
2: Wer weiß.
1: Wie sieht's aus? Ich würde Ihnen da gerne noch ein paar Karteifotos zeigen.
2: Ja, gerne.
1: Ja?

0: alles okay?
1: Ja.
2: Meine Güte, Liebling, du machst Sachen, ne?
3: Herr, sag mal, warum haben die dich so schweinelang da behalten? Wollten sie dir etwa auch noch was anhängen?
2: Sarah, bitte, das ist doch absurd.
3: Ja, bei den Bullen weiß man noch nie.
2: In diesem Haus sprechen wir immer noch von der Polizei, junges Fräulein, ja?

0: Entschuldigung, aber ich habe nachher Probe.
1: Habt ihr noch nichts gegessen?
2: Nee, wir haben auf dich gewartet.
1: Aha.
0: Als ich gehört habe, in was du da reingeraten bist, dachte ich, mich trifft der Schlag.
2: Wenn das schnell geht, dann schaffe ich es noch zur Mannschaftsbesprechung. Wir haben das Punktspiel gegen Gauting am Wochenende vor der Brust und nur Probleme.
0: Harald aus dem Linguistikseminar hat zu mir gesagt, wie siehst du denn aus? Ich meine, ich war anscheinend totenbleich.
2: Das Training musste ich ja ausfallen lassen wegen dieser Geschichte.
1: Sorry.
0: Solche Schreckensmeldungen sind für mich das reinste Gift.
1: Tut mir leid, Helga.
0: Die waren kurz davor, mir einen Arzt zu rufen.
1: Ich werde die Einbrecher nächstes Mal bitten, woanders hinzugehen.
0: Jetzt sei doch nicht so empfindlich. Ich wollte doch deine Einbrecher nicht beleidigen.
1: Es war echt krass, wie schnell die Bullen da waren.
2: Was hatten wir gerade besprochen?
1: Da merkt man erst, wie die uns umstellt haben.
2: Ja, in dem Fall kann man doch wohl nur froh darüber sein.
1: Ja, super. Kontrolle. Totale Kontrolle. Die sind eben überall.

0: Sprachtest, Grundfähigkeitstest, Gruppenaufgabe, Sportprüfung, Cooper-Test. Das ist ja ganz schön viel. Cooper-Test.
1: Mama, hilfst du mir?
0: Komm gleich, Schatz. Sarah, ist es Zeit? Schön, dass du schon wach bist. Dann steh jetzt bitte auch auf.
2: Leon, lass es, okay? Ich frühstücke gerade. Siehst du es nicht? Leon, hör auf. Nerv mich nicht. Merkst du es nicht? Es nervt mich. Nein, lass es.
0: Ja. Mir hätte auch ein kleineres Auto genügt.
3: Hallo, Mia.
4: Hey, na du?
3: Was hast du denn gemacht? Ich habe von deinem Abenteuer gehört. Wie geht's dir?
4: Sehr gut.
3: Was?
4: Ja, ich mochte das Adrenalin. Und auf dem Kommissariat, da war es, wie soll ich sagen, großartig. Alle waren wahnsinnig nett zu mir.
3: So weit muss es kommen, dass du mal bemerkt wirst und dir endlich jemand Aufmerksamkeit schenkt.
4: Du, das ist eben Familie. Jeder liefert seinen Teil.
3: Du lieferst und die genießen. Aber gut, was verstehe ich schon davon?
4: Du würdest was davon verstehen, wenn du dich mal raustrauen würdest. Unter Leute.
3: Unter männliche Leute, meinst du, gell? Nein, danke, dann endlich so wie du.
4: Es gibt so viele tolle Männer.
3: Ja, ja.

0: Ich muss. Tschüss.
1: Sag mal, weißt du, was das für eine Übung ist, der Cooper-Test?
0: Ja. Da musst du in 12 Minuten so weit rennen, wie du nur kannst.
1: Aha.
0: Ja, das ist aber nicht ohne. Da musst du dir gut die Kräfte einteilen. Tschüss.
1: Tschüss.

0: Hallo.
1: Hallo.
0: Hast du meine isotonischen Getränke nicht besorgt?
1: Ah, tut mir leid, das habe ich nicht geschafft.
0: Ich brauche die. Ich habe solch einen Mineralstoffmangel.
1: Ich muss mit dir reden.
0: Was mache ich denn jetzt?
1: Ich will eine Ausbildung machen bei der Polizei.
0: In 3 Tagen ist unser Punktspiel. Da kann ich mir muskuläre Probleme nicht leisten. Was?
1: Die bayerische Polizei bietet einen besonderen Ausbildungsgang an. Für Männer und Frauen, die schon etwas älter sind. Ich will Polizeibeamtin werden.
0: Ah, das hast du wirklich gut gebracht. Komm her, mein Schatz, du hast recht. Wir haben dich gestern nicht genug gefeiert, meine Meisterdetektiven.
1: Ich meine das ernst.
0: Du willst zur Polizei.
1: Ich will arbeiten. Das will ich schon lange.
0: Du hast doch so viele Möglichkeiten.
1: Aber das waren alles Jobs, die mir deine Patienten vermittelt haben. Das war alles nichts. In der Galerie oder Immobilienvermarkten.
0: Süße,
1: oder
0: du bist meine Frau. Schau dir das Haus an, in dem wir leben. Ich repariere die Zähne von Spitzenpolitikern, von Promis, von... Und du willst Streife fahren.
1: Nein, ich will helfen. Ich will mich engagieren. Und da gibt es Leute, die genau das tun. Ein Team.
0: Das kann doch nicht dein Ernst sein.
1: Eine Mannschaft, die komplett solidarisch antritt, die sich einsetzt für Respekt in unserer Gesellschaft. Das finde ich großartig und da will ich dabei sein.
0: Süße, wir zahlen Steuern. Wir sind dabei.
1: Ich meine es ernst.
0: Macht dich das irgendwie an? Diese Lederjackennummer, Gummiknüppel und so?
1: Quatsch, nein. Als ich gestern nach dem Vorfall auf dem Kommissariat war, da wurde mir so viel Positives entgegengebracht. So viel Anerkennung.
0: Weil du diesem Galgenvogel in deiner Aufregung einen Feuerhaken durchs Gesicht gezogen hast?
1: Nein, weil ich alles richtig gemacht habe.
0: Das machst du hier auch.
1: Da haben sie es bemerkt.
0: Wir bedanken uns viel zu selten bei dir, du hast recht. Aber ich werde hier auch nicht gerade jeden Tag dafür gefeiert, dass ich reihenweise den Leuten das Zahnfleisch hochklappe und ihnen Implantate einsetze.
1: Sicher.
0: Na, siehst du. Süße? Wollen wir mal wieder im Kirschgarten spazieren gehen?
1: Seit wann ist der denn wieder zugänglich?
0: Jederzeit. Das weißt du doch.
1: Das ist mir jetzt allerdings neu.
0: Wir müssen nur aus dem Wagen aussteigen und das Gatter aufstoßen.

0: Polizei?
1: Oh Gott, nein, wirklich. Wenn du Bulle hörst, dann werde ich Gangster.
2: Jetzt macht euch bitte nicht darüber lustig, Leute. Das war nur eine Idee, okay?
1: Und was willst du nächste Woche werden? Astronautin?
3: Du hörst ehrlich, Mama. Echt voll peinlich.
4: Geputzt!
5: Ich bin 34 Jahre alt, verheiratet und Mutter von zwei Kindern. Mein Schulabschluss. Das Zeugnis habe ich mitgebracht. Abitur. Ich bin mit 18 Jahren Mutter geworden. Tja, da war dann an eine Berufsausbildung nicht mehr zu denken. Und als ich das nächste Mal daran dachte, da wurde ich wieder schwanger. Tja. Ich wollte schon als Kind gerne Polizistin werden. Sie werden jetzt denken, klar, wer will das nicht? Aber mein Vater war Polizeibeamter und ich habe ihn immer sehr bewundert. Also nicht, dass Sie jetzt denken, ich mache das nur aus so einem psychologischen Vaterkomplex. So ist das nicht. Ich konnte vor kurzem die Polizei bei einem Einbruch in unserer Nachbarschaft sehr gut unterstützen. Das war ein tolles Erlebnis. Also das ist jetzt nicht der Grund für mein Interesse. Nicht, dass Sie denken, ich bin so eine Action-Tussi. Mein Mann ist von Beruf Zahnarzt. Er behandelt nur privat. Also wegen des Geldes will ich nicht zur Polizei. Ja, natürlich. Warum dann? Vielleicht, weil ich, naja, ich möchte zur Polizei, weil ich gerne in einem Team arbeiten möchte. Für etwas, an das ich glaube. Ich weiß. Das ist total naiv.

0: hier hast du dich versteckt.
1: Ich sitze nicht gern so alleine im Café. Das sieht immer so aus, als wäre man auf der Suche.
0: Was du ja nicht bist.
1: Nein. Aber jetzt erzähl, wie war's?
0: Super blöd. Es war super blöd. Ich war super blöd. Ich war schon völlig falsch angezogen.
1: Wieso? Du siehst doch toll aus.
0: Ja, etwas zu toll vielleicht. Zahnarztgattin will Polizeibeamtin werden. So irgendwie lächerlich.
1: Haben Sie gelacht?
0: Nein.
1: Also?
0: Bin zugelassen zur Prüfung.
1: Gratuliere, das ist super.
0: Die wollen einen Sprachtest, Intelligenztest, die Sportprüfung.
1: Das schaffst du.
0: Den ganzen Tag dauert das.
1: Ich freue mich so für dich. Das ist deine Chance.
0: Ich danke dir, dass du mitgekommen bist.
1: Wie lange hast du für die Vorbereitung?
0: 6 Wochen, das ist doch der Wahnsinn.
2: Ich fahre zum Abschlusstraining.
1: Viel Spaß.
2: Was sind das für Bücher, die du denn bestellst? Kriminalistik.
0: Ich war im Polizeipräsidium heute Morgen zu einem Beratungsgespräch und habe mich jetzt offiziell beworben.
2: Das ist doch eine Schnapsidee.
0: Ich möchte das gern versuchen. Was ist dabei?
2: Wenn ich in meinen Praxisraum die nächste Vernissage veranstalte und sich die Nachbarn wegen dem Partylärm beschweren, kommst dann du und sorgst für Ruhe? Abend, Hauptwachtmeisterin, Bischof, machen Sie die Musik mal ein bisschen leiser, bitte, ja? Und dann sage ich, hey Leute, ganz ruhig, darf ich vorstellen, das ist meine Frau.
0: Ist das deine größte Sorge?
2: Du machst dich lächerlich. Und mich dazu.
0: Noch haben sie mich ja nicht genommen. Muss erst das Aufnahmeverfahren bestehen.
2: Ja, viel Glück.
0: Ich brauche dafür nicht nur deine guten Wünsche. Ich brauche auch Zeit, um mich vorzubereiten. Die Aufnahmeprüfung ist sehr anspruchsvoll. Ich muss einiges lernen. Ich muss viel Sport machen, um den Fitnesstest zu bestehen. Wir brauchen jetzt eine Haushaltshilfe.
2: Du weißt ganz genau, was ich davon halte. Das kommt nicht in Frage. Ich will hier keine fremden Leute im Haus haben. Das war immer die Grundlage von allem. Das ist unsere Verabredung.
0: Mir muss jetzt jemand helfen.
3: Ich habe meinen Job, du hast deinen.

0: War das dein Freund aus dem Linguistikseminar? Helga, ich möchte was mit dir besprechen. Ich finde sonst keine Ruhe.
1: Ja.
0: Als du hier eingezogen bist, vor einem Jahr, da haben wir ja mal darüber gesprochen, dass du mir so ein bisschen zur Hand gehst.
1: Die Sterne, die bewegen sich immer vor und zurück. Und vor. Hast du es auch schon mal gesehen?
0: Nein. Irgendwie ist daraus aber nie was geworden, weil du so viel Linguistik studierst und mit deiner Band probst und so. Jetzt aber wäre es ganz gut, wenn wir uns mal darüber unterhalten könnten, ob du mich für ein paar Stunden am Tag entlasten könntest, vielleicht.
1: Linguistik.
2: Mama, bitte. Vielleicht gehst du jetzt besser ins Bett.
3: Stimmt. Gute Nacht.
2: Gute Nacht, Mama.
0: Oh. Ich wollte eigentlich nur von ihr wissen, ob sie mich unterstützen kann, wenn ich mich auf die Aufnahmeprüfung vorbereite.
2: Ich habe mein Abschlussmatch verloren. Gegen Werner. Der ist 63 und spielt nur Mondbälle. Da kann ich gegen Gauting gleich abschenken. Und warum?
0: Eine Frage habe ich zum Tennistraining.
2: Bitte, wozu? Es gibt, glaube ich, keine Frage zu dem Sport, die ich nicht beantworten könnte.
0: Passiert es eigentlich häufiger, dass jemand beim Training einen Ball an den Kopf bekommt? Und ist dir das heute vielleicht besonders oft passiert? Ich suche nur eine Erklärung dafür, wie du offenbar vollständig vergessen konntest, worüber wir uns vorhin unterhalten haben. Ich will die Aufnahmeprüfung bei der Polizei machen. Das ist für mich ein wichtiger Schritt. Und wenn du nicht mitgehst, dann gehe ich den ohne dich.
2: Es war sehr suffisant von dir. Man kann Kritik üben, natürlich, aber es kommt immer auf den Ton an.
0: Eben. Gute Nacht.
4: Leon, kommst du? Wir müssen los.
2: Schick.
4: Ich bring Leon zur Schule, dann fahre ich weiter zum Egesee zum Laufen.
2: Das ist eine 10-Kilometer-Strecke.
4: Ja.
2: Ja. Du weißt schon, dass um 9 der Klempner vor der Tür steht. Da wirst du eine absolute Bestzeit bei deinem Debüt als Dauerläuferin brauchen.
4: Aber deine Mutter ist doch da.
2: Die hat einen Massagetermin.
4: Flori, so geht das nicht.
2: Das sag ich doch.

0: versteht einfach nicht, wie es für mich ist. Manchmal habe ich das Gefühl, Männer und Frauen sollten gar nicht zusammenleben, wenn ich nur ab und zu mal treffe. Jetzt unsere Zeit ohne Kind, jetzt unsere Zeit mit Kind, das ist etwas anderes. Ja, aber er will, dass alles so bleibt, wie es mal war. Oh, warte mal kurz. Wollen Sie ein Stück Wasser?
1: Nein, danke.
0: Nee? Okay.
1: Danke. Danke.

0: Du bist ja noch da. Wieso hast du denn den Klempner nicht reingelassen?
1: Den habe ich nicht gehört. Die Musik war so laut.
0: Das darf doch nicht wahr sein.
2: Ich muss zur Massage.
1: Ach, übrigens, du hattest die Waschmaschine überladen. Die hat so gerumpelt, dass ich fast aus dem Bett gefallen bin.
0: Tut mir furchtbar leid.
1: Ich habe sie jetzt ausgeschaltet.
0: Zu gütig, ganz großartig.
1: Warum bist du denn so gereizt?
0: Warum? Weil ich hier alles alleine machen muss. Weil sich hier alle von mir bedienen lassen.
1: Du solltest mal was für dich tun. Mach doch mal Sport.

0: Oh je, ich habe total verpennt. Komm rein. Ich habe bis 4 an meiner Übersetzung gearbeitet. Ich mache uns erstmal Kaffee, ja?
1: Doro, du gräbst dich hier ein. Wann gehst du denn endlich mal los und suchst dir wieder jemanden?
0: Wieso? Ich fühle mich total wohl so. Das kann jemand wie du wahrscheinlich schlecht nachvollziehen, gell?
1: Wie lange bist du jetzt allein?
0: 6 Jahre oder, nee, warte. Fast 7 Jahre.
1: Wenn du dich nicht bald mehr aufraffst, wird das nichts mehr.
0: Der Kaffee ist gleich fertig, ja?
1: Doro, ich schaff das nicht.
0: Was denn?
1: Die Vorbereitung auf die Aufnahmeprüfung. Ich müsste genauer wissen, was ich da machen muss. Ich habe zu wenig Zeit. Kennst du jemanden bei der Polizei?
0: Ich? Nee, tut mir leid.
1: Ich muss irgendwie jemanden finden, der mir helfen kann.
0: Weißt du noch diese Familie, die in dem kleinen Haus neben der Frau Schmieder gewohnt hat? Die 19?
1: Ja.
0: Die hatten das Haus gemietet und irgendwie sind sie von einem Tag auf den anderen plötzlich ausgezogen. Saalbeck hießen die.
1: Und?
0: Ja, er war bei der Polizei in München. Ich glaube sogar als Ausbilder.
2: Sie haben Ihr Ziel erreicht. Das Ziel ist rechts.
3: Hier? Das glaube ich nicht.

0: Hallo? Alles okay?
1: Yes? Mein Gott, das ist schreckhaft. Fahren Sie, ich nehme die Krippe.
2: Kammer, bist du noch dran?
1: Ach, sorry. Ja, ich bin eingeschlafen.
2: Peace out.
3: Ich bin durch, Mann. Deswegen rufe ich dich doch an. Heute Abend hat George eine kleine Runde organisiert. Ja, mit dem sind mir ein paar Anfänger dabei.
0: Herr Schön.
3: Kleingeld. Aber ich könnte sicher was mitnehmen.
1: Ja, bitte, nur ein paar Scheine für ein paar Stunden.
0: Reinhold.
1: Du weißt, dass ich keine Credits mehr habe.
0: Dimitri.
1: Mensch, Alter, wie oft habe ich dir geholfen? Ja, aber ich hätte es getan, wenn ich gekonnt hätte. Scheiße, Arschloch.
0: Sind Sie Sam Salbeck?
1: Ja, ich wünschte, ich könnte was anderes haben. Wer sind Sie?
0: Mia Bischof. Wir kennen uns. Wir waren sozusagen mal Nachbarn.
1: Und in welchem Leben soll das gewesen sein?
0: In der Bregenzer Straße. Wir wohnen da ein Stück weiter die Straße rauf auf der rechten Seite.
1: Die Frau von dem Zahnarzt.
0: Genau, das bin ich. Die Frau von dem Zahnarzt.

0: Ich dir auch ein Glas.
1: Danke. Haben Sie Wasser?
0: In der Küche ist ein Wasserhahn. Bedienen Sie sich.
1: Wo ist Ihre Familie?
0: Was wollen Sie von mir?
1: Ich möchte, dass Sie mich auf die Aufnahmeprüfung vorbereiten.
0: Dann machen Sie mal eine Kniebeuge.
2: Na los.

0: Und jetzt ein Liegestütz.
1: Hier. Ich trage gar keine Sportbekleidung.
0: Für einen Liegestütz brauchen Sie die auch nicht.
1: Oh, kann ich die auf den Knien machen?
0: Kommen Sie hoch.
1: Tut mir leid.
0: Jetzt laufen Sie mal hin und her. Von der Wand zum Fenster und zurück. Und so schnell Sie können.
1: Ah, zieh ich dir die Schuhe mal aus.

0: Sie scheinen wirklich unbedingt zur Polizei zu wollen.
1: Helfen Sie mir bitte.
0: Aber warum sollte ich das tun? Weil wir mal Nachbarn waren?
1: Weil ich Sie dafür bezahle.
0: Wie viel?
1: Machen Sie sich keine Sorgen. Ich bin die Frau von dem Zahnarzt.
2: 6-7-6-6-4.
3: Kunst und kein Journalismus.
2: Das ist eben ein totalitärer.
3: Aber nach dem gewonnenen
4: Tiebreak.
2: Ganz genau.
4: Ja,
3: die Bullen wollen jetzt verknappen.
4: Warum hat er gewonnen? Weil er es wollte. Der Siegeswillen und die Leidenschaft. Siegeswillen und Leidenschaft schaffst
2: du. Du hast damals als kleiner Junge mit dem Tennisschläger vor dem Fernseher gestanden und alle Bewegungen von

0: Und? Kommst du voran?
1: Jetzt ja. Ich habe einen Trainer. Ciao.

0: muss um 12:30 meinen Sohn von der Schule abholen.
1: Wir fangen mit leichtem Lauftraining an. Hm?
0: Gut.
1: Ja. Laufen Sie mal eine 8 um die beiden Bäume da herum.
0: Okay.
1: Ja, ich bin's, Mann. Wie sieht's aus? Aha. Und die Quote? Und jetzt rückwärts!
0: Okay.
1: Ach, hör auf, Cumulus. Beim letzten Rennen, der hat doch noch nie was gerissen. Bei dem Geläufte setze ich ja nicht mal auf Platz. Ja, deine Tipps waren auch schon mal besser, mein Lieber, ja? Ich sag nur Lady Astor.
0: Weiter rückwärts?
1: Sieht man den Gaul ja noch auf der Gegengerade grasen. Was? Check 6?
0: Hallo?
1: Träum weiter. Also gut, Gonzo, Madame Butterfly.
0: Wie lange soll ich denn noch rückwärts laufen?
1: Und verdammt nochmal, dein

0: Cumulus als Finish-Wette. Ja, und die Dreierwette, die ich schon platziert habe.
1: Hallo? Hey!
0: Moment mal, was ist los?
1: Sie bekommen noch Geld.
0: Sie wollen die Segel streichen.
1: Das hat keinen Sinn.
0: Ja, verdammt doch mal. Sie haben was vor, Sie haben ein Ziel. Geben Sie doch nicht so schnell auf. Setzen Sie sich durch, machen Sie mich zur Sau. Sie sind doch im Recht.
1: Das kann ich nicht.
0: Gut.

0: Na?
1: Mama, was hast du? Alles okay?
0: Mach dir keine Sorgen, mein Schatz. Mir geht's richtig gut. Richtig gut.
1: Was ist denn hier los? Sarah? Helga?
2: Hi.
3: Hallo, Mäuschen.
2: Wir haben gerade ein Meeting.
0: Eine Arbeitsgruppe für die Schule oder was?
2: Nicht direkt.
0: Warst du nicht in der Schule?
2: Ich bin krank.
0: Ach. Und die hier, sind die auch alle krank?
2: Mann, wir haben was zu besprechen, ja? Und weil du nicht da warst, dachte ich mir halt, wir könnten das hier machen. Okay.
0: Und was machst du dabei, Helga?
3: Ich erzähle von früher. Wie wir auf die Straße gegangen sind, um die Altnazis zu vertreiben. Die an den Hochschulen saßen. Ja, und in den Vorstandsetagen.
2: Ja, genau.
4: Hallo.
0: Florian.
4: Ich hab mir gedacht, ich komme mal wieder zum Mittagessen vorbei. Was gibt's? Wie sieht's denn bitte schön hier aus?
1: Guck mal, Mama, da hat jemand ein fettes Loch reingebrannt.
0: Ja.
4: So hab ich mir meine Mittagspause nicht vorgestellt. Du, junges Fräulein, warst nicht da, wo du sein solltest. Und du übrigens auch nicht.
0: Ich bewache dieses Haus nicht rund um die Uhr.
4: 10 Minuten habe ich meinen nächsten Patienten.
0: Wir müssen jetzt als Familie einen Plan machen. Ich muss trainieren, ich muss lernen.
4: Wer sagt, dass du das musst?
0: Ich sag das.
1: Ich helfe dir, Mama.
0: Schleimer. Ich bring Leon weiter jeden Morgen zur Schule. Und du holst ihn ab, Helga.
5: Das weiß ich nicht, ob ich das immer einrichten kann.
0: Du kannst. Wenn Sarah aus der Schule kommt, dann macht ihr euch nur ein Brot. Wir essen abends warm. Da sind ja genügend Kochbücher. Wir drei Frauen wechseln uns ab. Am Wochenende kocht Papa.
4: Tschüss.
1: Ich helfe dir, Papa.
0: Die Einkäufe erledige ich. Wäsche und Hausputz nur am Wochenende, wenn alle mithelfen können.
6: Warum holen wir uns nicht einfach eine Putzfrau?
0: Dein Vater will das nicht.
4: Weil das Ausbeutung ist.
0: Bist du sicher, dass das der Grund ist?
4: Was ist denn das eigentlich für ein Typ? Dieser Trainer.
0: Du kennst ihn. Sam Saalbeck.
4: Sag mir nichts.
0: Er hat mit seiner Familie eine Weile in unserer Straße gewohnt. In dem Haus neben Frau Schmieder.
4: Er hat Familie?
0: Ja. Also hatte.

0: Hat er nicht mehr.
1: Er lebt jetzt alleine.
0: Und er trainiert dich.
1: Er war bei der Polizei. Er ist für mich der optimale Coach.
0: Und was sind das so für Übungen?
1: Ich will zur Polizei.
0: Nein, du willst was ganz anderes. Du willst alles verändern. Du willst, dass nichts mehr so ist, wie es mal war.
1: Was ist denn los mit dir?
0: Du hast doch heute gesehen, was dabei rauskommt.
1: Sarah hat einmal die Schule geschwänzt, ein paar Freunde hier gehabt.
0: Das ist der Anfang. Das ist nur der Anfang.
1: Du hast Angst.
0: Quatsch.
1: Du hast Angst.
0: Was soll ich denn Angst haben?
2: Angst.
3: Hey, Schatz, krieg ich keinen Kuss? Kann ich ihn dir nicht nachher geben?
1: Nachher?
3: Ja.
1: Zu Hause? Das finde ich gut.
3: Bist du denn auch nicht traurig?
1: Nein, da bin ich nicht traurig. Ist doch nur eine kleine Veränderung, das verstehe ich. Tschüss.

0: Hi. Hey, was machst du denn hier?
1: Ach, ich war in der Nähe und dann fiel mir ein, dass du hier trainierst und dann...
0: Das ist meine Freundin Doro.
1: Hallo.
2: Hallo.
1: Mia hat schon so oft von ihnen erzählt und sie strahlt dann immer so.
0: Mein Gott, Doro, bitte.
1: Und ich dachte, ich könnte vielleicht auch ein bisschen Training gebrauchen.
2: Ich bin kein Fitnesstrainer.
1: Das macht nichts.
2: Ja. Ich bin ein kaputter Ex-Bulle.
1: So kaputt sehen sie gar nicht aus.
0: Wir sehen uns dann morgen.
2: Bis morgen.
0: Bis morgen.
1: Überlegen Sie sich doch noch mal. Ich bin total motiviert.
0: Das glaube ich.

0: Nimmst du mich mit zurück?
1: Sag mal, was sollte das denn?
0: Wieso denn? Du hast doch gesagt, du hast immer so vorgeschwärmt und gesagt, er ist allein.
1: Aber das ist doch hier kein Heiratsmarkt. Wir trainieren.
0: Warum regst du dich denn so auf?
1: Ich finde das einfach total aufdringlich von dir.
0: Ich dachte, du freust dich, wenn sich vielleicht was ergibt.
1: Ja, klar.
0: Was ist denn los mit dir? Du hast doch immer gesagt, ich soll was machen. Und jetzt bist du total sauer. Wieso? Bist du eifersüchtig?

0: Tut mir leid. Das hier ist meins.
1: Okay.
0: Komm, steig ein.

0: Hi. Wir haben heute ein paar Patienten abgesagt. Da dachte ich, ich verbringe den Nachmittag mal zu Hause bei meinen Liebsten.
1: Ich habe deinen Wagen schon gesehen, da war ich noch am Egisee.
0: Quatsch.
1: Du bist mir gefolgt.
0: Ach, habe ich ganz vergessen, du bist ja zur Polizei.
1: Was ist los mit dir?
0: Ich habe Hunger. Lass uns mal reingehen. Ich bin gespannt, wer von euch heute irgendwelche Tiefkühlkost anbrennen lässt.
1: Du kannst uns ja am Wochenende zeigen, wie es besser geht.
0: Bist du noch zu retten?
1: Wo ist deine Mutter?
2: Weil alle Gedanken Kreise sind.
0: Seid ihr alle verrückt geworden?
3: Die Musik ist echt gut. Was ist das?
0: Das ist Pink Floyd.
4: Sie hat mich dazu überredet.
3: Ja, das stimmt.
4: War nicht meine Idee.
1: Helga, wo ist Leon?

0: Schatz, es tut mir so leid.
1: Schläft er?
0: Ja.
1: Sarah auch?
0: Mhm. Wo ist deine Mutter?
1: Ist ins Bett gegangen, die schämt sich.
0: Wäre das erste Mal.
1: Ich habe heute eine Idee gehabt. Was Neues. Wie wär's, wenn ich aufhöre mit dem Tennisspielen? Und stattdessen spielen wir beide zusammen Golf. Hm? Oder wir könnten so einen Meditationskurs besuchen. Das wolltest du doch schon immer.
0: Es geht nicht um irgendwas.
1: Bist du sicher? Wenn es an dem Tag bei Frau Schmieder gebrannt hätte, dann wärst du doch vermutlich jetzt davon überzeugt, dass du geboren wurdest, um bei der Feuerwehr zu arbeiten.
0: Und wenn es so wäre? Dann würde ich mir ganz genauso von meinem Mann wünschen, dass er mich dabei unterstützt. Hast du das immer noch nicht verstanden?

0: Ich warte jetzt eine halbe Stunde. Ich spanne meine ganze Familie ein, dass das hier klappt. Und sie kommen einfach, wann es ihnen passt.
1: Ja, aber sie hätten sie ja schon mal warm machen können, oder? Stellen Sie sich mal an den Baum da. Und versuchen Sie, ihn wegzudrücken.
0: Okay.
1: Scheiße. Ja, ich bin's. Du, es tut mir leid, ich habe hier kein Internet. Kannst du mal durchgeben, was gerade anliegt? Und jetzt mit der Schulter! Weil Uganda Police gegen Kira Young? Ich bin mir sicher, dass Kira Young die restliche Spielzeit gewinnen wird. Ja. Wie lange spielen die denn noch?
0: Hey!
1: 20 Minuten, ja, dann schießen die noch ein paar Tore. Ja, 200 ist okay.
0: Sagen Sie mal, wollen Sie mich verarschen? Was glauben Sie denn, wofür ich Sie bezahle?
1: So ist es besser. Sie brauchen Aggressivität als Polizeibeamtin. Vorausgesetzt, Sie haben sie unter Kontrolle.
0: Aggressivität ohne Kontrolle? Macht Ihnen nicht viel mehr Spaß? Zu Hause ist es schwierig geworden. Ich frage mich, ob ich mir nicht was vormache mit meiner großartigen Idee.
1: Wir können das herausfinden. Haben Sie heute Abend Zeit?
2: Wir haben heute unser Spiel in Holzkirchen. Mhm. Das ist absolut vorentscheidend, es wird sicher super eng. Und da dachte ich, vielleicht hast du mal wieder Lust, dem guten alten Bum Bum Flori auf dem Center Court ein bisschen zuzujubeln.
0: Tut mir leid, ich kann nicht. Ich muss lernen. Ich habe heute noch eine Extrastunde.
2: Eine Extrastunde? Mit diesem?
0: Ja, mit diesem.
2: Ich habe ein entscheidendes Match und du?
0: Du hast jedes Wochenende ein entscheidendes
2: triffst
0: Match.
2: Triffst dich mit diesem?
0: Flori, seit fast 16 Jahren, seitdem ich dich kenne, spielst du entscheidende Spiele.
2: Ja? Ach, und das langweilt dich, ha? Ja, gut, okay, weiß ich Bescheid, gut. Schade, sehr schade. Na, dann wünsche ich dir viel Spaß. Bei mir wird's heute sicher ein bisschen später. In Holzkirchen ist heute Clubturnier der Damen, da wird's danach noch hoch hergehen.
0: In Holzkirchen haben die Damen ihr Clubturnier und da geht's hoch her, Flori. In Holzkirchen. Bitte, Flori. Flori. Flori.
1: Sie wollen wissen, ob Sie wirklich ein Bulle sein wollen. Okay. Dann fahren wir heute mal ein bisschen Streife. Und ich gebe Ihnen einen Vorgeschmack auf alles.
0: Okay.
1: Sie kennen die Gegend?
0: Nur vom Hörensagen.
1: Ich muss in dem Laden da was regeln.
0: Okay, ich warte so lange.
1: Nein, nein. Sie steigen auch aus.

0: Sie gehen zu dem Haus links hinter der Brücke. Da wohnt ein gewisser Açar Korkmaz. Der schuldet mir 200 Euro.
1: Die soll ich für Sie holen?
0: Ja. Das ist der Schuldschein. Und jetzt müsste eigentlich auch da sein. Ja.
1: Ich treibe doch nicht Ihre Spielschulden ein.
2: Sie werden als Polizistin immer mit Leuten zu tun haben, die Ihnen etwas schuldig sind und nicht damit rausrücken wollen. Zum Beispiel die Wahrheit. Also, viel Glück.
3: Hey, was du erkippen?

0: Ya zil çaldı diyorum ya. Hayret bir şey. Kimse duymuyor mu? Tamam. Arkadaşlar çaylarım hazır oldu, tamam mı?
1: Bas.
2: Sie wissen, warum ich hier bin? Denken Sie mal einen Augenblick scharf nach.
1: Keine Ahnung. Wer sind Sie überhaupt?
2: Das wissen Sie nicht?
1: Nee, das weiß ich nicht.
2: Schade. Da habe ich Ihnen mehr zugetraut.
1: Was wollen Sie von mir? Geht es um Hassan? Das war ich nicht. Ich könnte doch nie jemandem so in die Fresse schlagen.
2: Ach, Hassan. Uninteressant.
1: Murat? Den BMW hat er mir selbst gegeben. Und da war der halbe Kotflügel schon ab. Dafür habe ich Zeugen.
2: Wer will das schon wissen?
1: Ist es wegen der scheiß 200 Euro? Von Sam?
2: Hier ist der Schuldschein.

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1: Das hätten Sie jetzt nicht gedacht, oder?
0: Bang, bang. My baby.
2: Nachzählen muss ich hoffentlich nicht.
1: Wollen Sie wissen, wie ich es geschafft habe? Ich habe einfach versucht, mir vorzustellen, dass dieser Typ mein Sohn ist und gerne draußen spielen möchte, aber seine Hausaufgaben noch nicht gemacht hat, nicht daran erinnert werden will, sondern mit meiner Hilfe dazu gebracht werden muss, dass es ihm selbst wieder einfällt.
2: Interessanter Ansatz. Tex. Kommen Sie mit. Ja, das hier ist illegal. Wenn Sie schon bei der Polizei wären, dann müssten Sie den Wirt einfegen. Hier. Also das hier ist eine Six Sauer. Und das hier ist das Magazin. Und so wird geladen.

0: Hören Sie mich?
1: Ja.
0: Wenn Sie hier drauf drücken, dann ist die Pistole feuerbereit.
1: Boah, die ist unheimlich schwer, ist so kompakt.
0: Und die Mündung bitte immer nach vorne und den Finger vom Abzug, das macht mich nervös. Ja. So, jetzt schießen Sie mal.
1: Einfach so?
0: Einfach so.
1: Das zerplatzt deine Waffe in der Hand. Und wie geht das richtig?
0: Erstmal einen sicheren Stand.

0: Arme nach vorn.
1: Strecken. So. Einatmen, zielen, ausatmen.
0: Feuer! Wir haben gerade einen ziemlich gefährlichen Typen verfolgt.
2: Was?
1: Das ist ein Spiel.
2: Ach so, okay.
1: In den Laden da ist er rein. Wir müssen ihn schnappen. Ich kümmere mich um den Hinterausgang und Sie gehen vorne rein. Einmal durch den Laden durch, bis zu mir.
2: In den Laden da?
3: Was guckst du meine Freundin?
2: Naja.
3: Was, deine Freundin? Ja, meine Freundin.
4: Die kenne ich schon längst, die kenne ich schon vor dir, Alter. Ich fress sie auf und dich als nächstes auch, Alter.
3: Wen fress mir auf, Alter, Mann?
4: Sie
3: weißt du,
4: und
3: wen
4: dich.
3: Du vor dir hier ausleitest?
4: Nein, weißt du nicht.
2: Entschuldigung, dürfte ich mal Ihre Waschräume benutzen?
5: Nein.

0: Zeit.
1: Gut, gehen wir.
0: Nein, nein. Sie gehen nochmal zurück. Am Tresen sitzt doch dieser tätowierte Glatzkopf. Sie gehen rein, stellen sich hinter ihn, warten, bis er sich umdreht. Okay? Und dann schauen Sie ihn so hart an, wie Sie nur können. Und sagen, ist was?
1: Das mache ich nie. Ich bin doch nicht verrückt.
0: Ja, aber als Polizist sind, brauchen Sie Courage. Ja, zeigen Sie mal, wie Sie das machen würden.
1: Ist was?
0: Naja.
1: Ist was?
0: Es geht noch besser.
1: Ist was?
0: Hä?
1: Ist was? Ist was?
0: Ja, so will ich das hören. Und jetzt rein da.

0: Entschuldigung, haben Sie eine Zigarette für mich?
1: Ich rauche nicht.
0: Das ist gut so. Sehr vernünftig.
2: Und?
0: Ist was?
2: Was haben Sie zu ihm gesagt?
0: Ist was, habe ich jedenfalls nicht gesagt.
2: Naja, immerhin haben Sie sich was getraut.
0: Ist was?
2: Ja.
0: Was ist mit Ihrer Familie passiert?
2: Das ist eine traurige Geschichte, wie man sie schon tausendmal gehört hat.
0: Ihre habe ich noch nie gehört.
2: Das Familienleben wurde schwierig. Die Ehe. Das Geld. Die Arbeit. Ich wurde schwierig. Und dann habe ich den Faden verloren. Und alles gehen lassen.

0: Meine Frau lebt mit den Kindern in München. Nicht weit von meinem Block weg.
1: Sehen Sie Ihre Kinder?
0: Ja.

0: Entschuldigung, ich will nicht stören.
1: Flori, was ist los?
0: Deine Tochter wurde verhaftet.
1: Was?
0: Ja, sie ist auf dem Kommissariat. Ich habe eben den Anruf bekommen.
2: Jetzt steigen Sie ein. Ich fahre Sie hin.
0: Danke, ich fahre selber. Kommst du?
1: Natürlich, Entschuldigung.
2: Schon gut. Viel Glück.
3: Es tut mir so leid.
1: Oh, ich bin da.
4: Bischof, guten Abend.
5: Guten Abend.
4: Wir sind die Eltern. Was ist denn genau passiert?
5: Ihre Tochter und ihr Freund sind beim Sprayen erwischt worden. Und als unsere Kollegen sie verhaften wollten, sind sie davongelaufen und dabei beinahe von einem Zug erfasst worden.
3: Sarah! Ich hatte so eine Panik, als die Bullen kamen.
4: Sarah!
5: Offenbar hatten die beiden mehr Glück als Verstand. Und so wie es aussieht, hat ihre Tochter nur assistiert. Insofern können Sie sie mitnehmen. Schönen Abend.
3: Danke.
5: Kümmern Sie sich um sie.

0: Guten Morgen.
1: Morgen.
0: Was ist mit Sarah?
1: Sie ist zu Hause. Die Sache ist wohl erledigt.
0: Gut. Was ist mit Ihnen?
1: Ich gebe auf. Das war keine gute Idee. Seitdem ich mich auf die Prüfung vorbereite, da klappt zu Hause gar nichts mehr. Es geht alles drunter und drüber, das wird auch immer schlimmer. Ich habe ja auch Verantwortung für die Familie. Klar, auch für mich. Aber ich schaffe das nicht.
0: Klar.
1: Das müssen Sie verstehen.
0: Ich muss gar nichts verstehen.
1: Bekommen Sie noch Geld?
0: Nein, nein, nein. Ist alles bezahlt.
1: Gut. Tschüss.

0: Hallo Schönheit.
1: Hey, na? Was hast du denn vor?
0: Wie findest du's? Ich habe bei Paterklick einen kennengelernt. Der ist Baggerfahrer.
1: Ja, du lachst.
0: Der zeigt mir heute seinen Bagger und vielleicht darf ich sogar ans Steuer. Ist gut, oder?
1: Sicher. Gute Idee.
0: Deine Idee. Du hast mich total inspiriert. Ich muss, sonst komme ich zu spät. Ciao.
1: Tschüss, viel Spaß.
0: Danke.
2: Na, wie war die Probe?
3: Oh Lord, won't you buy me a new drum, please? Oh, dieser Schlagzeuger ist einfach zu langsam. Erinnerst du dich an Chippy? Das war der letzte gute Drummer, den ich hatte. Und das war Ende der 70er. Und du warst ja noch ein Baby.
2: Den habe ich, glaube ich, nie kennengelernt.
3: Stimmt. Ich war ja auch viel unterwegs mit der Band. Obwohl, ich war ja auch sonst viel unterwegs.
2: Ja.
3: Naja, so war es halt.
4: Das ist auch nicht einfach mit deiner Mama, ne?
3: Aber jetzt hast du ja eine Frau, die immer für dich zu Hause ist.
2: Ja.
3: Hast oft geweint, wenn ich spät heimkam.
4: Dann habe ich mich natürlich immer schuldig gefühlt. Aber ich war einfach nicht dafür geschaffen, zu Hause zu sitzen.
2: Ja.
4: Hallo? Ich war Sängerin.

0: Was findest du so gut an ihm?
1: Oh Gott, Mama. Du musst dich nicht mit mir unterhalten.
0: Erklär's mir doch mal. Ich möchte das verstehen.
1: Ja, ich muss aber zur Schule.
0: Komm, die Zeit, die haben wir.
1: Naja, er hat hier vor der UNO gesprochen. Und dann, ein paar Jahre später, hat er mit einem Dutzend anderer gegen das ganze Militär gekämpft. Im bolivianischen Dschungel.
0: Er war ein Kämpfer.
1: Ja, eigentlich war er Arzt. Aber er hat diese ganze Ungerechtigkeit einfach nicht mehr ausgehalten. Ja, aber er hat auch echt miese Dinge gebracht. Er hat gefoltert und gemordet.
0: Und warum hast du dann sein Bild hier aufgehängt?
1: Ich weiß nicht. Vielleicht, weil er mich einfach daran erinnert, dass das Leben ein echt radikales Ding sein kann. Weißt du? Vielleicht aber auch nur, weil er ziemlich gut aussieht. Ja.
2: Alles gut? Wie war es heute?
3: Super.

0: ganz ruhig, Mama. Wir haben doch Zeit.
1: Grüß Gott, ich mache Ihnen einen Vorschlag. Wir tauschen. Sie fahren meinen Wagen aus der Parklücke und ich drücke so lange auf Ihre Hupe. Ha? Wie wär's?

0: Klar.
1: Hallo.
2: Hallo.
1: Das ist mein Sohn Leon.
2: Hallo, Leon.
3: Grüß Gott.
1: Und, wie geht's?
2: War eine harte Nacht.
1: Nur ein Straight bis zum Ass, ansonsten nur luschen.
2: Ja, so ungefähr.
1: Hat sich nichts geändert, hä?
2: Nein, hat sich nichts geändert.
1: Würden Sie mich wieder trainieren? In 2 Wochen ist die Prüfung.
2: Wissen Sie, wie hoch die Erfolgsquote ist? Jeder Zweite fällt durch. Also, wenn Sie das wirklich wollen, dann müssen Sie es auch durchziehen.
1: Wir fangen morgen an, zu denselben Konditionen.
2: Nein. Ich will das Doppelte.

0: Das war's. Danke.
1: Ich würde sagen, meine Mission ist erfüllt. Sie sind fit.
0: Ich hoffe, es reicht.
1: Sie schaffen das.

0: Die Prüfung fängt um 7 Uhr an, das habe ich nachgeschaut.
1: Ach.
0: Ja, zuerst muss sie einen Sprachtest machen.
1: Schleicht sich hier in aller Herrgottsfrühe aus dem Haus.
0: Und dann einen Intelligenztest.
1: Was denkt die von mir?
0: Danach ist die Gruppenarbeit an der Reihe. Es geht um Teamfähigkeit, gute Wortbeiträge und so.
1: Ergebnisorientiertes Argumentieren, ich hatte das in meiner Fortbildung.
0: Was meinst du? Schafft sie das?
1: Ja, das kann sie.
0: Ja, und wenn sie bis dahin noch nicht aus dem Rennen ist, kommt es zur Sportprüfung.
1: Sie zieht das wirklich durch.
0: Oh, auf wer hat sie trainiert?
1: Sie hat alles hier.
0: Und trotzdem reicht's wohl nicht.
1: Das ist wunderbar.
0: Ich find's cool. Und du?
1: Ach. Und dann? Was kommt nach der Sportprüfung?
0: Ja, am Ende hat sie noch ein Einzelgespräch.
2: Ja. Ich möchte Polizeibeamtin werden.

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10: Nach diesem sonnenreichen Sonntag jetzt ein herzliches Willkommen und guten Abend von unserer Dachterrasse. Die Sonne strahlt auch für Hansa Rostock zum Start in die neue Saison. Eine Saison, die mit dem Aufstieg enden soll. Der Start heute bei der zweiten Mannschaft der TSG Hoffenheim war schon mal erfolgreich.
11: Hansa Rostock liefert und zwar einen Sieg zum Saisonstart und damit eine gute Ausgangslage. Mit 3:2 gewinnen die Rostocker gegen die zweite Mannschaft der TSG Hoffenheim.
12: Am Ende geht im Fußball doch fast alles über Ergebnisse und wir haben Ergebnisse erzielt. So, und das finde ich auf eine recht gute Art und Weise fürs erste Spiel. Also aus meiner Sicht habe ich einen sehr verdienten Erfolg gesehen von uns. Freue mich total darüber.
11: Hansas erstes Saisonspiel ist torreich. Den Anfang macht Andreas Vogelsammer in der 13. Minute per Freistoß. Vogelsammer für Holten, der verletzungsbedingt nicht im Kader steht, in der Startelf, verwandelt direkt zum 1:0. Aber die TSG erholt sich schnell von dem Schock und trifft nur knapp 10 Minuten später zum 1:1. Viele Chancen gibt es in der ersten Halbzeit nicht, dafür aber Tore. Und wieder trifft Andreas Vogelsammer, diesmal allerdings aus dem Spiel heraus und mit dem Kopf, zum zwischenzeitlichen 2:1 für den FC Hansa. Das wiederum auch nicht lange Bestand hat, denn in der 45. Minute trifft der erst 16 Jahre alte Jakov Delic zum 2:2 Ausgleich und das mit einem echten Traumtor.
12: Es ist kein Kollektivversagen dann in dem Moment, sondern individualtaktisch vielleicht nicht hundertprozentig richtig verhalten. Man muss ja sagen, Hoffenheim hat insgesamt vier Möglichkeiten gehabt. Zwei davon waren Tore und zwei Traumtore, kann man auch, glaube ich, so festhalten. Im Gesamten haben wir defensiv das ganz ordentlich gemacht gegen eine spielstarke Mannschaft. Und deswegen bin ich da gar nicht so unzufrieden. Diese Tore, die fallen auch nicht jedes Mal rein. Trotzdem müssen wir die Bälle einfach blocken und dürfen den Spieler nicht nach innen lassen.
11: Im zweiten Durchgang steigert sich Hansa nochmal und Neuzugang Bernie Lennemann trifft in der 51. Minute zum 3:2. Und diesmal hält die Rostocker Abwehr. Mehr noch, Hansa hätte sogar noch auf 4:2 erhöhen können. Am Ende stehen die ersten drei Punkte der neuen Saison und das im ersten Spiel. So kann es, aus Sicht des FC Hansa Rostock, weitergehen.
10: Und das möchte ich jetzt noch mal einordnen mit meinem Kollegen und Hansa-Experten von NDR1 Radio MV, Jan Didjogeit. Jan, schön, dass du da bist.
13: Hallo Stefan.
10: Der Verein startet mit riesen Ambitionen in diese neue Saison, hat den Aufstieg als Ziel ausgerufen, am liebsten sogar als Meister. War das heute zum Auftakt schon aufstiegsreif?
13: Nein, das ganz sicher nicht. Das war ein, kann man schon sagen, trotz des Sieges etwas holpriger Start. Vor allem in der ersten Halbzeit ging es ja drunter und drüber, dass man zweimal dann auch eine Führung relativ schnell wieder abgegeben hat. Ich glaube, dass Hansa sich schon durch diese junge und mutige Hoffenheimer Mannschaft auch ein bisschen hat überrumpeln lassen. Das hat man bei den Gegentoren ganz gut gemerkt. Und als man dann ein drittes Mal in Führung ging, was ja relativ früh in der zweiten Halbzeit passiert ist, gab es dann eine Phase, wo überhaupt im ganzen Spiel nicht mehr viel passiert ist. Gegen Ende hat Hansa noch mal eine Chance gehabt, vielleicht noch ein Tor zu erzielen. erzielen. Aber dass man jetzt gegen einen Gegner wie Hoffenheim 2, den man eigentlich ja, wo man den Anspruch hat, den klar zu beherrschen, dass man dieses Spiel nun souverän und klar gewonnen hat, das war nicht der Fall.
10: Dein Blick auf die Neuzugänge würde mich interessieren. Hansa hat den Kader ja in der Struktur beisammengehalten, aber schon einige Verstärkungen, Ergänzungen dazugeholt. Wie haben die sich heute präsentiert?
13: Also da habe ich Licht und Schatten gesehen. Klasse ist natürlich, wenn so einer wie Bernie Lennemann dann das entscheidende Siegtor erzielt. Das ist ja sein erstes Spiel als Profi gewesen. Er ist erst aus der Regionalliga gekommen. Und wenn man dann so ein wichtiges Tor dann erzielt, dann muss ihm das auf jeden Fall definitiv Rückenwind geben. Und für den freut es mich auf jeden Fall. Ja, blöd gelaufen ist dieses erste Spiel für Luca Unbehauen. Das ist ja die neue Nummer 1 im Tor des FC Hansa. Der hat in der ersten Halbzeit der Uhr plötzlich zwei Bälle aus dem Kasten holen müssen, ohne dass er da überhaupt irgendwas für konnte. Das

0: Waren zwei tolle Tore, die Hoffenheim da schlichtweg erzielt hat. Mhm. Aber so stellt man sich logischerweise ein Debüt und einen Start dann im Hansa-Tor auch nicht vor. Aber der hat auch keinen großen Fehler gemacht. Die beiden Außenverteidiger, die waren ja auch neu. Da hat mir Kölle noch ein bisschen besser gefallen als Bonat. Und ansonsten ist da, wie bei der gesamten Hansa-Mannschaft, auf jeden Fall bei allen auch noch Luft nach oben.
1: Mhm. Vielleicht zum Schluss noch der Blick auf die Saison. Was erwartest du? Wie muss sich Hansa präsentieren?
0: Also die Ansagen, die sind ja schon deutlich klarer gewesen, als wir das sonst in den vergangenen Jahren erlebt haben. Das heißt, in allen Gewerken des Vereins hat man ja klar gesagt, wir wollen da hoch. Und diesem Anspruch muss man dann auch gerecht werden. Dass das jetzt gerade, wenn es darum geht, die Neuzugänge noch in die Mannschaft zu integrieren, ein bisschen dauern kann, ist auch klar. Aber ich erwarte von der Mannschaft, dass sie von Anfang an eben auch ein breites Kreuz macht und dann auch allen anderen signalisiert, wir sind diejenigen, an denen man hier vorbei möchte, wenn man auch aufsteigen möchte. Und dieses Selbstbewusstsein, das war ja das, was der FC Hansa in der vergangenen Saison gerade gegen Ende hin so ein bisschen abhanden gekommen war. Da erwarte ich von Beginn an Vollgas und dann kann das auch funktionieren.
1: Dankeschön, Jan. Und alle Spiele von Hansa gibt es auch in dieser Saison live bei uns zu hören auf NDR1 Radio MV und im Audio-Livestream im Netz. So, Hansa startet also in die neue Saison und da, wo wir jetzt hingehen, gibt es auch ein Comeback. Weniger taktisch, eher mit Taktgefühl. Da, wo man seinen ersten Tanz hatte früher, da, wo Freundschaften entstanden sind und wo ja, ein Lied manchmal reicht, um sich wieder jung zu fühlen, da entsteht jetzt eine neue Dorfdisco.
2: Der Dino ist sein Markenzeichen. Mit seiner Saurier-Disco ist Manfred Jürgens alias DJ Money zurückgekehrt. Im Schlosspark Schönhof, 40 Jahre nach seinem letzten Auftritt, feiert er das Comeback der Dorfdisco.
3: Ich möchte, dass die Generationen...
2: Auf diesen Abend hat er sich so gefreut, dass ihn die Gefühle überwältigen und er seinen Moment braucht.
3: Ja, mir geht es eigentlich um den Zusammenhalt zwischen den Generationen. Und jetzt so kurz vor 70 möchte ich, dass wir einfach gemeinsam das Leben feiern. Darum geht es mir.
2: Das Leben feiern, wo er 1969 mit 13 zum ersten Mal aufgelegt hat.
3: Heute kann mir keiner was.
4: Man ist eigentlich eine Ikone. Es ist gut, dass er das nochmal macht. Er hatte zwar jetzt gesagt, oh Gott, worauf habe ich mich eingelassen? Aber ich finde es gut, dass er es durchzieht. Sehr schön. Wir freuen uns.
5: Wir waren nicht nur auf der Disco, wir sind zusammen aufgewachsen.
3: Ja.
2: Doch Manni will nicht nur die alten Kumpels auf die Tanzfläche holen.
6: Ich habe schon öfter davon gehört, von meinen Großeltern und von meinen Eltern. Also die sind ja alle hier aufgewachsen sozusagen und ich jetzt ja auch. Ich sehe halt auch, dass nicht nur alte Leute hier sind, sondern auch ein paar von meinen Freunden. Und das freut mich natürlich auch.
3: Ich habe früher keine richtig funktionierende Familie erlebt. Und da war ab dem 13., 14. Lebensjahr das Publikum immer meine Ersatzfamilie. Und wenn es dem Publikum gut ging, dann war ich der glücklichste Mensch auf dem ganzen Planeten.
2: Er spielt seine eigene Hitparade mit vielen Wunschtiteln.
3: Mama mia, was ist das für eine Party hier? Ich gehe kaputt. Junge, Junge, noch zwei, drei Stunden und ich bin in der Pubertät.
7: Manni, wir machen jetzt ein Klassenfoto.
3: Ich komme runter.
2: 63 ist er eingeschult worden.
8: Glückliche Saurier sehen so aus.
9: Es muss viel mehr getanzt werden, wir müssen viel mehr Spaß haben und das Leben genießen. Und Manfred bietet hier die Bühne.
2: Dinos im Herzen, Disco im Blut.
3: Ich kann mich totheulen heute, das ist einfach so.
2: Bis fast 2 Uhr haben die 500 Leute durchgetanzt.
1: Traumhaft war die Aussicht, die wir gestern während unserer Sendung auf die Schiffe der Hansa-Sail hatten. Und jetzt ist das Großereignis auch schon wieder vorbei. René Steuder im Studio mit der Bilanz.
10: Schönen guten Abend. Ja, 500.000 Menschen haben an 4 Tagen die Hansa-Sail besucht. 120 Schiffe aus 7 Nationen kamen nach Rostock.
11: Laut Veranstalter ist die Sail das weltweit größte jährlich stattfindende Treffen von Traditionssegelschiffen. Besonders gefragt waren die Mitsegelangebote.
12: Auf den Schiffen waren 15.000 Mitsegler und die haben insgesamt über 370 Fahrten gemacht, die Schiffe. Das spricht ja für sich. Also wir haben viele Menschen.

0: 34.
1: Mecklenburg-Vorpommern Sportministerin Drese stellte ihrem bayerischen Amtskollegen Hermann das Warnemünder Segelrevier vor. Die Bedingungen für Olympia seien optimal, mit einem großen Segelhafen. Ein Kreuzfahrtschiff könnte als Unterbringung für die Sportlerinnen und Sportler dienen. Hermann will Olympia nach München holen. Für die Segelwettbewerbe seien Kiel oder Rostock im Gespräch. Eine Entscheidung soll es Ende September bei der Mitgliederversammlung des Deutschen Olympischen Sportbundes in Baden-Baden geben.
0: 6 Wochen vor der Landtagswahl am 20. September dürfen die Parteien nun für sich werben. In vielen Städten und Gemeinden gibt es Einschränkungen. In Pinnow bei Kriwitz und Wolde bei Altentreptow gibt es spezielle Stellflächen für die Wahlplakate. Im Amt Röbel-Müritz ist die Zahl der erlaubten Plakate definiert für jeden einzelnen Ort. Und in Schwerin wirbt eine Partei bereits seit mehreren Tagen für sich. Dafür muss sie an die Stadt Gebühren zahlen. Die Werbung ab 6 Wochen vor Wahltermin ist hingegen für alle Parteien kostenlos. In der Ostsee westlich von Warnemünde besteht ein Blaualgenverdacht. Die Behörden haben einen entsprechenden Teppich auf dem Wasser entdeckt und eine Warnung herausgegeben. Es geht um mehrere Strandabschnitte in Warnemünde, konkret 30 bis 36. Das Gesundheitsamt empfiehlt daher, in diesem Bereich erstmal nicht baden zu gehen und Hautkontakt mit den möglichen Blaualgen zu vermeiden. Wenn sie verschluckt werden, kann das Durchfall, Erbrechen oder Hautausschläge auslösen. Die Rostock Griffins haben zum ersten Mal in der Vereinsgeschichte die Playoffs um den Aufstieg in die Football-Bundesliga erreicht. Mit einem starken 56:14 Sieg über die Hamburg Pioneers wurde das Halbfinalticket gelöst.
2: Großer Jubel bei den Rostock Griffins in Dunkelblau. Von der ersten Minute an zeigten die Rostock eine starke Defensivleistung und konterten noch besser. 42:0 der Halbzeitstand. Erst in der zweiten Hälfte fanden die Hamburger etwas mehr in die Partie, aber mehr als 2 Touchdowns waren nicht drin. Rostocks insgesamt 8. Lauf in die Endzone markiert das 56:14 Endergebnis.
3: Wir haben heute alles an PS auf die Straße gekriegt, so Flüchtigkeitsfehler, die wir uns in den vergangenen Jahren erlaubt haben, haben wir uns heute nicht mehr erlaubt. Keine unnötigen Flaggen. Und wir haben ja wirklich gezeigt, wer der Herr im Ring ist. Und wir haben auch absolut verdient, stehen wir jetzt in den Playoffs gegen die starken Wiesbadener. Und da müssen wir auch auswärts hin. Das wird nochmal eine andere Nummer. Aber heute ist erstmal ein Tag zum Feiern.
2: Am 29. August findet das Playoff-Halbfinale in Wiesbaden statt.
4: Während der Hanse-Sail haben wir auf stolze Segler geschaut, aus Holz vor allem und mit großen Masten. Es gibt aber auch andere Schiffe, bei denen man denkt, das kann doch nicht schwimmen. Schiffe aus Beton nämlich. Unsere Zeitreise heute zeigt Ihnen, warum Betonschiffe einst wirklich gebaut wurden.
5: Gestrandet vor mehr als 50 Jahren. Ein Betonschiff in der Wismarer Bucht. 44 Meter lang, 225 Tonnen schwer. Gebaut im Zweiten Weltkrieg. Sie sehen es jeden Tag. Günther Bernier und Enkel Erik sind Fischer in Regentin.
6: Benzin drin.
5: Der Betonklotz liegt vor ihrer Hafeneinfahrt.
6: Der kommt nicht weg da mehr, ne? Alles kaputt und kaputt gebröckelt. Wir haben die ersten Jahre ja noch immer versucht, ihn dicht zu halten mit Zement und Wasserglas. Aber dann haben wir nachher auch nachgelassen, weil wir wussten, wir kriegen ihn nicht hin und unseren Schlepper, das wird zu teuer.
5: Das Wrack zieht Schaulustige magisch an.
6: Attraktion, ne? Wenn die Urlauber kommen, ne? Oh, Beton, Schiff. Ne?
5: Dass es ausgerechnet vor ihrer Hafeneinfahrt liegt, kein Zufall. Die Redentiner Fischereigenossenschaft schleppte es Ende der 60er in diesen Teil der Bucht. Als Wellenbrecher für den Hafen gedacht. Das sollte der letzte Job für das Betonschiff werden, nach langer Odyssee. Gebaut wurde der Betonleichter 1943, als Teil einer ganzen Serie. Im Rostocker Schifffahrtsmuseum liegt ein baugleiches Schwesterschiff. Die Capella ist aber in deutlich besserem Zustand. Das liegt auch an Ronald Picholek. Er kümmert sich seit Jahrzehnten um sie.
7: Dass man guckt, ob es irgendwo Wassereinbrüche gab. Natürlich muss entrostet werden. Alles, was Metall ist am Oberdeck, muss immer mal wieder neu entrostet werden und auch neu gestrichen werden. Das sind so die Arbeiten, die momentan anfallen.
5: Schiffe aus Beton. Dass sie trotz des hohen Gewichts schwimmen, liegt an ihrer Bauform. Vor allem Anfang der 1920er wird intensiv experimentiert.

0: Betonschiffe erscheinen damals als die große Zukunft, als einfach und billig zu bauen. Doch Pleiten, Pech und jede Menge Untergänge beenden das Kapitel schnell. Im Rostocker Schifffahrtsmuseum finden sich Baupläne der Capella. Dass die Deutschen im Zweiten Weltkrieg noch einmal auf die gescheiterte Betonidee setzen, liegt am fehlenden Stahl. Damit bauen sie Panzer und Bomben.
1: Dann hat man sich überlegt, wie kriegt man jetzt mit einem anderen Material trotzdem noch Schiffe gebaut. Und hat dann gemeint, Beton schwimmt auch. Unser Schiff beweist das ja auch.
0: Gebaut wird es auf einer Werft in Swinemünde. Die Schiffswände werden mit Eisenbewehrungen stabilisiert. Qualitativ deutlich besser als in den 20ern ist der Beton. Die Schiffe sind tatsächlich einsatzfähig. Kurz vor Kriegsende werden sie vor der sowjetischen Armee in Sicherheit gebracht. Eins landet unversehrt in Wismar. Die Capella hat zunächst weniger Glück. Sie sinkt 1945 vor Stralsund. Nach dem Krieg wird sie wieder gehoben und nach Rostock gebracht.
2: Man hat eine Wandstärke von 8 cm. Und das ist schon beachtlich. Und sag ich mal, da passiert so schnell nichts. Auch wenn mal von außen sozusagen ein Schiff dagegen fahren würde. Also man bricht nicht gleich durch.
0: Das heutige Wrack vor Redenthin irrt nach dem Krieg lange durch die Wismarer Bucht. Von Liegeplatz zu Liegeplatz. Zeitweise dient es auch der DDR-Grenzpolizei.
3: Für Ab- und Anmelden, für Passkontrolle. Da mussten wir den Rand, wenn wir nur nach Wolberger Wieg oder nach Timsdorf wollten, dann mussten wir, aber da war nachher, zum Herbst war das wieder weg. Und dann kam ein Patrouillenboot dahinter. Ne?
0: Das Betonschiff macht nun in der Wismarer Werft fest, dient als Lager. Praktisch, aber unschön.
3: Und da hatte sich Staatsbesuch angemeldet. Und da mussten sie sämtliches alles aufräumen, dass das richtig vernünftig aussah. So, und da wussten sie nicht, wohin damit. Und wie ich schon sagte, mein Lehrmeister, der konnte überall gut und der hat dann das so geregelt, dass wir das hierher kriegen. Dann haben sie das hier auch hergeschleppt.
0: Doch in einer heftigen Sturmnacht reißt es sich los, treibt frei durch die Bucht, läuft im flachen Wasser auf Grund. Mitte der 70er kauft eine DEFA-Schauspielerin das Wrack für 5 Mark, angeblich.
3: Die wollten dann eine Brücke bauen und dann als Urlaubszentrum und so weiter. Aber die haben keine Genehmigung gekriegt, weil wir erstmal an Grenzgebiet waren und Schussgebiet. Hier lagen damals unsere Freunde, heute unsere Feinde. Ne?
0: Zielscheibe für die Rote Armee. Nach der Wende sollte das Schiff gesprengt werden. Heute bröckelt es herrenlos dahin. Die Capella wird im Rostocker Hafen lange als Lagerschiff genutzt. Ihr Zustand zunehmend mies. 1988 kommt sie als Kuriosum ins damalige Schiffbaumuseum. Erst nach der Wende wird sie umfassend restauriert. 3 Jahre dauert das. Eine Arbeitsbeschaffungsmaßnahme. Mörtelt Kelle statt Schweißgerät. Die Rostocker fragen beim ursprünglichen Zementhersteller nach.
2: Sie haben uns dann geholfen, auch den Beton wieder so zu sanieren, dass er auch wieder so dicht ist wie früher auch.
0: 1995 ist die Capella fertig, wird an ihren heutigen Ort bugsiert. Sie dient zeitweise als Galerie. Atmosphäre und Licht machen den früheren Laderaum zu einem ganz besonderen Ort. Doch weil ein zweiter Notausgang fehlt, steht sie heute leer. Ist nur von außen zu besichtigen.
1: Wir würden sehr gerne dort auch wieder Ausstellungen den Besuchern ermöglichen. Ich hoffe, dass wir jetzt schon im September anfangen können, Tag des offenen Denkmals, diesen Ort zugänglich zu machen.
0: Denn die Capella ist heute das einzige komplett erhaltene Betonschiff seiner Art. Sie erinnert an einen technologischen Sonderweg. Und die für Laien wohl unerklärliche Liebe zu schwimmenden Betonklötzen.
4: Ja, nach den großen Betonklötzen jetzt zu kleineren Schiffen, die vor der Schleuse warten. Da kann es ja im Sommer echt voll werden. Vor 2 Jahren fehlten an der Mecklenburgischen Seenplatte plötzlich die Schleusenwärter. Inzwischen hat man vorgesorgt mit Aushilfen, die schnell geschult wurden. Mit 70 ist sowas nochmal eine echte Herausforderung.
5: So, ihr habt fest, da ist auch alles klar, hier ist klar. Ja. Hier ist auch fest. Und dann wollen wir sehen, wie wir die Paddler jetzt stapeln. Ihr seid ein großes Boot, kommt mal hier rüber.

0: rüber. Und bevor ihr an ein anderes Boot anfragt, fragt lieber. Nee, nicht das Grüne. Hallo. Und nicht reinkeilen dazwischen. Immer parallel dazu. Schubst den mal rüber hier. Ja. Ist ein bisschen Kuschelfaktor, aber das ist nicht zu ändern. Jetzt geht's runter in aller Ruhe, ja?
1: Norbert Petersdorf ist Quereinsteiger, macht diesen Job als Schleusenwärter jetzt schon in der dritten Saison.
0: Wir dürfen nur Hinweise geben, wir als Rentner, die Abendschicht. Geben Sie die Hinweise in Form von Anweisungen, damit die auch ernst genommen werden. Aber das sind die Momente, wo man hier vergisst zu essen, zu trinken und die Toilette zu besuchen und so weiter. Ja? Aber damit vergeht die Zeit und das ist eigentlich das, was ich möchte, eigentlich, was mir Spaß macht.
1: Die mit der Schleuse optimal belegen, öffnen, schließen, für Sicherheit und Ordnung sorgen. Sein Job von 16:30 bis 21 Uhr.
0: Adler, euch mal rechts halten nachher. Da steht schon Fahrgastschiff und andere große.
1: Egal, was passiert, den Fahrgastschiffen darf der Mann aus der Nähe von Wismar den Fahrplan nicht durcheinander bringen.
0: Musstet ihr etwas warten? Hallo?
1: Die Berufsschifffahrt war anfangs skeptisch wegen der Schleusenneulinge.
2: Mein erster Gedanke war wirklich Angst. Ne, Angst, ob sie es wirklich schaffen, weil das ist ja doch eine große Verantwortung. Und ich habe natürlich im Hintergrund, ich habe meine Fahrgäste an Bord, ich muss meine Zeiten halten.
1: Heute sind alle dankbar, dass er und seine 20 Kollegen die Schleusen am Laufen halten.
0: Das Schleusenkino ist auch gut besetzt heute. Jetzt muss ich was machen. Paddler, stopp! In der Wartestelle bleiben! Ich sage euch Bescheid. Wenn Paddler vorne sind, es kommt ein großes Boot hinterher und dem geht die Bremse oder findet die Bremse nicht. Ja, das wird schon schwierig. Also erst die großen, schweren Boote rein, motorbetriebenen und die Paddler nachher zum Schluss. Bloß vergessen darf man die nicht.
1: Wen er heute hier alles kennenlernt, Schweizer, Holländer, Australier.
0: Könnt ihr bitte noch einen Meter?
1: Die hier sind mit ihren Booten vor anderthalb Wochen in Braunschweig gestartet.
3: Wir haben jetzt auch schon über 360 Kilometer zurückgelegt. Wir waren bis Waren an der Müritz. Und dieses hier, das ist einfach nur spitze. Vor allem die Gegend. Das ist einfach nur schön.
1: Ihre Boote nicht die jüngsten, damit fallen sie auf.
0: Oh, ist noch ein bisschen was dran zu tun, aber es lohnt sich.
4: War eine eBay-Kleinanzeigen, da stand nur drin, Stahlboot 50 Euro. Kein Bild, nichts. Ja. Wir haben angerufen mit dem Kumpel zusammen und haben gesagt, egal was, wir kaufen es.
1: Ob 50 oder 500.000 Euro, jedes Boot zählt für die Statistik.
0: 1, 2, 3, 4 große. Bis zur gelben Linie vorfahren. Ankerplatz rechts oder links, steht euch frei. Ja, ihr habt ja einen Fender vorne, kommt man auch ein Stück.
1: Norbert Petersdorf war jahrelang selbstständig Ingenieur.
0: Bleibt ihr Steuerbord?
1: Alleinkämpfer.
0: Ja, bleibt bitte auch drüben Steuerbord. Also rechts. Man kriegt auch viel Lob, ne? Und das ist für mich im Augenblick immer das Schönste. Tschüss.
1: Am Ende seiner Schicht hat der 70-Jährige heute mehr als 60 Paddel und rund 40 Motorboote geschleust und ist glücklich K.O.
5: Das können wir uns vorstellen. So, vom Gedränge an der Schleuse jetzt zum Blick auf die Woche. Auch bei Michael Röttger geht es jetzt noch mal aufs Wasser.
6: Dann wollen wir mal. Es ist trocken an Rhein und Donau. In Mecklenburg-Vorpommern halten sich die Pegelstände hingegen im üblichen Rahmen. Das kann man jetzt nicht direkt dem Regierungshandeln zugutehalten, aber der zuständige Minister kann dennoch eine positive Wasserstandsmeldung abgeben.
7: Wir haben in Mecklenburg-Vorpommern im Vergleich zu anderen Bundesländern eine relativ gute Wassersituation. Das will ich noch mal ausdrücklich sagen. In Schwerin zum Beispiel haben wir unsere Zaustiele um 7 cm über dem Plan.
6: Wenn wir dann gerade bei der Politik sind. Die SPD hat ihre Wahlplakate vorgestellt. Statt auf Fischbrötchen wie die CDU setzt man hier ganz auf Köpfe. Eigentlich nur auf einen, den der Chefin.
8: Mir geht es darum, dass ich als Ministerpräsidentin meine Arbeit fortsetzen kann.
6: Bleiben wir bei der Landtagswahl. Die Deutsche Welle hat im Netz allerlei KI-generierte Fake News entdeckt. Der Blödsinn ist eigentlich ohne viel Mühe als solcher zu erkennen. Aber irgendwas bleibt ja immer hängen, hoffen die Macher wahrscheinlich. CDU-Generalsekretärin Kathi Hoffmeister hat jedenfalls Anzeige erstattet. Sie soll angeblich mit einer Frau zusammenleben.
9: Ich muss es so deutlich sagen, völliger Unsinn. Und man wundert sich natürlich, also wie man zu so einem Video kommen kann und wie man sowas überhaupt herstellen kann.
6: Unruhe im Haus der Träume. In der Sassnitzer Senioren-WG weiß niemand so recht, wie es weitergeht. Aufgrund einer Anzeige wegen mangelnden Brandschutzes musste der Landkreis handeln. Die Senioren wissen jetzt allerdings nicht, ob sie noch mal umziehen müssen oder nicht. Ein unbefriedigendes Spiel finden eigentlich alle Beteiligten.
10: Die Unsicherheit, die im Moment hier ist, das finde ich nicht in Ordnung.
11: Ich wüsste gar nicht, wo ich mit meiner 95-jährigen Mutter hier noch hin sollte.
12: Aber ich finde das wirklich außerordentlich bedauerlich.
6: Kommen wir zur Erfüllung unseres öffentlich-rechtlichen Bildungsauftrags. Es ist Heidelbeerzeit. Das klingt jetzt erstmal nicht nach einer Nachricht. Allerdings durften wir lernen, dass die Heidelbeere gegen fast alle Übel dieser Welt hilft. Krieg und Dummheit mal ausgenommen.
13: Sie ist eine sehr gute Jägerin. Sie jagt im Körper freie Radikale. Wodurch entsteht das? Rauchen, Alkoholkonsum, Stress, UV-Strahlung, also alles, was wir den ganzen Tag lang ausgesetzt sind. Genau. Und darum kümmert sich die Blaubeere.
5: So, dann ist das Wochenende auch schon wieder vorbei. Wir haben da aber noch was, damit Sie sich morgen auch auf die neue Woche freuen können.
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5: Dann genießen Sie morgen den Start in die neue Woche. Im Nordmagazin begrüßen Sie dann Thilo Tautz und Eva Maria Guhl vom gesamten Team heute. Einen schönen und sonnigen Abend. Tschüss.

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1: Es scheint ein Muster dieses Sommers zu sein, dass wir immer nur kurze Hitzepeaks haben und dann kommt sofort die Abkühlung. Und das ungefähr so in so einem Wochenrhythmus. Und genau so scheint es in den nächsten Tagen wieder abzulaufen. Konkret nähert sich nun gerade eine Kaltfront von Nordwesten her. Die gehört zum nordskandinavischen Tief Leonie. Diese Kaltfront überquert uns morgen und dahinter weht wieder ein Schwall deutlich kühlerer Luft heran. Davor kann es heute Nacht aber durchaus auch schon mal vereinzelte Schauer geben, vor allem in der Hafenmühlregion. Ansonsten denke ich, es ist trocken und der Himmel oft nur leicht oder locker bewölkt. Die Temperatur sinkt dazu auf Tiefstwerte von 18 bis 14 Grad, nur stellenweise geht es da runter. Und morgen, ja, gibt es anfangs vielleicht ein paar Sonnenstrahlen, ein paar Lücken noch, aber es bezieht sich, die Wolken verdichten sich und von Nordwesten her kommt am späten Nachmittag, Vormittag so ein Regengebiet herein. Da können mal Blitz und Donner vereinzelt mit dabei sein. Das schwenkt dann über den Tag von Nordwest nach Südost durch. Dahinter reißt die Wolkendecke wieder auf, es heitert auf, da kann es ein paar Schauer geben. Es kann aber wirklich bis 16, 17 Uhr dauern, bis es alles zum Beispiel im Perkun oder Pasewalk ankommt. Die Temperatur steigt dazu auf Höchstwerte von 20 bis 24 Grad nach Südosten hin, vor den Schauern noch mal etwas darüber. Der Wind morgen weht mal vorübergehend kurzzeitig aus Nord bis Nordwest, schwenkt wieder um auf West bis Südwest und weht schwach bis mäßig. Die nächsten Tage, am Dienstag ist es am kühlsten, Sonne-Wolken-Mix, danach viel Sonnenschein und es wird immer wärmer und zum Schluss wieder fast heiß.
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2: Regiert nur Geld? Wollen wir nicht.
3: Eigentlich brauchen wir mal jemanden, der wirklich hart durchgreift.
4: Ja.
5: Es geht einfach darum, dass wir ein bisschen Veränderung bekommen.
6: Tatsächlich müssen wir sehen, dass die Zufriedenheit mit der Demokratie deutlich abgenommen hat.
7: Die Entscheidungen treffen sowieso die da oben und wir haben sowieso nichts zu sagen.
6: Und immer mehr Menschen sagen, es funktioniert eben nicht gut.
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0: Schönen guten Abend und herzlich willkommen zum Hamburg-Journal an diesem Sonntag.
1: Ein wunderschöner Sommertag war das und jetzt machen wir ihn rund mit der kommenden halben Stunde und diesen Themen.
0: Das erste, der Saisonstart auf St. Pauli, der FC gegen die Franken aus Fürth. Dann haben wir Segler und Sekunden, die Holzbootregatta auf der Alster und schließlich Sehnsucht für Seeleute, 40 Jahre Ducktalben. Ein traditioneller Fischmarktbesuch, das haben viele unserer Zuschauer sicher schon erlebt. In Zukunft könnten sich zumindest die Öffnungszeiten dafür ändern, denn der Senat prüft einen späteren Start. Wir haben uns darum mal heute Morgen auf dem Fischmarkt bei Händlern und Besuchern umgehört, wie diese Idee ankommt.
2: Am Fischmarkt, heute Morgen, gegen 5:30.
3: Möchtest du vielleicht so einen Mitleidskaffee? Du stehst da ganz vertrocknet aus. Du brauchst Koffein, mein Freund.
2: Seit über 20 Jahren verkauft er Kaffee und hat dabei gesehen, wie sich der Ort über die Zeit verändert hat.
4: Ist einfach eine ganz andere Zeit, ne? Politisch, gesellschaftlich haben wir Geld zum Ausgeben, kommen wir nächstes Jahr. Und das kriegen wir sofort mit, wenn die Kunden da sind und so 4, 2 Getränke nur kaufen. Früher haben sie 4 Getränke und 4 Brötchen gekauft. Na, das merkst du dann in der Kasse. Ich trinke auch den normalen, guck mal her. Das ist immer ein gutes Zeichen, wenn er ihn selbst trinkt. Ne?
2: Wie für alle Verkäufer hier sind auch für ihn die Kosten gestiegen. Standgebühr, Strom, Marktpersonal, 17:45 auf dem Fischmarkt. Touristen und Partygänger noch etwa zu gleichen Teilen vertreten.
5: Die Stimmung gerade so früh am Morgen ist so gemischt zwischen Menschen, die noch auf sind, Menschen, die wieder auf sind. Und man kommt hier einfach gut miteinander klar.
6: Ich finde, das ist so das, was Hamburg ausmacht. Ich finde, das ist so ein Ort, wo alle Hamburger zusammenkommen können und so, wo sich Jung und Alt vereint.
2: 8 Uhr dagegen sind es mehrheitlich nur noch Touristen auf dem Fischmarkt.
7: Ich habe gehört, das ist ein Muss für einen Hamburg-Besuch. Und wenn ich schon hier bin, dann nehme ich das mit. Stehe ich ja gerne früh auf.
2: In einem gemeinsamen Bürgerschaftsantrag setzen sich SPD und Grüne für geänderte Öffnungszeiten ein. Der Fischmarkt solle demnach später öffnen und später schließen. Alle Händler hier würde das sehr freuen. Seit 20 Jahren verkauft der sogenannte Keksgigant hier Süßigkeiten, mittlerweile mit kleinerer Verkaufsfläche.
8: Auch ihr solltet die Leckereien jetzt hier heute Morgen mitnehmen. In einer schönen 15-Euro-Tüte habt ihr nur Highlights hier heute Morgen drin.
9: Meistens ist von 8 bis 10 Uhr die Zeit zum Verkaufen. Das heißt, innerhalb von 2 Stunden müssen wir unser Geld hier machen. Und so haben wir natürlich noch mal 2 Stunden mehr Zeit.
2: Die geänderten Öffnungszeiten. So sinnvoll, wie sie für die Händler scheinen, manche Touristen lehnen sie eher ab.
10: Wenn es länger wird, dann sind die ganzen Schlafmützen auch dabei, wo wir eigentlich auch dazu gehören. Aber dann ist es so überlaufen, dass man, ja.
11: Ich stehe gerne früh auf. Also für mich ist es völlig okay, bis 10.
2: Ob sich die Öffnungszeiten auf dem Fischmarkt verändern werden? Unklar. Der Antrag ist noch nicht eingereicht.
0: Der FC St. Pauli ist mit einem Unentschieden in die neue Zweitligasaison gestartet. Im Heimspiel gegen Greuther Fürth kam die Mannschaft des neuen Trainers Marcel Rapp nicht über ein 1:1 hinaus. Vom Millerntor berichtet Sebastian Rieck.
12: Es fühlt sich ein bisschen komisch an, hier im Sonnenschein zu stehen bei 30 Grad und zu sagen, das war heute Licht und Schatten. Licht, klar, 30 Grad, ganz warmes Spiel, Saisonauftakt, Sommerfußball, das war alles ganz schön. Schatten, muss man sagen, war natürlich, dass die St. Pauli-Fans sich mehr erhofft hatten als ein 1:1. Gerade gegen eine Mannschaft, die so mit Ach und Krach letzte Saison den Klassenerhalt in der zweiten Liga geschafft hat, da hatten viele doch damit gerechnet, dass es hier vielleicht einen Sieg gibt. Licht wiederum kann man sagen, dass das, was bei St. Pauli im Moment an Umbruch passiert, tatsächlich gut funktioniert. Ben Foy im Tor war die letzten 2 Jahre Ersatztorwart, hat fast nicht gespielt für den FC St. Pauli. Ein super Spiel heute gemacht. 3, 4 Wahnsinnsparaden. Wichtiger Grund dafür, dass es heute das Unentschieden gegeben hat. Und das Tor für St. Pauli, das zwischenzeitliche 1:0, war eine Co-Produktion von 2 Neuen, die dazugekommen sind. Von Branimir Gota kam vom heutigen Gegner Fürth mit dem Eckball und Markus Matthiesen, neuer Innenverteidiger, mit dem Kopfballtor. Die sind auf jeden Fall schon angekommen am Millerntor. Und das ist auf jeden Fall etwas, was man positiv sehen kann. Und dass am ersten Spieltag noch nicht alles hundertprozentig funktioniert, das ist ganz normal. Das ist jede Saison so.
0: Danke, Sebastian.

0: Als ich vor ein paar Wochen auf Mallorca ein Paddle-Sportzentrum entdeckte, war mein erster Gedanke, es gibt schon Sportarten, die kommen richtig schick rüber. Die sind gut anzusehen. Glaswände, kurze Schläger, farbige Böden und jede Menge Action. Paddle ist längst mehr als nur ein Trend. Auch bei uns erlebt die Sportart einen ungebrochenen Boom und zieht Anfänger genauso an wie erfahrene Tennisspieler.
1: Hochbetrieb im Feierabend. Wer spontan eine Runde Padel oder auch Padel spielen möchte, braucht Glück. Vor allem abends und am Wochenende sind die Plätze, wie auch hier in Hummelsbüttel, oft Tage oder Wochen im Voraus ausgebucht.
2: Im Moment wächst die Community schneller als die Infrastruktur. Und das sieht man auch in den Buchungsplattformen. Wir geben ganz viel Gas, um die Infrastruktur nachzuziehen. Wahrscheinlich wird es dann weitere Paddle-Spieler noch anziehen und die brauchen wir auch alle und die wollen wir auch alle. Aber im Moment hat es eine Sportlergemeinde erreicht, die wir bislang nicht ansprechen konnten, auch nicht mit Tennis übrigens.
1: Der Paddle-Boom ist seit einigen Jahren ungebrochen. Die Sportart liegt voll im Trend und ist eine Mischung aus Tennis und Squash. Gespielt wird meistens im Doppel und die Wände außenrum sind Teil des Spiels. Paddle ist leicht zu erlernen und deswegen anfängerfreundlich.
3: Mir macht es Spaß, hier mit so mehreren Leuten zu spielen, dass es nicht nur ein Einzelsportart ist, sondern im Team. Und vor allem auch, dass einfach die Glasscheiben noch mal irgendwie das Spiel witziger machen, schneller machen als jetzt Tennis zum Beispiel.
4: Viele schnelle Ballwechsel, muss ich sagen. Ich finde, kommt immer ein gutes Spiel zustande. Egal in welchem Levelbereich man da unterwegs ist.
5: Tatsächlich finde ich es jetzt irgendwie voll nice, hier mit meinen Freunden so eine spannende Stunde hier mal beim Schönwetter zu zocken.
6: Ich habe ab und zu mal ein bisschen Tennis gespielt. Von daher dachte ich, probiere ich das mal aus.
1: Die Anlage in Hummelsbüttel gibt es seit 4 Jahren. Sie war von Paddleon die erste von inzwischen 15 in ganz Deutschland. Weitere sind in Planung. Oft, wie auch hier, werden alte Tennisanlagen genutzt. Einige sehen die beiden Sportarten in Konkurrenz zueinander.
2: Ja, Tennis hat natürlich eine große Tradition, auch in Deutschland. Und es wird es immer geben und die wollen wir auch gar nicht, also wollen wir nicht verdrängen. Aber wir brauchen natürlich Platz für unseren Sport und den suchen wir überall da, wo dann Tennisplätze nicht mehr funktionieren oder Tennishallen. Da sind wir dankbare Abnehmer.
1: Mehr als 1800 Paddleplätze gibt es in Deutschland. Hamburg, einer der Top-Standorte.
2: Erstaunlicherweise hat sich Hamburg absolut als Hub etabliert. Wir haben hier angefangen, aber viele andere haben hier auch angefangen. Wir haben in keiner anderen Stadt so viel Center wie in Hamburg.
1: Seit diesem Jahr gibt es auch die erste Paddle-Liga in Hamburg. Ziel ist es, den Sport auch auf Vereinsebene zu fördern. Und vielleicht werden dann aus diesen Spielern hier ja auch schon bald Profis.
0: Das hier, das wäre ja schon eher was für mich, kann man wenigstens nicht umknicken. Segelboote auf der Alster, ein bekanntes Bild in unserer Stadt. An diesem Wochenende aber waren ganz besondere Boote unterwegs. Bei der traditionellen Holzbootregatta Summer Classics vom Hamburger Segelclub.
7: Mahagoni auf Eiche, 7 Knoten maximale Geschwindigkeit, Baujahr 1960. Oder für Kai van Genhassend einfach sein Sternchen.
8: Das ist eine Hansa-Jolle und die Hansa-Jolle hat tatsächlich in Hamburg auch eine Tradition. Denn die ersten 4 Hansa-Jollen nach dem Krieg, die wurden hier zur Alster geliefert. Da fing das Segeln langsam wieder an nach dem Krieg. Und da war das von den Alliierten so geregelt, dass ein Boot nicht über 6 Meter sein sollte. Und deswegen ist die Hansa-Jolle 5,85 Meter.
7: Vor 9 Jahren hat er das Boot in einem ziemlich desolaten Zustand gekauft und danach erst mal 2 Jahre lang mühevoll restauriert. Die alte Jolle eignet sich hervorragend für Binnengewässer. Das hat sie letztes Jahr schon bewiesen. Hier bei der traditionellen Holzbootregatta des Hamburger Segelclubs.
8: Wir waren letztes Jahr auch schon hier und das hat uns so gut gefallen. Wir hatten richtig Wind letztes Jahr und da haben wir auch den Pokal für die schnellste Hansa-Jolle gewonnen. Und deswegen mussten wir dieses Jahr auch wieder kommen.
7: 11.15 Uhr, Start der ersten Regatta. 32 alte Segler sind am Start. Angefangen bei kleinen Dinghys, dann die Jollen und die größeren Dragonboote. Alle Typen sind erlaubt bei diesem Rennen. Hauptsache, sie sind aus Holz und älter als 25 Jahre. Die Boote starten versetzt, je nach Geschwindigkeit. Kai und seine Mitseglerin Daria sind im Mittelfeld.
8: Start war super, Kondition ist top. Und mal gucken, was jetzt noch kommt.
7: Auch der Vorsitzende des Hamburger Segelclubs ist bei der Regatta dabei, mit seinem Holzboot aus dem Jahr 1949.
9: Das ist so ein toller Stoff, aus dem Boote sind. Die halten Ewigkeiten. Viele segeln auch keine Regatten und insofern ist so eine Spaßregatta auch eine schöne Gelegenheit, sein Schmuckstück mal zu zeigen.
7: In der Gesamtbewertung wird es heute der 17. Platz für Kai und Daria. Sein Sternchen hatte am Ende dann doch etwas zu kämpfen.
10: Ja, es war eigentlich ganz gut. Es war ein bisschen ärgerlich. Wir waren gut im Rennen, aber kurz vorm Ziel hatten wir keinen Wind. Dann kam ich von hinten mit einer Böe. Aber so ist das hier auf der Alster. Da ist ein Lotteriespiel so ein bisschen auch immer, weil es sehr böig ist und ungestellt der Wind. Aber insgesamt hat es super viel Spaß gemacht und wir sind zufrieden.
7: Ja. Die maritimen Oldtimer haben heute auf jeden Fall gezeigt, was noch in ihnen steckt. Schnell und schön. Und die Alster ist dafür einfach der beste Ort.
0: Und damit kommen wir zum Nachrichtenüberblick mit Dina.
1: Hamburgs Bürgermeister Peter Tschentscher hat ein Umdenken in der Steuer- und Finanzpolitik der Bundesregierung gefordert. Tschentscher warnt vor einem Haushalt mit unglaublich hohen Schulden, so wörtlich. Die geplante Senkung der Körperschaftssteuer für Unternehmen von 15% auf 10% im Jahr 2032 werde Bund, Länder und Kommunen hart treffen, warnte der erste Bürgermeister. Statt auf Steuergeschenke aus der Gießkanne und immer höhere Schulden zu setzen, müssten Entlastungen dort geschaffen werden, wo sie auch tatsächlich gebraucht werden, sagte der SPD-Politiker. Unter anderem sprach sich Tschentscher gegen die Senkung der Körperschaftssteuer und für die Einführung einer Digitalsteuer für große Tech-Konzerne aus, wie in Frankreich, Österreich und Italien. Nach 10 Monaten Sperrung und Milliardeninvestitionen ist zuletzt auf der frisch sanierten Bahnstrecke Hamburg-Berlin nur jeder vierte Zug pünktlich gewesen. Laut Bahn kamen von Mitte Juni bis Mitte Juli nur 25,8% aller Fernzüge fahrplanmäßig ans Ziel. Grund für die Verspätungen sind demnach andauernde Restarbeiten an der gerade sanierten Bahnstrecke, die Züge immer wieder ausbremsten. Spürbare Verbesserungen soll es in den kommenden Wochen geben. Dann sollen die Restmängel beseitigt sein und notwendige Software-Updates in 2 Stellwerken sollen dann fertig sein. Ein missglücktes Parkmanöver hat gestern Abend zur Sperrung der Weidenallee und zu einem Schaden an einem Baugerüst geführt. Die 43 Jahre alte Autofahrerin wollte gestern Abend längs einparken. Dabei drückte sie in der Weidenallee ein Gerüst ein. Da die Gefahr bestand, dass das 20 x 25 Meter große Baugerüst einstürzt, sperrte die Polizei den Fuß- und Radweg. Außerdem wurde der Außenbereich eines gegenüberliegenden Restaurants geräumt. Statiker haben anschließend festgestellt, dass das Gerüst weiterhin stabil ist. Nach fast 6 Stunden war der Einsatz zu Ende. Wegen eines vor ihm abbiegenden Fahrzeugs musste heute am späten Nachmittag in Bramfeld auf der Steilshoper-Allee ein Linienbus scharf bremsen. Mehrere Insassen wurden durch das Fahrzeug geschleudert. Wie die Polizei mitteilte, wurden 4 Menschen leicht verletzt, darunter ein 3 Jahre altes Mädchen und ein 6 Jahre alter Junge. Sie kamen in ein Krankenhaus. Große Freude bei den deutschen Beachvolleyballern Nils Ehlers und Louis Wüst. Bei der Elite 16 auf der Galopprennbahn in Horn sind sie in das Finale eingezogen und haben damit vor der EM einen riesigen Erfolg verbucht. Heute ist Finaltag beim großen Beachvolleyballturnier der Weltbesten auf der Galopprennbahn in Horn. Und die Deutschen Nils Ehlers und Louis Wüst können dort für eine große Überraschung sorgen. In diesen Minuten spielt das Duo gegen Norwegen um den Sieg. Bis eben führten die Deutschen mit 22:20 im ersten Satz in Horn.
0: Danke, Dina. Wann immer man an eine Insel denkt, dann kommt es auf, dieses Urlaubsgefühl Sylt, Rügen, Norderney. Na, aber Moment mal, ein Stück Hamburg ist auch eine Insel, exterritorial, weit draußen vor der Elbmündung, Neuwerk. Das entzückende kleine Eiland rückt uns wieder ein Stückchen näher, weil Hamburg neue Wege geht. In echt und auch auf Social Media.
11: Wirklich wuchtig, diese Wagen. Und ein Blickfang. Gina Sotopenas gehört zum Team, das Marketing macht für Hamburgs Eiland.
12: Die Wattwagen, die hier auf dem Platz stehen, das sind Wattwagen von der Insel Neuwerk. Das ist das Transportmittel, mit dem man eben von Salenburg nach Neuwerk fahren kann.
11: Dazu gehört eine Bar mit Sommergarten. Kaum geöffnet, hat dieser sich zum Treff für Touristen oder für eine Mittagspause entwickelt. Die Social-Media-Kampagne Heuberg meets Neuwerk verstärkt die Aktion, liefert Infos auf Instagram.
12: Aufgepasst, Hamburg, das wollt ihr nicht verpassen. Vom 3. Juni bis 15. Oktober findet hier auf dem Georg-Elser-Platz unsere Neuwerk-Ausstellung statt. Mit Matcha, Wattwagen und Inselatmosphäre.
11: Regelmäßig geht es hinaus für Gina und das Social-Media-Team. Offiziell im Auftrag der Hamburger Liegenschaftsgesellschaft. Videokünstler Javid Muzaffari Anari sammelt kontinuierlich Motive. Eineinhalb Stunden dauert die Wattfahrt. Dann sind die Reisenden wieder auf Hamburger Boden und zugleich in einer anderen Welt. Die Hansestadt hat auf Neuwerk zwei traditionsreiche Hotel- und Gastronomiebetriebe erworben. Die Suche nach Pächterinnen und Pächtern ist im Gange. Sie sollen diese Häuser mit eigener Strategie fortführen.
12: Das ist sehr erwünscht, dass eben frischer Wind reinkommt, hier neue Ideen entstehen. Und trotzdem hat man die Grundlage schon, also die Grundlage der bestehenden Betriebe, die eben komplett ausgestattet sind. Also hier hat man wirklich den Blick auf die Weiden, auf die Pferde, was eben beim Frühstück auch total schön ist.
11: Der denkmalgeschützte Leuchtturm wird saniert. Unterstützt von Finanzsenator Andreas Dressel und einem Shantychor.
13: Entscheidend ist, dass wir es in die Köpfe und die Herzen der Hamburgerinnen und Hamburger wieder stärker hineinbekommen. Das ist unsere Insel, das ist auch unser Erbe dieser Stadt.
11: Dieser Turm von 1310 soll Richtung Zukunft leuchten.
12: Da kommt noch eine Gastronomie rein, da kommt ein Hotel rein. Also, dass man auch hier wieder Gastronomie und Hotel betreiben kann. Und es gibt auch einen Trausaal. Also, man kann am Ende dort vielleicht auch heiraten.
11: Der Aufstieg im Leuchtturm gehört zum absoluten Muss beim Besuch des ältesten existierenden Bauwerks Hamburgs. Die Aussicht phänomenal. Einer, der sich hier bestens auskennt, ist Thorsten Alexander Backhaus, groß geworden auf Neuwerk.
14: Also ich find's geil. Alle die auch sehr kursiv.
11: Und weil das hier für ihn immer noch der richtige Platz ist, kam er nach vielen Jahren an seinen Heimatort zurück. Nun führt er Gäste und auch Gina und Javid bei ihrem Social-Media-Projekt über die Insel und ins Wattenmeer. Hier lebt die Sandklaffmuschel.
14: Sie steckt im Watt 10 cm, 10, 14 cm unterm Schlickboden. Sie hat so einen kleinen Siphon, der kommt raus. Und damit holt sie ihr Essen.
11: Essbar ist die pazifische Auster. Frisch aus dem Watt.
14: So, jetzt kannst du schlürfen. Kannst du ein bisschen Salzwasser dabei haben?
11: Je länger die Wanderung dauert, desto mehr lässt sich entdecken.
14: Ups.
11: Die nächste Generation hat eine eigene Vision von Urlaub und Erholung, liebt aber auch das, was früher geschätzt wurde.
12: Eigentlich möchten wir das Gefühl einfangen. Wir wollen in erster Linie eben diese Emotion rüberbringen. Also wie fühlt man sich auf der Insel? Meine Traumvorstellung wäre, dass man die Insel trotzdem so lässt, wie sie ist, nämlich eine ruhige Insel, wo man abschalten kann, wo man detoxen kann, aber vielleicht dann trotzdem moderne Aktivitäten raufbringt, wie beispielsweise Yoga oder ja, vielleicht auch Retreats.
11: Abschalten in Gedanken an Neuwerk. Der Heuberg ist der beste Platz, um sich auf die eigene Reise zur rund 100 Kilometer entfernten Zauberinsel vorzubereiten.
0: Tolles Neuwerk. Und dann haben wir neulich noch Leon getroffen, das hier hat er uns mitgegeben.
15: Moin, ich bin Leon, ich komme aus Billstedt. Und mein Hamburger des Tages ist Dr. Peter Hoffmann. Ja, Peter ist mein Chef und über die Jahre sind wir echt eng zusammengewachsen. Ich sehe ihn mittlerweile fast schon als eine Art Familienmitglied. Er ist ja fast schon wie eine Art Opa für mich, weil er so entspannt ist und man kann mit ihm wirklich über alles reden. Und er unterstützt einen auch mit seinem Rat natürlich. Und ja, ein super entspannter und hilfsbereiter Mensch ist Peter. Und deshalb ist er für mich der Hamburger des Tages.
0: Danke, Leon. Ist angekommen. 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Für die Seeleute im Hafen ist er ein Stück Heimat in der Ferne. Der Seemannsclub Duckdalben in Waltershof. Im Verlauf eines Jahres bietet der von der evangelischen Seemannsmission betreute Club rund 35.000 Seeleuten einen Ort zum Entspannen, praktische Hilfe und Orientierung auch in Krisenzeiten. Fast auf den Tag genau heute vor 40 Jahren wurde der Club gegründet. Unser Hamburg damals.
16: Im Hamburger Freihafen wurde am Mittag der internationale Seemannsclub Duckdalben eingeweiht. In unmittelbarer Nachbarschaft der Containerterminals entstand damit eine Einrichtung, die den geänderten Bedürfnissen von Seeleuten entspricht, die nur über wenig Zeit zu Landgängen verfügen.
17: Es ist der 13. August 1986. Längst dominieren der Containerverkehr und damit kürzere Liegezeiten auch im Hamburger Hafen. Den müssen die Seeleute für ein bisschen Zerstreuung nun nicht mehr verlassen. Und die ist fernab der Heimat mehr als willkommen.
18: Diese Inder pendeln mit ihrem Schiff zwischen Hamburg und Barcelona. Die Kälte hier macht ihnen zu schaffen. Ihre Familie sehen sie nur einmal im Jahr.
19: And how often do you come to India to your family?
20: Yeah, that's 10 months to 1 year. After 10 months to 1 year, we go to India.
17: Für die Seeleute wichtigster Ort im Duckdalben, die Telefonboxen. Ohne die heutigen Möglichkeiten mit Internet und Smartphone sind die damals für sie die einzige Möglichkeit, mit ihren Familien Kontakt zu halten. Zeitweise ist der Ansturm so groß, dass die Duckdalben-Crew den Ablauf organisieren muss, erinnert sich der langjährige Mitarbeiter Jens Bösiger.
21: Früher standen die Leute Schlange, um in diese Telefonbox zu kommen, um diesen wichtigen Anruf nach Hause führen zu können. Weil das ist für die Seeleute das Wichtigste überhaupt, Kontakt zur Familie zu haben. Und es hat sich insofern gewandelt, als dass die Telefonboxen jetzt gar nicht mehr benutzt werden.
17: 1988. Mittlerweile hat sich der Club bei den Schiffscrews herumgesprochen. Der gehört zwar zur christlichen Seemannsmission, hat aber keinen Missionierungsauftrag. Sind es heute vor allem Philippiner, kommen die meisten Seeleute damals noch aus China.
18: Und davon können die Chinesen gar nicht genug kriegen. Erotische Filme, die zu Hause verboten sind. Wenn einer läuft, ist der Betrachtungsraum voll.
17: Nicht nur an schlüpfrigen Filmabenden, immer öfter platzt der Duckdalben in den Folgejahren aus allen Nähten. Schließlich gelingt es dem Club, mit finanzieller Hilfe der Stadt, der evangelischen Kirche, aber auch mit privaten Spenden einen Anbau zu errichten. Am 1. Dezember 1995 wird der eingeweiht.
22: Warum war denn das jetzt so nötig, dass der Duckdalben sich vergrößert?
23: Naja, wenn man davon ausgeht, dass wir für 15 bis maximal 25 Menschen geplant waren und dass wir einen Durchschnittsbesuch von 64 haben über alle Öffnungstage, dann kann man sich vorstellen, dass dreimal so groß eigentlich genau das Richtige ist.
17: Doch nicht nur an Land. Auch auf der Elbe wird die Duckdalben-Crew immer aktiver. Immer öfter besuchen die Mitarbeiter Seeleute auch auf ihren Schiffen, bieten dort Seelsorge an, aber auch praktische Hilfe. In Krisenzeiten schweißt das zusammen.
21: Vor einigen Jahren hatten wir ganze Zeit Auflieger im Hamburger Hafen liegen. Das waren Schiffe, die über lange Zeit keine Aufträge hatten, die hier lange lagen. Wo ich mich erinnern kann, dass wir eingeladen waren und waren auf Bordpartys eingeladen. Und dann haben wir mit den Seeleuten gefeiert. Und bei solchen Feiern, die dann stattgefunden haben, also kann ich mich daran erinnern, mitten in der Elbe lag das Schiff an den Elbbrücken. Da mussten wir immer so einem kleinen Gummiboot darüber rudern, die Jakobsleiter da noch oben krabbeln. Ja, und dann haben wir gefeiert an Bord.
17: Ein Einsatz, der sich auszahlt. 2011 wird der Duckdalben zum besten Seemannsclub der Welt gekürt. 2018 begrüßt er seinen 1-millionsten Besucher. Was wünscht man dem Club da noch zum 40. Jubiläum?
21: Ich wünsche dem Club natürlich, dass er weiterhin so regen Besuch hat von Seeleuten, die einfach gerne hierher kommen und uns tatsächlich weiterhin gerne als ein kleines Stück zu Hause nutzen können und hier abschalten können von ihrem harten Arbeitsalltag an Bord.
17: Seeleute aus 187 Nationen haben das hier in den vergangenen 40 Jahren getan. Im Seemannsclub Duckdalben, einem Stück Heimat in der Ferne.
0: Ein Flugzeughangar in Fuhlsbüttel wird zur Konzertbühne beim Schleswig-Holstein Musikfestival, füllte Jazzstar Nils Landgren gestern Abend mit dem Swedish Radio Symphony Orchestra den vielleicht größten Saal der Stadt. Eine Kulisse für den schwedischen Posaunisten, die spektakulärer kaum sein konnte.

Es ist der Konzertsaal XXL. Nils Landgren im Hangar 7. Da, wo die großen Flieger gewartet werden, ist eben auch viel Raum für Musik.

0: Der Abend startet mit Songs von Kurt Weill und Leonard Bernstein. Jumbo-Halle wird zum Jazzkeller vor über 2000 Menschen.
1: Es ist ja wirklich spektakulär. Und sowas passiert nicht jeden Tag. Und wir freuen uns alle. Alle sind total happy, hier zu spielen. Das ganze Orchester und wir. Wir sind voller Vorfreude.
0: Der zweite Teil mit den schwedischen Radiosymphonikern. Den Arrangements wachsen buchstäblich Flügel. Moonshadow von Cat Stevens.

0: einer der Höhepunkte des Abends.
1: Das ist wirklich ein Abend voller Liebe über Musik, also überhaupt, aber denn über unser Leben überhaupt. Das ist ja das, was uns treibt, die Musik. Ohne Musik, ja, dann sind wir gar nicht mehr. The love of my
0: life. Nils Landgren, ganz zart.
2: The love of my life.
0: Und dabei eben auch ganz groß.
2: The love of my life.
3: Unser Wetter durfte heute wie eine Zugabe wirken.
4: Jazzwalk hat heute entlang der Außenalster wieder viele Menschen begeistert. Sie werden es gleich sehen.
3: Wir sagen danke für eine schöne gemeinsame Woche. Tschüss und auf Wiedersehen. Bis morgen.
4: 18 Uhr und 19.30 Uhr. Tschüss, schönen Abend.
5: Und nun das Hamburg-Wetter und die Aussichten für die kommenden Tage.
6: Strahlender Sonnenschein und Jazz vom Feinsten. Das Ganze vor einer der schönsten Kulissen der Stadt. Hier mit Münsters Old Mary Tale Jazz Band. Seit 14 Jahren ist der Jazzwalk eine Chance, die besten Kombos Hamburgs live und gratis zu erleben. Das Ganze verbunden mit einem Spaziergang entlang der Außenalster. 7 Locations am Wasser, 7 Bands. Das und mehr lockt die Fans.
7: Die gute Musik und das gute Wetter und die gute Aussicht. Alles drei.
8: Ja. Und kalte Getränke.
9: Mich lockt die Swingmusik, ich tanze auch ein bisschen Lindy Hop und hoffe, da noch ein kleines bisschen tanzen zu können heute bei dem heißen, schönen Wetter.
10: Super gute Musik und ich liebe Trompete.
11: Ich finde es auch toll, vor allen Dingen Schlagzeug, da kann ich immer ordentlich mitgehen.
6: Der Verein Swinging Hamburg organisiert die Jazzwalks, präsentiert an jedem Ort eine andere Spielart des klassischen Jazz. Perfekt mitgespielt hat heute auch das Wetter. Morgen wird's wieder kühler.
12: Morgens wolkig, 17 Grad.
13: Mittags etwas Regen, 22 Grad.
14: Abends Sonne wolkig, 18 Grad.
6: Dienstag noch viele Wolken, aber kein Regen mehr. Ab Mittwoch wieder mehr Sonne und Donnerstag richtig sommerlich mit 29 Grad.
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0: Auf einmal war es wieder richtig heiß. Hier ist das Schleswig-Holstein-Magazin an diesem sommerlichen Sonntag. Schön, dass Sie dabei sind.
1: Moin, es ist noch immer Ferienzeit bei uns im Norden. Da stehen viele Häuser natürlich auch mal ein paar Wochen leer, wenn die Bewohner im Urlaub sind. Und das scheinen Einbrecher auszunutzen, vor allem in Rheinbeek im Kreis Stormarn.
0: Ja, da verlässt man sein Haus gerade mit einem mulmigen Gefühl, denn da hat die Zahl der Einbrüche in den vergangenen Wochen deutlich zugenommen.
2: Die Vierbeiner in Rheinbeek bekommen jetzt wohl jedes Mal ein Leckerli, wenn sie Alarm schlagen. Denn es sind Einbrecher in der Gegend unterwegs.
3: Es ist vorne an der Ecke eingebrochen worden, die waren im Urlaub. Ne? Häuser sind verwüstet und hier in der Parallelstraße sind die Einbrecher eingedrungen, obwohl die Menschen da waren. Die haben im ersten Stock geschlafen und unten wurde ausgeräumt. Ne?
2: Die Polizei spricht von 14 Einbrüchen allein in den vergangenen 5 Wochen. Eine Einbruchsserie bestätigt sie nicht, schließt sie aber auch nicht aus. Anwohner berichten von einer Methode zum Ausspähen, ob jemand zu Hause ist.
4: Wie beispielsweise Bälle, die in Gärten deponiert worden sein sollen, oder auch Kabelbinder, die an Grundstücken angebracht wurden. Oder auch mögliche Dienstleister, die sich als solche ausgegeben haben.
2: Für Kriminelle scheint besonders die Lage reizvoll.
4: Wir haben dort eine sehr dichte Besiedelung, eine gute infrastrukturelle Anbindung. Es ist verkehrsgünstig gelegen. Man kommt schnell weg über nahegelegene Autobahnen. Und das liegt eben auch alles im Hamburger Speckgürtel.
2: Das Landeskriminalamt Schleswig-Holstein erklärt auf Anfrage des NDR, die Urlaubs- und Ferienzeit ist statistisch gesehen keine Einbruchszeit. In der Regel sind die Einbruchszahlen im Herbst und Winter doppelt so hoch. Auch der Bürgermeister Björn Warmer wundert sich über die Fälle.
5: Die Kriminalitätsquote in Rheinbeek, aber nicht nur in Rheinbeek, sondern in der ganzen Umgebung, ist immer schon gering gewesen. Und das hat sich in den letzten Jahren noch nicht verändert. Das ist eher noch besser geworden. Und wenn wir Probleme haben, dann ist es eher Verschmutzung, ist es eher Graffiti.
2: Für ein stärkeres Sicherheitsgefühl schließen sich die Nachbarn jetzt zusammen.
6: Einige Familien rüsten, glaube ich, gerade noch mal ihre Alarmanlage nach, checken, dass alles okay ist, dass die Batterien in den Fernsteuerungen, dass die Telefonnummern stimmig sind. Und wir haben mittlerweile auch eine Chatgruppe hier. Da sind mittlerweile ca. 80 Personen involviert hier aus der Nachbarschaft. Und also man steht füreinander ein, man kommuniziert miteinander.
2: Grundsätzlich empfiehlt die Polizei, einige Dinge zu beachten. Neben geschlossenen Türen und Fenstern gilt:
4: Werkzeuge sollten sicher weggeschlossen werden und nicht frei zugänglich im Garten herumliegen. Leitern beispielsweise können als mögliche Aufstiegshilfen genutzt werden. Auch sollten Außensteckdosen abgeschaltet werden nach Benutzung, weil dort mögliches Einbruchswerkzeug angeschlossen werden kann.
2: Die Ermittlungen zu den Einbrüchen in Rheinbeek dauern an. Und solange versuchen die Hunde, hier aufzupassen.
1: Na, der beste Freund des Menschen, der bellt ja aber nicht, sondern wiehert. Das meinen ja zumindest ziemlich viele Menschen bei uns in Schleswig-Holstein.
0: Wir sind ja schließlich Reiterland und bestimmt sind heute viele so in den Tag gestartet oder reiten nachher nochmal zum Sonnenuntergang. Man kann sich definitiv Schlechteres vorstellen.
1: Und für alle Pferdefans bei uns im Land gab es an diesem Wochenende noch ein besonderes Leckerli. Das Pferdefest des Nordens in Bad Segeberg.
7: Einige kennen das vielleicht noch nicht so sehr, wenn wir mal laufen.
8: Mehr als 600 Reiterinnen und Reiter. Und nochmal genauso viele Ponys und Pferde. Das ist das Pferdefest des Nordens. In diesem Jahr auch mit Teilnehmern aus anderen Bundesländern. Denn auch das Bundespferdefestival wird hier an diesem Wochenende gefeiert. Mehr als 90 verschiedene Prüfungen finden auf dem Landesturnierplatz in Bad Segeberg statt. Wie Mounted Games. Oder Horse Agility, ein Hindernisparcours für Pferd und Reiter.
9: Genau. Und wir wollen nicht laufen.
8: Sie startet gleich. Kira Petersen und Magnus sind schon seit 8 Jahren ein Team. Horse Agility haben sie aber noch nicht so oft gemacht.
10: Es kommt darauf an, was dein Pferd fürchtet, also wovor er Angst hat. Manche Pferde haben Angst vor den Einhörnern oder vor den Gassen.

0: die Poolnudelgasse ist immer so ein bisschen schwierig für ihn. Aber wir versuchen es einfach.
1: Auf die Plätze, fertig, los geht das.
2: Zwei Minuten haben sie in dem Parcours mit 9 Hindernissen Zeit. Das Ziel von Horse Agility ist es, Vertrauen, Koordination und feine Kommunikation zu stärken.
0: Das ist auch einfach zum Verbindung fördern, auch einfach als auch Abschrecktraining, weil dein Pferd muss dir wirklich vertrauen, damit es auch über die Hindernisse rübergeht.
2: Bewertet wird, wie viele Hindernisse sie in den 2 Minuten schaffen und wie die Harmonie zwischen den beiden ist. Für ein Kostüm gibt's extra Punkte. Nicht bei allen läuft es so problemlos. Und auch Kira Petersen und Magnus haben kleine Schönheitsfehler und landen auf dem 4. Platz. Bereits zum 29. Mal findet das Pferdefest des Nordens statt.
3: Die Besonderheit hier ist, wir haben viele Verbände, die zusammenarbeiten und ihren Sport, ihre Pferdesportart präsentieren. Die Westernreiter oder die Mounted Games oder die Fahrer. Und es bietet sich einfach auch an, mal in andere Wettbewerbe reinzuschnuppern und sich das anzugucken. Und es ist dann wie ein großes Zeltlager, sage ich auch mal hier. Es ist ein nettes Miteinander und ein gutes Miteinander zusammen hier.
2: Neben den Einzelwertungen in den Prüfungen zählen in diesem Jahr manche Punkte auch für die Länderwertung des Bundespferdefestivals. Auf dem 1. Platz landet Schleswig-Holstein. Heimvorteil genutzt.
4: So. Das hier ist nicht die Nordsee, das werden Sie sich gedacht haben. Wir verlassen mal kurz Schleswig-Holstein und schauen auf die beliebteste Insel der Deutschen nach Mallorca. Da fliegen jedes Jahr so rund 5 Millionen Deutsche hin, um die schönste Zeit des Jahres zu verbringen, den Urlaub.
5: Aber einige müssen da auch arbeiten, nützt ja nichts, bleibt nicht aus. So wie ein Mann aus Leck in Nordfriesland. Und das macht er da, wo das Bier in Strömen fließt. Und wir haben den Eindruck, das macht er auch sehr, sehr gerne.
6: Er ist fast jeden Tag im Bierkönig auf Mallorca, einer der bekanntesten Partyläden in El Arenal. Egal ob an der Seite von Peter Wackel oder zusammen mit der Schleswig-Holsteinerin Francie. Seit 4 Jahren ist DJ Cashy nicht mehr wegzudenken von der Playa.
7: Cashy ist für mich ein fester Bestandteil hier im Bierkönig, wie so der Fels in der Brandung. Also ohne Cashy gibt es für mich den Bierkönig auch so nicht. Ich glaube, es gibt keinen DJ, mit dem ich gemeinsam mehr Auftritte gemacht habe als mit Cashy.
6: Einigen Künstlern wie Peter Wackel hilft er auch bei der Zusammenstellung der Songs, die sie singen. Jeder Auftritt soll anders sein und da setzen sie auf ihn.
8: Das ist so locker. Ich buche ihn ja auch außerhalb des Bierkönigs, also nicht nur hier, wo wir ihn sehen, sondern erst bei 30 Jahre Peter Wackel dabei.
9: Der hat ja eigentlich alles im Griff so. Cashy ist von der Musik der Künstlern bis hin zur Technik einfach unwegdenkbar.
8: Also für mich ist DJ Cashy so ein Allrounder, der so alles spielen kann.
10: Ich nenne ihn ja auch immer den Steve Jobs hier von der Playa. Cashy ist ein technisch total versierter, interessierter, der lebt das Ganze hier, der ist DJ, gibt da alles, der ist jederzeit da.
6: Ein paar Mal im Jahr fährt Cashy, der eigentlich Steve Carstensen heißt, zurück nach Hause, nach Nordfriesland. In der Diskothek Töff in Leck hat er mit 18 angefangen, Musik zu machen.
11: Schön, dich zu sehen.
12: Schön, dich zu sehen.
6: Nicht nur Partyschlager, aber eben auch. Im Urlaub fuhr er regelmäßig nach Mallorca. Dass der gelernte Bürokaufmann und spätere Journalist dann entdeckt wird, ein Zufall.
13: Dann kam besagte Party, die vom TÜV organisiert wurde, Malle in der Halle, im Jahr 2019, wo einer der DJs gesagt hat, als ich dann vor ihm dran war und auch nach ihm dran war, hey, du hast Potenzial, du gehörst an die Playa de Palma. Und dann kriegte ich irgendwann mal eine E-Mail vom Bierkönig und ich dachte mir so direkt im Herzen, mein Traum wird gerade wahr.
6: Er kam an bei den tausenden Gästen und bei vielen Künstlern. Einige machten mit ihm zusammen auch Songs, die zu Hits wurden. Für Olivia bekam er sogar 2 goldene Schallplatten, 1 Platin. Eine davon schenkte er seiner alten Crew aus Leck. Die goldene hängt jetzt dort.

0: auch nicht dieser Zwang. Also Bierkönig ist Arbeit und das ist auch anstrengend, aber hier darf er auch einfach Steve sein.
1: Die zweite Goldene bekamen seine Eltern in Risum-Lindholm. Die sehen ihren Sohn nur noch 3 bis 4 Mal im Jahr, seit er in der Playa lebt und fast jeden Tag dort arbeitet.
2: Okay, ein bisschen Bedenken hatte man vielleicht schon, aber wie er denn da war und wir das erste Jahr ihn besucht haben, da haben wir gemerkt, also das ist wirklich sein Leben, sein Ding.
3: Auch wir hören eigentlich alles durch die Bank von denen. Da. Aber die Olivia ist meistens das, was wir wünschen, wenn wir so fest sind. Das kennen die meisten auch und dann ist die Tanzfläche voll, ne?
4: Sondern er ist auch der musikalische Direktor heute Abend. Habt ihr einen Riesenapplaus für unseren DJ Keshi?
1: Bis Ende Oktober legt er noch am Ballermann auf. Ende November ist er beim Wackeljubiläum in Köln. Dann geht's zum Après-Ski. Natürlich auch als DJ Keshi, dem DJ-Star aus Nordfriesland.
5: Und irgendwann geht es dann wieder nach Leck. Also DJ Keshi, können wir festhalten, pendelt sozusagen zwischen zwei Welten, Ballermann und Bullerbü Nordfriesland. Und was eigentlich auch nicht so richtig zusammenpasst, streng genommen, das funktioniert in Rathjensdorf im Kreis Plön gerade bestens. Das ist wirklich mal Patchwork 2.0.
6: Wie jede Mutter passt auch sie auf ihren Nachwuchs auf. Aber diese Familie ist etwas anders. Denn ihre Küken sind eigentlich Enten. Henna Hertha bekam sie sozusagen untergeschoben als verwaiste Eier.
7: Ja, das ist ein Zufall gewesen. Ein Nachbarpärchen, André und Birte Treimer, die hatten auf ihrer Koppel die abgegrast nach Rehkitzen, also abgeguckt, weil die wollten die Koppel mähen und da Gras machen, Heu machen. Und da haben sie dieses Nest mit Eiern gefunden.
6: Und weil Uta Borchardt und ihr Mann Hans Werner sich schon lange um allerlei Tiere kümmern, brachten die Nachbarn die Findeleier zu ihnen. Hertha ist zu diesem Zeitpunkt eine sogenannte Glucke, also eine Henne, die unbedingt brüten will. Sie bleibt im Nest, gluckt und rupft sich am Bauch Federn aus. Für Uta und Hans Werner ist klar, sie wird die Enteneier ausbrüten.
7: Wenn das ein Ei von ihr gewesen wäre, hätte sie das ja ausgebrütet. Und da sie keine Eier weiter hatte, nur eins, glaube ich, hat mein Mann gesagt, dann lassen wir ihr allein die Enteneierküken ausbrüten. Ne? Also wir wussten ja nicht, ob das Enten sind.
6: Für Hertha sind es schon lange ihre Küken. Nur eine Sache scheint sie bis heute zu irritieren, der Drang zum Wasser.
7: Sie wundert sich garantiert immer, dass sie ständig baden. Und wie sie noch kleiner waren, die sind ja jetzt auch schon ein paar Wochen alt, da waren die ja immer unter ihr noch als Schutz und haben sich da gewärmt, hat sie sich bestimmt immer gewundert, dass die Federn nass werden bei ihr. Ne? Normalerweise badet eine Henne ja nicht. Ne?
6: Demnächst soll es zum ersten Mal zum richtigen Teich gehen. Und dann hat Henne Hertha ihren Job als Entenpflegemutter gemeistert.
8: Mit anderen Worten, die Trennung steht offenbar unmittelbar bevor, aber bis dahin waren sie offenbar sehr glücklich.
5: Ja, immerhin das, wahre Liebe, und die steckt heute auch in unserer Zeitreise.
9: In alten Märchen rascheln die Blätter, knarren die Äste und ein Baum fängt an, eine Geschichte zu erzählen. Auch dieser Baum auf dem Kieler Südfriedhof könnte solch eine Geschichte erzählen. Eine sehr traurige Geschichte, denn unter seinem Blätterdach ruht eine Frau, die als der kommende deutsche Filmstar gefeiert wurde und die große Liebe des Kinderbuchautors Erich Kästner war. Hertie Kirchner. Sie starb mit 25 Jahren. Im Kieler Stadtarchiv bewahrt Johannes Rosenplänter Zeugnisse aus dem Leben Hertie Kirchners in grauen Pappkartons.
10: Hertie Kirchner ist in Kiel geboren. Im Jahr 1913 und ist aufgewachsen im Knoperweg. Ihr Vater war Bauunternehmer und hatte da ein großes Haus. Und wir haben hier im Stadtarchiv ihren Nachlass. Und da sind eben ganz viele wunderbare Fotos von ihr zu finden.
9: Geboren wird sie mitten in der Innenstadt Kiels. Die Mutter ist früh gestorben. 3 unverheiratete Tanten kümmern sich um Hertie. Sie hat sehr jung schon den Wunsch, Kiel zu verlassen, Schauspielerin zu werden, und nimmt heimlich Unterricht.
10: Man sieht da schon diesen starken Willen, der in ihr steckt. Und dass

0: sie aus diesem Elternhaus ausbricht. Der Vater hat das ja nicht gerne gesehen, dass sie in die Schauspielerei gegangen ist.
1: Sie ist erst 17 Jahre alt, als sie ihre Heimatstadt verlässt. Aber Kiel bleibt der Ort, an dem ihre Familie lebt, wo sie immer wieder zur Ruhe kommt. Ihr Ziel aber ist Berlin, der Film. In der elektrisierenden Hauptstadt findet sie rasch Anschluss, dreht bereits mit 19 Jahren erste Kinofilme. Sie gilt als der kommende Star.
0: Sie passt ja so ein bisschen in ihre Zeit, nicht? Sie ist ja keck. Sie ist ja ein Mädchen im Aufbruch, ein Mädchen, das was will vom Leben. Und ich denke, das verkörpert sie auch in diesen Filmen. Natürlich hat man ihr bestimmte Rollen auf den Leib geschrieben, das ist klar. Und trotzdem ist in ihr immer so etwas Widerspenstiges, was in ihrer Person steckt.
1: Hertie hat viele Freundinnen und Freunde, feiert in Berlin die Nächte durch und trifft einen Schriftsteller, der schon ein Star ist.
2: Was lesen wir heute? Letzter war Emil Detektive.
1: Hertie lernt den 14 Jahre älteren Erich Kästner zu lieben.
0: Sie haben Jahre, im Grunde bis zu ihrem Tod, zusammengelebt. Und Kästner hat sie auch sehr beeinflusst. Sie hat dann ja tatsächlich angefangen zu schreiben und hat sich da auch von ihm Anregungen geholt. Er war ja ein gutes Stück älter und sie musste ja dann auch damit umgehen. Sie ist ja wirklich blutjung gewesen. Und sie ist natürlich in einer Szene, wo man sich als Frau durchsetzen darf und das auch kann, wo man Möglichkeiten dazu hat. Das hat sie ja auch getan.
1: Und Hertie beginnt zu schreiben. Ihre Hauptperson, das Mädchen Lütte, erlebt kleine Abenteuer in ihrer alten Heimatstadt.
0: Es sind ja Kinderbücher, ganz bewusst Kinderbücher. Und sie lehnen sich ja an den Stil von Erich Kästner ein bisschen an. Das sind also wilde Kindergeschichten. Das sind sehr aufmüpfige Kinder, die in diesen Büchern durch das alte Kiel ziehen und da Abenteuer erleben.
1: Manche denken, Kästner hätte sie geschrieben, doch der Nachlass beweist, Autorin ist Hertie Kirchner.
0: Hertie Kirchner ist nicht nur die Frau an Kästners Seite, sondern Hertie Kirchner hat eine ganz eigene Biografie und eine ganz eigene Geschichte. Und die lohnt sich ja auch wahrzunehmen und zu erzählen.
1: Dann 1939, ihr erster großer Filmerfolg an der Seite von Heinz Rühmann. Von dem Geld der Gage kauft sie sich ein Opel Cabriolet. Sie liebt es, auf den Straßen Berlins zu fahren. Dann aber eine tragische Fahrt nach einem Fest nach Hause. Frühmorgens ein Auffahrunfall, bei dem Hertie Kirchner stirbt.
0: Kästner ist damit überhaupt nicht klargekommen. Das hat ihn psychisch schwer getroffen. Er ist ja auch seitdem nicht mehr selber Auto gefahren. Er soll auch mal gesagt haben, das sei die Frau seines Lebens und er habe vor, sie zu heiraten.
1: In einem grauen Pappkarton im Kieler Stadtarchiv liegen die Erinnerungen an eine junge Schauspielerin und Autorin aus Kiel. An die zu erinnern, sich lohnt.
3: Seit diesem Wochenende rollt der Ball wieder in der zweiten Fußball-Bundesliga. Der erste Gegner für Holstein Kiel war Darmstadt 98 und deren Trainer Florian Kohfeldt sieht die Kieler in dieser Saison unter den Top 5 Teams der Liga. Schauen wir mal, ob er recht behalten wird.
4: Gestern haben die Störche zumindest richtig gut losgelegt. Am Ende wurde daraus allerdings leider kein Sieg, keine 3 Punkte, sondern nur ein Unentschieden. Aber man muss sich ja auch noch steigern können.
5: Es war nicht sein Tag, beziehungsweise nicht der seiner Mannschaft. Nach klarer Halbzeitführung in Darmstadt, unentschieden am ersten Spieltag. Holstein-Kiel-Trainer Tim Walter not amused über einen Punkt.
6: Ist das der Reifeprozess, den Sie jetzt möglichst schnell natürlich in der Saison anstoßen wollen und müssen?
7: Ja, ihr redet von Reifeprozess, heute mal das erste Spiel. Ja. Reifen können wir am Ende der Saison, wir kommen aus einer Saison, ja, da sind wir knapp dem Abstieg entronnen. Ja, und jetzt verlangt ihr schon viel mehr. Das tue ich nicht, weil ich Realist bin. Und wir müssen einfach für uns lernen. Wir müssen lernen, wie man das Spiel richtig zu Ende spielt. Und das werden sie. Aber heute tut es einfach weh und heute bin ich auch verärgert.
5: Dabei sind sie anfangs gut und haben Glück. Vukotić spielt Davidsen den Ball nach 8 Minuten in die Füße.
8: Holstein Kiel auf dem Weg, könnte Balzi vielleicht den Ball kriegen. Balzi im 16er, Balzi schießt, Tor!
5: Holstein Kiel schnell im Umschaltspiel und dann präzise nach vorne. Genau so hatte sich das Holstein Kiel Cheftrainer vorgestellt. Die Kieler immer mal mit Unsicherheiten und doch legen sie kurz vor der Halbzeit noch mal nach.
8: Über Kapralek, der im Zweikampf in den Abschnitt der Ball in die Mitte, Kopfball, Tor! 2-0, Phil Harris.
5: Der baut die Führung aus, 2-0 zur Halbzeit. Die wollen die Kieler in der zweiten Hälfte unbedingt verteidigen. Doch Tim Walter muss mit ansehen, wie sie sie verspielen. Darmstadts Lee legt in der 76. Minute nach. Und 10 Minuten später gleicht Vukotić sogar aus. Trainer und Team mehr als unzufrieden.
9: Wir sind enttäuscht, dass wir das Spiel hier heute nicht gewonnen haben. Und ja, dummer Satz, aber wir müssen von Woche zu Woche schauen und gucken, dass wir die Spiele gewinnen.
5: Immerhin einen Punkt nehmen sie mit an die Förde. Am kommenden Freitag empfangen sie den FC St. Pauli im Holsteinstadion zum ersten Nordderby.
4: Ja, das ist also das erste Spiel für Holstein in der Regionalliga Nord. Da war schon 2. Spieltag an diesem Wochenende. Und so ist der gelaufen aus schleswig-holsteinischer Sicht. SV Todesfelde gegen die zweite Mannschaft von Werder Bremen 3-3. Einen Heimsieg gab es für Phoenix Lübeck 2-0 gegen die zweite vom SSV Jeddelo.
3: Schöningen und Norderstedt trennten sich unentschieden 1-1. Schon gestern gespielt hat Weiche Flensburg gegen Eimsbüttel und deutlich gewonnen mit 5-2. Und 2-0 verloren hat dafür der VfB Lübeck in Delmenhorst. Noch diese Meldung: Am Flugplatz Uetersen-Heist im Kreis Pinneberg ist am Mittag ein Kleinflugzeug verunglückt. Der Pilot kam dabei ums Leben. Er war offenbar alleine unterwegs.
4: Das Flugzeug war der Polizei zufolge am Waldrand ganz in der Nähe des Flugplatzes abgestürzt. Wieso es zu dem Unglück kam, das ermittelt jetzt die Polizei. Etwa 60 Feuerwehrleute waren im Einsatz.
3: So, heute ist Sonntag. Was fehlt noch? Genau, wir müssen noch in die Kirche. Zum Schluss nehmen wir sie jetzt mit nach Tönning. Da gibt es 3 Männer, die regelmäßig diesen Kirchturm hochsteigen, um sich dort um das historische Uhrwerk zu kümmern. Das ist nämlich sehr sensibel und fordert daher besonders viel Gefühl.
10: Uhrzeit 23, das müsste ungefähr passen jetzt, ne?
11: Ja.
10: Das passt eigentlich ganz gut. Ja, die Markierung kommt gleich. So, da ist sie ja schon. Ne? Hast du es gleich geschafft?
12: Alle 3 Tage kommen sie hier hoch, um die Uhr vom Tönninger Turm St. Laurentius aufzuziehen und um die Zeit nachzustellen. Das Ehrenamt, das knapp 150 Jahre alte Werk am Laufen zu halten, haben sie vor 3 Jahren übernommen. Die 3, das sind ein Kaufmann, ein Tierpfleger und ein Elektromeister. Uhrenmechaniker ist hier keiner.
10: Angeeignet haben wir es wirklich eben dadurch, dass wir uns da reingefuchst haben. Und als ich das erste Mal hier oben gestanden habe, habe ich nur diese ganzen Zahnräder gesehen und gesagt, ey, wie soll man das alles hier verstehen?
12: Dafür haben sie 2 Jahre gebraucht. Hinzu kommt, bei Wärme dehnt sich das Pendel aus und bei Kälte zieht es sich zusammen. Dann geht die Uhr falsch. Auch deshalb müssen sie ständig darauf.
13: Das war gar nicht das Problem, dahinter zu kommen. Das Problem war, die richtigen Einstellungen zu finden. Also zu wissen, wann ich das Pendelrad oder dieses Stellrad auf welche Position stelle. Wir haben uns da so einen kleinen Punkt drauf gemacht, damit wir das dann nachvollziehen können. Und hier haben wir noch so einen kleinen Zettel uns gemacht, so einen Spickzettel, auf dem dann steht, wie das denn zu sein hat.
12: Heute geht die Turmuhr 2 Minuten nach.
10: Sagen, wenn ihr wollt. Wir haben jetzt um 2 Minuten verstellt.
13: Wir haben sie jetzt genau. Wir haben hier oben die Ziffern drauf. Also wir können hier absehen, wie spät es jetzt oben ist. Also wie die Zeiger jetzt stehen, das können wir hier unten sehen. Diese Mutter, die ist wirklich eigentlich ein Herzstück. Wenn die nicht richtig angezogen ist, dann löst sie sich und dann bleibt das stehen. Also dann bleiben die Zeiger oben stehen. Die Uhr läuft weiter, aber die Zeiger stehen oben, weil die Übertragung dann nicht gewährleistet ist.
10: Das passt jetzt.
13: Jetzt passt das.
12: Im Oktober werden sie die Uhr auf Winterzeit umstellen. Aber die Uhr gleich um eine Stunde zurückdrehen, das geht bei der Mechanik nicht. Stattdessen halten sie abends um 21 Uhr das Pendel an. Morgens kommen sie nach der Winterzeit um 9 wieder hier hoch und starten die Uhr wieder.
11: Bei der letzten Zeitumstellung war ich ja dran. Sonntagmorgen am Frühstückstisch fällt mir siedendheiß ein, du musst die Uhr starten. Aufs Fahrrad,

0: im Sprint hier den Turm hoch, minutengenau das Panel wieder angestoßen. Das hätte ich Glück gehabt.
1: Drei Männer, eine Uhr, viel Handarbeit. Andere Kirchen haben längst auf Quarzuhren umgerüstet.
2: Sowas ist natürlich was ganz anderes als so ein Quarzwerk. Da ist noch wirklich was arbeitet dran. Das ist eine Kunst. Das ist einfach, ja, es ist einfach Kunst.
1: Und so werden die drei Männer auch die nächsten Jahre dafür sorgen, dass hinter dieser Fassade ein Rädchen ins andere greift.
3: Und auch bei dieser Großbaustelle muss ein Rädchen ins andere greifen, beim Neubau der Rader Hochbrücke.
4: Die Bauarbeiter bekommen da morgen Besuch. Der neue Bundesverkehrsminister Steffen Bilger will sich die Bauarbeiten ansehen, nur 12 Tage nach seinem Amtsantritt. Bei der ersten der beiden neuen Brücken ist gerade das letzte fehlende Stück eingesetzt worden. Demnächst soll der Neubau der zweiten daneben starten.
3: Nur steht die Finanzierung dafür noch nicht. Jetzt hoffen viele, dass der Bundesverkehrsminister die Gelder dafür schnellstmöglich zusichert. Was er dazu sagt, das sehen wir morgen Abend hier bei uns im Schleswig-Holstein-Magazin. Fehlt jetzt noch eins, das Wetter.
4: Und das kommt auch heute Abend von Maike.
5: Die großen Ferien neigen sich so langsam dem Ende zu, nächste Woche noch. Und dann müssen die Kinder in Schleswig-Holstein wieder zur Schule. Da freut man sich doch über jeden Tag, den man jetzt noch am Strand, am Badesee oder im Freibad verbringen kann. Und der Tag heute war dafür nahezu perfekt. Und das haben wir dem Hochdruckgebiet Kyriakos zu verdanken. Das zieht nun langsam aber in Richtung Osten ab. Und dahinter überquert uns eine Kaltfront und es strömt kühle und feuchtere Nordseeluft nach Schleswig-Holstein. Allerdings, das kann ich schon mal sagen, nur vorübergehend. Heute Nacht ist es zunächst locker bis gering bewölkt. Später wird es wolkiger und am frühen Morgen kommt von Nordfriesland her Regen auf. Die Temperaturen gehen heute Nacht auf 15 bis 17 Grad zurück. Morgen ist es dann wechselnd oder stark bewölkt und von Nordwest nach Südost zieht immer wieder teils schauerartiger und vereinzelt auch gewittriger Regen durch. Am Nachmittag lockert es von Nordfriesland her auf und die Sonne kommt raus. Insgesamt werden dann noch 5 bis 7 Sonnenstunden erreicht. Die UV-Belastung liegt im mittleren Bereich. Dazu weht der Wind schwach bis mäßig, später auch böig auffrischend und an der See zunehmend frisch aus West bis Nordwest. Und die Temperaturen gehen etwas zurück. Die Höchstwerte liegen morgen bei 20 bis 23 Grad. Das Wasser von Nord- und Ostsee hat nach wie vor 21 Grad. Im Laufe der Woche nimmt der Hochdruckeinfluss dann wieder zu. Am Dienstag wechseln sich Sonne und Wolken ab bei rund 20 Grad. Am Mittwoch ist wieder viel Sonnenschein am Start und es wird wärmer bei rund 23 Grad. Und auch der Donnerstag bringt viel Sonne bei rund 28 Grad. Also richtig schönes Wetter, um die letzte Ferienwoche noch einmal richtig auszukosten. Und damit wünsche ich Ihnen noch einen gemütlichen Abend.
3: Das klingt doch ganz hervorragend. Und dass sich früh aufstehen lohnt, das sehen wir bei diesem Bild hier. Das hat unser Zuschauer Bernhard Alke aus Wisch im Kreis Plön gemacht. Der war nämlich schon in Heidkarte am Ostseestrand, als die Sonne aufgegangen ist.
4: Vielen Dank fürs Foto. Und wir zwei wünschen Ihnen dann morgen einen guten Start rein in die neue Woche. Und wir würden uns freuen, wenn wir uns dann morgen Abend hier wiedersehen um 19:30 Uhr.
3: Bis dahin, ciao.

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5: Willkommen bei uns beiden. In der Bremer Neustadt ist gestern ein Streit tödlich ausgegangen. Darum geht es gleich bei mir und bei Stefan. Da geht es um Werder.
7: Und um den City-Triathlon in Bremen. Land.
5: Los geht's. Tödlicher Streit. Mordkommission ermittelt. Bremer City-Triathlon, Wettkampf

0: in der Überseestadt und Urlaubserholung verlängern. 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Es soll eine Situation gewesen sein, wie sie vielleicht jeder schon mal mitbekommen hat. Ein Fußgänger und ein Autofahrer geraten in Streit. Der Autofahrer steigt aus. Doch dann eskaliert das Ganze. Am Ende ist einer von beiden tot. Die Mordkommission ermittelt. Wie aus einem Streit eine blutige Auseinandersetzung werden konnte, das muss die Polizei nun untersuchen. Immo Maus mit den ersten Erkenntnissen.
1: Blut auf dem Asphalt zeugt noch heute von dem, was sich am Kirchweg ereignete. Hier starb ein 56-jähriger Fußgänger, vermutlich nachdem ein Streit zwischen ihm und einem Autofahrer eskalierte. Vor Ort spricht uns dieser Augenzeuge an. Sein Name sei live, seinen Nachnamen sollen wir nicht nennen. Der Autofahrer habe den Fußgänger zunächst angeschrien.
2: Nach dem Motto, hey, komm um die Ecke oder hier nach vorne, treffen wir uns und dann klären wir das anders. So viel, also in dem Wortlaut irgendwie, ne? Das Ganze ist dann darin gemündet, dass der eine Fußgänger weitergelaufen ist bis zu den Pollern und der andere Herr dann hier auf dieses kleine Stück querfeld eingefahren ist.
1: Was dann folgte, fasst die Polizei so zusammen.
3: In der Folge ist der Autofahrer ausgestiegen. Da kam es dann weiter auf dem Gehweg mit dem Fußgänger zu Streitigkeiten. Und dann haben Zeugen berichtet, hat der Autofahrer auf den Fußgänger eingeschlagen, mehrfach ins Gesicht. Der ist daraufhin umgefallen, zu Boden gegangen und hat dabei tödliche Verletzungen erlitten.
1: Die Mordkommission ermittelt nun wegen Körperverletzung mit Todesfolge. Der Augenzeuge sah, wie der Täter dann flüchtete in einem weißen Kleinwagen.
2: So schnell ist er hier zurück auf die Straße gefahren, dass man richtig laut Reifenquietschen gehört hat. Und ja, dann ging es Richtung Rödinger Straße.
1: Wie kam es zu der Eskalation? Kannten sich Täter und Opfer? Das muss die Polizei nun herausfinden.
3: Es gibt erste Hinweise, die darauf hindeuten, auch die Zeugenhinweise, die wir aufgenommen haben, dass wir hier eher eine zufällige Begegnung haben und eben kein verabredetes Geschehen. Es ist eine Arbeitshypothese. Natürlich gehen wir auch anderen Strängen und Ermittlungshinweisen nach.
1: An einem gegenüberliegenden Parkplatz ist eine Überwachungskamera mit Blickrichtung zum Tatort installiert. Möglicherweise ergeben sich auch durch solche Aufnahmen wertvolle Hinweise auf den Täter. Mitte 50 soll er sein, mit kurzen grauen Haaren, und er habe ein graues Hemd und eine dunkle Jeans getragen.
0: In Ganderkesee ist es am Vormittag wieder zu einem Flugunfall gekommen. Erst vor 2 Wochen waren in dem Ort 2 Menschen gestorben, als ein Kleinflugzeug in ein Einfamilienhaus gestürzt war. Der Unfall heute ging für die Beteiligten glimpflich aus. Dieser Hubschrauber ist kurz nach dem Start aus etwa 2 Metern Höhe auf dem Flugplatz abgestürzt, so berichtet es die Feuerwehr. Bei dem Aufprall rissen die Rotorblätter des Hubschraubers ab und wurden meterweit verteilt. Die beiden Insassen wurden leicht verletzt und kamen mit dem Schrecken davon. Und jetzt zum Sport. So langsam kommt Bewegung in den Transfermarkt der Fußball-Bundesliga, denn Werder muss künftig ohne den Topscorer der vergangenen Saison auskommen. Stefan.
4: Ja, Romano Schmid macht nämlich höchstwahrscheinlich den Abflug. Der österreichische WM-Spieler wird künftig in Italien kicken. Der Erstliga-Aufsteiger Frosinone, Calcio und Werder einigten sich auf einen sofortigen Wechsel von Schmid. Für Schmid kassieren die Bremer dem Vernehmen nach so 8 bis 10 Millionen Euro. Noch fehlt zwar die Unterschrift, aber der Wechsel ist ausgemachte Sache.
5: Ich kann bestätigen, dass aktuell Gespräche laufen. Das ist so, das will ich auch gar nicht dementieren. Es gibt Interesse an ihm, aber ich werde mich nicht zu irgendwelchen Namen, Clubs oder äußern.
6: Sollte Romano uns verlassen und die Gespräche dann so ausgehen, dass er kein Teil mehr der Werder-Familie ist, dann müssen wir das natürlich adäquat ersetzen, weil wir vielleicht auch heute gesehen haben, dass der eine oder andere noch nicht so weit ist. Und dann brauchen wir definitiv Qualität von außen, weil wir müssen Qualität noch mal erhöhen und dazu bekommen.
4: Ja, Daniel Thun und seine Bremer müssen künftig also ohne ihren langjährigen Spielgestalter auskommen. Schmid fehlte gestern bereits beim Test gegen den Bundesliga-Aufsteiger SC Paderborn. Die Grün-Weißen mühten sich über 4x35 Minuten zu einem 2:2. Gibt noch viel zu tun, Dino Bernabeu.
7: Viele unbekannte Spieler, 13 Ausfälle und trotzdem ein 2:2 gegen Paderborn.
6: Das Ergebnis ist vielleicht das Positive daran, dass wir dieses Spiel nicht verloren haben, dass wir 2 Tore geschossen haben, bei den Temperaturen eine gewisse Resistenz einfach hatten. Aber ja, ein Testspiel, was sicherlich wenig mit dem zu tun hatte, was wir in den letzten Wochen einfach auch gemacht haben.
7: Gegen Paderborn sind die Grün-Weißen lange Zeit das schwächere Team. Trotzdem gehen die Bremer durch Justin Ginmar in Führung.

0: Im XXL-Test über 4x35 Minuten fallen die meisten Treffer in der Endphase. Erst der verdiente Ausgleich für den Aufsteiger. Dann startet Werders Paul Erefbenagi durch. Werders Sturmtalent mit 18 Jahren treffsicher. Sein viertes Tor schon in dieser Vorbereitung. 10 Minuten vor Schluss. Der 2:2 Endstand. Immerhin bleibt Werder in der Vorbereitung ungeschlagen.
1: Wir reden uns jetzt auch nicht schön, dass wir jetzt in der Vorbereitung noch kein Spiel verloren haben. Also da sollten wir uns nicht irgendwie darauf verlassen, dass das dementsprechend weitergeht. Also wir wissen schon, dass wir eine Schippe drauflegen müssen.
0: Das gilt auch für den neuen Stürmer Cedric Itten. Die Nummer 26 feiert seine Werder-Premiere nach 4 Tagen im Training.
2: Ich bin happy, jetzt das erste Spiel gemacht zu haben, jetzt hier zu sein. War meine erste Woche, die Jungs kennenzulernen. Ja, System, alles drum und dran. War natürlich viel Information jetzt diese Woche. Aber hat mich gefreut, jetzt heute 60 Minuten zu spielen.
0: In 2 Wochen wird es ernst für Werder. Dann geht's im Pokal gegen Lüneburg.
3: Ab morgen bereiten sich die Werder-Profis erstmal in Harsewinkel bei Bielefeld auf die neue Saison vor. Dort geht Werder ins Trainingslager. Die sind natürlich auch mit einer Kamera dabei. Mehr aus der Mähdrescherstadt dann ab 6:06 im Sportblitz. In der Regionalliga Nord haben die Bremer Clubs am 2. Spieltag gepunktet. Der Bremer SV gewann auswärts mit 1:0 beim Nachwuchs von St. Pauli und springt auf Platz 10. Werders zweite Mannschaft spielte 3:3 beim SV Todesfelde. Die Grün-Weißen jetzt auf Rang 14. So, Badekappe auf und ab ins Becken. Das passt doch zu den heutigen Temperaturen. Erst schwimmen, dann Radfahren, dann laufen. Das ist Triathlon. Viel los in der Überseestadt beim 14. City-Triathlon. Über den Trendsport-Triathlon sprechen wir gleich mit Bremens Trainerin des Jahres Marie-Claire Haag hier im Studio. Zuvor aber Fini Anton über ganz schön viel Remi-Demi am Sonntagmorgen.
4: Silvia, drück drauf!
5: Schwimmen.
6: Auf geht's, Bo!
5: Laufen.
6: Läuf nach hinten raus!
5: Radfahren. Triathlon ist ihr Leben. Landestrainerin Marie-Claire Haag ist heute wieder gefragt beim Bremer City-Triathlon. Ihr Job beginnt schon vor dem Startschuss früh am Morgen.
7: Bo, hast du die Laufwege? Habt ihr euch das angeguckt, wo es rausgeht und so?
8: Ja, also das da hinten haben wir nicht verstanden. Abschließlinie haben wir verstanden. Das einfach, aber
5: erstmal einen Überblick verschaffen. Eine Stunde vom ersten Start, letzte Fragezeichen beseitigen für ihre 6 Athleten. Antworten kriegt sie schnell bei den Organisatoren.
7: Das weiß ich, aber wenn der Fahrradfahrer reinfährt, stellt er das da wieder ab, wo er es auch abstellt?
9: Da wieder abstellen, wo er es hingeht.
7: Okay, und dann laufen die hier raus und fertig.
9: Ja,
7: okay.
9: Ja.
5: Wechselzonen gecheckt, Laufwege geklärt. Weiter geht's zur Radkontrolle. Dabei trifft sie auf viele vertraute Gesichter. Marie-Claire Haag ist bekannt in der Szene. Triathletin, seit sie 18 ist.
7: Das sind 30 Jahre, ich kenne die alle. Also. Das eine ist die Mama von einer Athletin gewesen, das andere ist eine ehemalige Athletin gewesen, das andere ist der Radhändler, mit dem er halt immer mal kooperiert.
5: Seit 20 Jahren fördert sie Bremer Triathlon-Talente. Heute mit dabei Tochter Frieda als Schwimmerin in der Staffel und ihr Sohn Bo, der im Sprint gewinnen will. Sie alle sind dankbar, sie an ihrer Seite zu haben.
10: Sie ist eine super Trainerin. Sie hat bis jetzt immer alles richtig trainiert.
11: Sie ist auf jeden Fall locker, würde ich sagen. Also sie nimmt jetzt, wenn man zum Beispiel mal zum Spiel kommt oder so, nimmt sie das jetzt nicht so ernst.
10: Sehr einfühlsam. Das haben viele Trainer nicht.
5: Nach dem Check-in trennen sich die Wege von Mutter und Sohn. Startschuss für Bo Haag. Der kommt gut los, setzt sich direkt im Hafenbecken an die Spitze der Sprinter. Der Juniorenmeister zeigt, was er drauf hat. Schnell geht's weiter zur Fahrradstrecke. 20 Kilometer für Bo Haag, kein Problem. Die Führung macht ihm so schnell keiner streitig.
7: Ich weiß nicht, ob das noch jemand aufholt. Mal schauen. Mhm. Sind gespannt. Kann ja sein, dass da noch ein paar flinke Läufer dabei sind, die noch schneller laufen als Bo. Aber müssen sich selber eilen, glaube ich.
5: Schnell zurück Richtung Zieleinlauf. Das Gelände ist komplett voll. Mit 1800 Anmeldungen sind so viele dabei wie noch nie. Der Veranstalter kommt an seine Grenzen.
12: Das wird jetzt ganz, ganz eng. Ich denke mal, wir werden uns mit unseren

0: beim Team noch mal zusammensetzen nach der Veranstaltung und mal gucken, wo können wir noch den einen oder anderen mit dazu packen, so dass die Qualität trotzdem so hoch bleibt, dass der Sportler nachher nicht sagt, so, oh, jetzt macht es keinen Spaß mehr.
1: Besonders Spaß macht es Bo Haag. Ihn holt niemand mehr ein. In 58 Minuten wird er Erster. Mit klarem Abstand.
2: Aber langweilig.
3: Wie weit er sich da von den Verfolgern abgesetzt hat. Der hat da den ordentlichen...
1: Auch die Mixed-Staffel um Tochter Frieda landete auf dem ersten Platz. Für Trainerin Marie-Claire Haag ein gelungener Arbeitstag, der nach der Siegerehrung aber noch nicht zu Ende war.
4: Genau so ist es, denn den Weg ins Studio hat sie auch noch gefunden. Schönen guten Abend, Frau Haag.
5: Ja, vielen Dank, dass ich da sein darf.
4: Sehr gerne. Wie anstrengend ist das denn für Sie eigentlich, an so einem Tag 6 Athletinnen und Athleten zu betreuen, wo auch noch 2 Ihrer Kinder dabei sind?
5: Ja, ob das meine Kinder sind oder nicht, spielt in dem Moment für mich dann keine Rolle. Emotional ist man da vielleicht ein bisschen mehr drin ab und zu, aber ansonsten ist es eigentlich einerlei und es waren heute nur 6. Normalerweise sind es schon noch ein paar mehr und dann ist es häufig anstrengend, weil es einfach Schlag auf Schlag geht und die Starts eben nicht so sortiert wie heute vonstatten gehen. Das war ja sehr übersichtlich eigentlich.
4: Ja, trotzdem, irgendwann ist so ein Tag ja zu Ende. Man findet dann mal zusammen in der Familie, wenn denn die Zeit bleibt. Sind Sie dann eher die stolze Mutter, weil die Kinder ja heute erfolgreich waren, oder die kritische Begleiterin, die sagt, da hättest du aber noch mehr?
5: Nee, also die sind selbst sehr kritisch, untereinander schon. Und bevor ich überhaupt zu Wort kam, haben die dann eigentlich in der Regel bei den letzten Wettkämpfen immer schon alles untereinander ausdiskutiert. Also sowohl meine Kinder als auch innerhalb des Teams, das wird alles direkt besprochen. Manöverkritik machen die schon selber. Und ich komme dann eigentlich immer ein bisschen zeitversetzt erst aus dem Knick, weil ich das auch extra sagen lasse.
4: Und Sie machen auch eine ganze Menge Videos. Wo landen die eigentlich alle?
5: Ja, also nicht in meinem Kanal, so viel steht fest, eher im Kanal der Kinder. Also ich schicke das dann schon an die Athleten weiter. Und die einen sind da mehr und die anderen weniger motiviert, irgendwie Social Media zu betreiben oder versuchen, sich da reinzufinden. Aber es ist auf jeden Fall mittlerweile ein großer Teil auch in diesem Bereich, ja.
4: Man hat es ja gesehen, es war unglaublich viel los. Wir haben den Veranstalter gehört. Warum liegt Triathlon gewissermaßen im Trend aktuell?
5: Ja, das Warum, das verstehe ich manchmal auch nicht. Für mich ist das schon so lange so selbstverständlich. Deswegen, warum das jetzt gerade so boomt. Aber ich freue mich natürlich sehr, weil es insgesamt, egal ob für den Leistungs- oder den Breitensport, beides halt super wichtig. Es ist toll, dass sich immer mehr Menschen dafür interessieren und dass irgendwie auch alle verstehen, dass es jetzt eigentlich auch jeder machen kann. Es ist jetzt nicht so, es muss ja nicht immer der Ironman auf Hawaii sein. Also es ist, kann auch der Jedermann-Triathlon eben so wie heute.
4: Mit kürzeren Strecken.
5: Ganz genau. Also das kann man dann schon schaffen mit einem gewissen Trainingsaufwand. Für viele ist das unvorstellbar, aber ich finde das... kann man durchaus ja, auch als Jedermann schaffen. Und das ist, glaube ich, heute auch noch mal deutlich geworden.
4: Kurze Antwort bitte. Wie kriegen Sie das alles eigentlich unter einen Hut? Sie sind selber Triathletin, Trainerin, hatten jetzt gerade mal ein bisschen Ferien.
5: Ja, aber ich bin ganz gut im Strukturieren des Alltages. Und meine Tage gehen in der Regel sehr früh los. Und dann passt das schon sowohl mit dem eigenen Sport als auch mit dem Training und dem restlichen Programm, was man so als Mutter oder ja, Arbeitende hat. Genau.
4: Das nimmt sich der ein oder andere vielleicht oder die ein oder andere als Vorbild. Ich danke Ihnen. Alles
5: sehr
4: Gute
5: gerne.
4: Für die Zukunft. Schön, dass
5: Vielen
4: Sie bei
5: Dank.
4: Uns waren. Alles Gute.
5: Dankeschön.
4: Dankeschön. Ja, das war's vom Sport für heute. Kirsten macht weiter. Stichwort Urlaubsfeeling.
6: Mitte nächster Woche gehen in Bremen die Sommerferien zu Ende. In diesen Tagen kehren deshalb viele aus dem Urlaub zurück. Und die Erholungszeit geht wieder in den Alltag über. Aber wie können wir uns die Entspannung noch ein bisschen erhalten, sodass nicht gleich am ersten Arbeitstag alles wieder futsch ist? Ich spreche gleich mit der Gesundheitspsychologin Sonja Lipke darüber, nach diesem Film von Laura Lippert.
7: Noch fühlt es sich hier an der Weser fast nach Urlaub an. Für viele Bremerinnen und Bremer darf eine Reise im Sommer trotzdem nicht fehlen.
8: Wir waren in Bayern Fahrrad fahren und auf dem Campingplatz.
9: In Frankreich, in Juni.
10: Wir fliegen in die Türkei morgen.
11: Dieses Jahr noch nicht, aber Ende August fliege ich noch weg.
12: Also ich brauche tatsächlich immer ein bisschen Action. Also ich bin nicht der Strandurlauber.
13: All inclusive, Strand, Sonne, nichts tun müssen.
14: Ausspannen, ausschlafen und quasi keine Verpflichtungen haben.
7: Die perfekte Erholung ist zwar Geschmackssache, dass die aber nicht lang genug anhält, da sind sich fast alle einig.
15: Das hört am ersten Arbeitstag wieder auf.
16: Wenn man zurückkommt, ist ja erstmal alles grau, sag ich mal so.
17: Ja, so der erste Montag ist halt immer wieder was anderes, aber meistens reguliert sich das dann.
18: Man hat ja immer irgendwie was zu tun und gerade mit Kindern. Und dann ja, vergisst man die Erholung auch schnell wieder, leider.
19: Die Arbeit als Krankenschwester war dann einfach irgendwann wieder zu viel, Personalmangel, und man fängt es dann leider dann doch irgendwie auf.
7: Zurück am Arbeitsplatz lässt es sich kaum vermeiden. Der Stress kommt zurück.

0: Fade-out-Effekt nennt sich das Phänomen. Direkt nach dem Urlaub sinkt das Wohlbefinden wieder, auch wenn es nach aktueller Forschung zumindest noch einige Wochen besser ist als davor. Abhängig auch von Arbeitsbelastung und Arbeitsklima. Wie lange man das entspannte Gefühl noch mitnimmt, lässt sich ja aber vielleicht ein kleines bisschen beeinflussen.
1: Ich würde sagen, mit Erinnerungen, mit Fotos und wir filmen auch immer ein bisschen. Und wenn man sich das dann wieder anguckt, dann hat man so das Erholungsgefühl wieder mit dabei.
2: Ich würde sagen, ruhig starten, langsam ankommen erstmal wieder und nicht sofort mit den stressigen Dingen beginnen.
3: Also dieses so ein bisschen, alles was ich schaffe, mache ich, was ich nicht schaffe, mache ich morgen. Und sich da selber nicht diesen Stress zu machen.
4: Sich am Wochenende genug Zeit nehmen und quasi genau das machen, wo man Spaß zu hat.
0: Ein bisschen so tun, als wäre man noch im Urlaub. Vielleicht lässt sich der Fade-out-Effekt ja so hinauszögern. Aber lieber erst nach der Arbeit.
5: Und bei mir ist jetzt die Gesundheitspsychologin Sonja Lipke. Guten Abend, Frau Lipke. Schön, dass Sie da sind. Wie kann ich denn den Wiedereinstieg in den Arbeitsalltag irgendwie so gestalten, dass ein bisschen was von der Urlaubserholung noch bleibt?
6: Also erstmal so ein bisschen soft starten, also die alten Gewohnheiten wieder aufnehmen und nicht von sich selber erwarten, dass man von 0 auf 100 dann wieder in den Alltag startet, sondern sich selber eben auch so 2 bis 3 Tage geben, dass man auch in den Schlaf-Wach-Rhythmus wieder reinkommt. Also wirklich eine bewusste Umstellung und dann passt das auch wieder besser.
5: Wie lang sollte denn ein Urlaub mindestens sein, damit er auch wirklich erholsam ist?
6: Eigentlich 2 Wochen. Also das sollte man mindestens einmal im Jahr machen. Das ist so im deutschen Arbeitsgesetz auch vorgesehen. Und dementsprechend, ja, da ist wirklich Evidenz hinter, dass man eigentlich 2 Wochen braucht, um richtig runterzufahren und dann auch ja, mit neuer Energie zu starten. Und dann kann man diesen Effekt auch bis zu einem Monat wirklich gut anhalten.
5: Mhm. Kann ich denn vom Timing her, wie ich meinen Urlaub so plane, ein bisschen tricksen, damit der Übergang softer wird?
6: Ja, also man sollte sich eben da etwas suchen, was man, haben die Beiträge eben auch ganz gut gezeigt, also dass man sich noch mal dran erinnert oder dass man das auch kombiniert mit körperlicher Aktivität oder sozialer Aktivität, dass man dann eben Freunden dann die Bilder zeigt oder mit denen man unterwegs war, so dass man noch mal so ein bisschen eintaucht in den Urlaub und das wieder auffrischt und dementsprechend nicht so einen Cut macht und erwartet, dass man jetzt super gut erholt ist und das war's dann, sondern es ist natürlich auch ein Anpassungsprozess.
5: Also Sie regen wirklich an, dass man in diesen Erinnerungen auch noch ein bisschen schwelgt und das ein bisschen aktiv im Kopf behält und davon erzählt. Mit Timing meinte ich aber auch, wie ich das von den Tagen her lege. Das kann ich doch ganz geschickt auch bestimmt so machen, dass es ein bisschen besser, sanfter sich für mich anfühlt.
6: Genau, also das eine ist auch, wie man kommuniziert, wenn man wieder da ist und wenn man wirklich genau den Tag kommuniziert, an dem man dann den ersten Tag wieder am Arbeitsplatz ist, dann erwarten das natürlich alle und kommen mit ihren ganzen Anliegen. Und dann hat man nicht nur einen riesen E-Mail-Berg oder was auch immer sich da so angehäuft hat, sondern eben auch noch die ganzen Anfragen von den Kollegen und anderen, also Kunden beispielsweise. Und da vielleicht besser so kommunizieren, dass man sagt, ich bin dann ab Mittwoch wieder da, startet aber am Montag, arbeitet schon mal einiges ab und dann ist man auch wirklich wieder vor Ort und für alles offen.
5: Sich also schon im Vorhinein eine kleine Schonfrist noch einbauen. Auch vor dem Urlaub, denke ich, bevor man wegfährt, kann man einiges tun, damit man hinterher nicht wirklich so erschlagen wird vom Wiedereintritt, oder?
6: Genau, also wenn man das gut vorbereitet, dass man sich eigentlich auch freuen kann, wieder zu arbeiten, dann ist natürlich der Wiedereinstieg auch viel besser, als wenn man geht und ganz viele Konflikte hinterlässt und dann das Gefühl hat, jetzt komme ich da hin und das Ganze geht einfach nur weiter. Also wenn man das schon mal so ein bisschen vorbereitet, versucht die Konflikte zu klären oder eben auch so, dass es dann einfach ja, alles gut passt und dass eben auch nicht die, die dann da bleiben, die nicht in Urlaub gehen können, dann so hoch belastet sind. Also ne, einfach auch mal an die anderen denken, ein bisschen empathisch, dann ne, nicht einfach nur Urlaubserfahrungen teilen, die dann vielleicht auch neidisch machen, dann ist klar, dass da die Emotionen dann auch hochgehen. Also eher so, dass wirklich in einer sozialen Form dann so ja, gemeinsam genießen und teilen.
5: Und viele Anregungen, wie wir jetzt, wenn wir aus dem Urlaub wiederkommen, uns das ein bisschen in den Alltag retten können, die Erholung. Ich bedanke mich ganz herzlich, Sonja Lipke. Vielen Dank. Und jetzt zu 2 Männern, die sich bestimmt nach Urlaub sehnen. Sie arbeiten im Moment manchmal Tag und Nacht und immer im Wettrennen gegen die Zeit. 2 Landwirte, Vater und

0: Sohn, die die Ernte einholen müssen. In unserer Reihe Dicht bei stellt Heiko Habben die beiden vor und lässt sie selbst erzählen, wie sie unter Zeitdruck stehen.
1: Ja, den Zeitdruck, es macht dann halt das Wetter. Das ist dann schon nervenaufreibend. Man will was machen, kann aber nicht. Wenn denn mal eine Woche gutes Wetter ist, dann geht Tag und Nacht geht das dann rund um die Uhr, dass man möglichst viel schafft in den kurzen Zeitfenstern.

0: Moin, mein Name ist Eckart Höhne. Zusammen mit meinem Sohn bewirtschaften wir hier 180 Hektar in Bremen und umzu. Ich bin die 18. Generation und mein Sohn ist die 19. Generation, die den Betrieb weiterführt.
1: Das ist ja schon eine sehr lange Zeit jetzt, ja, mehrere hundert Jahre in Familienbesitz. Und wenn man dann derjenige ist, der das weiterführen darf oder soll, macht einen das schon stolz, ja. Wetter-Apps sind ein großes Thema. Also ich schaue eigentlich immer auf drei verschiedene täglich. Problematischerweise kann keine voraussagen, wie das Wetter wird. Das ist relativ nervig. Man sucht sich dann das raus, was man hofft, was kommt, oder nimmt einen Durchschnitt aus dem, was alle drei ansagen. Und dann muss man einfach in den Himmel gucken und schauen, was kommt. Was anderes bleibt einem leider nicht über.
0: Hier am Dienstag ist Gewitter in Sicht, und wenn das dann nochmal wieder nass regnet, ja, dann muss man wieder warten, bis es abgetrocknet ist, und ja, das kostet dann auch alles nur Zeit und Nerven, ne? Und die Qualität leidet ja auch mit jedem Schauerregen, wird es ja dann auch nicht besser, das Ganze dann, ne? Ja, also ich bringe jetzt nach Hause die beiden Wagen und werde aber nur einen abladen können, weil uns die Zeit fehlt, sonst wartet er da hinten auf dem Acker und hat keine Anhänger. Also werden wir erstmal nur einen abladen und dann schnell wieder hinfahren, dass er weitermachen kann. Also die letzten drei Wochen haben wir 1000 Tonnen Raps und Getreide, ich sag mal, durch die Gegend kutschiert. Zum Teil durch die Stadt. Also ich kenne das halt nicht anders, aber wenn ich das so Berufskollegen erzähle, die vom Dorf kommen und zum Landhandel kurze Wege haben, wenn ich denen erzähle, dass ich mit zwei großen Kippern durch die Stadt fahre, die sagen, du bist bescheuert. Dann laden wir den Wagen ab und dann fahren wir wieder dahin.

0: fährt noch. Das ist ja super. Dann haben wir es ja doch noch geschafft.
1: Das ist jetzt die letzte Bahn Weizen für dieses Jahr. Die Ernte ist danach geschafft. Löst natürlich Freude in einem aus, dass man es alles heile jetzt reinbekommen hat oder trocken. Erträge könnten etwas besser sein im Weizen. Die Juni-Hitze hat doch zugesetzt im Weizen, aber alles in allem ist es ein gutes Gefühl, dass wir jetzt durch sind.
0: Das war die Ernte 26. Wir haben es geschafft, Gott sei Dank. Jetzt kann der Schauregen kommen, was wir angekündigt haben.
2: Ja, auch die beiden müssen arbeiten, wenn viele andere Urlaub machen und sich am Strand ahlen. In vielen Jobs ist es ja so. In manchen Branchen geht es zur Ferienzeit erst richtig rund, in denen nämlich die anderen den Urlaub erst ermöglichen. Und darum geht es in unserer neuen Wochenserie.
3: Arbeit trifft Urlaub.
4: Bettdecke und Kopfkissen bleibt im Zimmer.
3: Das heißt, Ruhe bewahren, Zeitpläne einhalten, organisieren und auch mal selber mit anpacken.
5: Hier ist noch ein roter. Wir versuchen den Passagieren eben dabei zu helfen, dass der Urlaub gut startet. Das ist unsere Hauptaufgabe.
3: Wir begleiten drei Menschen, die in Bremerhaven arbeiten, damit andere eine gute Zeit haben. Die neue Wochenserie Arbeit trifft Urlaub.
2: Und noch eine Branche hatte früher mal in der Urlaubszeit gut zu tun, die Fotoentwickler. Als wir noch nicht alle digital mit dem Handy fotografierten und man Fotos tatsächlich noch entwickeln ließ. Sobald man zurück war, war das spannend, auf die Abzüge zu warten. Im Jahr 2003 hat Buden und Binnen

0: die Fotoentwickler bei der Arbeit besucht.
1: Ein Foto davon, mach ein Foto davon, halte fest, jede.
2: Wenn man in dieser Branche beschäftigt ist, dann fotografiert man jeden Tag, wie sich das gehört.
3: Die Mitarbeiter, die müssen jetzt nächtelang durchackern.
2: Ja, wenn andere in Urlaub fahren, dann ist bei uns Hochsaison. Wir haben sogar die sogenannte Rotzeit. Das heißt, unsere Mitarbeiterinnen, die arbeiten jetzt, während eben andere in Urlaub fahren.
3: Also wir haben Schuld sozusagen für den Stress
2: hier. Also fotografieren Sie mal fleißig, damit wir viel zu tun haben.
3: Wie motivieren Sie denn Ihre Leute? Sind die nicht genervt jetzt so? Bei der Hitze auch noch, gibt es mal ein Eis zwischendurch?
2: Es gibt ein Eis und wir haben eine Klimaanlage im Haus. Und eigentlich ist es hier im Betrieb viel schöner als zu Hause.
4: Ja, dann wollen wir uns den mal anschauen. Also ab in die Tüte mit unserer Fotokamera und los. Hier kommen alle Auftragstüten an. Das sind zurzeit täglich ca. 200.000 Stück. Auch unser Film geht hier auf die Reise. Die Deutschen umweltbewusst benutzen Wegwerfkameras selten. In den Nachbarländern sind sie aber sehr beliebt. Weiter geht's zum sogenannten Splicer. Hier werden die Negative von 400 Filmen zusammengeklebt. Anschließend nehmen Sie ein Entwicklungsbad und im Printer werden die Negative belichtet. Endlich sind die Motive sichtbar.
5: Man sieht alles, man sieht die ganze Welt. Wir brauchen nicht verreisen, wir sehen alles hier.
3: Hier ist Hochbetrieb, während alle anderen im Urlaub sind. Nervt Sie das?
6: Eigentlich nicht.
7: Nö. Man weiß das und das ist der Job und nö.
4: Immerhin wird die eigene Neugierde befriedigt. Nach 2 Stunden sind die Fotos übrigens fertig, müssen nur noch geschnitten werden. Der Kameramann, der Tonmann und das Gruppenfoto mit dem Vorstand. Schnappschuss geglückt.
0: Ja, das ist so ein schöner Moment, den es nicht mehr gibt, die Fotos aus der Tüte holen. Vermisst du das auch?
8: Ja, schon ein bisschen. Ne? Du hast es ja auch in der Moderation zu dem Beitrag hingesagt. Es fehlen dir ja die ganzen Bilder. Es sind 10.000 auf dem Handy, aber kaum einer noch druckt es aus. Und das ist manchmal ein bisschen schade.
0: Das ist eigentlich schade. Trotzdem hoffen wir, dass Sie jetzt Ihren Abend genießen und sagen Tschüss.
8: Tschüss.
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26: Schönen guten Abend Ihnen allen. Herzlich willkommen zu Hallo Niedersachsen. Heute Sie und ich und größtenteils erfreuliche Themen an diesem Sonntag. Allerdings nicht zu Beginn. Da erreichen uns schlimme Nachrichten aus Bremen von einem Streit zwischen einem Autofahrer und einem Fußgänger. Dann ein Schlag ins Gesicht des Passanten und am Ende ein toter Mensch. Dieser Fall vom Wochenende sorgt für Aufsehen und Entsetzen über die Grenzen des benachbarten Stadtstaates hinaus. Wohl auch, weil man unwillkürlich denkt, könnte das auch einem selbst passieren.
27: Hier müssen sich gestern dramatische Szenen abgespielt haben.

0: Ein Streit eskaliert, der Autofahrer steigt aus und schlägt mehrfach auf den Fußgänger ein, sodass der zu Boden geht und mit dem Kopf aufschlägt. Augenzeugen berichten, zunächst habe der Angreifer geschockt reagiert.
1: Er hat dann realisiert, was er gemacht hat und hat dann die Flucht ergriffen und ist zurück in sein Fahrzeug und dann mit Vollgas Richtung Nürlander Straße abgehauen.
0: Eine Mordkommission ermittelt, denn der 56-jährige Bremer ist noch am Tatort gestorben.
2: Wir fanden jetzt nach dem Täter, der nach Zeugenangaben ein Mann zwischen 40 und 50 Jahren sein soll, mit grauen, kurzen Haaren. Er war zur Tatzeit bekleidet mit einem grauen, engen Hemd und einer Jeans. Zum Fluchtwagen können wir sagen, es war ein weißes Auto, ein weißer Kleinwagen.
0: Zeugen sollen sich in Bremen beim Kriminaldauerdienst melden.
3: Zurück nach Niedersachsen und zu etwas ganz anderem. Zum letzten Tag des Maschseefestes nämlich. In den vergangenen 19 Tagen habe ich in Hannover wieder Autokennzeichen gezählt. Ums Fest rum. Und da war vieles dabei. Bielefeld, Münster, Hamburg, sogar Berlin habe ich gesehen. Das legendäre Fest am See ist mittlerweile eben weit über Niedersachsen hinaus bekannt und beliebt. 2,3 Millionen Besucherinnen und Besucher kamen in diesem Jahr. Fast 10% mehr als im vergangenen. Und da war die Bilanz auch schon gut. Zusätzliche Gäste brachten diesmal die Finals und 8,5 Sonnenstunden am Tag.
4: Letzter Tag Maschseefest. Kurz nach Öffnung heute Mittag hält sich der Besucherandrang noch in Grenzen. So entspannt war es aber selten in den vergangenen knapp 3 Wochen rund um den Maschsee. Für die Gastronomen gab es reichlich zu tun. Dazu beigetragen hat vor allem auch das warme und sonnige Wetter, zumindest an den meisten Tagen.
5: Wir hatten ja einen Tag Unwetter gehabt, da mussten wir schon ab 20 Uhr erst öffnen. Und das war natürlich ein Minusgeschäft für uns alle. Und sonst war eigentlich relativ okay.
6: Wir waren sehr skeptisch oder zurückhaltend, weil wir das Maschseefest als Karlsruhe nicht kennen. Wurden völlig übertroffen von allen Erwartungen. Von daher, also durchweg positiv tatsächlich.
7: Wetter hat gepasst, Leute waren nett und finanziell hat es auch gepasst, was für mich im Endeffekt ja das Wichtigste ist. Und insofern komme ich jedes Jahr gerne wieder hier zum Maschseefest.
4: Bei rund 2,3 Millionen Besuchern in 19 Tagen läuft es erfahrungsgemäß nicht immer so entspannt ab wie am Sonntagnachmittag. Insbesondere an den Wochenenden kam es laut Polizei immer wieder zu Straftaten.
8: In Anbetracht der Besuchenden und der dann fast 3 Wochen sind wir straftatenmäßig auf einem annehmbaren Niveau. Annehmbar auch mit Rückblick der letzten Jahre. Die Zahlen bewegen sich auf dem gleichen Stand in etwa. Was wir festgestellt haben, ist, dass die Körperverletzungen leicht nach oben gegangen sind. Besonders aufmerksam war da das vorletzte Wochenende. Da kam es zu mehreren Auseinandersetzungen.
9: Natürlich haben wir hier vorne am Nordufer, gerade so zur späteren Stunde, eine gewisse Gruppendynamik. Es ist sehr eng, man kommt mal, rempelt sich mal aus Versehen an. Da kann schon mal das andere zum anderen kommen. Aber im Großen und Ganzen, auch in Absprache der Polizei, war jetzt kein enormes Gefahrenpotenzial zu vermelden.
4: Das Sicherheitskonzept habe funktioniert, werde aber ständig angepasst, sowie auch das gastronomische Angebot. Zur 40. Auflage im Jahr 2028 werde dies im kommenden Jahr wieder neu ausgeschrieben.
3: Und heute endet nicht nur das Maschseefest, sondern auch unser Bad in der Menge, wenn man so will. Fast 3 Wochen lang war nämlich auf dem Fest auch der NDR vor Ort. Mit unserem mobilen Studio haben wir auf allen Kanälen gesendet, online, Radio, Fernsehen und Sie immer mittendrin. Heute war zum Abschluss auch mein Kollege Arne Torben Vogts auf Sendung hier mit Margot Käßmann. Und er wollte von den Hörern und Zuschauerinnen wissen, wie es Ihnen gefallen hat.
10: Ja, also eins muss man ja wirklich mal sagen, wir haben jetzt schon wirklich vom NDR aus allen Rohren gefeuert. Wir haben 40 Formate hier in den vergangenen Tagen und Wochen vorgestellt. 100 Stunden Programm gesendet, auch live, sehr viel davon. 13 Thementage zu den verschiedensten Themen. Und heute auf der Bühne aktuell zum Abschluss ist nochmal das ganze Team und Marquez. Die sind auch nochmal hier vorbeigekommen und waren vorher auch schon bei mir hier im Pavillon von NDR1 Niedersachsen. So sieht unser mobiles Radiostudio aus, aus dem wir hier heute auch wieder gesendet haben. Und das alles vor dem Publikum, das hier spontan auch vorbeigekommen ist. Wobei bei Silvia stimmt es nicht ganz. Silvia, du bist ganz gezielt gekommen. Warum?
11: Ja, genau, weil das eine interessante Sache hier ist und wir auch mal die Moderatoren vor Ort live sehen wollen.
10: Hey, den Mann frage ich auch nochmal, Christian dazu. Ja, was hat dir besonders gefallen?
12: Spaß gemacht hat mir hauptsächlich die Bühne. Alles, was auf der Bühne steht, fand ich gut. Sehr gut. Ja, weil das so leibhaftig ist.

0: So, so zum Anfassen. Und Fernsehen, da ist immer eine Scheibe davor, das sehe ich ja nicht richtig. Ich finde Sie zum Beispiel sehr sympathisch.
1: Christian, ich finde dich auch wirklich sehr sympathisch, aber das hat er sehr gut auf den Punkt gebracht, denn das ist das Schöne. Die haben hier immer alle erzählt, dass man mal die Menschen dahinter kennenlernt. Ich kann das ja nur zurückspiegeln. Nicht nur die haben uns kennengelernt, sondern wir haben ja auch unsere Zuschauer, Zuschauerinnen kennengelernt. Aber was ich auch sehr spannend finde, wenn wir hier mal rübergehen, ich hatte mich eben schon mit Tatjana unterhalten, Titjana, entschuldige bitte. Ich habe dich auch gefragt, was du dir noch wünschen würdest, weil das ist ja auch das Schöne, da haben wir mal die Gelegenheit, die Leute zu fragen. Und das fand ich auch interessant. Sag nochmal, die Kritik oder der Wunsch an uns, was darf gern wiederkommen?
2: Die Sendung Miteinander gefehlt. Die wurde ja das letzte Mal 2020 ausgestrahlt und dann durch Corona ging das ja alles nicht mehr. Und ich fand die Geschichten immer so herzerwärmend.
1: Titjana, nehmen wir mit, Dankeschön, weil ich fand das sehr, sehr spannend hier, dass man auch diese Töne mal gehört hat. Und ich gebe das alles weiter an unser Team, denn das war ja genau das Ziel, dass wir hier an unsere Zuschauer, Zuschauerinnen, Zuhörer, Zuhörerinnen rankommen. Und ein Herr hat mir auch noch was ganz Tolles gesagt, Christina, das fand ich sehr spannend. Der sagte, es stört ihn, dass wir beim Öffentlich-Rechtlichen, gerade wir, auch so häufig auf die Quote gucken. Sinngemäß hat er sowas gesagt wie, unser Auftrag wäre doch gar nicht Quote, sondern Qualität. Und wir haben uns am Ende darauf geeinigt, dass wir vielleicht beides haben können. Solange wir Qualität weiter abliefern, stimmt am Ende auch die Quote. Und mit Marquez klingt hier quasi das Maschsee-Fest auch aus unserer Sicht aus, mit unserem mobilen Studio. Es hat unfassbar viel Spaß gemacht und das bei dem Wetter hier ein perfekter Ausklang für das Maschsee-Fest hier, NDR vor Ort. Nächstes Jahr kommen wir wieder.
3: Ja, vielen Dank, Arne. Und mit Qualität und hoffentlich auch mit Quote machen wir jetzt weiter. Haben aber einen Themenwechsel. In Jesteburg im Kreis Harburg hat heute die Heide gebrannt und das in der Nähe einer Klinik. Mehr dazu im Nachrichtenüberblick.
4: Etwa 40.000 Quadratmeter Heide- und Grasfläche brennen laut Feuerwehr. Die Waldklinik Jesteburg in Sichtweite, für die Gebäude bestehe aber keine Gefahr. Winde fachen das Feuer zwar immer wieder an, treiben es aber auch von der Reha-Einrichtung weg in den Wald. Mit einem Großaufgebot ist die Feuerwehr im Einsatz, denn die Löscharbeiten sind schwierig wegen der komplizierten Wasserversorgung in der Heidefläche. Mittlerweile ist laut Feuerwehr der Flächenbrand unter Kontrolle. Es werde aber noch nach Glutnestern gesucht. Verletzt wurde niemand. Die Ursache des Feuers ist noch nicht geklärt. Dieser Hubschrauber ist heute Vormittag auf dem Flugplatz Ganderkessee verunglückt. Laut Polizei soll er aus 2 Metern Höhe abgestürzt sein. Der 68-jährige Pilot habe versucht, aus dem Schwebeflug wieder durchzustarten. Die Rotorblätter bekamen aber Bodenkontakt.
5: Ja, wir sehen das hier im Hintergrund. Die Rotoren sind abgetrennt, das heißt sind abgebrochen. Und die liegen jetzt natürlich auch hier mehrere Meter verteilt. Das ist natürlich, wenn man hier in der Nähe steht, super gefährlich. Aber aus diesen Gründen gibt es ja Sicherheitsbereiche auf einem Flughafen. Und es wurde kein Außenstehender hier verletzt.
4: Die beiden Insassen, der Pilot und sein 80-jähriger Fluggast, wurden leicht verletzt. Sie konnten sich aus dem Hubschrauber selbst befreien. Erst vor 2 Wochen war auf dem Flugplatz Ganderkessee ein Kleinflugzeug abgestürzt und Pilot und Fluggast ums Leben gekommen.
3: Wer sagt eigentlich, dass Betonwände oder Häuserfassaden immer grau sein müssen? Schon in der Antike wurden Wände kunstvoll bemalt. In Mexiko ist die Wandmalerei quasi eine eigene Kunstgattung, Muralismo. Solche gigantischen Wandgemälde gelten dort als Nationaldenkmäler. Und wer weiß, wie berühmt die Flutschutzmauer in Brake noch werden wird. Denn die ist seit kurzem ebenfalls bunt. Und das hat auch mit einem Schauspieler zu tun, der gerne damit hausieren geht, dass er Niedersachsen im Grunde für Provinz hält. Brake und die besondere Mauer natürlich mit eingeschlossen.
6: Wenn es das Wort trostlos noch nicht gäbe, müsste es für die Flutschutzmauer in Brake erfunden werden. Die Wand ist dermaßen trist, dass sie als Kulisse für den NDR-Krimi Sörensen fängt Feuer diente. Kommissar Sörensen ist ein angstgeplagter, einsamer Charakter. Das passt zur Mauer, dachte sich Regisseur und Hauptdarsteller Bjarne Mädel und brachte das bei den Kollegen von Das so zum Ausdruck.
7: Sehr trostlos, das war perfekt für den Film. Es spielt in Niedersachsen, Varel, Dangast, Butjadingen, diese Ecke. Und jetzt im zweiten Film haben wir noch was noch Trostloseres gefunden, nämlich den Ort Brake. Da gibt es eine verrückte Flutschutzwand, eine graue Mauer. Und die spielt auch eine große Rolle in unserem Film. Also ja, es ist schon sehr speziell, da zu leben.
6: Man ahnt schon, dass die Braker nicht begeistert waren. Aber was willst du machen? Er hat ja recht. Und das

0: der im September mal vorbeikommen wird. Und dann erkläre ich ihm die Wand. Im Endeffekt hat er das ja ausgelöst durch seinen Kommentar. Und hat eigentlich da die Energie freigesetzt, dass sie gesagt haben, wir müssen jetzt hier was machen. Also wenn Bjarne Mädel das sozusagen nicht gesagt hätte, dann wäre ja nicht passiert.
1: Nur gewöhnt sich der Mensch ja auch an seine Umgebung und der Norddeutsche gilt als stur. Kommt das Kunstwerk trotzdem an?
2: Ich kenne es schon aus Leipzig. Ich habe mal im Marriott gearbeitet, habe ich gesagt, vor vielen Jahren, wo Herr Fischer ja auch eine riesige Wand bemalt hat. Also finde ich richtig cool. Super, schön, tolles wertet Event. Den Ort auf.
3: Ja. Hatte Bjarne Mädel recht?
2: Ja.
4: Das ist genau das, was ich mag.
5: Das kann ja die Kulisse sein für einen neuen Film, oder? Bunt geht immer, würde ich sagen. Bunt macht gute Laune und bunt ist das Leben auch schöner.
1: Und für den Künstler ist es schön, dass er die bunten Welten schaffen kann. Das ist nicht selbstverständlich.
0: Deutschland durchlebt schon eine mittlere Wirtschaftskrise. Da überlegen sich die Leute dreimal, für was sie das Geld ausgeben. Ne? Gibst du es für ein Bild aus oder fährst du vielleicht doch mit der Familie in Urlaub oder legst du was zurück, um auszuwandern nach Nepal?
1: Nun würden die Braker natürlich gerne wissen, was derjenige dazu sagt, der das alles ausgelöst hat. Es ist nämlich nicht so, dass Bjarne Mädel sich wirklich nicht traut.
6: Das finde ich wunderbar. Jetzt wird es nämlich bunt in Brake unter Weser. Und ich wäre gerne dabei bei der Aktion, bin aber jetzt gleich im Urlaub und werde mir das später angucken, wenn es fertig ist. Also vielleicht ja sogar, wenn wir nochmal Sörensen drehen. Alles Gute und liebe Grüße nach toller Pulli. Tschüss.
1: Nach Sörensen hat Angst und Sörensen fängt Feuer, heißt der nächste Film dann ja vielleicht Sörensen hat gute Laune.
7: Ja, das wäre doch mal was. Und falls der gute Bjarne heute zuschaut aus dem Urlaub, zeigen wir ihm jetzt noch was, das es nur in Niedersachsen gibt. Ein Pferderennen nämlich mitten im Watt hat heute wieder zehntausende Zuschauerinnen und Zuschauer nach Cuxhaven gelockt. Zum 90. Mal schon, kleines Jubiläum und lange Tradition.
8: »1902 fand das erste Pferderennen hier im Watt statt. Dann gab es Pausen und heute traben die Vollblüter zum 90. Mal über den Meeresboden. Die ältesten Bilder aus unserem Archiv sind von 1957. Da war das Rennen schon längst ein richtiger Publikumsmagnet. Seit Anbeginn sind zwei Sachen klar. Flut und Ebbe bestimmen die Rennzeiten und es gibt nur einen Herrscher über den Meeresboden. Mal im Sturm und Regen, mal zu Pferd eröffnet Neptun die Rennstrecke. Heute kam er mit Akkordeon. Manfred Walter ist der neue Trabrennkoordinator. Er selbst ist lange mitgefahren und hat gemischte Gefühle, wenn er zurückdenkt.
9: Also zum einen ist es einmalig und zum anderen ist es ein Erlebnis, was man auf keiner anderen Bahn in Deutschland haben kann, dass man im Watt fährt. Und drittens ist es so fürchterlich unangenehm, wie sich das kaum einer vorstellen kann. Und man überlegt immer jedes Jahr, mache ich das nächstes Jahr wieder? Und der Reiz ist da, man kommt immer wieder her. Aber denken Sie nicht, dass es angenehm ist. Dann können Sie mal sehen, wie man aussieht, wenn man hier Heat gefahren hat.
10: Ja, erstmal, das ist anders, ich sehe immer gut aus. Ja, das ist eine meiner großen Stärken.
8: Thomas Reber ist mit zwei Trabern angereist, die noch eben eine Bestechungsmöhre bekommen. Er hat schon oft hier gewonnen. Heute will er sich aber ein bisschen schonen.
10: Also ich fahre heute 4 Rennen zum Beispiel. Ja. Das ist dann auch genug, weil mit dem Salz in den Augen, bei meinen Augen, also ich habe immer Probleme sonst, wenn ich jedes Rennen fahre, dann habe ich nächsten Tag immer knallrote Augen und das ist dann durch das Salzwasser. Ne?
8: Hilft aber nichts, ab geht's Richtung Rennstrecke. Gut 16.000 Zuschauer, sehr viel mehr als im vergangenen Jahr, warten gespannt auf das erste Rennen. Die Pferde haben sich schon hinter dem Startwagen gesammelt. Thomas Reber und sein Pferd mit der Nummer 2 haben keinen guten Start. Der junge Wallach fällt in den Galopp. Das kostet den Sieg. Ärgerlich.
11: Hier sind ja jetzt heute nur eine beschränkte Anzahl von Trabrennen. Einmal im Jahr. Und dann muss man wieder 12 Monate warten, während andere Veranstalter früher jede Woche veranstaltet haben oder heute alle 14 Tage. Und da sind dann 10, 12 Rennen. Und hier sind mal 6 Rennen. Und dann eins von 6 einmal im Jahr zu gewinnen. Das ist natürlich schon eine Kunst.
8: Eine Kunst, die sie besonders gut beherrscht. Ronja Walter ist 12-fache deutsche Trabrennmeisterin. Doch selbst für sie ist das hier kein Spaziergang.
12: Wir haben eigentlich Sandbahnen. Das ist für die Pferde viel einfacher. Die Bahnen sind größer, der Untergrund ist geschleppt und ganz eben. Man braucht hier wirklich speziell Pferde, die das auch sehr gut können und die sehr trabsicher sind. Und für uns ist es natürlich auch schwierig.

0: Ja, weil wir können teilweise gar nichts sehen. Deswegen ist mein Plan, hier immer nach vorne zu reiten, um möglichst wenig Dreck abzubekommen.
1: Ronja Walter trägt einen goldenen Helmüberzug und setzt sich direkt an die Spitze. Ihr Pferd heißt übrigens Double Trouble, also doppelter Ärger. Hoffentlich macht es seinem Namen nicht alle Ehre. 2600 Euro gibt es für den Sieg. Eines hat sich in der Geschichte des Wattrennens sichtbar geändert. Früher gab es einen Eichenkranz. Und heute? Da strahlt die Siegerin mit Kranz aus Tannenzweigen.
2: Wie ist gelaufen?
0: Man gewinnt dann immer sehr gut.
2: Herzlichen Glückwunsch.
3: Danke. Ja, Glückwunsch auch von uns. Zugegeben, ganz so groß wie das Watt ist der Park der Gärten in Bad Zwischenahn natürlich nicht. Aber 140.000 Quadratmeter Fläche mit unzähligen Blumen und Blüten drauf ist auch nicht zu verachten. Erst recht nicht aktuell, wo da alles in voller Pracht erblüht ist. Und seit diesem Wochenende kommt auch noch Lichtzauber dazu. Genauer gesagt Lichtinstallationen. Und die schaut sich meine Kollegin Birgit Stammer-Johans an. Noch ist es ja hell, Birgit. Sieht man denn überhaupt schon irgendwas?
4: Ja, liebe Christine, im Moment sieht man natürlich eigentlich viel zu viel, wie du schon sagst. Die Sonne steht, naja, nicht mehr ganz hoch am Himmel, aber sie ist schon noch zu sehen. Aber die Fische hier hinter mir zum Beispiel, die sind doch schön bunt, die kann man gut erkennen. Aber wenn es dunkel wird über Bad Zwischenahn, dann werden hier die Fische und viele andere Objekte, nämlich über 100 Stück, verwandelt und angestrahlt, illuminiert von über 1000 Lichtquellen, die ja überall im Park verteilt sind, in den Beeten, auf den Freiflächen. Und einige, die kann man auch betreten, da kann man selbst Lichtreflexe, Lichteffekte erzeugen. Und ja, hier sind überall bunte Sachen, Lichter zu sehen. Und ich bin jetzt angekommen zwischen den Planeten. Das da hinter mir, das ist Venus. Und hier neben mir, das ist der Geschäftsführer des Parks der Gärten, Lennart Bulje. Herr Bulje, das ist ja, hat das ein spezielles Motto hier bei Ihnen im Park? Oder ist es einfach nur schön bunt und schön illuminiert?
5: Nein, wir haben also kein ganz klassisches Motto. Wir haben unsere gesamte Parkanlage in wundervolle Lichtszenerien getaucht. Wir haben also diese angesprochenen künstlerischen Lichtinszenierungen, aber wir haben auch unsere Mustergärten, die alle Gartenlicht bekommen haben, die einladen, dort ein Picknick zu machen. So, es geht uns vor allen Dingen darum, dass man hier einen wunderschönen Abend hat.
4: Sie heißen übrigens Bülje, ne? Ich habe Ihnen gerade das Öl geklaut. Was machen Sie denn? Das sind ja doch große Installationen. Was machen Sie denn damit, wenn die abgebaut werden? Kommen die dann in Schuppen oder werden die mal getauscht oder wie läuft das?
5: Ja, ein paar Installationen haben wir selber. Die kommen tatsächlich bei uns in den Schuppen. Aber wir haben auch Kooperationen mit Firmen aus Bremen zum Beispiel. Und die nehmen ihre Installationen mit. Wir haben die 8 Planeten hier hinter uns. Die kommen aus Holland. Die gehen dann auch nach Holland wieder zurück. Also wir brauchen nicht eine riesige Halle, um das alles unterzubringen.
4: Ja, alles klar. Die sind ja wahrscheinlich auch aufblasbar und man kann sie abblasen, oder?
5: In dem Fall ist es tatsächlich so, die lassen sich auch ganz klein zusammenpacken.
4: Ja. Alles klar. Jetzt würde ich ja vermuten, dass in den Park der Gärten die Leute vor allem gerne kommen, um diese wunderschönen Blumen anzuschauen und das tagsüber tun. Ich habe ja aber eben schon sehr viele Menschen auch mit Picknickkörben rumlaufen sehen, mit Decken unterm Arm. Kommen denn die Menschen jetzt eher abends, um dann eben im Dunkeln die Installation zu sehen?
5: Also wenn das Wetter schön ist, haben wir natürlich auch tagsüber noch viel Besuch. Aber tatsächlich, wie Sie das schon genau gesagt haben, diese Karawanen mit den Bollerwagen, die kommen dann tatsächlich erst in den Abendstunden, um dann hier unsere Wiesen und die Gärten zu bestücken und hier sich dann eben von diesem ganzen wunderbaren Licht und dem ganzen Szenario hier beeindrucken zu lassen.
4: Alles klar, ja, ich habe es gesagt, 1000 Lichtquellen sind verbaut und man kann sich überall niederlassen und die Illuminationen anschauen. Der Park hat jeden Tag bis 0 Uhr ne, geöffnet und die Lichtinstallationen hier im Park, die gibt es noch bis zum 13. September. Also wenn Sie noch nach einem lauschigen Plätzchen abends suchen, den Park der Gärten, den kann ich Ihnen tatsächlich ans Herz legen.
3: Ja, und ein bisschen Zeit ist ja auch noch. Vielen Dank, Birgit Stammer-Johans. Mit diesem Blumenlicht sorgen wir jetzt noch für ein bisschen Bewegung in der Sendung beim Beachvolleyball. Eine kleine Partie gehört für viele zum Strandurlaub dazu. Es gibt aber auch Spielerinnen und Spieler, die das professionell angehen. Zum Beispiel die jungen Leute beim MTV Wolfenbüttel. Tine Nowitzki hat sich da zeigen lassen, mein Kollege. Er hat sich zeigen lassen, wie man sich beim Pritschen die Finger nicht verbiegt. Und Action.

0: kostet. Und deswegen bin ich hier heute in Wolfenbüttel, um es mir mal von denen zeigen zu lassen, die es richtig können. Allerdings, noch ist hier keiner zu sehen, also genieße ich erstmal meine Kokosnuss.
1: Tja, bin ja selbst schuld. Aber hey, wo ich schon mal da bin, hüpfe ich doch mal ins richtige Outfit. Beachvolleyball spielt man ja klassisch 2 gegen 2, allerdings wird manchmal auch eine Sonderform gezockt, 4 gegen 4. Und weil das bestimmt Spaß macht, machen wir das heute auch.
0: Ja, Elias, ich bin ja ganz ehrlich, ich habe, keine Ahnung, vor 10 Jahren oder so das letzte Mal Beachvolleyball gespielt in irgendeinem Strandurlaub oder so. Wenn ich das so sehe, ich weiß nicht, ob ich das schaffe irgendwie. Was ist denn so das Wichtigste, was ich können muss dabei?
2: Ich glaube, die erste Grundvoraussetzung ist erstmal Bock haben, sich zu bewegen. Normales Beachvolleyball 2 gegen 2. Feld, siehst du ja, ist groß, ja. Eine Hälfte 64 Quadratmeter. Das heißt, da musst du Gas geben und dann Ball einschätzen, gut zum Ball laufen und dann kommt es auf die richtige Technik an.
1: Und zum Mitüben zu Hause hier die wichtigsten Must-Haves. Die Angabe, damit geht eigentlich jeder Spielzug los. Baggern, damit kann man den Ball annehmen und gleich weiterverteilen. Das geht aber auch mit dem Pritschen, falls der Ball mal höher fliegt. Klingt das wüsste ich Bescheid? Nix da. Muss ja selbst erstmal üben.
2: Sehr schön. Okay. Noch früher die Arme nach vorne?
0: Noch früher?
2: Ja. Also wenn deine Arme so sind, geht der Ball natürlich so nach vorne.
0: Ja.
2: Wenn du jetzt quasi mit den Armen hochgehst, Hintern runter. So, jetzt geht der Ball natürlich eher nach oben. Das heißt, damit beruhigst du den Ball.
0: Ah, okay.
2: Das heißt, du willst dann damit ein bisschen steuern?
0: Ah, okay, das war sehr gut gesteuert.
1: Und noch einen Tipp habe ich bekommen, die Handgelenke überstrecken, so macht der Ball die schönere Kurve. Hey, das Spiel läuft ja schon. Ich darf gleich beim Team rechts mitmischen. Und zwar mit
0: Tobi, Andi,
3: Jenny.
1: Vorher aber noch eine Frage.
0: Wann gibt es genau einen Punkt? Also was macht einen Punkt aus?
2: Ja, im Prinzip immer, wenn der Ball auf dem Boden landet im Feld oder wenn der Gegner den Ball berührt und er nicht wieder auf die andere Seite kommt.
1: Und dann darf ich rein.
2: Philipp, einmal Spielerwechsel.
1: Und soll gleich den Aufschlag geben. No pressure.
0: Zum Aufschlag kommen. Ja, das hat schon mal geklappt.
1: Das war aber nix. Komm, Tino, nochmal. Geht doch. Und es dauert ein paar Spielzüge, aber so langsam komme ich rein. Ich sag dir auch, so langsam. Da muss noch mehr gehen. Ehrgeiz und relaxtes Beachvolleyball schließen sich nicht aus.
0: Du wirkst schon ein bisschen so wie ein ehrgeiziger Typ im Spiel, oder? Du willst schon unbedingt gewinnen, oder?
4: Ich habe halt das Gefühl, dass wenn man nicht immer wirklich 100% Vollgas gibt, dann wird es halt nicht gut. Wenn man das so ein bisschen läppsch macht, dann ist es halt nicht geil. Ne? Und dann versucht man schon, jeden Ball irgendwie zu nehmen. Also klar, Ehrgeiz, das muss auch dabei sein.
1: Aber es heißt ja nicht umsonst Sommer, Sonne, Fun.
3: Ich glaube, am meisten Spaß macht, dass du so viel auf dem Feld machen darfst. Also hast du ja selber gemerkt, du bist in der Abwehr, du bist im Angriff, du bist im Zuspiel, Aufschlag, du hast alles, du bist immer daran beteiligt. Auch der Unterschied zur Halle, wo du ein bisschen fokussierter bist. Und hier kannst du einfach alles machen. Und auch wenn du hinfällst, das tut ja auch nicht weh in Sand, das macht dir einfach richtig Spaß.
1: Recht hat sie. Und am meisten Spaß macht, punkten. Auch wenn der Angriff ein bisschen gemein ist.
2: Oh, das ist gut.
1: Für die Wettkampfebene, wie die Spieler vom MTV, bin ich vielleicht noch nicht geeignet. Für den nächsten Strandurlaub aber bin ich bestens vorbereitet.
5: Vor allem mit diesem Outfit, Tino, da macht dir keiner was vor. Tino Nowitzki ist übrigens aus unserem Studio in Braunschweig. Und das ist nur eins von insgesamt 6 Regionalstudios des NDR in Niedersachsen. 7 Korrespondentenbüros haben wir auch noch. Und das alles für die regionale Berichterstattung.
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5: Und von hier und dort kommen ja Ihre Wetterbilder. Viele haben wir heute wieder bekommen, vom Feld, aus dem Garten, vom Meer

0: und vom Deich. Bitte schön. Wow, das sind mal ein paar Schafe. Am Deich in Westermarsch bei Norden. Im Gänsemarsch schreibt dazu die Fotografin des Bildes, Dorothee Ahlheim aus Norden. Und wir haben daraus gemacht, der Schafmarsch auf dem Deich in Ostfriesland. Ja, wie die Wetterbilder der kommenden Woche werden, das hat natürlich auch was mit dem Wetter zu tun. Genaueres dazu weiß Sven Plöger. Ich weiß, dass Jan Starkebaum Sie in der neuen Woche begleitet ab morgen. Ich bin heute hier nur kurz reingehüpft und jetzt wünsche ich Ihnen einen schönen Abend. Bis bald. Tschüss.
1: Schönen guten Abend, ich begrüße Sie hier zu Ihrem Wetter für Niedersachsen am heutigen wiederum erwartungsgemäß heißen Sonntag. Kleine Tabelle, Wetze bei Northeim, 34,4 Grad. Das ging schnell jetzt wieder in diese Höhen hinein. Bevern 34,1 Grad, hier können Sie weiterlesen, alles in diesem Bereich zu finden. Und wir können trotzdem froh sein, dass wir uns in Niedersachsen befinden. Das kann man grundsätzlich sein, aber es ist so, dass diese Kaltfront tatsächlich morgen im Tagesverlauf von Norden wieder für eine Abkühlung sorgt, während der Süden Deutschlands heiß bleibt. Wir haben Temperaturen draufgeschrieben. Da geht es nämlich morgen bis 36 Grad. Und in dieser frischen Luft, die von Norden kommt, geht es dann langsam runter auf Werte um 22 Grad. Zeige ich Ihnen natürlich gleich auf den Karten. Auf dem Trend sieht man das sehr schön. Braunschweig, da ist es zwar morgen noch sehr warm bis 30 Grad. Da kommt die Frischluft dann am Dienstag. Und dann schießen wir hier noch mal hoch Richtung Donnerstag, möglicherweise Freitag, noch mal auf Werte, die noch mal 3, 4 Grad höher liegen, als das heute der Fall war. Chance auf Abkühlung danach ist aber auch gegeben, wie der Trend zeigt. Kommende Nacht, viele Wolken sind vorübergehend mal da. Ein paar Tropfen können rausfallen. Die Temperaturen morgen früh sind zu finden in einem Bereich zwischen 15 und 19 Grad. Und der morgige Vormittag ist dann so gestaltet, in der Süden, so kann man es auch sagen, im Süden, da ist es tatsächlich so, dass die Sonne noch mal in die alte Warmluft scheint. Hier von Norden kommt dann die Kaltfront mit den ersten Tropfen. Die zieht nachmittags nach Süden weiter, auch immer wieder mit Tropfen versehen. Große Massen werden es nicht sein und dahinter klart es wieder auf. Und jetzt auf die Temperaturen achten. Hinter der Kaltfront, darum heißt sie so, 20 bis 24 Grad, davor aber noch mal 25 bis 30 Grad. Und das ist der Wind. Der kommt aus westlichen und dann zunehmend nordwestlichen Richtungen. Von dort kommt ja die kühlere Luft. Dienstag einige Wolken, frische Luft 22 Grad. Dann nach kalter Nacht zum Mittwoch nur 8 Grad, wieder viel Sonne und rasch wieder ansteigende Temperatur. Tschüss.
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4: Zwei Boxer.
5: Darius und Graziano, das war wie Feuer und Wasser.
4: Ein Schlag, mit dem keiner rechnet.
6: Und dann in diesem Schwung, hat dann immer noch erwischt.
7: Aber das war ganz klar der Foul.
4: Macht aus einem WM-Kampf einen faustdicken Skandal.
8: Ihr seid Betrüger! Nein, Schweine seid ihr!
4: Ein Ringrichter, der nicht entscheidet. Und ein Urteil, das es nicht gibt. Und die Fans zur Weißglut bringt.
6: Wenn die einen Sieger aussprechen, der nicht Graziano heißt, dann reißen die Hütte da.
4: Ein Treffer, der bis heute spaltet.
5: Ich glaube, dass es einfach ein bisschen arg geschauspielert war.
7: So guter Schauspieler konnte ich nie sein.
4: Von einem Boxduell, das nur Verlierer kennt. Besuch beim Tiger 30 Jahre danach. Der frühere Weltmeister im Halbschlag.

0: Schwergewicht ist schon lange wieder zurück in Polen. Auch der jüngeren Generation ist er ein Begriff. Ganz aktuell die Präsentation eines Künstlers, der seine Version von Darius in einer Büste verewigt hat.
1: Super.
0: Die Skandalnacht vom Millerntor hat im Leben vom Tiger auch ein Denkmal verdient.
2: Der Kampf in Graziano, das hat mich wirklich, ohne den Kampf wäre ich nicht, wo ich bin heute.
0: Bis zu jenem WM-Kampf gegen Rocky war es für den Tiger ein weiter Weg von Danzig aus. Er ist gerade mal 11 Jahre alt, als sein Vater stirbt. Darius auf dem Weg ins Abseits.
2: Ich war ein sehr starker Junge, sportlich, und wahrscheinlich wäre ich in eine Gangs gegangen. Damals haben die Jungs auf dem Bazar gehandelt, nachher haben die mit Auto geklaut in Deutschland. Und mit Klauen war ich schlecht, aber ich konnte auf die aufpassen, dafür war ich gut. Mich hat Box gerettet, also mein Onkel, muss man sagen.
0: Der gibt noch immer Boxtraining. Er kennt Anfang der 80er Jahre das enorme Talent seines Neffen. Stark und beweglich, wie ein Tiger.
3: Dadurch nicht wie andere Leute viele Schlagen hat. Dadurch hat
0: die Basis für eine Weltkarriere.
3: Wer wissen,
1: keiner hat gewusst, dass ich überhaupt Profi werde. Das hat sich so schnell.
3: Genau. Aber wann kommt? Erster Kampf, zweiter Kampf, dritter. Oh, gut. Anwar, Spitze.
0: Darius' Aufstieg als Amateur ist unaufhaltsam. Schnell gehört er zu den Besten im Lande. Und schnell erkennt er die Grenzen des Sozialismus. Für den Traum vom Profi muss er flüchten. 1988 ist es soweit. Bei einem Länderkampf in Deutschland lässt er die Vergangenheit hinter sich.
2: Ich wollte durch Boxen reich werden. Das war meine einzige Motivation, und alles, das war Geld. Ich wollte immer gutes Leben führen, und wenn man gutes Leben führen will, dann muss man einfach Geld haben.
0: Mit Glück kann er auch die Familie nachholen, bekommt die deutsche Staatsbürgerschaft. Doch die nächsten 3 Jahre boxt er sich mehr durchs Leben als im Ring. Reich nur an Erfahrung.
4: Wir konnten die Sprache nicht und keinen Job. Geld war schnell alle. Und ja, ich habe angefangen zu jobben.
0: Im Boxen bleibt er zunächst weiter Amateur. Doch die Bundesliga gibt ihm eine Bühne. In Leverkusen macht er sich einen Namen. Ein Sponsor vermittelt ihn nach Hamburg. Rein in einen Profi-Boxstall und rein ins pralle Leben. Die Trainingsstätte mitten im Hamburger Milieu.
2: Ich wäre nicht so arrogant, aber maximal nach 2 Wochen war ich einer von die dort, so wie ich da geboren wäre. Mir hat die Atmosphäre gepasst. Ich war aber sehr fleißig, obwohl da war viel Alkohol. Und dass ich dort aus diesem Keller Weltmeister geworden bin, bei diesen allen Möglichkeiten, das ist ein Wunder.
0: Der Boxstall gehört Klaus-Peter Kohl, dem Chef von Box Universum. Darius soll ein Zugpferd werden. Kohl glaubt ans Profiboxen und an das große Geschäft. Das spätere Duell gegen Rocky gehört dazu.
5: Weißt du was, unterschreib die so schnell wie möglich, dass wir das Geld kriegen. Verstehst du nicht, dass der ich...
6: Stopp. Ja. Das darf keiner hören. Ich habe immer daran geglaubt, dass Boxen nicht tot ist, sondern es hat einfach ein bisschen geschlafen und wir haben es wieder wach gemacht. Ich bin auch der Meinung, dass in Zukunft Boxen Pay-TV ist.
0: Pay-TV ist damals ganz neu in Deutschland. Der Sender Premiere macht den Anfang, braucht attraktive Sportarten zur Vermarktung. Und das Boxen hierzulande bietet eine einmalige
7: Konkurrenz.

0: Situation.
1: Was halt der Glücksfall in der damaligen Zeit war, dass in derselben Gewichtsklasse, sprich im Halbschwergewicht, dann Graziano Rocchigiani, Darius Michalczewski und Henry Maske in Deutschland boxten und alle drei bekannt waren. Und wenn man den Namen erwähnte, nur die Spitznamen, Tiger, Rocky und Gentleman, wusste jeder, ohne die Namen zu nennen, wer damit gemeint war. Und wir sprechen über Millionen Menschen.
0: Rocky kommt aus Berlin.
2: Rocchigiani, ein Name voller Klang, ein Name wie italienische Musik oder wie Fels in der Brandung.
3: 1, 2, 3, 4, 5, 6, 7, 8, 9, 10. Bitte.
0: Rocky ist dem Tiger in einer Sache ähnlich.
3: Alles klar. Herzlichen Glückwunsch.
4: Steckst du ein? Als Boxer kann man nicht irgendwann mal schaffen. Oder überhaupt als Sportler, Berufssportler, nimmt so viel Geld zu verdienen, dass sein, im wahrsten Sinne des Wortes, alle mal am Arsch lenken.
0: Zusammen mit seinem Bruder sind sie Stars der 80er. Kompromisslos im Ring und im Leben.
2: Vincent Bolwer, angeschlagen. Schwere Treffer.
0: Rocky wird Weltmeister. Ist erst der dritte Deutsche, dem das gelingt. Bruder Ralf, immer dicht dran an ihm. Auch beim Titelkampf 1988.
5: War ein schwerer Gegner und trotzdem, wie der den platt gemacht hat, und da waren ja noch 15 Runden bei der Weltmeisterschaft, und wie der den so platt gemacht hat, ich dachte, das kann der doch nicht durchstehen, 15 Runden. Naja, und der Ehrgeiz war schon extrem bei ihm.
0: Auch außerhalb des Rings geht Rocky auf Konfrontation, langt auch mal im Privaten zu, sitzt zwischendurch im Knast. Eskapaden, die ihm auch den Titel kosten. Ein Risiko für seinen Promoter Wilfried Sauerland. Der lässt den Bad Boy fallen, weil ein neuer Boxstern am Himmel leuchtet. Henry Maske, genannt der Gentleman, macht er bald zu einem neuen Weltmeister.
5: Maske war natürlich die Nummer 1 im Stall. Ohne Zweifel. Und Graziano kam dann eben irgendwann mal. Und ich gehe mal davon aus, dass er der Meinung war, dass Sauerland sich nicht um ihn genug bemüht hat und ihm nicht die lukrativen Kämpfe zugeschustert hat, sondern lieber Maske gegeben hat.
0: Daraus wird eine Frage der Ehre gemacht. Zweimal darf Rocky gegen Maske ran und darf am Titel schnuppern. Als Verlierer nach Punkten gewinnt er eine bittere Erkenntnis.
6: Man muss eben durch K.O. gewinnen, anders sieht es nicht gerade als Underdog. Und die Show ist auf Maskes Seite, das Geld ist auch auf Maskes Seite und das ist das Entscheidende heutzutage.
0: Auch der Universum-Boxstall macht alles richtig. Zur Show mit dem Tiger kommt bald auch der ersehnte Triumph. Weltmeister der WBO. Darius' Geschäftsmodell geht auf. Und er hat die lukrativen Titelverteidigungen noch vor sich.
7: Ich wollte nur boxen und gewinnen. Und die Gage kassieren, ja.
0: Rocky ist nur Beiprogramm. Darf höchstens Tigerkämpfe kommentieren. Und nimmt wie immer, wie auch sein Bruder, kein Blatt vor dem Mund. Sieht nach einem schwachen Tigerauftritt den Gegner als Sieger.
8: Er muss als Weltmeister nach Hause fahren. Er hat genauso hart trainiert für diese eine Chance, die er im Leben mal kriegt. Ja, und hier wird er verarscht von vorne bis hinten.
7: Auch Ralf und Graziano, die waren eifersüchtig, also eifersüchtig, Einführungszeichen. Ralf hat meine Kämpfe kommentiert gegen Lonza Barba, gegen Giovannini und so weiter. Das war so gegen mich, so nicht objektiv. Obwohl ich gewonnen habe, aber da wahrscheinlich war faul oder nicht. Ich höre die Kommentare, die waren eifersüchtig ein bisschen.
0: Eine Story wie gemalt für ein Duell. Im August 1996 ist es soweit. Der Tiger gegen Rocky. Allein ihre Namen sind schon Programm. Der Boulevard nimmt es dankend auf. Macht den Kampf zum Fight des Jahres.
1: Die Stimmung war total aufgeheizt, weil natürlich auch im Vorfeld, ich war ja bei den Pressekonferenzen auch dabei, Darius und Graziano, das war wie Feuer und Wasser. Das war irre.
0: Die Pressekonferenz zum großen Kampf. Rocky gibt den Rocky.
9: Also ich möchte hier damit durchsagen, dass ich mich also gleich wieder verziehen werde, weil mein Trainer verspätet in Hamburg ankommen wird und ich ohne meinen Trainer hier keine Pressekonferenz gestalten werde. Und ich bitte da um Entschuldigung, ich war hier und geht leider nicht. Dankeschön, Wiedersehen.
5: Das war ihm eigentlich alles egal und das hat er auch zu ihm gehört irgendwann mal. Wenn er dann auf einmal wie ein Lämpchen aufgetreten wäre, das hätte ihm ja keiner abgenommen.
0: Darius dagegen hat Heimspiel. Der Kampf steigt in Hamburg. Der Titelverteidiger selbstsicher.
10: Ich glaube, dass ich jünger bin. Dass ich bessere Boxer bin. Und das alles.
7: Ich habe schon gedacht, ich bin der Größte. Und habe ich ein bisschen mich verloren. Nicht, dass ich weniger trainiert habe, aber ich war nicht konzentriert. Ich war ein guter Mann. Alle Frauen haben mich auf mich geguckt. Und ich habe manchmal 3, 4 Freundinnen gehabt auf einmal. Und das zu alles organisieren, dass die andere weiß nicht von der anderen. Das war nicht einfach und das hat mich wirklich viel Konzentration gekostet. Und so wie ich schon gesagt habe, mit 99% Boxen und Weltmeisterschaft geht nicht.
0: Rocky allerdings scheint bei 100%. Kommt frisch aus einem Trainingslager in den USA. Ist neue Wege gegangen, lässt sich ab sofort von seiner Frau managen.
11: Nicht nach Hause fahren.
5: Also so fit habe ich ihn selten gesehen und auch, naja, also er war schon topfit an dem Tag. Auch mental, vom Kopf her stark gewesen.
0: An seiner Seite eine amerikanische Boxtrainerlegende.
12: Die größte Überraschung ist Rockys Talent, das viele noch gar nicht realisiert haben. Und der Tiger wird sich wundern, denn er hat noch nie gegen einen wirklich namhaften Gegner geboxt.
1: Emmanuel Stewart ist der Schlüssel in diesem Kampf zu Grazianos Leistung. Ein super Mensch, ein super Techniker. Und Graziano ist in die USA, hat sich im Kronk Gym in Detroit vorbereitet. Und genau mit diesem Mindset ist er, der hat da überhaupt nicht drüber nachgedacht, dass er den Kampf verlieren kann. Mit Emmanuel in deiner Ecke, das ist wie im Fußball Pep Guardiola, Ancelotti.
0: Als Ort für den Showdown wird das Millern-Tor ausgewählt. Statt Fußball ein Faustkampf der Extraklasse. Es wird auch für Ringsprecher Gerhard Müller ein denkwürdiger Tag.
13: Es hat sich viel verändert, aber mit ein bisschen Fantasie höre ich noch die Stimmen und sauge die Atmosphäre nochmal auf.
14: Guten Abend, meine Damen und Herren, liebe Boxsportfreunde. Im Namen des Veranstalters darf ich Sie hier in Hamburg im ausverkauften St. Pauli-Stadion recht herzlich willkommen heißen.
13: Das war was ganz Besonderes. Wie gesagt, das war in der Nachkriegszeit die größte Veranstaltung. 28.000 Zuschauer. Und dann als HSV-Fan auf feindlichem Gebiet. Aber war sehr schön.
15: Schwerstarbeit am Millern-Tor. Hightech statt Low Budget. Aufrüsten für das größte Boxspektakel in Deutschland seit 30 Jahren.
0: Auch Müller hatte sich eigentlich optimal vorbereitet.
13: So schwarze Momente im Leben, das ist eingebrannt ins Gehirn. Also ich denke nicht jetzt jedes Mal, jeden Tag dran. Aber wenn die Sprache auf Boxen oder auch St. Pauli kommt, weil das das Stadion St. Pauli ist, fällt mir das wieder ein. Und ich habe immer noch in dem Moment das Gefühl, hoffentlich geht jetzt der Boden auf und ich kann versinken, aber funktioniert ja leider nicht.
0: Einlauf der Kämpfer. Der Herausforderer vorneweg. Der Gast,

0: plötzlich König. Verkehrte Welt am Millerntor.
1: Wo ich ins Stadion gekommen bin, zum Walk-in, da war ich schockiert. Ne? Das war schon brutal für mich.
2: Und ich denke, ui, was sind hier Rocky-Rufe und reichlich. Ne? Also nicht so nur so ein paar Vereinzelte da aus den Rängen. Dachte ich, ui, da war ein gutes Publikum hier. Ne? Und dann kam Darius und dann kam Hölk da die Pfiffe. Und buh, da dachte ich, oh, bin ich hier in der falschen Stadt, oder?
0: Auch die Prominenz ist da, ist Stammgast beim Profiboxen. Showtime. Doch von Anfang an läuft es nicht gut für den Tiger.
3: Und wieder im Konter die Linke. Da passt Darius Michalczewski überhaupt nicht auf. Muss seine Rechte am Kinn halten. Wieder die Linke. Unverständlich.
0: Der Tiger schon nach 4 Runden ratlos.
3: Große Probleme für Michalczewski.
0: Rocky ist Herr im Ring.
4: Der hat ihn klar ausgeboxt. Der wusste genau, wann er kontern muss. Der wusste, Darius kommt. Die Doppeldeckung stand, das war immer bei Graziano. Aber wie er dann agiert hat, die Beweglichkeit, die Haken, die er geschlagen hat, der Jab.
0: Auch nach Punkten liegt Rocky deutlich vorne. Der Tiger hilflos.
1: Da habe ich wahrscheinlich nicht zugehört bei dem Trainer, was ich machen sollte. Ich war nicht konzentriert.
0: Runde 7. Der Tiger klammert. Der Ringrichter geht mit dem Kommando Break dazwischen und Rocky schlägt trotzdem. Sucht die Entschuldigung, sieht, wie der Tiger warnt.
1: Nein, das war genau aufs Kinn. Das war ganz klare Foul. Das war ganz klare Foul.
0: Der Treffer zeigt Wirkung. Wie viel ist unklar bis heute.
2: Und dann in diesem Schwung, na, hat dann Ema noch erwischt. Ja, und dann ist er umgefallen. Das ist ja auch okay. Die Schlagwirkung war wahrscheinlich auch da. Aber die war nicht so gewaltig, dass er dann erstmal aufsteht. Dann guckt er zu Herrn Kohl, der hat so gemacht, also er soll sich wieder hinlegen und dann auf einmal fällt er ganz theatralisch wieder um.
1: So ein guter Schauspieler konnte ich nicht sein, dass man das in 9. Runde oder wie viel, da weiß ich nicht, 7. Runde, ja, dass sowas macht, dass man, das war zu viel Emotion da und so weiter und das hat vielleicht so ausgesehen, aber da konnte ich gar nichts dafür.
2: Also, und das war ein bisschen, das war zu übertrieben einfach.
1: Ich kann mich überhaupt nicht an diese Sache erinnern, aber ich sehe, dass so wie ich nicht da wäre. Aber hier war ich so wie Betäubung irgendwie.
0: Ringrichter O'Neill gilt als alter Hase. Doch statt ein Urteil über Rockys Foul zu fällen, bricht er nun die Regeln.
2: Wenn er einen Foul attestiert, dann muss er auch danach handeln. Dann kann er nicht auf einmal anfangen zu zählen. Oder er muss ihn auszählen und dann meinen Bruder disqualifizieren. Das ist auch eine Möglichkeit, hat er aber auch nicht gemacht.
0: Auch das Anzählen verläuft anders als üblich.
4: Und er hat dann gezählt, dann hat er nicht zu Ende gezählt. Also das war ja schon mal der Kardinalfehler.
2: Wenn der Kampf angezählt ist und er fängt an bis 5 zu zählen, entweder zählt er ihn aus, wenn er nicht aufsteht, oder er gibt den Kampf bei 8 noch mal frei.
0: Stattdessen passiert nichts.
5: Was ist da los?
0: Ratlosigkeit im ganzen Stadion.
6: Entscheidend ist doch, wie das im Ring da irgendwie ausgeht. Okay, gut. Jetzt haben Sie eine kleine Irritation da. Ja?
7: Und wenn er nicht ausgezählt wird, dann muss der Kampf fortgesetzt werden.
8: Wir kommen von Dresden hierher und sehen hier so einen Betrug hier. Also das kann ich sagen.
0: O'Neill redet sich raus. Mein Mund war weit geöffnet. Meinen Sie, das waren nur Sprechblasen? Das Kommando war eindeutig. Jetzt müssen andere entscheiden.
2: Herr Darius konnte ja in dem Punkt nichts beeinflussen, wie das Urteil ausfällt. Also er konnte seine Show abziehen, aber letztendlich entscheiden die Offiziellen, ob sie ihm die Show abnehmen oder nicht.
0: Minutenlanges Chaos, live im Fernsehen.
9: Das ist Herr Valcarcel, der Präsident der WBO.
0: Endlose Diskussionen über Rockys Schlag.
4: War es ein Foul oder war es keins? Hat Graziano das Kommando Break gehört oder eben nicht?
0: Die Fans von Rocky wollen nicht mehr warten. Die Stimmung kippt. Es schlägt die Stunde von Ringsprecher Müller.
10: Mein schwärzester Tag als Ringsprecher. Weil ich 3 Fehler bei einer Veranstaltung gemacht habe, das ist mir eigentlich toi toi toi nie wieder passiert. Mein erster Fehler war, dass ich nicht wie üblich neben dem Delegierten, der das Urteil ja schriftlich festhält, sitzen geblieben bin und gewartet habe, bis ich schriftlich das Urteil bekam, sondern ich bin aufgestanden, weil der Regisseur mir ins Ohr sagte, das eskaliert hier, du musst was tun. Hatte im Kopf, was ich sagen wollte, um das Ganze zu deeskalieren, bin in den Ring gegangen, habe den Mund aufgemacht und ein einziges Mal in meiner Karriere war der Kopf leer. Und ich habe genau eine Aussage getätigt, die die Stimmung noch anheizte.
11: Erstens möchte ich Ihnen sicherlich aus dem Herzen sprechen, wir haben einen tollen Kampf von 2 gleichwertigen Boxern gesehen.
10: Da war schon Schluss, mehr konnte ich da nicht sagen, weil es etwas laut wurde. Was natürlich auch völlig daneben war. Und dann hat man mir das Urteil zugerufen und ich habe unentschieden verstanden.
11: Und jetzt verkünde ich das offizielle Urteil. Das Kampfgericht urteilt unentschieden.
10: Und es hätte technisches Unentschieden heißen müssen, was ja der dritte schwere Fehler war. Der Höhepunkt war Kommentar des Regisseurs, dem mir sagte, Gerd, in welcher Veranstaltung warst du eigentlich? Ja.
11: Und dadurch alter und neuer Weltmeister Darius Michalczewski.
0: Erst nach über 15 Minuten ein salomonisches Urteil.
2: Und deswegen diese technische Unentschieden, was es eigentlich nicht gibt. Und das haben die nur gemacht, weil die gewusst haben, wenn die einen Sieger aussprechen, der nicht Graziano heißt, also Darius, dann reißen die die Hütte da ab. Dann wäre ich hier, ich glaube, dann wäre ich hier Theater gewesen. Dann wäre Polen offen gewesen.
0: Hinter den Kulissen geht es in die nächste Runde. Lautstark.
12: Was erzählt ihr denn? Ihr müsst doch mal klar sagen, was ihr wollt. Ihr seid Betrüger. Schweine seid ihr.
0: Die Rockigianis wieder mal allein gegen den Rest der Welt.
2: Er hat nicht diesen Hinterhalt vom Management gehabt. Christine hat alles super gemacht, hat super Börsen ausgehandelt, hat vielleicht auch tolle Werbeverträge verhandelt. Aber sie hat nicht die Lobby hinter sich, die ihn Klaus-Peter Kohl hat, die ihn Wilfried Sauerland damals hatte. Da haben die Leute hinter sich. Die wissen schon, wie sie sich auf ihre Seite holen. Ne?
0: Die WBO mit ihrem Präsidenten entlarvt sich Wochen später selbst. Revidiert das Urteil, das technische Unentschieden, plötzlich Geschichte. Der Skandal auf der nächsten Stufe und Thema überall. Auch in Ralf Rockigianis Berliner Kneipe.
13: Wenn ich das mal so offen und ehrlich sagen darf, auch im Fernsehen ist er verarscht worden. jetzt im Nachhinein wird er disqualifiziert. Ich bitte Sie, was soll denn? Entweder gleich oder ja nicht.
4: Was dann die WBO, der Verband, daraus gemacht hat, das war natürlich das eigentlich Skandalöse auch im Nachlauf.
0: Die Rocky-Gemeinde setzt jetzt auf einen Rückkampf, den Darius sogar verspricht.
14: Ich bin bereit, eine Revanche mit Graziano Cicchiani, und ich mag ihn, und wir müssen diesen Kampf noch mal machen.
1: Das war unglücklich für mich. Der hat mir leid getan, Grazie, nach dem Kampf.
0: Ein Rückkampf aber, lange Fehlanzeige. Der kommt erst 4 Jahre später. Der Tiger ist immer noch Weltmeister und bleibt es auch. In Hannover 2000.
1: Und mit seiner Waffe habe ich ihn geschlagen. Ne? Ich habe die viele Aufwärtskacken bei ihm geschlagen, was der bei mir gemacht hat, in Milan-Tor auch. Graziano war natürlich nicht mehr der Jüngste. Ja, das war ein Vorteil für mich.
0: 2007 ist Darius längst zurück in Polen. Boxen, längst Geschichte.
1: Also hängen, Gott sei Dank, sind liegen hier. Meine Frau bringt die zum Keller. Verstehst du?
0: Dann ein Anruf von Rocky.
1: Und Graziano wollte mit mir noch einen Kampf machen. Ich habe gesagt, Grazie, ich habe keinen Bock und so weiter. Ich habe gesagt, komm, lass uns machen wie 10 Runden, dann kriegst du 2 Millionen. Und dann habe ich gesagt, okay, dann, aber ich habe gesagt, ich möchte aber, weiß ich nicht wie viel, 200 oder 150.000 pro Monat haben von den Leuten für Vorbereitung. Den 5. Monat kommt das Geld nicht. Und dann ist der aus.
0: Kein Kampf, aber wieder mal eine Erkenntnis.
1: Und dann haben wir gesessen in München ungefähr bei einer Veranstaltung. Und ich habe gesagt, schade, Grazie, damit die Leute sagen, schade, dass der 3. Kampf nicht gekommen ist zustande. Ich habe gesagt, ich habe mindestens 600.000 oder 700.000 verdient. Ne? Und Grazie, ich habe keine gekriegt. Da war ein Mann mit Charakter, nur der war nicht clever genug. Grazie war ein toller Mann, der sollte kurz vor dem Tod zu mir, zu meiner See kommen.
0: Rocky kommt nicht. Es passiert in Italien. Ein Unfall an einer Autobahnraststätte. Alkohol ist im Spiel. Rocky immer noch auf der Suche nach dem Glück.
15: Gibt es so private, persönliche Ziele, die du hast?
16: Ja, auf jeden Fall. Also 2 Millionen und dann mache ich den Sack zu. Verabschiede ich mich.
15: Und wohin?
16: Nach Sardinien.
4: Harte Schale, weicher Kern, das war Graziano. 100%. Er war ein ganz, ganz lieber Typ. War ein exzellenter Boxer, exzellent.
0: Und unvergessen.
2: Oh ja, zum Beispiel seine große Klappe. Und wenn er angekommen wäre wie so ein Tanzbär. Naja, das fehlt schon. Ja.
17: Auf der Affeninsel im Gondwanaland, da treibt jemand sein Unwesen. Die Äste über ihren Köpfen geplündert.
18: Das ist der Eiscreme-Bohnenbaum.
19: Dass das so krass ist, hätte ich nicht gedacht.
17: Wer nur war das? War es der hier? Oder der da? Vielleicht gar dieses Leckermaul. Ein Mysterium, dass es aufzuklären gilt.

0: Noch ist hier alles ruhig. Aber hungrig. Die vier Gavialdamen werden zurzeit nur alle 2 Wochen gefüttert. Damit sie motivierter sind beim Training mit Nick, der die einen jetzt ablenken soll.
1: Das ist ganz schön viel Gerumpel rum hier.
0: Während Corinna weiter links eine der Damen aus dem Wasser locken will.
1: Pat. Na komm, Schnecki, los. Auf geht's, raus mit dir.
0: Der Fischspieß.
1: Und raus, komm.
0: Unwiderstehlich. Gleich kommt bestimmt der Anpfiff.
1: Na komm, weiter geht's.
0: Das heißt, gut gemacht. Für einen guten Zweck.
1: Der Hintergrund, warum wir hier versuchen, die Empath hochzuholen, ist, dass sie eigentlich rüber zu dem Mann soll. Wir aber leider nur eine Verbindungsmöglichkeit haben und die ist über Land.
0: Lisa dokumentiert das Training. Sie zeigt, wo es lang geht, nämlich von ganz links auf der Anlage nach ganz rechts. Da ist das Tor zu Adam, dem Gavialmann.
1: Sie schnicken auf.
0: Jeder Zentimeter hart erkämpft. Seit gut einem Jahr trainieren sie hier schon.
1: Also, wenn du nicht abschlupfst, können wir nicht weitermachen.
0: Nee, mit vollem Mund trainiert sich's nicht gut. Bei Nick am anderen Ende des Beckens gibt's den Fisch frei Haus. Die Fütterung flutscht. Bei Empath aber rutscht's nicht so richtig.
1: Schluck ruhig ab, mein Schatz. Wir hoffen mal, das geht hier noch weiter. Vielleicht schluckt sie jetzt gleich den Fisch noch ab, dann können wir vielleicht noch 1-2 Zentimeter laufen. Mal gucken. Außerdem kann ich hier bald nicht mehr hocken. Ach, es tut langsam weh.
0: Na, mal schauen, wer hier das bessere Sitzfleisch hat.
1: Ich schätze mal sie.
0: Koala-Dame Erlinga. Noch das einzige Weibchen im Haus. Doch das wird sich gleich ändern. Mandy kommt zurück von ihrer Hochzeitsreise nach Dresden. Sie und Philipp werden fürstlich empfangen von ihrem Kurator Ariel Jacken.
2: Willkommen zurück.
3: Hi. So. Hat alles gut geklappt.
2: Sehr schön.
3: Ja, sitzt hier schön in ihrer Astgabel. Eingepackt im Eukalyptus. Alles gut.
0: Ja, es sollte ein großes Abenteuer werden in der Landeshauptstadt. Romantik lag in der Luft. Die Hoffnungen waren groß, dass da was laufe mit dem Dresdner. Denn mit Juma, ihrem Leipziger Mann, hat es zuvor nicht geklappt.
4: Wollen wir?
5: Machen wir.
0: Nun also wieder zu Hause.

0: Oase. Guck mal, wo wir sind. Ah, die sitzt auf ihren Ast. Das können wir gleich lassen. Ich würde sagen, wir schrauben das hier. Schrauben das ab. Das dauert jetzt einen Moment.
1: 2 Monate war sie weg. Zeit für eine Bilanz.
2: Eine Hochzeitsreise sozusagen. Haben auch einige ganz vielversprechende Begegnungen erlebt zwischen den beiden. Müssen wir jetzt leider eher davon ausgehen, dass sie jetzt mit leerem Beutel nach Hause kommt. Das ist einfach wirklich, das braucht oft mehrere Anläufe. Es bietet sich jetzt natürlich auch die Möglichkeit, durch den Tapetenwechsel, den sie in Dresden hatte, jetzt wieder zurückkommt. Dann natürlich auch wieder eine Art neues Kennenlernen mit Juma wieder hat, sodass wir da eigentlich ganz, ganz optimistisch sind.
0: So, hallo Hase. Schau mal hier, wo du hier bist.
2: Willkommen zu Hause.
0: Ach, das ist doch nicht der Ausgang.
2: Elegant.
1: Na, ob sie sich hier noch auskennt? Im Gondwanaland. Ganz schönes Flugaufkommen.

0: Lisa hat ja viele Schnäbel zu stopfen. Ja, auch wenn sie manchmal fast nicht zu erkennen sind.
1: Das ist der Türkis-Feenvogel, das Weibchen. Die ist voll cool, die kann Würmer aus der Luft fangen. Mal gucken, ob sie es jetzt auch macht.

0: Achtung, Mausi.
1: Und dann gibt's noch die, die ein ganz heimliches Leben hier im Dschungel führen. So einer ist der Lärmvogel. Trotz des Namens ganz leise. Für das ungeübte Ohr kaum hörbar.
0: Jetzt habe ich einen gehört.

0: dieses, ich kann das nicht. Aber ich habe ihn gehört. Ist noch ein bisschen weit weg. Na, mal schauen.
1: Ja, fragt sich nur, wohin in dieser Riesenhalle.
0: Da sitzt einer oben auf dem Stahlseil. Genau, und da schräg rechts davon auch noch einer. Sind immerhin schon zwei da. Direkt unter den Luftkissen auf den Stahlseilen.
1: Vielleicht lockt sie ja Lisas Futter runter.
0: So, jetzt müssen wir ein bisschen warten. Vogelpflege im Gondwanaland heißt Geduld haben.
1: Nur dann kommt sie, die ganze Schar. Nur vom Lärmvogel keine Spur.
0: Die kommen bestimmt, wenn ich weg bin. Aus Prinzip. Also gehen wir mal.
1: Aber dann entdeckt Lisa Renke, den Zoolotsen, der außerhalb seiner Arbeitszeit mit der Kamera die gefiederte Welt Gondwanas einfängt.
0: Na, was hast du drauf?
1: Große Neuigkeiten. Die Lärmvögel und ihre Kinder.
2: Hier rechts das Elternteil und links das Jungtier wurden hier einmal gefüttert.
3: Oh Gott!
0: Der graue Schnabel, ne?
2: Genau, der graue Schnabel ist halt sehr auffällig im Vergleich zu den Elterntieren. Ja. Also hier vorne sind die zwei Jungtiere.
3: Ist das cool. Das ist so cool.
2: Und da noch ein Elterntier. Also das ist ein wirklich großer Erfolg.
0: Mega, das ist ein übelst geiles Bild.
2: Vielen Dank.
1: Renke hat aber auch Fotos gemacht, die die Baumplünderer bei den Affen überführen könnten. Sollten tatsächlich die Lärmvögel die Missetäter sein? Hier Stillstand. Es scheint, als sei für Empert der Weg das Ziel. Ein qualvolles Geduldsspiel.
3: Ich muss jetzt auch tatsächlich auch ein bisschen vorsichtig sein, dass ich mich nicht zu ruckartig bewege, weil sonst ist sie zack weg. Wenn wir uns mal ein bisschen entspannen und den Fisch essen und dann können wir weitermachen. Wir müssen sich ja versuchen, den Hügel hier hochzuholen, nicht wahr? Da drüben wartet nämlich ein schöner Mann auf dich. Hm?
1: Ja, Adam. Seit einem Jahr in Leipzig. Fast 4 Meter lang und 300 Kilo schwer. Nur sieht nicht so aus, als hätte Empert Appetit. Dafür aber Zeit, unendlich viel Zeit.
3: Na gut, wollen wir es beenden? Es ist ja eigentlich alles gut gewesen jetzt, ha? Fertig, mein Schatz. Hat sie trotzdem gut gemacht, Herr Matter?
1: Mhm. Ein Jahr Training. Erfolg in Minischritten. Und nun ist Pause. Für alle Damen hier. 2 Wochen. Aber nach dem Training ist vor dem Training. Ein Gavial fehlt ja noch.
4: Jetzt fütter ich erstmal den Herrn der Schöpfung.
1: Adam, Empots Zukünftiger, hat ein Jahr lang insgesamt nur circa 3 Kilo gefressen. Kaviale, die kommen mit so langen Durststrecken klar. Doch nun, seit 2 Monaten, ist der Hunger wieder da.
4: Jetzt setzt sie sich in Bewegung.
1: Aber nicht nur er. Auch sie hat Wind von der Sache bekommen.

0: Mehr als 100 Hamster in der Zuchtstation bereiten sich auf die kalte Jahreszeit vor. Celina hilft dabei, ist gerade bei der letzten Nagerin angekommen.
1: Also ich wette, dass sie hier drin ist. Ja, alleine vom Gewicht schon. Na du. Mal sehen, was die Waage sagt.
0: Geht ja eigentlich niemandem was an. Aber hier zählt jedes Gramm. Je mehr Winterspeck, desto besser.
1: 319,8 ist gut, aber wir haben manchmal auch welche, die haben knapp 400 oder sogar über 400. Gut, das sind dann auch ganz schöne Proppen, aber für den Winterschlaf wäre es jetzt so ausreichend. Aber da sie ja jetzt noch sehr dolle wach ist, denke ich, wird sie auch schon noch einiges in den nächsten Wochen bunkern und auch fressen.
0: Oh, wäre schon gut. Spare in der Zeit, dann hast du in der Not.
1: Genau, also bei ihr sieht man so ein bisschen schon, dass sie sich auf jeden Fall für den Winter vorbereitet hat. Das hier hinten ist immer die Futterkammer, wie man ja sehen kann. Und da hat sie sich schon hier einen guten Vorrat angesammelt. Dann gibt es meistens noch mal so eine ganz kleine Futterkammer direkt neben dem Schlafnest. Das ist bei ihr hier hinten. Dort sind meistens Körner und so ganz klein geschreddertes Futter, denke ich mal. Also da wird schon so portionsgerechtes zernagt, dann ist das halt nur noch so groß. Und das fressen sie dann meistens, wenn sie dann gerade wach sind, weil das ist nicht ganz so viel Energie, weil das schon so klein geschnippelt ist.
0: Und um die Wohnungsbesichtigung abzurunden, nun der ganz private Bereich.
1: Da schläft sie drinne. Da merkt man auch, hier ist es richtig schön warm drinne. Und bei denen ist es dann so, dass die nicht komplett durchschlafen, wie viele das denken im Winterschlaf, sondern die haben so ein paar Phasen, wo die dann kurz aufwachen. Da gehen sie dann zum Futter, fressen und schlafen dann direkt weiter. Und dadurch, dass wir denen das Futter auch immer wieder anbieten, kommen die bei uns natürlich super durch den Winterschlaf. Also die nehmen eher zu, als dass sie abnehmen.
0: Ja,
1: so, Mäuschen.
0: Hier kann man entspannt dem Winter entgegensehen. Ein wahres Luxusleben. Mit Zimmerservice und Vollpension. Eine halbe Stunde vor den Toren Leipzigs. Hier befindet sich der Garten der Harten. Das Reich der ausgewilderten Hamster. Außendienst. Für die Lehrlinge und für Thomas, den Projektleiter Hamster.
2: Guten Morgen erstmal. Wir müssen heute den Zaun abbauen. Wir müssen die Kameras abbauen, wir müssen alle Pflöcke mit zurückbringen, wir müssen die Greifvogelschutzgitter mitbringen und alle Heringe und so weiter einsammeln. Gut, Zaun ist schon ausgestellt, also keine Angst, dass ihr einen Schlag kriegt.
0: Was Thomas zunächst sucht.
2: Mal schauen, ob wir schon den ersten entdecken. Hier könnte schon einer sein.
0: Sind die Hamsterbauer.
2: Ah ja, hier ist doch. Guckt mal. Da haben wir schon mehrere Eingänge. Müssten, hier ist noch einer. Das sind jetzt schon selbst angelegte.
3: Auswurfhaufen.
2: Genau, also da sind einige Auswurfhaufen. Das ist jetzt schon entweder eins von den Jungtieren, eins von den Tieren von letztem Jahr oder eins von den ausgewilderten Tieren, die halt unseren Bau nicht angenommen haben.
0: Oh, wer es auch war, er hat Spuren hinterlassen. Die werden penibel dokumentiert.
2: Hier ist ein bisschen Kot, Spelzen, also Futter in Anführungsstrichen. Hier auch noch. Genau, also kannst du dann aufschreiben, genau, Kot da, Futter da, frisch begangen, offen.
4: Ja.
2: Perfekt. Gut, dann könnt ihr euch aufteilen in zwei Dreiergruppen.
5: Gehen wir in die Reihe.
0: Unterwegs nur Dinge, die Thomas Auge erfreuen. Die Hamster haben ordentlich gebaut unter der Erde. Teils schon die Türen verrammelt.
2: Genau, also hier ein Riesenauswurf, aber entweder schon wieder zu oder nicht komplett fertiggestellt. Aber so viel Auswurf, wie hier ist, würde ich sagen, dass der den schon wieder zugemacht hat. Aber dann müssten wir eigentlich Fallröhren, das könnte eine gewesen sein.

0: Genau, also ein Bau ist immer so ein bisschen größer, hat mehrere Eingänge, mehrere Schrägröhren. Also man sieht schon, ist einiges los hier hamstertechnisch.
1: Ja, die Saison ist bald vorbei. Und jetzt wird's spannend, ob die Hamster genügend gehamstert haben. Das sollen die Wildkameras zeigen. Zurück im Zoo ist Mandy jetzt auf dem Sprung.
2: Na, optimal. So, genau, das ist dein Baum, den kennst du. Sehr schön, Mäuschen.
3: Na ja, und jetzt werden wir die Tage beobachten, wie sie sich wieder hier einlebt. Ob sie sich wieder an unser Futter gewöhnt. Sie hat ja jetzt die ganze Zeit Futter bekommen, was von der Dresdner Plantage stammt. Das ist dann schon immer ein bisschen ein Unterschied auch. Dann hoffen wir, dass sie dann hier wieder ihre ganz normalen Tagesablaufgewohnheiten an den Tag legt. Und wir hier mit ihr weitermachen können.
1: Und so soll hier alles wieder in Gang kommen.
4: Kot hat sie auch abgesetzt.
3: Genau, der sieht doch super aus, habe ich schon gesehen.
4: Auch im Transport.
3: Jo, passt. Wie gesagt, so ein Transport ist immer ein bisschen Stress für so ein Tier, auch wenn wir das so stressfrei wie möglich alles immer machen. Trotzdem ist das eine ungewohnte Situation und sie weiß ja auch nicht wirklich, was mit ihr passiert. Und deswegen geben wir ihr jetzt die Ruhe und dann wird sie relativ schnell hier wieder ankommen.
4: Schön, dass sie wieder da ist.
3: Genau. Ich würde sagen, wir werden uns dann langsam ein bisschen zurückziehen hier.
1: Doch. Philipp wirft natürlich doch noch ein Auge drauf. Die Hochzeit geplatzt, aber unzufrieden sieht sie eigentlich nicht aus.
3: Ich glaube, wenn man es erzwingen will, dann klappt es sowieso nicht. Mal sehen. Wir lassen einfach hier den Alltag einkehren und dann starten wir hier einen neuen Versuch mit Yuma. Und dann wird das schon auch klappen.
1: Aber jetzt erst mal ausruhen. Von den Reisestrapazen. Keine Muße dagegen haben die Gärtner des Gondwanalands. Hier wird was rausgeschnitten. An anderer Stelle wartet Lisa schon auf sie.
5: Die frischen Triebe, die abknuspern.
1: Tatort Eiscreme-Bohnenbaum. Jetzt soll sich klären, wer für diesen Kahlschlag verantwortlich ist.
5: Hallo. Was? Ich hab's gesehen.
6: Was?
5: Nein, ich hab's gesehen.
6: Ach so.
5: Wie doll das doch wirklich ist.
1: Oh, und die Gärtner haben sogar ein Beweisvideo.
6: Die zwei Lärmvögel da fröhlich die Blätter abziehen.
5: Das sieht so aus, als nehmen die auch die frischen Triebe, ne?
6: Ja.
1: Tatsächlich. Der Lärmvogel ist der Missetäter. Aber es hat seinen Grund, dass der hier erntet.
6: Seitdem die Jungtiere haben, oder? Vorher ist uns das noch nicht aufgefallen.
5: Nee, weil die Lärmvögel, die Erwachsenen selber, fressen ja Früchte.
6: Ah, okay.
5: Die brauchen bloß zur Jungtieraufzucht, brauchen die Grünzeug.
1: So klärt sich hier alles auf. Aber Lisa hat schon größere Pläne.
5: Wenn wir hier die Herde von Lärmvögeln haben.
6: Da gibt es dann irgendwann Ärger mit dem Gärtner.
5: Wir müssen einfach die Bäume so stehen lassen. Oder ja, mehr davon pflanzen. Einfach mehr.
1: Ja, damit die Lärmvögel eines Tages ganz viele sind. Und hier so richtig Alarm machen. Zurück auf dem Hamsterfeld. Die Abbauarbeiten gehen zügig voran. Kein Hamster weit und breit. Nun steigt die Spannung. Was haben die Wildkameras eingefangen?
0: Wir versuchen natürlich, das Verhalten der Tiere damit zu beobachten, ob sie sich finden, ob Jungtiere zu sehen sind. Und jetzt vor allem im Herbst eben auch, ob sie anfangen, die Wintervorräte anzulegen. Also man sieht jetzt in letzter Zeit ganz oft Hamster mit richtig dicken Backen, die dann eben die Körner oder Sämereien oder was auch immer sie dann gefunden haben, eben eintragen in ihre Vorratskammer. Und das sind wirklich, also die Backen gehen ja wirklich bis über die Schultern zum Teil, wenn die voll sind. Aber das ist schon immer ganz witzig anzusehen.

0: sehen.
1: Kann ich euch auch mal welche zeigen?
0: Da sieht man so richtig schön die dicken Backen.
2: Süß. Flauschige kleine Kugel mit leuchtenden Augen.
0: Ja, das sind jetzt, wo man nur so ein bisschen, also wo man auch mal sieht, wie weit die Taschen hintergehen.
3: Strich, oder?
0: Das sieht man ja, auch nochmal.
3: Ja, da.
0: Noch mal.
3: Genau. Der ist ganz schön so fotogen.
0: Schlimm. Also hier der hat sich so richtig vollgeschlagen. Also im Schnitt lagert so ein Hamster, sagt man immer, so 2 bis 5 Kilo ein. Es gibt aber auch Literaturnachweise, dass es bis zu 25 Kilo oder bei einem Literaturnachweis war sogar von 63 Kilo Erbsen die Rede. Also kann schon ganz schön viel da in seinem Bau einlagern. Wenn er genügend findet, das ist natürlich immer die Hauptsache.
4: Dafür müssen die Äcker wieder bunter werden. Mehrere Millionen spendiert die Europäische Union, damit die fast ausgestorbenen Feldhamster wieder Boden unter die Füße bekommen.
0: Wir kriegen jetzt eine EU-Förderung, die zum einen für landwirtschaftliche Maßnahmen und für die Wiederherstellung von Lebensräumen für Feldhamster unterstützt. Und es werden aber natürlich auch weiterhin die Zucht und Auswilderung gefördert. Es werden die Monitoring, also die wissenschaftliche Begleituntersuchungen werden ausgedehnt. Und das ist jetzt alles unter einem Großprojekt, das für 6 Jahre angelegt ist, unter eben einem EU-Schirm.
4: Aber erstmal schlafen die Hamster jetzt. Bis zum nächsten Jahr.
0: Genau, im April geht's dann wieder los.
4: Jetzt, im Herbst, da werden Janines Tiere, Kranich, Mundjak und Co., zu Selbstversorgern. Es liegen einfach zu viele Leckereien hier rum.
5: Dementsprechend ist denen das relativ wumpe, ob wir da irgendwie ein Salatblatt in den Stall gelegt haben.
4: Janine aber hat was dabei. Da kann das Mundjak einfach nicht widerstehen. Ob sie wohl alle hier mit ihren Gaben überzeugen kann, das erfahren sie nächste Woche. Außerdem, bei den Kaiserschnurrbart-Tamarinen gibt's eine herbstliche Überraschung. Elefant, Tiger und Co. immer freitags. Also, bis dann.

0: Was Cabrios angeht, hast du echt kein Glück. Ich finde, du solltest die Finger davon lassen.
1: Dann haben sie sich wieder mal einen schönen Schrotthaufen andrehen lassen.
0: Ne? Der Schrotthaufen ist nur geliehen, zum Glück.
1: Das ist übrigens Parkplatz von Professor Simoni. Das müssten Sie eigentlich langsamer wissen. Hier wird nicht repariert.
2: Also, kannst du mal im Kofferraum nachsehen? Da müsste ein Schraubenschlüssel liegen.
3: Sagen Sie mal, habe ich mich nicht deutlich genug ausgedrückt? Finger weg! Oh, Entschuldigung, das habe ich nicht gewollt.
2: Idiot!
0: Lass mal sehen.
2: Immer auf dieselbe Stelle. Das war gerade verheilt.
0: Dann nimm's auch deine Hand nicht weg.
2: Willst du damit sagen, dass ich schuld bin?
0: Nein, aber jedenfalls müssen wir das sofort röntgen.
2: Ich habe keine Zeit. Ich muss gleich in den OP. Ja, meine erste Schilddrüse. Ja, das geht schon.
3: Aber zeigen Sie mal her.
2: Und wir? Wir sprechen uns noch.
4: Guten Morgen, Barbara.
5: Guten Morgen, Chef.
4: Mein Parkplatz war besetzt. Rufen Sie bitte Herrn Wolf an, er soll sich darum kümmern.
5: Mach ich sofort. Möchten Sie auch einen Kaffee?
6: Danke, danke. Ich bin auf dem Sprung.
4: Was machst du denn noch hier? Ich denke, du hast Urlaub.
6: Na, erstens hatte ich Nachtschicht und zweitens die Dienstpläne für nächste Woche.
4: Wann geht's los?
6: Jetzt gleich. Sind ja nur 4 Tage.
4: Na ja, wünsche ich dir sehr viel Spaß.
6: Also sind die Gerüchte schon bis zu dir vorgedrungen?
4: Du weißt, ich gebe nichts auf Gerüchte.
6: Gernot.
4: Zugegeben, gehört habe ich schon was. Man sieht's dir aber auch an. Kleidung, neue Frisur.
6: Ja klar, da muss natürlich ein Mann dahinter stecken.
4: Wo hast du ihn denn kennengelernt?
6: Auf dem Seminar letzte Woche. Der goldene Herbst. Harry war einer der Teilnehmer.
4: Na, da ist das Geburtstagsgeschenk von Frau Marquardt ja sehr gut angekommen. Wer hätte das gedacht? Und? Was Ernstes?
6: Vielleicht. Bisher hatten wir noch nicht so viel Gelegenheit, das rauszufinden. Harry wohnt etwas außerhalb. Du, er hat ein Gestüt.
4: Pferdezüchter.
6: Naja, jedenfalls gehört er nicht zu der Sorte Männer, die mit ihrem Beruf verheiratet sind. Ja, ich muss los.
4: Viel Glück.
6: Danke.
4: Übrigens, Ingrid.
6: Ja?
4: Dieser neue sportliche Stil steht dir ausgezeichnet.
6: Danke. Wiedersehen. Wiedersehen. Chef?
4: Ja?
6: Sie denken an die OP?
4: Ja, natürlich. Danke. Danke.

0: Morgen, Herr Professor. Tut mir leid, dass ich auf Ihrem Parkplatz stehe.
1: Ihr Auto ist das?
0: Ich hatte einen Motorschaden. Der Wagen kommt so schnell wie möglich wieder weg.
1: Eine Neuanschaffung?
0: Nur geliehen. Von einem Freund, der ist 2 Wochen im Urlaub. Bis dahin muss der Wagen wieder fit sein.
1: Ihre Leidenschaft für solche Autos wird Sie noch mal ruinieren.
2: Kann losgehen.
1: Vorsicht, die Arterie. Ein bisschen behutsamer. Das ist ja schließlich kein Knochen. Ist was mit Ihrer Hand?
0: Na, alles okay. Ligatur?
1: Brentano!
0: Würden Sie bitte übernehmen, ich kann meine Hand nicht richtig bewegen.
1: Warum sagen Sie das erst jetzt?
0: Tut mir leid.
1: Wir machen weiter.
0: Ich dachte, es ist nur eine harmlose Quetschung. Zeigen Sie mal her. Ja, die Schürfwunde ist schon älter, ein Fahrradunfall.
3: Sieht doch gar nicht so alt aus. Ist doch noch gerötet.
0: Ja, und da muss mir Herr Wolf noch die Motorhaube draufknallen.
3: Mit der Hand wollten Sie operieren?
0: Das ist erst in den letzten 20 Minuten so angeschwollen. Ich hatte vorher auch keine Schmerzen.
3: Legen Sie die Finger. Lassen Sie doch mal locker. Geht's etwas weniger stürmisch?
2: Entschuldigung. Ist was passiert?
0: Ich musste die OP abbrechen.
3: Spüren Sie das?
0: Ja.
2: Ist was gebrochen?
0: Ich weiß es nicht.
3: Das lässt sich noch nicht sagen. Das sieht alles nicht gut aus.
2: Ja,
3: wir brauchen ein Blutbild und Röntgen. Und danach will ich Sie hier wieder sehen.
4: Halt! Hier geblieben, Herr Dr. Brentano. Ihre Rostlaube steht immer noch auf dem Parkplatz vom Professor.
0: Gehen Sie mir aus dem Weg.
4: Aber Frau Krigoleit hat mich deswegen schon angerufen, ja? Ich meine, ich dachte, ich hatte mich vorhin deutlich genug ausgedrückt.
0: Wissen Sie,
2: ich kümmere mich gleich um das Auto, aber wir...
0: Wissen Sie eigentlich, was Sie angerichtet haben?
4: Ich angerichtet? Ich tue nur meine Pflicht.
0: Die Hand ist vielleicht gebrochen.
4: Dann machen Sie aus einer Mücke mal keinen Elefanten.
0: Hier, sehen Sie sich an, ich kann Sie kaum noch bewegen.
2: Das hat Herr Wolf doch nicht mit Absicht gemacht.
0: Vielen Dank.

0: Gefällt es dir?
1: Ganz schön groß. Sie hatten hoffentlich eine gute Reise.
0: Ingrid Rischke, meine Schwester Dorothee.

0: Dorothee.
1: Dorothee von Brenn.
2: Freut mich.
0: Was seid ihr denn so förmlich?
1: Der Trainer hat nach dir gefragt.
0: So dringend wird's doch nicht sein.
1: Ich werde Frau Rischke so lange ihr Zimmer zeigen.
2: Bitte. Lassen Sie nur, das Gepäck bringt Harry nachher nach.

0: Das ist Mathilde.
1: Harrys verstorbene Frau.
0: Ja. Wo immer Mathilde und Harry zusammen aufgetaucht sind, immer stand Mathilde im Mittelpunkt. Sie war die schönste Frau von allen. Und alle Männer haben Harry um sie beneidet.
2: Im ganzen Haus. Wir haben hier nichts verändert.
3: Ein Geschenk von Harry.
2: Wie weich der ist. Mir hat ein Mann noch nie sowas geschenkt. Ihnen?
1: Um ehrlich zu sein, ich mag keine Pelze.
2: Nein? Na, das ist vielleicht auch nicht Ihr Stil.
4: Was macht ihr hier? Ich hab gedacht, warum hast du dir nicht das Gästezimmer hergerichtet?
2: Mathildes Zimmer gefällt Frau Rüschke, nicht wahr?
1: Für ein paar Tage werde ich ja schon zurechtkommen.
2: Frau Rüschke möchte sich jetzt bestimmt ausruhen und frisch machen.
4: Bis gleich.
2: Herzlich willkommen.
4: Ist nichts.
5: Ich habe das Gefühl, die Hand wird immer dicker. Dann zeigen Sie noch mal her.
4: Na ja, die Schwellung hat zugenommen. Spüren Sie das? Ja?
5: Der Bereich ist völlig taub.
1: Die Laborwerte, die sind gar nicht so.
4: Die Entzündungsparameter sind leicht erhöht.
5: Darf ich mal sehen?
4: Wenn Sie mir weiterhin die Diagnose überlassen, die Werte haben garantiert auch mit der alten Wunde zu tun.
5: Ja, und dann noch der Dreck vom Motor, die Quetschung.
4: Sie können die Hand verbinden, er bekommt eine Schiene. Das Labor ist ja nicht dramatisch, trotzdem gehen wir kein Risiko ein. Wir machen erstmal eine Antibiose. So wie es aussieht, werden Sie die Klinik für ein paar Tage mal aus einer anderen Perspektive erleben.
6: Herr Wolf, die hatten Sie doch gerade erst geölt.
7: Das ist schon eine Weile her.
6: Ja, aber ich habe überhaupt keine Probleme.
7: Noch nicht, aber wenn man die Wartung schleifen lässt, dann... Ich weiß schon, was ich mache. Haben Sie schon von diesem Unfall gehört?
6: Ach, Sie meinen Ihren Zusammenstoß mit Dr. Brentano.
7: Es war kein Zusammenstoß. Es war ein Unfall. Ich wollte ja nur die Motorhaube zumachen.
6: Und haben dabei nicht bemerkt, dass die Hand von Dr. Brentano dazwischen war.
7: Nein, das habe ich nicht.
6: Ich habe einen Termin beim Professor.
1: Ja, er ist da.
6: Würden Sie mal bitte.
7: Außerdem habe ich ihm gesagt, dass er die Hand wegnehmen soll. Ja? Ich habe mir im Grunde gar nichts vorzuwerfen.
6: Ich habe Ihnen ja einiges zugetraut, aber diese Brutalität, naja, das hätte ich mir auch denken können.
7: Was wollen Sie damit sagen?
6: Sie verstehen mich schon, ganz genau.
4: Ja, bitte.
1: Hallo.
5: Hi. Oh.
1: Für meinen Lieblingspatienten.
5: Arztromane. Was anderes hast du nicht gefunden?
1: Auf die Schnelle nicht. Ich bringe dir morgen von zu Hause ein paar Bücher mit. Was passiert eigentlich jetzt mit dem Auto?
5: Keine Ahnung. Der Wagen muss in die Werkstatt.
1: Deshalb frage ich ja.
8: Hallo. Was machen Sie denn für Sachen, Herr Kollege?
5: Das sollten Sie besser Herrn Wolf fragen.
8: Haben Sie noch Schmerzen?
5: Das geht schon.
8: Zu lesen haben Sie ja genug. Krankenschwestern küssen besser. Fragt sich nur als wer?
1: Als Ärztinnen vielleicht.
8: Ich habe Nachtdienst. Wir sehen uns.

0: Verstehen Sie eigentlich was vom Pferd?
1: Sicher nicht so viel wie Mathilde.
0: Obwohl ich selbst mit Pferden aufgewachsen bin, habe ich sehr viel von Mathilde gelernt. Du auch, nicht wahr, Harry?
2: Habe ich dir schon erzählt, wie Ingrid und ich uns kennengelernt haben? Ingrid hätte mich am liebsten direkt auf den Mond geschossen.
0: Bisher weiß ich über Frau Raschke nur, dass sie Krankenschwester ist.
1: Raschke, ich bin Oberschwester an der Sachsenklinik in Leipzig.
0: Um ehrlich zu sein, halte ich nicht viel von Krankenhäusern und dem Pflegepersonal.
3: Das ist scheinbar auch kein gutes Thema.
1: Wieso? Ich finde es ausgesprochen spannend.
0: Wissen Sie, Mathilde ist an Krebs gestorben. Sie war in den letzten Jahren vor ihrem Tod viel im Krankenhaus. Es ging ihr danach eigentlich immer schlechter als vorher.
3: Und dafür kannst du wohl kaum Ingrid verantwortlich machen.
0: Das war auch nicht meine Absicht. Tut mir leid, wenn das so angekommen ist. Ich muss mich ums Essen kümmern.
4: Guten Morgen. Morgen. Bekomme ich auch einen Kaffee?
5: Gerne.
4: Wie geht es, Brentano?
6: Die Schwellung hat sich ausgeweitet.
5: Die Beweglichkeit der Hand ist stark eingeschränkt.
4: Haben wir ein neues Blutbild?
6: Ja, von gestern Nacht.
4: Das sieht nicht gut aus.
7: Mit den besten Genesungswünschen von der Verwaltung.
5: Danke.
7: Ich möchte Sie ja nicht aufhetzen, aber wollen Sie denn das dem Herrn Wolf wirklich durchgehen lassen? Ich meine, im Zweifelsfall ist diese ganze Sache ja mit einem nicht unerheblichen finanziellen Schaden verbunden. Und wer weiß, wie lange Sie arbeitsunfähig bleiben und ob die Berufsgenossenschaft den Verdienstausfall überhaupt übernimmt. Das ist ja heikel.
5: Wieso? Das war doch ein Wegeunfall.
7: Ja, das sagen Sie. Wenn es überhaupt ein Unfall war. Also, ich möchte dem Herrn Wolf da ja nichts unterstellen, aber... Das ist doch keine harmlose Verletzung. Und wenn da jetzt noch Komplikationen entstehen...
5: Dann müssen wir das jetzt besprechen?
7: Ich verstehe Sie ja, mein lieber Dr. Brentano. In solchen Momenten möchte man natürlich nicht an das Schlimmste denken, aber Sie müssen den Tatsachen ins Auge blicken.
5: Sarah, wenn ihr fertig seid.
7: Natürlich. Außerdem... denke ich, haben Sie Anspruch auf Schmerzensgeld. Sie sollten sich dringend mit diesem Anwalt hier in Verbindung setzen. Das ist der Dr. Wiese. Der ist spezialisiert auf solche
5: Sarah.
7: Sachen. Am besten rufen Sie ihn sofort an. Gute Besserung.
5: Wollen Sie Herrn Wolf verklagen?
4: Gibt's was Neues?
5: Ihre Entzündungsparameter sind weiter gestiegen. Mein Anfangsverdacht hat sich bestätigt. Es ist eine Infektion. Wir müssen operieren.
4: Was haben Sie vor?
5: Aufmachen, entlasten, spülen, säubern. Mehr wird nicht nötig sein.
4: Glauben Sie, meine Hand ist ernsthaft gefährdet?
5: Ich denke nicht.
4: Aber genaues können Sie mir erst nach der OP sagen. Ich weiß.
5: Es gibt im Moment keinen Grund, irgendwas zu dramatisieren. Ich sage Asi Bescheid. Sie wird sich für die OP vorbereiten.
8: Beerdigung? Es geht Sie gar nichts an.
7: Das Grünzeug ist wohl für Dr. Brentano. Regt sich etwa Ihr schlechtes Gewissen?
8: Das war eine Verkettung unglücklicher Umstände. Ich werde jetzt versuchen, diese leidige Angelegenheit aus der Welt zu schaffen.
7: Ich war gerade bei ihm. Dr. Brentano geht es schlecht. Die Hand, also die Entzündung, ist über Nacht schlimmer geworden.
8: Das wird schon wieder.
7: Da spricht wohl der Fachmann, Dr. Wolf. Also ich habe gehört, dass die Hand möglicherweise steif bleibt. Und ich glaube auch nicht, dass das mit einem Blumenstrauß und ein paar warmen Worten aus der Welt zu schaffen ist. Im Augenblick sucht er jedenfalls einen guten Anwalt.

0: Wo wollen Sie denn hin?
1: In den OP.
0: Darf ich bitte ganz kurz mit Dr. Brentano sprechen?
1: Aber nur einen kleinen Moment.
2: Ich will nicht mit Ihnen reden.
1: Philipp.
2: Ich weiß, ich bin selbst schuld. Noch was?
0: Aber, Herr Dr. Brentano, ich
2: habe
0: das alles nicht gewollt. Ich
2: verschwinde.
1: Zu spät.

0: siehst ja klasse aus.
1: Findest du? Ich kann mich gar nicht erinnern, wann ich das letzte Mal Gummistiefel anhatte.
2: Harry, weißt du eigentlich, dass wir gerade das erste Mal allein sind, ohne deine Schwester?
0: Ja, ich weiß. Warum bist du gestern Abend so früh ins Bett gegangen?
2: Tja, warum wohl? Die liebe Dorothee ist ja wirklich eine reizende Gastgeberin.
0: Du kennst sie noch nicht richtig. Dorothee ist eigentlich ein ganz feiner Kerl.
2: Das weiß sie aber geschickt zu verbergen.
0: Ich habe ihr viel zu verdanken. Unsere Eltern sind sehr früh gestorben. Sie hat mich praktisch großgezogen. Das hat sie doch ganz gut hinbekommen, was?
2: Ja, das hat sie. Aber der gestrige Abend war ein Fiasko. Eine einzige Katastrophe, und das ist noch gelinde ausgedrückt. Mathilde, Mathilde, Mathilde. Harry, ich meine das wirklich nicht böse, aber...
0: Das ist ja praktisch auch meine Schuld gewesen.
2: Ich bin doch hierher gekommen, weil ich dachte, dass wir beide...
0: Hör zu, dieser heutige Abend gehört nur uns beiden.
2: Keine Dorothee?
0: Ich zeige dir erstmal unsere Zucht, du hast ja noch gar nichts gesehen. Dorothee ist heute Abend sowieso nicht da. Die ist zum Bridge verabredet. Na, wollen wir?
2: Ab auf die Weide.
3: Präparierschere. Es sieht schlimmer aus, als ich dachte. Abstrich.
4: Was ist los?
5: Die Beugesehnen sind bereits angegriffen. Pinzette. Spülung. Absaugen. Wir müssen das Handgelenk stabilisieren.
3: Fixateur.
6: Was stehen Sie denn hier rum und sehen den anderen Leuten bei der Arbeit zu? Ich hatte Sie gebeten, nach der Kühlung im Lagerraum zu sehen.
7: Warum hat er das Auto nicht einfach weggeschoben? Warum macht denn der so ein Theater?
6: Dr. Brentano.
7: Wer denn sonst?
6: Ach, das wird schon wieder.
7: Als ob ich das mit Absicht gemacht hätte.
6: Das sagt doch gar keiner.
7: Aber das glaubt Dr. Brentano. Außerdem will er mich verklagen. Das hat mir Frau Marquardt gesagt.
6: Ach, Frau Marquardt. Haben Sie denn selbst schon mal mit ihm gesprochen?
7: Ja, aber er will ja nicht.
6: Was denn? Sie haben sich noch gar nicht bei ihm entschuldigt?
7: Doch, ich hab's ja probiert, aber er hat mich behandelt, als wäre ich Luft. Ja, vielleicht ist die ganze Sache nicht mit einer Entschuldigung aus der Welt zu schaffen.
6: Da werden Sie sich was Nettes einfallen lassen müssen.
7: Hm. Halt! Lassen Sie das Auto wieder runter. Lassen Sie wieder runter. Schlüssel bekomme ich. Oder halt nie! Vergessen Sie, was ich gesagt habe. Der Wagen kommt in den Hof der Klinik. Ich kläre das mit Frau Ritter. Dann machen Sie ein bisschen Betrieb. Ich werde auch nicht fürs Rumstehen bezahlt.

0: Ich mach das schon. Dr. Brentano war vorhin schon fast wach.
1: Wie ist die Operation gelaufen?
0: Schwieriger als erwartet.
1: Aber das mit der Hand kommt doch wieder in Ordnung.
0: Sprechen Sie darüber mit Dr. Heimann. Bleiben Sie bei ihm.

0: Was ist mit meiner Hand?
1: Ich weiß nicht, Dr. Heilmann.
0: Ich will ihn sofort sprechen. Hörst du? Sofort.
2: Rasputin nicht ein Prachtbursche? Er ist ein internationaler Sieger.
3: Originelle Kleidung, Frau Rischke. Irgendwie passt das nicht zu Ihnen.
1: Ich glaube nicht, dass man für Gummistiefel geboren sein muss.
3: Oh, es gibt Menschen, die das mit Eleganz tragen können.
2: Zu denen Ingrid durchaus gehört.
3: Dr. Breuer wartet auf dich seit einer Stunde.
2: Ich denke, der kommt erst morgen.
3: Ich kann ihm sagen, dass er erst morgen kommen soll, aber er ist extra aus München angereist.
2: Er interessiert sich für eines unserer Pferde. Ich beeile mich.
1: Ja.
3: Ich könnte Ihnen noch den Rest des Gestüts zeigen, Frau Rischke.
1: Noch ein Zimmer voller Reliquien?
3: Wäre doch eine wunderbare Gelegenheit, sich mal auszusprechen, oder?
1: Ich habe eigentlich nicht vor, mir auch noch diesen Tag verderben zu lassen.
3: Sie werden mit Harry niemals glücklich, Frau Rischke. Er liebt Mathilde abgöttisch.
1: Sie haben eine melodramatische Ader, Frau vorn dran.
3: Ja, ja, spotten Sie ruhig. Aber der Platz in seinem Herzen ist besetzt, für immer.
1: Warum überlasst du das nicht ganz einfach Harry und mir?
4: Komm. Ja. Die Entzündung ist wesentlich weiter fortgeschritten, als wir erwartet haben. Die Beugesehnen sind betroffen. Wahrscheinlich hat die alte Verletzung eine nicht unwesentliche Rolle gespielt.
5: Vielleicht haben sie sich dabei mit irgendwas infiziert.
0: Also doch. Ich hätte es ernster nehmen müssen.
5: Das hätten sie.
1: Was bedeutet das jetzt?
0: Dass ich Pech gehabt habe. Ich kann noch nie mehr ein Skalpell halten.
5: Jetzt warten Sie erstmal den Heilungsverlauf ab.
1: Also kann die Hand wirklich steif werden?
5: Das lässt sich im Moment nicht ausschließen, aber ich halte das für sehr unwahrscheinlich.
1: Hast du gehört?
0: Du hast doch keine Ahnung, was das alles bedeutet. Ich will jetzt allein sein.
5: Kommen Sie.
1: Philipp.
0: Hast du nicht gehört? Lass mich bitte allein.
5: Schwester Arsene?
2: Was Rote hier da redet, ist doch Unsinn. Natürlich kann ich mich auf eine Beziehung einlassen.
1: Als wir uns kennengelernt haben, da hast du sowas gesagt wie, sie war der Sonnenschein in meinem Leben.
2: Das hast du dir gemerkt?
1: Ja, das hat sich sehr schön angehört, weißt du, aber...
2: Das hat doch nichts mit uns zu tun. Gar nichts. Mathilde ist Vergangenheit.
6: Ich hoffe, ich störe euch nicht.
2: Aber wolltest du nicht längst beim Bridge sein?
6: Wieso Bridge?
2: Würdest du uns bitte einen Moment allein lassen? Dorothee, ich werde diesen Abend mit Ingrid verbringen, und zwar allein. Und ich will dazu nicht in irgendein Restaurant gehen müssen oder in ein Hotel.
6: Du schmeißt mich raus.
2: Dieses Haus ist groß genug.
6: Niemals hätte ich für möglich gehalten, dass sich jemand zwischen uns drei dringen könnte.
2: Uns drei gibt es nicht mehr.
3: Wie kannst du sowas sagen?
2: Mathilde konntest du nach deiner Pfeife tanzen lassen, aber Ingrid passt dir nicht, weil sie möglicherweise ihren eigenen Kopf hat.
7: Sie können wieder reinkommen, Frau Haschke.

0: hat gesagt, dass ich keine Ahnung habe, was in ihm vorgeht. Aber das stimmt nicht.
1: Natürlich stimmt das nicht.
0: Wenn ich an seiner Stelle wäre, dann hätte ich gewollt, dass er bei mir am Bett bleibt. Und zwar den ganzen Tag. Weil ich ihn liebe.
1: Mach dir nicht solche Gedanken. Er liebt dich auch.
0: Und warum hat er mich rausgeschmissen? Ich wollte ihn doch nur trösten.
1: Na, das Ganze ist ein Schock für ihn. Kannst du dir nicht vorstellen, dass er in so einem Moment einfach mal alleine sein möchte?
0: Meinst du?
1: Natürlich. Mir würde es ganz genauso gehen. Das hat gar nichts zu sagen. Chirurgische Station, Schwester Yvonne? Ja, bevor Sie weiterreden, Sie können es ihr gleich selber sagen. Einen Augenblick. Eine Autowerkstatt. Es geht um das Cabrio.

0: Ja, bitte.
1: Wenn Sie die Schrauben gelöst haben, lässt sich die Abdeckung leicht nach unten abziehen. Und das ist mal wieder typisch Schreibtischtäter. Keine Ahnung, aber ein Buch darüber schreiben.
2: Ach, Schwester Arzu, wie geht's denn Dr. Brentano?
0: Können Sie mir mal sagen, was das Auto hier macht?
2: Ja, das habe ich veranlasst.
0: Sie rufen sofort in der Werkstatt an und sorgen dafür, dass es dahin gebracht wird. Und wenn da zusätzliche Kosten entstehen...
2: Ja, es geht eben um die Kosten. Vorsicht, sonst passiert noch ein Unfall.
0: Dann nehmen Sie gefälligst die Hand da weg.
2: So eine Reparatur, ja, verursacht unheimlich Kosten. Gerade bei so einem alten Auto. Da sind schnell mal 100, was heißt 100, 1000 Euro zusammen.
0: Meinen Sie?
2: Ja. Es kommt immer darauf an, was alles defekt ist. Ich habe da langjährige Beziehungen zu einem Kfz-Meister.
0: So, so.
2: Der würde mir auch alles besorgen, meine. Aber wie es hier aussieht.
0: Kennen Sie sich denn mit so einem Motor aus?
2: Mit so einem alten? Ja, da bin ich Spezialist. Und ich koste nichts.
0: Aber wehe, Sie machen irgendwas kaputt.
2: Keine Sorge. Ach, übrigens, meine besten Genesungswünsche an Dr. Brentano.
0: Lieber nicht.
3: So saß Mathilde auch immer da. Genauso wie Sie jetzt.
4: Können Sie nicht anklopfen?
3: Obwohl Sie ihr natürlich überhaupt nicht ähnlich sind. Nicht im Entferntesten.
4: Das versteht sich von selbst. Würden Sie mich dann bitte allein lassen?
3: Bevor sie mit Harry ausgehen wollte, hat sie mich oft gebeten, bei ihrer Frisur zu helfen. Ich habe dann hinter ihr gestanden, ihr die Haare gemacht. Und wir haben uns unterhalten. Sie bekommen Ihren Willen. Ich werde mich heute Abend zurückziehen. Aber wenn Sie glauben, dass Sie damit gewonnen haben, täuschen Sie sich gewaltig. Sie werden hier mit Harry niemals wirklich allein sein. Nicht in diesem Haus. Sehen Sie sich doch um. Alles Mathildes Sachen. Manchmal denke ich, sie kommt jeden Moment zur Tür.
4: Das glaube ich manchmal auch. Aber dann sind nur Sie es. Mathilde ist Vergangenheit.
3: Nein. Für uns hat Mathilde dieses Haus nie verlassen.
5: Bringen Sie das gleich ins Labor und sagen Sie, es ist dringend.
6: Mach ich.
5: Sie machen sich Sorgen, nicht wahr?
7: Panik trifft's wohl eher.
5: Ach, Dr. Brentano.
7: Würde Ihnen es anders gehen?
5: Wahrscheinlich nicht. Nein, bestimmt nicht.
7: Da muss nur ein bisschen was zurückbleiben. Operieren kann ich damit nicht mehr. Und dann?
5: Kommst du nur herein. Ich wollte gerade gehen.
0: Nicht nötig. Offenbar redet Philipp ja lieber mit Ihnen als mit mir.
7: Mach doch nicht so ein Theater!
0: Theater nennst du das?
5: Schwester Arzu,

0: Was ist los? Habe ich was falsch gemacht?
1: Sie beobachtet uns.
0: Wer, Dorothy?
1: Mathilde. Ja, die Fotos. Ich kann es nicht.
0: Aber
1: es geht nicht. Es geht nicht. Gute Nacht.

0: Was machen Sie denn hier?
1: Guten Abend. Darf ich hereinkommen?
0: Wenn es sein muss, bitte. Sie setzen wollen?
1: Ich bleib nicht lange. Ich wollte nur etwas klarstellen. Sie haben da vorhin etwas völlig missverstanden.
0: Tatsächlich.
1: Schwester Asu.
0: Wir sind hier nicht im Krankenhaus.
1: Ich habe nicht vor, mich in Ihre Beziehung einzumischen. Das hatte ich noch nie. Glauben Sie mir, zwischen Dr. Brentano und mir war nichts, ist nichts und wird auch
0: nichts. Verstehen Sie überhaupt, worum es geht? Philipp versteht das wahrscheinlich auch nicht. Und das ist noch viel schlimmer. Ich glaube einfach, gerade in so einer Situation wie dieser zeigt sich, was so eine Beziehung wert ist.
1: Worauf wollen Sie hinaus?
0: Dass Philipp, wenn es ihm richtig schlecht geht, nicht mit mir darüber spricht, sondern mit Ihnen.
1: Erstens ging das Gespräch von mir aus und zweitens...
0: Ändert das irgendwas?
1: Und zweitens, wäre Dr. Heilmann da gewesen, hätte er mit ihm gesprochen. Dr. Brentano ging es doch lediglich darum, mit jemandem zu reden, der nachvollziehen kann, was in ihm vorgeht.
0: Und ich kann das natürlich nicht.
1: Oh, so habe ich das doch nicht gemeint. Jedenfalls ist das alles noch kein Grund, gleich Ihre Beziehung in Frage zu stellen.
0: Für mich schon.
1: Na dann? Dann ist sie vielleicht tatsächlich nicht so viel wert.
2: Was schrauben Sie denn da am Vergaser?
3: Sagen Sie bloß, Sie haben Ahnung.
2: Ich habe meine Autos früher immer selber repariert. Was sagt denn eigentlich die Verwaltung dazu, dass Sie hier an Autos rumbasteln?
4: Sie meinen Frau Margot?
5: Deshalb mache ich sie auf dem Hof, damit es keiner mitkriegt. Geben Sie mal einen 17er.
2: Aber ob sowas geheim bleibt? In der Klinik ist sowas immer schnell rum.
0: Was machen Sie denn hier?
6: Hallo. Das würde mich allerdings auch mal interessieren.
2: Herr Wolf versucht, das Auto zu reparieren.
7: Herr Wolf, ich wusste ja gar nicht, dass Sie sowas auch können.
6: Ich möchte ja keine Spielverderberin sein. Aber erstens ist das hier keine Autowerkstatt und zweitens...
4: Aber ich störe doch keinen. Und überhaupt, warum lässt mich hier niemand mal in Ruhe meine Arbeit machen?
6: Darauf wollte ich ja gerade zu sprechen kommen. Das hier ist nicht Ihre Arbeit. Sie sind bei uns als Hausmeister angestellt und Ihr Dienst hat vor exakt 15 Minuten begonnen.
4: Fertig.
7: Läuft er jetzt wieder?
4: Aber sicher.
6: Wen glauben Sie eigentlich mit dieser Aktion beeindrucken zu können? Dr. Brentano bestimmt nicht.
4: So, jetzt sind Sie an der Reihe, wo Sie schon mal da sind. Sie setzen sich bitte in den Wagen und starten den Motor auf mein Kommando.
6: Ja. Mhm. Ich möchte heute noch unbedingt einen Termin bei Herrn Professor.
7: Da kann ich Ihnen leider gar keine Hoffnungen machen.
4: Starten!
6: Da habe ich mich wohl geirrt. Diese Aktion wird Dr. Brentano ganz bestimmt beeindrucken.
8: Ich habe Ihnen doch gesagt, dass Sie keine Chance haben. Eine Frau wie Sie kann sich mit Mathilde nicht messen, geschweige denn ihren Platz einnehmen.
7: Sie werden lachen, aber ich habe meinen Platz im Leben bereits gefunden. Sie auch?
8: Mein Platz ist hier, bei meinem Bruder. Ich rufe Ihnen ein Taxi.
1: Mach die Hand.
9: Ich habe ziemlich starke Schmerzen.
1: Soll ich sie mir ansehen?
9: Na, geht schon. Dr. Heilmann ist auch gleich da.
1: Ich war gestern Abend kurz bei ihrer Freundin und habe versucht, ihr klarzumachen, dass...
9: Und?
1: Ach, sie ist stinkesauer. Und irgendwie kann ich sie auch verstehen.
9: Oh Gott, verdammt.
1: Dr. Brentano. Oh. Sie haben Fieber.
0: Was hältst du davon, wenn ich mal ein paar Blumen für ihn besorge? Von uns allen.
10: Das ist eine gute Idee.
0: Globisch? Augenblick, er ist da. Dr. Eichhorn für dich.
10: Ja? Oh, ich verstehe. Ich komme sofort runter.
0: Dr. Brentano.
10: Er hat hohes Fieber. Wir müssen sofort revidieren. Du übernimmst die Anästhesie und sag bitte auch Professor Simoni Bescheid.
0: Frau Grigolette?
11: Kann ich irgendwas tun, damit du es dir noch anders überlegst?
0: In diesem Haus ist kein Platz für mich, Harry. Es ist Mathildes Haus. Ja, sieh dich doch um. Ihre Kissen, ihre Puppen, ihre Bettwäsche, ihr Kamm, ihre Bürste, ihre Sachen hängen im Schrank.
11: Ich habe Mathilde sehr geliebt, das weißt du. Ich kann sie doch nicht einfach so aus meinem Leben...
0: Aber irgendwann musst du sie doch loslassen.
7: In dieser Atmosphäre wirst du nie glücklich. Und schon gar nicht mit mir.
11: Also haben wir keine Chance.
7: Wenn du irgendwann mal die Fenster aufgerissen hast und hier wirklich Luft zum Atmen ist und du bereit bist, in der Gegenwart zu leben, dann ruf mich an. Mein Taxi muss los. Leb wohl.
11: Hilfst du mir?
7: Wobei?
11: Luft und Leben in dieses Haus zu lassen.
12: Frau Rischke, Ihr Taxi!
11: Bitte! Schick das Taxi wieder weg.
12: Ich denke, Frau Rischke will abreisen.
11: Womit fangen wir an?
12: Unterstehen Sie sich, was anzufassen. Sind Mathildes Sache. Das kannst du doch nicht zulassen.
11: Mathilde ist tot! Seit über 2 Jahren! Es wird Zeit, mit der Vergangenheit abzuschließen. Für uns beide! Du gehst mir aus dem Weg. Das ist mein Ernst.

0: Sehen Sie sich das an. Die Infektion hat auf den Unterarm übergegriffen.
1: Pinzette.
0: Wir müssen den Schnitt bis hierhin erweitern.
2: Sieht es so schlimm aus?
0: Das Gewebe ist nekrotisch.
1: Skalpell. Wir brauchen unbedingt heute noch den mikrobiologischen Befund. Am besten, Sie rufen da selbst ein Heim an. Abstrich. Pinzette, Schere.
3: Ja.
4: Sie wollten mich sprechen?
3: Nehmen Sie bitte Platz. Halt! Legen Sie das hier drunter.
4: Was sind das?
3: Eine Abmahnung. Sie glauben doch wohl nicht im Ernst, dass die Klinikverwaltung dabei zusieht, wenn Mitarbeiter während ihrer Arbeitszeit ihre Fahrzeuge reparieren.
4: Aber das können Sie doch nicht machen. Wissen Sie, wie viele Überstunden ich habe?
3: Das tut doch überhaupt nichts zur Sache.
4: Dann nehme ich eben Urlaub.
3: Sie können doch nicht nachträglich einen Urlaubsantrag stellen. Wo kommen wir denn da hin? Sie wissen genau, diese Anträge
4: müssen recht... Das ist doch alles ein Scherz.
3: Hören Sie mich lachen? Und was Dr. Brentano angeht, behalten wir uns Regressansprüche Ihnen gegenüber vor.
4: Glauben Sie bloß nicht, ich merke nicht, was hier läuft.
3: Was soll denn hier laufen? Ich werde nur nicht zulassen, dass wegen Ihrem Fehlverhalten der Klinik irgendein Schaden entsteht.
4: Sie versuchen mit allen Mitteln, mich loszuwerden.
3: Ach, überschätzen Sie sich doch nicht, Herr Wolf. Und vergessen Sie Ihre Abmahnung nicht.
4: Ich kann mir nicht vorstellen, dass Professor Simoni damit einverstanden sein wird.
3: Dann gehen Sie doch zu ihm. Allerdings ist er gerade im OP. Dr. Brentano wird soeben zum zweiten Mal operiert. Wenn Dr. Brentano Sie verklagen soll.
4: So weit ist es Gott sei Dank noch nicht. Guten Tag.
5: Philipp geht es beschissen und ich? Ich zicke rum. Dieser ganze Streit ist so idiotisch.
6: Oh, mach doch nicht verrückt.
4: Ach, Schwester Arzu, ist Dr. Brentano schon wieder im OP? Ja, aber was ist denn passiert? Ach, Herr Professor, wie geht's denn, Dr. Brentano?
1: Die OP ist gut verlaufen. Wir haben die Wunde noch mal revidiert. Allerdings mussten wir noch mehr entzündetes Gewebe entfernen.
5: Was bedeutet das jetzt? Wird Philipp...
7: Das kann man jetzt noch nicht sagen.

0: Wegen gestern. Es tut mir leid.
1: Ist schon okay. An deiner Stelle wäre ich auch sauer gewesen.
0: Trotzdem.

0: Professor Simoni hat gesagt, dass die Operation gut gelaufen ist.
1: Ich war 9, da hat mein Opa eine neue Herzklappe bekommen. Es war damals eine schwierige Operation. Ich habe sehr an ihn gehangen und hatte Angst, dass er stirbt. Aber die Ärzte haben es geschafft. Von diesem Zeitpunkt an
0: wolltest du auch Arzt werden?
1: Ja. Dafür habe ich über 10 Jahre gearbeitet. Medizinstudium, AIP. Meine Zeit als Assistenzarzt hier. Das kann ich jetzt vielleicht alles vergessen. Was soll ich machen?
0: Du hast doch noch deine Forschung. Dann konzentrierst du dich eben darauf.
1: Wenn ich nicht mehr operieren kann, dann kann ich alles vergessen. Ich verliere meinen Job, lande auf der Straße und was wird aus uns?
0: Ich verdiene doch auch Geld.
1: Damit kann man keine Familie ernähren.
0: Irgendeinen Weg gibt es immer. Das schaffen wir.
2: Ach, Frau Marta. Gut, dass ich Sie noch treffe. Herr Wolfner eben bei mir.
3: Ach ja? Hat er sich über die Abmahnung beschwert? Ich finde, dabei ist er noch gut weggekommen. Wenn ich an den armen Brentano denke, der könnte möglicherweise seinen Job verlieren.
2: Sie wollen ihm doch wohl keine Absicht unterstellen?
3: So weit möchte ich nicht gehen, aber...
2: Das wäre auch sehr vermessen. Diese Autoreparatur, das war doch nur ein rührender Versuch einer Wiedergutmachung.
3: Ha, auf Kosten der Klinik.
2: Frau Marquardt.
3: Was machen wir denn, wenn das einreißt und alle Mitarbeiter anfangen, während der Arbeitszeit ihre Privatangelegenheiten zu erledigen?
2: Sie können Herrn Wolf alles Mögliche unterstellen, aber nicht fehlenden Arbeitseifer.
3: Auch darüber kann man geteilter Meinung sein.
2: Ich habe die Abmahnung wieder zurückgenommen. Und in Zukunft möchte ich Sie bitten, alle arbeitsrechtlichen Maßnahmen mit mir vorher abzustimmen. Guten Abend.
4: Und? Wie weit sind Sie?
5: Die Karre war der reinste Schrotthaufen.
6: Och, das ist ja reizend.
5: Dankeschön. Ja. Ich habe den Vergaser gereinigt, Öl- und Ölfilter gewechselt, die Zündkerzen ausgetauscht, Zündspule. Im Prinzip ein neuer Wagen, motormäßig gesehen.
4: Das ist keine Antwort auf meine Frage.
5: Naja, springt noch nicht ganz an.
6: Benzin ist drin?
5: Ja, selbstverständlich.
6: Und die Batterie?
5: Wollen Sie mich beleidigen?
4: Das hat doch alles keinen Zweck. Das Auto muss doch in die Werkstatt.
5: Nein, nein, nein, nein, nein, nein. Immer mit Ruhe.
4: Ich habe keine Ahnung, wie ich das Philipp erklären soll.
5: Ja, in 2, maximal 3 Stunden, da rollt die Kiste wieder. Versprochen. Ich meine, und wenn Otti Wolf was verspricht.
6: Wie oft haben Sie denn heute Nacht versucht, den Motor zu starten?
5: Wieso?
6: Na, weil hier gar nichts mehr geht. Kein Licht, keine Scheibenwischer, nichts.
5: Das kann doch nicht wahr sein.
4: Ich suche jemanden, der Starthelfer gibt.
7: Eigentlich ein sehr schönes Haus. Jedenfalls von außen.
8: Wenn du das nächste Mal kommst, ich verspreche dir.
7: Versprich nichts, was du nicht halten kannst.
8: Keine Sorge. Ich räume hier auf. Und zwar gründlich.
7: Man beobachtet uns. Sie hasst mich.
8: Das wird sie nicht lange durchhalten. Ich kenne sie.
9: Die Schwellung ist deutlich zurückgegangen. Die Laborwerte sind in Ordnung. In ein paar Tagen nehmen wir den Fixateur ab und können mit der Physiotherapie beginnen.
1: Dann können wir nur noch hoffen.
9: Ich bin da sehr zuversichtlich.
0: Wenn Sie fertig sind, Herr Wolf wartet draußen.
9: Meinetwegen soll er reinkommen.
1: Meinetwegen nicht.
0: Es tut Herrn Wolf unendlich leid. Er möchte sich entschuldigen. Weißt du, was er in den letzten 2 Tagen gemacht hat?
1: Keine Ahnung, das interessiert mich auch nicht.
0: Er hat das Cabrio repariert. Als Wiedergutmachung.
1: Wieso er? Ich dachte, es ist in der Werkstatt.
0: Einen Moment noch. Es war doch nur ein dummer Unfall. Er hat doch gerufen, Finger weg. Und dann noch die alte

0: Der Fall ist klar? Okay, dann los.
1: Max Mustermann, 35, Polytrauma nach Unfall in der Straßenbahn. Patient ist nicht bei Bewusstsein.
2: Rechts vor links.
3: Sorry.
1: Atmungsflach, Abdomen.
3: Moment. Freie Flüssigkeit, OP.
2: Moment, ich habe den Blutdruck noch nicht gestellt.
3: Dafür hattest du genug Zeit. Okay, es reicht.
2: Man hat hier einfach überhaupt keinen Platz.
3: Ja, sorry, dass ich dich angerempelt habe, aber ja, man kommt hier wirklich kaum durch.
0: Wir müssen die Abläufe anpassen, sodass alle Disziplinen vor Ort sind. Wenn wir da noch das Röntgengerät hier in der Shockbox haben, dann sparen wir wertvolle Sekunden, die Leben retten können.
3: Und wenn wir das alles drauf haben, dann nennen wir die Notaufnahme Traumazentrum.
0: Nee, Traumazentrum, das ist eine Klassifizierung. Das ist eher ein Ablaufsystem. Es ist kein eigenständiger Raum.
4: Theoretisch.
0: Auch ganz praktisch.
4: Berger hat den Antrag genehmigt.
0: Ja, hat er.
4: Das ist ja großartig.
0: Ich werde aber Ihr Feedback aus dieser Übung heute noch einfließen lassen in das überarbeitete Konzeptpapier. Also danke ich Ihnen sehr für Ihre Unterstützung. Bis später.
2: Na dann, herzlichen Glückwunsch. Sie sind geheilt. So, da bin ich.
5: Wo ist Frau Dr. Koschka?
2: Die telefoniert. Aber seitdem Dr. Mattes da ist, ist sie auf jeden Fall besser gelaunt.
6: Noch so ein Spruch und du bist tot.
5: Jo, viel besser. Morgen.
7: Aziz, wir sind da. Gleich wird's besser.
8: Ich verstehe das nicht. Du kriegst ab, kannst du doch im Schlaf.
2: Hallo. Dr. Zondek, mein Name. Ramani Aziz, offene Wunde am rechten Unterschenkel oberhalb des Sprunggelenks.
7: Servi.
8: Geht schon. Wie konnte das passieren?
5: Sie tanzen?
6: Vorerst wohl nicht mehr.
5: Wir lagern um. Eins, zwei, drei.
6: Hereinspaziert in Shockbox 1.
5: Hallo, ich bin Dr. Lindner. Sie sind?
7: Romy Mehlhöfer.
5: Hallo, Frau Mehlhöfer. Sind das Ihre Sachen?
7: Ja.
5: Wir haben vorne eine Garderobe. Ich lege das dahin, ja?
7: Danke.
8: Wir waren gerade beim Aufwärmen, aber das Turnier können wir wohl vergessen, oder?
2: Sind Sie Profis?
8: Oh. Nein, nicht wirklich, aber das macht kaum Unterschied. Jeden Tag Training.
2: Wie bei Sportlern?
8: Ja, inklusive Verletzung, offensichtlich.
2: Entschuldigung.
6: Angenommen. Ihre Partnerin hat ganze Arbeit geleistet.
7: Oh.
6: Die Wunde geht tief ins Fleisch.
8: Kann man das nicht tackern? Das hat bis jetzt eigentlich immer ganz gut geklappt.
2: Umfeld abtasten.
8: Oh.
2: Exterior hallucis longus ist betroffen.
6: Socke. Versuchen Sie bitte mal den Zeh anzuheben.
8: Geht nicht.
2: Die Sehne des langen Zehstreckers ist offenbar durchtrennt.
6: Heißt, wir operieren. OP-Aufklärung.
8: Muss das sein? Wir haben nächsten Monat ein Turnier in Prag.
6: Wenn Sie jemals wieder laufen wollen, ist Tackern keine Option.
3: Entschuldigung, ich muss mir noch was zum Wechseln von zu Hause holen.
9: Zu Hause? Wo war das gleich nochmal?
3: Stimmt.

0: Hotel Papa.
1: Nicht mehr lang.
0: Wieso? WG mit Dr. Mattis und Theresa?
2: Da ist kein Platz für drei.
0: Hat's zwischen den beiden gekracht?
2: Nee.
0: Aber vielleicht will ich ja bei dir wohnen.
1: Scherz.
0: Puh, kurzer Schwörsausbruch.
1: Guten Tag.
0: Hallo.
1: Dr. Berger?
0: Ja.
1: Es ist so schön, Sie endlich persönlich kennenzulernen. Sie ans Telefon zu bekommen, ist ja wirklich schwieriger als eine Audienz beim Papst.
2: Woher kennen wir uns denn?
1: Noch gar nicht. Sie haben bisher mit meinem Mann telefoniert. Jens Gessler, Immobilien.
0: Ihnen gehört das Haus am Stadtpark.
1: Genau, Mareike Gessler, seine Ehefrau. Ich vertrete meinen Mann und ich habe Ihnen mal direkt ein paar weitere Exposés mitgebracht.
0: Oh, holst du mal Tücher?
1: Oh, ja. Mhm.
0: Blutsperre anlegen?
3: Ja.
4: Dadurch verringern wir den Blutzufluss und wir können die Sehnennerven und Blutgefäße besser erkennen.
5: Okay.
4: Ihre erste OP?
5: Dass ich live dabei bin.
4: Das klingt so, als müsste man als Tänzer hart im Nehmen sein.
6: Blutsperre steht?
3: Blutsperre steht.
6: Super, dann können wir anfangen, Skalpell.
4: Wie lange tanzen Sie denn schon?
6: Schnitt.
5: Seit 15 Jahren. Eigentlich sind wir ein super eingespieltes Team.
4: Ihre Freundin sah ziemlich mitgenommen aus.
5: Romy ist nicht meine Freundin, wir tanzen nur zusammen. Die heißen Blicke, die gehören zur Show.
6: Ja, hier auch. Also, Dr. Zondek. Augen aufs OP-Feld, Haken rein und Freiheiten. Jetzt. Danke.
4: Die Sehnenstümpfe müssen gleich zu sehen sein.
5: Ist das was Gutes?
4: Ja, das ist es.
0: Ich will nicht übermorgen noch hier stehen. »235 zu 140. Hypertensive Krise.
1: Ich muss wirklich gleich wieder los.«
2: »Ihr Blutdruck will etwas anderes. Der ist abenteuerlich hoch. 10 Milligramm Urapidil, bitte.« Mhm.
1: »Wie unangenehm.«
2: »Sollen wir Ihren Mann für Sie anrufen?«
1: »Nein, das dürfte schwierig werden.«
0: »Genauso schwierig wie Dr. Berger ans Telefon zu kriegen?«
1: »Nein, er ist gestorben.«
2: »Das tut mir furchtbar leid.«
1: »Ist halb so wild. Das Leben geht weiter. Dr. Berger.« Klartext. Die Wohnung, für die Sie sich interessieren. Sie müssten die Küche vom Vormieter übernehmen.
0: Das passt.
1: Für einen völlig überteuerten Preis.
0: Einmal tief ein- und ausatmen, bitte.
1: Und der Zustand der Wohnung.
0: Tief ein- und ausatmen. Nochmal. Lunge unauffällig.
2: Sie sind etwas heiser. Waren Sie vor kurzem erkältet?
1: Nein, das kommt vom Rauchen, sagt mein Hausarzt.
2: Rauchen Sie viel?
1: Wenn ich gestresst bin?
2: Machen Sie bitte mal den Mund auf.
1: Dass ich die Wohnung nicht besichtigen wollen. Ich habe vollstes Verständnis.
2: Zunge leicht belegt, Rachen und Tonsillen frei. Nichts deutet auf eine Entzündung hin. Und anschauen schadet nichts. Vielleicht ist das ja meine Traumküche. Dr. Krieger sucht Ihnen ein Zimmer bei uns.
4: Kein Wunder, dass Frau Dr. Scherbes immer so gestresst ist. Formulare ohne Ende. Und jetzt kommt nächste Woche auch noch der Prüfer der Zertifizierungsstelle vorbei. Technische Ausstattung schön und gut. Weiß denn so eine Anfängerin wie Sie, wie man ein Polytrauma behandelt?
0: Tom, ich habe gerade echt keine Zeit. Hm?
7: Behandle zuerst das, was den Patienten zuerst umbringen würde.
8: Das bedeutet?
0: Vorgehen nach C-ABCDE-Schema. Erstmal die Blutung stillen, dann machen wir ein Check-up. Beginnen mit A, die Atemwege.
8: Und mit dem Traumazentrum-Konzept können wir diverse Verletzungen gleichzeitig behandeln. Hm?
0: Ich sehe, Sie bereiten sich auf das Ablauftraining vor.
4: Ja, aber ich hätte da noch einige Fragen.
0: Sehr, sehr gerne, aber jetzt ist gerade ungünstig. Vielleicht nächste Woche?
8: Oder morgen, bei mir? Ich kenne das Konzept aus Berlin und ich könnte lernen zu lehren.
0: Wunderbar, dann morgen bei Dr. Mattis.
8: An dem Applaus arbeiten wir noch.
1: Ja, ja, ich habe auf Ihren Anruf gewartet.
0: Ja, ich bin den ganzen Tag selber da. Vor Ort.
1: Ja, bis dann. Danke.
0: Der C-Bogen für die Notaufnahme wird heute geliefert.
8: Man könnte fast meinen, Herr Berger hat neuerdings die Spendierhosen an, was?
1: Nee, das hat er natürlich nicht. Aber er hat inzwischen immerhin eingesehen, dass wir bei Massenunfällen nicht sehr gut aufgestellt sind.
8: Das ist schwierig.

0: Schwierig, den OP-Plan mit dem Ablauftraining zu kombinieren. Zumal das Training in Zukunft regelmäßig stattfinden muss.
1: Ja, das stimmt. Ja. Wenn wir dafür vielleicht eine Sprechstunde verschieben.
0: Und fehlt ein Oberarzt auf der Intensiv.
1: Stimmt.
2: Leila, kann ich kurz stören?
1: Hey, Susi hat vorhin angerufen.
2: Ah, lass mich raten.
1: Sie macht offenbar den ganzen Morgen schon Alarm. Ja. Aber das wolltest du wahrscheinlich nicht besprechen.
2: Nein, die Begründung für die Prüfungskommission. Du weißt schon, mein Facharzt, 4 Wochen.
1: Ja, natürlich, das in 4 Wochen geht dir zu schnell.
2: Ja, das finden die auch. Und deswegen wollen die eine kurze Erklärung schriftlich von dir. Okay. Bis morgen. Das muss heute noch in die Post.
1: Gut, mach ich. Ich bin nachher in der NA. Wo soll ich es dir hinlegen?
2: Leg's doch einfach hinter den Counter.
1: Und wenn wir Dr. Mattes da in die Lücke schieben? Wo ist der überhaupt? Fehlt er auf dem Plan?
3: Sieht gut aus. Vielleicht können wir die Drainage morgen schon ziehen. Die Schiene hier, die dient zur Stabilisierung.
4: Darf ich?
3: Klar.
5: Und wie lange muss ich das Ding jetzt tragen?
3: Wenn es gut läuft, 6 Wochen.
4: Was? Wir können nicht nach Prag?
3: Nein, tut mir leid. Die Sehne muss intensiv gepflegt werden, damit sie sich vollständig erholen kann. Danach dann noch 3 Wochen Reha.
5: Wie? Das ist nicht Ihr Ernst?
3: Bei der Reha gibt es Krafttraining, das hält immerhin fit. Darf ich?
4: Letzte Woche hatte ich Fieber, jetzt so das Bein. Irgendwie ist gerade echt der Wurm drin, hä? Gebe ich mal abschminken.
3: So, dann einmal das Bein anheben.
6: Das Urapidil hat bei Frau Gessler gut angeschlagen. Aber wir müssen unbedingt ihren Blutdruck runterpegeln. Zum Glück hat sie keine Herzerkrankung.
7: Ich habe sie in D313 gelegt. So. Hoffentlich hat sie auch die Luxusbude, die deiner würdig ist. Klingt ja bisher nicht danach.
6: Für wie verwöhnt hältst du mich eigentlich? Also, so ein bisschen gepflegt soll es schon sein, aber ich brauche jetzt keine Goldkacheln. Nur ein bisschen Platz für mich allein.
4: Wirkt so, als würde das ganze Haus leer stehen.
6: Die ist wirklich ein bisschen klein. Und die?
7: Das wollen die vermieten? Mein Keller sieht doch besser aus.
6: Herr Becker, Ihr Mann ist gerade gestorben.
7: Und jetzt? Ziehst du aus Mitleid in eine Ihrer Bruchbuden?
6: Nein, aber ich habe vorgestern noch mit ihm telefoniert.
7: Vorgestern? Wie eine trauernde Witwe sah sie aber nicht aus.
6: Bestimmt der Schock.
7: Hör auf, dir das schön zu reden. Da ist irgendwas faul. Guck mal. 28 Quadratmeter, 83 saniert, Kohleheizung für 600 Euro kalt.
6: Okay, was denkst du?
7: Vielleicht will sie ihre Wohnung gar nicht vermieten.
4: Na, lästert ihr schon wieder? Ihr Weibervolk.
7: Weiß ich schon Bescheid? Hm? Jürgen sucht sich eine eigene Wohnung.
4: Das trifft sich gut. Deine Sachen stehen im Weg. Ich wollte die schon verscherbeln.
7: Ich zahle noch Miete.
6: Es ist einfach nicht genug Raum für 3.
4: Vor allem bei deinen Ansprüchen.
6: Er steckt doch unter einer Decke.
4: Weiter lästern.
6: Weitermachen.
4: Entschuldigung, hast du Frau Gessler gesehen?
8: Ja, sie ist gerade die Treppe runter.
4: Danke.
9: Frau Gessler, was haben Sie denn vor?
10: Muss los, ich habe einen Termin mit der Bank. Konnten Sie sich die Exposés schon anschauen?
9: Sie sollten sich wirklich noch etwas schonen.
10: Übrigens, die Anzeige, die mein Mann geschaltet hat, war etwas voreilig. Wir sind leider noch nicht fertig, deswegen muss ich die Besichtigung absagen.
9: Werden die Wohnungen saniert?
10: Entkeimt, vom Kammerjäger.
9: Bei dem Preis?
10: Ich würde sie ehrlich gesagt auch nicht nehmen. Aber Sie sind ja noch jung. Allerdings würde ich Ihnen empfehlen, dass Sie sich eine wirklich gute Versicherung gegen Wasserschäden zulegen. Den Rest das schaffen Sie schon. Selbst ist die Frau.
9: Kann es sein, dass Sie gar nicht vermieten wollen? Tut Ihnen der Hals weh?
10: Ja.
9: Einmal mitkommen. Wir machen eine Laryngoskopie.

0: Brauchst du irgendwas?
1: Brauchst du Shorts und Socken? Und Schlüssel?
2: Ist unter dem Tontopf mit dem kleinen grünen Kaktus? Tut mir so leid.
1: Hey, alles gut?
2: Ich hab dich verletzt, Aziz.
1: Romy, ich lieg nicht im Sterben. Übertreib doch nicht.
2: Ich glaube, ich gehe lieber.
1: Hey, jetzt warte doch mal ganz kurz. Setz dich doch. Ganz kurz. Hi. Also, jetzt erstmal Winterpause. Schön abchillen, Füße hoch, ganz gemütlich. Und dann im Sommer, dann mit frischem Elan, erste Mal Salsa Cubana in Nizza und dann den Marathon in Stockholm.
2: Hm? Ich weiß nicht.
1: Ey, du wirst sehen, ein Fingerschnipsen, bäm, und ist soweit.
2: Was mit uns los, Aziz?
1: Was soll los sein? Du hattest einen Fehltritt und here we are. Ich meine, das passiert.
2: Das ist nicht. Ich. Also.
1: Deswegen Samstag. Ich weiß, es ist komisch. Und es hätte nicht passieren dürfen. Aber mein Gott, es war nur ein Ausrutscher.
2: Vielleicht bin ich nicht mehr die richtige Tanzpartnerin für dich.
1: Was soll das? Wie kommst du jetzt darauf?
2: Ich finde es bestimmt schneller, Satz, als ich's.
1: Romy, jetzt warte doch mal kurz. Romy!
3: Wie süß.
4: Ich muss telefonieren.
5: Jetzt wird sie leider keiner hören.
6: Frau Gessler, Sie müssen jetzt Ihre Stimme schonen. Ihre Termine müssen warten.
4: Lasso.
6: Wir schauen uns jetzt erstmal Ihren Kehlkopf an. Kommen Sie. Einmal hinsetzen, bitte.
4: So.
6: Gerade ausschauen, Mund auf und Zunge raus. Und jetzt mal. Schauen Sie mal. Mhm.
2: Oh ja, ganz deutlich.
6: Frau Gessler, Ihr linkes Stimmband ist gelähmt. Oh, Entschuldigung, einen Moment. Ihr Mann ruft mich an.
4: Nee, rangehen, bitte.
6: Ihr Mann lebt.
7: Leila.
8: Suchen Sie das hier, Ben? Leila lässt sich entschuldigen, sie hat es leider nicht früher geschafft.
7: Immer noch Stress mit dem Traumazentrum?
8: Irgendwas mit dem C-Bogen? Ich blicke wirklich auch nicht mehr durch.
7: Das darf nicht wahr sein. Dr. Lindner, sie hat die Unterschrift vergessen.
9: Was glauben Sie, wie lange?
8: Polytrauma.
9: Keine Zeit zu warten, ich muss Reihe abholen.
8: Wissen Sie was? Geben Sie es her. Ich gebe es ihr, sobald sie rauskommt, ja?
9: Vielen Dank.
8: Gerne.
10: CT von Kopf und Abdomen, ja?
8: Ja. Frau Dr. Scherbers. Sie haben sich um 10 Sekunden verpasst gerade.
10: Nein. Ja? Aha. Okay. Ja. Mhm. Ja, das habe ich verstanden. Alles gleich, bereite alles vor. Danke, tschüss.

0: Herr Rahmani, das ist keine gute Idee.
1: Ich wollte nur gucken, ob sie vielleicht zurückgekommen ist.
0: Trotzdem kein Grund, nach einer Bein-OP hier durch die Gegend zu laufen, ja?
1: Okay, okay, gut. Ich verstehe das nicht. Wie kann sie einfach alles hinschmeißen? Alles, was wir aufgebaut haben, die ganze Karriere einfach.
0: Und die Möglichkeit, dass Menschen manchmal Dinge sagen, aber eigentlich was ganz anderes meinen, ziehen sie nicht in Betracht?
1: Ich weiß nicht. Romy und ich, wir haben beide echt Scheiße gebaut. Ich meine, wenn man zusammen tanzt, dann ist man so. Ja, wir teilen alles. Wir teilen uns eine Umkleide. Ich schnüre ihr Korsett zu. Wenn wir unterwegs sind, nehmen wir uns ein Doppelzimmer. Einfach so ist. Das ist ganz normal. Und dann letzten Samstag.
0: Sie haben miteinander geschlafen.
1: Wir haben uns nichts dabei gedacht. Es ist einfach passiert. Seitdem funktioniert auf jeden Fall gar nichts mehr zwischen uns.
2: Ihr Blutdruck ist immer noch zu hoch. Und wir machen morgen ein MRT, um uns Ihr Stimmband anzusehen. Aber die Medikamente sollten schon anschlagen. Versuchen Sie es mal. Test. Viel besser. Ihr Mann ist also nicht gestorben.
3: Er hat eine neue. Und wissen Sie, was die Krönung ist? Sie ist älter als ich. Schon wieder jemand, der einen Besichtigungstermin machen will.
2: Wollen Sie die Wohnung wegen Ihrem Mann nicht vermieten?
3: Ich will ihn erledigen.
2: Aber das ist doch auch Ihr Haus.
3: Das stimmt, sogar 50-50. Aber ein bisschen Kollateralschaden muss ich wohl in Kauf nehmen.
2: Deshalb wollten Sie verhindern, dass ich die Wohnung miete?
3: Mein Mann braucht zahlungskräftige Mietparteien, um das Haus zu sanieren.
2: Wie viele Interessenten haben Sie denn schon vergrault?
3: Nicht genug.
4: Und ich krieg schon wieder kein Essen bei Kerzenschein.
5: Morgen.
4: Okay, das sieht aber nicht aus wie Jugendforscht.
5: Wohnungsangebote lagen im Ärztezimmer rum.
4: Aha.
5: Hier. Guck mal, bei dem hier müssen wir uns auch einiges machen, aber das mag ich ja ganz gerne.
4: Du magst Baustellen.
5: Ja, ich mag es, eigene Visionen umzusetzen. Hier könnte man zum Beispiel.
4: Ja, getrennte Wohnungen haben einen massiven Vorteil. Man kann sich immer verziehen, wenn die Luft drin wird.
5: Bist du sauer? Ich denke doch noch drüber nach.
4: Ja?
5: Du bist sauer.
4: Ich glaube, wir halten es spannend. Und wir ersparen uns gegenseitig den Anblick von Wäsche auf der Leine und den, wenn man morgens aufwacht.
5: Du bist voll süß, wenn du morgens aufwachst. Sorry. Ich kann nicht.
4: Warum nicht?
5: Keine Liebesbekundung am Arbeitsplatz.
4: Sagt wer?
5: Meine Freundin.
4: Ja, keine Ahnung. Ja, ich

0: Hey.
1: Oh Mann, der Mikrochirurgie-Wälzer reicht da schon für eine ganze Nacht.
2: Ja, ja. Auch für zwei bei Rajas Schlafrhythmus.
1: Und was ist das hier? Zahnpaar, Küti?
2: Zahnpasta, Küchentücher. Die Einkaufsliste für morgen.
1: Verstehe. Ja. Suchst du was?
2: Ja. Der Brief für die Prüfungskommission ist nicht da.
1: Oh oh. Vielleicht schon abgeschickt.
2: Könnte sein. Sie weiß, dass der heute raus muss.
1: Ich frag sie auf jeden Fall, wenn ich sie sehe.
2: Okay.

0: deine Sachen dabei.
1: Du hast mir gefehlt. Hör zu, ich will dir was sagen. Ich wollte dich nicht verletzen. Oder dich zu irgendwas überreden oder so.
0: Aziz, ich wollte das auch.
1: Okay, gut. Ich glaube, wir kriegen das wieder hin. Wir lassen es einfach hinter uns. Es war einmalig, wie ein One-Night-Stand.
0: Das bin ich für dich? Ein One-Night-Stand?
1: Hey, natürlich nicht. Du bist viel mehr als das. Komm schon. Du bist meine Tanzpartnerin. Meine beste Freundin.
0: Beste Freundin? Nein, Aziz. Wenn wir beide tanzen, ich weiß, wie du dich bewegst. Wie du riechst, wie sich deine Haut anfühlt. Das neulich mit uns, das war... Ich liebe dich, Aziz.
2: Soll ich später noch mal wiederkommen zum Drainageziehen?
0: Ich wollte sowieso gerade gehen.
1: Warte, Rumi, warte. Jetzt warte doch mal.
3: Rumi!
2: Oh, fuck!
3: Was soll ich hier? Was, hilfst du mir jetzt oder was?
2: Ja, klar.
3: Los, komm! Rumi!

0: siehst, lass mich einfach in Ruhe, ja?
1: Romy! Romy! Jetzt warte doch kurz!
2: Jetzt bleib doch bitte! Was ist mit dir? Was willst du, dass ich sage, ja?
0: Irgendwas. Alles ist besser als gar nichts.
2: Es tut mir leid, okay, aber ich liebe dich nicht. Was soll ich sagen? Hey.
0: Oh.
2: Hä?
0: Da.
2: Hast du wieder Bauchschmerzen?
0: Ich komm klar.
2: Nein, tust du nicht. Du hast Schmerzen, Herr Dr. Zondek.
3: Hey. Oh. Wo genau?
2: Was ist mit dir? Was ist mit dir?
3: Okay.
0: Lindner!
4: Theresa, es ist wichtig, ich habe wirklich zu tun.
5: Es tut mir leid wegen gestern.
4: Das muss ja nicht leid tun.
5: Marc.
4: Hör zu. Du musst mich nicht beschützen. Hör einfach auf dein Herz und mach, was du willst, okay?
5: Wann reden wir eigentlich mal wieder normal miteinander? Willst du mir noch irgendwas sagen?
4: Nein, du?
5: Nein.
4: Okay.
6: Mareike Gessler, ich möchte mit meinem Mann sprechen. Sie stellen mich jetzt bitte sofort zu meinem Mann durch.
5: Hier sind Sie, Ihr MRT-Termin.
6: Noch ist er mein Mann.
5: Psst.
6: Was? Hey! Diese Zicke, die führt sich auf, als ob sie mit meinem Mann verheiratet wäre. So weit kommt's noch.
5: Muss ich mir Sorgen machen?
6: Um was?
5: Um die Freundin ihres Mannes?
6: Bestimmt nicht. Die hat sich doch ins gemachte Nest gesetzt.
5: Das sollten Sie lieber sein lassen. Sich selbst und ihren Blutdruck zuliebe.
6: Die entspannen mich aber.
5: Rauchen hilft nicht. Das bringt sie um, früher oder später.
6: Sie haben ja recht. Und so einfach werde ich es ihm nicht machen.
5: Das ist doch der richtige Ansatz. Sie sind so eine tolle Frau. Kommen Sie mit. Sie werden jetzt gesund und dann lassen Sie sich scheiden.

0: Das sagt sich so leicht. Er hat mich verlassen, also lege ich auch die Kondition fest.
1: Unterschreibt er nicht?
0: Nein. Deswegen muss ich mich auch die ganze Zeit mit ihm und seiner neuen
1: Freundin
0: rumschlagen. Dabei ist er noch nicht mal richtig von zu Hause ausgezogen. Zu Hause. Ich weiß überhaupt nicht, wo das sein soll.
1: Ja, das Gefühl kenne ich.
2: Sie ist kaum noch ansprechbar.
3: Werte?
2: Blutdruck 96 zu 45, eher niedrig, Herzfrequenz 116 erhöht, Atmung und Sättigung sind normal.
3: Sie kriegen gleich was gegen die Schmerzen. Stimmt's, Tom?
2: Mhm.
3: Okay, Entschuldigung. Wo tut es denn weh? Hier? Starke Abwehrspannung.
4: Wir schallen. Woran ist Sono?
3: Hast du mal einen Stehen auf mich?
2: Appendizitis wäre eine Möglichkeit. Oder eine Entzündung des End- oder Dickdarms. Ach, und Frau Menever hat was von Fieber erzählt. Vielleicht hängt das damit zusammen, mein Infekt.
3: Das ist kein Ratespiel, Tom.
4: Vielleicht fragen Sie noch mal Ihren Tanzpartner. Hm.
3: Na, worauf wartest du? Los! Wo bleibt denn das Sono?
5: Bist du Dr. Mattes beeindruckend?
6: Das sind die Erstmaßnahmen nach dem CABCDE-Schema. Mhm.
4: Der Zufall Dr. Scherbers gesehen?
5: Da.
4: Leila, ihr hey. X-Mod versucht anzurufen.
5: Oh, ich war in der Telefonkonferenz, entschuldige.
4: Hast du jetzt einen Moment?
5: Ist eigentlich nicht.
4: Das Schreiben, Leila, hast du abgeschickt?
5: Noch nicht. Hör zu, ich hatte so einen Horrortag gestern. Ich hatte 1000 Papiere auszufüllen, musste irgendwelche Formulare finden. Und dann ist mir da, ich wollte es unterschreiben und da ist sowas drauf geschmiert. Aber egal, ich habe es jetzt nochmal ausgedruckt, ich habe an die Unterschrift gedacht. Ich bring's jetzt gleich zum Kurier und dann geht's heute raus.
4: Das war's mit der Prüfung.
5: Wieso?
4: Der Brief, Leila. Annahmeschluss war vor 2 Stunden.
5: Scheiße. Okay, hör zu, wir finden eine Lösung, versprochen.
4: Es ist zu spät.
2: Hören Sie, das ist jetzt sehr wichtig. Was genau wissen Sie über das Fieber, was Rumänhöfer vor kurzem hatte?
7: Gar nichts. Es ging ein paar Tage, mehr weiß ich nicht.
2: Könnte es eventuell eine Blinddarmentzündung gewesen sein? Typische Symptome?
7: Nein, die Blinddarm ist raus.
2: Sicher?
7: Ja, ich habe die Narbe gefühlt.
8: Tom?
2: Ja, Appendix entfernt und kürzlich Fieber.
8: Sekunde, ich stelle sie laut.
3: Sag nochmal, Tom.
2: Appendix entfernt und kürzlich Fieber.
3: Ja, das hilft uns nicht. Frag, was relevant ist.
9: Er tut, was er kann.
2: Okay, denken Sie nach. Hat sie in letzter Zeit von irgendwelchen Symptomen gesprochen?
7: Nein, sie kam nach ein paar Tagen direkt wieder ins Studio. Wir hatten nicht viel Zeit zum Trainieren, weil sie unbedingt noch nach Wien fliegen musste.
2: Ein Flug? Wann war das?
7: Vorgestern. Und gestern Mittag ist sie dann nach der Landung direkt wieder ins Studio.
2: Und die Schmerzen im Bauchraum? Können Sie sich erinnern, wo genau sie die hatte, als sie zusammengebrochen ist?
7: Es war bei der Linksdrehung, also hier so ungefähr.
2: Dr. Lindner? Der linke obere Bauchraum.
7: Nils.
4: Ist stark vergrößert.
3: Die ist ja so groß wie eine Pampelmuse.
4: Hier, es ist überall freie Flüssigkeit in direkter Umgebung von Hemmels. Die Kapsel muss gerissen sein. Tom?
8: Ich brauch den Labor.
7: Was ist los? Haben Sie was rausgefunden?
2: So wie es aussieht, ja. Aber ich darf Ihnen leider nichts sagen, weil Sie kein direkter Angehöriger sind. Tut mir leid. Wir tun unser Möglichstes.
8: Tachykardie. Kaltschweißigkeit, eingetrübtes Bewusstsein. Frau Menever, sind Sie noch bei uns? Hallo?
3: Hypovolemischer Schock.
8: Wir brauchen ein OP. 6 Blutkonserven kreuzen, wir brauchen isotrone Salzlösung. Kleines Blutbild auf Zito und gegebenenfalls nochmal 2x0 negativ.
3: Läuft. Ach, da sind die Exposés.

0: Von Frau Gessler. So, was haben wir?
1: Die Aorta ist kurz nach dem Ausgang aus dem Herzen stark erweitert.
0: Das kommt bei Patienten mit zu hohem Blutdruck häufig vor. Und hier?
2: Nervus laryngeus recurrens sitzt irgendwie nicht da, wo er sein soll.
0: Danke.
1: Danke. Der linke Teil schlingt sich um die Aorta.
0: Die Aortenausbuchtung klemmt den rückläufigen Kehlkopfnerv ab. Ergo?
1: Das linke Stimmband bewegt sich nicht und das rechte ist überstrapaziert. Und du hattest recht mit deinem Verdacht.
0: Die Ausbuchtung kann zu einem Aneurysma führen und bei hohem Blutdruck reißen.
1: Heute noch operieren?
0: Bereite dich drauf vor.
2: Gefällt mir, wie Sie die Assistenzsätze anleiten.
0: Danke.
2: Waren unser Fachärzte in Berlin nicht so fit.
3: Die Leukozyten sind erhöht. 70% mononukleare Zellen. Aktive T-Lymphozyten, aber nur wenig gesunde B-Lymphozyten. Der Test auf das Epstein-Barr-Virus war positiv.
4: Ja, das ist nichts Ungewöhnliches in Ihrem Alter.
3: Aber das EBV könnte eine Mononukleose auslösen. Die Werte sprechen dafür. Vermutlich hat sie das schon seit einigen Wochen, aber nicht richtig auskuriert. Dadurch konnte sich das Virus bis zur Milz vorkämpfen.
4: Die Frage ist nur, woher stammt der Milzriss?
3: Der Flug nach Wien. Frau Mehnhöfer ist mit einer geschwollenen Milz geflogen.
4: Die Druckschwankung im Flugzeug. Klar, das kann den Riss auslösen. Gute Arbeit, Thomas.
5: Wo bleibt der denn? Ich habe noch eine OP. Hämodynamisch instabiler Patient mit Nachweis eines Hämatoperitoneums.
6: Umgehende Stillung der Blutung mittels
5: Notfallaparatomie.
6: Und im Falle einer negativen Fastsonographie? Müssen erst extra abdominelle Blutungsquellen ausgeschlossen werden, Leute. Wenn ihr das nicht wisst, dann gute Nacht.
5: Deswegen sind wir doch da, um zu lernen. Ist nicht sein Ernst, oder? Dr. Mattes, er hat einen Notfall, er schafft's nicht.
6: Naja, das scheint eine neue Krankheit zu sein.
5: Aber er will sich heute Abend mit uns treffen. Okay.
7: Ist in Ordnung. Jens, ich muss jetzt Schluss machen. Ja, ich leg jetzt auf. Ja, tschüss.
0: Ihr Mann?
7: Zukünftiger Ex-Mann. Fliegt auf die Malediven für einen Monat. Mit ihr.
0: Wieso sagen Sie ihm nicht, dass Sie im Krankenhaus sind?
7: Weil Sie nichts angehen. Nicht mehr.
0: Frau Gessler, ich habe leider keine guten Nachrichten für Sie.
7: Auf eine mehr oder weniger kommt es jetzt auch nicht mehr an.
0: Durch Ihren hohen Blutdruck hat sich an der Aorta eine Ausbuchtung gebildet. Die drückt jetzt auf den Nerv Ihres linken Stimmbands.
7: Heißt?
0: Wir müssen Sie operieren.
7: Was?
0: Wir operieren minimalinvasiv. Wir setzen einen Stent. Das löst das Problem Ihrer Stimme, aber leider nicht das Ihres Blutdrucks.
7: Ist das gefährlich? Die OP meine ich.
0: Ein gewisses Risiko birgt jede OP. Aber das versuchen wir natürlich zu minimieren.
7: Bescheid geben, wenn sie ich wäre.
0: Ja, ich denke, das würde ich.
5: Über den Zugang wird der Stent durch die Aorta vorgeschoben. Durch Aufblasen des Ballons wird er an die Aortenwand gedrückt, also genau angepasst.
0: Richtig. Du hast nur den zweiten Zugang für die Angiografie ausgelassen.
5: Ich konnte dich nur.
0: Durch die OP sollte es Frau Gessler um einiges besser gehen. Ich hoffe, das gibt ihr neue Kraft.
5: Hast du Theresa eigentlich Bescheid gegeben?
0: Dass ich erstmal keine Besichtigung geplant habe?
5: Sie hört einfach alles.
0: Ich dachte, du und Noah, ihr wollt...
8: Wir haben es versucht. Es hat nicht funktioniert.
9: Das Zusammenwohnen.
0: Heißt das, ich darf... wieder.
9: Du darfst wieder.
5: Oh, doch keine Goldkachel, nur eine stinknormale WG. Arme große Schwester.
0: Klappe, kleine Schwester, und ab in den OP.
10: Entschuldigung, wissen Sie, wie es Frau Mehnhöfer geht? Keiner hier sagt mir was.
8: Es tut mir leid, aber...
3: Schon gut, ich mach das.
10: Wie geht's ihr?
3: Sie wissen, ich darf Ihnen nichts sagen.
10: Jetzt kommen Sie schon, ich warte seit Stunden. Was soll das?
3: Nur so viel, sie muss so schnell wie möglich operiert werden.
10: Das ist nur wegen mir.
3: Was ist wegen Ihnen?
10: Sie hätte sich ausruhen sollen. Ich habe die ganze Zeit nur ans Training gedacht, an das Turnier. Ich habe keine Zeit gegeben, irgendwie.
3: Wir versuchen alles Mögliche, dass es Ihrer Freundin so schnell wie möglich besser geht.
10: Ich konnte sie doch nicht anlügen.
3: Die Frage ist doch, wen Sie anlügen, Herr Ramani. Fragen. Operieren wir Organe haltend?
8: Das werden wir sehen, wenn wir die Hämorrhagie in den Griff bekommen.

0: Wie geht's Ihrem Fuß? Ihnen liegt viel an Frau Mähnhöfer, oder?
1: Zu viel Blut. Bauchtücher?
2: Das reicht nicht. Noch mehr Tücher.
1: Klemme. Druckfeld.
2: Sickert immer noch nach.
1: Mehr Blutkonserven?
0: Naja, ist nie einfacher, wenn der Partner operiert wird.
3: Romy ist nicht meine Freundin, Herr Dr. Lindner.
0: Doch, das ist sie. Sie wissen nur nicht, dass das Liebe ist.
3: Ah ja? Dann erklären Sie es mir doch.
0: Ich weiß ehrlich nicht, ob ich der Richtige bin dafür, aber... Na, vielleicht, wenn einem warm wird, wenn man sich sieht.
3: Okay.
0: Naja, oder wenn man einfach gemeinsam auf der Couch sitzt und chillt.
1: Hier ist die Kapsel gerissen.
0: Wenn man weiß, dass sie einen Tee mit Zucker und Milch trinkt.
1: Der Riss geht tief ins Parenchym.
0: Wenn man sich über ihre verrückten Träume kaputt lachen kann.
1: Volumen im Schuss, zusätzlich Frischplasma ranhängen, Ultrazision bereithalten.
2: Trabekelgefäß intakt.
1: Okay, wir müssen das Organ erhalten können. Dr. Zondek, Milzarterie temporär abklemmen.
2: Klemme.
0: Wenn man weiß, welches Kleid ihre Schönheit zum Strahlen bringt.
1: Hier, geht es ein bisschen schneller?
0: Wissen Sie, ich glaube, Liebe ist nicht immer nur ein großes Feuerwerk, es ist manchmal auch einfach nur ein Streichholz. Wenn sie jeden Tag aufs Neue umwirft und sie auffängt, kurz bevor sie zu Boden krachen. Also meistens jedenfalls. Ich glaube, das ist Liebe.
4: Es gab keine Komplikationen, aber ihren Blutdruck müssen wir noch in den Griff kriegen. Wie geht's mit dem Sprechen?
5: Besser. Vielen Dank für alles.
4: Lassen Sie es erstmal langsam angehen, sonst müssen wir Ihnen das Bett hier frei halten, ja?
5: Okay.
6: Dr. Berger, machen Sie bitte die Tür auf.
5: Ich bring Blumen. Die sind bestimmt von meinem Mann. Er hat vorhin übrigens angerufen, als er gehört hat, dass ich hier bin. Er will jetzt sogar die Scheidungspapiere unterschreiben. Ich bin eine freie Frau. Und alleinige Besitzerin eines gewissen Hauses am Stadtpark.
4: Wow, herzlichen Glückwunsch.
5: Danke.
7: Dann warten ja jetzt ganz viele Abenteuer da draußen auf Sie.
5: Abenteuer. Naja, so kann man es vielleicht auch sehen.
7: So muss man das sehen.
4: Aber bitte erst mal gesund werden.
5: Wollen Sie sich das nicht doch noch mal überlegen mit der Wohnung?
4: Tut mir leid, aber meine gute alte WG wartet auf mich.
5: Ist kein Problem. Es gibt noch einen anderen Interessenten und das ist, glaube ich, ein Kollege von Ihnen. Ah, Dr. Mattes, Oberarzt vom JTK. Kennen Sie den?
4: Ja.
8: Leila hat halt momentan wahnsinnigen Stress.
9: Ich nicht, oder was? Ich büffel seit Wochen wie bescheuert und kümmere mich um Raya und den Haushalt.
8: Sie hat noch die Verantwortung für uns.
9: Ach, das weiß ich alles. Ich halte ja seit Wochen den Rücken frei und sie schafft es nicht mal, diesen scheiß Brief für mich abzuschicken.

0: Ich verstehe, dass du wütend bist und es tut mir wirklich wahnsinnig leid, aber ich habe es wieder ausgebügelt. In der Kommission sitzt meine alte Studienfreundin, Professor Lokosch. Ich habe sie angerufen, sie hat mir Aufschub gegeben bis morgen. Ich habe das gerade zum Kurier gebracht, hier ist der Beleg. Morgen hat sie ihn. Es tut mir leid.
1: Schande, weil du hast auch so viel um die Ohren.
0: Danke. Hi, Elias.
2: Hi.
3: Na komm, jetzt mach nicht so ein Gesicht. Du hast deinen Nachholtermin. Was ist los?
1: Ich frage mich einfach, wie das weitergeht, weißt du? Ich meine, wir sehen uns kaum noch. Oder mal einen Abend zu dritt. Ruhe, Dreier.
3: Wenn das Traumazentrum eröffnet ist, glaube ich.
1: Das sagt sie mir auch schon seit ein paar Wochen.
3: Okay, pass auf. Bevor du jetzt weiter lamentierst, übernehme ich nach Feierabend Reier und du schläfst dich mal so richtig aus.
1: Bärchen, willst du mich heiraten?

0: Hm? Hey. Schön, dass Sie wieder da sind. Sie hatten schwere innere Blutungen durch einen Milzkapselriss. Wir haben Sie operiert und konnten die Milz erhalten. War wohl doch nicht so klug, nicht auf die Schmerzen zu hören.
1: Darf ich?
2: Nur wenn du willst.

0: Ich habe mir richtig Sorgen gemacht.
1: Danke, dass du da warst.
0: Du weißt, wie schlecht ich in sowas bin. Und genau das ist das Ding. Du kennst alles von mir. Mein schlimmstes Ich und trotzdem magst du mich das. Das macht überhaupt keinen Sinn.
1: Ich will es hören.
0: Ich liebe dich, Homie.

0: Wolltet ihr nicht mit Dr. Mattes lernen?
1: Und mir den Abend versauen?
2: Da sind ja die Damen.
3: Tom kommt später dazu. Und Miko kommt das nächste Mal.
2: Okay, cool. Dann gehen wir was essen. Ich lade Sie ein. Wer nicht gut isst, kann nicht gut denken.
0: Finde den Fehler. Wieso musst du dir auch einen Oberarzt schnappen? Und dann noch einen, der so gut aussieht. Könnte dir nicht passieren.
1: WG-Pasta.
0: WG-Pasta. Mhm.

0: Ob am Strand, am Badesee oder im Freibad. Norddeutschland hat Badespaß.
1: Jungs! Anthony! Geht hier bitte zurück!
2: Du fährst jetzt los, ganz ruhig.
0: Schichtdienst für die einen.
3: Man darf nur 30 cm tief buddeln.
0: Vergnügen für die anderen. Ein Traumsommer. Und dann das. Energiekrise.
4: Also hier ist ja seit, keine Ahnung, 4 Wochen warm Wasser abgestellt.
0: Personalmangel.
5: Und dann bist du eigentlich als Bademeister immer mit einem Bein im Knast.
0: Und Preisexplosion.
6: Eintritt kann man sich dann noch gerade so leisten, sag ich mal. Aber essen und trinken muss man wirklich zu Hause alles vorbereiten.
0: Zum Glück sind da Menschen am Beckenrand, die für unser Badevergnügen alles geben.

0: Im Listerbad, ganz im Norden von Hannover, beginnt für Juliette Fischer die Frühschicht. Die angehende Bademeisterin öffnet das Freibad.
1: Morgen.
0: Pünktlich um 6 Uhr. Je nach Wetterlage stehen hier jetzt schon bis zu 50 Leute vor dem Tor, die Frühschwimmer. Eine Woche Frühdienst, für die Auszubildende im dritten Lehrjahr nicht der liebste Teil der Ausbildung. Zum Glück muss Juliette erstmal nur die Kasse machen.
1: Nee, ich bin überhaupt nicht die Person, die hier morgens um 6 Uhr schwimmen geht. Also wenn es sein muss, dann mache ich das natürlich. Aber ich gehe lieber so zum Feierabend hin, dann kann man auch noch mal duschen. Dann geht man geduscht und sportlich in den Feierabend und kann dann noch direkt was essen. Nach dem Schwimmen hat man immer Durst. Morgen!
2: Morgen. Gehen Sie bitte vor 6?
1: Ja. Und ja.
2: Was ist hier?
1: Okay. Ja, wissen Sie besser Bescheid als ich. So.
2: Danke.
1: Viel Spaß!
0: Vor Juliette liegt ein Tag mit Schweiß, Chlor und Lichtschutzfaktor 50.

0: Schichtleiter bitte zur Kasse. Ein Schichtleiter bitte zur Kasse.
1: Das Listerbad ist das größte Freibad der Region Hannover. Seit 1927 wird hier in 5 Becken gebadet, geplanscht und auch geschwommen. Zwischen 6 und 8 Uhr morgens sind es ganz bestimmte Badegäste, die hier Wellen schlagen.
2: Ja, Leute, die schwimmen tagsüber und am Nachmittag eher die Leute, die
3: baden.
2: Genau.
3: Und dann kommen die Schwimmer nicht mehr, weil dann kommen sie nicht mehr durch. Dann kannst du keine Bahn ziehen, dann sind eher die Arschbombenfraktion da.
1: Die meisten Frühschwimmer haben eine Saisonkarte. Für sie ist das Freibad auch Badezimmer.
4: Zu Hause wäre es angenehmer, weil es warm ist. Also hier ist ja seit, keine Ahnung, 4 Wochen warm Wasser abgestellt. Ja, wegen Energiekrise und das Wasser ist vom Solar, soweit ich weiß, noch warm. Und die Duschen sind kalt und dann nehme ich die Sonne halt noch als Wärme.
1: Sparen ist angesagt. Bis auf Weiteres darf im städtischen Bad kein Gas mehr zur Wassererwärmung eingesetzt werden. Generalprobe für die Abschlussprüfung zur Fachangestellten für den Bäderbetrieb. Juliette und ihr Ausbildungsjahrgang müssen zeigen, was sie in den 3 Jahren gelernt haben. Erster Test, Becken reinigen.
5: Ich finde das schön, einfach mal sauber zu machen. Dann stehst du hier, das Becken ist frei, du hast keine Besucher erstmal hier. Und bist dann auch mal für dich. Und weil wenn es wirklich dann mal 40 Grad, wollte ich gerade sagen, ist, dann kannst du keine 2.000, 3.000 Menschen rausschmeißen, nur weil du das Becken saugen möchtest.
1: Von wegen nur cool am Beckenrand stehen. Ausbilder Mathis Kampen verlangt das volle Programm.
6: Was steckt tatsächlich alles dahinter? Was passiert hinter den Kulissen, wenn nicht gerade öffentlicher Badebetrieb stattfindet? Und so sind natürlich auch unsere neuen Auszubildenden schon ein wenig überrascht, was denn alles mit diesem Beruf verbunden ist.
1: Bodenabsauggerät mit Schmutzwasserablaufschlauch und Doppelfiltersack.
6: Mit der Fernbedienung könnt ihr einstellen, vorwärts fahren, rückwärts fahren und jeweils die Seiten links oder rechts. Eine direkte Automatiksteuerung hat der nicht.
1: Beruf Bademeister. Verantwortung hoch, Gehalt eher niedrig. Dem Bundesverband Deutscher Schwimmmeister fehlen rund 2.500 Fachkräfte.
6: Und daher ist mir das schon eine Herzensangelegenheit, dass das Fachwissen natürlich auch an unsere Kollegen weitergegeben wird. Und ich meine, die Arbeitszeiten sind halt nicht immer attraktiv. Schichtdienste, Wochenendarbeiten, Feiertage, die dazukommen. Die Bäder und vor allem natürlich auch im Sommer die Freibäder sind halt irgendwie immer offen.
5: Ich glaube, der fährt gleich hier gegen die Wand, oder?
3: Der fährt schief.
1: Juliette und ihre Kollegin Marie haben sich für diese Ausbildung entschieden, weil sie so vielseitig ist.
5: Er fährt nicht so, wie er fahren soll. Er muss einfach anständig an die gerade Wand ran. Und es müssen beide Sensoren gleichzeitig gedrückt werden, dass er geradeaus weiterfährt.
1: Wegen der hohen Energiepreise und aufgrund des Personalmangels müssen bis zu 80 Betriebe pro Jahr schließen. Einige können nur eingeschränkt öffnen. Zu wenige Bewerberinnen und Bewerber. Die Anforderungen mussten bundesweit schon deutlich heruntergeschraubt werden. Für Hannover konnte Ausbilder Mathis noch Top-Leute aus dem Bewerberpool fischen.
6: Das kommt dann auch natürlich darauf an, wie ist die Chemie? Passt der hier bei uns in den Betrieb mit rein? Das Schwimmen, wenn man so dieses anfängliche ältere Leute, Oma schwimmen kann, damit können wir anfangen, oder damit können wir was anfangen schlussendlich und den Leuten in den 3 Jahren Ausbildung alles Weitere beibringen.
5: So, bei wie viel bist du?
1: Früher war Juliette sogar Synchronschwimmerin, aber inzwischen ist sie keine Wasserratte mehr.
5: Da bin ich auch ganz ehrlich, so langsam ich hasse Wasser, also wirklich. Ich mag Wasser überhaupt nicht. Dass du dann nass bist, dass du deine Haare wieder waschen musst, dass du da 2 Stunden, keine Ahnung, Schwimmtraining machst, einen Leistungsnachweis, muss ja auch öfter immer alles geben, vor allem wenn es jetzt zur Prüfung kommt. Du musst wirklich abliefern.
1: In ein paar Monaten steht die Abschlussprüfung an. Für Ausbilder und Azubis gibt es noch viel zu tun. Cuxhaven. ganz im Norden von Niedersachsen, direkt an der Elbmündung. Die Nordsee vor der Tür und jede Menge Watt. In Cuxhaven locken gleich 5 Strände Badegäste an. Im Stadtteil Dunen, am beliebtesten Strand der Stadt, hat heute Jurek van Jorek die Aufsicht. Das Rettungsschwimmerrevier geht von Dunen bis zur Kugelbarke und raus bis Neuwerk. Jurek muss den Überblick behalten über 4 Kilometer Strand und tausende Badegäste. Eine sehr schwierige Aufgabe, trotz hochauflösender Überwachungskameras und Wärmebildtechnik.
7: Cuxhaven ist sehr populär, deshalb haben wir immer mehr Touristen, die zu uns ankommen. Und immer mehr Probleme, verschiedene Probleme, kleine Probleme am Strand, kleine Probleme im Watt, richtige Einsätze im Watt oder in Umgebung.
1: Als Angestellter der Kurverwaltung versucht Jurek, körperlich immer in Topform zu sein und mit seinem Revier vertraut zu bleiben.
7: Wichtig ist auch, Watt gut kennenlernen. Wenn man Zeit hat, ich schlage immer vor, ein bisschen Watt zu gehen. Weil da viel ändert sich. Wegen dieser Flut- und Ebbeströmungen von Zeit zu Zeit entstehen die neuen Schlickfelder. Das ist besonders gefährlich. Und die neue kleine Wasserrinne, das muss man auch wissen.
1: Cuxhaven ist ein staatlich anerkanntes Nordseeheilbad. Da gelten strenge Regeln am Strand.
7: Achtung bitte, Rettungsstation Dunen. Beim Strandkorb 230. Strandkorb 230. Bitte. Darf man nur 30 cm tief buddeln? Man darf nur 30 cm tief buddeln. Bitte machen Sie das alles schön flach. Danke.
1: Geregelte Badekultur gibt es in Cuxhaven ganz offiziell seit dem 24. Juni 1816. Da gründete Amtmann Amandus Abendroth mit Hamburger Politikern und Kaufleuten die Seebadaktiengesellschaft Cuxhaven. Zunächst gingen hier nur Adlige und gut Betuchte an den Strand. Erst viel später kamen die Massen. Nun im leichten Badeanzug, statt im züchtigen Badekleid. Nach und nach zogen die Sandstrände hier immer mehr Menschen.

0: 26, 30 cm Tiefe, bitte alles schön. Das ist sehr, sehr gefährlich.
1: Man darf nicht tiefer als 30 cm buddeln, kann man rumfallen. Ne? Das
2: ist, und dann geht es zu wieder.
1: Ja, selbstverständlich. Ja. Gibt es verschiedene Ideen. Gibt es Leute, die 1,70 m, 1,80 m zwei Löcher buddeln und dann Tunnel. Ja, mit Tunnel verbunden. Und ich frage ihn in diesem Moment, was ist denn los? Ja, ja.
2: Ja, danke schön.
1: Danke, danke auch.
3: Jurek wurde in Polen zum Rettungsschwimmer ausgebildet. Allerdings überwachte er in seiner Heimatstadt Warschau vor allem Freibäder und Seen. Als er vor 9 Jahren nach Deutschland kam, musste er sich erst an die besonderen Bedingungen der Nordsee gewöhnen.
1: Spät nachmittags bin ich zum Strand angekommen. Wo ist Wasser? Kein Wasser. Kein Wasser am Rande. Was werde ich als Rettungsschwimmer machen? Ne? Und dann ja, hat es sich gezeigt, verschiedene Strände, verschiedene Probleme. Bisschen mehr Wasser, bisschen weniger Wasser, Wattzeiten. Das ist klar, das gibt es diese Flut und Ebbe. Aber wenn man das live sieht, dass das Wasser 30 Kilometer weggeht, das ist was anderes. Ne?
3: Alles in Ordnung an der Promenade und im Strandbereich. Also ab ins Watt. Bei Niedrigwasser muss Jurek besonders wachsam sein. Dann nämlich sind hunderte Menschen wild verstreut auf der riesigen Fläche unterwegs.
1: Schwere Verletzung oder was?
4: Nein, Blut nur.
1: Rechts, links?
4: Ja.
1: Können Sie mir das zeigen? Wie das wäre besser. Ich werde darunter bleiben.
4: Das Bein ist besser.
1: Ist okay. Da werde ich besser. Schauen, was genau passiert.
3: Im Watt wird der Rettungsschwimmer zum Sanitäter.
1: Oh, das ist kleine Blase. Das ist nur kleine Blase.
4: Ich möchte nicht wissen, wie oft dieser nette Herr hier zum Einsatz kommt. Ne?
1: Wenn wir draußen sich befinden,
4: ich hätte am liebsten sein Auto.
3: Seinen fahrbaren Untersatz gibt Jurek nicht her. Der Verband ist gratis. 44 Jahre arbeitet Jurek nun schon als Rettungsschwimmer. Längst zählt er nicht mehr, wie vielen Menschen er schon geholfen hat.
4: Hervorragend. Gut, dass es sie gibt. Vielen Dank.
1: Danke auch.
4: Tschüss, man sieht sich wieder.
1: Schönen Tag noch.
4: Im Rettungsdorf.
3: Weiter geht's. Dorthin, wo das auflaufende Wasser in die Priele strömt. Gefahrenzone.
1: Moin. Alles okay? Läuft gut, ja? Schönes Wetter, kann man schön Bad genießen.
5: Alles wunderbar.
1: Das freut mich. Eineinhalb Stunden nach Niedrigwasser. Wir haben sogenannte kritische Zeit. Das bedeutet, viel Wasser ist schon angekommen durch Priele. Und wenn die Leute weit sich noch im Watt sich befindet werden, die Wege zum Festland oder zur Insel können abgeschnitten werden. Also man bleibt auf dem großen Sandbank, aber rum ist schon viel Wasser.
3: Touristen unterschätzen oft, wie schnell das Wasser steigt. Und wie stark die Strömung in den Prielen, den tiefen Rinnen im Watt, werden kann.
1: Ich hoffe, dass die älteren Augen die Kleine haben. Die am Strand sitzen. Wahrscheinlich die haben Fernglas, um zu sehen, was die Mädels da im Watt machen. Dass sie so weit entfernt sind. Ne? Ich als Vater werde nicht vorschlagen, so weit Kinder in Watt schicken.
3: In einer halben Stunde reicht den Spaziergängern das Wasser hier bis zum Knie.
1: Hoi. Hallo, alles okay?
6: Ja. Wir waren jetzt.
1: Wie hast du das gemacht?
6: Das ist meine Privatinsel.
1: Deine? Okay. Kennst du die Nummer vom Rettungsstation?
6: Ja.
1: Kannst du hier nicht bei?
3: Eine Broschüre mit Tipps und vor allem mit der Telefonnummer der Station. Der Rettungsschwimmer ist nicht die Polizei. An Land zwingen kann er niemanden.
1: Okay. Ja, viel Spaß eventuell. Ne? Also.
3: Jurek will hier rechtzeitig alle aus dem Watt gelotst haben. Ja. 10:30 Uhr im Lister Freibad. Die Frühschwimmer

0: sind längst zu Hause oder bei der Arbeit. Jetzt kommen die nächsten Badefreunde. Anthony Müller und seine Springer-Buddies. Nina ist mal wieder als Erste hier. Ob Sonne oder Regen, in den Schulferien sind sie jeden Tag im Freibad.
1: Wegen dem Zehner. Weil ohne Zehner wäre es, glaube ich, schwierig, irgendwas zu machen. Weil wenn keine Türme da sind, lässt es sich halt auch schwer springen. So. Weil da muss man irgendwie zu Brücken gehen oder so, wenn man kein Schwimmbad in der Nähe hat. Und da ist es aber auch ein bisschen gefährlich, weil da Einkaufswegen drin sein können oder so.
2: Also ich komme auch hierher, weil hier sind halt die Bretter besser. Bei uns gibt es nur so steinharte Bretter und hier hast du halt wirklich diese Polyflex-Bretter, die sehr, sehr gut federn.
1: Was dauert halt so lange jetzt noch? Es hat nur noch 3 Stunden totzuschlagen, bis der endlich aufmacht.
0: Nur 2-mal am Tag wird der 10 Meter Sprungturm freigegeben. Und nur für je 20 Minuten. Länger geht nicht. Dafür fehlt Aufsichtspersonal. Punkt 14 Uhr und Punkt 17 Uhr. Danach richten hier alle ihren Tagesablauf aus.
1: Ich habe jetzt keine Konsole mehr, weil ich der Meinung bin, dass ich zu viel Zeit daran verbracht habe. Deswegen habe ich dann einfach mir so draußen was gesucht und dann habe ich halt das hier gefunden. Das hat mir halt auch sehr Spaß gemacht und dann bin ich halt hier geblieben.
0: Bis sie auf den Zehner dürfen, wird an der Sprungtechnik gefeilt. Anthony und seine Freunde gehören zur Splash-Diving-Szene. Auerbach, Schraube und möglichst spritzfreies Eintauchen finden sie voll oldschool. Ihr ultimativer Sprung ist das volle Brett.
3: Das ist halt eine Landung aus dem Splash-Diving und das soll es halt so laut wie möglich knallen und hochspritzen das Wasser quasi.
0: Der Anzug verhindert das Schlimmste. Schmerzen sind trotzdem einkalkuliert.
3: Der Neo schützt ja aber so von weit höheren Höhen. Ohne Neo dann kurzzeitig schon, ja, ein bisschen.
2: Also, es hat auch ein bisschen was mit Adrenalin zu tun.
3: Das ist halt Aufprall aufs Wasser quasi, ganz mit gestreckten Beinen.
1: Naja, und das ganze Schwimmbad dreht sich halt um, wenn man das macht. Weil es halt richtig laut knallt. Da gucken halt ganz schön viele dann rüber.
3: Ja, also.
0: Auf dem 3-Meter-Brett kümmert sich Juliette, die Bademeisterin in Ausbildung, um die Sonderwünsche der Dauergäste.
2: Ja. Den einer aufmachst, dass die, wenn wir da Game of Loser spielen, dass die rüberkommen.
4: Die sind jeden Tag hier. Also die sieht man immer und die sind auch immer hier. Vor allem, wenn gutes Wetter ist, so wie schlechtes Wetter. Ich glaube, die leben schon hier. Also ich sehe die keinen Tag, in den letzten Tagen zumindest, wo sie jetzt nicht hier waren. Also
1: die Hälfte der Bademeister kennen wir auch schon beim Namen und die kennen uns schon beim Namen. Und man kennt sich halt und wenn man halt dann so, dann sagen die so, ja, spring du mal als Erstes, dass ich so den einweihen kann, hat einer mal gemacht, so. Weil die kennen uns halt und wir kennen die, also sind schon fast wie so Stammkunden halt.
0: Nina kann heute wegen einer kleinen Bauchverletzung nur Standardsprünge machen. Die Gruppe muss aufpassen, dass sie kurz vor der Zehneröffnung auch wirklich die Pool-Position hat.
1: Wenn es dann so 5 Minuten vorher ist, dann stehen wir schon oben am Fünfer und warten darauf, dass die aufmachen, damit wir direkt die Ersten sind, die springen. Weil es ist halt cool, wenn man so den Zehner dann am Tag einweihen kann, dass man dann der Erste ist, der einen Trick darunter macht. Das ist dann schon cool.
0: Ausbilder Mattis hat sein junges Team in die Technikhalle beordert. Nächster Prüfungsteil. Wasserproben, Hygiene und Gerätecheck.
5: Und ihr macht jetzt einfach mal für dieses Bad die Messungen.
6: Euch grundsätzlich die Anlagen, an denen ihr hier jetzt steht, das sind automatische Messeinheiten. Wir messen aufgrund des Wassers, was hier reinläuft, mit den Elektroden hier oben drin, die Wasserwerte. Je nachdem, wie es gerade gebraucht wird.
0: Die Vorschriften für Wasserqualität sind in Deutschland deutlich strenger als in den meisten anderen europäischen Ländern.
6: Wie viel Chlor im Becken tatsächlich?
0: Pro Badegast und Tag werden hier durchschnittlich 30 Liter Frischwasser benötigt und ins System eingespeist. Und die müssen aufgeheizt werden.
5: Durch die Energiekrise haben wir eben die Auflage, dass wir nicht mehr die

0: Schwimmbecken mit Gas heizen dürfen aktuell. Dafür springt jetzt nur noch die Solaranlage auf dem Dach ein. Das heißt, sobald die Sonne da ist, wird entsprechend geheizt, wird auch das Beckenwasser besser aufgeheizt als an Tagen, wo eben nicht so viel Sonne da ist.
1: Die Beschränkungen gelten bis auf Weiteres. In der Personalküche ist heute ordentlich Betrieb. Mohammed Ndure ist der Hausmeister des Lister Freibads und kann auch noch richtig gut kochen.
2: Ah, heute gibt's Afrikanisch, ja. Heißt Domoda aus Gambia. Domoda, das ist Gambias Spezialität. Gebratener Fleisch, haben wir Mohren, haben wir Paprika, ein bisschen Zwiebel und Gewürz, Pfeffer und Salz. Ich bin seit 18 Jahren hier. Und mache ich auch immer die gleiche Essen fast. Jede zwei Wochen, wenn man Zeit hat. Oder wenn nicht so viel zu tun. Wenn so wenig Bademeister, dann koche ich irgendwas von meiner Mitarbeiter. Oder die fragen mich, Mo, kannst du was Schönes kochen? Und dann komme ich in den Herd sofort und saubern was.
1: Freibadfamilie. Die Azubis schmeißen zusammen. Mohammed, genannt Mo, geht einkaufen und kocht für alle.
3: Was gibt's heute,
4: Mo? Wo ist der Rest?
3: Was gibt es heute?
2: Heute gibt es Ethnos-Soße heute.
5: Boah, geil.
2: Ja, hier sind die Themen.
1: Mo kam einst als Fußballspieler nach Europa. Aber eine schwere Bänderverletzung verhinderte die Profikarriere. Im Listerbad ist er jetzt für alles abseits der Becken zuständig. Am Herd steht Mo in seiner Mittagspause.
2: Ja, natürlich, da ist genug Kraft drin. Das für die Auszubildenden, dass die noch fitter sein.
3: Mo, hast du noch Reis?
2: Ja, genau.
3: Ja?
1: Mo ist schon lange die gute Seele im Freibad. Doch noch immer muss er sich von Halbjahresvertrag zu Halbjahresvertrag kämpfen.
3: Ich glaube, ohne Mo wäre hier tatsächlich echt nichts los, bin ich auch ganz ehrlich. Mo, wie lange arbeitest du hier? Über 20 Jahre?
2: Ja, es ist 18 Jahre.
3: Ja, also fast 20 Jahre. Und schön wäre es auf jeden Fall, wenn er auf jeden Fall länger hier bleibt und fest hier bleibt. Ich glaube, das wünschen wir uns aber alle, also nicht nur ich.
1: Nervennahrung von Mo. Bislang hat der Hausmeister noch jeden Ausbildungsjahrgang durch die Prüfung gefüttert. In Cuxhaven geht es am Strand von Dunen erst mittags so richtig los. Das Wasser ist zurück. Und mit ihm trudeln immer mehr Badegäste ein. Die Freiwillige Feuerwehr von Dunen nutzt die Flut, um ihr Gerät durchzuchecken. Rettungsschwimmer Jurek wurde von der Kurverwaltung zur Unterstützung eingeteilt. Für ihn die Gelegenheit, das neue Rettungsfahrzeug auch im Wasser zu testen. In voller Montur. Der sogenannte Quadski ist nämlich ein Amphibienfahrzeug.
6: Ja, beim richtigen Einsetzen muss man Überlebensanzug haben, das ist das Wichtigste. Sicher ist sicher. Wenn Retter nicht schafft, im Leben zu bleiben, das macht keinen Sinn, Einsatz zu machen.
1: Bei Großeinsätzen müssen an der Küste alle Rettungseinheiten koordiniert zusammenarbeiten.
7: Wenn die Sache größer wird, dann brauchst du auch Manpower, weil du teilweise auch es kommt darauf an, wie viele Leute betroffen sind, ne? Und ob wir jemanden suchen müssen oder ob wir wissen, wo der ist. Also das Zusammenspiel aller Kräfte, die wir haben, DLRG, Feuerwehr, Kurverwaltung, Wasserschutz, DGZS, ist wichtig, ne?
8: Ja, wir wollten jetzt also, wenn wir dann im Wasser sind, einmal zu den Rettungswagen, wollten eben gucken, ob das soweit noch alles bestückt ist da oben, die Kästen, dass das alles zu ist. Also wenn dann jetzt wirklich was sein sollte, dann können wir das nochmal eben austauschen. Also ist ja verplombt, haben wir damit, okay. Dass wir da nochmal eben gucken.
1: Bis vor kurzem war die Freiwillige Feuerwehr noch mit einem uralten Trecker und einem betagten Boot unterwegs. Jetzt ist das Team besser aufgestellt. Mit Unimog und schnellem Schlauchboot. Jurek ist dank Quadski sowohl zu Land als auch zu Wasser im Einsatz.

0: Die Sicherheit an der Küste kann nur garantiert werden, wenn es genug Helfer und Ausrüstung gibt. Gerade bei der Freiwilligen Feuerwehr eine Herausforderung.
1: Das ist ein generelles Problem, dass die Leute sich weniger fürs Ehrenamt interessieren und lieber das andere machen lassen. Das ist auch so eine Herzblutsache für viele Leute. Und ja, ich habe da auch kein Verständnis für. Auch für die Kürzung von irgendwelchen Geldern für irgendwelche Rettungsmittel, die wichtig sind, habe ich überhaupt kein Verständnis.
0: Die 8 Rettungsbarken stehen draußen parallel zur Küste. Menschen, die von der Flut überrascht werden, können sich auf den Stahltürmen in Sicherheit bringen. Die Freiwillige Feuerwehr sorgt dafür, dass Menschen in Not hier eine Erstversorgung vorfinden.
1: Einmal sind hier Rettungsdecken drin, also so, wenn man jetzt hier reinkommt, und so Gold-Silber-Decken zur Wärmehaltung. Und auf der anderen Seite sind 2 Rauchtöpfe und 2 Handfackeln, um sich im Bedarfsfall bemerkbar zu machen. Ne?
0: Seit Mitte der 70er Jahre stehen die Barken im Watt. Die Kuppel ist ein faradayischer Käfig und schützt vor Blitzschlag.
1: Diese Rettungsbarken haben schon so einigen Leuten, vor allen Dingen die Rettungsbarken Richtung Neuwerk, haben schon einigen Leuten das Leben gerettet, ja. Kann man definitiv so sagen.
0: Jurek ist über Funk von seinen Kollegen um Unterstützung gebeten worden. Luftmatratze gesichtet. Die große Frage, ist hier jemand in Gefahr? Jurek sichert erstmal die Luftmatratze. Dann die erlösende Nachricht über Funk. Der dazugehörige Badegast wartet wohlbehalten in Strandnähe. Alle in Sicherheit. So macht Jurek am liebsten Feierabend. Ab sofort übernehmen die Kollegen im Rettungsturm. Gleich um die Ecke an der Elbmündung liegt die Grimmershörnbucht. Wo heute der sichelförmige Deich verläuft, war früher eingedeichtes Vorland mit vielen Bauernhöfen. Bis der Deich 1744 brach. Seitdem gibt es hier stadtnahes Strandleben. Anfangs noch äußerst züchtig mit Badekarren, um die Damen vor neugierigen Blicken zu schützen. Die Grimmershörnbucht wurde schon früh als Wohnzimmer der Cuxhavener bezeichnet. Heute bezieht hier eine Gruppe hartgesottener Badefreunde jeden Tag Quartier. Immer an derselben Stelle.
2: Moin. Moin.
0: Vorne an der Mauer. Zwischen DLRG-Station und Buchtbütchen.
2: Morgens, mittags, abends, immer Moin. Da kannst du nichts verwechseln, nicht? Gar nichts. Ne? Das Moin ist hier das Moin.
0: Wegen der Tide kann die Zeit zwischen den Badegängen hier lang werden. Da muss man sich schon nett machen. Jeder schwört auf seine ganz individuelle Sitzgelegenheit. Ob komfortbetont oder tiefer gelegt.
3: Hat einen Vorteil. Wenn der Wind vom Wasser kommt und richtig kalt ist, dann ist die Brüstung hier erstmal der Windschutz, und da sitze ich ja tief und da kommt der Wind gar nicht hierher. Und das ist der Vorteil von diesem Stuhl hier. Da sitze ich aufrecht. Und wir kriegen die volle kalten Wind hier ab.
4: Das ist ein offizieller Strandstuhl. Den kann man so zusammenklappen. So und so. Und dann in die Tüte rein. Und so ist der Stuhl wieder sitzbereit.
0: Die Frauen und Männer sind eine verschworene Truppe.
5: Es gibt was zu futtern wieder.
0: Hier wird alles geteilt. Schnacks und Snacks, Freud und Leid.
3: Ja. Aber man kann sagen, uns geht's wieder gut.
2: Mehr als gut.
0: Ja. Jens war einer der Ersten, der seinen Campingstuhl hier an der Mauer aufgeklappt hat.
4: Wir haben uns ja einfach getroffen. Und da kam einer nach dem anderen dazu. Und dann wurde immer gefragt, können Sie mal auf meine Jacke ein bisschen aufpassen oder auf den

0: Stuhl aufpassen oder auf oder sagen, ich gehe mal eben schwimmen. Ja, kein Problem. Und dann eine nach dem anderen kam dazu. Das werden wir immer mehr.
1: Geht sowieso nicht mehr.
2: Warum auch weit reisen, wenn das Badeparadies vor der Haustür liegt?
0: Das ist wie Urlaub. Das ist wie Fuerteventura. Ich habe auch keine bestimmte Uhrzeit. Wir sind halt einfach da.
2: Die Gruppe hat sich in der Grimmershörnbucht längst einen Namen gemacht.
0: Bucht Ganoven. Wir haben das nicht irgendwie festgelegt oder sowas. Das kam einfach zustande. Und seitdem sind wir das.
3: Nee, unsere Eisschwimmerin, die auch bei Eisgang schwimmen geht, die hat uns den verpasst. Die sagt, ihr seid so richtige Ganoven. Ja.
4: Und,
3: so.
4: Und dann kam die Bucht dabei und dann waren wir die Bucht Ganoven.
3: Ja, wir treffen uns fast je nachdem, wie die Tide ist. Treffen uns zum Schwimmen, schnacken dummes Zeug hier ein bisschen. Und was wir so am Tag so gemacht haben, das war's dann so.
2: Dreimal täglich ins Wasser.
0: Ich geh jetzt da rein, ne?
2: Solange das Wetter es zulässt. Im Spätherbst wird dann Buhl gespielt. Oder eben Skat. Die ganz harten Buchtganoven hüpfen das ganze Jahr über in die Nordsee.
5: Solange es geht, bin ich hier am Strand, von morgens bis abends, wenn man nicht mehr im Berufsleben ist, ist das ein tolles Erlebnis. Es hält einen wirklich fit. Man schwimmt, gehe nebenbei noch mit meinem anderen Bruder, mit dem Jens, gehe ich noch ein bisschen trainieren. Die Bauchmuskeln weg, aber nachmittags. Ab 12 Uhr, 1 Uhr sind wir immer hier am Strand.
2: Die Nordsee vor Cuxhaven. Für die Buchtganoven eine Art Jungbrunnen.

Mittags im Lister Freibad. Ansturm auch hier. Bis zu 6000 Gäste werden heute erwartet.

0: Im Freibad treffen sich alle auf engstem Raum. Im Becken und am Beckenrand. Ein Spiegel der Gesellschaft. Wenn es mal zu hitzig wird, schickt die Stadt einen Sicherheitsdienst zur Verstärkung.
1: Hast du heute schon rausgeworfen?
0: Auch soziale Kompetenz wird Juliette in der Ausbildung vermittelt.
2: Alle in eine Leine, hier alle.
3: Wie bitte?
1: Nicht auf die Leine, okay?
3: Nicht auf die Leine.
1: Nicht auf die Leine.
3: Nimm mich rein!
0: Manches muss sie einfach abperlen lassen.
4: Du darfst dir schon manchmal vieles anhören, auch definitiv. Ich würde aber sagen, dass wenn man deutlicher redet und vor allen Dingen etwas lauter, dann geht das meistens auch so über die Bühne. Also auf andere Sachen, wenn es wirklich schlimm ist oder wenn mal wirklich ein Vorfall ist, wo sich Männer streiten oder irgendwas anderes, dann gehe ich da ungerne dazwischen, weil ich einfach nicht die Kräfte habe dafür.
0: Vom Seepferdchen bis zum Goldenen. Juliette hat schon viele Badegäste zu stolzen Trägern eines Schwimmabzeichens gemacht. Große und kleine.
5: Kannst du gut schwimmen?
6: Ja, eigentlich schon, aber noch zur Zeit.
4: Okay, kriegen wir hin.
6: Darf man auch mit ins Schwimmen?
4: Nein, du sollst schwimmen.
0: Erster Teil der Seepferdchenprüfung für den 12-jährigen Diego. Kenntnis der Baderegeln.
6: Hilfeschrei, wenn man auch keine Hilfe braucht. Mhm. Man darf sich mit vollem Magen im Wasser.
4: Und auch nicht mit leerem, ja.
6: Wenn man aus dem Wasser kommt, sollte man sich auch abtrocknen.
4: Ja, genau. Was weißt du?
0: Diegos Mutter Romana Weiß hat 8 Kinder. Die Familie verbringt die kompletten Sommerferien.

0: Lister Freibad.
1: Das ist natürlich, kann ich keinen Urlaub machen, das geht nicht. Wir haben das jetzt ausgerechnet, wir hätten an die 10.000 Euro bezahlt. In der Türkei, das geht aber natürlich nicht, auch in Spanien nicht. Also bleibt, und hier kommt mein Mann jetzt schon seit 30 Jahren her. Er war schon mit seinen 10 Geschwistern hier gewesen. Und dann ist das so gekommen, dass wir dann auch mal herkommen. Ne? Aber ich sag mal so, das Eintritt kann man sich dann noch gerade so leisten, sag ich mal. Aber Essen und Trinken muss man wirklich zu Hause alles vorbereiten und das mitbringen. Weil die Kinder kriegen immer Hunger beim Wasser und die kommen ständig. Und das sind alles gute Esser, meine. Also muss zu Hause richtig abgebraten werden, Semmel geschmiert werden, Trinken vorbereitet werden und dann geht's los.
2: Okay, ganz los.
0: Seepferdchenprüfung. Sprung vom Beckenrand und dann 25 Meter schwimmen.
2: Und geschafft. Super. Bravo.
0: Juliette kann nur 1 bis 2 Prüfungen pro Tag abnehmen. Die Nachfrage ist aber viel größer.
1: Okay. Du schaffst das schon. Ich glaube an dich.
2: Klasse. Dann schmeiß
1: ich bin ganz stolz auf dich.
2: Und hopp, Mauso. Nach dem Schwimmer kannst du ihn dann holen, ja?
0: Die Anfängerschwimmkurse für die Jüngsten müssen teilweise ausfallen, weil Bademeister und Schwimmlehrer fehlen.
2: Klasse, komm
1: raus. Bravo, super.
2: Okay, gecheckt. Dann herzlichen
1: Glückwunsch. Also ich versuche jetzt seit 2 Jahren meine 3 Kleinen reinzukriegen, absolut keinen Platz zu bekommen. Also man merkt schon die letzten 2 Jahre, dass es nicht mehr so ist wie früher. Also definitiv. Man wünscht sich als Eltern, dass es das vielleicht ein bisschen besser gewesen wäre, ne, alles. Aber zurzeit muss man wirklich sagen, ist es leider nicht so.
0: Bestanden. Diego hat das Seepferdchen.
3: Was hat er ausgewählt überhaupt?
0: Sein kleiner Bruder ist schon ein bisschen neidisch.
1: Das andere machen wir nächstes Mal. Jetzt hat er erstmal Seepferdchen.
2: Okay, dann herzlichen Glückwunsch. Bitte schön. Und viel Spaß.
0: Nach dem Schwimmabzeichen ist vor dem Schwimmabzeichen. Diego hat schon das nächste Ziel. Bronze. Bei Haren, direkt an der niederländischen Grenze, liegt der größte Badesee des Emslandes, der Dankernsee. Sogar mit Düne. Und gleich davor ein schönes Schloss. Auch ein Freizeitpark gehört dazu. Alles in Besitz des Freiherrn von Landsberg-Velen. Betriebsleiter René Schulz hat die Verantwortung für 200 Hektar, gut 280 Fußballfelder.
4: An den richtig heißen Tagen haben wir da bis zu 5.000 Gäste. Da knallt's richtig. Also da ist die Gastronomie komplett ausgelastet und richtig gefordert. Das ist natürlich auch das Personal, was dort richtige harte Leistung bringen muss.
0: Das heißeste Wochenende des Jahres ist vorhergesagt. Und ausgerechnet jetzt zickt die Wasserskianlage.
5: Ein Mitnehmer schmeißt die Leinen nach vorne raus. Das muss ich eben kontrollieren.
4: Gut. Wird die aber zu lange dauern?
5: Ja, 10 Minuten.
4: Wir brauchen definitiv eine funktionierende Anlage. Und an so einem Tag wie heute, die Prognosen stehen gut, gehen wir davon aus, dass wir viele Feriengäste am See haben werden und entsprechend auch viele Gäste, die die Wasserskianlage nutzen wollen. Und dann kommt natürlich so eine Reparatur am ungelegensten Zeitpunkt. Ne?
5: Bob, der Baumeister.
4: Ja.
0: 500 Mitarbeiter muss René koordinieren. Auch hier werden Fachkräfte händeringend gesucht. Bernd Esters, genannt Benny, ist einer von Renés besten Leuten. Er kümmert sich seit 30 Jahren um die Wasserskianlage. Früher ist Benny zur See gefahren und hat dann am Dankernsee angeheuert.
5: Morgens ist die beste Situation hier. Man sitzt hier schön, das Wasser ist glatt, niemand ist am See. Es ist alles schön leise, die Sonne scheint, das ist perfekt. Da kann man erstmal Energie für den Tag tanken, um nachher den Tagesbetrieb rumzukriegen.
0: Die Technik ist anfällig. Hoffentlich klappt alles, wenn nachher 11 Kunden gleichzeitig am Seil hängen. Viele der Sprungschanzen haben Benny und seine Mitarbeiter selber gebaut. In der Hochsaison wird durchgearbeitet, von Montag bis Sonntag, von morgens früh bis abends spät. Von Jahr zu Jahr gibt es immer mehr Wasserski-Fans hier. Einfach nur am

0: Strand faulenzen reicht viel nicht mehr.
1: Siehst du, hier ist die Haltung abgegangen. Knoten wir einfach fest. Dann sollte das über Tag klappen. Es ist schon Badekultur und Action, ne? Wer reinfällt, der muss ja auch schwimmen. Ne? Das ist ja schon ein bisschen Baden dabei, ne? Das ist eine gute Kombination, das Wasserskifahren und das Baden. Das passt alles schon gut zusammen.
0: 1976 ist der Dankernsee entstanden, durch Ausbaggern. Regenarme Sommer spürt der Betriebsleiter hier ganz unmittelbar.
2: In dem Moment, wo die Bauern nach längeren Trockenphasen ihre Sprenger anstellen oder die Grundwasserpumpen, merken wir sofort, wie der Grundwasserpegel sinkt und wir gut 20, 30 Zentimeter Wasser verlieren können. Das ist relativ kurzer Zeit.
0: Der Dankernsee wird von Grundwasser gespeist. Die dauerhafte Frischwasserzufuhr sorgt für stetigen Austausch und neuen Sauerstoff. 3 Kilometer Sandstrand und ein Wald, der direkt ans Wasser reicht. Ein Badeparadies für viele. Aber seit dieser Saison beobachtet René Dinge, die ihm Sorgen machen.
3: Man hat uns gesagt, dass so ein See altern kann. Und durch den Eintrag von Laub und von anderen Witterungsumständen verändert sich die Wasserqualität bis hin, dass wir inzwischen Algen vorfinden. Lassen das aber aktuell gerade durch ein Labor überprüfen. Die machen eine Langzeitstudie, die über ein Jahr läuft und uns dann im Anschluss ein Bild darstellt, wie unser See vielleicht in 5 oder 10 Jahren aussehen wird und uns dann damit Maßnahmen vorgibt, wie wir dagegen vorgehen können.
0: Phytoplankton, Makrophyten, Phytobentos. Wenn die Werte nicht stimmen, muss der See gesperrt werden. Lister Freibad kurz vor 2:30. In einer halben Stunde macht der Zehner auf. Da muss Juliette besonders aufpassen.

0: Schnell noch eine kleine Stärkung für Anthony und seine Springerfreunde.
1: Eine Pommes mit Ketchup, bitte.
2: Eine Pommes rot.
3: Eine Pommes mit gar nichts.
4: Eine Frikadelle mit Pommes, bitte.
2: Auf der Pommes was drauf?
4: Mayo, bitte.
2: Mayo.
0: Khaled Sultan betreibt seit 20 Jahren den Kiosk. Pommesduft liegt in der Freibadluft. Denn die sind nach wie vor der Renner.
3: Wer isst keine Pommes? Aber manchmal kann ich nicht mehr sehen. Also jeden Tag Pommes, ne?
2: Bitte schön.
4: Das ging ja schnell.
0: Pommespause. Aber spätestens um 14:45 auf zum 5-Meter-Turm. Direkt an die letzte Sperre vor dem Zehner.
4: Wir haben hier einen Blick auf das Häuschen von dem Bademeister. Wenn wir sehen, dass mehrere Leute zum Fünfer hochgehen und dann da auch stehen bleiben, dann wissen wir, in 5 Minuten macht der Zehner auf.
0: Die Ruhe vor dem Sturm. Juliette und ihre Kollegin Greta sind heute für den Dienst an den Sprungtürmen eingeteilt. Absolute Gefahrenzone. Eine Riesenverantwortung, mit der die jungen Bademeisterinnen umgehen müssen.
5: Du brauchst auch eine gewisse Konzentration, weil wenn wirklich mal jemand untergeht, dann bist du derjenige, der dasteht und sagen kann, okay, ich hab's gerettet, ich hab es geschafft oder halt nicht. Und wenn du es nicht geschafft hast, dann kommt die Polizei, dann kommt die Kripo und dann bist du eigentlich als Bademeister immer mit einem Bein im Knast.
6: Ja, was denn?
7: Greta, Juliette, bitte den Turm aufmachen. Danke.
6: Jo, machen wir.
5: Dann lass uns mal.
0: Arschbombe war gestern. Alle Splashdiver wollen heute etwas Neues zeigen.
4: Wenn man halt einen Trick macht, dann kommt halt dieses Adrenalin hoch. Weil dann bekommt man halt so einen Kick, weil man was Neues macht. Und weil es auch so eine, weil man immer so seine Hemmschwelle weiter drückt. Mit jedem Trick, den man lernt.
0: Den Death Dive musst du drauf haben. Genauso wie das Brett und den Blind Jump.
4: Ich habe meine Arme hochgenommen, das hat mich ein bisschen gestört, weil es sieht halt clean aus, wenn man so springt. Und dann, wenn man die Arme hochnimmt, sieht es halt ein bisschen bescheuert aus.
0: Nur 20 Minuten haben sie. Eigentlich viel zu knapp, um alle Sprünge richtig zu trainieren. Auf dem Weg nach oben hilft schon mal ein Psychotrick.
4: Meistens ist es so, ich kenne da oben wen, ich will nur ihm kurz was sagen, dass er was macht oder so. Oder man lenkt einfach ein bisschen ab, man geht einfach vorbei, so. Also sobald man oben steht und da ist normalerweise so eine lange Menschengruppe, dann gehst du einfach an den Rand und dann schlängelst du dich halt leicht zur Seite durch. Weil die meisten haben auch Angst, die sind dann nicht so sauer, wenn du vor die gehst, weil die wollen selbst das ein bisschen rauszögern.
0: Aufsicht am Sprungturm, der stressigste Job für Juliette.
5: Wenn mir jemand gesagt hat vor der Ausbildung, dass du, weiß ich nicht, 20 Menschen bändigen musst und aufpassen musst, dass da unten keiner einen auf den Kopf springt, weiß ich nicht ganz genau.
0: Jede Bademeisterin entwickelt ihren eigenen Stil im Umgang mit den jungen Wasserfans.
5: Also ich glaube, wenn man da nicht die Nerven behält, dann dreht man hier ganz schnell durch, das kann ich auf jeden Fall sagen, ja.
0: Nach 10 Minuten wird gewechselt. Jetzt ist Juliette im Einsatz auf dem Zehner.
5: Ist auf jeden Fall frei. Dann Zehner, du kannst.

0: Die Splashdiver sind zufrieden, aber locker bleiben und bloß nicht abheben.
1: Also es geht immer noch besser. Also wenn man sich so Leute anguckt wie Riede oder so, die das wirklich professionell machen, also sind wir halt so Würstchen im Gegensatz zu denen. Also wenn man sich anguckt, was die alles können, gibt es auf jeden Fall immer noch Raum nach oben, wo man sich verbessern kann.
2: Also ich glaube, das erste war mit am besten so 7 für das Brett an. Ja.
0: Jetzt heißt es erstmal wieder warten. 2,5 Stunden, bis dann endlich der Zehner wieder aufmacht. Sonne satt am Dankernsee. Noch herrscht Ruhe im Naturparadies mit Action-Angebot.

0: Ob Stand-up, Paddling oder Tretboot. Das Angebot wurde für den Supersommer extra vergrößert.
1: Guten Morgen.
2: Guten Morgen.
0: Für Betriebsleiter René noch mehr Arbeit.
1: Schöner, ruhiger, sonniger Tag.
2: Ja, noch.
1: Ja. Ja.
2: Wenn es gleich ein bisschen wärmer wird, dann geht's wieder zur Sache.
0: Der Besuch am See ist gratis. Für die Attraktionen muss bezahlt werden.
3: Ja, lass uns ein Boot nehmen.
0: Wo gibt's das schon? Echter Strand im Binnenland.
4: Man kann ja, ich sag mal, sich ganz anders entfalten, ne? Wie so ein Freibad. Freibad ist ja fast, ich sag mal so, wie so ein Hühnerkäfig. Da sitzen alle, ich sag mal, im Wasser und so gesehen muss man sich ja bald um die Sitzplätze, Liegeplätze prügeln. Weil ja alles belegt ist, meistens mal gutes Wetter und so ein Strand ist natürlich mehr Freiräume, ne? Und Natur pur.
0: Pandemie, Energiekrise, Inflation. Urlaub vor der Haustür boomt.
1: Inzwischen ist es ja so, dass die Leute ja auch aufs Geld schauen müssen. Immer mehr Besucher strömen an die Seen, weil sich einfach der Besuch in einem Zoo, in einem Freizeitpark nicht immer realisieren lässt, gerade für die Familien.
0: René auf dem Weg zur Wasserskianlage. Im südlichen Abschnitt des Sees geht es vor allem um Lifestyle und Beachfeeling. Benny, Abteilungsleiter Wasserski, hat die kaputte Aufhängung wieder hinbekommen. Er ist eine Ikone der deutschen Wasserskiszene. 1993 stellte Benny hier am Dankernsee den damaligen Weltrekord im Dauer-Wasserskifahren auf. 17 Stunden, 22 Minuten und 29 Sekunden fuhr er im Kreis. Heute gibt er seine Profi-Tipps an den Nachwuchs weiter.
5: Wer dann schon ein bisschen fahren kann, an der Haltung kann man das erkennen. Da brauchst du nicht so viel machen. Und viele, da siehst du schon, da gebe ich mal ein bisschen die Hand in an Popo oder ich drücke den ein bisschen runter oder erzähle dir ein paar Sachen und dann geht das besser bei denen. Geht los, ja? Hand zur Hüfte und dann nicht die Beine durchstrecken beim Fahren. Bisschen klein machen. Jetzt habe ich nicht mehr geredet, jetzt liegt er da.
6: Ich habe irgendwie manchmal immer ein bisschen Angst, wenn ich runtergefallen bin.
5: Du fährst jetzt los, ganz ruhig.

0: Das Schloss Dankern ist ein barockes Wasserschloss, mehr als 300 Jahre alt. Anfang der 70er Jahre musste die Familie von Landsberg-Fehlen eine schwierige Entscheidung treffen. Das kostenträchtige Schloss aufgeben oder neue Geldquellen erschließen. Da hatte der Vater von Friedhelm Freiherr von Landsberg-Fehlen die Idee mit dem Ferienzentrum.
1: Heute haben wir hier die Urlaubsgäste, die uns ermöglichen, die Einnahmen zu generieren, um dieses Schloss zu erhalten. Und das geht natürlich auch nur mit Einschränkung der Privatsphäre. Das ganze Ferienzentrum liegt direkt um das Schloss herum und die Gäste können von allen Seiten aufs Schloss heran. Das Einzige, was uns trennt, ist das Wasser. Wenn die Gäste nicht da wären, dann hätten wir heute auch das Schloss nicht mehr.
0: Der Dankernsee entstand, weil der Freiherr Senior ein Riesengeschäft witterte. Der nämlich wollte den ausgebaggerten Sand für eine geplante Autobahn liefern. Die aber wurde nie gebaut. Dafür hat der Dankernsee eine Düne. Stolze 25 Meter hoch. Den See inklusive Sand hat der Freiherr der Gemeinde Haaren geschenkt. Eine Win-Win-Situation. Die Gemeinde hat ein attraktives Naherholungsgebiet und die Familie die Einnahmen aus Wasserskianlage, Bootsverleih und Gastronomie.
1: Der See ist zwar öffentlich, weil als Privatperson so einen See zu beaufsichtigen, haben wir gleich sehr früh gesagt, wird nie funktionieren. Von daher ist er öffentlich, haben einen Vertrag mit der Stadt gemacht. Sie hat die Sicherungs- und Aufsichtspflicht und wir dürfen die Angebote am See machen. Dadurch ist der See öffentlich, aber eben natürlich auch für unsere Gäste zur Verfügung. Und die Stadt hat die Aufsichtspflicht.
2: Hallo, Herr Hohn.
3: Hallo, Herr Schulz.
2: So, jetzt war ich eine Woche weg.
3: Ja.
2: Und wie war's? Herrliches Wetter.
3: Wunderbares Wetter. 30 Grad hatten wir gehabt. Jeden Tag Sonnenschein. Der Strand war immer voll.
0: Täglich liefert René dem Freiherrn einen Lagebericht. Die Geschäfte müssen laufen, denn das Barockschloss soll auch die nächsten Jahrhunderte überdauern. Für den Chef ist der Badesee eher Einnahmequelle als Vergnügen.
1: Meine Wasserski-Erfahrung stammt von 1979.

0: ich nach 8 Versuchen eine Runde Paarski gefahren bin und dann eine Runde Monoski, damit überhaupt welche am Anfang an die Anlage gingen. Und seitdem bin ich auch nie wieder Wasserski gefahren. Denn man fällt ja dabei ins Wasser und das ist nicht meine Welt.
1: Die Wasserskianlage funktioniert wieder einwandfrei. Und der Freiherr ist zufrieden. Betriebsleiter René geht jetzt selbst mal ein paar Runden drehen. Hier am Dankensee, dem Strandvergnügen im Binnenland. In Hannover-List bereitet sich Juliette auf den Feierabend vor.
2: Die ersten Tage Freibadsaison, vor allen Dingen bei der Temperatur, ist immer Stress und vor allen Dingen ist es warm, du schwitzt und die Sonne macht einen absolut kaputt. Da habt ihr auf jeden Fall so, da haben alle recht, die das sagen. Wenn das dein Alltag ist und du dich an die Schicht auf jeden Fall gewöhnt hast, dann kannst du abends auch noch was machen. Also ich werde gleich noch zum Sport gehen und werde doch dort noch mal alles geben.
1: Mal ein paar Stunden frei vom Freibad. Zur Entspannung jetzt erstmal mit dem Freund ab ins Fitnessstudio. Morgen um 6 rütteln die Frühschwimmer am Tor. Und Juliette gibt mit dem Team wieder alles für den Badespaß.
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7: Einen schönen guten Tag und herzlich willkommen. Hier ist NDR Info mit einem kurzen Nachrichtenüberblick für den Norden. Zugbegleiter, auch bei uns im Norden, berichten ja schon seit Jahren von körperlichen Übergriffen, von Anfeindungen und Beleidigungen durch Fahrgäste. Nachdem zuletzt der Kontrolleur Serkan Çala zu Tode geprügelt wurde, hat die Debatte um die Sicherheit des Bahnpersonals aber endlich Fahrt aufgenommen. Bodycams, die im besten Fall auch den Ton aufzeichnen sollen, sollen bald flächendeckend zum Einsatz kommen. Das gab Verkehrsminister Bilger heute bei einer Pressekonferenz in Kiel bekannt.
8: Die Anspannung reißt immer mit, wenn Nils Köster quer durch Schleswig-Holstein fährt. In seinen 7 Jahren als Zugbegleiter hat er schon viel erlebt.
9: Ich habe selber schon Kinnhaken bekommen, eine Rippenprellung davongetragen, wurde angespuckt, mit Bierdosen, Flaschen und diversen Gegenständen schon geschmissen, getreten hier drin.
8: Solche Erfahrungen machen immer mehr Bahnmitarbeiter im Regionalverkehr. Waren es 2025 im ersten Halbjahr noch 869 Übergriffe, sind es nun bereits 989, ein Anstieg von 14%. Die Bahn steuert bisher mit Selbstverteidigungskursen und Bodycams gegen. Seit einem halben Jahr trägt Nils Köster eine. Bei einem wütenden Schwarzfahrer hat sie ihm schon geholfen.
9: Da habe ich gesagt, Mensch, ich aktiviere jetzt die Kamera. Dann ist er ein bisschen leiser geworden, bis er dann verstummt hat und fand es gar nicht so toll, dass er sich denn selbst sieht und ist der Eskalation dann aus dem Weg gegangen.
8: Verkehrsminister Bilger stellte auf seiner Sommerreise in Kiel weitere Maßnahmen vor. Auch Zugbegleiter Köster war dabei. Unter anderem soll mehr Personal eingesetzt werden und die Bodycams sollen künftig auch Ton aufzeichnen dürfen.
10: Wir haben uns auch klar bestätigt, dass oft die schwerwiegende Tat anfängt mit einer Beleidigung. Also auch diese Audioaufzeichnung halten wir für erforderlich.
8: Datenschutzrechtlich ist das aber kompliziert. Deshalb gibt es nun erstmal eine Testphase. Zugbegleiter Köster hofft vor allem auf die versprochenen zusätzlichen Kollegen, um in brenzligen Situationen nicht mehr allein zu sein.

0: Bundesverkehrsminister Bilger, wir haben ihn ja gerade im Beitrag schon gesehen, will auch die Sicherheit an Flughäfen erhöhen und diese vor allem gegen Drohnen besser schützen. Schleswig-Holsteins Ministerpräsident Günther hat sich diesbezüglich für einen Einsatz der Bundeswehr bei der Abwehr ausgesprochen. Die Diskussion war aufgekommen, nachdem in der vergangenen Woche am Flughafen Leipzig-Halle eine mit Sprengstoff beladene Drohne gefunden wurde, unweit ukrainischer Flugzeuge. In Schleswig-Holstein würden laut Günther häufig Drohnen über Anlagen der Bundeswehr und über Marinestützpunkten gesichtet. Um der Bundeswehr mehr Befugnisse bei der Drohnenabwehr zu geben, müsste jedoch das Grundgesetz geändert werden. Auch wenn die Sonne im Norden heute so eine kleine Verschnaufpause einlegt, dieser Sommer ist rekordverdächtig. Noch nie waren die Monate Juni und Juli in Westeuropa so heiß wie in diesem Jahr. In Deutschland lag die Durchschnittstemperatur laut EU-Klimadienst Copernicus bei 21,62 Grad und damit fast 3 Grad über dem Referenzwert der letzten 30 Jahre. Und zudem sei der Boden noch viel trockener als vor 4 Jahren, also dem Jahr der letzten extremen Dürre. Dem Rhein droht ein historischer Niedrigstand. Der Verband der Binnenschiffer befürchtet bei Koblenz einen Pegel von unter 10 Zentimetern. Und durch die Hitze wächst auch die Gefahr von Waldbränden, wie jetzt wieder in Spanien oder auch in Regionen Frankreichs. Durch Trockenheit und Wind geraten einige Feuer außer Kontrolle. Denn solche Rekordtemperaturen setzen nicht nur uns Menschen kräftig zu, auch die Wirtschaft leidet. Landwirte beklagen Ernteausfälle. Frachtschiffe, wir haben es gerade gehört, können nicht fahren, weil die Pegelstände der Flüsse zu niedrig sind. Und auch auf die Tierwelt hat dieser Sommer Auswirkungen. Im Fluss Aller zum Beispiel sind bereits tausende Fische gestorben.
1: Hier wird gerade richtig aufgefahren, denn sie alle wollen helfen.
2: Ich habe jetzt die Motorpumpe aufgebaut, um halt in den Allerdüker dann Wasser zu pumpen vom Kanal mit hohem Sauerstoffgehalt, sodass wir dann die Entengrütze nach hinten spülen, dass wir es gezielter abfischen können und gleichzeitig frisches Wasser und frischen Sauerstoff ins Wasser bringen.
1: Denn der Allerdüker hat eine Schicht aus Schwimmpflanzen, bestehend aus Entengrütze und Algenfarn. Und die verbrauchen nachts zu viel Sauerstoff. Ein Problem für die Lebewesen im Fluss. Die sammeln sich bei niedrigem Pegel derzeit hier, wo die Aller den Mittellandkanal kreuzt, weil das Wasser noch tiefer und kühler ist. Aber
3: interessant ist ja vor allem der Sauerstoffwert in Milligramm pro Liter. Sind wir jetzt schon unter 2 Milligramm. Also für einige Fischarten schon tödlich. Auf jeden Fall lebensfeindliche Umgebung.
1: Zu warmes Wasser, viel Sonne und kaum Regen begünstigen die dichte Pflanzendecke. Deshalb sind Ende Juli schon hunderte Fische gestorben. Seitdem bekämpfen die Angler die Pflanzendecke. Auch heute wieder mit einer Belüftungsanlage für mehr Sauerstoff. Die Maßnahmen begrüßt der Gewässerunterhaltungsverband.
4: Aber wir dürfen nicht vergessen, wir haben eine Prognose mit viel Wärme. Es wird wieder über 30 Grad werden. Und wir werden weiterhin hohe Verdunstung haben und auch, wie wir schon bei unseren Stauanlagen beobachten, dass eben dort immer wieder fallende Wasserstände sind.
1: Die Helfer hoffen trotzdem, dass mit ihrer Rettungsaktion die Natur wieder in Schwung kommt.
0: Der ewige Konflikt Autofahrer gegen Fußgänger ist am Wochenende in Bremen eskaliert mit tödlichem Ausgang. Im Stadtteil Neustadt starb ein Mann nach einer Auseinandersetzung. Die Polizei fahndet nun nach dem mutmaßlichen Täter. Der Autofahrer hatte den 56-jährigen Fußgänger an dieser Straße in der Bremer Neustadt mehrfach ins Gesicht geschlagen, sodass dieser mit dem Kopf auf den Boden schlug und noch vor Ort starb. Der mutmaßliche Täter floh in einem weißen Kleinwagen. Die Polizei geht davon aus, dass sich die beiden Männer nicht kannten. Sie hat eine Mordkommission eingerichtet und bittet jetzt Zeugen um Hinweise. Kaum war das Wasser weg, gab es eine Menge zu sehen am Wochenende im Watt vor Cuxhaven. Pünktlich mit einsetzender Ebbe wurde dort in Windeseile ein Parcours abgesteckt und wenig später galoppierten schon die ersten Pferde durch den Schlick. Das Duna-Wattrennen feierte in diesem Jahr 90-jähriges Jubiläum und war wie immer mit der Flut wieder vorbei.
5: 1902 fand das erste Pferderennen im Watt statt. Dann gab es Pausen und heute traben die Vollblüter zum 90. Mal über den Meeresboden. Die ältesten Bilder aus unserem Archiv sind von 1957. Da war das Rennen schon längst ein richtiger Publikumsmagnet. Heute sind 16.000 Menschen gekommen, um sich 11 Rennen anzuschauen. Manfred Walter ist der neue Trabrennkoordinator. Er selbst ist lange mitgefahren und hat gemischte Gefühle, wenn er zurückdenkt.
6: Also zum einen ist es einmalig und zum anderen ist es ein Erlebnis, was man auf keiner anderen Bahn in Deutschland haben kann, dass man im Watt fährt. Und drittens ist es

0: so fürchterlich unangenehm, wie sich das kaum einer vorstellen kann. Sie kriegen die Gischt ins Gesicht und sie sehen phasenweise gar nichts mehr. Dann können Sie mal sehen, wie man aussieht, wenn man hier Heat gefahren hat. Erstmal,
1: das ist anders. Ich sehe immer gut aus. Ja, das ist eine meiner großen Stärken.
2: Gleich wird Thomas Reber noch schlammiger. Er fährt ja erst zum Start. Tierschutzorganisationen wie PETA kritisieren den Wettkampf auf dem Meeresboden seit Jahren. Umstrittene Hilfsmittel, um die Pferde anzutreiben, sind inzwischen verboten. Alle Pferde und Kutschen werden vor dem Start kontrolliert. Dann geht es los. Thomas Reber und sein Pferd mit der Nummer 2 haben keinen guten Start. Der junge Wallach fällt in den Galopp. Das kostet den Sieg. Ärgerlich, denn der oder die Erste erhält 2.600 Euro. Früher gab es dazu einen Eichenkranz. Heute strahlt diese Siegerin auf ihrem Pferd mit einem Kranz aus Tannenzweigen.
3: Ja, und ob auch die Sonne strahlt im Norden, das schauen wir jetzt. Wir schauen auf die Aussichten für die kommenden Tage. Zunächst mal gucken wir auf die kommende Nacht. Die wird wechselnd bewölkt, mal sternenklar, mal bedeckt bei Tiefsttemperaturen von 13 bis 9 Grad. Und auch morgen am Dienstag ziehen dann immer wieder etwas dichtere Wolkenfelder über den Norden hinweg, die gelegentlich mal die Sonne verdecken. Im Großen und Ganzen bleibt es aber sehr freundlich und trocken. Der Wind weht dazu schwach bis mäßig aus nordwestlichen Richtungen bei 18 bis 26 Grad. Die kommenden Tage, Mittwoch und auch Donnerstag, werden dann überwiegend sonnig, heiter bis sonnig. Es gibt, wenn überhaupt, nur harmlose Wolken. Das Ganze bei 23 bis 32 Grad. Und das war NDR Info für den Moment. Um 16 Uhr melden wir uns dann mit dem nächsten Nachrichtenüberblick. Schauen auf das einsturzgefährdete Haus in der Hamburger Holstenstraße. In nur 10 Minuten mussten dort alle Bewohner das Nötigste zusammenpacken und nichts wie raus. Jetzt könnte ihr restliches Hab und Gut verschüttet werden. Das alles und mehr. 16 Uhr. Würde mich freuen, wenn Sie einschalten. Bis gleich.
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0: Danke. Bis dann.
1: Es schläft. Es hat niemand gesehen, wie die Wanne ins Schilf gekommen ist.
0: Eine Vermissenmeldung gibt es auch nicht.
1: Es muss doch irgendwo hingehören.
0: Sag mal, Wolf, zu wem gehört er eigentlich Moses?
1: Moses?
0: Ja.
1: Was machen wir denn jetzt mit dem kleinen Kerl?
0: Naja, bis das Jugendamt ihn abholt, kommt er mit zu uns in die Wache.
1: Ja.
0: Sag mal, findest du, das sieht aus wie ein Junge?
1: Ja, das sieht man doch.
0: Ja?
1: Tulle, komm.
0: Wenn du das sagst.

0: hier steht Delivered by Dörte, das könnte die Hebamme sein. Und ich habe auch schon mal im Netz geguckt und in Berlin gibt es nur eine, die so heißt. Dörte Minsen in Zehlendorf.
1: Sehr gut, Marlene. Du kontaktierst sie. Wolf checkt gerade auf der Silbermühle über die Strömungstabelle. Vielleicht wurde er irgendwo abgetrieben. Paula? Hm? Kannst du den Rettungswagen rufen und mit dem Kleinen in die Kinderklinik zum Check-up? Vorschrift vom Jugendamt.
2: Du lieber nicht. Ich hatte letzte Nacht nur Magen-Darm oder so.
1: Echt?
2: Ja.
3: Was? Nein, wieso ich?
1: Ja? Du hast nichts zu tun?
3: Nein, ich kann gerne die Hebamme kontaktieren.
0: Ja, aber ich muss das Betriebssystem mal konfigurieren.
1: Okay. Paula kümmert sich um die Hebamme und du um Moses.
0: Komm schon, Fari, dein Charme ist doch sicher babyproof, ne?
4: Mhm. Tag, Sprenger, Wapo Berlin. Wir haben hier ein Baby mit einem Strampler. Delivered by Dörte steht da drauf. Ja, ein Junge mit einer Narbe in der Leiste. Genau, also ein Muttermal an der linken Schulter.
5: Wunderbar, vielen Dank. Also anscheinend heißt der kleine Leo Heppendorf.
1: Wie die Schreibwarenfirma?
5: Stimmt.
4: Na, da fehlt ja nur noch die Kapitänsmütze, hä?
5: Ja.
4: Nee, aber mal im Ernst, also Bootsführerschein beim ersten Mal bestehen, super. Von mir kriegst du auch noch einen Orden.
1: Ist ja gut, Paula. So, was wissen wir über die Heppendorfs?
4: Ja, also, eine absolute Berliner Erfolgsgeschichte, aber auch ein großes Drama. Gegründet vor über 100 Jahren in Wilmersdorf. Mehrere Schreibwarenläden, 1950 gingen sie dann in die Produktion. Und in den 90ern wuchsen sie dann noch mal so richtig.
1: Unsere ganzen Schreibwarenhefte waren von der Firma damals.
4: Ja. Klaus Heppendorf, Eigentümer und Geschäftsführer. Golfclub, logisch. Wohltätigkeitszeug, Vorstand der Berliner Mittelstandsunternehmen.
1: Ist das der Vater von dem Kleinen?
4: Nee, das ist der Opa. Also Klaus ist Ende 50 und seine Tochter Sophie ist 23 Jahre alt und sie ist die Mutter von Leo, BWL-Studentin.
1: So, und wo ist jetzt das Drama?
4: Naja, Sophies Mutter ist vor über 15 Jahren an Krebs gestorben und vor 2 Monaten ist ihr Bruder bei einem Autounfall verunglückt, da war er gerade mal 25.
1: Und das ist es?
4: Ja,

0: Wow, sehr nettes Häuschen, wa?
1: Das ist ein Haus, kein Häuschen.
0: Ach, guck mal an.
2: Wie kannst du denn jetzt an Essen denken?
3: Wir können im Moment sowieso nichts tun.
4: Testen Sie die neuesten Ermittlungsmethoden. Was machen Sie hier?
3: Sophie, es wird alles gut. Papa kümmert sich. Wie immer.
5: Polizei?
6: Alexandra, komm rein. Sophie, du erinnerst dich an Frau Falkenbach, unsere Polizeipräsidentin. Handicap 17.
4: 16.
6: Ach, hast du heimlich geübt?
4: Kommen Sie.
6: Danke, dass du dir die Zeit nimmst.
5: In der SMS stand keine Polizei.
6: Glaub mir, das ist das Beste für Leo. Und du? Hast dir Verstärkung mitgebracht?
0: Jasmin Zayed. Ich leite die WAPO Berlin. Das ist meine Kollegin.
7: Sprenger, Tag.
6: Hallo.
0: Habe ich Sie richtig verstanden? Ihr Sohn wurde entführt?
6: Ja, heute Morgen. Wussten Sie das nicht? Alexandra, du auch ein pochiertes Ei mit Lachs? Mach ich schön mit ein bisschen Lavendel, Kerbel. Das ist mein Geheimrezept.
0: Sehen Sie sich doch bitte mal dieses Bild an.
5: Das ist Leo. Geht es ihm gut?
6: Wo ist er?
7: Es geht ihm gut, er ist bei uns auf der Wache.
6: Siehst du, hab ich dir doch gesagt, es wird alles gut.
5: Ich will zu ihm.
0: Das dürfen Sie auch, aber bitte erzählen Sie uns doch erst, was passiert ist.
5: Ich will zu meinem Kind.
0: Frau Heppendorf, ich verspreche Ihnen, dass Sie so schnell wie möglich zu Ihrem Sohn dürfen. Er ist bei uns in Sicherheit, glauben Sie mir.
5: Ich war mit Leo Brötchen holen.
6: Ja, dann hat sie den Kinderwagen vor der Bäckerei stehen lassen und als sie wieder rauskam, war der Kleine weg.
5: Ich habe eine Frau gebeten, auf ihn aufzupassen.
7: Können wir vielleicht in ein anderes Zimmer gehen, Frau Heppendorf?
5: Ja.

0: Sie haben vorhin eine SMS erwähnt.
1: Mhm.
0: Dürfte ich die mal sehen?
1: Ja.
0: Zwei Millionen. Wurden die denn schon besorgt?
1: Ja.
2: Die Bank weiß Bescheid. Das Geld kommt von einem Firmenkonto und wird gerade abgeholt.
3: Von wem?
2: Von Pascal Schulz. Dem jungen Mann, den ihr gerade gesehen habt. Der weiß leider sowieso Bescheid. Ist der beste Freund meiner Tochter.
0: Was ist denn eigentlich mit dem Vater von Leo?
1: Wir sind getrennt. Seit einem Monat.
0: Und weißt du Bescheid?
1: Noch nicht. Alles okay?
0: Ja. Mir ist ein bisschen übel.
1: Vielleicht die Lilien. Als ich mit Leo schwanger war, konnte ich das nicht ertragen.
2: Ich soll das Geld um 12 am Stölpchensee deponieren, aber das entfällt ja jetzt, ne?
3: Das ist die Chance, die Täter festzunehmen. Ansonsten ist dein Enkel weiter in Gefahr.
4: Sie bzw. ein Beamter ihrer Statur deponiert nicht das Geld, sondern eine Attrappe. Wir beobachten die Übergabe und wenn jemand auftaucht, greifen wir zu.
2: Und das macht die WAPO? Warum nicht SEK?
4: Wir kennen uns auf den Gewässern aus. Möglich, dass die Täter mit einem Boot kommen. Außerdem, die Geldübergabe findet in 30 Minuten statt. So schnell kann kein SEK-Team hier sein. Wir schon.

0: dachte, Babys schlafen nur.
1: Der Kleine wurde vor einer Bäckerei entführt. Ich besorge gerade das Überwachungsvideo.
2: Wapo Berlin, Seemann?
0: Hier ist es viel zu laut.

0: Wie lange warten wir schon?
1: 43 Minuten drüber.
2: Willst du abbrechen?
0: Da. Zugriff. Wolf, an dir heran! Den krieg ich!
2: Bist du sicher?
0: Ja! Also die Schule bestätigt sein Alibi. Stimmt also, was er sagt. Er dachte, es sind seine Rudersachen, die ihm ein paar Jungs aus der Schule abgezogen haben. Und dann läuft er weg, weil er denkt, unsere Leute gehören auch dazu.
3: Das heißt, der Kidnapper, der läuft noch irgendwo herum.
0: Ja.
3: Ah, super, ey.
0: Gut. Sie können gehen, danke.
4: Bleiben Sie bitte vor Ort, ja, vielleicht kommt ja doch noch jemand vorbei.
0: Wolf?
4: Könntest du an die Stelle fahren, wo das Baby gefunden wurde? Ja. Und dich dort noch mal umschauen?
1: Selbstverständlich. Paula?
0: Danke.

0: Das ist Sophie Heppendorf. Und Sie sind der Vater?
1: Johannes Brinkfeld, ja.
2: Mein kleiner Leo.
3: Halten Sie bitte ein bisschen Abstand.
1: Ich bin der Vater.
2: Johannes, bitte. Haben Sie die Kidnapper geschnappt?
0: Es ist niemand aufgetaucht.
2: Heißt das, Leo ist immer noch in Gefahr?
1: Wissen Sie was über die Täter?
0: Darüber darf ich Ihnen keine Auskunft geben. Aber Ihr Sohn bekommt vorerst Polizeischutz. Entschuldigen Sie. Jawohl. Danke. Kennen Sie den Kinderwagen?
2: Das ist der von Leo. Wo ist das?
0: Der wurde in einem Bootshaus gefunden.

0: Unten, nahe der Stelle, wo die Wanne angeschwemmt wurde.
1: Das kenne ich.
0: Woher?
1: Wir haben da früher mal Partys gefeiert. Da wurde er hingebracht.
0: Die Spurensicherung untersucht das. Frau Heppendorf, unsere IT-Spezialisten benötigt ihr Handy. Und wir müssen auch Ihre Aussage aufnehmen, ja? Kommen Sie.
2: Ich passe auf ihn.
3: Und wissen Sie, warum die ältere Dame den Leo aus den Augen gelassen hat?
1: Ihr Hund hat sich losgerissen. Da ist sie wohl hinterher.
3: Und dann?
1: Dann habe ich meinen besten Freund Pascal angerufen. Wir sind die Gegend abgefahren, aber Leo war weg. Dann kam auch schon die SMS.
3: Die Nachricht kam von einem Handy mit nicht registrierter SIM-Karte. Halten Sie es für möglich, dass der oder die Täterin Sie kannte? Zumindest jemand, der Ihre Nummer hat.
1: Es sind nicht so viele. Vor 2 Monaten habe ich mein Handy verloren. Seitdem habe ich eine neue Nummer.
3: Sonst irgendwas? Gab es irgendwie Ärger?
1: Naja, die Trennung von Johannes war schon heftig.
3: Gibt es Streit ums Sorgerecht?
1: Bis jetzt nicht.
3: Noch irgendwas anderes, vielleicht was mit der Firma.
1: Da gab es in letzter Zeit Probleme, aber das müssen Sie wirklich meinen Vater fragen.
3: Hier ist das Videomaterial des Sicherheitssystems der Villa. Wir haben prüfen lassen, ob Ihnen jemand gefolgt ist. Der Wagen hier, sagt der Ihnen irgendwas? Der steht tags und nachts da, mit kurzen Unterbrechungen, aber seit 3 Wochen.
4: Das ist ein privater Wachschutz.
0: Den Sie engagiert haben? Wieso?
5: In letzter Zeit gab es in der Gegend einige Einbrüche. Und nach Tobias Tod hat es hier vor Reportern nur so gewimmelt.
0: Ihre Tochter hat gesagt, dass es Schwierigkeiten gibt in Ihrer Firma.
4: Ja, nicht der Rede wert.
0: Herr Heppendorf, wir versuchen, die Entführung Ihres Enkels aufzuklären. Da ist
6: jede Information wichtig.
5: Wir mussten in der gegenwärtigen Lage ein paar Stellen streichen.
0: Was heißt ein paar?
5: 20.
0: Ich brauche die Namen.
6: Gab es mit irgendjemandem Ärger?
5: Da kann ich Ihnen sofort einen Namen sagen. Markus Krüger.
0: Und den Kontakt zum Wachschutz. Den brauche ich auch.
5: Ja, kriegen Sie.
0: Danke.
7: Die Falkenbach hat angerufen, rat mal, wo sie ist. Vom Golfplatz.
8: Jetzt? Wegen der Ermittlungen?
7: Jedenfalls. Hat da jemand Stunk gemacht und hat was an die Wand gesprüht. Kopf ab, Heppende. Und dann ist er nicht weitergekommen.
0: Und die Falkenbach?
7: Hat nicht lange gefackelt und hat ihn festgenommen.
0: Hat sie gesagt, wie er heißt?
7: Markus Krüger.
0: Lass ihn bitte sofort herholen, ja?
9: Meinst du, es ist gut, wenn ihr heute zu Hause schlaft? Ist es da sicher? Wollte ich lieber mit zu mir.
10: Hat sich den schon mal jemand angesehen, diesen Brinkfeld?
0: Machst du das mal?
10: Super gerne.
9: Erstmal nur für heute. Ohne Hintergedanken.
1: Okay.
0: Ich halte Sie auf dem Laufenden. Der Personenschutz ist informiert.
9: Danke Ihnen. Ich nehme das.
0: Seid? Ja?
10: Halt!
9: Was für ein Problem?
10: Sie sind vorbestraft.
9: Das ist ewig her. Außerdem war das wegen Sachbeschädigung, das hat hiermit nichts zu tun.
0: Herr Brinkfeld?
9: Ihr Kollege hält mich unerlaubt fest.
0: Ihre Fingerabdrücke wurden im Bootshaus gefunden. Können Sie uns das erklären?
7: Soll sich mein Kollege um ihn kümmern?
1: Ich lasse Leo nicht mehr aus den Augen.
7: Trauen Sie Ihrem Ex-Freund denn die Entführung zu?
1: Ja, nein, ich weiß nicht.
9: Ich habe damit nichts zu tun.
0: Und warum sind dann Ihre Fingerabdrücke im Bootshaus?
9: Hat Sophie doch schon erzählt. Wir haben häufiger gefeiert.
0: Und auf dem Kinderwagen, der dort gefunden wurde?
9: Ich bin der Vater von Leo. Ich schiebe ihn manchmal rum, da fasse ich den Kinderwagen auch schon mal an.
7: Sie wussten gar nicht, dass er vorbestraft ist?
1: Nein. Was hat er denn gemacht?
7: Er hat ein Auto demoliert mit einem Vorschlaghammer.
0: War das politisch motiviert?
9: Ich hatte einfach zu viel getrunken.
7: Wie haben Sie sich denn kennengelernt?
1: Im Studium. BWL. Johannes war mein Tutor.

0: Haben Sie sich wirklich nur getrennt, weil es nicht gepasst hat? Hat er Sie unter Druck gesetzt? Sie wollen doch auch, dass der Täter geschnappt wird. Dazu müssen Sie uns helfen.
1: Auf der Mailbox.
2: Komm nicht, Sophie. Das kannst du auch nicht machen. Ich tue alles für dich. Wenn du nicht wiederkommst, mach ich dich sowas dann fertig!
3: Ja, das war nicht so gemeint.
4: Sie drohen der Mutter ihres Kindes.
3: Ich hatte Liebeskummer. Wegen der Trennung. Und ich war komplett dicht.
4: Das höre ich jetzt zum zweiten Mal. Kann es sein, dass Sie Ihren Alkoholkonsum nicht unter Kontrolle haben?
3: Ich will meinen Anwalt anrufen.
0: War er gewalttätig?
1: Er hat mich nie geschlagen.
0: Es gibt auch psychische Gewalt.
1: Johannes, geht es nur darum, was andere Leute denken. Alles sollte perfekt sein. Wir als Paar, er mit Leo, wir als Familie. Aber im richtigen Leben sind wir ihm völlig egal. Als das mit meinem Bruder war, der Unfall. Es kann alles so schnell vorbei sein. Ist mir bewusst geworden, was ich will. Und vor allem, was ich nicht will. Ich konnte so nicht weitermachen. Da habe ich mit Johannes Schluss gemacht.
4: Haben Sie Ihren Sohn entführt?
3: Und Schwachsinn, warum sollte ich sowas machen?
4: Um Sophie Angst zu machen? Außerdem, Sie gründen gerade ein Start-up. Da können Sie 2 Millionen als Anschubfinanzierung gut gebrauchen.
3: Da hätte ich Klaus auch direkt fragen können. Er mag mich. So, jetzt sage ich gar nichts mehr.
5: Und? War es?
4: Die Funkzellenabfrage bestätigt, dass er zum Zeitpunkt der Entführung zu Hause war.
5: Und wenn er 2 Handys hat?
4: Harry, eine Vermutung reicht nicht aus, um ihn festzuhalten. Ich gebe Sophie Heppendorf Bescheid. Sie dürfen erstmal nach Hause.
1: Die Vorstrafe. Wissen Sie, was das für ein Auto war? Und wann?
5: Vor 3 Jahren. Ein Mini-Cabrio, wieso?
3: Kommt ihr?
1: Lieber nicht.
3: Wieso? Es war doch abgesprochen. Ihr kommt mit zu mir.
1: Das Auto, das du zertrümmert hast, das war von deiner Ex, kurz nach eurer Trennung.
3: So lächerlich.
1: Du hast echt ein Aggressionsproblem, Johannes.
3: Ich bin der Vater.
1: Ja, ein ganz toller.
3: Und du lässt ihn vom Bäcker stehen.
6: Ja, Herr Brinkfeld. Auf Wiedersehen.
1: Wie komme ich denn jetzt nach Hause?
5: Ich fahre sie. Moment noch.
4: Kannst du auch den Personenschutz übernehmen? Die Kollegen sind alle im Einsatz.
5: Klar.

0: seid ihr ja wieder.
1: Sind das Tobis Sachen?
0: Ja, geht alles an die Stadtmission als Spende.
1: Und wenn ich was behalten will?
0: Ach, dafür hast du doch jetzt wirklich genug Zeit, Sophie.
1: Tobi ist seit 2 Monaten tot.
0: Ja, für sowas gibt's eben nie den richtigen Augenblick. Sophie. Na komm. Mark, Lena.
2: Dann kommst du jetzt mal zum Opa, ne?
0: Ja, pass gut auf dich auf.

0: Dann kommen Sie bitte.
1: Das ist Markus Krüger. Wir brauchen eine erkennungsdienstliche Behandlung, ja?
2: Ja. Wolf, ist alles okay?
1: Ja, ja.
2: Ich würde dir ja helfen, aber...
1: Was ist denn das?
2: Schwangerschaftstest.
1: Ui.
2: Ja, von mir ist er nicht.

0: Sind Sie das?
1: Sieht er so aus, Hake?
0: Naja, im Bewegungsablauf gibt es da gewisse Ähnlichkeiten. Sie haben Herrn Heppendorfs Reifen zerstochen. Sie haben auch die Fabrikwand besprüht und die vom Golfclub heute.
1: 30 Jahre war ich bei Heppendorf. Erst in der Fabrik und dann nach dem Unfall als LKW-Fahrer. Wer stellt mich damit Ende 50 noch ein?
0: Wieso hat er Sie entlassen?
1: Weil er noch nichts von sozialer Verantwortung gehört hat. Er will den Transport auslagern. Ist billiger.
0: Hm. Keine Abfindung?
1: Ein Scheiß. Ich hatte Hoffnung. Also jetzt hieß der junge Heppendorf kommt dran, aber dann bums. Unfall auf der B5. Gerade Strecker, da ordentlich war die Pichel, trotzdem tragisch. Der war nicht so eine Ego-Sau wie sein Oller. Solange man den bewundert, aller Dude. Aber Widerstand kann der Alte nicht ab.
0: Kennen Sie seine Tochter?
1: Die Kleine mit dem Kleinen. Von früher. Die lässt sie nicht so oft in der Firma blicken. Obwohl die jetzt bestimmt ran muss. Ewig macht der Alte das auch nicht mehr mit. Ich hab gehört, die Bank macht ihm Schwierigkeiten nach seinem zwei Herzinfarkten.
0: Heute haben Sie sie nicht gesehen.
1: Die Sophie? Nee. Warum? Sollte ich?
0: Wo waren Sie heute Morgen?
1: Im Bett? Das ist das einzig Gute an dem ganzen Scheiß.
0: Kann das jemand bezeugen?
1: Holly?
0: Ihre Frau?
1: Mein Hund. Neufundländer. Ira kann ja meinen fragen.
2: Also die Funkzellenabfrage gibt ihm recht, anscheinend war er zu Hause.
3: Er kann doch auch sein Handy zu Hause gelassen haben.
4: Ich halte ihn für harmlos.
3: Der hat einen Hass auf Heppendorf.
4: Aber nur auf Heppendorf. Bisher hat er seinen Frust auch immer nur an Sachen ausgelassen. Eine Kindesentführung ist eine ganz andere Nummer, das traue ich ihm nicht zu.
2: Ja, aber vielleicht hat er sich auch einfach selbst überschätzt und hat Leo deshalb freigelassen. Ich meine, die 2 Millionen, die kann der ja gut gebrauchen.
4: Krüger hat einen Neufundländer, die haaren wie Sau. Da müsste die Spusi eigentlich was an den Babysachen finden.
3: Hackst du doch mal bei den Kollegen bitte nach?
5: Chefin Sushi. Haha.
3: Danke.
2: Oh.
3: Möchte einer?
4: Bist du dir sicher? In deinem Zustand? Hast du nicht was mit dem Magen?
2: Ah, stimmt.
5: Ich habe mir mal Heppendorfs Finanzen angesehen. Im letzten Geschäftsjahr gab es einen Gewinneinbruch.
4: Deshalb die Kündigung.
5: Ja, und auf seinem Privatkonto sieht es jetzt auch nicht mega aus.
3: Was heißt das?
5: Naja, die laufenden Kosten sind hoch. Ebenso die Zahlungen an den Wachschutz. Und es gab vor 7 Wochen eine Überweisung. 15.000 Euro an Pascal Schulz.
2: Sophies bester Freund, der heute das Lösegeld abgeholt hat.
3: Wofür hat denn der den bezahlt?
5: Naja, das Internet weiß viel, aber nicht alles, Scheffel.
4: Hoffen wir mal, dass es noch lange so bleibt.
3: Heppendorf hat das Lösegeld von seinem Firmenkonto abgehoben. Und er ist knapp bei Kasse.
5: Du meinst, er will die 2 Millionen an der Steuer vorbei zur Seite schaffen?
2: Ach, aber traust du dem wirklich zu, dass er deshalb seinen Enkel entführt?
3: Der ist klassischer Narzisst, dem traue ich einiges zu. Außerdem würde der das niemals alleine durchziehen.
2: Sondern Pascal Schulz engagieren?
3: Ich rede mit Heppendorf und ihr mit Schulz. Pause beendet.
6: Da frage ich mich A, woher Sie das wissen wollen und B, wieso ich mich dazu überhaupt äußern sollte.
3: Man könnte meinen, Sie haben Pascal Schulz beauftragt, seine Vertrauensposition bei Ihrer Tochter auszunutzen, um sich Zugang zu Ihrem Enkel Leo zu verschaffen.
6: Ach, Sie meinen, ich habe Pascal angestiftet, Leo zu entführen. Aber sonst geht's Ihnen gut, ja? Verlassen Sie auf der Stelle mein Haus.
3: Auf Wiedersehen.
6: Alexandra, Klaus hier. Ja, ich hatte gerade ein sehr interessantes Gespräch mit deiner Frau Zayed. Wofür haben Sie das Geld bekommen, Herr Schulz?
7: Ich habe Leo nicht entführt. Ich habe Sophie geholfen, ihn zu suchen.
6: Sie studieren Jura. Vorher waren Sie an einer Privatschule in Wannsee. Wohnen tun Sie aber im Wedding. Ihre Mutter ist Sprechstundenhilfe. Wie geht denn das?
7: Ich hatte ein Stipendium.
6: Das ist doch wahrscheinlich wahnsinnig anstrengend, all die reichen Kids. Ne? So wie Sophie und Tobias. Wie haben Sie die kennengelernt?
7: Ich habe Tobi Nachhilfe gegeben.
6: Ach ja, hier steht's ja. unter ihrem Foto in der Abi-Zeitung. Ohne dich hätte ich das Abi nie gepackt, Tobi.
7: Schule war nicht so sein Ding. Eher Musik, Filme. Wir waren immer zusammen, Tobi, Sophie und ich. Manchmal bin ich wochenlang nicht nach Hause, dann habe ich da fast gewohnt.
6: Dann ist Ihnen sein Unfall wahrscheinlich sehr nahe gegangen. Im Jurastudium, da hängen doch ziemlich viele Schnöde rum, ne? Teuerste Klamotten, immer die neuesten Handys, Smartwatch. Schwer da mitzuhalten, oder?
7: Ich bin studentische Hilfskraft.
6: Das reicht auch gerade für die Miete. Laut Schufa haben Sie eine Menge Mahnungen. Sie haben ein überzogenes Konto. Wenn ich das mal grob zusammenrechne, komme ich da auf 12.000 Euro Schulden. Da kamen die 15.000 von Heppendorf gerade richtig. Wofür haben Sie die bekommen?
7: Er hat es mir geliehen.
6: Herr Schulz, Ihnen ist doch klar, dass Sie Ihr Jurastudium knicken können, wenn Sie vorbestraft sind.
7: Ich habe doch gesagt, ich habe Leo nicht entführt.
6: Sie verbauen sich hier gerade Ihre Zukunft.
7: Ich hab doch gesagt, ich hab Leo nicht entführt.
6: Ist es das wert?
7: Ich hab doch gesagt, ich hab Leo nicht entführt.
6: Wofür haben Sie dann so viel Geld von Heppendorf bekommen?

0: Es ging um eine SMS. Ja? Ich hab Klaus Heppendorf ein Angebot gemacht.
1: Paula! Was?
2: Tobias Handy, wo ist das?
3: Der Akku war leer. Was soll das?
1: Ihr Bruder hat ihn und Pascal vor seinem Unfall eine SMS gesendet.
3: Ich habe nichts gekriegt.
1: Ihr Handy ist doch an dem Abend verloren gegangen, oder?
3: Ja, ich war mit Pascal auf einer Party, dann war es plötzlich weg.
1: Er hat es genommen und entsorgt, in Absprache mit ihrem Vater.
3: Was? Wieso?
2: Damit sie die SMS nicht lesen.
3: Aber warum? Was steht da drin?
4: Dein Bruder war ein Sensibelchen.
3: Er wollte nicht in die Firma.
4: Oh, der arme junge Geschäftsführer mit sechsstelligem Jahresgehalt.
3: Kapierst du nicht, dass er deinen Druck nicht ertragen hat?
4: Druck? Du hast doch noch nie in deinem Leben richtig Druck gespürt. Du wirst mir Leo nicht entziehen.
3: Das muss ich sogar. Wir können nicht gehen ins Hotel.
4: Ja, geh doch. Dreh dir den Geldhahn zu. Wirst schon sehen, wie weit du diesmal kommst.
5: Sophie.
3: Hau ab.
6: Ich wollte nicht, dass du erfährst, dass er sich umgebracht hat.
3: Halt die Klappe.

0: Frau Falkenbach.
1: Herr Heppendorf hat Sie angerufen.
2: Ich konnte ihn gerade noch von einer Dienstaufsichtsbeschwerde gegen dich abhalten.
0: Und? Wie ist der neueste Stand? Was macht meine Bekanntschaft aus dem Golfclub?
1: Herr Krüger? Der bekommt eine Strafe wegen Schmierereien. Aber seine Nachbarin hat bestätigt, dass er heute früh zu Hause war. Auch die anderen gekündigten Angestellten haben Alibis.
0: Und was ist mit meinem Freund Klaus? Nur weil wir uns kennen, steht er nicht über dem Gesetz.
1: Na ja, seine finanzielle Lage könnte ein Motiv sein. Aber auch hier fehlen uns die Beweise.
0: Das mit seinem Sohn, Jasmin, war das wirklich Suizid?
1: Die Textnachricht spricht dafür.
0: Wie ist dein weiteres Vorgehen?
1: Die Kriminaltechnik hat noch nicht alle Spuren aus dem Bootshaus ausgewertet. Außerdem haben wir einen Aufruf gestartet, ob jemand etwas vor der Bäckerei gesehen hat. Das Handy der Kidnapper ist eine weitere Spur.
0: Wir brauchen Fortschritte, Jasmin. Die oder der Kidnapper laufen immer noch frei rum. Sollten in den nächsten 24 Stunden keine weiterführenden Ermittlungsergebnisse vorliegen, übernimmt ein anderes Kommissariat. Ach, übrigens, ihr könntet hier draußen sehr gut ein paar Bienenstöcke aufstellen. Das habe ich vorhin schon alles mit deiner Kollegin besprochen. Schönen Abend.
3: Na, Stress mit der Chefin?
1: Nur Ermittlungsdruck und Baupläne für eine Honigfarm.
3: Okay.
1: Sag mal, willst du mir nicht was sagen?
3: Ich wollte eigentlich los.
1: Übelkeit. Kein Kaffee. Kein roher Fisch. Sag mal, bist du schwanger?
3: Du merkst doch alles, hä?
1: Na, bringt der Beruf so mit sich. Warum sagst du nur nichts?
3: Weil du meine Chefin bist und weil ich es auch noch nicht so genau weiß.
1: Ich bin deine beste Freundin. Ich will immer wissen, was mit dir los ist. Ja? Und zweitens, du weißt doch gar nicht, was Sache ist.
3: Hier.
1: Nee? Und Mensch, Paula, mach mal den Test.
3: Gut. Ja, tschüss.
1: Ja, tschüss.
4: Ist dein Vater auch so extrem wie meine?
5: Wenn, dann meine Mutter. Die hat die Familie auch aus der Türkei im Griff. Inzwischen leben meine Eltern wieder dort.
4: Vermissen Sie sie?
5: Manchmal. Ihr geschmortes Lamm.
4: Mein Bruder hat manchmal für uns Pasta gemacht. Kein Shishi wie bei meinem Vater. Einfach nur mit Öl und Knoblauch. Das war das Beste.

0: wenn es mir schlecht geht, dann denke ich immer an etwas, wo es mir richtig gut ging.
1: Das war in Frankreich. Schüleraustausch. Da war der ganze Scheiß die ganze Welt weg.

0: Frau Falkenbach, es gab hier um 21 Uhr einen Einbruchsversuch.
1: Ich und meine Familie sind in Gefahr und Sie wühlen in Sachen, die Sie nichts angehen.
0: Was mich interessiert, Sie zahlen 15.000 Euro, damit das Handy von Sophie verschwindet. Und dann entsorgen Sie nicht das von Ihrem Sohn.
1: Ist nicht geschafft. Und dann habe ich es vergessen.
2: Ich bräuchte jetzt was zu trinken. Machst du mir einen Whisky?
1: Klar.
0: Ich habe mit dem Wachschutz gesprochen. Die konnten den Täter nicht fassen. Aber er hatte etwas vergessen. Ein Rucksack mit Einbruchswerkzeug.
2: Ging es dem um das Geld oder um Leo?
0: Schwer zu sagen.
3: Klar, Jasmin, ich halte die Augen offen, aber es weiß doch keiner, dass sie hier sind. Okay, tschüss.
4: Noch ein Wasser?
3: Ja, danke.
4: Gute Nacht.
3: Gute Nacht.

0: Morgen. Tee?
1: Immer noch kein Kaffee?
0: Sag mal, Paula, möchtest du mir vielleicht jetzt was sagen?
2: Ich hab den Test noch nicht gemacht.
1: Die Kriminaltechnik.
2: Und?
1: Die haben auf dem Rucksack Markus Krügers Fingerabdrücke gefunden und Hundehaare.
2: Hat das doch auf Leo abgesehen.
1: Ich schreibe sofort eine Fahndung nach ihm aus. So, hat sich Fari gemeldet?
3: Ja, hallo? Ja, alles ruhig. Die schlafen noch.

0: Ja, okay, ich schau nach. Ciao. Frau Eppendorf? Hallo? Fuck!
1: Papa, hörst du mich? Sie wollen 4 Millionen. Du musst machen, was sie sagen, sonst tun sie mir was an. Und Leo auch.
2: Man nur so unfähig sein. Sie sind an allem schuld. Ich werde persönlich dafür sorgen, dass Sie Ihren Job verlieren.
3: Wir untersuchen die Sache. Wann haben Sie dieses Video bekommen?
2: Vor 20 Minuten.
3: Können Sie die restlichen 2 Millionen aufbringen?
2: Ich rede mit der Bank.
3: Wir organisieren die Übergabe.
2: Sie müssen diese Kerle schnappen.
0: Das kann nur jemand sein, der wusste, wo Sophie war.
3: Die Kriminaltechnik wäre meine neue Spur.
4: Soll ich schon wieder hier?
2: Setzen Sie sich. Wir haben die hier im Bootshaus gefunden, in einem Mülleimer. Da sind Ihre Fingerabdrücke drauf.
4: Ich habe dir gesagt, ich war schon mal da.
5: Wir haben mit der BSR gesprochen. Wir haben gestern früh um 7.30 Uhr den Müll geholt. Und unsere Kollegen von der Spurensicherung haben ihn dann gesichert, da war es 14 Uhr und da war eine Windel im Müll.
4: Ich will meinen Anwalt sprechen.
5: Die Beweislage ist erdrückend. Wo sind Sophie und Leo?
2: Woher wussten Sie, wo die beiden heute Nacht untergebracht waren?
4: Ich habe mit dieser Entführung nichts zu tun. Ich sterbe vor Sorge.
2: Mit dieser nicht, aber mit der ersten.
5: Sagen Sie die Wahrheit.
0: Verdammte Scheiße, ich bin Sophie gestern Morgen hinterher.
2: Setzen Sie sich.
0: Dann hat sie Leo vor dem Bäcker stehen lassen.
5: Und dann?
4: Dann habe ich ihn mitgenommen.
2: Warum? Ging es Ihnen ums Geld?
4: Ist mir scheißegal.
2: Sie haben 2 Millionen gefordert. Wollten Sie das Geld am Übergabeort liegen lassen, ja? Ich meine, irgendein Spaziergänger hätte sich sicher darüber gefreut.
4: So weit habe ich gar nicht gedacht. Es ging mir um Leo. So geht niemand mit meinem Sohn um. Das macht sie nie wieder.
5: Sie täuschen eine Kindesentführung vor, um ihre Ex-Freundin in Panik zu versetzen. Und dann packen sie ihr eigenes Kind in eine Wanne ins Wasser.
4: Das habe ich schon häufiger gemacht. Die steht in meinem Bootshaus rum, die Wanne. Das klappt auch zum Einschlafen. Dann habe ich jemanden angerufen. Ich bin ein paar Meter am Ufer lang und dann war Leo weg. Ich war richtig erleichtert, dass ihm nichts passiert ist. Aber ich weiß nicht, wo die beiden jetzt sind. Ehrlich.
6: Ich habe die Chatverläufe und Videotelefonate auf Brinkfelds Rechner eingesehen. Sein Alibi stimmt, er hat die ganze Nacht zu Hause gearbeitet. Er hat sich sogar Essen liefern lassen, der hat keinen Schritt vor die Tür gemacht.
2: Vielleicht aber jemand für ihn.
3: Herr Heppendorf? Wir kommen. Die Entführer haben sich gemeldet. Die Geldübergabe findet in einer Stunde an der Havel statt. Wir holen das Lösegeld und brauchen Heppendorfs Handy. Paula, du musst Krüger vernehmen.
5: Gerne.
3: Ja, los! Wolf?
7: Ich höre.
3: Die Kidnapper haben die Geodaten durchgegeben. Ich schicke sie dir gleich weiter.
7: Okay.
3: Das müsste die Stelle sein, wo auch das Baby gefunden wurde. Weitere Anweisungen gibt es dann vor Ort.
7: Okay.

0: Ja?
1: Jasmin, Krüger hat den Einbruchsversuch zugegeben. Er dachte wohl, das Lösegeld sei noch in der Villa. Danach war er in seiner Stammkneipe bis früh um 6. Also das kann auch diesmal nicht nur sein Hund bezeugen, sondern auch andere Gäste.
0: Mit dem Kidnapping hat er nichts zu tun.
2: Gut, danke, Paula.

0: Bitte schön.
1: Danke.
2: Ich habe gedacht, das ist die einzige Möglichkeit, wegzukommen von meinem Vater.
3: Wo ist Leo?
2: Bei Pascal, in dessen Wohnung.
3: Er hat ihnen geholfen.
2: Allein hätte ich es nicht durchziehen können. Und Pascal hat das wieder gut zu machen.
3: Paula?
4: Eine Festnahme. Pascal Schulz, wohnhaft Schweizer Straße 3. Bring das Baby mit in die Wache.
2: Ich habe ihm was ins Wasser getan, damit ich abhauen konnte. Tut mir leid.
0: Immerhin war es nicht meine Schuld.
3: Können wir?

0: Was passiert jetzt?
1: Sie kommen in Gewahrsam und werden der Staatsanwaltschaft vorgeführt.
0: Und Leo? Er darf nicht zu meinem Vater.
2: Geben Sie mir meinen Enkel. Soll er mit Sophie ins Gefängnis?
1: Die Staatsanwaltschaft entscheidet, ob ihre Tochter angeklagt wird. Solange bleibt Leo bei ihrer Tochter.
2: Das ist nicht dein Ernst.
3: Das ist das Gesetz.
2: Das werde ich verhindern.
3: Das kannst du gern versuchen, Klaus. Das Wichtigste ist das Kindeswohl. Und bis eine Mutter ihr eigenes Baby entführt, um es zu schützen, muss schon einiges vorgefallen sein. Das sehen die Behörden sicher auch so.

0: Jasmin, Frau Falkenbach. Alexandra, das ist ab jetzt eine Order.
1: Eine Tüte für Sie, war für die Kleidung.
2: Das ist eine Order, hast du gehört?
3: Hörst du? Du kriegst jetzt auch eine Order.
2: Hey, was?
3: Na, was wohl? Dein Test?
2: Oh, ich mach ihn. Ich mach ihn.
4: Nicht schwanger.
5: Schwanger?
2: Nicht schwanger.
6: Gratulation! Oder nicht?
5: Voll schade.
3: Wäre doch voll schön gewesen. Ich meine, ich sag das jetzt als Freundin, nicht als Chefin.
4: Also doch Magen-Darm.

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4: Schönes Gebäude. 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Sehr schöne äußere Erscheinung. Das Beste am Norden sind unsere Topmodels.
5: Hallo und recht herzlich willkommen. Hier ist noch einmal NDR Info mit einem kurzen Überblick, was heute im Norden wichtig ist. Und wir schauen direkt nach Hamburg. Die Verzweiflung, die könnte dort nämlich kaum größer sein, in der Holstenstraße in Altona. Vor zwei Wochen haben die Bewohner erfahren, dass ihr Haus akut einsturzgefährdet ist. Überstürzt mussten sie daraufhin den Altbau verlassen, innerhalb von nur 10 Minuten ein paar Sachen zusammenpacken. Und nun der nächste Schock. Ein Teil des Hauses muss abgerissen werden, heißt es. Laut Bezirksamt Hamburg-Altona sollen die Arbeiten bereits morgen beginnen. Es geht um den hinteren Teil des Gebäudes, der große Risse aufweist. Ein Prüfstatiker hatte am vergangenen Freitag hier weitere Bewegungen im Mauerwerk festgestellt und erklärt, das Mehrfamilienhaus könne nicht mehr abgestürzt werden. Die Bewohner hatten vor zwei Wochen selbst die Feuerwehr alarmiert, nachdem sie Schäden an den Wänden bemerkt hatten. Ja, und wir haben es gesagt, schon morgen soll ja nun der Abriss beginnen. Für heute Nachmittag haben die Bewohner eine Kundgebung geplant. Mein Kollege Finn Kessler ist vor Ort. Wie ist denn dein Eindruck? Wie geht es jetzt den Mietern des Hauses?
6: Ja, viele Mieter sind natürlich schockiert, weil sie eben ja schlagartig alles zurücklassen mussten. Ich habe mich jetzt in der vergangenen Woche mehrfach schon mit Mieterinnen und Mietern unterhalten. Und die haben mir erzählt, dass sie ja mitunter 2 bis 10 Minuten Zeit hatten, um die Wohnung zu räumen, in der sie schon seit Jahren, manche seit Jahrzehnten leben. Sie mussten Dinge zurücklassen von hohem emotionalen Wert. Und sie wussten eben nicht, ob sie zurück können in ihre Wohnung, um noch etwas zu holen. Und diese Hoffnung, die scheint jetzt gestorben, denn die Vorbereitungsmaßnahmen für zumindest einen Teilabriss des hinter mir liegenden betroffenen, einsturzgefährdeten Gebäudes, die laufen schon. Und es sieht wohl sehr so aus, als könnten die Bewohnerinnen und Bewohner nie wieder in ihre Wohnung zurückkehren. Zumindest in die jetzt bewohnten Wohnungen und diese ganzen Gegenstände eben nicht mehr bergen. Denn der Abriss, der soll, wie du gerade gesagt hast, morgen beginnen, wahrscheinlich morgen früh.
5: Ja, aber wenn das alles schon so absolut ist, was versprechen sich dann die Mieter von der Kundgebung, die ja heute Nachmittag stattfinden soll? Und wie wird die überhaupt ablaufen?
6: Also das soll um 16.30 Uhr losgehen. Die ersten vorbereitenden Maßnahmen, die laufen schon. Die Polizei ist hier gerade angerückt, hat schon einen Teil der Holstenstraße gesperrt. Und die Bewohnerinnen und Bewohner, mit denen ich mich unterhalten konnte, die waren sich einig. Klar, das ist jetzt ein schweres Schicksal. Aber sie wollen eben sich noch mal aufbäumen. Und sie wollen sagen oder mitteilen, dass sie eben alles Mögliche umgesetzt haben wollen, damit eben noch Dinge aus den Wohnungen geborgen werden können. Und sie zeigen auch auf sich und sagen, das ist halt auch nur ein exemplarisches Beispiel hier in der Holstenstraße, denn es gibt ja wahnsinnig viel Altbestand in Hamburg. Da legen sie jetzt noch mal den Finger drauf auf dieses Thema, haben eine Debatte angestoßen und erhoffen sich, dass aus diesem Thema gelernt wird, dass sie fordern beispielsweise, dass der Altbestand in Hamburg regelmäßig geprüft wird, um solche Szenarien in Zukunft eben vermeiden zu können.
5: Ja, das waren Eindrücke aus Hamburg-Altona. Du wirst das weiterhin für uns verfolgen. Das war Finn Kessler. Dankeschön. Der ewige Konflikt Autofahrer gegen Fußgänger ist am Wochenende in Bremen eskaliert mit tödlichem Ausgang. Im Stadtteil Neustadt starb ein Mann nach einer Auseinandersetzung. Die Polizei fahndet nun nach dem mutmaßlichen Täter. Der Autofahrer hatte den 56-jährigen Fußgänger an dieser Straße mehrfach ins Gesicht geschlagen, sodass dieser mit dem Kopf auf den Boden aufschlug und noch vor Ort starb. Die

0: mutmaßliche Täter floh in einem weißen Kleinwagen. Die Polizei geht davon aus, dass sich die beiden Männer nicht kannten. Sie hat eine Mordkommission eingerichtet und bittet nun Zeugen um Hinweise. Ja, Aggressionen und Gewalt sind auch im öffentlichen Personennah- und Fernverkehr alltäglich. Zugbegleiter auch bei uns im Norden berichten ja schon seit Jahren von körperlichen Übergriffen, von Anfeindungen und Beleidigungen durch Fahrgäste. Allein im ersten Halbjahr 2026 gab es fast 1000 registrierte Angriffe. Das sind 14% mehr als im Vorjahreszeitraum. Inzwischen aber hat zumindest die Debatte um die Sicherheit des Bahnpersonals endlich Fahrt aufgenommen. Bodycams zum Beispiel, die im besten Fall auch den Ton mit aufzeichnen, sollen bald flächendeckend zum Einsatz kommen. Das gab Verkehrsminister Bilger heute bei einer Pressekonferenz in Kiel bekannt.
1: Es könnte einer dieser Tage werden, die Nils Köster gerne überspringen würde.
2: Bis später. Tschüss.
1: Am Morgen die schlechte Nachricht. Eine Eisenbahnbrücke auf der Strecke ist gesperrt wegen eines verirrten Kletterers. Das bedeutet Schienenersatzverkehr, Chaos und womöglich wütende Fahrgäste.
3: Wenn Tag schon so startet, ist das nicht die größte Freude meinerseits, muss ich zugeben. Viele Leute sind nett, aber bei solchen Störungen sind doch einige Leute sehr ungehalten. Da wird man auch mal öfter bepöbelt, was das für ein Scheißladen hier ist.
1: Los geht's von Pinneberg nach Rendsburg. Die Fahrgäste Richtung Flensburg müssen dann mit Bussen weiter.
4: Hallo.
1: Diese Dänen wollen heute noch nach Kopenhagen.
3: In der Münster, you have to change in a bus to Rendsburg. And from Rendsburg is another train to Flensburg. Und dann haben sie es irgendwann hoffentlich bald geschafft.
1: Die ersten Fahrgäste waren nett, aber die Anspannung reißt dennoch immer mit bei Köster. In seinen 7 Jahren als Zugbegleiter hat er schon Schlimmes erleben müssen.
3: Ich habe selber schon Kinnhaken bekommen, eine Rippenprellung davongetragen, wurde angespuckt mit Bierdosen, Flaschen und diversen Gegenständen schon geschmissen, getreten hier drin.
1: Eigentlich war Köster Lokführer im Güterverkehr. Aber die Isolation tat ihm nicht gut. Er wollte unter die Menschen. Er liebt die kleinen Gespräche mit Fahrgästen und zeigt auch Verständnis in Ausnahmesituationen.
3: Bitte?
1: Durch das Chaos am Bahnsteig hatte das Mädchen keine Zeit für den Ticketkauf.
3: Ausnahmsweise verkaufe ich noch eine Fahrkarte.
1: Doch nicht immer endet es so freundlich. Seit Corona habe sich etwas geändert, sagt Köster.
3: Können Sie bitte einmal die Füße vom Sitz nehmen? Daneben, okay. Alles klar, danke.
1: Köster ist vorsichtiger geworden, diskutiert nicht mehr alles aus.
3: Ab einem gewissen Punkt lohnt es sich nicht mehr, wenn die Leute komplett ignorant sind. Dann ist irgendwann meine eigene Sicherheit, bevor das eskaliert. Und dann fällt das halt hinten rüber.
1: Kurze Pause in Kiel. Im vergangenen Halbjahr ist die Zahl der Übergriffe auf Bahnpersonal im Regionalverkehr erneut gestiegen. Hinter jedem Fall steckt ein einschneidendes Erlebnis.
5: Ich habe eine Person aufgeschrieben, die keine Fahrkarte hatte. Hat er erst akzeptiert, dann fand er das doch nicht mehr so lustig. Da hat er noch versucht, die Tür einzutreten. Ist also einfach nur so ein Panikgefühl. Ist also, nein, nicht Panik. Kommt er jetzt hier rein, hält die Tür. Hoffentlich hört das gleich auf.
1: Erlebnisse, die einen nicht loslassen, gerade bei körperlicher Gewalt.
5: Es ist kein schönes Gefühl. Es ist eine Verletzlichkeit, die dann doch leider nach außen aufdringt. Und auch eine gewisse Scham gegenüber der Außenwelt. Denn, oder mir gegenüber auch, dass mir sowas passiert ist.
1: Zum Schutz ihrer Zugbegleiter setzt die Bahn unter anderem auf Selbstverteidigungskurse und auf Bodycams. Nils Köster trägt so eine seit einem halben Jahr. Bei einem wütenden Schwarzfahrer hat sie dem 31-Jährigen bereits geholfen.
5: Dann habe ich gesagt, Mensch, ich aktiviere jetzt die Kamera. Dann ist er ein bisschen leiser geworden, bis er dann verstummt hat und fand es gar nicht so toll, dass er sich denn selbst sieht und ist der Eskalation dann aus dem Weg gegangen.
1: Die Bahn testet nun auch den Einsatz von Kameras mit Ton. Denn oft eskaliert die Situation schon im Gespräch. Köster würde sich mehr Personal an Bord wünschen, damit er nicht mehr alleine ist bei den Kontrollen. Heute hat er alle Fahrgäste sicher ans Ziel gebracht und will das auch weiterhin tun, wenn es nicht deutlich schlimmer wird mit den Übergriffen.
0: Bundesverkehrsminister Bilger will auch die Sicherheit an Flughäfen erhöhen und diese vor allem gegen Drohnen besser schützen. Schleswig-Holsteins Ministerpräsident Günther hat sich diesbezüglich für einen Einsatz der Bundeswehr bei der Abwehr ausgesprochen. Die Diskussion war aufgekommen, nachdem in der vergangenen Woche am Flughafen Leipzig-Halle eine mit Sprengstoff beladene Drohne gefunden wurde, unweit ukrainischer Flugzeuge. In Schleswig-Holstein würden laut Günther

0: Häufig Drohnen über Anlagen der Bundeswehr und über Marinestützpunkten gesichtet. Um der Bundeswehr allerdings mehr Befugnisse bei der Drohnenabwehr zu geben, müsste das Grundgesetz geändert werden. Auch wenn die Sonne im Norden heute mal so eine kleine Verschnaufpause eingelegt hat, dieser Sommer ist rekordverdächtig. Noch nie waren die Monate Juni und Juli in Westeuropa so heiß wie in diesem Jahr. In Deutschland lag die Durchschnittstemperatur laut EU-Klimadienst Copernicus bei 21,62 Grad, also damit fast 3 Grad über dem Referenzwert der letzten 30 Jahre. Zudem sei der Boden noch viel trockener als vor 4 Jahren, also dem Jahr der letzten extremen Dürre. Dem Rhein droht nun ein historischer Niedrigstand und der Verband der Binnenschiffer befürchtet bei Koblenz einen Pegel von unter 10 Zentimetern. Durch die Hitze wächst auch die Gefahr von Waldbränden, wie jetzt wieder in Spanien oder auch in Regionen Frankreichs. Durch Trockenheit und Wind geraten einige Feuer außer Kontrolle. Und solche Rekordtemperaturen setzen eben nicht nur uns Menschen zu, auch die Wirtschaft leidet. Wir haben es ja gerade gesagt, Landwirte zum Beispiel beklagen Ernteausfälle, Frachtschiffe können nicht fahren, weil die Pegelstände der Flüsse zu niedrig sind. Und auch die Tierwelt hat dieser Sommer, auch auf die Tierwelt hat dieser Sommer Auswirkungen. Im Fluss Aller zum Beispiel sind bereits tausende Fische gestorben.
1: Hier wird gerade richtig aufgefahren, denn sie alle wollen helfen.
2: Ich habe jetzt die Motorpumpe aufgebaut, um halt in den Allerdüker dann Wasser zu pumpen vom Kanal mit hohem Sauerstoffgehalt, sodass wir dann die Entengrütze nach hinten spülen, dass wir es gezielter abfischen können und gleichzeitig frisches Wasser und frischen Sauerstoff ins Wasser bringen.
1: Denn der Allerdüker hat eine Schicht aus Schwimmpflanzen, bestehend aus Entengrütze und Algenfarn. Und die verbrauchen nachts zu viel Sauerstoff. Ein Problem für die Lebewesen im Fluss. Die sammeln sich bei niedrigem Pegel derzeit hier, wo die Aller den Mittellandkanal kreuzt, weil das Wasser noch tiefer und kühler ist. Aber
3: interessant ist ja vor allem der Sauerstoffwert in Milligramm pro Liter. Sind wir jetzt schon unter 2 Milligramm. Also für einige Fischarten schon tödlich. Auf jeden Fall lebensfeindliche Umgebung.
1: Zu warmes Wasser, viel Sonne und kaum Regen begünstigen die dichte Pflanzendecke. Deshalb sind Ende Juli schon hunderte Fische gestorben. Seitdem bekämpfen die Angler die Pflanzendecke. Auch heute wieder mit einer Belüftungsanlage für mehr Sauerstoff. Die Maßnahmen begrüßt der Gewässerunterhaltungsverband.
4: Aber wir dürfen nicht vergessen, wir haben eine Prognose mit viel Wärme. Es wird wieder über 30 Grad werden. Und wir werden weiterhin hohe Verdunstung haben und auch, wie wir schon bei unseren Stauanlagen beobachten, dass eben dort immer wieder fallende Wasserstände sind.
1: Die Helfer hoffen trotzdem, dass mit ihrer Rettungsaktion die Natur wieder in Schwung kommt.
0: Und damit ab an die Nordsee. Kaum war das Wasser weg, gab es eine ganze Menge zu sehen am Wochenende im Watt vor Cuxhaven. Pünktlich mit einsetzender Ebbe wurde dort nämlich in Windeseile ein Parcours abgesteckt und wenig später schon galoppierten die ersten Pferde durch den Schlick. Das Duna-Wattrennen feierte in diesem Jahr 90-jähriges Jubiläum und war wie immer mit der Flut wieder vorbei.
5: 1902 fand das erste Pferderennen im Watt statt. Dann gab es Pausen und heute traben die Vollblüter zum 90. Mal über den Meeresboden. Die ältesten Bilder aus unserem Archiv sind von 1957. Da war das Rennen schon längst ein richtiger Publikumsmagnet. Heute sind 16.000 Menschen gekommen, um sich 11 Rennen anzuschauen. Manfred Walter ist der neue Trabrennkoordinator. Er selbst ist lange mitgefahren und hat gemischte Gefühle, wenn er zurückdenkt.
6: Also zum einen ist es einmalig und zum anderen ist es ein Erlebnis, was man auf keiner anderen Bahn in Deutschland haben kann, dass man im Watt fährt. Und drittens ist es so fürchterlich unangenehm, wie sich das kaum einer vorstellen kann. Sie kriegen die Gischt ins Gesicht und sie sehen phasenweise gar nichts mehr. Dann können Sie mal sehen, wie man aussieht, wenn man hier Heat gefahren hat. Erstmal,
7: das ist anders, ich sehe immer gut aus. Das ist eine meiner großen Stärken.
5: Gleich wird Thomas Reber noch schlammiger. Er fährt ja erst zum Start. Tierschutzorganisationen wie PETA kritisieren den Wettkampf auf dem Meeresboden seit Jahren. Umstrittene Hilfsmittel, um die Pferde anzutreiben, sind inzwischen verboten. Alle Pferde und Kutschen werden vor dem Start kontrolliert. Dann geht es los. Thomas Reber und sein Pferd mit der Nummer 2 haben keinen guten Start. Der junge Wallach fällt in den Galopp. Das kostet den Sieg. Ärgerlich, denn der oder die Erste erhält 2.600 Euro. Früher gab es dazu einen Eichenkranz. Heute strahlt diese Siegerin auf ihrem Pferd mit einem Kranz aus Tannenzweigen.
0: Und wie das Wetter in den kommenden Tagen im Norden wird, das schauen wir jetzt. Hier sind die Aussichten.

0: Gleich.
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7: Heute bei Wer weiß denn sowas? Christoph Maria Herbst im Team mit Bernhard Hoeker. Und sie spielen gegen Oliver Masucci und Elton. Das Schauspielerduell, es geht los. Es ist kurz vor 18 Uhr am 1. Damit Zeit für Wer weiß denn sowas. Danke, dass Sie uns immer so die Treue halten. Wir sind immer für Sie da, Montag bis Freitag. Und heute mal wieder mit Christoph Maria Herbst. Herzlich willkommen.
8: Mal wieder mit mir.
7: Schön, dass du mal wieder bei uns bist.
8: Und schön, dass Bernhard auch mal
7: da ist. Ja. Die Älteren erinnern sich ja sicher noch an die Zeit, wo du noch Filme und Serien gedreht hast. Jetzt bist du.
8: Ich bin sehr gespannt, wie der Satz weitergeht. Das mache ich mittlerweile.
7: Ja, du bist so alle 4 Wochen bei uns.
8: Und das kann sich ja ändern.
7: Ich wollte gerade sagen, wir dürfen uns natürlich auch in diesem Jahr wieder auf einige Highlights freuen.
8: Absolut.
7: Ja, der Spitzname ist in der Vorbereitung schon abgedreht?
8: Nee, aber ich sitze auf gepackten Koffern.
7: Ah.
8: Wir drehen jetzt genau den dritten Teil von der Vorname unter der...
7: Der Vorname, der Nachname und jetzt der Spitzname.
8: Unter der inspirierten Regie.
7: Kommt auch in diesem Jahr noch dann ins Kino?
8: Der kommt, glaube ich, dieses Jahr noch ins Kino. Ist wieder eine Komödie. Ich hatte ja so ein bisschen gehofft, dass wir das Genre mal wechseln. Und es wurde ein Thriller, der Deckname.
7: Oh ja.
8: Aber dazu hat es leider nicht gereicht.
7: Okay. Ja. Aber vielleicht dann der vierte Teil.
8: Vielleicht.
7: Wer weiß.
8: Oder ein Film über die Post per Nachname.
7: Ja, geht auch gut. Ne? Ja.
8: Weiß man nicht, ne?
9: Ja, man weiß es gut. Aber aus der Spitzname hätte es ja auch ein Erotik-Thriller sein können.
8: Und damit sind wir bei Elton.
7: Du bist immer bei uns willkommen. Wir
8: Vielen
7: freuen
8: Dank.
7: Uns.
8: Obwohl ich nicht mehr arbeite.
7: Ja. Schön, dass du da bist. Grüß dich mal erst im Team mit Bernhard.
8: Klingt, als würde ich gerade verabschieden.
7: Oliver, herzlich willkommen. Du bist ja nicht so oft in Unterhaltungssendungen zu sehen. Deswegen freuen wir uns einmal mehr, dass du heute bei uns bist.
10: Ja, ich bin gerne hier. Ansonsten arbeite ich auch viel.
7: Ist gut.
10: Meistens irgendwie unterwegs und weg.
7: Und hast du auch Spaß? Hier und da so Spiele, also so was wir hier machen, ist ja am Ende eine Spiele.
10: Nee, also ich war letztens zu Hause bei meinem Vater und der saß vorm Fernseher mit seiner Frau und die haben das genau geguckt. Ja? Genau hier, wer weiß denn so ist. Ich glaube, die gucken das jeden Tag.
7: Sehr gut.
10: Und das ist sehr lustig, weil der dann immer sagt, ich weiß, es ist A. Mhm. Es ist A. Dann sagt er, habe ich doch gesagt, nee, ist doch B. Und dann kommt raus, ist C. Und dann sagt er, ich habe gesagt, es war C.
7: Und ja, zu Hause kommt man damit durch.
10: Die ganze Zeit. Also, Papa.
7: Grüße an den Papa. Und der Papa hat wahrscheinlich gesagt, da musst du mal wieder hin. Und schön, dass es heute geklappt hat.
10: Ja. Ja,
7: viel Spaß mit Elton. Oliver, was ist schön. Und... Es gibt ja immer allerlei Untersuchungen und Nachforschungen. Und wussten Sie eigentlich, dass die 50% aller Isländer im Jahr mindestens 8 Bücher lesen?
8: Ah.
7: Ist auch lange dunkel.
8: 50% lesen 8?
7: 50% aller
8: Isländer. Ja gut, da regnet es ja nur. Was sollst du da sonst machen?
7: Naja, ist auch schon langer Winter und so. Ne? Wir gucken mal auf die Publikumsverteilung. Es ist lange her, dass es so eindeutig war. Ja. Hinter Christoph Maria Herbst und Bernhard 44 Zuschauerinnen und Zuschauer.

0: Oliver Masaccio und Elfen 71. Und damit jetzt rein in die Sendung. Hier sind die heutigen 12 Kategorien. Hier ist die Wand. 12 Kategorien heute sind Pilze, Verbraucher, Stars, Bella Italia, das Fragezeichen, Hobby, Insekten, Bundestag, Schlagzeilen, Schlafgut, Clever und Inseln. Jede richtige Antwort 500 Euro. Beide Teams haben einen Publikumsjoker. Und ihr habt mehr Zuschauer und Zuschauer hinter euch.
1: Oder Pilze.
2: Wenn du dich damit auskennst. Es geht nicht um Bier.
3: Aber ich würde es gerne erfahren.
2: Okay, dann nehmen wir Pilze.
3: Lass uns Pilze nehmen.
0: Erste Frage kommt aus der Kategorie Pilze. Wieso wachsen Pilze oft kreisförmig in sogenannten Hexenringen? A. Um den mittig absterbenden Organismus wachsen neue Fruchtkörper. B. So unterstützen sich unterschiedliche Pilzarten bei Trockenheit. Oder C. Sie wachsen bevorzugt um Fuchsbauten und Maulwurfshügel herum.
4: Ja, also das Schöne ist, C können wir erstmal schon mal ausschließen.
1: Ja, da wäre ich ganz deiner Meinung. Also bin ich.
4: Gut.
1: Ohne Konjunktiv. Dann haben wir A und B.
4: Ja. Um den mittig absterbenden Organismus wachsen neue Fruchtkörper. Kann ich mir so ein bisschen vorstellen, dass
1: also
4: das
1: mal ausbreitet. Das heißt, der Pilz in der Mitte gibt einen Geist auf,
4: ja,
1: und gibt Sporen weiter. Und um ihn herum wachsen neue Pilze und neue Pilze und neue Pilze. So dehnen sie sich aus. Und
4: ja,
1: ich glaube, der größte Pilz, der ist ja,
4: oh ja,
1: so groß wie ein ganzer Kontinent oder so.
4: Ne? Der ist aber unterirdisch?
1: Ja, unterirdisch, genau.
4: Was denn mit B? So unterstützen sich unterschiedliche Pilzarten bei Trockenheit.
1: Die wachsen ja bei Trockenheit eh nicht. Sondern die wachsen ja erst später, ne? Wenn es feuchter ist, im Herbst eigentlich.
4: Hast recht.
1: Also die wachsen ja nicht im Sommer.
4: Dann bleibt ja eigentlich wirklich nur
1: A.
4: A übrig.
1: Also nehmen wir A.
4: Wir nehmen mal A.
1: Ja.
0: Gut. Ich war als Kind sehr gerne und sehr viel Pilze suchen. Pilze sammeln, immer toll.
4: In der Wirtschaft.
5: In Europa gibt es mehr als 60 Pilzarten, deren Fruchtkörper auf Wald- oder Wiesenböden in einer Kreisform zum Vorschein kommen können. Diese mystisch anmutenden Hexenringe seien, so der Volksglaube, magische Versammlungsorte von Hexen oder Feen. Tatsächlich gibt es für die ringförmigen Strukturen eine einfache Erklärung. In der Regel handelt es sich bei Hexenringen um die Fruchtkörper eines einzigen Pilzorganismus. Dessen unterirdisches Pilzgeflecht breitet sich auf der Suche nach Nährstoffen gleichmäßig in alle Richtungen aus. Mit der Zeit stirbt das Geflecht in der Mitte ab und die Fruchtkörper werden nur noch am Rand gebildet, die dann oberirdisch als Ring erscheinen.
0: Sehr gut, ihr startet mit einer richtigen Antwort in die Sendung. 500 Euro für Oliver Masaccio.
4: Da kann man nichts verlieren.
0: Erste Kategorie für euch.
6: Als du das letzte Mal hier warst, hast du so geräumt. Bitte.
7: Schlafgut.
6: Was?
7: Schlafgut.
6: Ach so, ja, Schlafgut.
0: Schlafgut. In einer Studie von 2020 empfehlen australische Schlafforscher, kurz vor einem 30-minütigen Powernap A. eine Tasse Kaffee zu trinken, B. für etwa 10 Minuten das Handy ohne Blaufilter zu nutzen oder C. stark salzhaltige Lebensmittel zu sich zu nehmen. Oh, ich bin ein großer Freund des Powernap.
7: Ja, kann das auch sehr gut.
8: Überall im Auto.
7: Aber man kann es jetzt mit einer der Antworten anscheinend noch verbessern.
0: Wenn ihr jetzt sagt, das dauert etwas länger bei euch,
7: würdest du einen Powernap
0: dann
7: machen?
0: Dann würde ich das kurz einschieben an der Stelle.
6: Und was würdest du kurz vorher machen?
7: Würdest du eine Tasse Kaffee trinken, was Salzhaltiges essen?
0: Oder? Kommt darauf an, wie lange das bei euch dauert.
7: Sagen wir 30 Minuten in etwa.
0: Ja. Mir würden schon 20 reichen für einen Powernap.
7: Eine Tasse Kaffee trinken, um nach den 30 Minuten also, dann, weil dann das Koffein wirkt, wieder besonders fit zu sein? Hat nicht gleich eine beflügelnde Wirkung?
6: Genau, und dann wirst du wieder wach, entweder vom Kaffee oder weil du wach bist und hast dann noch den Kaffee und hast danach maximale. Das wäre so mein. So würde ich jetzt zu A gehen.
7: Finde ich sehr gut. Wollen wir die anderen Möglichkeiten trotzdem noch besprechen? Oder ist es Quatsch?
6: Ja, ist die Frage. Wir können das natürlich noch besprechen. Hast du da was Interessantes zu sagen?
7: Ich habe ein sehr interessantes
6: Bild. Okay, nee, wir nehmen direkt A.
7: Wir nehmen A, ja, ja.
0: Entschuldigung.
9: Jetzt kurz eingepackt.
5: Ein Powernap, also ein kurzes Nickerchen von maximal 30 Minuten, fördert erwiesenermaßen die Konzentrationsfähigkeit und gibt neue Energie. Forschende der University of South Australia kamen in einer Studie von 2020 zu dem Ergebnis, dass

0: eine Tasse Kaffee direkt vor dem Einschlafen die positiven Effekte eines Powernaps noch verstärkt. Ist der Kaffeekonsum richtig getimt, entfaltet das Koffein erst mit dem Aufwachen seine Wirkung. So beugt der sogenannte Nappuccino anschließend der Müdigkeit oder Trägheit vor und erhöht sogar bei nächtlicher Schichtarbeit das subjektive Wachheitsempfinden.
1: Das Nappuccino, habe ich im Bus nicht.
2: Auch hier die erste Frage richtig beantwortet, die ersten 500 Euro.
3: Mal machen.
2: Ja, nee, mach du weiter mit deiner Strategie, die ich zwar nicht so toll finde, aber sie scheint ja zu funktionieren.
4: Ich fände ja eine Kategorie mehr als naheliegend.
3: Bella Italia.
4: Genau diese.
3: Aber die, das habe ich jetzt, stichwortmäßig kam das ja bei mir so. Aber das ist natürlich da, wo es nahe liegt.
2: Okay.
4: Naja, aber du bist ja nun mal halber Italiener.
3: Ja, aber halber, nicht nur.
4: Aber vielleicht kannst du das beantworten. Das ist, italienisches Grundwissen. Stracciatella bezeichnet in Italien nicht nur eine Eissorte, sondern auch A. einen Weißwein aus der Region Straccia, B. eine panierte und frittierte Flunder oder C. eine Suppe aus Fleischbrühe und geschlagenem Ei.
3: Ja, wollen wir mal über A nachdenken? Also du
5: oder vielleicht über B.
1: Hast du nicht gerade ein Buch geschrieben? Vielleicht können wir
3: ja, ich habe ein Buch geschrieben. Das habe ich wirklich. Interessantes Buch, weil mein Vater hat immer zu mir gesagt, Träumertänzer. Bist du eine Träumertänzer? Mhm. Und im Buch geht es darum...
4: So heißt das Buch auch.
3: So heißt das Buch. Wie meine deutsche Oma meinen Eltern empfing, als sie schwanger waren. Meine Mutter schwanger war von einem Italiener und wie sie meine Mutter rausgeschmissen hat und wie mein Vater dann, wie sie zu meinem Vater gesagt hat, du kannst hier mal ganz schnell verschwinden, was hast du mit meiner Tochter gemacht, was machst du überhaupt in diesem Land? Mhm. Und das war eine sehr traumatische Erfahrung und wie wir das über die Fusion von also den Rassismus in der eigenen Familie, wie wir das über die Fusion von italienischem und deutschem Essen überwunden haben und wie wir dann als Familie zusammengekommen sind.
4: Der Papa auch Gastronom, ne? Habt ja mehrere Lokale auch betrieben, glaube
3: ja,
4: ich.
3: Ja, ne? Drei Restaurants in Bonn. Mhm. Ja.
4: Träumertänzer.
3: Träumertänzer.
4: Ja. Okay. Ja. Und da der Papa ja nicht nur Italiener, sondern auch noch Gastronom und ihr drei Lokale hattet und so weiter, also da müsstest du diese Antwort jetzt sofort...
3: Ich muss sie wirklich wissen. Und es ist C, eine Suppe aus Fleischbrühe und geschlagenem Ei.
4: Wir nehmen kannst du auch kochen?
3: Habe ich oft gemacht. Die haben wir oft gemacht zu Hause. Ja. Nicht nur zu Hause, auch im Restaurant.
4: Ja, gut, Antwort C.
0: Der Name Stracciatella ist abgeleitet vom italienischen Wort stracciato, für zerfetzt. Er bezeichnet nicht nur die Eisspezialität aus Milcheis und Schokoladenstücken, sondern auch eine italienische Suppe aus Fleischbrühe und geschlagenem Ei. Eine bekannte Variante ist die römische Eierflöckchensuppe Stracciatella alla Romana, die traditionell Parmesan, Grieß und Muskat enthält. Die Stracciatella wird mit dem Ei unter Rühren weitergekocht, bis sich die namensgebenden Fetzen bilden.
2: Forza!
1: Steilvorlage!
2: Forza Italia! Hier steht bei 1.000 Euro. Hm?
1: Du willst das nehmen? Hast du jemals mit mir zusammengespielt?
6: Schlagzeilen?
1: Du willst Schlagzeilen nehmen? Hast du jemals
6: mit mir zusammengespielt? Mein Gott, hier werden doch schon genug Fragen gestellt.
1: Clever. Clever.
4: Hm? Nehmen wir clever.
1: Du hast doch schon mal mit mir gespielt, du weißt doch das.
4: Mit Wasser, Haushaltsessig, Backpulver, einer Schere, einem Plastikbeutel, einem Kaffeefilter und einer Teelichthülse. A. Lässt sich ein Taschenwärmer fertigen. B. Kann ein Silberfischchenköder hergestellt werden. Oder C. Wird ein Konzentrat gegen Algenwachstum angefertigt.
1: Nur C würde ich ausschließen, ohne jetzt ins Detail zu gehen.
6: Silberfischchenköder?
1: Ist ein Wort, was ich nicht aussprechen möchte als Rheinländer.
6: Silberfischchen.
1: Ein Silberfischchenköder. Silberfischchenköder.
6: So,
1: also der Taschenwärmer hat mir natürlich spontan total gut gefallen, dass man sich den selber baut. Und zwar, also du hast dann irgend so eine chemische Verbindung. Die hat erstmal irgendeine Temperatur. Wenn du die jetzt ins heiße Wasser tust, übernimmt sie ja, verändert sie ihre Struktur.
6: Hier steht aber nichts von heißem Wasser.
1: Nein, aber so funktioniert ja ein Taschenwärmer. Ja. Du tust ihn ins heiße Wasser, dann wird er irgendwie flüssig und kühlt wieder ab. Und wenn du dann ein Metallding brichst, Teelichthülle. Dann entsteht dieser Effekt, wo dieser Taschenwärmer verhärtet und dabei Energie abgibt. Die Energie, die er gespeichert hat, als er im heißen Wasser war.
4: Ich könnte euch noch Stunden zuhören, aber...
6: Ich

0: Das ist ja eine Fernsehsendung, kein Podcast.
1: Bevor er gleich einschläft wieder. Bevor gleich im Stehen wieder einschläft,
2: das würde ich würde es gerne riskieren.
1: Also, gerne sehen.
2: Es war folgendermaßen, wir füllen alles in den Kaffeefilter, dann geht die Flüssigkeit
0: Bernhard,
2: durch,
0: du musst mir nicht
2: der Brei bleibt so in den Beutel.
3: Bernhard, das würde ich nicht machen, alles gleich in den Kaffeefilter machen.
0: Musst du ja auch nicht.
2: Nee, nur die Mischsachen.
0: Wir haben jetzt eingeloggt und machen sie es einfach so.
4: Backpulver oder Waschsoda wird vorsichtig mit Haushaltsessig zu Natriumacetat vermischt und in einem Kochtopf langsam unter regelmäßigem Umrühren erhitzt, bis das Wasser verdampft ist und nur noch Salz übrig ist. Dieses wird für etwa 45 Minuten bei 150 Grad Celsius im Backofen getrocknet. Zum getrockneten Salz werden nun nach und nach geringe Mengen heißes Wasser hinzugegeben. Nachdem das fertige Natriumacetat gefiltert und ausgekühlt ist, wird aus einer Teelichthülse ein Kreis geschnitten und mit der Lösung in einen Plastikbeutel gefüllt. Wird jetzt das Metallteilchen zerknickt, bildet das Natriumacetat eine kristalline Struktur. Dies setzt gespeicherte Wärme frei, wodurch der Beutel als Taschenwärmer verwendet werden kann.
1: Vielen Dank, dass du so modern bist. Ich wollte dir einfach ganz
0: Euro.
5: Das hast du mal gut ausgesucht.
3: Das sieht gut aus. Soll ich soll aussuchen?
5: Ja, such mal was aus.
3: Dann nehmen wir mal Verbraucher, weil das sind wir irgendwie alle.
0: Haben Kunden bei ihrem DSL-Anbieter ein Sonderkündigungsrecht, wenn ein anderer Anbieter ihnen einen Glasfaseranschluss herstellt?
3: Das ist für mich sehr interessant.
0: Ja, wenn der bisherige Anbieter keinen Glasfaseranschluss anbietet. B, nein, denn die vereinbarte Leistung wird weiterhin erbracht. Oder C, nur wenn der Anschluss innerhalb von 6 Monaten erfolgt.
3: Ich würde sagen, die haben kein...
5: Ich würde sagen, die haben überhaupt kein Recht.
3: Nee, also...
5: Man guckt doch immer irgendwie, man ist da immer der Gelackmeierte da. So.
0: Ja, wie ist also, denn deine aktuelle Internetsituation,
3: Elton? Es ist immer noch ganz furchtbar. Ich hatte zu Weihnachten leider keinen Satelliten bekommen. Also nicht Satelliten, sondern... Egal. Ja. Also, ich habe einen DSL-Anschluss und da kommt jetzt einer und sagt, pass auf, ich habe Glasfaser. Kann ich dann den DSL-Anbieter kündigen? Also ich glaube nicht, dass es da Sonderkündigungsrecht gibt. Es kann ja auch nicht sein, wenn ich mir ein Auto kaufe, da kommt ein anderer und sagt, ich habe ein schnelleres Auto. Ah, okay, verkündige den Leasingsvertrag sofort, weil ich habe ein schnelleres Auto. Ich glaube, also dann wäre ich also auf jeden Fall bei Nein. Nur wenn der Anschluss innerhalb von 6 Monaten erfolgt. Nee. Das heißt also, wenn ich morgen den Anschluss habe, dann darf ich es kündigen. Nee, darf ich nicht.
5: Ich bin auch bei Nein.
3: Wir nehmen B.
5: Nein.
4: In vielen deutschen Städten wird derzeit der Ausbau des Glasfasernetzes vorangetrieben. Kunden bekommen häufig ungefragt Angebote von Anbietern, die diesen Ausbau finanzieren. Diese Anbieter sind oft nicht mit dem des aktuellen DSL-Vertrages identisch. Entscheiden sich die Kunden für den neuen Anbieter mit dem schnelleren Anschluss, gibt es trotzdem kein Sonderkündigungsrecht beim bestehenden DSL-Anbieter, denn die Leistung wird weiterhin erbracht. Im ungünstigsten Fall bestehen zwischenzeitlich 2 Verträge parallel.
0: Ja klar, genau so. Nein. 1500 Euro.
1: Ist auch schön.
0: Und ihr so?
1: Die Leute, ne? Wir haben vom Bundestag keine Ahnung. Sollen wir den nehmen?
2: Ja, natürlich. Bundestag. Warst du schon mal da?
1: Nicht im Neuen.
0: Was führte 2011 zu Unmut unter den Schriftführern des Deutschen Bundestags? A. Sie traten ständig auf die neu verlegten Fußschalter der Leselampen. B. Für männliche Abgeordnete herrschte Krawattenpflicht. Oder C. Die neue Protokollordnung setzte Schreibschriften mit Füller voraus.
2: Wer sind überhaupt diese Schriftführer?
1: Das sind die Protokollanten,
2: die vorne stehen und entstehen und die ganze Zeit
1: mitschreiben. Und ich kann es mir nicht vorstellen, dass die 2011 auf einmal das Protokoll ändern und sagen, Kugelschreiber sind aus Gründen und Gänsekiel aus den Gründen und Bleistift.
2: Warum sollten die es schwerer machen?
1: Jetzt nur noch mit Füller.
2: Vor allen Dingen setzte Schreibschrift, die machen ja Steno. Das ist ja der Sinn.
1: Also es ist doppelt Quatsch.
2: Es ist doppelt Quatsch.
1: Also es ist eine doppelte Schikane.
2: Also C schließen wir zweimal aus, und zwar zweimal.
1: Genau.
2: So. Kann es sein,
1: für männliche Abgeordnete herrscht Krawattenpflicht? Es gibt doch keine Krawatte.
2: Naja.
1: Unter den Politikern nicht, aber vielleicht unter den...
2: Vielleicht kann das...
1: ...Gestellten des Bundestages, die ist die auf einmal eine Krawatte
2: tragen. Nein, die mussten eine Krawatte tragen und die weiblich nicht.
1: Aber es gab doch... Mein Gott, dann schießt halt eine Krawatte an und stenografierst weiter. Oder hängt der Lapp

0: Und dann ständig da im Füller.
1: Naja, die Frage ist, was war 210? Hing der Lappen nicht am Füller? Also,
0: ich glaube, da waren die Fußschalter für die Leselampen noch nicht am Boden.
1: Dass sie einfach bescheuerte Fußdinger verlegt haben?
0: Sehr logisch und nachvollziehbar. Also ist es mit Sicherheit nicht die richtige Antwort.
1: Es bleibt nur A.
0: Also wenn A stimmt, habe ich es mit entschieden.
2: Sehr gut.
1: Und ansonsten warst du für, wenn es falsch ist, bist du für?
0: B.
1: Gut.
2: Wir reisen zurück ins Jahr 2011.
3: Anfang 2011 wurden die Bundestagsabgeordneten Sven-Christian Kindler und André Hunko ihres Schriftführeramtes enthoben. Zuvor hatte ihr Vorsitzender Jens Köppen schriftlich auf eine der Würde des Hauses angemessene Kleidung verwiesen. Der Ältestenrat befürwortete die damit begründete Pflicht männlicher Schriftführer, eine Krawatte zu tragen. Abgeordnete, die wie Kindler und Hunko auf das Kleidungsstück verzichteten, wurden folglich vom Amt des Schriftführers ausgeschlossen. Seit 2014 gilt die inoffizielle Kleiderordnung als aufgehoben.
1: Ja, das sind die Schriftführer.
2: Antwort B ist die richtige.
4: Dann auch Schriftführerinnen und dann haben die vielleicht wirklich keine Krawatte an. Kann ja sein.
5: So.
4: Sollte doch so sein.
2: Na klar.
5: Was ist denn mit einem Hobby? Das haben wir doch irgendwie alle. Da kann ja alles drin stecken. Wir haben 71 Leute hinter uns. Das sind alle Hobbys gedeckt, die es überhaupt in Deutschland gibt.
2: Ja.
5: Wir nehmen mal Hobby.
2: Hobby?
5: Ich bin einfach mal interessiert, okay, was das ist.
6: Okay, Hilfe.
2: Im Gegensatz zu einem Funkamateur hat der Amateurfunker A. das alleinige Recht, Tag und Nacht Funksignale zu senden, B. keine Genehmigung zum Senden im Amateurfunkdienst oder C. die Pflicht, die Funkstation außerhalb seines Wohnsitzes zu betreiben.
5: Ach, so, da gibt es einen Unterschied.
4: Das also
5: Funkamateur.
4: Wieso soll der Amateurfunker das alleinige Recht besitzen, Tag und Nacht Funksignale zu senden? Es gibt ja auch andere Funker, die können auch Funksignale senden, oder? Also das kann ja nicht er alleine sein.
5: Also ich,
4: die andere Funker.
5: Wir müssen erst mal gucken.
4: Was ist ein Amateurfunker?
5: Ja, was ist da der Haupt? Also was ist
4: der Unterschied?
5: Was ist der Unterschied? Ist der Funkamateur höher gestellt als der Amateur? Also die Reihenfolge. Das heißt, beides ist kein Beruf. Also ich würde sagen, der Amateurfunker ist ja nicht der Beruf, sondern der Amateurfunker ist der, der zu Hause ein Funkgerät hat und hallo, hier ist Teddybär 07.
4: Ich habe jetzt gerade so einen Bootsschein gemacht auf Mallorca, ja? Und jetzt kann ich auch noch einen Amateurfunkschein, also einen Funkschein machen.
5: Ein Funkschein.
4: Also, dann während ich jetzt diesen Funkschein mache, bin ich der Amateurfunker quasi, weil ich ja das jetzt erlernen will, das Funken. So.
2: Und was bist du dann, wenn du den Funkschein hast?
4: Dann bist du geprüfter Funker. Seefahrer, Seefunker, Funkamateur. Hat der Amateurfunker keine Genehmigung zum Senden im Amateurfunkdienst? Gibt es einen Amateurfunkdienst? Das ist schon mal die Frage.
5: Zu einem Funkamateur
4: hat oder er hat C, die Pflicht, die Funkstation außerhalb seines Wohnsitzes zu betreiben.
5: C würde ich ausschließen. B, keine Genehmigung, also der Amateur, im Gegensatz zu einem Funkamateur, hat der Amateurfunker, Moment, im Gegensatz zu einem Funkamateur hat der Amateurfunker keine Genehmigung zum Senden im Amateurfunkdienst. Aber ich bin doch Amateurfunker.
4: Ja, genau, es ist auch im Gegensatz. Wir haben den Gegensatz vergessen. Es ist im Gegensatz zum Funkamateur. Super. Das heißt, der Funkamateur dürfte das dann. Der dürfte senden im Amateurfunkdienst. Der Funkamateur. Aber die Amateurfunker nicht.
5: Nein,
4: der Funkamateur hat schon sehr viel gemacht.
2: Hätte ich das gewusst, hätte ich jetzt den Powernap gemacht.
5: B finde ich komisch, weil warum darf der Amateurfunker
4: warum nicht eine Genehmigung im Amateurfunkdienst?
5: Komm, machen es gut. Also
4: im Publikum würde Amateur hat der Amateur im Gegensatz zum Funker hat
5: keine. Bin A.
2: Okay.
5: A.
2: Na dann schauen wir es uns an.
3: Der Amateurfunkdienst wird in Deutschland unter anderem zur Völkerverständigung oder zur Unterstützung in Katastrophenfällen betrieben. Der Empfang der Amateurfunksendungen und der Besitz dazu benötigter Geräte ist jedem erlaubt. So auch sogenannten Amateurfunkern, die der Funktechnik nur als Hobby nachgehen. Im Amateurfunkdienst senden dürfen sie allerdings nicht. Das obliegt einzig den sogenannten Funkamateuren, die sich laut Amateurfunkgesetz so bezeichnen dürfen, wenn sie eine Prüfung abgelegt haben und Inhaber eines von der Bundesnetzagentur ausgestellten Amateurfunkzeugnisses sind.
4: Ja, das ist.
2: Das ist das, was du dann haben wirst. Du bist dann Funkamateur.
4: Ich bin Funkamateur, ja.
2: Bald.
4: Ne? Wäre dann.
2: Wäre dann, ja. Wäre dann, es bleibt bei 1.500 Euro. Ihr könnt

0: ausgleichen.
1: Ich habe bei dem.
0: In welchem Themengebiet wollen wir uns befassen?
2: Das ist so ungerecht, dass die immer die einfachen Fragen kriegen.
3: Kriegen die so leichte Sachen.
2: Wir nehmen mal die Schlagzeilen, würde ich
3: sagen. Aber natürlich, die Schlagzeilen. Im Publikum sowieso.
0: Warum wurden im April 2023 über 2000 Bierdosen im Hafen von Antwerpen vernichtet? A. Durch fehlerhafte Brauung betrug der Alkoholgehalt 11 Volumenprozent. B. Auf einem Schiff gelagert und vergessen drohten sie zu explodieren. Oder C. Auf den Dosen stand der Slogan Champagner der Biere.
2: Ach, C ist ja Quatsch.
3: Warum ist C Quatsch?
2: C finde ich gut. Also pass auf.
3: Ja.
2: Durch fehlerhafte Brauung. Und das ist denen dann erst dort aufgefallen, oder was? Oder die haben.
3: Naja, also.
2: Die haben eine aufgemacht, getrunken und haben sofort eine in der Birne gesagt: Hä, das knallt doch sonst nicht so rein. Und dann hat ein Experte das nachgemessen und statt 4,811 stattgefunden, dann mussten alle entfernt werden. Glaube ich nicht.
3: Okay.
0: War eine freie Brauung.
3: Glaubst du nicht? Auf einem Schiff gelagert und vergessen, drohten sie zu explodieren.
2: Klingt super.
3: Hätte man sie nicht einfach liegen lassen können, dann hätten sie sich doch von alleine vernichtet. Also wo tut man die dann hin? Also
2: das wäre so eine gezielte. Wurde das dann zur Explosion gebracht. In einer kontrollierten Sprengung vernichtet.
3: So. Bei C.
2: Auf den Du. Ja.
3: Den ich ja sofort.
2: Was ich spontan ja richtig.
3: Ja, was war ja dein erster Gedanke? War doch, also Champagner ist doch eine geschützte.
2: Champagner ist geschützte Marke.
3: Ist eine geschützte
2: darf man
3: Marke.
2: Das nicht schreiben, das ist den.
3: So.
2: Hat Frankreich vielleicht geklagt?
3: Und das klingt für mich so nach so einer Zollgeschichte.
2: Genau. Ich habe spontan gesagt, C kann nicht stimmen, also ist es C. Das zahlt auf meine Argumentation von eben ein, dass die absurdesten Antworten meistens die richtigsten sind. Deshalb nehmen wir C.
3: Ohne das nehmen wir den C.
0: Okay. Na dann.
4: Im Februar 2023 erreichte den Hafen von Antwerpen eine Ladung für einen Kunden aus Deutschland mit knapp 2400 Dosen Bieren. Die Lieferung wurde allerdings von der französischen Vereinigung der Champagnerproduzenten gestoppt. Weil die Dosen mit dem Slogan Champagner der Biere waren, beanstandeten die Produzenten die unrechtmäßige Verwendung der geschützten Bezeichnung Champagner, die laut EU-Vorschrift nur für französischen Schaumwein verwendet werden darf, der in der Champagne hergestellt wird. Im April 2023 wurden die Bierdosen daher im Hafen vom belgischen Zoll vernichtet.
0: 500 Euro dazu.
3: Also genau
0: beide
3: richtig.
0: Teams haben 1500
3: Euro. Genau dein erster Gedanke.
0: Das Fragezeichen und Sekt nur Insel.
5: Jo, was nehmen wir denn?
6: Stars oder Inseln, würde ich sagen.
3: Dann lieber Stars.
5: Also Stars.
0: Um sich gegen ihre ehemalige Plattenfirma zu wehren, begann Taylor Swift 2021 damit,
5: ihre Songs nochmal neu einzusingen.
0: Ja? Bist du ein Swiftie?
5: Ich nicht, aber meine Tochter.
6: Hey, yay! Yeah, yay! Yeah.
0: Okay, jetzt müssen wir nur noch A, B oder C sagen. A. Für Albencover nur noch ungeschminkt zu posieren. B. Ihre Country-Songs live ausschließlich auf Spanisch zu singen. Oder C. Ihre ersten 6 Studioalben komplett neu aufzunehmen.
6: Elton! Und das ist sogar.
5: Das ist sogar eine wirklich sehr interessante Geschichte, weil die hat ja Beef mit diesem Rapper, den fällt mir ja gerade gar nicht ein, die hat auf jeden Fall Beef mit dem. Und der Ex-Produzent produziert jetzt diesen Rapper und hat die Rechte von diesen 6 Alben gekauft, von Taylor Swift. Und das hat die natürlich total scheiße gefunden, dass der Erzfeind jetzt die Rechte ihrer Songs hat und damit Geld verdient. Darum hat die genau nochmal diese 6 Alben neu eingesungen. Das heißt jetzt bei Taylor Swift, also gleicher Plattenname, aber bei Taylor Swift. Und deswegen hat die jetzt.
6: Coole Sau.
5: Hat sie sehr schlau gemacht tatsächlich. Ist das Kanye West gewesen irgendwie? Ja? Ja. Auf jeden Fall C.
0: Okay.
4: Die 1989 geborene Sängerin Taylor Swift gehört weltweit zu den Megastars der Popmusik und veröffentlicht seit 2006 regelmäßig Studioalben. Ihre ersten 6 Alben nahm sie in Zusammenarbeit mit dem Label Big Machine Records auf, das die Rechte an ihrem Musikkatalog nach Ende der Zusammenarbeit für 300 Millionen US-Dollar verkaufte. Swift versuchte vergeblich, die Rechte an ihrer eigenen Musik zurückzuerlangen und entschied sich 2021, ihre ersten 6 Alben deshalb komplett neu aufzunehmen. Dabei modernisierte sie einige Aufnahmen und fügte bisher unveröffentlichte Songs hinzu.
5: Glück gehabt.
0: Cool. 500 Euro dazu, seit bei 2000.

0: Hast du schon Karten für Taylor Swift?
1: Hab ich.
0: Hast du wirklich schon?
1: Hab ich. Ich hab Glück gehabt tatsächlich. Ganz normal am Rechner und hab's gekriegt.
0: Oha, wer es glaubt.
2: Was? Ich glaube meinem Eltern.
3: Vielen Dank.
2: Bitte schön. Was kriege ich dafür?
4: Willst du rübergehen?
2: Nein, ist schon gut.
4: ich würde sagen, wir nehmen das Fragezeichen, oder?
2: Ja.
4: Weil wir haben hier ein Publikum.
2: Publikum, ne?
4: Einige sitzen auch da wie Fragezeichen.
2: Aber
0: die ersten von einer Webkamera in England ab 1993 ins World Wide Web übertragenen Bilder zeigten A. die Kaulquappenaufzucht einer Primary School in Manchester, B. eine Kaffeemaschine an der University of Cambridge oder C. Vorlesung im Hörsaal 9 in einer Forschungsinstitut in Oxford.
3: Antworten können, Herr Hoecker.
2: Ja, aber der Christoph möchte antworten.
3: Ah, okay.
0: Was?
4: Was? Ich kann auch fahren.
2: Was, was ist dein Vorschlag?
4: Also, wow, okay.
0: Ihr müsst es nicht spannender machen als nötig, wenn ihr es wisst.
2: Okay, es ist die Kaffeemaschine. Das war an der Universität und die wollten wissen,
4: wer hat denn da jetzt gerade eingeloggt? Wir haben noch nicht gesagt, wir locken ein. Unverschämt. Hast du Sonne Macht?
2: Ja, du glaubst
4: okay,
2: gar
4: wir
2: nicht.
4: Nehmen B. Bevor ich mich auflöse.
0: Big Brother.
4: Unverschämt.
5: Eine Gruppe von Forschenden der University of Cambridge installierte 1991 eine Kamera im alten Rechnerlabor, dem sogenannten Trojan Room. Die Kamera wurde eingerichtet, um Studierenden in weiter entfernten Gebäudeteilen unnötige Wege zu eventuell leeren Kaffeekanne zu ersparen. Anfangs wurden die Bilder nur innerhalb des Campus angezeigt. 1993 konnten Internetbrowser erstmals auch Bilder darstellen. So kam es, dass das Bild der Kaffeemaschine auch im damals noch recht übersichtlichen World Wide Web veröffentlicht wurde. Im August 2001 wurde die Webkamera endgültig ausgeschaltet und die Kaffeemaschine versteigert.
4: Totale Standard-Kaffeemaschine.
0: 2000 Euro aufgegriffen.
2: Meine Telefonfrage.
0: Beide Teams haben noch ihren Joker. Wir haben noch jeweils eine Frage.
1: Was du jetzt machst, ist eigentlich relativ Wurst.
0: Ihr habt noch einen Joker, ne?
1: Dann wir haben auch den Joker. Das ist die Frage.
6: Ich glaube, die auch noch.
1: Ja. Inseln ist, glaube ich, besser als Insekten.
2: Also ich.
1: Es sei denn, es kommt jetzt eine Frage auf lebenden Insekten.
6: Ja, genau. Wenn die Insekten auf Inseln leben dann, und nur auf dieser einen Inselgruppe, dann sieht es ganz doof aus.
1: Aber wir eher Inseln, ne?
6: Ja, ich glaube auch. Bei Inseln, also bei Insekten gibt es echt viel Viech, was ich gar nicht wissen will. Und bei Inseln.
1: Wir nehmen
6: ich zumindest gern
1: wir
6: wissen, dass es sie gibt.
0: Die Stadt Plymouth auf der Karibikinsel Montserrat.
1: Okay.
0: A. hat keine Einwohner, ist aber die offizielle Hauptstadt von Montserrat. B. hat die durchschnittlich schnellste Internetgeschwindigkeit der Welt. Oder C. befindet sich unter einem 8000 Quadratmeter großen Gewächshaus.
1: Gut, dass das Publikum diese Frage beantworten darf.
6: Mhm. Hat keine Einwohner? Gibt es eine Hauptstadt, die keine Einwohner hat?
1: Naja, es kann ja sein, dass das tatsächlich nur so eine Stadt ist, wo man reinfährt, um zu arbeiten, also da der Regierungssitz ist.
6: Mhm.
1: Also es wohnt da keiner, aber es ist Regierungssitz. Die fahren da halt hin mit dem Boot oder keine Ahnung was und arbeiten. Also vorstellen kann ich mir. Ah. So, hat die durchschnittlich schnellste Internetgeschwindigkeit der Welt.
6: Durchschnittlich. Vielleicht wohnen so wenig Leute in Plymouth, dass die Internetgeschwindigkeit pro Person, die da wohnt, wahnsinnig hoch ist.
1: Das heißt, es gibt nur eine Schnittstelle, wenn es eine Karibikinsel ist, da ist ein Satellitenempfänger, das ist am Äquator, Stern kann in den Sternenhimmel, da kommt das Signal an.
6: Ist Karibikinsel am Äquator?
1: Weil naja, Karibik ist auf jeden Fall nicht Finnland.
6: Und warum sollte ein Gewächshaus bei C auf einer Karibikinsel sein? Weil da ist das grundsätzlich
1: das macht,
6: schon mal
1: das macht gar keine
6: Gewächshausstimmung.
1: Also wenn A oder B, nach deiner Geschichte bin ich sehr für B, ich aber ich halte A auch nicht für ausgeschlossen. Aber wir müssen das ja nicht beantworten.
0: Okay, vielleicht hat schon mal jemand eine Kreuzfahrt gemacht oder
1: Oh, das ist hier hoch, das sind zwei A. Aber er war relativ schnell.
6: Ich habe ihn zuerst gesehen, aber er lag in meiner Hemisphäre, das Äquator.
1: Aber der ist tatsächlich schnell aufgestanden. Das heißt also auch, er will nicht nur jemanden grüßen, sondern er weiß es tatsächlich auch. Nichts gegen dich.
0: Vielen Dank.
1: Und er hat auch eine sehr schlaue Brille auf. Eine sehr schlaue Brille.
0: Na ja, muss man ja sagen. Hallo.
3: Hallo.
0: Tag, wie heißt du?
3: Ich bin der Reinhard.
0: Reinhard.

0: Kommt aus?
1: Paderborn.
0: Okay, was machst du beruflich?
1: Elektroinstallateur. Aha. Aber jetzt im Ruhestand.
0: Ah, okay, okay. Firma in der Familie weitergegeben oder verkauft?
1: In der Familie weitergegeben.
0: Sehr gut.
1: Ja.
0: Na, gut, Reinhard.
1: Hab aber auch noch nicht keine Kreuzfahrt gemacht, aber bevor uns wieder einer dazwischen funkt, da hätte ich nämlich auch die goldene Mitte genommen, dann nehme ich für B.
0: Okay, du bist für Antwort B, also die Internetgeschwindigkeit. Reinhard,
2: nee, da wird
0: letzte Frage für Team Elton.
3: Die Karibikinsel Montserrat gehört zu den kleinen Antillen und ist ein britisches Überseegebiet. Ab 1995 begannen Vulkanausbrüche in den Souffre Hills, den südlichen Teil der Insel, zu zerstören, darunter auch die Hauptstadt Plymouth, die seither unbewohnbar ist. Der gesamte südliche Teil der Insel wurde evakuiert und ist Sperrgebiet. So kommt es, dass von den rund 4.500 Einwohnern der Insel niemand mehr in der heutigen Geisterstadt Plymouth lebt, die aber nach wie vor die offizielle Hauptstadt von Montserrat ist.
0: Ah, Reinhard! Es ist nicht immer die Goldmitte, aber es ist ja schon ein bisschen was zusammengekommen. Daumen drücken fürs Finale.
4: Hätte ich auch sofort, genau wie du.
0: Wo wärst du gewesen?
4: Na super.
0: Ja, ja.
4: Ärgerlich.
0: Doppelt ärgerlich. Es bleibt bei 2.000 Euro. Ihr könnt noch in Führung gehen. Aus der Kategorie Insekten.
4: Und richtig setzen auch, weil dann... Ja.
0: Fruchtfliegen verfügen über besondere A. Hirnarenale, die erst bei Regenwetter aktiviert werden. B. Kopfhärchen, die sich bei Wohlgerüchen aufstellen. Oder C. Geschmackszellen für kohlensäurehaltige Nahrung.
5: So, nee, ist klar.
4: Deine Erfahrung mit Fruchtfliegen?
5: Möchtest du nicht wissen.
4: Okay.
5: Also mit Fruchtfliegen wird ja sehr oft, anstatt am Menschen rumzuforschen, werden Dinge ausprobiert, die dann aber durchaus übertragbar sind.
4: Das ist meist erforschte Tier.
5: Auf uns, ja. Genau.
4: Diese Idee, dass Hirnareale stumm geschaltet sind bei uns im Kopf, das ist, sagt man auch bei Menschen, das ist Quatsch. Ja. Sind immer eigentlich alle beschäftigt, wenn nicht, nennt man das krank. Dann hat man ein Problem. Deshalb würde ich A ausschließen.
5: Ja, finde ich gut.
4: Kopfhärchen, die sich bei Wohlgerüchen aufstellen. Wenn diese Moleküle dagegen kommen, richten die sich auf und ermöglichen ihr vielleicht die Orientierung dahin.
5: Also wenn es riecht, ist es gut für mich und dann nehme ich das auch zu mir beispielsweise.
4: Zum Beispiel. Was mich nur wundert ist, warum Kopfhärchen, warum nicht Fühler? Also, aber das kann ich mir sowas vorstellen.
5: Okay. Ne?
4: Geschmackszellen für kohlensäurehaltige Nahrung.
5: Kohlensäurehaltige Nahrung würde also bedeuten Vergorenes.
4: Das, wo sie ja hin sollen.
5: Weil nur dann entsteht das, ja?
4: Ja.
5: Und dadurch zeichnet sich die Fruchtfliege ja auch aus.
4: Dass sie zu den vergorenen Früchten nicht immer... Ne, sie geht ja nicht nur zu den vergorenen. Na, sie geht auch zu den vergorenen. Ach, sie ist vor allen Dingen bei den vergorenen.
5: Genau.
4: Für was würdest du dich entscheiden?
5: Ich würde C, glaube ich, nehmen.
4: Sehr gut, weil ich würde B nehmen. Das macht es einfacher, wenn das Publikum das für uns entscheidet.
0: Oh, hier ist...
4: Ja, jetzt die Frage. Wissen die das oder raten?
5: Das können wir nicht entscheiden.
4: Das ist jetzt das Schwierige. Wir haben ja gerade gesehen, dass Wissen und Raten gleich aufgestanden sind.
5: Entscheidest du es bitte.
4: Ich soll entscheiden.
5: Die Dame war, stand etwas früher als sie dorthin, aber das sollte ich in keiner Weise jetzt irgendwie beeinflussen.
4: Der Kai ist schon, hat eine ganze Sendung hinter sich.
5: Nimm
4: die kurze Strecke, wir nehmen die Dame vorne. Es hat aber keinerlei.
0: Vielen Dank trotzdem. Hallo.
6: Hallo,
0: Michaela. Michaela, woher kommst du?
6: Aus Katlenburg.
0: Okay, hast du irgendwas mit Obst? Gemüse?
6: Nein.
0: Fruchtfliegen?
6: Fruchtfliegen schon häufiger mal, ja. Und die ziehen sich ja auch zu frischem Obst. Und wenn man sie fangen will, dann soll man ja Essig und sowas aufstellen. Mhm. Also und Obstsaft. Mhm. Also ich wäre jetzt eigentlich bei B.
0: Okay, du bist für B.
6: Ja.
0: Ja. Ja, die gehen oft zu frischem Obst, ne? Ich als Pflaume kenne mich da aus.
3: Fruchtfliegen ernähren sich vorwiegend von halb vergorenen Früchten. Ein Forschungsteam aus Kalifornien fand 2006 heraus, dass die Tiere dafür über besondere Geschmackszellen verfügen, die positiv auf die in solcher Kost enthaltene Kohlensäure anschlagen. Die Spezialzellen verleihen den Fruchtfliegen ein ausgeprägtes Geschmacksempfinden beim Verzehr kohlensäurehaltiger Nahrung. Gleichzeitig helfen sie, laut den Forschenden, für die Fruchtfliegen schädliche, stark CO2-haltige Kost zu identifizieren und so zu meiden.
0: Michaela! Ah! Auch B? Ah! Hi, so, wir haben

Folgenden Zwischenstand vor dem Finale. Hinter Oliver Masucci und Elton sitzen immer noch 71 Zuschauerinnen und Zuschauer. Die beiden haben 2000 Euro erspielt. Christoph Maria Herbst und Bernhard ebenfalls 2000 Euro. Und so geht's jetzt ins Finale. Die Kategorie, aus der die heutige Masterfrage kommt, ist Tiere. Beide Teams haben gesetzt. Hier ist die heutige Masterfrage. Welches dieser Tiere hat durchschnittlich die höchste Felldichte pro Quadratzentimeter? A. Chinchilla, B. Fischotter oder C. der Biber? Ihr habt 20 Sekunden. Ab jetzt!

0: Beide Teams haben ihre Antwort eingeloggt, haben Geld gesetzt. Elton und Oliver haben gesetzt. Alles. Christoph und Bernhard haben gesetzt. Auch alles. Auf welche Antworten wurde getippt? Team Elton tippt auf. Antwort B. Team Bernhard tippt auf. Antwort B. Chinchilla, Fischotter oder Biber. Die meisten Haare pro Quadratzentimeter hat der Fischotter. Antwort B. Und damit haben beide Teams 4.000 Euro auf dem Konto. Jetzt müssen wir nur noch entscheiden, welches Team gewinnt. Und das
1: passiert
0: auch heute wieder. Auch heute wieder mit der allseits beliebten Schätzfrage. Hier kommt die Entscheidung.
2: Hier kommt eine Frage. Das ist ja eine
0: Mittelwertbildung. Insgesamt, wie viel Kilogramm wiegt die Friedensglocke der Dresdner Frauenkirche? Ihr habt für euren Tipp 20 Sekunden. Ab jetzt.

0: ich bin halbwegs beruhigt.
1: Beide Teams haben ihren Tipp abgegeben. Schauen wir, was getippt wurde. Oliver Masucci und Elton haben getippt. Es sind wie viel Kilogramm? 1100. Christoph Maria Herbst und Bernhard haben getippt. 7000.
2: Nur wenn er in die Mitte ist, 3950.
3: Schlag mich tot. Ja.
1: Die Friedensglocke der Dresdner Frauenkirche wiegt.
2: Scheiße. 16000 oder sowas.
1: 1750 Kilogramm. Und das heißt, Oliver und Elton sind deutlich näher dran. Das Trauma ist bewältigt, der Bann ist gebrochen. Elton gewinnt in der Schätzfrage. Ja, 4000 Euro heißt für jeden von euch 56,34 €. Na, schaut mal da. Herzlichen Glückwunsch an Oliver und Elton. Vielen Dank, Christoph Maria Herbst und Bernhard. 56,34 € auch für unsere drei Elton-Spielerinnen, die heute gewonnen haben. Auch da herzlichen Glückwunsch. Danke fürs Zuschauen, fürs Einschalten. Wir sehen uns wieder zur nächsten Ausgabe. Viel Spaß noch hier im Ersten. Das war's von uns für heute. Tschüss, macht's gut.

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8: Uhr und damit Zeit, dass wir Sie ganz kurz auf den neuesten Stand bringen, was heute im Norden wichtig ist. Willkommen zu NDR Info. Man stelle sich vor, die Feuerwehr klingelt zu Hause und sagt, Ihr Haus ist einsturzgefährdet. Sie haben genau 10 Minuten Zeit zu packen. Ja, das ist den Bewohnern dieses Hauses in Hamburg-Altona passiert. Sie hatten noch gehofft, den Rest ihrer Habseligkeiten retten zu können. Aber nun ist klar, ein Teil des Altbaus muss abgerissen werden. Laut Bezirksamt Hamburg-Altona sollen diese Arbeiten bereits morgen beginnen. Es geht um den hinteren Teil des Gebäudes, der große Risse aufweist. Ein Prüfstatiker hatte am vergangenen Freitag weitere Bewegungen im Mauerwerk festgestellt und erklärt, das Mehrfamilienhaus könne nicht mehr abgestützt werden. Die Bewohner hatten vor zwei Wochen selbst die Feuerwehr alarmiert, nachdem sie Schäden an den Wänden bemerkt hatten. Tja, und jetzt stehen eben diese Bewohner praktisch vor dem Nichts. Seit etwa einer halben Stunde läuft vor dem Haus eine Kundgebung und mein Kollege Finn Kessler ist mit vor Ort. Finn, Verzweiflung, Wut, wie kann man die Stimmung beschreiben dort vor Ort?
9: Das beschreibt es ganz gut. Verzweiflung, Wut auch auf den Eigentümer. Da gibt es schwere Vorwürfe, aber vor allem auch ein großes Wir-Gefühl. Also hier sind 150 Leute ungefähr gekommen. Es kommen auch immer mehr dazu. Es werden gerade Reden gehalten und es wird eben betont und es soll ein Zeichen gesetzt werden, dass die Mieter der betroffenen Häuser eben nicht alleine sind. Dass die Nachbarinnen und Nachbarn hier in der Holstenstraße alle zusammenstehen und eben auch ein Zeichen setzen. Wir stehen zusammen, wir sorgen füreinander. Ich habe mich mit einigen der Teilnehmenden hier unterhalten. Ich habe mich beispielsweise mit einer Frau unterhalten, die sagte, dass sie Leute aus dem Haus, aus dem betroffenen, ansturzgefährdeten Haus aufgenommen hat. Und das funktioniert jetzt gut, weil sie hatten glücklicherweise Platz, aber eigentlich sieht sie sich nicht in der Pflicht dafür. Und sie wünscht sich da eigentlich ja, mehr Verantwortungsbewusstsein des Eigentümers, aber auch der Stadt Hamburg. Also ein großes Solidaritätszeichen, das hier heute in Hamburg stattfindet.
8: Ich würde ganz gerne noch mal auf den Eigentümer zu sprechen kommen. Der hat ja bislang alle Vorwürfe zurückgewiesen. Wie hat er denn jetzt auf die Nachricht vom Abriss reagiert?
9: Also der Eigentümer hat jetzt auf die Nachricht des Abrisses noch nicht wirklich reagiert. Er hat aber schon vor einer Weile über einen Anwalt mitteilen lassen, dass er Verständnis für die belastende Situation hat. Den Vorwurf der Einsturzgefahr, der habe sich länger angekündigt. Das weist er allerdings zurecht. Er sagt, um Mängel sei sich immer gekümmert worden. Ich habe diesem Anwalt, der mit der Kommunikation beauftragt ist, auch heute noch mal eine Anfrage geschickt. Habe beispielsweise gefragt, wie viel dieses Gebäudes denn abgerissen wird. Da gibt es widersprüchliche Angaben. Es heißt, ein Teil soll abgerissen werden. Der Anwalt hat dem Hamburger Abendblatt gegenüber gesagt, das ganze Haus sei nicht mehr zu retten. Also da ist noch eine Antwort offen. Genau, also wie gesagt, da warten wir noch auf Rücklauf von dem beauftragten Anwalt.
8: Erstmal Dankeschön für diese Eindrücke aus Hamburg. Finn Kessler war das. Dankeschön. Der ewige Konflikt Autofahrer gegen Fußgänger ist am Wochenende in Bremen eskaliert mit tödlichem Ausgang. Im Stadtteil Neustadt starb ein Mann nach einer Auseinandersetzung. Die Polizei fahndet nun nach dem mutmaßlichen Täter. Der Autofahrer hatte den 56-jährigen Fußgänger an dieser Straße hier mehrfach ins Gesicht geschlagen, sodass dieser mit dem Kopf auf den Boden schlug und noch vor Ort starb. Der mutmaßliche Täter floh dann in einem weißen Kleinwagen. Die Polizei geht davon aus, dass sich die beiden Männer nicht kannten. Sie hat eine Mordkommission eingerichtet und bittet Zeugen um Hinweise. Und Aggressionen und Gewalt sind auch im öffentlichen Personennah- und Fernverkehr alltäglich, muss man sagen. Zugbegleiter auch bei uns im Norden berichten schon seit Jahren von körperlichen Übergriffen, von Anfeindungen, von Beleidigungen durch Fahrgäste. Inzwischen aber hat zumindest die Debatte um die Sicherheit des Bahnpersonals endlich Fahrt aufgenommen. Bodycams, die im besten Fall auch den Ton aufzeichnen, sollen nämlich bald flächendeckend zum Einsatz kommen. Das gab Verkehrsminister Bilger heute bei einer Pressekonferenz in Kiel bekannt.
10: Die Anspannung reißt immer mit, wenn Nils Köster quer durch Schleswig-Holstein fährt. In seinen 7 Jahren als Zugbegleiter hat er schon viel erlebt.
11: Ich habe selber schon Kinnhaken bekommen, eine Rippenprellung davongetragen, wurde angespuckt mit

0: Bierdosen, Flaschen und diversen Gegenständen schon geschmissen, getreten hier drin.
1: Solche Erfahrungen machen immer mehr Bahnmitarbeiter im Regionalverkehr. Waren es 2025 im ersten Halbjahr noch 869 Übergriffe, sind es nun bereits 989, ein Anstieg von 14%. Die Bahn steuert bisher mit Selbstverteidigungskursen und Bodycams gegen. Seit einem halben Jahr trägt Nils Köster eine. Bei einem wütenden Schwarzfahrer hat sie ihm schon geholfen.
2: Da habe ich gesagt, Mensch, ich aktiviere jetzt die Kamera. Dann ist er ein bisschen leiser geworden, bis er dann verstummt hat und fand es gar nicht so toll, dass er sich denn selbst sieht und ist der Eskalation dann aus dem Weg gegangen.
1: Verkehrsminister Bilger stellte auf seiner Sommerreise in Kiel weitere Maßnahmen vor. Auch Zugbegleiter Köster war dabei. Unter anderem soll mehr Personal eingesetzt werden und die Bodycams sollen künftig auch Ton aufzeichnen dürfen.
3: Wir haben uns auch klar bestätigt, dass oft die schwerwiegende Tat anfängt mit einer Beleidigung. Also auch diese Audioaufzeichnung halten wir für erforderlich.
1: Datenschutzrechtlich ist das aber kompliziert. Deshalb gibt es nun erstmal eine Testphase. Zugbegleiter Köster hofft vor allem auf die versprochenen zusätzlichen Kollegen, um in brenzligen Situationen nicht mehr allein zu sein.
4: Und Bundesverkehrsminister Bilger, wir haben ihn ja gerade im Beitrag schon gesehen, will auch die Sicherheit an Flughäfen erhöhen und diese vor allem gegen Drohnen besser schützen. Schleswig-Holsteins Ministerpräsident Günther hat sich diesbezüglich für einen Einsatz der Bundeswehr bei der Abwehr ausgesprochen. Die Diskussion war aufgekommen, nachdem in der vergangenen Woche am Flughafen Leipzig-Halle eine mit Sprengstoff beladene Drohne gefunden wurde, unweit ukrainischer Flugzeuge. In Schleswig-Holstein würden laut Günther häufig Drohnen über Anlagen der Bundeswehr und über Marinestützpunkten gesichtet. Um der Bundeswehr mehr Befugnisse bei der Drohnenabwehr zu geben, müsste allerdings das Grundgesetz geändert werden. Und damit ein kurzer Blick auf die Straßen. Dort sorgt aktuell ein Waldbrand bei Hannover-Schmünden in Niedersachsen für Probleme. Die A7 ist derzeit in beiden Richtungen zwischen den Anschlussstellen Hedemünden und Lutherberg gesperrt. Starker Rauch behindert den Verkehr. Autofahrer werden gebeten, das Gebiet weiträumig zu umfahren. Wie lange diese Autobahnsperrung noch andauert, ist bislang unklar. Kaum war das Wasser weg, gab es auch schon eine ganze Menge zu sehen am Wochenende im Watt vor Cuxhaven. Pünktlich mit einsetzender Ebbe wurde dort in Windeseile ein Parcours abgesteckt und wenig später schon galoppierten die ersten Pferde durch den Schlick. Das Duna-Wattrennen feierte in diesem Jahr 90-jähriges Jubiläum und war wie immer mit der Flut schon wieder vorbei.
5: 1902 fand das erste Pferderennen im Watt statt. Dann gab es Pausen und heute traben die Vollblüter zum 90. Mal über den Meeresboden. Die ältesten Bilder aus unserem Archiv sind von 1957. Da war das Rennen schon längst ein richtiger Publikumsmagnet. Heute sind 16.000 Menschen gekommen, um sich 11 Rennen anzuschauen. Manfred Walter ist der neue Trabrennkoordinator. Er selbst ist lange mitgefahren und hat gemischte Gefühle, wenn er zurückdenkt.
6: Also zum einen ist es einmalig und zum anderen ist es ein Erlebnis, was man auf keiner anderen Bahn in Deutschland haben kann, dass man im Watt fährt. Und drittens ist es so fürchterlich unangenehm, wie sich das kaum einer vorstellen kann. Sie kriegen die Gischt ins Gesicht und sie sehen phasenweise gar nichts mehr. Dann können Sie mal sehen, wie man aussieht, wenn man hier Heat gefahren hat. Erstmal,
7: das ist anders, ich sehe immer gut aus.
6: Ja, das ist eine meiner großen Stärken.
5: Gleich wird Thomas Reber noch schlammiger. Er fährt ja erst zum Start. Tierschutzorganisationen wie PETA kritisieren den Wettkampf auf dem Meeresboden seit Jahren. Umstrittene Hilfsmittel, um die Pferde anzutreiben, sind inzwischen verboten. Alle Pferde und Kutschen werden vor dem Start kontrolliert. Dann geht es los. Thomas Reber und sein Pferd mit der Nummer 2 haben keinen guten Start. Der junge Wallach fällt in den Galopp. Das kostet den Sieg. Ärgerlich, denn der oder die Erste erhält 2.600 Euro. Früher gab es dazu einen Eichenkranz. Heute strahlt diese Siegerin auf ihrem Pferd mit einem Kranz aus Tannenzweigen.
4: Auch wenn der Sommer im Moment eine kleine Verschnaufpause einlegt, er ist rekordverdächtig. Noch nie waren die Monate Juni und Juli in Westeuropa so heiß wie in diesem Jahr. In Deutschland zum Beispiel lag die Durchschnittstemperatur laut EU-Klimadienst Copernicus bei 21,62 Grad und damit fast 3 Grad über dem Referenzwert der letzten 30 Jahre. Und wie es in den kommenden Tagen wird, schauen wir jetzt. Zunächst auf die kommende Nacht. Die wird wechselnd bewölkt, mal sternenklar, mal bedeckt, bei Tiefstwerten von 13 bis 9 Grad. Und auch morgen am Dienstag ziehen dann immer dichtere Wolkenfelder über unseren Norden hinweg. Gelegentlich verdecken sie die Sonne, aber im Großen und Ganzen

0: bleibt es sonnig, trocken und der Wind weht dazu schwach bis mäßig aus nordwestlichen Richtungen. Bei 18 bis 26 Grad verteilen sich übrigens so. Mittwoch und Donnerstag werden dann überwiegend heiter bis sonnig und es wird wieder schrittweise etwas heißer bei Temperaturen zwischen 23 und 32 Grad. Und das war NDR Info für den Moment. Hier geht's jetzt weiter mit unserer Tierpark-Serie mit Leopard, Seebär und Co. Und die nächsten Nachrichten von NDR Info, die sehen Sie dann wie immer um 21.45 Uhr. Ihnen einen schönen Abend. Machen Sie es gut. Tschüss.
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0: 10 Kilo runter auf einen Schlag.
1: Digga.
0: Wapiti-Hirsch Yoshi hat keine Blitzdiät gemacht, sondern nur sein Geweih abgeworfen. Doch jetzt ist die Männlichkeit futsch und Tierpfleger Volker Friedrich ist wieder Chef im Revier.
1: Ja, fein. Der Heinz. Ja, bip, bip, bip, bip, bip. Hab mal keine Angst, ich bin's nur. Und solange er das Geweih hat und in der Brunft ist, hat keiner hier, sagen nur er. Weil er ja das Testosteron hat, das macht ihn ja größenwahnsinnig. Und da legt er sich auch mit jedem an, also da kann auch kein Mensch rein. Das, man sieht ja hier, was das für Waffen sind. Ne? Da sticht er einmal hier mit zu und dann drückt er an den Boden und dann sämtliche gebrochene Rippen und man verblutet halt letztendlich. Ne? So, jetzt bin ich wieder hier Chef im Gehege. Juhu! Das habe ich wieder sagen. Weil er ist ja, solange er das Gewalt ist, eher gefährlich. Aber jetzt sieht man, jetzt kuscht er wieder vor mir. Wenn ich jetzt hingehe, geht er wieder weg. So, Yoshi. Hier. Siehst du? Und da habt ihr gesehen, dass ich hier wieder Chef bin.
0: Aber nicht lange. Nach 4 Monaten ist das Geweih wieder nachgewachsen. Bei Uwe Fischer gibt es Nachwuchs im Beutel.
2: Wir wollen das kleine Känguru chippen und gucken, welches Geschlecht er hat. Und dafür müssen wir den gleich einmal kurz greifen. Das muss möglichst schnell und möglichst ruhig geschehen, weil die Kängurus immer recht stressempfindlich sind. Und bevor sich da jemand verletzt, muss das ratzfatz gehen. So.
3: Wie lange ist denn jetzt schon draußen?
2: Ich hatte ja Urlaub. Und wo ich wiederkam, war draußen. Also, aber ich schätze maximal 10 Tage. Okay. Ne? Machst du auch noch ein Schild fertig dann für ihn?
3: Ja,
2: ne?
3: Mach ich.
0: 8 Monate hat sich das Lütte bei Mama versteckt.
2: Ich würde ja eigentlich nicht gerne da hinten bei dem großen Mann fangen.
4: Der kleine Hops.
2: Hallo Rodney. Ich muss mal an deine Familie ran. Willst du da liegen bleiben? Du bist bestimmt ein Junge. Ganz bestimmt. Der ist so frech. Rodney, das wäre super, wenn ich dich nicht hochjagen müsste. Geh du mal, genau. Geh mal damit.

0: Gott, du kannst aber auch böse Geräusche. Ja.
1: Na?
2: Zetern nützt nix, ein Chip muss sein. Schließlich ist das der Zootier-Personalausweis. Sobald Adriane Prahl den ausgestellt hat, fehlt nur noch eins.
0: Doch, da ist er.
1: Okay. Okay.
0: Alles gut.
1: Alles klar. Magst du noch einmal an den Bauch gucken? Ich halte die Hinterbeine auch fest.
0: Das ist spannend, ne? Hm.
1: Sag ich doch. Hier.
0: Ja, ist kein Beutel, nee.
1: Okay. Geh mal zu Papa.
0: Ach, war ja klar.
1: So, Rodney, alles gut. Hat gut geklappt. Ne? War nicht schlimm gewesen.
0: Schrecklich.
1: Das ist übrigens das einzige Geräusch, was die Kängurus machen. Mal schimpfen.
3: Wir haben kein Beutel gefunden und es haben eben nur die Mädchenbeutel und daher kann das nur ein Junge sein.
2: Wusste Uwe ja eh schon, wer so frech ist, muss ein Junge sein. Liebe geht durch den Magen. Eigentlich. Nur Sahatscha hat vor lauter Liebe das Fressen vergessen und fällt fast vom Fleisch. Dem Kamelhengst hat die Brunftzeit schwer zu schaffen gemacht. Seine Fettreserven sind aufgebraucht. Schlaff hängen die Höcker runter. Damit aus dem schlappen Tier wieder ein ganzer Kerl wird, braucht er dringend eine Kur. In Volkers Revier soll er ein paar Monate aufgepäppelt werden.
4: Was ist jetzt dein Plan eigentlich?
5: Wir machen jetzt Plan 18.
1: Weißt du, wie der geht?
5: Was soll ich damit jetzt?
4: Ich dachte, du brauchst Kamellockfutter.
5: So, lass uns das mal aufmachen hier.
1: Hochheben.
4: Du meinst.
5: Also wir wollen unseren alten Kamelhengst Sahatscha aus der Gruppe nehmen zurzeit, weil der hat in der Brumpf so unwahrscheinlich an Gewicht verloren. Gib noch mal ein bisschen. Geht das noch?
6: Ja, danke Gott. Ja,
4: du soll ich zusammen mit Annie anfangen?
5: Ordentlich an Gewicht verloren und das kann man nur aufbauen, wenn er aus der Gruppe rauskommt richtig wieder, weil die anderen fressen so schnell mit, da kommen wir auch nicht gegen an. Deswegen kommt er jetzt zu mir ins Revier in mein Papilli-Gehege. So, ich lege das hier unten alles hin. Dann kannst du das nachher wieder eintüdeln. Ja, da will ich ein bisschen eine Fettmasse machen oder irgendwas. So, jetzt sieht es wie folgt aus. Wir sperren alle in Kral, außer Sahatscha. Und dann nehmen wir den Radlader, der fällt dann rein, wenn wir soweit sind. Und dann nehmen wir das Ding hier und das kriegt er um den Hals. Und dann ziehen wir ihn damit raus.
3: Wollen wir vielleicht irgendeine Harpe oder sowas mitnehmen?
5: Für was?
3: Verscheuchung?
5: Na, nehmen wir mit. Für Verscheuchung. So, lass uns mal raus. Nee, komm, lass mal noch zu. Das können wir machen, wenn wir soweit sind. Sahatscha! Heute geht's auf die Reise. Wo hier mein Dicker? Nimm mal. Den habe ich schon ausgemacht. Nee, ihr kriegt nichts. Ihr kriegt den Kral. Na, Sultan, mein Schatz, möchtest du ein Brötchen? Nur hier. Lecker, lecker, lecker, lecker. So, zurück. Zurück. Rängel nicht so. Zurück. Zurück. Hier, Samira, zurück.
1: Oh,
5: so, alles vorwärts.
4: Vorwärts.
5: So, Samira, vorwärts.
2: Ja, ja, Theorie und Praxis liegen manchmal ziemlich auseinander. Dabei hörte sich Volkers Plan doch so einfach an.
5: Da ist gut, so, das haben wir
1: nicht gemacht. Da
5: hat er. So, da.
4: Der Kleine geht unter durch.
5: Ja, das macht ja nichts. So, Sultan.
4: Na, Sascha, komm hier.
2: Erster Tag im neuen Zuhause. Die Pinguine haben sich schnell eingelebt. Das Übergangsquartier ist sauber und Uwes Fischfrühstück auch ganz in Ordnung.
7: Das muss schon sehr gute Qualität sein. Dürfen nicht angestoßen oder alt sein, aber frisch aufgetaut. Und um den Vitamin- und Mineralstoffverlust auszugleichen durch das Einfrieren und Auftauen, kommen hier auch immer noch Vitamintabletten dazu. So, morgen, Pingus. Kommt mal mit, die Sonne scheint.
2: Die Chemie stimmt zwischen Pinguinen und uns Uwe.
7: Das ist ja immer interessant, wenn man neue Tiere bekommt. Das ist ganz spannend. Ist natürlich auch immer wieder eine Umstellung. Man muss den Tagesablauf etwas umstellen. Erstmal muss ich das einspielen, wie das mit der Arbeit, mit dem Saubermachen ist. Und da braucht man immer so ein paar Tage für. Aber im Prinzip ist das immer ganz spannend. Wir müssen uns beim Futtermeister beschweren, er soll kleinere Fische bringen. Ne? Einen großen mal probieren. Nee, zu groß?
2: Unklar ist noch, wie die Frackträger auf ihre neuen Nachbarn reagieren. Kängurus. Südamerika.

0: Afrika trifft Australien. Hauptsache, da prallen keine Kontinente aufeinander.
1: Ich weiß nicht, wer mehr Angst haben wird. Vor wem? Also es wird beiden unheimlich sein. Ich glaube, das ist nur ein, zwei Tage. Dann wird das gehen. Wir probieren das jetzt einfach mal aus.
0: Beide Tierarten sind echte Sensibelchen. Da ist der erste Kontakt eine spannende Angelegenheit. Die lässt sich auch Dr. Flügger nicht entgehen.
2: Hallo, moin, Christina. Hallo, Herr Fischer.
3: Na, geht's klar? Dass wir jetzt starten wollen.
2: Dann wollen wir mal gucken, wie die reagieren.
0: Auch im Tropenaquarium treffen Welten aufeinander. Ist man hier noch in Lateinamerika, steht man 2,50 Meter weiter schon mitten in Asien. Da verirrt sich der Krokodil-Tejou durchaus mal auf der Landkarte.
4: Da hinten hin und da oben sitzt sie. Hier ist ja Südamerika und das hat sie aber nicht weiter gestört. Und sie ist aus ihrer Südamerika-Bucht einfach mal ausgebrochen und wollte in Asien Besuch abstatten.
5: Urlaub. Kleiner Urlaub, ja.
0: Tja, aus dem Urlaub wird wohl nur ein Kurztrip.
4: Ja, das wird ja gar nicht so einfach.
0: Tierpflegerin Heidi Rohr und Dr. Guido Westhoff kämpfen sich durch den asiatischen Dschungel.
4: Gut, wollen Sie hochgehen?
5: Nee, egal.
4: Ja.
0: So, Schluss mit Reiselustig. Der Kontinentaltrip ist schnell beendet. Nix mit Horizonterweiterung.
6: Ach, du musst nicht meckern. Alles gut, ja.
4: Ich ihn die abnehmen.
6: Haben Sie?
4: Hab ich.
0: Ganz langsam bitte. Bloß nicht auf den letzten Meter noch reisekrank werden.
4: Gut.
0: Nix ist gut. Vorbei, das Abenteuer, das ist doch zum Pfleger beißen, oder?
4: Der kann ziemlich beißen, das ist ja ein Schneckenfresser, der zerknackt also einfach mit seiner Kieferkraft die Schneckengehäuse. Also ich möchte nicht ausprobieren, wie doll das klemmen kann. Aber große Zähne hat er ja zum Glück nicht, aber es ist bestimmt trotzdem nicht so toll.
7: Der Junge, darf ich das mal rüberlegen? Ja, das Ding hat er oben. So, jetzt holen wir den Radlader eben. Rally!
0: Kamel Hengst Zahatscha geht für 3 Monate auf Kur. Klingt prima, hat nur einen Nachteil. Die Mädels bleiben zu Hause. Gibt's wenigstens einen Kurschatten?
7: Warte mal, bring mal den Radlader auch gleich mit rein. Hier ist ja kein Vieh drauf, ne, Lisa?
0: Gebaggert wird jedenfalls jetzt schon, aber so war das eigentlich nicht gedacht.
7: Wir haben ja, weil er läuft ja nicht durch den Park mit, wie die anderen, die sind ja leinführig alle, meine anderen Kamele. Und er ja nicht, weil er immer nur in diesem Gehege ist und der wird nicht freiwillig mitkommen. Und wenn man sich den mal anguckt, wie der runter jetzt ist, ne, durch die Brumpf, der hungert er einfach 3 Monate so in der Zeit, frisst er ganz minimal nur. So, und damit wir den wieder in Gange kriegen, kommt er jetzt zu mir in mein Gehege bei den Wapiti-Hirschen. So, Trali. Lisa, du kannst schon mal das Gatter aufmachen.
0: Proviant in den Backen und noch schnell fein gezupft. Nur die Reisebegleitung wirkt noch etwas spröde.
7: So, hier, wir drehen, wir packen hinten an. So, alles gut. Komm mit, schaffst du. Prima. So, komm. Ja, fein. Prima. So, alles gut. Prima.
8: Der läuft ja von alleine.
7: Ja, aber ich weiß das mal vom letzten Mal, dass er nicht gegen ankommt. So, nimm mal, der will nicht. Also er ist ganz entspannt, man merkt das. Er selbst wundert sich selbst über sich selbst wahrscheinlich, dass er hier so mitgehen muss ohne einen Grund. Für ihn ist das ja jetzt ein Spaziergang sozusagen. Ne? Ja, fein, mein Dicker. So, in 3 Monaten ist er wieder fit.
0: Heißt im Klartext, vorbei mit der Enthaltsamkeit. Klein, stark, schwarz. Pinguine haben keine Angst vor großen Tieren, solange die hinter Gittern sind. Doch das wird sich gleich ändern.
9: Jetzt geht's los. Bisschen mit der Ruhe.

0: Da draußen ist nämlich Besuch.
1: Besuch? Oh, mal gucken gehen. Rodney macht mutig den Anfang, um zu sehen, was ihn draußen erwartet. Was sind das denn für schräge Vögel? Ah, da bleibt man lieber auf Abstand.
0: Die gucken sehr genau. Das wundert mich eigentlich. Die Kängurus könnten rein theoretisch, wenn sie wild flüchten, über den Zaun springen.
2: Oder dagegen.
0: Oder dagegen und sich fast sich verletzen.
2: Ja. Aber jetzt sieht das alles sehr gut aus.
0: Ja.
2: Wir haben auch noch nie Kängurus und Pinguine zusammengewöhnt.
3: Den ersten Tag war das auch so, sobald ein Pinguin ins Wasser gegangen ist, sind sofort alle Enten an Land gegangen. Und wenn der Schwan ins Wasser gegangen ist, sind die Pinguine sofort wieder rausgeschossen. Und das hat sich ja auch gelegt. Ja,
2: sie behalten das ein bisschen im Auge,
3: ja,
2: ne?
3: Ich bleib noch einen Augenblick hier stehen, aber dann gehe ich auch weg.
2: Ich gucke auch noch mal vorbei im Laufe des Tages. Ja. Aber bis jetzt sieht das ja wirklich gut aus.
3: Wir sind ja immer
2: sehr schön.
3: Ja, prima. Sehr viel ruhiger, als ich gedacht habe.
2: Ja, ich hätte auch gedacht, die Kängurus regen sich auf. Und vielleicht auch die Pinguine.
3: Ja.
2: Aber so ist ja alles. Die halten Sicherheitsabstand.
1: Ja. Na dann, auf gute Nachbarschaft. Was kommt denn da um die Ecke? Vier Beine und zwei Schlabberhöcker. Könnte ein Kamel auf Kur sein.
4: Wapitis reagieren überhaupt nicht auf ihn. Und er auch nicht auf die Wapitis. Das kommt, weil die Wapitis kennen ja unsere Kamele, die wir durch den Park führen, unsere Reitkamele. Und von daher ist das für die ein Bild, das kennen die. Ne? Für ihn ist das jetzt nur was Neues. Deswegen guckt er jetzt auch. Aber er ist auch kein Ängstlicher. Und die Wapiti-Kuh, die kommt jetzt auch mal gucken. Ja, da müsst ihr euch jetzt dran gewöhnen. Hier habt ihr ein bisschen Wurzel.
2: Hier, mein Nachbar.
4: So, Trali, wir fahren mal los. So, Andy, hast noch ein paar Wurzeln. Ich gehe schon mal das Tor aufmachen.
1: In Hagenbeck läuft Völkerverständigung immer ziemlich entspannt.
4: Damit wir doch reingehen können. So, jetzt kommt der Radlader hier gleich durchgefahren. Mit den und die anderen gucken da hinten schon. Hallo, Piddies. Das ist Gewohnheitssache. Vielleicht machen sie gar nichts. Vielleicht laufen sie jetzt ein paar Runden hin und her, regen sich ein bisschen auf, weil das jetzt präsentiert da drin ist, wie gesagt. Aber es kann auch sein, dass sie gar nichts machen. Weil sie die Kamele halt kennen, die anderen. Ne? So, pass auf, dass er dich nicht runterdrängt. Fein.
1: Ankunft im Kurzentrum. Sahatscha ist ganz cool. Was geht ab? Massage, Gymnastik, okay. Fango-Packung. Gut wäre was zu futtern, wenn es sein muss. Auch Trennkost.
4: So, so, das langt. Gib mir mal was. Fein, sagt Chas. Prima. Nee, nee, ich will das Ding abmachen.
5: Machen wir uns rüber jetzt.
4: Ja, ich komm da. Nee, ich kann nicht hin, da. Das ging ja prima. So, jetzt machen wir hier auch noch.
5: Jo.
4: Ja, ich hab gedacht, der wäre stur, bockig. Guck mal, die Wapitis gucken jetzt auch schon, was hier los ist.
1: Ja, so eine Kamelkur sieht man ja auch nicht alle Tage.
4: Guck mal, wie wohl er sich fühlt hier. Guck mal, wie sein Höcker gefallen ist. Der eine liegt links, der andere rechts. So, und wenn wir den jetzt 3 Monate hier haben und immer schön gut Futter reinkriegt jetzt wieder, dann wäre das zwar nicht stehend, aber die werden wieder kräftiger, voller, ne? Oh, wie wohl er sich fühlt hier. Oh, ich freue mich, dass er jetzt hier ist und man ihn wieder ein bisschen aufpäppeln kann. Ist hier ja schön.
1: Und wie schön.
4: So, Digga, wunderbar gelaufen, freue ich mich.
1: Ein Felsen wie gemeißelt, frisch saniert für die Mähnenspringer. Schluss mit Maschendraht und Quarantänestation. Heute geht's zurück in die Berge. Damit's richtig gemütlich wird, bringt Sebastian neue Matratzen.
6: Ich will zu den Mähnen springen und denen ihr Stall wieder vorbereiten, damit sie da wieder einziehen können, damit es wieder schick ist. Stall und Futter vorbereiten, sagen wir mal so.
1: 3 Monate dauerte der Neuaufbau, aber an einen Aufzug hat keiner gedacht.
3: Oh, jetzt wird's anstrengend.
1: Na, geht doch.
6: Noch was Baustelle, aber so langsam neigt es sich dem Ende. Und wir passen nicht ganz rein. Also muss ich so runternehmen. Also es neigt sich dem Ende. Das heißt, Plane ist schon mal weg. Das Gerüst von der Baustelle ringsum ist weg. Und deswegen, Stall ist auch fast fertig. Gleich wird er eingestreut, dann ist er ganz fertig. Und dann können die Tierchen auch wieder her. Fühlen sich wieder wohl. Oh ja, wie schön.
1: Sebastian Behrens ist einer von 9 Auszubildenden in Hagenbecks Tierpark.
6: Also ich halbe Zeit von der Lehre rum. Ich bin jetzt zweites Lehrjahr. Und die Hälfte ist schon geschafft von der Lehrzeit. 3 Jahre geht die. Und man durchläuft eigentlich jedes Revier im Tierpark. Meistens 3 Monate. Denn die meisten Reviere sind 3 Monate, so wie Giraffen, Rinder, Orangs und so. Und dann ist man halt viel sauber machen und viel füttern. Aber man hat auch so wie im Girachenrevier zum Beispiel die Tapire, die man noch mal anfassen kann. Und das sind dann eben exotische Tiere, die auch ganz cool sind. Also macht auf jeden Fall Spaß. Traumberuf schlechthin. Für mich zumindest.
1: Ein Mann, der gerne putzt. Wie selten. Und tierlieb ist er auch noch. Das war er schon immer. Schließlich ist Sebastian auf dem Land aufgewachsen, mit allem möglichen Federvieh.
6: Tauben waren meine ersten Tauben, Hühner, also alles, was Federn und so hat. Und jetzt sind es, da ich jetzt ja von meinen Eltern weggezogen bin und hier nach Hamburg gezogen bin, denn hier in Hamburg noch ein Aquarium und ein paar Meerschweinchen. Aber sonst waren meine Eltern ab und an noch ein paar Tauben. Die Tauben sind noch da. Die Tauben existieren noch.
1: So, schön aufgeräumt die Bude, bahnfrei für die Minenspringer.
6: Das mögen sie bestimmt, in ihre alte Heimat wieder zurück, in den alten Stall. Und vor allem können sie dann endlich nach draußen, auf den neuen Felsen, wo mehr Platz ist. Fühlen sich bestimmt wohl. Gehe ich mal stark von aus.
1: In Hagenbecks Tropenaquarium tummeln sich 300 Tierarten. Vor allem viele verschiedene Reptilien. Die WG von Tigerpython Sissi bekommt eine neue Mitbewohnerin. Vermittelt von Dr. Guido Westhoff und Heidi Rohr.
0: Ja, dann fangen wir mit der Anaconda an. Packen wir die in den Sack hier und dann geht's los.
1: Typische Transportmittel im Tropenaquarium. Und Anna, die Anaconda, findet Umziehen gut.
0: Die ist ja lieb. Das heißt, also die beißt und schnappt jetzt nicht so sehr. Die wirkt vielleicht mal ein bisschen und wundert sich, was los ist. Aber die ist eigentlich relativ pflegeleicht.
1: Klingt WG-tauglich. Doch wieso hat die 3-Jährige dann so lange alleine gewohnt?
0: Einfach nur, um sie ein bisschen groß zu ziehen. Weil als sie klein war, der große Netzpython mit seinen 6,5 Meter und über 100 Kilo, wenn der sich dann auf so eine kleine Schlange legt, dann kommt die vielleicht nicht schnell genug drunter weg. Aber sie ist meiner Meinung nach jetzt groß genug, dass sie mit den anderen da zusammenleben kann.
1: Im Gegensatz zum Netzpython ist die kleine Anaconda nur eine halbe Portion. Das zeigt sich spätestens auf der Waage. Knapp 90 Kilo weniger.
0: Ja. 11,7. Wir wiegen die dann immer wieder mal in unregelmäßigen Abständen. Also die großen Schlangen da drüben würden wir auch gerne mal wiegen, aber es ist natürlich ein Aufwand. Aber wenn man sie schon mal im Sack hat, kann man auch die Tiere wiegen und messen.
1: Südamerika und Australien liegen ganz dicht beieinander. Zumindest in Hagenbeck, wo sich Pinguin und Känguru seit kurzem gute Nacht sagen können. Während sich die Tiere langsam näher kommen, mistet Uwe mit Praktikant Horst die Stelle aus.
0: Erstmal frische Luft rein. Und dann machen wir heute sämtliche Boxen frisch. Den Sand auswechseln, Spinnweben fegen und alles sowas. Dass man auch so richtig das Gefühl hat, es ist Frühling. Machst du die große Box fertig?
5: Hm?
0: Wir können die auch gleich Essen haben und ich fange an mit Ausmisten. Ne?
5: Okay.
1: Und deshalb gibt's auch Frühjahrsputz. Noch sieht es bei den Kängurus aus wie im Saustall.
0: Das lohnt sich. Ich kann mal eben die Jacke ausziehen, sonst fange ich noch an zu schwitzen bei der Arbeit. Na, Abby, guck sie das Ganze auch von Nahen an. Das ist nicht immer so viel Mist, aber die Kängurus waren jetzt 14 Tage drin, weil wir den Umbau hatten für die Pinguine. Und dann habe ich hier nicht ausgemistet und sauber gemacht, um den Kängurus Stress zu ersparen. Deswegen ist das jetzt so viel. Ansonsten machen wir hier natürlich öfter sauber.
1: Und das seit fast einem Vierteljahrhundert. Kinder, wie die Zeit vergeht.
0: Ich bin ja ein Hamburger Jung und für mich war das als Kindergartenkind schon klar. Da habe ich schon erzählt, wenn die anderen gesagt haben, Feuerwehrmann oder Cowboy oder so, habe ich gesagt, ich werde Tierpfleger bei Hagenbeck. Ich wusste auch genau, dass ich zu Hagenbeck gehe.
5: Machst du nur die eine Box oder machst du noch mehr?
0: Nö, wir müssen den ganzen Stall machen. Mach du mal erstmal da, dass okay. Wir die Kängurus füttern können. Die warten auf Frühstück. Die sind das ja eigentlich gewohnt, um 10 Frühstück zu haben.
1: Oder mal ran an die Buletten. Pardon, den Rohkostsalat. Fein geraspelt.
0: So, Frühstück ist serviert.
1: Wurde auch Zeit.
0: Lasst es euch schmecken.
1: Kollektives Warten auf das Umzugsunternehmen. Naja, fast. 2 Schafe bocken rum und haben keine Lust auf den Transporttrupp, der da gerade anrollt. Bei so einem Manöver braucht man viele Helfer. Auch Cheftierpfleger Walter Wolters ist dabei. Einer muss schließlich das Regiment übernehmen.
7: Herr Günther, was ist das? Wieso laufen da 2 Mähnschafe? Wer hat da versagt?
4: Hier.
7: Hose runter.
1: Tierärztin Adriane Prahl bereitet schon mal eine Parasitenkur vor. Und draußen überwacht Kommandant Wolters das ordnungsgemäße Abladen der Transportkisten. Das kann ja heiter werden.
8: Schafe fangen ist nicht so besonders schwer, da sind praktische Griffe oben dran. Und natürlich bei den Böcken ein bisschen Kraft, aber das kriegen wir schon hin.
1: Das muss Thomas Günther ja sagen. Kommandeur Wolters steht schließlich gleich nebenan. So, und jetzt nicht lange fackeln. Zack, zack, muss das gehen.
7: Hast du denn welche drüben?
9: 2 habe ich.
7: Ja, das ist doch gut.
10: Wir haben natürlich die riesige Kiste da.
9: Die große Kiste? Ja, nur die große, ne?
10: Würde ich sagen. Wäre eine Möglichkeit.
7: Der Große für die Große, das wäre eine tolle Sache. Aber wir können auch den Kleinen in die kleine Kiste machen.
10: Machen wir dann
7: hinterher.
1: Noch ein bisschen chaotisch, dieser Einsatz. Der Stab versucht es mit geplantem Zugriff.
10: Robin, du musst noch einen
7: Kopf. Pass auf, der Große kommt wieder zurück. Warte, wir machen mal zu.
10: Beide Flügel.
7: Hast du 1 oder 2? Das ist doof. Lass uns mal den Kleinen rein zurück. Ja, genau.
9: Ach, du lebst.
7: So.
9: Er will da lang, ne?
10: Er will da lang.
7: Er will da lang.
10: Jetzt.
7: Habt ihr?
10: Ja.
7: Super.
9: Pack rum einfach.
1: So macht man das. Jetzt nur noch der Abtransport. Mit Griffen am Kopf. Das ist wirklich ziemlich praktisch.
7: Genau, mach mal die Tür dagegen.
10: Ganz ran, genau.
1: Die Kompanie hat's drauf und alles hört auf Walters Kommando.
7: Komm mal runter. Dann hältst du sie nur fest. So, pass auf, und jetzt 1, 2, 3 und hopp!
10: Und er geht!
7: Nein, er geht nicht. Jetzt genau.
10: Nichts in der Arme, du. Weißt du, Walter, da holt man die von der Straße weg und ich
7: Andy, gehst du nicht ins Fitnessclub? Was machst du denn da? Milchshakes trinken oder was? Das kann doch nicht angehen.
10: Was heißt ja noch ein Andy?
7: Weißt du?
1: Einzug über den Hintereingang. Toller Anfang für Anna.
0: Ja, also der Komfort ist vor den Kulissen. Das ist ja auch gut so.
1: Guido hat die Anaconda im Sack. Die hat so gar keine Ahnung, was sie in ihrer neuen Wohngemeinschaft erwartet oder wer. Fotograf Uwe Wilkens zum Beispiel, der hält den Moment mit der Kamera fest.
0: So, dann machen Sie doch mal auf hier.
1: Endlich ist Klein Anna groß genug für die Riesenschlangen-WG. Dabei ist Größe irgendwie relativ.
11: Nur du.
12: Der kleine Wurm.
11: Der kleine Wurm.
12: Kommt sie jetzt gleich ins Wasser oder soll sie erstmal an Land irgendwie?
11: Nö, die soll nicht. Muss nicht direkt ins Wasser.
12: Das ist wie niedlich. Oh, schnell ins Wasser.
1: Spannende Sache, so ein Einzug. Auch für Hagenbecks Haus- und Hoffotograf.
13: Ich dokumentiere das alles ein bisschen. Ich bin der Tierparkfotograf hier und ich halte das halt auf Bildern fest für unsere Webseite, für Pressemitteilungen. Und es sind ja auch alles einmalige Aktionen.
10: Und ein paar gute bekommen?
13: Ich denke, das ist okay. Was wir jetzt in meinem Auspacken hier.
10: Ja, schön.
13: Die Webseite ist das in Ordnung. Klasse.
10: Ja, sehr schön. Gut. Und was macht sie? Liegt da und wartet ab, bis wir weg sind. Ja. Die meisten Riesenschlangen, die gucken dann erstmal, bleiben liegen und beobachten. Relativ regungslos und genau das macht sie jetzt. Aber sie wird mit Sicherheit spätestens heute Nacht alles ganz genau erkunden.
1: Nix da. Kaum angekommen, macht sich Anna in der neuen WG auf Zimmersuche. Die Pinguine haben sich ans neue Zuhause gewöhnt. Auch mit den Nachbarn klappt's prima. Jetzt arbeiten sie am Nachwuchs.
3: Das sieht toll aus. Na, Pingus? Oh, doch mal gucken, wie es bei euch in den Apartments aussieht. Hallo? Ja, geht mal kurz schwimmen, dann kann ich da mal reingucken. Na, ihr wart ja schon ein bisschen fleißig. Und bei dir? Ja. Du hast auch schon Bambus rangeschleppt. Na. Ich guck mal, wer welche Nester besetzt hat und wie viele Nester schon besetzt sind. Und die haben schon fleißig Nistmaterial reingetragen. Ich habe schon einmal ein bisschen was gegeben. Ich habe gar nicht damit gerechnet, dass sie überhaupt in die Höhlen gehen. Nun waren sie schon ganz fleißig. Ich glaube, da lege ich gleich noch mal ein bisschen Nistmaterial nach. 7 Höhlen besetzt. Das ist ja toll. Hat eigentlich jeder Pinguin sein Zuhause gefunden, würde ich sagen. Das ist ein gutes Zeichen. Die fühlen sich wohl, sind schon hier zu Hause angekommen. Das sieht toll aus.
1: Die Einrichtung ist also gelungen. Damit die Tiere nicht das gesamte Revier fürs Kinderzimmer zerropfen, holt Uwe lieber noch eine Ladung Mobiliar. Natürlich hochwertiges Material.
3: Das ist Heidekraut. Das wird extra geschnitten. Das ist ein prima Nistmaterial, ist ein bisschen gröber, da fällt der Kot und so gleich durch. Da sitzen die Jungen schön trocken und sauber.
1: Trocken und sauber ist wichtig. Pinguine sind ein ziemlich penibles Völkchen. Dass sie so schnell nach dem Umzug schon wieder an Nachwuchs denken, ist ein kleines Wunder.
3: So, dann gibt es noch mal was für die Einrichtung.
1: Ein echter Liebesbeweis unter Pinguinpaaren, Nistmaterial schenken.
3: Wenn die schon so fleißig Nistmaterial eintragen, werden die bestimmt auch nächsten, übernächsten Monat Eier haben. So, dann machen wir hier hinten noch einen Stapel, damit es keinen Streit gibt.
1: Uwe denkt mit, Pinguin dankt.
3: Im Laufe der nächsten Zeit werden wir uns ganz gut anfreunden.
7: Pass auf, pass auf, pass auf. Wenn wir sie so kriegen, dann fangen wir sie so, ne?
1: Auf gute Freundschaft mit Mähnenspringern kommt es Walters Truppe wohl nicht an. Viel wichtiger, die 2 flüchtigen Schafe in die Transportboxen zu schaffen.
7: Jetzt aber, los! Los! Schieber! Schieber! Mann! Kann man nicht eingehen. Das war mal nicht Andy, das stimmt. Haben wir noch eine Pfeife hier.
10: Du stellst doch die Leute alle ein, oder nicht?
7: Aber ich schmeiß sie auch wieder raus.
1: Keine Sorge, ist bloß Spaß. Nur nicht für das Mähnenschaf.
14: Sind alle Mädels bei euch so zickig?
1: Ja, ja. Wer den Schaden hat, braucht für den Spott nicht zu sorgen. Und eine Spritze gegen Krabbelfiecher gibt

0: noch gratis obendrauf. Ist doch Grund genug zum Rumzicken.
1: Das los, dann nehme ich die eine und die andere.
2: Genau, perfekt.
0: Nützt aber alles nix. Auch das letzte Schaf kommt in die Kiste, dann geht's für die Mähnenspringer endlich ab nach Hause. Nach kurzer Fahrt heißt es schon wieder anpacken. Und auch hier sind die Rollen ganz klar verteilt.
3: Das habe ich eigentlich erwartet.
4: So, pass auf, hier los.
3: Hier, ich guck recht.
4: Wie ein Fahrstuhl.
0: Die einen tragen die Kisten, Walter Wolters trägt die Verantwortung.
4: Drücken, drücken, drücken. Ja. So, und? Oh, der war aber schwer, ne? So, pass auf, jetzt noch einen halben Meter weiter vor.
3: Zum Beispiel an Walter, das ist der Einzige, der nicht außer Atem ist.
4: Genau. Und das in meinem hohen Alter. So. Einer muss mit rein hier noch.
5: Ich?
4: Ja, den kann ich.
3: Tut ja nichts,
4: genau.
6: Das will doch nur spielen.
4: Also wir wollen, wenn wir Opfer haben, nur weibliche Opfer. Also du weißt
7: ja, ich weiß. Gut.
4: Dann schiebe auf. Der, Leute, ihr Dummbatzen, runter. Der ist wieder verkehrt. Der Kopf ist hinten, das wisst ihr doch. Der Kopf ist immer hinten.
3: Ich sag's immer wieder, schickst du Scheiße.
4: Immer wieder, aber wirklich, du.
1: Du beleidigst ihn gerade selbst. Ja, keiner
4: wirklich.
3: Ich hab gefragt, wo dein Kopf ist.
4: Ja, und wer hat geantwortet?
3: Oh, weiß ich nicht mehr. Das haben wir nicht gemerkt.
4: Carola hat die Schuld.
3: Carola hat die
4: Schuld. So, pass auf da.
1: So, schub mich da ran,
3: okay?
0: Und dann zeigt Walter seinen Jungs noch mal, was eine echte Hake ist.
4: Los, ja, los. Hopp, hopp, hopp, hopp. Na, hat der Respekt vor mir oder was?
8: Die Mähnenschafe bleiben heute einen Tag in der Box. Und morgen früh dürfen sie dann zum ersten Mal ihre alte, neue Anlage wieder.
4: Genau.
8: Die werden sich bestimmt freuen.
3: Ich hoffe mal. Ja, weil wenn die Sandkiste dann voll ist draußen.
4: Gut,
3: gut, dann mache ich jetzt auf und dann war's das.
0: Gute Arbeit, Kommandante. Wer in Hagenbecks Tropenaquarium auf Dauer einziehen will, muss am Anfang einige Wochen in der Quarantänestation wohnen. Auch das Fransenschildkrötenpaar Paula und Paul musste hier Quartier beziehen. Ihr Zuhause wurde renoviert. Heute lassen Dr. Guido Westhoff und Heidi Rohr die beiden zurück in ihre alte Bude.
9: Das sind Fransenschildkröten. Und die muss man, genau, man hat es gesehen, die schnappen nach einem. Und deswegen muss man sie hier oben am Hals anfassen und hier unten. Weil man, wenn man sie seitlich am Körper anfassen würde, würde sie sich, also man würde dann, sie würde hier rankommen und sie würde einen beißen. Deswegen trägt man die eben so, weil sie dann nicht rankommt.
10: Also die saugen dann, wenn sie am Finger sind, den Finger so ein und dann ist wahrscheinlich alles blutig. Tut wahrscheinlich weh. Also ich hatte es noch nicht. Die kommen aus Südamerika. Die waren in der Quarantäne, weil das Gehege umgebaut worden ist. Und dann kommen sie eben jetzt wieder neu raus.
11: Haben die nicht ein tolles Gesicht?
9: Die sehen als Babys so niedlich aus, weil die immer lachen. Ich finde die so witzig. Die sind so hübsch. Er ist zwar ein bisschen böse, aber naja.
0: Hübsch? Naja, also über Geschmack lässt sich ja bekanntlich nicht streiten. Aber immerhin, Guido und Heidi scheinen sich da einig zu sein.
9: Oh, er wird groß.
0: Die zwei Hübschen ziehen wieder zurück in ihr umgebautes Heim.
9: Die fressen Fisch, den ganzen Fisch kriegen sie mit der Pinzette vorgehalten und dann schnappen sie sich den und halten den dann fest. Und schwimmen!
11: Die können sehr gut schwimmen und sie können sehr gut in tieferem Wasser sich bewegen und dort jagen sie zum Teil auch. Aber zum Schlaf sollten wir ihnen eine Flachwasserzone anbieten.
9: So, jetzt kommst du zu deiner Frau. Und los. Da sieht man voll den langen Hals von denen.
11: Ich würde die nur jetzt noch ein bisschen beobachten, wie die da so sich zurechtfinden und ob sie auch gut Luft holen und sich möglicherweise dann auf diese Flachwasserzone drauf setzen oder ob sie sich da gar nicht wohlfühlen. Also das würde ich mir jetzt noch ein bisschen angucken.
0: Kamina, Poroto und Jingo genießen das schöne Wetter und warten sehnsüchtig auf Obertapir-Krauler Thomas Günther.
2: Hallo Tapsis. Kamina, Poroto, Jingo. Na, mein Großer. Hallo Jingo. Na, wollen wir euch mal ein bisschen striegeln? Das gute Wetter ein bisschen ausnutzen. Hm? So, kommst du mal mit? Kamina, komm auch schon. Komm mal mit, mein Großer. Wir gehen ein bisschen in die Sonne, ja? Hallo Kamina. Na, meine Hübsche. Oh, schön, ne? Endlich mal wieder gestriegelt werden. Oh, haben wir lange nicht gemacht, mein Mäuschen, ne? Oh. Die kann man richtig ins Koma kraulen. Also, das ist auch von Vorteil. Also, wenn jetzt die Tiere zum Beispiel leichte Verletzungen haben, Abszesse oder Kratzwunden oder solche Sachen, oder sich irgendwo hier in Dorn reingepickt haben, dann krauen wir die einfach ein bisschen, dann können wir das einfach rausziehen. Dann brauchen wir die Tiere nicht für betäuben. Das ist also für die Tiere eine relativ entspannte Sache. Und es macht vor allen Dingen ganz viel Spaß. Ne? Oh, schön, ne? Na, mein Großer. Oh, kann gar nicht doll genug sein, ne? Also um die Fellpflege geht es hier nicht, das ist so. Eher zweitrangig oder sogar drittrangig, ne? Ne, mein Großer? Tapir müsste mal sein, ne? So schön. Er fällt jetzt auch um. Ganz langsam. Geht er zu Boden. Oh, schön, ne? Ne, Poroto? Wackelnase. Hä? So, Jingo, jetzt bist du erstmal dran, ne? Also der direkte Kontakt zu den Tieren ist das für mich das Wichtigste. Das ist der Grund, warum ich Tierpfleger geworden bin. Und dass man das bei den Tapir hier so sehr direkt haben kann und dann auch sofort sieht, dass sie das genießen, das ist wunderbar. Das ist wunderschön. Das gibt immer so diesen Spruch mit den kleinen Kindern, wenn die den ganzen Tag geschrien haben und irgendwann abends lächeln, dann sagt die Mama, ach, das eine Lächeln entschädigt für alles. Das kann niemand verstehen, der keine Kinder hat. Und genauso ist es bei den Tieren. Wenn man den ganzen Tag Knochenarbeit gemacht hat, Gehege umgegraben hat oder neu gepflanzt hat oder irgendwas und das Tier einmal so reagiert, dann ist alles egal, was man vorher für die gearbeitet hat. Das war es dann alles wert. Ne?
0: Hagenbecks Tierpark im Umbruch. Das komplette Eismeer wird abgerissen und neu gebaut. Die Pinguine mussten sich ein neues Zuhause suchen. Unterschlupf für, naja, immerhin 2 Jahre gibt ihnen Uwe Fischer. Doch ihrem alten Herbergsvater Dirk gehen sie nicht aus dem Sinn.
7: Moin Uwe.
12: Na,
7: guck mal. Die fressen ja schon, das läuft ja schon.
12: Wie lustig die sind schon hier.
7: Das ist ja gut.
0: Also ein bisschen vermisst hat Dirk seine Jungs nur schon.
7: Wenn ich jetzt gesehen habe, wie das dann abgerissen ist, war schon ein komisches Gefühl im Magen. Aber meine Pinguine sehe ich, sind gut untergebracht. Es ist schon schwer, wenn man gerade so eng zusammenarbeitet mit den Tieren. Aber ich freue mich auf das, was da kommt. Wollen wir mal sehen. Und da ziehe ich mich im Moment so ein bisschen dran hoch. Kommen sie denn alle jetzt?
12: Du, eigentlich. Also heute jetzt das erste Mal, dass wirklich alle aus den Höhlen raus sind.
7: Ach, da liegt schon Nistmaterial.
12: Ja, ja.
7: Ach, das ist ja doch ein paar Tage lang Umzug, der ist gleich los. Wa? Muss die neue Umgebung sein. Oder du wirkst vielleicht auch stimulierend, das weiß man nicht genau. Ja. Dass sie das dann hier weitermachen, ist schon mal ein gutes Zeichen. Dann nehmen sie uns den Umzug nicht so krumm, das ist schon mal ganz gut. Da sind wir erstmal beruhigt.
12: Hallo, das ist meine Hose.
7: Siehst du?
12: Ist das so, geht schon, ist das so korrekt?
7: Mit der Hose?
12: Dass er hier ins Bein beißt.
7: Dann bist du zu langsam vielleicht.
12: Naja.
7: Und die Kängurus, was machen die? Die haben Angst.
12: Alles gut. Ich bin ja nur gespannt, die Pinguine gehen immer zum Haus hin, wann der erste Pinguin mich morgens im Haus anlächelt. Oder beim Känguru im Beutel sitzt.
7: Der hat der Tür an, der Herr Fischer, das ist ja nicht zu glauben.
12: Ja, eigentlich wollten sie die ja auch wegmachen.
7: Und die geht sogar auf, du. So, zu geht sie auch. Mensch.
12: Erst habe ich ja gedacht, dass sie ein bisschen klein sind, ne?
7: Das ist also eigentlich viel zu schade, nur dass das so provisorisch ist. Was machen wir denn, wenn die wieder zu mir kommen damit? Weiß man das
12: schon? Dann möchte ich gerne Zwergpinguine haben.
7: Möchtest du?
12: Für das Känguru, für würde ja passen.
7: Die gibt das nicht oft, ne?
12: Nee, die gibt das ganz wenig nur. Sie ist ein bisschen eifersüchtig auf die Pinguine. Wenn die unter ihr durchschwimmen, dann hält sie die schon mal so am Schwanz fest. Also, gut, dann bist du beruhigt, darf ich weitermachen?
7: Ja, beruhigt war ich vorher auch schon, aber ich war einfach mal neugierig, ja, was hier ist. Gut. Wie so passiert.
12: Ist auch schön.
8: Ja, der Wasserfall ist ja ziemlich mega weg, ne?
12: Ja, und in der Hand. Das ist fast besser als nichts. Genau, besser als nichts.
8: Gott sei Dank ist der Felsen fertig.
12: Ja, endlich.
8: Halbes Jahr war ja auch lang genug, ne?
12: Genau, das ist wieder schick.
8: Freuen sich die Tiere, dass sie wieder raus dürfen.
12: Genau, so sieht's aus.
8: Die Besucher haben auch wieder was zu sehen. So, hallo. Hallo, hallo, hallo.
12: Hey, Hübschen.
8: Jetzt geht's aber raus, Jungs. Erste Mal auf die neue Anlage.
0: Ja, endlich wieder Freiheit. Doch, wo ist denn hier eigentlich noch mal was?
8: Sieht gut aus, aber sie sind doch nervöser, als ich dachte, muss ich sagen. Also, aber ist, weil der Felsen sehr hell geworden ist und heute die Sonne sehr doll scheint, ist das natürlich auch mit der Reflexion und den Augen alles sehr ungewohnt für die Tiere.
0: Manöver Mähnenspringer hat gut geklappt. Kommandante Wolters ist fast zufrieden.
13: Klasse.
8: Wenn das jetzt auch noch lange hält?
13: Das hält, Herr Wolters. Das werden wir nicht mehr erleben, dass wir hier eine Reparatur machen. Nicht eine einzige. Das hält Generationen.
8: Ja, Wort und Wort ist auch.
2: Ne? Siehste. Siehste, ja, da ist die eifersüchtige Maus wieder. Ne? Du kommst auch gleich noch mal dran, versprochen.
0: Zwischen Tierpfleger und Tapir passt kein Blatt.
2: Ja, unsere Kamina ist nämlich ein ganz besonderer Tapir. Die ist aus dem Hannover Zoo. Ja, aus dem Zoo von Hannover. Das macht sie nicht zu nichts Besonderem. Aber Kamina ist geboren worden, hat unter der Geburt aufgehört zu atmen und wurde dann vom anderen Tierpfleger mit Mund-zu-Rüssel-Beatmung zurück ins Reich der Lebenden geholt. Das war dann mal ein sehr beherzter Kollege in Hannover. Das macht dann den Tierpfleger halt aus.
0: Seine Liebe zu den Tieren kann man aber auch anders zeigen.
2: So.
0: Mit Leckereien und so.
2: Dann holen wir mal euer Abendbrot. Wo ist Kamina? Ha? Ist sie einfach reingegangen? So. Ja, das ist jetzt hauptsächlich vegetarisch, wobei sich da gerade ein paar Ameisen reingeschlichen haben, wie ich sehe. Also das ist jetzt das Abendbrot, was sie bekommen. Rote Beete, Zwiebeln, Karotte, Kartoffel. Ja, also wichtig ist, dass die nicht so viel Saft- und Kraftfutter kriegen. Es wird manchmal leider viel zu viel gegeben. Man vergisst immer, man sagt dann sehr gerne in der Natur, fressen sie auch Früchte, dann kann man denen ja auch Früchte geben. Wobei die Früchte in der Natur natürlich eine ganz andere Zusammenstellung haben. Die sind nicht so kultiviert worden und unsere Äpfel zum Beispiel haben ungefähr 70% Zuckergehalt. Das hat ein wilder Apfel nicht, der hat nur ungefähr 25% Zuckergehalt. Deswegen essen wir den auch nicht so gerne, weil er nicht so süß ist. Und im Prinzip ist eine wilde Frucht ist ein Gemüse für uns, ein kultiviertes Gemüse. Und deswegen gibt es hier mehr Gemüse. So, dann esst mal schön auf. Und wisst ihr, was ich jetzt mache? Ich mache jetzt Feierabend. Ich gehe jetzt nach Hause, ne? Okay, sehen wir uns morgen?
0: Ja, klar.
2: Bis dann, meine Süße.
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0: Eine neue Woche liegt vor uns. Schön, dass Sie mit dabei sind. Ganz herzlich willkommen. Die Meldung vergangene Woche, die ist ziemlich eingeschlagen, denn sie hat für mehr als 100 junge Menschen im Kreis Vechta teils drastische Folgen. Sie haben von ihrer Oberschule falsche Abschlusszeugnisse bekommen und deswegen teilweise einen ganz anderen Lebensweg eingeschlagen. Und noch immer stellt sich die Frage, wie konnte das passieren und wie kann man verhindern, dass sich so etwas wiederholt?
1: 107 Schülerinnen und Schüler, denen ihr verdienter Abschluss vorenthalten wurde. Alle an einer Schule in Vechta. Die Frage ist jetzt, ob auch andere Oberschulen und integrierte Gesamtschulen im Land die Regeln der Abschlussverordnung nicht richtig angewandt haben. Das wird derzeit vom Kultusministerium geprüft. Die Bildungsgewerkschaft GIW fordert dafür maximale Transparenz.
2: Das heißt also wirklich sehr genau zu gucken, hat es vergleichbare Fälle gegeben. Wenn es die gegeben hat, dann müssen die aufgearbeitet werden. Wenn nicht, dann auch entsprechende klare Zeichen der Entwarnung.
1: Knackpunkt ist die komplizierte Abschlussverordnung. An Oberschulen oder EGS beinhaltet sie 5 verschiedene Abschlüsse. Vom Hauptschulabschluss nach Klasse 9 bis hin zum erweiterten Realschulabschluss nach der 10., der den Weg frei macht bis zum Abitur. Diese Verordnung sei allzu komplex, so der Schulleitungsverband.
3: Helfen würden 3 Sachen. Die Verordnung selbst muss einfacher, schlanker und verständlicher werden. Wir brauchen landesweit einheitliche Handreichungen dazu und nicht in jedem regionalen Landesamt andere. Und wir brauchen eine digitale Notenverwaltung, die die Frage der Abschlussvergabe automatisiert vorbereitet.
1: Die Schulen bräuchten dringend eine Software, ähnlich wie ein Steuererklärungsprogramm, das sämtliche Rechtsgrundlagen eingearbeitet hat und das bei der Zeugniserstellung mögliche Ausgleichsregeln bei den Noten sofort vorschlägt.
0: Ende der Woche soll es richtig heiß werden, weit über 30 Grad mal wieder. Insgesamt waren der Juni und Juli in Westeuropa so heiß wie noch nie seit Beginn der Aufzeichnungen. Das hat die zuständige EU-Stelle heute bekannt gegeben. Die Hitze sorgt auch dafür, dass der Sauerstoffgehalt in Seen und Flüssen vielerorts deutlich zu niedrig ist. In der Nähe von Wolfsburg sind in der Aller schon etliche Fische gestorben. Helfer tun, was sie können.
4: Hier wird gerade richtig aufgefahren, denn sie alle wollen helfen.
5: Ich habe jetzt die Motorpumpe aufgebaut, um halt in den Allerdüker dann Wasser zu pumpen vom Kanal mit hohem Sauerstoffgehalt, sodass wir dann die Entengrütze nach hinten spülen, dass wir es gezielter abfischen können und gleichzeitig frisches Wasser und frischen Sauerstoff ins Wasser bringen.
4: Denn der Allerdüker hat eine Schicht aus Schwimmpflanzen, bestehend aus Entengrütze und Algenfarn. Und die verbrauchen nachts zu viel Sauerstoff. Ein Problem für die Lebewesen im Fluss. Die sammeln sich bei niedrigem Pegel derzeit hier, wo die Aller den Mittellandkanal kreuzt, weil das Wasser noch tiefer und kühler ist. Aber
6: interessant ist ja vor allem der Sauerstoffwert in Milligramm pro Liter. Sind wir jetzt schon unter 2 Milligramm. Also für einige Fischarten schon tödlich. Auf jeden Fall lebensfeindliche Umgebung.
4: Zu warmes Wasser, viel Sonne und kaum Regen begünstigen die dichte Pflanzendecke. Deshalb sind Ende Juli schon hunderte Fische gestorben. Seitdem bekämpfen die Angler die Pflanzendecke. Auch heute wieder mit einer Belüftungsanlage für mehr Sauerstoff. Die Maßnahmen begrüßt der Gewässerunterhaltungsverband.
7: Aber wir dürfen nicht vergessen, wir haben eine Prognose mit viel Wärme. Es wird wieder über 30 Grad werden. Und wir werden weiterhin hohe Verdunstung haben und auch, wie wir schon bei unseren Stauanlagen beobachten, dass eben dort immer wieder fallende Wasserstände sind.
4: Die Helfer hoffen trotzdem, dass mit ihrer Rettungsaktion die Natur wieder in Schwung kommt.
0: In knapp 5 Wochen finden in Niedersachsen die Kommunalwahlen statt. Dann werden Stadträte, Gemeinderäte, Ortsräte, teilweise auch Bürgermeister und Landräte neu gewählt. Für alle Wahlberechtigten ist es ein kleiner Aufwand mit großer Wirkung. Stimme abgeben und Demokratie leben. Damit das geht, passiert im Hintergrund jetzt schon so einiges. Und das haben wir uns in Braunschweig angeschaut.
8: Einmal checken.
9: So, ich schaue einmal, ob alles stimmt.
8: Diese Wahlunterlagen gehören zum richtigen Wählenden. Theoretisch. Denn diese Auszubildenden in der Stadt Braunschweig üben die Briefwahl vor Ort.

0: dort erstmal nur, bevor sie in einer Woche hier mit echten Wählern zu tun haben.
1: Ja, also der Bürger oder die Bürgerin kommt zu uns, gibt mir seine Wahlbenachrichtigung, ich scanne die ein und dann kann ich hier alle Daten vom Bürger einsehen. Und dann schaue ich, ob alles übereinstimmt und dass da keine Fehler drin sind. Und dann frage ich den Bürger oder die Bürgerin, ob die Person hier wählen möchte oder von zu Hause aus wählen möchte.
0: Denn viele Menschen holen ihre Briefwahlunterlagen hier ab und lassen sich den Vorgang erklären. Kein Wunder, gleich 3 Stimmen kann man zur Kommunalwahl abgeben, bedeutet 3 Umschläge mit Namen drin. Auch für die Mitarbeiter des Wahlamts ein echter Kraftakt.
2: Wir haben ungefähr 950 Kandidierende in der Summe, die halt sich auf die 21 verschiedenen Stimmzettel aufteilen. Wir haben 8 für den Rat, 8 Gemeindewahlbereiche, 12 Stadtbezirke. Jede hat einen eigenen Stimmzettel mit eigenen Kandidierenden. Und dann muss am Ende bei der Briefwahl muss halt auch jede wählende Person die für sie passenden Stimmzettel kriegen.
0: 50.000 Anträge zur Briefwahl erwarten sie hier. Die Vorbereitungen im Amt dauerten Monate. Nun hoffen sie, dass ab nächster Woche auch dank des Trainings alles rund läuft. Dann, wenn echte Wähler das hier tun dürfen.
3: Erst im Juni ist bekannt geworden, dass die Meyer-Werft einen Milliardenauftrag nach China verloren hat. Jetzt aber gibt es positive Meldungen aus Papenburg. Disney zieht Bestellungen bei der Werft vor. Mehr dazu in den Kurznachrichten.
4: 2 Kreuzfahrtschiffe sollen bereits ab 2029 an Disney Cruise Line ausgeliefert werden. Ein Jahr früher als ursprünglich vorgesehen. Damit kommt die Meyer-Werft in Papenburg auch im Jahr 2029 auf die standardmäßig geplanten 2 Schiffe pro Jahr. Die IG Metall bewertet die Perspektive für Werft und Beschäftigte als sehr gut. Die Reederei Disney Cruise Line ist deren größter Auftraggeber. Zuletzt hatte vergangenen September die Disney Destiny das Baudock verlassen. Meterhohe Flammen sorgten in der vergangenen Nacht in Hanmünden auf einem ehemaligen Fabrikgelände für einen Großeinsatz. Das Feuer griff auf ein weiteres Gebäude über. Teile der Hallen stürzten ein. Die Anwohner wurden aufgerufen, Fenster und Türen geschlossen zu halten und Belüftungsanlagen auszuschalten.
5: In Summe sind 3 Mehrfamilienhäuser mittlerweile evakuiert worden, über die Versorgungsbetriebe natürlich dann auch Gas etc. abgestellt. 43 betroffene Personen, die dann in umliegende Hotels glücklicherweise aufgenommen werden konnten.
4: Verletzt wurde niemand. Rund 170 Einsatzkräfte verhinderten, dass das Feuer auf das angrenzende Wohngebiet übergriff. Schadenshöhe und Brandursache sind noch unklar.
3: Ja, und wenn man solche Bilder wie gerade eben sieht, dann versteht man wohl ziemlich gut, dass Feuerwehrleute nicht nur körperlich fit sein müssen. Einsätze bei solchen Bränden sind auch mental herausfordernd. Es sind Extremsituationen unter Extrembedingungen mit Atemmaske, mit Equipment. Die Feuerwehrschule Osnabrück bietet jetzt als erste in Deutschland ein spezielles Mentaltraining an, um Einsatzkräfte bestmöglich vorzubereiten.
6: Die Luft anhalten und alles raus. Und ganz normal weiteratmen.
7: Mit der richtigen Atemtechnik Ausnahmesituationen meistern. In der Feuerwehrschule in Osnabrück wird das in dieser Holzbox trainiert. Sie wird auch das Biest genannt. Ein echter Stresstest.
8: Ich bin gespannt, wie es wird.
9: Ja. Hast du auch ein bisschen Schiss?
8: Nee, Schiss nicht. Also, wir haben ja das gelernt, wie man jetzt mit den Atemtechniken sich regulieren kann. Das klappt auch eigentlich ganz gut. Aber jede Situation da drin ist halt neu.
7: In voller Montur und mit Atemschutzgerät durch die Enge zwängen. Und dabei nicht die Nerven zu verlieren, sondern ruhig zu bleiben. Das ist viel Kopfsache.
9: Hier lerne ich nur das Mentale. In der Grundausbildung lerne ich Techniken. Da lerne ich auch sowas wie Atemschutz-Notfalltraining. Da lerne ich sportlich, wenn ich fitter bin, geht's besser. Komme ich weiter damit. Und das Mentale ist oft etwas, was unterschwellig, was noch gar nicht so repräsentiert ist.
7: Mit einem langen Atem und einem kühlen Kopf hat es Philipp geschafft.
8: Wenn man das dann halt überstanden hat und irgendwo den Mechanismus gefunden hat, um sich da so weit zu regulieren, dass man gut weitermachen kann, dann ist das was einen einfach erfüllt, wo man sagt, okay, das habe ich geschafft.
7: Mit diesem Erfolgserlebnis in der Tasche geht es mental gestärkt in die nächsten Einsätze.
3: Mehr als 1/3 der Menschen in Niedersachsen engagiert sich im Ehrenamt. Und damit kann man gar nicht früh genug loslegen. In Warenholz im Kreis Gifhorn lernen Kids verschiedene Ehrenämter der Region nicht einfach nur kennen, sie drehen einen Film darüber. Ehrenamtlich, selbstverständlich.
10: Dann gucken wir kurz in die Kamera, bis Joel ein Handzeichen gibt. Das ist ein Handzeichen. Setzen.
11: Letzte Anweisungen für Amy Borchert. Sie wird gleich die Schützengesellschaft aus Warenholz interviewen, denn die ist mit über 800 Mitgliedern sehr prägend für den Ort.
12: Was macht euch im Schützenverein eigentlich Spaß?
13: Die Gemeinschaft ist ganz wichtig, finde ich. Und auch, dass man mal jung und alt kennenlernt.
11: Das Ziel? 20 Kinder machen einen 90-Minuten-Film über das Ehrenamt mit dem Titel Warenholz, mein Ort, mein Verein. Sich ehrenamtlich zu engagieren ist für viele
14: eine Ehre, das macht dann natürlich super Spaß. Und man darf natürlich seinen Beitrag auch in den Verein mitleisten und seine Ideen mit einbringen.
11: Über 20 Vereine und ehrenamtliche Initiativen werden vorgestellt. Seit Januar sind sie dabei, im Ort zu filmen. Es ist schon der zweite Workshop dieser Art. Die Idee für diesen Film kommt übrigens von Annemarie Nordmann. Ehrenamt ist für sie schon selbstverständlich. Sie ist im Spielmannszug aktiv und Rettungsschwimmerin.
15: Dass man einfach mal so zeigen kann, dass Warenholz nicht so ein kleines Dorf ist mit so ein paar Einwohnern, sondern was wir eigentlich alles machen, weil Ehrenamt wird ja eigentlich sehr oft jetzt unterschätzt.
11: Der Workshop ist ein Kooperationsprojekt der therapeutischen Einrichtung Wunderwerk und dem Verein Sterntaler. Ehrenamt von und für Kinder. In Warenholz wird das gelebt.
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3: Und einer meiner Kollegen, die so richtig verwurzelt sind in ihrer Region, ist Jo Wösten. Und in seiner Region heißt das, man muss auch mal nicht nur über den Tellerrand, sondern über Ländergrenzen hinwegschauen. Über die niedersächsisch-niederländische Grenze, um genau zu sein. Ein auf beiden Seiten der Grenze äußerst beliebtes Ausflugsziel ist die Burg Bentheim eigentlich.
17: Entgegen der Annahme, hier sei alles so flach wie ein holländischer Pfannkuchen, führt mich meine erste Tour gleich zu einer kleinen Bergetappe. Okay, mit dem E-Bike geht's ganz gut, hoch zu Burg Bentheim. 150.000 Besucher im Jahr, davon die Hälfte aus den nahen Niederlanden. Allerdings ist das seit einigen Monaten vorbei. Burg geschlossen, Einsturzgefahr. Burgverwalter Henning Buss gewährt mir trotzdem Einlass. Vor gut anderthalb Jahren war hier eine Mauer plötzlich eingestürzt. Die wurde mittlerweile aufwendig wieder aufgebaut.
18: Die Maßnahme hat 12 Monate jetzt gedauert. Wir haben etwa 1 Million Euro hier verbaut in diesem kleinen Stück Mauer. Da sieht man mal die Dimension.
19: 1 Million Euro für wie viel Meter?
18: Für 20 Meter Mauer.
19: Das ist doch verrückt, oder?
18: Ja, und jetzt sieht es genauso aus wie vorher.
17: Noch haben Cafés und Kneipen nicht wegen der Burg schließen müssen. Aber Bürgermeister Volker Pannen macht sich trotzdem Sorgen. Wir haben uns vor dem Wahrzeichen der Stadt verabredet.
19: Kann man das irgendwie beziffern, welche Auswirkungen das hat?
20: Ja, tatsächlich. Wir machen eine Parkraumbewirtschaftung und die Parkscheinentgelte sind deutlich zurückgegangen, gerade an den Wochenenden, seit Anfang des Jahres schon. Ja. Das ist so wie auf dem EKG quasi. Die Ausschläge sind deutlich weniger hoch, als sie es im letzten Jahr noch waren. Und ich denke, wenn das noch länger dauert, wird es sich auch auf den Übernachtungstourismus in der Stadt auswirken.
17: Der Bürgermeister hofft, dass die Burg in 2 Jahren zumindest zum Teil wieder eröffnet werden kann. Diesen Zeitraum hatte übrigens auch der Burgverwalter genannt.
3: Ich habe es vorhin schon gesagt, zum Ende der Woche soll es richtig heiß werden. Wie das Wetter in den nächsten Tagen aussieht, darauf schauen wir jetzt. Tief Leonie über Skandinavien sorgt für eine kleine Abkühlung in Niedersachsen. Aber mit Hochfrank baut sich dahinter wieder stabiles Hochsommerwetter auf. In der Nacht ziehen die Wolken nach Südosten ab, der Himmel dann meist klar bei Tiefstwerten von bis zu 9 Grad. Morgen scheint die Sonne vor allem in unserem Süden meist volle 15 Stunden. Von Ostfriesland bis in die Lüneburger Heide gibt es Quellwolken, Regen fällt aber keiner. Höchstwerte zwischen 18 und 25 Grad. Mittwoch und Donnerstag werden 2 Hochsommertage mit kaum einer Wolke am Himmel. Am Freitag mit bis zu 37 Grad extrem heiß. Im Westen sind Hitzegewitter möglich.

0: echte Sommertour und melden uns dieses Mal aus der Landeshauptstadt Mecklenburg-Vorpommerns, aus dem wunderschönen Schwerin.
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0: Alle drei sind nämlich alkoholfrei.
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2: 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Geht.
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4: Das Beste am Norden ist unsere Härte.
5: So, Akku an, Antenne raus, los geht's.
2: Alles bereit.
6: Kommt schön schwer.
5: Ja, einen guten Schlauch erkennt man am Gesicht.
2: Ich mach heute Ausverkauf. Das ist schon ganz schön eng.
5: Ja, ich will
2: hinter dir ist der Hänger, halt!
5: Selbst kracht noch ein Meter.
2: Ja, das ist Stretch.
7: Immer wenn wir uns sehen, fällt einem was ein, was man doch noch braucht.
2: Damit fährt der Chef immer.
5: Bis gleich.
2: März, wenn die Sonne dann höher steigt, das ist wie bei den Schaustellern. Dann will man einfach losfahren, man will nicht jeden Tag zu Hause bleiben.
5: Also das ist schon eine spezielle Sache, die aber Spaß macht.
8: In Sassnitz auf Rügen gibt es etwas Einmaliges in Deutschland. Wenn Randolf Teichmann heute etwas vergisst, könnten auf vielen Rummelplätzen die Lichter ausgehen.
9: Erstmal für Strom sorgen.
8: Sein rollender Supermarkt ist spezialisiert auf Schaustellerbedarf. Zusammen mit seiner Frau ist er unterwegs auf Jahrmärkten in ganz Deutschland.
9: Ohne Antenne geht gar nichts. Aber der Vorteil von unserem Starlink ist, dass wir auch auf den vollen Plätzen Empfang haben.
8: Randolf und Bettina waren gerade 6 Wochen auf Tour, brauchen jetzt dringend Nachschub.
2: Ich sag immer, ich habe hier in meinem LKW das, was bei meinem Mann nicht reinpasst. Vor 13 Jahren habe ich diesen LKW bekommen. Also ich fahre schon 13 Jahre hier mit. Hat uns immer gut von A nach B gebracht.
8: Ihr Lager, ein ehemaliger Supermarkt. Heute Platz für jede Menge Leuchten, bunte Kappen, Schläuche, die extremes Wetter aushalten und Arbeitskleidung für den harten Kirmesalltag.
9: Flachstücke. Ich glaube, ich muss mir einen Korb nehmen.
8: Ihre nächste Tour geht nach Rostock, Neubrandenburg und zum weltgrößten Schützenfest nach Hannover.
9: Das geht immer besser. So wie im Supermarkt hier.
8: 2800 Artikel gehören zum Sortiment. Rund die Hälfte passt in die LKW. Den Rest gibt es im Online-Shop.
2: Man muss auch alles haben, ne? Man braucht 24 Volt, 60 Volt, 110 Volt, 220 Volt. Oh, ja, und ganz viele Farben sieht man dann so, ne? Hier so runter. Fängt an mit Kaltweiß, Warmweiß, Amberweiß, Rot, Grün, Blau, Pink. Ich weiß nicht alles genau. Die Technik, das macht mein Mann. Aber die LEDs so, ja, ich muss immer fragen, ne? Was braucht ihr? Braucht ihr eine 60 Volt Lampe? Gehen dann 4 aus, wenn ihr, ne? Manchmal ein bisschen schwierig, wenn die Frauen bestellen, also weiß ich nicht. Da muss ich immer sagen, da müssen wir aber nachfragen, sonst gehen die ja gleich kaputt. Ja, da muss man schon ganz schön drauf achten.
8: Auf Tour geht das Ehepaar allein. Im Lager haben sie zur Unterstützung 2 Mitarbeiter. Fast 3000 Schaustellerkontakte hat Randolf im Handy.
5: Schickst mir am besten eine WhatsApp und dann telefonieren wir noch mal, Markus. Okay, ich wünsche euch gute Geschäfte in Oberhausen. Ciao. Ja, ein bisschen nebenbei telefonieren ist normal. Man kann sich ja nicht aussuchen, wann einer anruft. Ne? Und die sind immer noch 24/7. Auch als Rentner. Rentner haben niemals Zeit, wisst ihr.
8: Seit 21 Jahren führt Randolf sein Kirmesgeschäft. Er ist Quereinsteiger, hat vorher lange als DJ gearbeitet.

0: So, sind wir soweit fertig mit Packen hier. Aber ich darf wieder nicht vergessen, die Antenne reinzupacken.
1: Ja.
0: Das haben wir schon mal drauf gehabt.
1: Wollte ich gerade sagen, nicht nur einmal. Und dann ist er schon losgefahren.
0: Der wichtigste letzte Akt, damit die nicht auf dem Dach liegen bleibt bei der Fahrt.

0: Die Teichmanns planen ihre Touren akribisch. Leerfahrten bei den aktuellen Tankpreisen können sie sich nicht leisten.
1: Das Beste daran ist, man ist ständig unter Leuten und es ist jedes Mal anders. Wir haben auch ab und zu ein paar neue Sachen dabei. Eine Frage ist immer, was gibt's Neues? Wir sind schon ein schaustellernahes Gewerbe, würde ich mal vorsichtig sagen, mit unserem Camping. Da wir direkt vor Ort am Platz immer sind und da irgendwo Exoten sind, die nicht nur 2 Stunden da sind und dann wieder verschwinden auf den nächsten Platz. Andere arbeiten so, wir nicht. Wir bleiben immer etwas länger und dann vertiefen sich natürlich auch irgendwann Beziehungen und es macht einfach Spaß und viele freuen sich, wenn sie uns wiedersehen.
0: Rostock, 25 Grad. Wird es zu warm, kommen wenig Leute. Bettina und Randolf hoffen auf stabiles Wetter und gute Geschäfte. Gute Geschäfte, ein typischer Schaustellerspruch.
2: Wenn's kracht, noch ein Meter. Ich glaube, das reicht. Ich will dir nur ein bisschen gerade stellen.
3: Randolf, hinter dir ist der Hänger, halt!
2: So.
3: Der Hänger!
2: Steht.
0: Noch bevor sie am Platz stehen, die erste Kundin. Sie braucht Ersatzlichter für ihren Autoscooter.
2: Den ersten Teil haben wir schon mal erledigt.
4: Ja, gut.
2: Und deine Lampe muss auch mitnehmen.
4: Ja.
2: Bitte schön. Das andere klären wir vorne gleich.
4: Gut, dann komme ich dahin.
2: Bei Bettina.
4: Danke erstmal.
2: Bis später. Bitte. Gute Geschäfte heute.
5: Ja, also wenn die Schausteller uns lange nicht gesehen haben, dann ist es eben so, wenn einer ganz dringend was braucht, ehe wir wieder irgendwo anders sind und die dann vergessen, dann kommen sie schon mal zu uns und bestellen gleich was. Denn manchmal haben wir auch nicht so viele Sachen dabei und dann sagen sie immer, ja, wer zuerst kommt, mal zuerst. Das ist halt so. Und das war jetzt eben gerade
2: spontan.
5: Ein spontaner guter Auftrag.
2: Dafür brauchten wir die Leiter noch gar nicht rausnehmen, aber das machen wir gleich. Ich fahre zu dir vor und dann kann es losgehen.
5: Ja. Okay.
0: Randolf und Bettina gelten nicht als Schausteller. Sie müssen deshalb auf den öffentlichen Parkplatz umziehen.
2: Ich werde erstmal zeigen, dass wir da sind und gehe auf den Platz und Bettina bleibt an den Autos, falls die ersten schon bedient werden möchten. So wie immer. So, Akku an, Antenne raus, los geht's.
5: Okay, kann losgehen. Alles bereit. Also wir sind immer gerne im Norden hier, auch wenn es immer nur kurz ist. Aber so ein Tag ist schön, vor allen Dingen das schöne Wetter. Da wollen wir hoffen, dass auch viele Leute hierher kommen. Und jeder hofft hier, ne?
2: Ich muss erst mal ein bisschen Sonnencreme nehmen, glaube ich. Grüß dich.
6: Hast du Sonnenschirme?
2: Sonnenschirme?
0: Ein langjähriger Stammkunde. Gebrannte Mandeln, Früchte, Süßwaren.
6: Was nimmst du noch für die Abflussschläuche?
5: Hi, Thorsten.
2: 249, ne?
6: Hallo.
2: 249, der 279 ist aber ein bisschen kürzer.
0: Abflussschläuche, einer ihrer Verkaufsschlager.
6: Der ist auch eigentlich 25.
2: Ja, der ist schon flexibler, aber wenn es kalt ist, ist er etwas steifer.
6: Ja.
2: Und der, da geht der Knick auch wieder raus, wenn er, sobald er in der Sonne liegt. Der ist super.
6: Ja, würde ich von den Schwarzen dann nehmen.
0: Egal welches Wetter, die Schausteller müssen ihre Buden ans zentrale Abwassernetz anschließen.
2: Seit 30 Jahren, seit 1996 kennt er mich.
6: Na klar, eine 90er.
2: 1996.
6: Ich weiß noch, damals in Bad und so, wo wir uns gesehen haben, da warst du überall.
2: Und angefangen haben wir in Sassnitz. In Sassnitz,
6: ja.
2: Im Juli wären es 30 Jahre, die ich euch hinterher gucke schon.
6: Das ist ja ewig, ja. Man überlegt gar nicht über sowas.
2: Die Zeit läuft, nur gegen uns.
6: Ja, die läuft gegen uns, da sagst du was. Ja.
5: Geht das?
2: Gute Geschäfte.
6: Alles gut, na, okay. Komm. Schön schwer.
2: Ja, einen guten Schlauch erkennt man am Gewicht.
6: Ja. Ich schaff es.
2: Hinten, oder?
6: Ja, hinten.
0: Mal eine ganze Woche, mal nur für einen Tag. Rund 50 Volksfeste steuern die Teichmanns jedes Jahr an.
2: Der gehört ja schon zum Inventar, auch wenn es hier nicht so groß ist. Aber raus muss er. Damit
7: Damit fährt der Chef immer.
2: Auf den etwas größeren Plätzen unterwegs. Vor allem, wenn wir vorm Aufmachen schon da sind, kann man ganz gut eine Runde damit drehen und auch Ware ausliefern. Und ab und zu fahren wir damit auch mal einkaufen. Sie mit ihrem E-Bike und ich mit dem. Da passt noch ein alkoholfreies Sixpack 033 rein und hier halt einiges an Ware. Ne? So, den stellen wir so lange hier in Bereitschaft. Na dann mal los auf den Platz.
0: Gute Geschäfte hat noch nicht geholfen. Das Wetter ist immer noch zu warm.
2: Hallo. Ich wollte nur sagen, dass wir da sind. Wir stehen in einem Riesenrad, wenn ihr was brauchen solltet. Ne? Ich gehe erst mal eine Runde. Obligatorisch. Bis später, gute Geschäfte.
8: Arnold, alte Pflaume. Alles gut, Junge?
2: Pflaume ist okay, alte verbiete ich mir. Es war noch ruhig bis jetzt, ne?
8: Ja, ein bisschen ruhig.
5: Zu gutes Wetter, zu schlechtes Wetter.
2: Zu gut, Leute. Es passt nie, so wie wir es brauchen.
8: Hast du denn was Neues dabei?
2: Die hier. Die als Verteiler. Ne, das sind die durchgehenden nur. Die hatten wir letztes Jahr auch schon. Was die Kosten steht drauf. Und bei den Steckern haben wir auch was Neues.
0: Steckverbinder und Verteiler für den schnellen Stromanschluss von Buden. Schausteller sind knapp getaktet. Abbau, Fahrt, nächster Aufbau. Jede Minute zählt.
9: Sammeln Sie die Familienmitglieder.
2: Bettina ist am Auto, die hat Bereitschaft.
8: Ich hab Bereitschaft. Ach, dann können wir ja nachher am Bier
2: trinken. Die kannst du auch gleich haben, wenn du brauchst.
8: Dann können wir ja gleich ein Bier trinken nachher, ne?
2: Bis später.
8: Tschüss.
5: Ja, was brauchst du? Splinte oder Nadeln?
10: Splinte, aber größere.
11: Wir suchen Splinte, die braucht man eigentlich an jedem Schaustellergeschäft. Super schick ist hier. Zum Beispiel machen wir damit unsere Deko oben fest. Wir haben ja so einen animierten Blumenkohl. Und der wird dann damit halt gesichert, dass er nicht vom Dach fallen kann. Das kostet einer, weißt du das zufällig?
0: 60 Cent pro Stück. 20 nimmt er mit.
11: Immer wenn wir uns sehen, fällt einem was ein, was man doch noch braucht. Und sie hat auch immer tolle Sachen bei.
0: Circa viermal pro Jahr kreuzen sich ihre Wege auf verschiedenen Jahrmärkten.
11: Immer nett, immer ein offenes Ohr. Und wenn es Probleme gibt, Randolph oder Bettina helfen einem auch gern. Wir hatten das hier zum Weihnachtsmarkt zum Beispiel. Da sind unsere beheizten Trinkwasserschläuche eingefroren. Und dann haben die beiden hier tatsächlich gestanden und haben 50 Meter Trinkwasserschlauch gebaut. Und da muss man so eine Seele in den Schlauch reinschieben, 50 Meter. Das ist nicht so einfach. Und die beiden haben dann hier gestanden bei minus 10 Grad und haben das mal schnell fertig gemacht.
5: Ja.
11: Ja, nimm mal drüber.
5: Jo.
0: Ihre Arbeitstage sind oft 10 Stunden und länger. Heute waren gerade mal 10 Kunden bei Ihnen.
2: So.
5: Na, Chef?
2: Ich glaube, alles erledigt soweit.
5: Nein.
2: Ach so, das auch noch. Dann muss ich noch mal schnell mit dem Scooter wegbringen. Das fahr ich auch so rum.
5: Ja, mit dem Scooter.
2: Geht am schnellsten.
5: Ja.
2: Und dann sind wir durch?
5: Ich bin fertig.
2: Für das Wetter und dafür, dass so wenig Leute da waren, war der Umsatz in Ordnung. Also das Spritgeld nach Hause ist schon abgefallen. Wenn die jetzt hier kein Geld verdienen, weil zu wenig Leute da sind und weil es zu heiß ist, dann können wir nicht erwarten, dass wir die ganzen Kassen leer machen, das passt nicht. Wir sind immer ein Spiegelbild des Umsatzes, sage ich immer. So, erst mal losfahren nochmal. Erst mal anmachen, sonst meckert er mich voll. Bis gleich.
0: Auf dem nächsten Platz muss das Geschäft besser laufen. Hannover. Heute beginnt hier das größte Schützenfest der Welt. Die Teichmanns sind seit 2 Tagen vor Ort.
12: Die Leisten?
13: Ja, die weißen, die hier hinter sind.
0: Vor dem großen Andrang müssen einige Schausteller ihre Buden noch auf Vordermann bringen. Der Münzschieber

0: Aber braucht neue Lichter.
1: Also genau die auf keinen Fall.
2: Nee. Größe kriegst du nicht, ne? Die Länge ist schlecht.
1: Ne, die Länge, ich habe 60 cm da. Müssen wir mal gucken.
0: Die Rechnung ist einfach. Besseres Licht, mehr Aufmerksamkeit, mehr Kunden.
1: Das, theoretisch können das ändern. Das müssen wir mal ausprobieren. Nach den Leisten hast du mich noch gar nicht gefragt.
3: Nee.
1: Wir haben ja noch ein paar 60er da. Wenn das mit der Voltzahl hinkommt, dann können wir mal gucken, ob wir das hier auch probieren können.
0: Identische Leisten hat Randolph nicht parat. Hoffentlich passen seine neuen Leisten.
1: Ja.
0: Randolph ist ursprünglich gelernter Zootechniker. Bettina, gelernte Erzieherin.
4: Also wir fahren im März immer los und sind bis Ende November und zwischendurch zweimal zu Hause. Ja, die Familie. Wir telefonieren ja fast jeden Tag und machen auch Videotelefonie mit unserem Enkel. Das fehlt eben, ne? Dass man das Familienleben immer so ein bisschen nach hinten stecken muss. Obwohl es ja schon gut ist, wenn wir beide zusammenfahren. Denn es gibt auch andere Verkäufer, die fahren alleine, die fahren dann immer wieder nach Hause. Und dann dieses Hin und Her, das ersparen wir uns eigentlich. So, Pause.
1: Ja, einmal Luft holen, bevor es vielleicht voll wird nachher.
0: Als das Geschäft immer weiter wuchs und ein LKW nicht mehr ausreichte, stieg Bettina mit ein.
1: Wer möchte da mitfahren? So. Adrenalin pur. Bettina, möchtest du auch mal mitfahren? Adrenalin pur.
4: Ich? Na. Ich nicht. Randolph ist ein ruhiger Typ, aber sehr selbstbewusst. Er versucht auch immer zu sehen, was ich will oder was ich gerne mag. Er will dann immer unbedingt Blumen kaufen. Und ich sage dann immer, nein, das lohnt sich nicht vor zum Camping. Wir fahren dann wieder auf den nächsten Platz. Wir gehen auch mal abends weg, wenn es die Zeit erlaubt. Mal weg vom Platz, gehen mal was essen oder wir fahren mal mit dem Fahrrad. Oder das versuchen wir schon.
1: Die 60er Leiste zum Testen, mal schauen.
0: Eine LED-Leiste kostet 20 Euro. Passt sie nicht, muss Randolph improvisieren.
1: Auf zur nächsten Runde.
0: Rund 900.000 Besucher lockt das Schützenfest an.
1: Wir haben gerade den Sonnenuntergang.
5: Sieht schön aus, ne?
1: Hallo. Ich sag, jetzt haben wir gerade den Sonnenuntergang.
0: Jetzt zeigt sich, passt seine Leiste und bringt sie den gewünschten Lichteffekt?
5: Oh ja, das ist ziemlich hell, ne?
1: Ich denke, das kannst du anbieten, ne?
5: Vielleicht könnte man die auch da oben quer bauen. Da
1: oben quer? Nee, das wird nichts.
5: Passt auch nicht,
1: ne? Nee. Aber das andere, das könnte wohl passen, was wir da probiert haben. Guck mal, der geht, macht den Elvis sogar farbig. Da siehst du das schön bei seinem Anzug, ne?
5: Ja, die sind ganz jetzt zum Alter gekommen, ne? Nicht mehr die Jüngsten. Man, das sind schon kleine Oldtimer hier, die Automaten. Und die modernisieren wir halt immer so ein bisschen. Weil so ein neuer Automat, muss man sich vorstellen, die liegen ungefähr zwischen 65.000 aufwärts. Ne? Das ist ja nur Standard. Und dadurch tun wir natürlich gucken, dass die so lange wie möglich erhalten bleiben und wir die immer restaurieren und immer auf den neuesten Stand bringen. Jetzt haben wir hier schon seit einigen Jahren LED-Leisten drin. Aber auch die sind halt mittlerweile, haben sie ihre Probleme mittlerweile. Und jetzt schauen wir hier gerade, der Randolph hat hier ja was parat, aber das ist von der Länge her halt ein bisschen.
1: Das musste wir davor, so war das, und dann kamen wir dahinter.
5: Ich kann das vielleicht auch einmal rausnehmen. Das Problem ist nur, der Deckel muss ja eigentlich dann
1: wieder rein, ne?
5: Wieder rein, genau.
1: Ja, das könnte klappen. Die andere kommt ja dann weg, ne?
5: Dann, genau.
1: Die kommt ja dann weg und dann hast du mehr Platz, um die da reinzuschieben. Und dann ist das hier eine andere Helligkeit als jetzt. Du hast hier auch noch Halogene? Oh Gott, bei den LEDs können wir aber auch was machen hier. Das ist GO10, ne? Ja, ja, habe ich schöne da.
5: Vielleicht bringt ihr ja auch schon was.
1: Ja, ja. Bettina, wir brauchen noch ein paar GO10.
4: Soll ich die mal holen?
1: Ein paar GO10.
4: Ich guck mal, was wir da haben, GO10.
6: Ey, lass doch mal

0: Die Teichmanns kennen Rinaldo Frese, seit er ein Kind war. Schon seine Eltern haben bei ihnen gekauft.
1: So, das ist jetzt eine 5 Watt, die ist schon 5-mal heller als das, was bis jetzt drin war. Ja. Ich denke, das passt schon.
2: Das ist ein Unterschied. Ja, auf jeden Fall. Gut, was so eine Birne so ausmacht an Helligkeit, ne?
1: Das macht schon was, ne?
2: Perfekt.
0: Improvisieren, das können sie. Auch dieses Mal hat es wieder geklappt.
1: Wir sehen uns morgen. So.
3: Und dran läuft.
1: Das war's für heute.
3: Alles geklappt?
1: Ja, wir haben uns noch ein paar Scheinwerfer angeschaut.
3: Okay, da sind die Pixelketten noch kaputt.
1: Ja, und die Blitzer funktionieren damit schon.
3: Okay.
1: Ja, auf die Pixel können wir dann nochmal hinweisen.
0: Noch 2 Tage bleiben sie in Hannover. Weitere Aufträge von Rinaldo Frese sind schon sicher. Auf dem Weg zum nächsten Platz. Deutlich kleiner als Hannover.
1: Wir sind zusammen seit 1976, heißt, wir kommen ja beide aus Sassens, hatte ich schon erwähnt, sind auch zur gleichen Schule gegangen. Ich war damals 10. Klasse, sie war 8. Klasse und so hat sich da diese, naja, Jugendfreundschaft dann entwickelt. Und es gibt immer gute und schlechte Zeiten, nicht nur in der Serie, sondern auch im Leben. Und so haben wir uns nun seit der Zeit schon immer zusammengerauft und arbeiten jetzt seit über 20 Jahren auch schon zusammen, sehen wir uns also 24/7. Das funktioniert auch gut und der eine ist nichts ohne den anderen und ich bewundere einfach manchmal auch, dass sie hier so hinter mir fährt mit dem LKW zum Beispiel, ist ja auch nicht so selbstverständlich. Sie hat schon Biss.
0: Neubrandenburg, direkt am Tollensesee.

0: Heute dürfen die beiden bei den Schaustellern auf dem Platz stehen. Doch da müssen sie die LKW erstmal hinbekommen.
1: Das ist schon ganz schön eng. Und wenn andere dann nervös werden, die PKW-Fahrer, wenn die keine Zeit haben, ist immer schlecht.
2: Du fährst rückwärts rein, ich fahr vor und dann können wir wieder Arsch an Arsch stehen. Ne?
0: Zentimeterarbeit.
2: So, dichter können wir nicht ran am Platz, das passt doch. Sonst sagt man immer, wer zu spät kommt, dem bestraft das Leben, aber diesmal kehren wir den Spieß um. Optimaler Standplatz.
0: Hier kann kein Schausteller sie übersehen.
2: So blöd.
3: Moin.
2: Ja.
3: Mal gucken, wa?
1: Ja.
3: Vielleicht eine Wasserschläuche? Abwasserschläuche?
1: Ja. Das sind 40 Meter.
3: Ja, ich würde gerne so einen Schlauch nehmen.
1: Ja.
3: Wir haben ja ein Süßwarengeschäft und da muss natürlich auch abgewaschen werden. Und da ist Wasser dann auch in den richtigen Gulli gelangt, muss man natürlich einen ordnungsgemäßen Abwasserschlauch anschließen. Ja. Die aus dem Baumarkt, die taugen halt nicht, die knicken und sind viel zu dünn. Und dadurch gibt es ja hier so eine Fachhändler, die direkt zu uns vor der Haustür kommen und uns das vor der Haustür bringen. Ne? Oder habe ich das jetzt falsch beschrieben?
1: Nein, machen wir gerne. Ne?
3: Ja. Ja.
0: Das erste Geschäft lief schon mal gut. Einen Schlauch und eine Arbeitshose für 369 Euro.
1: Ich mache heute Ausverkauf. Mein Job ist körperlich anstrengend, ja. Mein Mann hat diese ganzen vielen kleinen Sachen und ich hier Schläuche. Ungerecht verteilt, oder?
0: Die vielen kleinen Sachen. Heute heiß begehrt. Das gute

0: Geschäft geht weiter. Die ganze Front eines Armbruststandes soll neue Lichter bekommen.
1: Außer du sagst, okay, ich habe jetzt die DC-24.
2: Auch selbstlaufende?
1: Auch selbstlaufenden, aber programmierbar über eine App.
2: Ja.
1: China.
2: Ach so.
1: Ja.
2: Ja,
1: möchte
2: meistens.
1: Ich nicht, ich möchte davon weg.
2: Da haben wir nur ein Muster. Ich habe mal ein Beispiel dafür. Da siehst du, dass wie das dann aussehen kann, wenn die von innen nach außen laufen.
1: Genau.
2: Dann baut sie das so langsam auf. Haben. Da würde ich kaltweiß nehmen und rot.
1: Ja.
2: Ne, kaltweiß die Umrandung und rot dann eben den Effekt da. Das sieht dann bestimmt ganz nett aus.
1: Na, dann lass uns mal gucken. Ne?
2: Okay. Das komme ich, kann ich dir hier zeigen jetzt? Achso. Das ist jetzt praktisch jeder Buchstabe eine Farbe. Ist natürlich doof, dass die Sonne genau drauf knallt. Kaltweiß, warmweiß, gelb, orange, rot, grün, blau, gold und Lemon. Zitronenfarbe.
0: Der Schausteller kauft heute zum ersten Mal bei Randolph. Kollegenempfehlung.
1: Blitzer wäre schon gar nicht so.
2: Ansonsten ist hier nie eine irgendwo aus und das Programm geht ungefähr 7 Minuten. Bettina, ich gehe jetzt endlich mal eine Runde. Mal sehen, ob wir es eine Mini-Runde schaffen. Bis jetzt hat es noch nicht geklappt.
3: Sonst wird mir
2: bitte
3: zugemacht.
2: Die Quittung da fertig. Das steht schon drauf von Günther.
3: Ja.
2: Komm, die Riemen habe ich schon drauf und die Blitzer. Mhm. Nur was jetzt bei dir noch dazu kommt.
3: Alles gut, mache ich.
2: Okay.
3: Jo.
2: Bis gleich.
3: Viel Spaß.
0: Randolph und Bettina kommen beide aus Fischerfamilien. Hatten mit Kirmes früher kaum zu tun.
2: Schausteller sind ein eigenes Volk. Das ist einfach so. Schausteller lernt man nicht, Schausteller ist man und als Schausteller wird man geboren. Es macht Spaß, mit ihnen zu arbeiten, mit den meisten zumindest, wie das ist ja wie überall so. Sonst hätten wir es nicht so lange ausgehalten miteinander, sie mit mir und uns und wir mit ihnen genauso. Also es ist schon eine spezielle Sache, die aber Spaß macht.
0: Gute Geschäfte. Heute hat der Spruch gepasst.
2: So, gleiche Sonnenuntergang, da gibt es noch schnell was zu essen, bevor wir wieder nach Hause fahren.
3: Oh.
2: Du wolltest zwar nur Pilze haben, aber
3: ich wollte nur Pilze, ja.
2: Ich hoffe, das ist okay so.
3: Boah. Da wir heute ja wieder ganz spät zu Hause ankommen,
2: müssen wir jetzt schnell ein bisschen was essen. Da ist sogar Knoblauchsoße dabei, weil wir haben ja jetzt Feierabend. Dann brauchen wir ja keinen mehr anhauen.
3: Und wir haben morgen frei.
2: Und morgen frei, ja. Gut.
3: Ja.
2: Guten Appetit.
3: Danke.
2: Also, so was Leckeres gibt es auch auf der Kirmes.
0: Ihr nächster Stopp, Annaberg-Buchholz, 500 Kilometer entfernt. Hoffentlich rechnet sich die Fahrt.
3: Wir haben so einen schönen Job. Ich sag mal, solange wir noch gesund sind und solange ich dieses Auto hier noch fahren kann, ist alles okay.
2: Na, eigentlich haben wir schon gesagt, das Jahr ist das letzte.
3: Oh!
2: Aber ob wir das durchziehen, weiß ich noch nicht. Von 100 auf 0 fahren ist eigentlich utopisch in diesem Job. Wenn wir nur zu Hause sitzen, wer rastet, der rostet. Das ist auch nicht die optimale Lösung von einem Tag auf den anderen. Naja.
3: Ein bisschen öfter zu Hause bleiben, damit wir was vom Enkel haben.
2: Ja.
3: Nicht jeden Platz mitnehmen.
2: Ja.
3: Wir auch viel Postversand machen. Dass die Leute noch anrufen bei uns, Bestellungen machen, dass wir sie noch richtig beraten können. Es muss ja irgendwie weitergehen.

0: 130.000 Scheidungen gab es im vergangenen Jahr. Erik Hegmann, wie viele davon wären vermeidbar gewesen?
1: Oh, ich hänge mich jetzt mal aus dem Fenster. Bestimmt die Hälfte.
0: Ernsthaft? 130.000, die Hälfte? Oh, also ich finde, das macht Lust auf mehr. Und Sie müssen zugucken, wenn es auch in Ihrer Beziehung vielleicht kriselt. Es ist noch Hoffnung da. Erik Hegmann, einer der bekanntesten Paartherapeuten und das Gesicht der erfolgreichen ARD-Fernseh- und Podcast-Serie Die Paartherapie. Jetzt bei Das.
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4: Guten Abend, schön, dass Sie dabei sind. Wohin geht die Liebe, wenn sie geht? Und warum geht sie überhaupt? Warum streiten Paare? Warum scheitern Beziehungen? Und was kann man dagegen tun? Darum geht es heute zum Wochenanfang bei DAS. Unser Gast ist einer der populärsten Paartherapeuten der Republik. Bekannt vor allem aus der ARD-Sendung und dem gleichnamigen Podcast Die Paartherapie. Für uns hat er heute seinen Werkzeugkoffer dabei und gibt Tipps, wie man Konflikte erkennt und vor allem löst, bevor es zum Bruch kommt. Herzlich willkommen, Erik Hegemann. Ich freue mich, dass du da bist.
5: Ganz lieben Dank für die Einladung. Ich freue mich, da zu sein.
4: Und ich hoffe, ich habe die Latte jetzt nicht zu hoch gehängt und zu viel versprochen, dass du deinen Werkzeugkoffer dabei hast und wichtige Werkzeuge dabei hast, um Beziehungen zu retten.
5: Ich finde, das ist genau wie bei jeder Paartherapie. Die Erwartungshaltung ist immer sehr hoch und dann gucken wir mal, was wir draus machen. Das ist schon okay.
4: Ja, also ja. Aber das heißt ja, es gibt tatsächlich Werkzeuge. Wenn man die anwendet, kann man schon mal einiges vielleicht nicht unbedingt retten, aber reparieren, ist das so?
5: Es ist eine gute Frage, ob reparieren der richtige Weg ist oder ob vielleicht was Neues aufsetzen möglicherweise der bessere Weg, der nachhaltigere Weg sein könnte. Und da bin ich eher bei dem zweiten Weg. Und wenn es um die Konflikte geht, ich glaube, wir kennen die alle. Du machst es nicht so wie ich, du machst es nicht so wie ich wünsche und du machst es nicht so wie ich es erwarte. Und darauf lässt sich eigentlich jeder Paarkonflikt runterbrechen. Eine von diesen drei Varianten. Ja. Und das hat ja was damit zu tun, dass ich irgendwann feststelle, wir sind unterschiedlich. Am Anfang, ob du jetzt Tee oder Kaffee trinkst, ne, das ist ein Unterschied. Du machst es nicht so wie ich, es ist fein.
4: Finde ich sogar noch reizvoll am Anfang.
5: Ja, aber du bringst mir keinen Tee mit, während du dir einen Kaffee machst. Ja. Ist schon, ich wünschte mir was anderes. Ja. Und wenn ich jetzt erwarte, dass du aufhörst, Kaffee zu trinken, bin ich noch mal wo ganz anders. Und hier eskalieren dann die Konflikte. Und wenn mir klar wird, warum unsere Konflikte eskalieren, ich aber gleichzeitig Konflikte zulassen kann, dann entsteht ein Wachstumsraum in der Beziehung. Das ist aber nicht einfach, das will ich gar nicht sagen.
4: Das heißt, Beziehung ist nichts Statisches. Es entwickelt sich immer weiter, immer anders, immer fort und vielleicht auch gar nicht so vorhersehbar.
5: Es gibt keinen Schalter, der sagt, aber jetzt ist es gut. Ja. Und es gibt kein Ziel, das ich einmal erreiche und dann bleibt das so. Das tut mir total leid. Das gibt's einfach nicht. Ich sehe Beziehungen eher als eine Abfolge von Experimenten der Partner, wie sie mit den Dingen, die auf sie eintreffen, umgehen können. Und nachdem das unterschiedlich sein wird in den meisten Fällen, ist das eine unendliche Folge von Experimenten. Und die Idee ist, wir machen uns diese Experimente so schön, so freudig und so überraschend und spaßig wie irgendwie möglich. Dann verliert das diesen Ernst und es verliert die Bedrohung. Und ohne Bedrohung kann ich mich auf solche Experimente einlassen und sagen, das probieren wir mal für 4 Wochen. Da passiert ja nichts. Wenn wir 4 Wochen machen, wenn wir uns jetzt entscheiden, für den Rest unseres Lebens das so und so zu machen, da sagt mein beschützender Anteil, nee, das weiß ich nicht, ob ich mich dafür entscheiden will. Aber 4 Wochen? Da sammeln wir nur Informationen und dann gucken wir, welches Experiment wir danach machen.
4: Es fängt ja meistens damit an, erst mal miteinander zu reden, darüber zu reden. Das machen wir beide. Doch zunächst reden wir über das Wetter und das ist heiß. Es gibt einen neuen Hitzerekord. Noch nie waren die Monate Juni und Juli in Westeuropa so warm wie in diesem Jahr. Annalisa Lohmann berichtet und kommt ins Schwitzen.
6: Im Schnitt 21,6 Grad. Damit waren Juni und Juli fast 3 Grad wärmer als zu Beginn der Aufzeichnungen vor knapp 30 Jahren. Das ergaben Auswertungen des EU-Beobachtungsprogramms Copernicus. Während in anderen Teilen Europas, wie zum Beispiel Spanien, durch die Trockenheit die Gefahr für Waldbrände steigt, sinken in Norddeutschland die Wasserpegel. Bei knapp 1/4 aller Gewässer im Norden, hier markiert durch dunkelblaue und türkise Punkte, Niedrigwasser. Und das wird durch hohe Temperaturen leichter erwärmt, der Sauerstoffgehalt sinkt. In der Aller in Niedersachsen sind deswegen seit Ende Juni schon zahlreiche Fische gestorben. Ein weiteres Problem? Durch die Wärme wachsen auch Pflanzen im Wasser stärker. Es hat sich eine Schicht gebildet aus Enten, Grütze und Algenfarn. Die verbrauchen zusätzlich Sauerstoff. Ehrenamtliche versuchen, möglichst viel von der Grünschicht herauszufischen. Die Zeit drängt, denn
7: der Sauerstoffwert in Milligramm pro Liter sind wir jetzt schon unter 2 Milligramm. Also für einige Fischarten schon tödlich.

0: auf jeden Fall lebensfeindliche Umgebung.
1: Also Pflanzen raus, Sauerstoff rein, mithilfe einer Belüftungsanlage. Die Arbeit der freiwilligen Helfer wird noch weitergehen müssen.
2: Wir dürfen nicht vergessen, wir haben eine Prognose mit viel Wärme. Es wird wieder über 30 Grad werden. Und wir werden weiterhin hohe Verdunstung haben und auch, wie wir schon bei unseren Stauanlagen beobachten, dass eben dort immer wieder fallende Wasserstände sind.
1: Anderswo dagegen steigen die Pegel. Durch den Klimawandel schmelzen Gletscher und Eisberge, der Meeresspiegel steigt. Laut Copernicus-Daten bereits um über 13 Zentimeter. Das kann gerade in Küstengebieten zu Überflutungen führen. Hier blau gefärbt die Bereiche an der Küste Mecklenburg-Vorpommerns, die bei Hochwasser betroffen wären. Küstenschutz also unerlässlich. In Binnen- und Außendeiche hat das Land seit den 90ern bereits fast 200 Millionen Euro investiert. Und es geht weiter. Bis 2030 soll unter anderem an der Kliffranddüne Streckelsberg auf Usedom der Strand aufgespült werden, damit der höchste Berg der Insel erhalten bleibt.
3: Und apropos Hitze, wegen eines Waldbrandes ist die A7 zwischen Lutherberg und Hedemünden im Landkreis Göttingen derzeit voll gesperrt. Weitere Nachrichten im Überblick von Antje Althoff.
4: Tickets prüfen, Auskunft geben, Angst haben. Als Kontrolleur bei der Deutschen Bahn ist das inzwischen Alltag, auch bei uns im Norden.
5: Ich habe selber schon Kinnhaken bekommen, eine Rippenprellung davongetragen, wurde angespuckt mit Bierdosen, Flaschen, diversen Gegenständen schon geschmissen.
4: Immer mehr Mitarbeiter im Regionalverkehr erleben körperliche Angriffe und Beleidigungen durch Fahrgäste. Waren es 2025 im ersten Halbjahr noch 869 Übergriffe, sind es nun bereits 989, ein Anstieg von 14%. Zwar steuert die Bahn bereits mit Selbstverteidigungskursen und Bodycams gegen, aber jetzt hat Verkehrsminister Steffen Bilger auf einer Pressekonferenz in Kiel mehr Personal angekündigt, sowie Bodycams, die auch den Ton aufzeichnen dürfen. Kleiner Wermutstropfen erstmal nur in einer Testphase, denn noch gibt es datenschutzrechtliche Probleme. Aber immerhin ein Anfang. Diese Tat macht fassungslos. In der Bremer Neustadt kommt es am Samstagnachmittag zu einem Streit zwischen einem Autofahrer und einem Fußgänger. Beide liefern sich ein Wortgefecht, woraufhin der Autofahrer aus seinem Wagen steigt und auf den Fußgänger einprügelt. So heftig, dass dieser stürzt und mit dem Kopf auf den Asphalt schlägt. Der 56-Jährige stirbt noch am Unfallort, während der andere in seinem weißen Kleinwagen flüchtet. Wahrscheinlich war es eine Zufallsbegegnung. Die Polizei vermutet, dass sich die beiden vorher nicht gekannt haben. Jetzt wird mit Hochdruck nach dem mutmaßlichen Täter gefahndet. Bislang noch ohne Ergebnis. Die Straße ist gesperrt, die Feuerwehr angerückt. Allein die Hauptperson weiß nicht so recht, wohin mit sich. Kein Wunder, denn vor wenigen Minuten befindet sich der scheue Waldbewohner noch in dieser misslichen Lage. Mit dem Vorderteil im Gebüsch, mit dem Allerwertesten eben nicht. Ob nun der Zaun zu schmal oder die Taille zu rund, jedenfalls gibt's weder vor noch zurück. Dafür aber aufmerksame Autofahrer, die Hilfe holen. Kurios, kaum sind die Retter da, genügt dem kleinen Kerl allein der Anblick von Polizei und schwerem Gerät für den erlösenden Move. Einmal zurechtgeruckelt und zack ist alles wieder da, wo es hingehört. Das Reh diesmal komplett im Unterholz und nach kurzer Orientierungslosigkeit auch wieder in Freiheit.
3: Sehr süß. Und bei uns auf der Couch bzw. auf dem runden Sofa ist heute einer der erfolgreichsten Paartherapeuten, Erik Hegmann. Christina Donau macht Lust auf mehr.
6: Er hat einen sehr verantwortungsvollen Job, denn er arbeitet für niemand Geringeren als die Liebe, Paartherapeut Erik Hegmann.
7: Also nach meinem Verständnis ist es so, dass Paare ja meistens aus drei Gründen kommen.
6: Vor 3 Jahren wurde er bekannt in ganz Deutschland mit dem NDR-Erfolgsformat Die Paartherapie.
8: Ihr wollt also etwas verändern?
9: Ja. Nee, ich bin hier nicht alleine das Problem.
10: Ich muss tatsächlich sagen, es sind gemischte Gefühle.
11: Ich würde fast von Wut sprechen.
12: Wut? Ja, die hat sich dann bei mir auch aufgebaut.
13: Das ist eine extreme Zerreißprobe.
6: Neue Staffeln sind bereits in Arbeit, aber die meiste Zeit verhandelt Erik Hegmann hinter verschlossenen Türen mit seinen Klienten. Mit Paaren, die die Verbindung zueinander verloren haben.
7: Je länger ein Paar zusammen ist, umso mehr Verletzungen fügen die Partner einander zu.
6: Beziehung braucht Mut und Toleranz, sagt der Experte. Und vor allem Differenzierung. Wie das gemeint ist, erfahren Sie jetzt auf unserer roten Beziehungscouch von Erik.

0: Hegmann.
1: Ja, Erik, Wahnsinn. Erfolgsformat, die Paartherapie läuft und läuft und läuft. Ich weiß noch, wir saßen ganz am Anfang mal hier zusammen, da war das noch gar nicht so klar. Findet man genug Leute, die erzählen wollen, was ihnen da wirklich passiert, so tagtäglich in der Beziehung? Aber offensichtlich wollen die Paare erzählen und du hörst zu und hast gute Tipps.
2: Also ich freue mich, dass wir offensichtlich Paare ermutigen, ja, sich auch ganz offen zu zeigen und verletzlich zu zeigen und vielleicht sogar verletzlicher zu zeigen, als sie das in ihrer Partnerschaft der Beziehungsperson gegenüber tun. Und das machen sie dann öffentlich. Ich glaube auch, dass das tatsächlich sehr inspirierend und motivierend sein kann, sonst würden nicht so viele Menschen zuschauen und zuhören. Und vielleicht, ja, vielleicht motiviert ja auch die Paare, dass sie was Gutes tun damit. Könnte sein.
1: Weißt du, wie viele Paare du schon oder ihr schon als Team gerettet habt vor der Trennung?
2: Ich weiß ja nicht, ob vor der Trennung retten wirklich so retten ist. Ja. Ne? Also es kann ja auch sein, dass Menschen einander lieben und trotzdem einander nicht gut tun.
1: Ja.
2: Und vielleicht ist dann so eine Sitzung auch der Ort, wo ich entscheide, wir machen Raum für was Neues. Aber wir machen das auf eine Art und Weise, die uns vorher nicht gelungen ist, weil wir so in unserem Schmerz miteinander gekämpft haben, dass wir nicht mehr freundlich sein konnten. Und dann ist auch so ein Setting hilfreich, glaube ich, um vielleicht später zusammen als Eltern noch funktionieren zu können.
1: Es gibt ja Paare, die durchaus auch vor der Kamera weinen und vielleicht sich in dem Moment gar nicht so wohlfühlen, wenn sie es dann später sehen, wie weit sie gegangen sind, wie intim sie sich gezeigt haben. Hattet ihr auch schon mal Paare, die gesagt haben, nee, wir wollen es doch nicht zeigen und zurückziehen wollten? Oder?
2: Bislang ist das noch nicht passiert. Und das hat bestimmt auch damit zu tun, dass die Produzentinnen und die Redaktion unglaublich fürsorglich mit den Paaren, mit den Protagonistinnen und Protagonisten umgehen, die vorher und nachher den Kontakt bewahren, auf sie eingehen und sie unterstützen. Das ist bisher noch nicht passiert. Und ich glaube auch, dass die Paare vergessen, dass sie gefilmt werden. Das Studio ist so gebaut vom NDR, dass wir die Kameras ja nicht sehen. Die sind hinter Glasscheiben. Und ich glaube, das ist so ein intensives Arbeiten. Ich kriege das nicht mehr mit. Ich glaube, ich vergesse das.
1: Wollte ich gerade sagen, weil du lässt dir auch in die Karten schauen. Ne? Also du therapierst ja auch vor den Augen der Öffentlichkeit. Das ist ja auch was ganz anderes als das, was wir gehört haben, du normalerweise machst, hinter verschlossenen Türen praktisch die Fälle verhandeln.
2: Mir ist nicht so klar gewesen am Anfang, wie offen verletzlich ich mich zeige, ja, dadurch auch, und wie angreifbar ich mich vielleicht auch mache. Ich bin sehr, sehr glücklich, dass ich positiven Zuspruch von den Kolleginnen und von den Kollegen erfahre, die zum Teil sagen, ich würde mich das nicht trauen. Und andere sagen, das ist großartig, was du machst. Wir würden das gerne lernen. Und mittlerweile gebe ich Fortbildungen tatsächlich, weil ich viele Fragen bekomme. Wie machst du das? Wo ist dein Therapiekonzept? Wie ist dein Therapieplan dabei?
1: Wir haben ein paar kontaktiert oder die haben sich an uns gewendet, die ganz glücklich sind, dass sie bei dir waren. Hör mal.
3: Hallo Erik.
4: Hallo Erik.
3: Wir wollen uns mal ganz persönlich bei dir bedanken dafür, dass wir die Chance hatten, bei deinem Podcast mitzumachen und bei dir dadurch eine Intensivsitzung bekommen haben, in der wir so viele Impulse mitgegeben bekommen haben, die wir auch schon umsetzen konnten. Und ja, das richtig Gold wert war für unsere Beziehung auf jeden Fall.
4: Man merkt einfach, wie viel Leidenschaft und Erfahrung du damit reinbringst. Und wir wünschen dir auf jeden Fall für die Zukunft alles Gute und hoffen, dass du noch weiter viele coole Menschen triffst, die du mit deiner Arbeit irgendwie begeistern, abholen kannst, inspirieren kannst und vielleicht auf ihrem Weg auch ein Stück weit begleiten kannst. Und wir freuen uns einfach, dass wir dabei sein durften.
3: Und zum Schluss möchte ich dich noch einladen oder möchten wir dich noch einladen zum Fallschirmspringen. Das Datum dazu kennst du ja. Und wir warten auf deinen Anruf.
4: Ciao.
2: Ciao. Okay, also ich krieg Gänsehaut.
1: Ich habe es gesehen, höre. Julia und Tim waren das.
2: Das ist ja so hinreißend. Das mit dem Fallschirmspringen, das hat natürlich eine Geschichte. Das ist eine Analogie, die ich gerne erzähle, wenn es um Anteilearbeit geht. Das ist eine Art von Paartherapie-Methode, die ich sehr gerne benutze. Und da kommt dieses Beispiel drin vor.

0: Nach dem Motto, würdet ihr zusammen mit dem Fallschirm abstürzen, abspringen?
1: Es geht eher um das Sicherheitsbedürfnis. Ja. Also das heißt, wenn ich beispielsweise sagen würde, ich möchte fliegen, dann würde ein Teil in mir sagen, das ist eine bescheuerte Idee. Du hast keine Flügel, du kannst nicht landen. Das lassen wir. Und dann würde ein anderer Teil sagen, das ist aber ganz, ganz wichtig, dass Erik das mal ausprobiert. Und du hast ja recht, das ist, kann das nicht. Aber gibt es nicht eine Möglichkeit? Könnten wir ihm nicht einen Fallschirm geben? Und dann würde der Teil sagen, nee, einen Fallschirm, entschuldige mal, der hat noch nie einen Fallschirm gezogen. Der weiß gar nicht, wann er den ziehen soll. Das machen wir trotzdem nicht. Ja. Und dann würde er sagen, ja, hast du recht, aber vielleicht finden wir ja jemanden, der das schon so oft gemacht hat und dann schnallen wir den dran und dann macht er das nur ein einziges Mal und wir gucken mal, was passiert. Und dann würde der Teil, der um Sicherheit bedachte, sagen, naja, also so richtig toll finde ich die Idee nicht, aber das könnten wir mal probieren. Mhm. Und damit würde ich zu meinem Fallschirmsprung kommen. Und das ist ein bisschen ein Beispiel dafür, wie Paare miteinander arbeiten können, um das Sicherheitsbedürfnis zu wahren. Mhm. Was kann ich experimentieren? Was kann ich ausprobieren? Wie kann ich wieder verhandeln? Indem ich deine Bedenken ernst nehme, indem ich deinen Kritiker würdige und nicht gegen ihn angehe, was wir normalerweise tun. Mhm. Wir kämpfen gegeneinander, wir polarisieren. Du sagst ja, ich sag nein. Und schon arbeiten wir uns aneinander ab. Und es geht darum zu sagen, okay, du sagst nein, deine Argumente sind gut, ja, kann ich verstehen. Was gäbe es noch, was wir ausprobieren könnten, damit deine Argumente trotzdem gesehen werden und wir uns trotzdem gleichzeitig bewegen können?
0: Das ist wahrscheinlich schon ein wichtiges Tool, ein wichtiges Werkzeug, wie man mal über seine Beziehung nachdenken sollte. Wie verhandeln wir, wie reden wir? Nehmen wir das, was der andere sagt, ernst oder arbeiten wir gleich dagegen, nehme ich an. Also das wäre schon mal was, was man mitnehmen könnte heute Abend auf jeden Fall, oder?
1: Das ist das Beispiel, genau. Ja. Ja, genau darum geht es.
0: Also oftmals bahnt sich ja eine Trennung an und manchmal kommt es auch, ohne dass groß darüber gesprochen wurde, dass es keine Anzeichen gibt, keine Vorwarnung. Einer trennt sich, der andere, der oder die Zurückgelassene, muss damit klarkommen. Und Katrin Gollan aus Lübeck ist genau das passiert und sie hat das Beste draus gemacht. Torge Wittern-Koss hat mit ihr gesprochen.
2: Katrin Gollan aus Lübeck war sehr lange glücklich verheiratet.
3: Also wir hatten ja 28 Jahre eine super schöne Beziehung. Es fühlte sich geborgen an, es fühlte sich glücklich an, es fühlte sich einfach alles rund an. Und dann kamen einige Monate, ich sag mal 3-4 Monate, in denen ich das schon gespürt habe, dass was nicht stimmt. Aber ich habe das natürlich nicht wahrhaben wollen.
2: 3 Kinder, gemeinsame Arbeit, ein großer Freundeskreis. Und auf einmal war das alles vorbei. Unrettbar verloren.
4: Es war Ostermontag vor einigen Jahren. Ich saß auf dem Sofa und er kam rein morgens. Ich habe ihn angeguckt und ich habe gesagt, es ist vorbei, oder? Ja. Und dann fing er an zu weinen und hat ja gesagt. Und das war's. Ich glaube ganz ehrlich, dass es rückblickend nichts gibt, was diese Situation hätte verändern können. Weil, glaube ich, einfach die Liebe vorbei war.
2: Kurz und schmerzvoll. Für Katrin Gollan ein Sturz ins Bodenlose. Jahre des Kummers und der Verzweiflung folgen.
4: Mein Herz war so schwer. Ich habe 10 Kilo verloren von dem, was ich jetzt bin. Ich konnte nicht mehr essen, nachdem mein Mann sich von mir trennte. Ich habe einfach die Liebe meines Lebens verloren. Und ich wusste nicht, wie es weitergehen kann. Ich konnte kaum mehr laufen. Mein Sohn hat mich dann im Bett gefüttert, weil ich einfach nicht mehr konnte. Ich war so schwach und meine Eltern haben mich dann in die Psychiatrie gefahren. Und in dem Moment kam eben diese Frage, willst du leben oder willst du sterben? Und ich habe mich fürs Leben entschieden.
2: Alles neu. Katrin Gollan zieht nach Lübeck, macht mit 49 eine Ausbildung zur Floristin und beginnt ihr Leben neu zu bewerten.
4: Ich habe angefangen, in die Dankbarkeit zu gehen, in die Fülle und nicht in den Verlust. Dass ich mir morgens gesagt habe, okay, wofür bin ich dankbar? Ich habe ein Dach über dem Kopf. Ich habe eine tolle Ausbildung gemacht mit 49 zur Floristin. Ich habe genügend zu essen. Ich habe 3 Kinder. Ich habe ja trotzdem Familie, auch wenn mein Mann oder Ex-Mann nicht mehr an meiner Seite ist. Ich lebe in Fülle.
2: Sie fängt an, ihre Geschichte zu teilen. Auf Instagram nimmt sie ihre Follower mit in ihr neues Leben als Single. Über 50.000 folgen ihr mittlerweile.
5: Das Verrückte an einer Trennung ist, es gibt oft keinen großen Abschied. Keine letzte Ansprache, keine Erklärung. Du wechselst einfach die Seiten.
2: Frauen getrennt,

0: über 45. Das ist ihre Zielgruppe. Sie berät Klienten wie Vivian und gibt Tipps und Tools gegen Einsamkeit und Schamgefühle.
1: Ich wollte meinen Kindern eine intakte Familie bieten. Ein schönes Zuhause, eine liebevolle Familie, so in diesem klassischen Sinn, Vater, Mutter, Kind. Nicht ich habe mich getrennt, sondern mein Partner hat sich von mir getrennt. Und trotzdem hat es was mit Versagen und Scham zu tun. Sowas wie, es ist mir nicht gelungen, meinen Partner zu halten. Als würde die Schuld bei mir liegen.
0: Ihre hart zurückerkämpfte neue Freiheit teilt Katrin Gollan gerne mit anderen.
2: Mein Tipp ist, immer nach vorne zu schauen. Ich bin Schritt für Schritt gegangen in eine Richtung, wo ich noch nicht wusste, okay, ich werde glücklich sein, ich werde ein leichtes Herz haben und ich werde auf einmal Influencerin sein. Das wusste ich vor 5 Jahren nicht. Aber ich habe mir gesagt, ich kann nicht an dem Punkt stehen bleiben, wo ich jetzt bin, durch dieses schwere Herz, durch diese Traurigkeit. Und deswegen bin ich einfach losgegangen.
0: Heute ist Katrin Gollan wieder glücklich. Anders als vor der Trennung, aber glücklich.
3: Das ist doch schon mal eine gute Botschaft. Man kann wieder glücklich werden, auch wenn man davor denkt, oh Gott, das ist alles hin. Also das Leben ist nicht mehr lebenswert, oder?
4: Das kann man auf alle Fälle. Das ist aber ein schwieriger Prozess, denn wir halten automatisch an den Erinnerungen fest. Wir halten an dem fest, was uns gut getan hat. Da ist so ein Anteil in uns, der das beschützen und bewahren möchte. Und der sagt, das Neue, das da kommen könnte, da bin ich mir nicht sicher, ob wir uns darauf einlassen sollten. Mit dem Alten habe ich mich doch arrangiert. Können wir da nicht lieber bleiben? Und dieser Teil will die Sicherheit haben. Das heißt, der ist Showrunner. Während wir ja alle das Bedürfnis auch haben, was zu entdecken, was zu explorieren, was Neues zu erleben. Und der kommt da nicht zu Zuge. Und das ist so schade.
3: Aber sie sagt ja auch, Glück ist dahingehend eine Entscheidung, dass sie sich für die Fülle entschieden hat und gegen die Leere.
4: Das ist eine Entscheidung. Und diese Entscheidung zeigt eine Selbstwirksamkeit. Das bedeutet, mein Glück ist nicht abhängig davon, was du als Partner, als Partnerin machst. Und das ist ein ganz wichtiger Prozess, der tatsächlich auch sehr schmerzhaft sein kann, den ich auch für notwendig halte, um sich selbst weiterzuentwickeln.
3: In dem Fall war es ja erstaunlich, dass der Mann offensichtlich, sie sagte ja 28 Jahre glückliche Ehe, nichts gemerkt von Trennungswünschen oder Problemen offensichtlich. Und dann kommt der Mann die Treppe runter und sie sieht es ihm schon an, jetzt ist es aus. Und die beiden trennen sich. Wenn die dein Buch gelesen hätten, was ja den Titel hat, das Buch, von dem du dir wünschst, du hättest es vor deiner Trennung gelesen, wäre es dann vermeidbar gewesen?
4: Vielleicht hätten beide den Mut gehabt, vorher über das zu sprechen, was nicht gut läuft. Denn ich denke, das ist etwas, was ganz viele Paare kennen. Es geht uns gerade so gut. Eigentlich stört mich ein bisschen was, aber es ist gerade so schön. Das ruiniere ich doch jetzt nicht, indem ich was darüber sage. Und du sagst auch nichts, also ist es nicht so wichtig. Und wir sind beide fein damit, dass wir nicht drüber sprechen. Das ist sehr menschlich, das ist verständlich. Das ist aber eine Vermeidungsstrategie, die irgendwann vielen Paaren vor die Füße fällt. Weil es sammelt sich eben doch an. Denn was passiert, wenn wir diese Konflikte haben? Entweder ich passe mich an, ich überzeuge dich oder fordere, dass du dich anpasst. Oder wir machen einen Kompromiss, wo wir uns in der Mitte treffen und beide nicht zufrieden sind mit dem, was wir bekommen. Alle drei Strategien sind nicht wirklich tragfähig.
3: Was ist deshalb die wichtigste These in deinem Buch?
4: Die wichtigste These ist, dass es nie aufhört, auf Veränderungen mit Experimenten eingehen zu müssen. Und weil müssen so ein schweres, unschönes Wort ist, versuche ich eine Motivation zu erzeugen, dass ich darauf eingehen möchte. Ich will mit dir Experimente machen. Ich will mit dir neue Dinge ausprobieren. Und ich will was mit dir erleben. Und nicht, ich warte darauf, dass du dich veränderst, dass es mir besser geht. Denn das sorgt dafür, dass du sagst, ich muss ich mache jetzt mal den Finger nicht, den dann viele machen. Nein, ich muss gar nichts. Und wir wissen das ja alle. Wenn wir was tun müssen, verweigern wir uns. Wenn wir was tun wollen, dann kann uns niemand halten. Und genau da möchte ich eigentlich ansetzen. Das wäre schön, wenn die Partner das Gefühl haben, ich will der bessere Partner, die bessere Partnerin, der bessere Reisebegleiter für dich, für unsere gemeinsame Reise werden.
3: Heißt aber eher an sich arbeiten als an dem anderen. Oder an der anderen.

0: Das funktioniert ja auch nicht, am anderen zu arbeiten. Da arbeite ich mich ab. Denn ganz ehrlich, wenn Kritik funktionieren würde, dann gäbe es meinen Berufsstand nicht. Ja. Dann bräuchte niemand eine Paartherapie. Dann würde ich sagen, das passt mir nicht, mach es anders. Und was würdest du tun? Du würdest sagen, ja, schön, dass du sagst, danke, ich ändere das. Und das tun wir alle nicht. Mhm. Deswegen funktioniert diese Strategie nicht. Und das ist die Strategie, die wir alle anwenden, immer wieder.
1: In der Hoffnung, in dem falschen Glauben, dass es gehen könnte.
0: Wenn wir es nochmal machen, klappt es vielleicht beim nächsten Mal. Ja. Und das tut es nicht.
1: In deiner Sendung, die Paartherapie, hattest du auch einen Fall. Ein Paar, die beiden heißen Stefanie und Frank. Und die haben sich immer übers Geld gestritten und nachher dann auch eigentlich über die Hochzeit. Und du kannst ja mal erklären, was da dem Ganzen eigentlich zugrunde lag. Warte, wir zeigen erst das Beispiel.
0: Ihr beide seid euch einig, ihr wollt heiraten. Mhm. Bislang wurde das nicht umgesetzt, weil eure Vorstellungen, wie diese Hochzeit ablaufen soll, sehr unterschiedlich sind.
2: Auch wo sie stattfinden soll, was dabei sein soll, alles. Also wir sind wirklich nur an dem Punkt, ja, wir wollen das beide. Aber die nächsten Schritte kommen nicht zustande, weil es da schon zu Konflikten kommt.
0: Sie haben ein sehr deutliches Beispiel von, unsere Unterschiede sind so groß, dass wir nicht zusammenkommen.
2: Und ja.
0: Ja, sehr. Ja. Wir möchten gerne heiraten, aber unsere Unterschiede sind so groß, dass wir es nicht tun. Meine Idee ist da, es hat nicht wirklich was mit den Vorstellungen zu tun. Jetzt wollen wir schon heiraten. Ich kann mich darauf verlassen, du willst mich heiraten. Aber du kommst mir da nicht den Meter entgegen, den ich brauche, damit wir das tun können. Weshalb sollte ich dir jetzt einen Meter entgegenkommen? Ich wüsste überhaupt keinen Grund. Du machst es doch auch nicht. Und dann steckt ihr fest.
1: Ja, interessant. Vor allem, wie sich das dann aufgelöst hat, würde ich natürlich jetzt gerne wissen.
0: Es geht ja immer darum, wer macht den ersten Schritt.
1: Ja.
0: Und ich sag mal, der Anteil in mir, der mich beschützen möchte, der sagt irgendwie, geh mal kein Risiko ein. Der sagt, mach du den ersten Schritt, ne? Warte mal ab. Und genau an der Stelle kommen wir natürlich nicht weiter. Was bräuchte ich, damit ich einen ersten Schritt wagen kann? Und das gilt es auszuhandeln. Dafür gibt es keinen einfachen Tipp. Es gibt dafür auch keine Lösung. Es gibt dafür nur, jetzt sage ich es wieder, Experimente. Ich kann nur mit dir zusammen ausprobieren, wie kommen wir langsam immer weiter und näher bis zu dem Punkt, wo wir sagen, jetzt sind wir beide zufrieden. Mhm. Denn am Ende des Tages müssen die beiden heiraten. Warum? Es geht darum, dass sie eine glückliche Beziehung führen, dass sie Zufriedenheit erleben in dieser Beziehung. Und wenn ich mich über das nicht einigen kann, vielleicht konzentriere ich mich dann lieber auf was anderes, auf ein anderes Ziel. Und guck mal, wie geht's uns denn damit, wenn wir erst mal ein halbes Jahr ein anderes Ziel verfolgen und das ausklammern. Wer weiß, was passiert. Wir probieren das aus.
1: Zumal dieses Experimentieren, was du dir wünschst oder auch teilweise forderst, ja auch eine Menge Mut braucht.
0: Es braucht jede Veränderung Mut. Mhm. Nur ohne Veränderung komme ich nicht weiter. Also jede Veränderung hat einen Preis. Und wir alle hoffen, dass den Preis für die Veränderung der andere bezahlt. Weil manchmal ist sogar die andere Person auch, ich sag mal, schuld daran, dass ich was verändern muss. Trotzdem muss ich den bezahlen. Und da darf ich einmal überlegen, welchen Preis ich bezahle, wenn ich nichts verändere. Und wenn ich mir das überlege, stelle ich vielleicht fest, dass das Experiment doch die bessere Entscheidung wäre. Denn damit würde ich zumindest Bewegung reinbringen. Ja. Und es ist egal in einem System, wer sich zuerst bewegt. Hauptsache, es kommt wieder Bewegung rein.
1: Ein häufiger Grund der Trennung ist ja der Betrug, also Seitensprung. Doch muss das wirklich ein Trennungsgrund sein? Und woher kommt eigentlich der Wunsch oder der Anspruch, die oder der eine zu sein und zu bleiben, ein Leben lang? Stefanie Kühne hat in dieser Frage mal einen Experten kontaktiert.
3: Schwäne tun es, Biber auch. Und Pinguine. All diese Tiere sind monogam. Aber wie sieht das eigentlich bei uns Menschen aus? Damit befasst sich Lars Penke. Er ist Professor für biologische Persönlichkeitspsychologie.
4: Tatsächlich zeigen Menschen auch biologisch Anlagen dafür, recht flexibles Fortpflanzungsverhalten zu haben.

0: Westen eben von beiden Elternteilen kommen. Das heißt, das war ein starker evolutionärer Druck, dass die Väter auch bei den Müttern nach der Geburt blieben, weil das halt eben für das Überleben der Nachkommen sehr wichtig war.
1: In der Jungsteinzeit lebten die Menschen dann schon in Familien zusammen. Das zeigen Grabfunde aus dieser Zeit.
0: Was dann die Monogamie aber enorm verstärkt hat, war die Sesshaftwerdung der Menschen, dass angefangen wurde, dass es wirklich Ländereien gab, dass es Besitz gab und dass auch Besitz über Generationen weitergegeben wurde. Und das war praktisch der Beginn davon, dass auch so etwas wie Vaterschaft eine Rolle spielte und halt eben die Vererbung von Besitz.
1: Ihren großen Durchbruch hatte die Monogamie in unserer westlichen Gesellschaft dann im Mittelalter. Im 13. Jahrhundert bestimmte die katholische Kirche die Ehe zu einem der 7 Sakramente.
0: Monogamie war auch praktisch. Monogamie führt auch dazu, dass größere Gruppen von Menschen effektiv kooperieren können, weil es nämlich dann Regeln gibt, die dafür sorgen, dass nicht jeder ständig auf dem Partnermarkt ist, auf Partnersuche ist.
1: Bis ins 20. Jahrhundert bleibt die Monogamie hoch im Kurs. In Zeiten des Wirtschaftswunders ist die Hausfrau in Westdeutschland das gesellschaftliche Idealbild.
0: In der Mitte des letzten Jahrhunderts hatten wir starke geschlechtsspezifische kulturelle Normen. Da herrschte ein starker Druck auf Arbeitsteilung. Arbeitsteilung ist generell etwas, was für Menschen sehr wichtig ist. Niemand von uns kann alles, was man so können muss. Und deshalb profitieren Menschen kulturell sehr, sehr stark von Arbeitsteilung.
1: Heute leben wir in einer Welt, in der Lebensentwürfe vielfältiger werden. Es werden immer weniger Kinder geboren. Die Zahl der Eheschließungen war 2025 auf dem niedrigsten Stand seit 1950.
0: Letztendlich funktionieren verschiedene Beziehungsmodelle für unterschiedliche Menschen unterschiedlich gut. Menschen können lebenslang monogam leben und für manche ist das genau das Richtige. Manche sind froh, wenn sie ihre passende Person gefunden haben. Andere Menschen fühlen sich davon eingeengt und können wunderbar auch mit wechselnden Beziehungen oder mit nicht monogamen Beziehungen umgehen.
1: Trotz Biologie und Tradition, die Monogamie ist also eine individuelle Entscheidung.
2: Ja, und kulturhistorisch mag sie durchaus Sinn machen, aber wie ist das, Erik, aus paartherapeutischer Sicht, Monogamie?
3: Aus paartherapeutischer Sicht leben wir ja serielle Monogamie. Das heißt, wir haben mehrere Beziehungen, die dann aber jeweils monogam geführt werden. Wir haben nicht die eine Beziehung fürs Leben, oder zumindest die meisten Menschen nicht, sondern sie führen mehrere Beziehungen. Und das ist etwas, was tatsächlich gesellschaftlich heute akzeptiert ist und auch etwas ist, womit wir ganz gut zurechtkommen. Denn es gibt uns das Gefühl, wenn diese Beziehung nicht funktioniert, es gibt nicht nur einen Menschen, mit dem wir zusammen sein können, es gibt auch noch mehr Möglichkeiten. Und das ist für viele Menschen ein sehr befreiender Gedanke. Denn auf der anderen Seite, gesetzt den Fall, die Partnerin, der Partner stirbt. Es wäre tragisch, würden wir nicht auch andere Personen wiederfinden können. Also dieses Gefühl von früher, ich finde die eine Hälfte, die perfekt zu mir passt und sonst gibt es niemanden. Das ist nicht das, wie wir heute Monogamie leben, sondern es ist für eine bestimmte Zeit.
2: Viele Paare oder die meisten setzen sich ja sehr unter Druck, weil sie natürlich versuchen, auch dem einen Partner treu zu sein. Das klappt ja nicht immer, wie wir aus Erfahrung wissen. Setzen wir uns da unnötig unter Druck, könnte man manchmal sagen, okay, geschenkt, wir sind aber trotzdem ja ein tolles Team.
3: Ich möchte das nicht beurteilen für andere Menschen, weil das maße ich mir nicht an. Aber ich erfahre schon häufig in der Praxis, dass die Idee der Untreue, sagen wir mal, von außen her schlimmer bewertet wird als von innen. Das heißt, dass viele Paare an einem Punkt sind, wo sie sagen, okay, das ist passiert, was machen wir jetzt draus? Wie machen wir weiter? Was können wir Neues daraus schaffen? Und von außen eher sowas kommt wie, ihr müsst euch jetzt trennen, das geht gar nicht, ihr müsst eine Grenze setzen, das kann nicht sein. Und das erlebe ich als ein bisschen schade, weil ich glaube, das, was das Paar daraus macht, ist entscheidend. Und wenn dem das gelingt, über einen Betrug, über einen Vertrauensbruch hinwegzukommen und was Neues zu schaffen, dann ist das eigentlich eine ganz tolle Sache.
2: Zu dir in die Praxis, was für Themen kommen denn da vor allem? Also sind das Trennungs-

0: Ängste sind es? Wir würden gerne zusammen, es klappt aber nicht. Wir haben dauernd Streit, permanent Knalls. Was sind so die Gründe, weshalb Paare zu dir kommen? Und sind es meistens beide, die kommen wollen? Oder ist doch einer oder eine, die sagt, wir müssen jetzt mal in die Paartherapie?
1: Also natürlich ist bei mir ein bisschen anders als bei Kolleginnen und Kollegen, weil ich andere Menschen erreiche. Aber was schon sehr häufig passiert ist, wir können nicht gut miteinander kommunizieren. Mhm. Und das sagen dann ganz oft Menschen, die eine Stunde lang einen Vortrag halten könnten und ganz hervorragend kommunizieren können. Das ist es oft nicht. Die sagen, meine Partnerin, mein Partner versteht mich nicht. Was wirklich dahinter steckt ist, die Person ist nicht einverstanden. Und wie gehe ich jetzt damit um, dass du mir meinen Wunsch nicht erfüllen möchtest? Mhm. Liebst du mich noch, obwohl du Nein zu mir sagst? Und das sind die eigentlichen Fragen, die unter solchen häufigen Trennungsgedanken auch drunter stecken. Mhm. Du sagst Nein. Was mache ich jetzt damit? Können wir ein Paar sein, obwohl wir uns nicht alle Wünsche erfüllen?
0: Das heißt aber, es geht selten um das, worüber wir tatsächlich streiten, also ob das Glas jetzt hier oder da steht, sondern es gibt oft über etwas, was da drunter oder da drüber liegt, an Gefühlen, an Verletzungen, an Erfahrungen, an Wünschen, an Enttäuschungen.
1: Es sind nie die Anlässe, es ist immer der Prozess darunter. Wenn mir jemand sagt, ich möchte eine lösungsorientierte Paartherapie mit Ihnen machen, dann sage ich, das kann ich Ihnen nicht bieten. Meine Paartherapie ist prozessorientiert, weil es gibt keine Lösung.
0: Mhm. Und das heißt, du setzt Impulse, du motivierst Menschen, darüber nachzudenken, was ist es denn eigentlich, worüber wir hier gerade verhandeln?
1: Es ist nicht, dass du dieses Glas anders siehst als ich. Mhm. Es geht darum, wie gehen wir damit um? Was machen wir jetzt daraus, dass wir da unterschiedlich sind? Ist das für mich bedrohlich oder ist das möglicherweise sogar eine Chance? Unser Unterschied könnte ja eine Ergänzung sein. Es könnte ja sein, dass du Dinge kannst, die ich nicht kann. Und ganz ehrlich, wenn wir uns zusammentun als Paar, unser Nervensystem sucht sich schon jemanden, bei dem es ruhig sein kann, bei dem es Sicherheit erlebt. Mhm. Und meistens ist das genau das, was mich später fürchterlich aufregt und mein Nervensystem hochtreibt und ich dich plötzlich als Bedrohung erlebe. Und das ist ein ganz fürchterliches Dilemma, denn du bist plötzlich der Grund, warum mein Nervensystem hochfährt, obwohl ich ja eigentlich dich haben will, damit mein Nervensystem runterkommt. Mhm. Wie gehe ich mit diesem Dilemma um? Was mache ich aus dieser Zerrissenheit? Und im Zweifel lasse ich diese Zerrissenheit an dir aus.
0: Mhm. Und dann knallt's. Du sagst ja auch, und das finde ich einen schönen Satz, Konflikte sind keine Katastrophen, sie sind Einladungen, genauer hinzuschauen, wo etwas in uns berührt wird.
1: Es sind Möglichkeiten zur Veränderung, Möglichkeiten zur Anpassung möglicherweise, Überdenken von Dingen, was könnten wir besser machen, was könnten wir anders machen. Der Konflikt ist nicht das Problem, der Konflikt ist unausweichlich. Die Eskalation, die muss nicht sein. Und viele Menschen versuchen, den Konflikt zu vermeiden, weil im Konflikt so ein Unwohlsein ist. Mhm. Aber Unwohlsein ist der Bereich, in dem wir wachsen. Wie beim Training. Wenn ich Sport mache, ich muss mich anstrengen, damit etwas passiert. Mhm. Das geht nicht in den Schmerz, dann ist es zu viel, dann ist es Überlastung. Das meine ich nicht, da muss man differenzieren. Aber das Unwohlsein ist der Bereich, in dem ich wachsen kann. Mhm. Und wenn ich das versuche zu vermeiden, dann bekomme ich Stillstand und das tut nicht gut.
0: So wie in der Liebe, ne? Kann man oder kann es ja auch im Beruf mehr als den einen geben. Manchmal gibt sich auch im Job was Neues, das sich einfach besser anfühlt. Und Sarah Markus hat einen getroffen, bei dem es genau so war.
2: Bruder Lukas Bowing.
3: So.
2: Benediktinermönch und Priester.
3: Das ist jetzt hier die Folge 13 und los geht's. Boah. Was ärgert sich der Mönch diesmal wieder maßlos über den Terminstress? Mönche chillen nur von wegen.
2: Bruder Lukas ist Influencer-Mönch, baut mit Social-Media-Posts eine Brücke zwischen Glauben und moderner Welt.
4: Gelobt sei Jesus Christus!
5: In Ewigkeit, Amen.
3: Das hier ist auch Realität. Und ich kann somit auch mit Menschen in Kontakt treten und auch über tiefe Themen sprechen.
2: Vor 16 Jahren sucht Lukas Bowing nach mehr Sinn in seinem Leben, stellt den stressigen, gut bezahlten Job in einer Hamburger Werbeagentur in Frage.
3: Es muss doch mehr geben als das. Mehr geben als Geld verdienen, mehr geben als Karriere. Und dann war ich hier in diesem Gebetsschulseminar und merkte, das könnte der Ort sein, wo ich meine Sehnsucht stillen kann. Und habe dann irgendwann um Eintritt gebeten, mit vielen Gesprächen, damals mit dem Oberen von diesem Kloster. Und dann habe ich meine Wohnung aufgelöst, Job gekündigt, Auto verschenkt, Mutter enttäuscht und dann hier eingetreten.
2: Längst ist er im Klosteralltag angekommen, schließt ein Theologiestudium ab, erhält 2020 die Priesterweihe. Ein Leben ohne Besitz, zwischen Stille und Arbeit.
3: Ich gebe ja nicht ein Leben auf. Ich beginne ein neues Leben. Ich lebe jetzt in einer riesengroßen Freiheit. Ich darf hier mit 17 Brüdern leben, beten und arbeiten. Ja, hat auch herausfordernde Aspekte in der Gemeinschaft zu leben. Und wir machen hier sehr viel, wir leisten hier auch sehr viel, aber wir definieren uns nicht über die Leistung oder versuchen uns nicht darüber zu definieren.
2: Trotzdem entgeht Bruder Lukas keine Gelegenheit für einen guten Post. Der emeritierte Weihbischof von Hamburg ist zu Gast im Kloster Nützschau, ganz offen für die moderne Vermittlung der Botschaft.
6: Viele sind auf der Suche nach irgendwas. Und sie spüren auch, dass das, was ich so zu kaufen kriege oder... Das kann ja nicht das Letzte sein, das merken sie ja sehr schnell. Und sie suchen auch ein bisschen Dinge, die vielleicht in die Tiefe den Weg weisen.
2: Manche seiner Videos haben hunderttausende Klicks. Viele suchen über Social Media mit ihm das persönliche Gespräch.
3: Ich hätte nie gedacht, dass diese Challenge so abgeht. Diesen Spagat, der ist schwer und tut manchmal sehr weh. Aber er bringt was, weil so die Menschen erahnen, da gibt es einen Mönch, der sieht zwar so komisch aus, hat so ein komisches schwarzes Gewand an. Trotzdem merken sie, da ist irgendwie was Authentisches da und hat auch noch im Gepäck eine tolle Botschaft.
2: Jetzt ist aber erstmal wieder Zeit für ein wenig Stille.
0: Ja, das ist ja nicht Veränderung vom Werber zum Priester, aber weil es hier ja auch viel um Social Media, um Influencing ging. Mittlerweile die Liebe, die Beziehungen, wie verändern die sich eigentlich durch diese ganzen Social Media Aktivitäten von allen und durch künstliche Intelligenz? Wird es so sein oder ist es schon so, dass unsere Beziehungen, unsere Liebe leichter zu leben sind?
1: Oh, ich denke mal, das ist wie mit dem Internet auch. Wir dachten zuerst, das ist toll, wir kriegen ganz viel Information und wir lernen alle und wir werden ganz schlau. Und dann stellten wir fest, da gibt es auch noch einen Preis, den wir dafür bezahlen, nämlich, dass wir Informationen bekommen, die wir gar nicht wollen, die wir gar nicht brauchen, die im schlimmsten Fall falsch sind, die uns manipulieren sollen. Und herauszufinden, welche davon die für uns hilfreichen sind und welche nicht. Ich glaube, das ist eine große Aufgabe.
0: Aber was hilft, ist, dass es ja mittlerweile auch Therapiemöglichkeiten zum Beispiel gibt, wenn man keinen Termin bekommt. Du bist, glaube ich, über das ganze Jahr oder 9 Monate im Voraus ausgebucht, dass man dann tatsächlich auch über künstliche Intelligenz zumindest mal so ein Coaching-Gespräch machen kann.
1: Das kann man machen. Ich habe meine eigene KI, die heißt Erik AI. Und die ist nicht wie diese Chatbots, dass sie immer zustimmen, sondern die sagt irgendwann mal, wollen wir mal was anderes ausprobieren? Wollen wir mal auf die Veränderung bei dir gucken?
0: Das ist auf jeden Fall ein guter Impuls für heute Abend. Vielen Dank, Erik Hickmann. Morgen kommt Schauspielerin Claudia Rieschel. Vielleicht spreche ich auch mit ihr über genau dieses sehr spannende Thema. Vielen, vielen Dank für all die Impulse heute.
7: Moin und guten Abend zur neuen Woche bei Hallo Niedersachsen. Wie schön, dass Sie dabei sind. Wir schauen zuerst in den Süden Niedersachsens. Dort ist die Feuerwehr im Großeinsatz und es gibt ein Verkehrschaos. Ganz aktuell Auslöser ist ein Waldbrand bei Hahnmünden, der dafür sorgt, dass die A7 gesperrt werden musste, weil dichter Rauch die Sicht erschwert. Am Brandherd in unwegsamem Gelände im Kreis Göttingen ist es schwer, das Waldstück zu löschen. Hier die ersten Bilder, die uns erreicht haben. In dem trockenen Stadtwald haben die Flammen leichtes Spiel. Es brennt auf mehreren hundert Quadratmetern. Laut Feuerwehr

0: Es sind inzwischen Spezialisten und besondere Löschfahrzeuge angefordert worden. Auch Unterstützung aus der Luft ist alarmiert. Gleichzeitig löst die Sperrung der A7 natürlich Stau aus. Hier verschaffen wir Ihnen mal einen Überblick. Im Südwesten von Hahnmünden liegt das Feuer ganz in der Nähe der Autobahn. Beide Richtungen sind seit Stunden dicht zwischen Lutherberg und Hahnmünden-Hedemünden. Unsere Reporterin Isabel Kramer, die hat sich auf den Weg zum Brandherd gemacht und kann uns jetzt auf den neuesten Stand bringen. Isabel, wie entwickelt sich denn dieser Waldbrand gerade?
1: Ja, ich stehe gerade auf dem Autohof Lutherberg. Das ist in unmittelbarer Nähe. Zwar sieht man jetzt gar nicht so viel, aber diese Waldspitzen, die man da hinten erahnen kann, dahinter ist der Brandherd, also keine 2 Kilometer von hier entfernt. Und eben haben wir die Mitteilung bekommen von einem Einsatzleiter hier vor Ort, der Brand ist unter Kontrolle gebracht. Was hier jetzt gerade vor Ort passiert, man sieht es ganz gut im Hintergrund, da sind mehrere Löschfahrzeuge, die sind hier in einem sogenannten Pendelverkehr unterwegs. Das heißt, die kommen ständig hier an, die fahren ständig wieder ab. Immer wenn Löschfahrzeuge leer sind, kommen sie hier an, werden wieder mit Wasser befüllt und fahren dann wieder Richtung Brandherd. Denn da stehen Tanks mit ca. 50.000 Litern Fassungsvermögen. Und dieses Wasser wird natürlich permanent rausgefeuert. Aber das ist die gute Nachricht. Wie gesagt, der Brand scheint unter Kontrolle zu sein.
0: Welchen Aufwand betreibt die Feuerwehr denn außerdem? Auch aus der Luft sollte ja Unterstützung kommen.
1: Ja, der Aufwand, der ist wahnsinnig. Also eben hat man noch permanent den Löschhubschrauber und ein Löschflugzeug gesehen. Die reichen sich sozusagen hier die Klinke fliegen permanent Wasser rüber. Und die Feuerwehren, also es sind zahlreiche Feuerwehren hier vor Ort, rund 230 Einsatzkräfte insgesamt, die versuchen hier den Brand unter Kontrolle zu bringen. Und das große Problem ist, jetzt geht so langsam hier die Sonne unter, Löschhubschrauber und Löschflugzeug dürfen nur bis zum Einbruch der Dämmerung, also circa bis 20 Uhr fliegen und dann ist passé. Das bedeutet, die Feuerwehr ist jetzt gerade dabei und richtet eine automatische Bewässerungsanlage ein, die dann diesen Waldbrand weiter eindämmen soll.
0: Und hoffentlich ist das Schlimmste damit erstmal überstanden, dann später auch hoffentlich auf der Autobahn. Danke Isabel Kramer für diese aktuellen Informationen. Wer bei der Feuerwehr ist, der braucht eben eine gute Ausrüstung und gute Fitness. Aber das reicht noch nicht. Auch der Kopf muss funktionieren, gerade in Extremsituationen. Die Feuerwehrschule Osnabrück bietet als erste in Deutschland jetzt ein spezielles Mentaltraining an. Das Konzept kommt ursprünglich aus Frankreich. 2 Tage Lehrgang, die so richtig an die Substanz gehen.
2: Sie kämpfen mit der Ausrüstung, mit der Enge, aber vor allem mit sich selbst. Dabei geht es nicht um Schnelligkeit oder Leistung. Trainiert wird allein der Kopf.
3: Die Luft anhalten und alles raus. Und ganz normal weiteratmen.
2: Für solche Momente bleibt im stressigen Feuerwehralltag oft keine Zeit. Hier schon. Atemtechniken werden zum Rüstzeug für Ausnahmesituationen, wie in dieser Holzbox. Sie wird auch das Biest genannt und soll Einsatzkräfte an ihre Grenzen bringen.
4: Ich bin gespannt, wie es wird.
5: Ja. Hast du auch ein bisschen Schiss?
4: Nee, Schiss nicht. Also, wir haben ja das gelernt, wie man jetzt mit den Atemtechniken sich regulieren kann. Das klappt auch eigentlich ganz gut. Aber jede Situation da drin ist halt neu.
2: Neu und in voller Montur mit Atemschutzgerät noch einmal deutlich schwieriger. Und dabei nicht durchdrehen, sondern irgendwie ruhig bleiben, das ist viel Kopfsache. Wichtig dabei?
6: Dass man keinen Tunnelblick kriegt, relativ schnell. Und dann will man mit dem Kopf durch die Wand. Mach mal kurz Pause. Genau. Achte auf deine Atmung.
2: Den Druck rausnehmen, innehalten, die eigenen Gefühle, ob negativ oder positiv, sortieren. Für diesen neuen Ansatz in der Feuerwehrausbildung ist hier genau der Raum.
7: Hier lerne ich nur das Mentale. In der Grundausbildung lerne ich Techniken. Da lerne ich auch sowas wie Atemschutz-Notfalltraining. Da lerne ich sportlich, wenn ich fitter bin, geht's besser. Komme ich weiter damit. Und das Mentale ist oft etwas, was unterschwellig, was noch gar nicht so repräsentiert ist.
2: Auch wenn die Belastung hoch und der Puls am Anschlag ist, mit der richtigen Atemtechnik können Feuerwehrleute schnell wieder runterfahren und dabei sogar Atemluft sparen.
7: Sehr gut.

0: Im 2-3 Atemzüge.
1: Der Flascheninhalt ist ja begrenzt bei 300 Bar. Und in so einem Einsatz kommen wir damit so 20 Minuten, eine halbe Stunde aus, je nachdem, wie viel Luft ich brauche. Und umso länger ich damit und umso weniger ich atme, desto besser geht das.
2: Zurück in die Box. Mit einem langen Atem und viel Geduld hat Philipp das Biest bezwungen.
3: Man ist einfach in diesen Zwangslagen, wo man halt mit dem Stress eventuell nicht mehr klarkommen könnte. Und wenn man das dann halt überstanden hat und irgendwo den Mechanismus gefunden hat, um sich da so weit zu regulieren, dass man gut weitermachen kann, dann ist das was, ja, was einen einfach erfüllt, wo man sagt, okay, das habe ich geschafft.
2: Dieses Erfolgserlebnis nimmt Philipp mit in die nächsten Einsätze. Denn er weiß, ein kühler Kopf macht im Ernstfall den Unterschied.
4: Fehlerhafte Schulabschlüsse an einer Oberschule in Vechta sorgen weiter für Wirbel. In mehr als 100 Fällen kamen Schülerinnen und Schüler zu schlecht weg. Etwa weil gute Noten nicht zum Ausgleich von schlechteren genutzt werden. Und es macht halt einen riesigen Unterschied, ob man den Realschulabschluss bekommt oder nicht. Jetzt geht es darum, ob an weiteren Schulen fehlerhafte Abschlüsse vergeben werden und wie die Nachteile der Betroffenen aus Vechta ausgeglichen werden können.
5: 107 Schülerinnen und Schüler, denen ihr verdienter Abschluss vorenthalten wurde. Alle an einer Schule in Vechta. Die Frage ist jetzt, ob auch andere Oberschulen und integrierte Gesamtschulen im Land die Regeln der Abschlussverordnung nicht richtig angewandt haben. Das wird derzeit vom Kultusministerium geprüft. Die Bildungsgewerkschaft GIW fordert dafür maximale Transparenz.
6: Das heißt also wirklich sehr genau zu gucken, hat es vergleichbare Fälle gegeben. Wenn es die gegeben hat, dann müssen die aufgearbeitet werden. Wenn nicht, dann auch entsprechende klare Zeichen der Entwarnung.
5: Knackpunkt ist die komplizierte Abschlussverordnung. An Oberschulen oder EGS beinhaltet sie 5 verschiedene Abschlüsse. Vom Hauptschulabschluss nach Klasse 9 bis hin zum erweiterten Realschulabschluss nach der 10., der den Weg frei macht bis zum Abitur. Diese Verordnung sei allzu komplex, so der Schulleitungsverband.
7: Helfen würden 3 Sachen. Die Verordnung selbst muss einfacher, schlanker und verständlicher werden. Wir brauchen landesweit einheitliche Handreichungen dazu und nicht in jedem regionalen Landesamt andere. Und wir brauchen eine digitale Notenverwaltung, die die Frage der Abschlussvergabe automatisiert vorbereitet.
5: Die Schulen bräuchten dringend eine Software, ähnlich wie ein Steuererklärungsprogramm, das sämtliche Rechtsgrundlagen eingearbeitet hat und das bei der Zeugniserstellung mögliche Ausgleichsregeln bei den Noten sofort vorschlägt.
4: Wer hält das Zepter vor ihrer Haustür in der Hand? Das entscheidet sich in knapp 5 Wochen, wenn Niedersachsen bei der Kommunalwahl neue Landräte und Bürgermeister wählt. Politik wird auch und vor allem vor Ort gemacht. Und damit jeder seine Stimme auch einsetzen kann, wird im Hintergrund bereits ordentlich gerödelt. Was alles dazugehört, das haben wir uns in Braunschweig angeschaut.
8: Einmal checken.
9: So, ich schaue einmal, ob alles stimmt.
8: Diese Wahlunterlagen gehören zum richtigen Wählenden. Theoretisch. Denn diese Auszubildenden in der Stadt Braunschweig üben die Briefwahl vor Ort erstmal nur, bevor sie in einer Woche hier mit echten Wählern zu tun haben.
9: Ja, also der Bürger oder die Bürgerin kommt zu uns, gibt mir seine Wahlbenachrichtigung, ich scanne die ein und dann kann ich hier alle Daten vom Bürger einsehen. Und dann schaue ich, ob alles übereinstimmt und dass da keine Fehler drin sind. Und dann frage ich den Bürger oder die Bürgerin, ob die Person hier wählen möchte oder von zu Hause aus wählen möchte.
8: Denn viele Menschen holen ihre Briefwahlunterlagen hier ab und lassen sich den Vorgang erklären. Kein Wunder, gleich 3 Stimmen kann man zur Kommunalwahl abgeben, bedeutet 3 Umschläge mit Namen drin. Auch für die Mitarbeiter des Wahlamts ein echter Kraftakt.
10: Wir haben ungefähr 950 Kandidierende in der Summe, die halt sich auf die 21 verschiedenen Stimmzettel aufteilen. Wir haben 8 für den Rat, 8 Gemeindewahlbereiche, 12 Stadtbezirke. Jede hat einen eigenen Stimmzettel mit eigenen Kandidierenden. Und dann muss am Ende bei der Briefwahl muss halt auch jede wählende Person die für sie passenden Stimmzettel kriegen.
8: 50.000 Anträge zur Briefwahl erwarten Sie hier. Die Vorbereitungen im Amt dauerten Monate. Nun hoffen Sie, dass ab nächster Woche auch dank des Trainings alles rund läuft. Dann, wenn echte Wähler das hier tun dürfen.
4: Wir steuern diese Woche auf die nächste Hitzewelle zu. Unheimlich, wie schnell das auch als neuer Normalzustand in unsere Lebenswelt einzieht. Dabei waren Juni und Juli so heiß wie nie in Westeuropa. Die Klimakrise schlägt durch und in den kommenden Jahren soll es heißer und dann noch heißer werden. Gleichzeitig herrscht schon jetzt extreme Trockenheit. Die Pegelstände der Flüsse sinken und darunter leiden Fische, etwa in der Aller, wo Menschen jetzt bis zur Erschöpfung versuchen zu helfen.
0: Hier wird gerade richtig aufgefahren, denn sie alle wollen helfen.
11: Ich habe jetzt die Motorpumpe aufgebaut, um halt in den Allerdüker dann Wasser zu pumpen vom Kanal mit hohem Sauerstoffgehalt, sodass wir dann die Entengrütze nach hinten spülen, dass wir es gezielter abfischen können und gleichzeitig frisches Wasser und frischen Sauerstoff ins Wasser bringen.
0: Denn der Allerdüker hat eine Schicht aus Schwimmpflanzen, bestehend aus Entengrütze und Algenfarn. Und die verbrauchen nachts zu viel Sauerstoff. Ein Problem für die Lebewesen im Fluss. Die sammeln sich bei niedrigem Pegel derzeit hier, wo die Aller den Mittellandkanal kreuzt, weil das Wasser noch tiefer und kühler ist. Aber
12: interessant ist ja vor allem der Sauerstoffwert in Milligramm pro Liter. Sind wir jetzt schon unter 2 Milligramm. Also für einige Fischarten schon tödlich. Auf jeden Fall lebensfeindliche Umgebung.
0: Zu warmes Wasser, viel Sonne und kaum Regen begünstigen die dichte Pflanzendecke. Deshalb sind Ende Juli schon hunderte Fische gestorben, darunter auch erwachsene Hechte, Barsche und Schleien.
11: Wir hatten vor 4 Jahren hier schon mal einen Fischsterben und die Fische, die jetzt langsam nachgezogen sind und wieder gekommen sind, die haben es halt jetzt wieder erwischt aufgrund einer neuen traumatischen Situation für das Gewässer. Ne? Das geht uns als Angler natürlich allen nahe hier.
0: Doch die Mitglieder des Angel- und Gewässerschutzvereins sind engagiert, ist aber auch anstrengend.
13: Es ist es. Es ist es. Aber man macht es ja trotzdem gerne. Man weiß ja für was.
0: Schon einmal haben sie mit Hilfe der Freiwilligen Feuerwehr Forstfelde und einer Ölsperre die erste Pflanzenschicht entsorgt. Doch es reicht noch nicht.
11: Ja, wir wollen jetzt die Pumpe in Stellung bringen, um nochmal Sauerstoff ins Wasser zu bringen, das Wasser umzuwälzen. Genau, und dafür brauchen wir halt das Boot.
0: Die Maßnahmen begrüßt der örtliche Gewässerunterhaltungsverband.
14: Aber wir dürfen nicht vergessen, wir haben eine Prognose mit viel Wärme. Es wird wieder über 30 Grad werden. Und wir werden weiterhin hohe Verdunstung haben und auch, wie wir schon bei unseren Stauanlagen beobachten, dass eben dort immer wieder fallende Wasserstände sind.
0: Nur ein paar Kilometer weiter, unterwegs mit dem Mähboot. Die Aller, die vor Jahrzehnten für den Hochwasserschutz breit und gerade ausgebaut wurde, kämpft hier mit viel Kraut. Das stoppt die Flussdynamik.
15: Wir haben stellenweise relativ wasserfest, kommen die Fische nicht weiter. Und jetzt mähen wir es breit. Wenn man an den Seiten guckt, sieht man so ein bisschen die wasserfest liegen. Die wird jetzt alles mit der Strömung mitgetrieben. Dann ist das natürlich auch gut für die Fische, dass wir es wegmähen. Die ermöglichen. Wenn man jetzt nach vorne guckt, sieht man, dass sich dann immer die Krautbatzen lösen, wenn die ganze Schilf was reinwächst. Da wollen wir den ursprünglichen Breit wieder aller wieder hergestellt haben.
0: Umso wichtiger sind bereits renaturierte Flächen wie hier. Die Aller hat wieder einen geschwungenen Verlauf mit kleinen Inseln, Schatten und erkennbar einer Strömung.
14: Das ist eine Maßnahme, die zukunftsgerichtet ist, wodurch wir eine Verzögerung der Austrocknung haben, wo wir einfach den Lebensraum geben.
0: Trotz solcher Renaturierungen haben die Gewässer noch Stress. Es ist ein jahrzehntelanger Prozess. Indes keschern die Angler statt Fische Entengrütze vom Allerdüker.
12: Ich denke, das Becken kriegen wir heute noch komplett sauber. Zumindest ist es ein kleiner Lichtblick. Und wir versuchen unseren Teil zu tun. Jetzt hoffen wir, dass die Natur mitspielt und dass wieder alles in Schwung kommt. Dass es vielleicht im nächsten Jahr dann auch andere Maßnahmen noch gibt, dass sowas gar nicht erst passieren kann.
0: Dafür haben sie schließlich tonnenweise Wasserpflanzen rausgefischt.
4: Kaum zu glauben eigentlich, extreme Wetterphasen, die der Klimawandel häufiger bringt, machen sogar historischen Bauten zu schaffen, Burgen zum Beispiel. Welche Auswirkungen das hat, davon hat mein Kollege Jupp Wüsten in Bad Bentheim mehr erfahren. Dort startet er heute seine Sommerserie entlang der Grenze zwischen Niedersachsen und den Niederlanden.
16: Ganz schön vielfältig, diese Grenze, die eigentlich keine mehr ist. Oder doch? Jedenfalls tut sich eine ganze Menge zwischen Bentheim und dem Dollart. Entgegen der Annahme, hier sei alles so flach wie ein holländischer Pfannkuchen, führt mich meine erste Tour gleich zu einer kleinen Bergetappe. Okay, mit dem E-Bike geht's ganz gut, hoch zu Burg Bentheim. 150.000 Besucher im Jahr, davon die Hälfte aus den nahen Niederlanden. Allerdings ist das seit einigen Monaten vorbei. Burg geschlossen, Einsturzgefahr. Burgverwalter Henning Buss gewährt

0: mir trotzdem einlass. Vor gut anderthalb Jahren war hier eine Mauer plötzlich eingestürzt. Die wurde mittlerweile aufwendig wieder aufgebaut.
1: Die Maßnahme hat 12 Monate jetzt gedauert. Wir haben etwa 1 Million Euro hier verbaut in diesem kleinen Stück Mauer. Da sieht man mal die Dimension.
2: 1 Million Euro für wie viel Meter?
1: Für 20 Meter Mauer.
2: Das ist doch verrückt, oder?
1: Ja, und jetzt sieht es genauso aus wie vorher. Also wir haben ja nichts Neues erschaffen, sondern eigentlich nur wiederhergestellt.
0: Und damit ist es noch längst nicht getan, sagt Henning Buss. Dass die Burg geschlossen werden musste, kann ich gut verstehen.
1: Ja, wir haben eigentlich rundum die Mauern. Die sind also auf der Nordseite, die gesamte Mauer an der Nordseite hat Probleme. Wir haben auch da oben zum Beispiel an der Kronenburg diese Kaminköpfe, die sind nicht mehr standsicher. Auch da fehlen die Fugen inzwischen.
2: Aber ist das alles jetzt erst akut aufgetreten oder hat man das nicht schon auch viele, viele Jahre über beobachten können?
1: Akut ist es durch Extremwetterereignisse der letzten Jahre geworden.
2: Ja.
1: Das wurde uns auch vom Denkmalamt so bestätigt. Und dann auch ganze alte Mauern, die jetzt ja seit mehreren hundert Jahren stehen, ja, nicht mehr standsicher sind.
0: Alles in allem würde eine Renovierung wohl bis zu 40 Millionen Euro kosten. So ganz genau weiß das keiner. Und wer es bezahlen soll, auch nicht. Fürst, Kommunen, Fördergelder. Hinter den Kulissen wird heftig um eine Lösung gerungen. Vor der Burg treffe ich einige Touristen, die noch nichts von der Schließung gehört hatten. Wie diese Familie aus Gran Canaria.
2: Ja, und jetzt ist das zu. Und jetzt geht's wieder zurück nach Gran Canaria.
3: Nein, wir going to have a Bratwurst und eine Apfelstrudel.
2: Ja?
3: Da war's.
2: Okay, dafür lohnt sich das auch hier hinzukommen. Okay. Alles klar, danke schön.
3: Okay, danke.
2: Viel Spaß noch.
3: Danke.
2: Ciao.
3: Okay. Ciao. Ciao.
0: Noch haben Cafés und Kneipen nicht wegen der Burg schließen müssen. Aber Bürgermeister Volker Pannen macht sich trotzdem Sorgen. Wir haben uns vor dem Wahrzeichen der Stadt verabredet.
2: Kann man das irgendwie beziffern, welche Auswirkungen das hat?
4: Ja. Ja? Ja, tatsächlich. Wir machen eine Parkraumbewirtschaftung und die Parkscheinentgelte sind deutlich zurückgegangen, gerade an den Wochenenden, seit Anfang des Jahres schon. Ja. Das ist so wie auf dem EKG quasi. Die Ausschläge sind deutlich weniger hoch, als sie es im letzten Jahr noch waren. Und ich denke, wenn das noch länger dauert, wird es sich auch auf den Übernachtungstourismus in der Stadt auswirken.
0: Der Bürgermeister hofft, dass die Burg in 2 Jahren zumindest zum Teil wieder eröffnet werden kann. Diesen Zeitraum hatte übrigens auch der Burgverwalter genannt. Aber da ist noch eine andere Sache, die Bad Bentheim gerade belastet. Und die hängt direkt mit den Grenzkontrollen zu den Niederlanden zusammen, die es seit September 2024 wieder gibt.
4: Tatsächlich, ja. Wir haben bei 16.000 Einwohnerinnen und Einwohnern haben wir über 2.000 niederländische Menschen, die hier dauerhaft wohnen in Bad Bentheim und die fahren so gut wie jeden Tag über die Grenze. Und da behindert das enorm.
0: Ein Eindruck, der schnell bestätigt wird. Nur gut 4 Kilometer von der Burg ist der Grenzübergang mit den Kontrollen. Alles, was aus den Niederlanden kommt, muss sich einspurig nach Deutschland quetschen. Umgekehrt ist freie Bahn. Und mit dem Fahrrad komme ich super voran zu meiner nächsten Station morgen, dem westlichsten Punkt in Niedersachsen.
5: Bis Mittwoch sind ja noch Sommerferien in Niedersachsen und damit auch Zeit für Hobbys im Ehrenamt. Mehr als jeder Dritte in Niedersachsen engagiert sich in Vereinen und freiwilligen Initiativen. Im Landkreis Gifhorn ist genau das Thema einer Ferienaktion. 20 Kinder aus dem kleinen Warenholz drehen einen Film über das Ehrenamt. Kleines Dorf, nix los, weit gefehlt.
6: Dann gucken wir kurz in die Kamera, bis Joel ein Handzeichen gibt. Da ist ein Handzeichen. Setzen.
7: Letzte Anweisungen für Amy Borchert. Sie wird gleich ihr allererstes Interview führen. Und sie hat sich gut vorbereitet mit Fragen.
8: Was macht dir an der Schützengesellschaft Spaß? Wie ist das für euch in der Schützengesellschaft? Wie heißt ihr alle?
7: Ihre Aufgabe, die Schützengesellschaft aus Warenholz zu interviewen. Denn die ist mit über 800 Mitgliedern sehr prägend für den Ort.
8: Was macht euch im Schützenverein eigentlich Spaß?
9: Generell einfach zusammen Spaß zu haben, zu feiern auf dem Schützensaal. So ein bisschen neue Freunde zu finden, wie Tim das eben auch schon gesagt hat.
10: Die Gemeinschaft ist ganz wichtig, finde ich. Und auch, dass man mal jung und alt kennenlernt.
7: Das Ziel? 20 Kinder machen einen 90-Minuten-Film über das Ehrenamt mit dem Titel Warenholz, mein Ort, mein Verein.
8: Wir laden euch herzlich zu unserer Filmpremiere ein.
9: Das ist ja lieb.
10: Vielen Dank.
9: Dankeschön. Dankeschön.

0: Sich ehrenamtlich zu engagieren ist für viele
1: eine Ehre. Das macht dann auch natürlich super Spaß. Und man darf natürlich seinen Beitrag auch in den Verein mitleisten und seine Ideen mit einbringen und gestaltet dann dementsprechend jedes Jahr aufs Neue das Schützenfest ein bisschen mit.
0: Über 20 Vereine und ehrenamtliche Initiativen werden vorgestellt. Seit Januar sind sie dabei, im Ort zu filmen.
2: Und was mich persönlich als Warenholzerin sehr stolz macht, ist, dass so viele Vereine und ehrenamtliche Institutionen mitwirken und wir dieses ja wirklich Ehrenamt, Vereinsleben, Tradition, Gemeinschaft hier mit den Kindern und Jugendlichen so toll auf die Bühne stellen dürfen. Und ich finde, ihr habt einen Oscar verdient.
0: Es ist schon der zweite Workshop dieser Art. Die Idee für diesen Film kommt übrigens von Annemarie Nordmann. Ehrenamt ist für sie schon selbstverständlich. Sie ist im Spielmannszug aktiv und Rettungsschwimmerin.
3: Dass man einfach mal so zeigen kann, dass Warnholz nicht so ein kleines Dorf ist mit so ein paar Einwohnern, sondern was wir eigentlich alles machen, weil Ehrenamt wird ja eigentlich sehr oft jetzt unterschätzt.
0: Die therapeutische Einrichtung Wunderwerk hat das medienpädagogische Konzept entwickelt. Und der Verein Sterntaler unterstützt mit Spenden. Zudem helfen viele Freiwillige.
4: Es geht mir nicht mal darum, dass ich unbedingt was bewirke, aber es sind manchmal so diese Rückmeldungen von den Kindern und Jugendlichen. Ein kleines Lächeln oder eine kleine Tat, die man verbracht hat. Es sind einfach so, es ist total schön, die Kinder zu sehen, wie sie wachsen.
0: Auf der Tratschbank nimmt inzwischen der nächste Ehrenamtliche Platz. Das Engagement färbt durchaus schon ab. Auch Amy kann sich vorstellen, in die Schützengesellschaft einzutreten. Dabei ist sie schon in zwei Vereinen.
5: Also DRK ist halt, wo man Erste Hilfe lernt. Und Jugendfeuerwehr, da machen wir ganz viel mit Wasser. Im Sommer machen wir dann so Brandschutzübung.
0: Ehrenamt von und für Kinder. In Warenholz wird das gelebt. Im Oktober ist dann Filmpremiere.
6: Du Ratte! Das muss nicht unbedingt eine Beleidigung sein. Hameln ist ja weltweit als Rattenfängerstadt bekannt. Und jede Woche wird im Sommer die passende Sage dazu als Freilichtspiel aufgeführt. Immer sonntags und seit 70 Jahren ziehen sie das in Hameln schon durch. Dafür braucht es immer aufs Neue auch kleine Ratten, die ehrenamtlich auftreten. Inzwischen schon über Generationen hinweg.
7: So, die einmal anprobieren.
0: Zwei Stunden vor dem Auftritt in den Kostüm- und Probenräumen des Rattenfänger-Freilichtspiels.
7: Hier, versuch die mal. Einmal anprobieren. Genau. So, jetzt du.
8: 37, 38, irgendwo da.
7: Hast du Socken?
8: Nein.
7: Gut, dann brauchst du erst mal Socken.
9: Narim, hier ist Narim.
0: Michael Bräunig hat mit 3 Jahren als Ratte angefangen. Damals lagerten die Kostüme noch in seinem Elternhaus. Das war in den 70ern. Heute ist Bräunig Spielleiter und jedes Mal ist es anders.
9: Es ist halt so, dass immer neue Kinder auch mitspielen, was sehr schön ist. Aber bei Umkleidesituation ist es oft stressig, weil wir denn die Kostüme mal suchen.
7: Wann die?
9: Ja, ich habe die Zeit immer im Nacken, weil Brian, der möchte gleich oben mit den Kindern proben. Und dann müssen natürlich alle Kinder fertig umgezogen sein. Da ist es doch, ja, siehst du, wunderbar.
0: Alle, die hier sind, machen das ehrenamtlich. Immer sonntags. Die Kinder und Jugendlichen sind Ratten und Tanzkinder. Heute wird es 30 Grad warm. Andere schlafen aus, gehen ins Freibad. Ratten und Tanzkinder nicht.
10: Auf der Bühne mitmachen, was die Großen machen. Wenn die irgendwelche komischen Geräusche machen, wie einfach mitmachen.
11: Es ist wie eine zweite Familie hier. Man unterstützt sich, man ist füreinander da. Und man kommt einfach aus dem Alltag raus. Zum Beispiel nach der Schule, am Sonntag kommt man hierher. Und man kann alles fallen lassen, alle Probleme, alle Sorgen. Und man spielt einfach. Und danach ist man richtig entspannt.
9: Okay, und Abflug, es geht los.
0: Was losgeht, ist jeden Sonntag gleich und steht in jedem Reiseführer.
12: 12 Uhr mittags. Von Mai bis September, Sonntag für Sonntag, ziehen sie durch die Stadt. Der Rattenfänger von Hameln, die Ratten, die Kinder und Bürger. Figuren einer 700 Jahre alten Sage.
0: Die Sage als Freilichtspiel auf dem Marktplatz zu inszenieren, war vermutlich die Idee einer Frau. Die Dichterin Magda Fischer gilt als Schöpferin im Jahr 1929. In ununterbrochener Tradition aufgeführt, wird das Freilichtspiel dann seit Mitte der 50er Jahre. Text, Tanz und die bunten Kostüme wurden seit 70 Jahren fast nie verändert. Keine Vorstellung versäumt, immer kostenlos für die Besucher der Stadt. Die Geschichte von Wortbruch und Rache.
13: Ich kann euch ohne jede Pein von Ratten und von Moris heute noch befreien.
0: Die Rattenfängersage trägt inzwischen

0: Menschen den Titel Immaterielles Kulturerbe. Unermüdliches bürgerschaftliches Engagement zählt offenbar. Hier wird Tradition nicht nur konserviert, sondern gelebt.
1: Werbung machen, Kinder suchen, anwerben, auch außerhalb der Saison.
2: Es macht einfach diese Mischung aus zwischen dieser alten Tradition, aber auch, dass immer neue sich dazu finden, um sonntags hier aufzutreten.
0: Und die meisten, die anfangen, so sagen es die Spieler, hören nicht wieder auf. Klingt nach weiteren Jahrzehnten für das Rattenfänger-Freilichtspiel in Hameln.
3: 30 Grad beim Freilichtspiel, danach wünscht man sich doch ans Wasser. Wie wär's mit Norderney? Und hier sind blaue Streifen eindeutig der Sommertrend bei Strandkörben und bei dem Häuschen da hinten am Wasser. Marion Holz hat am Weststrand den Sonnenuntergang genossen und an uns gedacht. Besten Dank dafür. Mehr zum Wetter und zur Hitze, die kommt, hat jetzt Claudia Kleinert. Neue Informationen zum Waldbrand in Südniedersachsen um 21.45 Uhr bei NDR Info und jederzeit im NDR Niedersachsen Online-Angebot. Tschüss für heute.
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5: Guten Abend und herzlich willkommen zum Wetter für Niedersachsen. Es ist ganz schön heiß bei uns, auch wenn wir es heute mal mit ein paar Wolken und leichtem Regen im Südosten zu tun hatten. In den nächsten Tagen aber kommt die Hitze rasch zurück. Kühler wird es jetzt erstmal hinter dieser schwachen Kaltfront, die heute eben vor allem im Norden und Nordosten zumindest mal für ein paar Wolken und auch für ein paar Tropfen gesorgt hat. Dann aber macht sich das Hochdruckgebiet hier wieder bemerkbar. Das bedeutet, es kommt die Wärme zurück und vor allen Dingen auch die extrem trockene Luft. Deswegen allzu viel Regen hat die Kaltfront nicht gebracht. Sie sehen es am Trend. Morgen erst einmal Temperaturen im Bereich von 24, 25 Grad. Dann aber geht es steil bergauf Richtung Wochenende. Sonnabend wahrscheinlich Hannover schon wieder um die 37 Grad. Sehr sicher wird es danach eine deutliche Abkühlung geben auf 26, 27 Grad. Inwiefern wir dann erst einmal unter der 30-Grad-Grenze bleiben, ist aber noch nicht so ganz sicher. Und auch nicht, ob die Tiefs, die dann zu uns reinziehen, wirklich mal etwas mehr Regen bringen. In der Nacht haben wir es auf jeden Fall noch mit letzten Restwolken der Front im Süden zu tun. Dahinter lockert es auf. Von der Nordsee kommen ab und zu mal ein paar dichtere Wolken. Die Temperaturen liegen in den frühen Morgenstunden bei 13 bis 15 Grad direkt an der Küste. Sonst werden es 9 bis 12 Grad sein, mal ein richtig frischer Morgen. Am Vormittag haben wir es mit viel Sonne zu tun. Etwas kompakter sind die Wolkenfelder Richtung Nordsee und Richtung Elbmündung. An der Elbmündung können sie am Nachmittag dann auch mal kompakt werden. Das heißt, die Sonne kommt nicht so gut durch. Ansonsten aber ein sehr sonniger Nachmittag bei Temperaturen von am Nachmittag meist 18 bis 25 Grad. Das alles bei schwachem bis mäßigem Wind. Der kommt überwiegend aus Nord bis Nordwest. Die nächsten Tage bringen wieder viel Sonnenschein. Mittwoch 26 Grad, Donnerstag schon wieder über 30, um die 32 Grad. Freitag sogar an die 37 Grad. Da kommen dann erste dichtere Wolken. Sonnabend wahrscheinlich dann die Abkühlung.
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12: Guten Abend, ich begrüße Sie zur Tagesschau. Ob teure Uhren oder Luxusautos, manchmal ist unklar, woher das Geld für solche Vermögenswerte kommt. Die Bundesregierung will dem Zoll mehr Befugnisse geben. Besteht der Verdacht auf Geldwäsche oder Betrug, dürften die Beamten zum Beispiel ein teures Auto leichter beschlagnahmen. Der Zoll soll moderner und schlagkräftiger werden, kündigte Finanzminister Klingbeil an.
0: Das teure Auto plötzlich beschlagnahmt. Der Zoll soll das in Zukunft dürfen, wenn die legale Herkunft solcher Vermögenswerte unklar ist. Im Kampf gegen Geldwäsche gibt der Finanzminister dem Zoll mit einem neuen Gesetz mehr Befugnisse. Wenn Verdächtige nicht nachweisen können, dass sie Vermögenswerte legal erworben haben, sind der Porsche oder die Rolex erstmal weg. Der Zoll wird moderner, digitaler und schlagkräftiger. Damit senden wir ein klares Signal an Kriminelle. Wir verschärfen die Gangart. Dass der Zoll mehr Kompetenzen bekommt, ist ein Teil des Aktionsplanes gegen Finanzkriminalität des Ministers. Verdächtige, deren Gegenstände wie Autos oder Uhren beschlagnahmt wurden, sollen innerhalb einer Frist beweisen, dass der Gegenstand legal erworben ist. Können sie das nicht, kommt der Vermögenswert der Staatskasse zugute. Der Zoll habe dabei vor allem kriminelle Banden im Visier.
13: Wir sprechen hier wirklich von sehr hohen Vermögenswerten. Und das sind halt typischerweise Vermögenswerte, die durch kriminelle Gruppierungen generiert werden. Also im Moment gehen wir eher davon aus, dass dieses Instrument greift bei Vermögenswerten ab 100.000 Euro.
0: Das Thema Steuerbetrug kommt Finanzexperten und der Opposition, den Grünen, im Gesetzesentwurf zu kurz. Der Zoll müsse mehr mit Steuerfahndern zusammenarbeiten.
14: Weil halt eben am Ende dann doch eher nur die kleineren und mittleren Fische und die großen und vor allen Dingen die gesamte Steuerkriminalität nicht angegangen wird. Deswegen ist es leider enttäuschend, was hier vorliegt.
0: Am kommenden Mittwoch will das Bundeskabinett das Gesetz verabschieden.
12: Immer öfter werden Zugbegleiter beschimpft, bedroht oder getreten. Gerade mit Blick auf den Nahverkehr berichtet die Deutsche Bahn von mehr Übergriffen auf Mitarbeitende. Schon in der Vergangenheit hatte der Konzern versucht, die Gewalt einzudämmen, doch der Erfolg blieb offenbar aus. Deshalb kündigte die Bahn heute weitere Schutzmaßnahmen an, etwa stichfeste Westen und Tonaufnahmen.
15: Die Anspannung reißt immer mit, wenn Nils Köster quer durch Schleswig-Holstein fährt. In seinen 7 Jahren als Zugbegleiter hat er schon viel erlebt.
16: Ich habe selber schon Kinnhaken bekommen, eine Rippenprellung davongetragen, wurde angespuckt mit Bierdosen, Flaschen und diversen Gegenständen schon geschmissen, getreten hier drin.
15: Solche Erfahrungen machen immer mehr Bahnmitarbeiter im Regionalverkehr. Waren es 2025 im ersten Halbjahr noch 869 Übergriffe, sind es nun bereits 989, ein Anstieg von 14%. Die Bahn steuert bisher mit Selbstverteidigungskursen und Bodycams gegen. Seit einem halben Jahr trägt Nils Köster eine. Bei einem wütenden Schwarzfahrer hat sie ihm schon geholfen.
16: Da habe ich gesagt, Mensch, ich aktiviere jetzt die Kamera. Dann ist er ein bisschen leiser geworden, bis er dann verstummt hat und fand es gar nicht so toll, dass er sich denn selbst sieht und ist der Eskalation dann aus dem Weg gegangen.
15: Verkehrsminister Bilger stellte auf seiner Sommerreise in Kiel weitere Maßnahmen vor. Auch Zugbegleiter Köster war dabei. Unter anderem soll mehr Personal eingesetzt werden und die Bodycams sollen künftig auch Ton aufzeichnen dürfen.
17: Wir haben uns auch klar bestätigt, dass oft die schwerwiegende Tat anfängt mit einer Beleidigung. Also auch diese Audioaufzeichnung halten wir für erforderlich.
15: Datenschutzrechtlich ist das aber kompliziert. Deshalb gibt es nun erstmal eine Testphase. Zugbegleiter Köster hofft vor allem auf die versprochenen zusätzlichen Kollegen, um in brenzligen Situationen nicht mehr allein zu sein.
12: Als Reaktion auf den Fund der Sprengstoffdrohne am Flughafen Leipzig-Halle wird die Abwehreinheit der Bundespolizei aufgestockt. Nach Angaben des Bundesinnenministeriums soll die Zahl der Einsatzkräfte von derzeit 130 auf 300 erhöht werden. Geplant ist außerdem, 4 neue Standorte einzurichten, damit die Beamten schneller vor Ort sein können. Den Einsatz der Bundeswehr an Flughäfen, der auch eine Grundgesetzänderung erfordern würde, lehnt das Ministerium ab. In der Ukraine sind bei russischen Angriffen in den Regionen Charkiw und Cherson mindestens 6 Menschen getötet worden. Die ukrainische Luftwaffe berichtet vom Einsatz 126 russischer Drohnen in der Nacht. Russland meldet unterdessen den bislang schwersten ukrainischen Drohnenangriff. Tief im Hinterland, in der Teilrepublik Tatarstan, wurden dabei nach Behördenangaben mindestens 13 Menschen getötet und 75 verletzt. Die Hitze macht Westeuropa zu schaffen. In den vergangenen beiden Monaten war es so heiß wie noch nie zuvor aufgezeichnet. Im Juni und Juli gab es laut EU-Klimadienst Copernicus extreme Wetterperioden. Die Durchschnittstemperatur betrug rund 21,6 Grad. Das sind fast 2,8 Grad mehr als das langjährige Mittel für die Monate Juni und Juli.
18: Die Hitze. Sie hat Westeuropa diesen Sommer fest im Griff. Noch nie war es seit Beginn der Temperaturaufzeichnung im Juni und Juli so heiß wie in diesem Jahr.
19: Das sind Abweichungen von einem Monat von zum Teil über 5 Grad. Das sind extrem hohe Abweichungen. Typischerweise hat man nur 1 bis 3 Grad. Das sind schon wirklich markante Abweichungen. Auch hier zum Teil über 5 Grad Extreme, die wir so selten verzeichnet haben. In Deutschland war es vor allem Juni ungewöhnlich heiß. Im Juli haben wir eine Zweiteilung. Da war der Nordosten gemäßigt. Im Südwesten war es auch weiterhin deutlich zu heiß.
18: Laut dem EU-Klimabeobachtungsprogramm Copernicus zeigt sich, wie der Klimawandel Extreme verschärft. Während es in Ost- und Nordeuropa zeitweise kühler war, haben sich in West- und Südeuropa Hitze und Dürre zunehmend gegenseitig verstärkt. Ein Ausnahmezustand, der bald zum Normalfall werden könnte.
19: Hitzewellen sind auch systematisch am Zunehmen. Und das sind richtige Naturkatastrophen, werden oft unterschätzt, weil sie eben nicht solche starken Bilder liefern wie irgendwelche Stürme. Es ist mehr ein leiser Killer, aber das wird auch in den nächsten Jahrzehnten systematisch zunehmen. Und vor allem in den Ballungsräumen, in Innenstädten wird das Thema Hitzeschutz vordringlich.
18: Eine Folge der Rekordtemperaturen gepaart mit extremer Trockenheit, Feuer. Besonders heftig trifft es in diesem Jahr Frankreich und Spanien. In beiden Ländern zeigt sich schon seit einigen Jahren, dass die Waldbrände immer größer werden.
19: Das Besondere in Südeuropa gibt es große Wälder. Und wenn dann ein Brand mal außer Kontrolle kommt, dann nimmt er schnell Ausmaße an, die dann eben extrem werden. Und dann kommt man da so schnell nicht mehr hinterher mit dem Löschen. Das ist zum Glück hierzulande nicht ganz so extrem ausgeprägt. Aber aufgrund des Klimawandels werden auch Waldbrände hierzulande häufiger und möglicherweise auch größer werden.
18: Auch die Weltmeere sind dieses Jahr in weiten Teilen so aufgeheizt wie nie zuvor.
19: Vergangenen Freitag wurde in Mallorca 33 Grad Wassertemperatur gemessen. Das ist die höchste Temperatur jemals, die im Mittelmeer aufgetreten ist. Und man sieht sie auch an den Farben verbreitet. Anomalien von 5, 6 Grad über normal. Das ist wirklich extrem. Das wird sich aber auch in den nächsten Jahren systematisch wiederholen.
18: Wochenlange Hitzewellen, langanhaltende Trockenheit, Waldbrände und überhitzte Meere. Wissenschaftler gehen davon aus, dass diese Ereignisse infolge des Klimawandels in einigen Regionen in Zukunft noch extremer werden dürften.
12: Und wie eben erwähnt, erhöht die extreme Hitze die Gefahr von Waldbränden massiv. In Frankreich kämpfen wieder hunderte Einsatzkräfte gegen die Flammen, zurzeit im Südosten des Landes. Bis Ende vergangener Woche war vor allem das Departement Gironde stark betroffen. Westlich von Bordeaux wütete, nach Angaben der Behörden, der größte Waldbrand seit 1949. Dort wurden etwa 42.000 Hektar Fläche zerstört. Unser Korrespondent Michael Strempel hat sich ein Bild von den Folgen der Feuer gemacht.
20: Der erste Reiseeindruck, überall Bilder einer Katastrophe.
21: Das ist jetzt wirklich Mondlandschaft hier.
20: Ich bin unterwegs in der Gironde bei Bordeaux. 240 Häuser fielen hier den Flammen zum Opfer. Alle Bewohner wurden glücklicherweise rechtzeitig in Sicherheit gebracht. Für die Feuerwehr ist der Einsatz längst nicht vorbei. Hier wurde sie gerade von aufgeregten Anwohnern gerufen. Haben Sie die Rauchsäulen hier entdeckt? Ja, ich wohne gleich da vorne. Das macht Angst, oder? Beunruhigend ist das nach dem, was wir seit 2 Wochen durchmachen. Wir sind hier alarmiert. Abseits der Feuerwehrleute sehe ich diesen alten Mann mit Gartenschlauch. Er ist in Sorge um sein angrenzendes Haus. Es steigt immer wieder Rauch auf und da sind noch Bäume. Das Feuer kann jederzeit zurückkommen. Ich stehe nachts alle 2 Stunden auf und sehe nach, ob es wieder brennt. Boah, das ist hart. Und ich bin fast 80. Wie gefährlich die unterirdisch schwelenden Brände sind, kann ich ganz in der Nähe selbst erfahren.
21: Oh, hier merkt man die Hitze des Feuers, das ist irre. Boah, das brennt richtig im Boden.
20: Und dennoch, trotz aller Trümmer glauben die Menschen hier an den schnellen Wiederaufbau. Dieses Camperpaar ist den Flammen gerade noch rechtzeitig entkommen. Doch wenn es geht, möchten sie im nächsten Jahr zurückkehren. Mhm. Wir lieben die Gegend, diesen Campingplatz. Wir möchten wiederkommen, auch wegen des netten Besitzers. Die Spuren der Verwüstung werden in der Gironde noch lange sichtbar bleiben. Der Glaube an den Neuanfang ist dennoch schon da.
12: Unter den Hitzewellen leiden vor allem ältere Menschen, aber auch Schüler. In drei deutschen Bundesländern ging heute der Unterricht wieder los. Aber wie gut kann man bei den Temperaturen lernen? Die Gewerkschaft GEW und auch Ärzte fordern einen besseren Hitzeschutz in allen Bildungseinrichtungen. Denn viele Schulen klagen, dass sich Klassenräume und Pausenhöfe zu schnell aufheizen, wie zum Beispiel in Frankfurt am Main.
1: Der Ventilator soll etwas Abhilfe schaffen. Gleich der erste Schultag nach den Ferien an der Helmholtz-Schule in Frankfurt am Main startet heiß.
2: Es geht schon sehr in den Kopf. Also das Nachdenken ist dann natürlich auch schwerer, vor allem wenn man dann im dritten Stock Unterricht hat.
22: Vor allem über den Tag her, es wird immer anstrengender halt. Umso später es wird, weil es wird ja auch nur noch heißer.
1: Auch die Computer- und Serverräume sind zu heiß. Der Unterricht deswegen hier zeitweise nicht möglich. Technik und Schüler leiden immer mehr. Der Schuldirektor fordert daher:
23: Klassenzimmer über 30 Grad, weit über 30 Grad, sind zu heiß für erfolgreiches Lernen. Wir brauchen kühlere Räume und damit im Prinzip Klimaanlagen.
1: Auch provisorische Gebäude wie Container sind Hitzefallen. Und Asphalt und Beton auf Schulhöfen bieten auch in Pausen kaum Entspannung.
24: Die Eltern machen sich große Sorgen um ihre Kinder. Teilweise vertragen die Kinder das Klima überhaupt nicht. Sie trauen sich auch nicht so viel zu trinken, wie sie eigentlich sollten und wie es gesund ist, weil eben auch die Toilettensituation an den Schulen so grundschlecht ist.
1: Vor allem jüngere Schülerinnen und Schüler können schlechter mit Hitze umgehen. Schwitzen und Wärme abgeben klappt erst im Teenageralter von etwa 14 Jahren, warnen Ärzte.
25: Das wiederum bedeutet Stress. Herz schlägt schneller, ich brauche mehr Sauerstoff, das heißt, ich muss schneller atmen, ich kann mich nicht so gut konzentrieren.
1: Diese Schule im hessischen Langen hat die Sommerferien genutzt. Es wurden Außenjalousien angebracht und mehr als 60 neue Fenster installiert. Das ist teuer. Solche Maßnahmen für deutsche Schulen dürften Milliarden kosten. Doch durch den Klimawandel werden Hitzewellen wahrscheinlicher und Hitzeschutz immer drängender.
12: Vor 1,5 Monaten hat ein schweres Erdbeben Venezuela erschüttert. Jetzt traf es Kolumbien. Die Erdstöße hatten eine Stärke von 7,4. Das Epizentrum lag 400 Kilometer westlich von Bogotá, nahe der Stadt San José del Palmar. Die Behörden sprechen im Moment von mehr als 80 Toten und Hunderten Verletzten. Zahlreiche Gebäude sind eingestürzt. Es werden noch Menschen unter den Trümmern vermutet.
26: Cali im Süden Kolumbiens. Freiwillige versuchen, mit bloßen Händen Verschüttete zu erreichen. Mindestens 20 Häuser stürzten in der Millionenstadt ein. Der Bürgermeister fordert die Menschen auf, ins Freie zu gehen, wenn sie Risse an ihren Gebäuden bemerken. Wir sind mit allen Helfern aus Cali vor Ort. Ich bitte die Bürger, Ruhe zu bewahren. Erst Freitag war genau hier in Cali der neue ultrarechte Präsident vereidigt worden, der nun schnelle Hilfe ankündigt. Es ist das schwerste Beben seit 10 Jahren in Kolumbien, ein Land, in dem 3 tektonische Platten aufeinandertreffen. Ich werde da sein, um persönlich Entscheidungen zu treffen. Ich werde das zur Chefsache erklären. Der Präsident will nun in besonders schwer betroffene Gebiete reisen. Pereira meldet Tote und eine kritische Situation. Ebenso das 1 Stunde entfernte Manizales. Stark betroffen auch der Chocó, die ärmste Region Kolumbiens. Aus Sicherheitsgründen wurden landesweit 7 Flughäfen vorläufig geschlossen.
12: Und nun die Wettervorhersage für morgen Dienstag, den 11. August.
27: Vor allem den Norden erreicht morgen kühlere Luft. Von Westen her schiebt sich aber schon ein neues Hoch zu uns vor. Heute Nacht gibt es in Alpennähe noch einzelne Schauer oder Gewitter. Sonst bleibt es meist trocken. Morgen ziehen im Norden und Nordosten ab und zu dichtere Wolken durch. Oft scheint aber auch die Sonne. In der Mitte und im Süden ist es durchweg sonnig. An den Alpen sind am Nachmittag wieder einzelne Schauer und Gewitter möglich. Heute Nacht noch 20 Grad am Inn bis 8 Grad im Emsland. Morgen im Norden und Osten 18 bis 24, nach Süden und Westen hin 25 bis 34 Grad. In den nächsten Tagen erwartet uns meist sonniges und trockenes Sommerwetter. Dabei steigen die Temperaturen nochmal deutlich an. Höhepunkt ist am Freitag mit Werten zwischen 27 und 39.
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3: Und damit hallo und herzlich willkommen. Wir sind heute auf unserer vierten Station der Markt-Sommertour und melden uns dieses Mal aus der Landeshauptstadt Mecklenburg-Vorpommerns, aus dem wunderschönen Schwerin. Hinter mir der eindrucksvolle Schweriner Dom. Dann haben wir hier das Säulengebäude, eine ehemalige Markthalle.

0: Das ist herb, ja. Ich würde sagen, das ist Alkohol.
1: Ja. Schmecken Sie mal.
2: Ich sag mit Alkohol.
1: Okay.
3: Mit Alkohol.
1: Mit Alkohol?
4: Oh, das ist gar nicht so einfach, tatsächlich.
5: Na.
1: Und?
5: Alkoholfrei, ja? Es könnte sein.
1: Könnte sein?
5: Mhm.
6: Ich denke, das ist ohne.
1: Das ist richtig. Aber auch hier sind alle drei alkoholfrei.
5: Oh, na.
1: Alle drei sind nämlich alkoholfrei.
4: Nein. Ach, guck mal. Ja. Toll.
0: Also, da hätte ich wetten können, dass das mit ist. Weil das ziemlich herb ist, so.
5: Ja, ich hätte nicht gedacht, dass die alle drei alkoholfrei sind. Also, das hätte ich gedacht. Und die sind ziemlich bierig.
7: Ich sag mal, alkoholfrei hat sich in den letzten Jahren sehr gut angenähert.
1: Alle alkoholfrei.
5: Auch gut, dann kann ich auch Auto fahren weiter.
1: Das ist gut. Ja, und alkoholfreie Biere werden ja immer beliebter. Warum das so ist, zeigen wir Ihnen jetzt.
8: Alkoholfreies Bier boomt. In Supermärkten füllt es inzwischen meterlang die Regale. Fast jede Brauerei hat mehrere Sorten im Angebot.
9: Trinken Sie ab und zu ein alkoholfreies Bier? Wenn ja, wann?
10: Jawohl, am liebsten sogar.
9: Warum?
10: Ja, weil es alkoholfrei ist, ne? Also ich mag ja gerne was trinken, aber dann einen im Tee haben ist ja genau der Nebeneffekt, den ich nicht will.
11: So nach dem Sport zum Beispiel.
12: Es ist frisch, gesund, erfrischend, also schmeckt gut.
8: Für unsere Stichprobe kaufen wir ein. 4-mal alkoholfreies Pilz. Von der regionalen Brauerei Störtebeker aus Stralsund. Das Freibier auf 100 Milliliter umgerechnet 30 Cent. Das älteste alkoholfreie Bier auf dem deutschen Markt, Clausthaler, für 27 Cent pro 100 Milliliter. Bitburger 0,0 für 30 Cent. Marktführer Jeverfan ist am teuersten, 36 Cent für 100 Milliliter. Können alkoholfreie mit normalem Bier mithalten? Daniel Schmidt ist seit 18 Jahren Braumeister in der Vielanker Brauerei im Landkreis Ludwigslust-Parchim. Seit fast 25 Jahren wird hier in Handarbeit Bier hergestellt.
13: Die Herstellung des alkoholfreien Bieres hat sich ja gerade so die letzten 20 Jahre sehr, sehr stark weiterentwickelt. Los ging es ja so Anfang der 70er Jahre mit dem alkoholfreien. Das war schon noch sehr, sehr süß, sehr malzig, leicht brotig. Gerade so die letzten 10, 15 Jahre im Bereich Entalkoholisierung haben der Entwicklung noch mal einen richtigen Schub gegeben.
8: Gemeinsam mit Geschäftsführer Andreas Hüttmann bewertet Daniel Schmidt unsere 4 alkoholfreien Biere in einer Blindverkostung. Zuerst das Freibier von der Stralsunder Brauerei Störtebeker.
13: Farbe richtig schön goldgelb.
14: Prickelt schön im Glas und auch im Mund. Es ist schön frisch.
13: Wenig Restsüße, gefällt mir gut.
14: Mhm.
13: Hopfen in der Nase könnte ein bisschen kräftiger sein. Aber im Gesamtpaket schönes alkoholfreies Bier.
8: Weiter geht's mit dem alkoholfreien Pilz von Clausthaler.
13: Man riecht schon eine Restsüße.
14: Ja. Viel voller in der Blume.
8: Und wie ist der Geschmack?
14: Damit hätte ich nur nicht gerechnet.
13: Nein. Ist in der Nase deutlich süßer, deutlich dicker, als es im Mund ist. Einen leicht harten Geschmack.
8: Als nächstes das Bitburger 0,0.
14: Der erste Geruch, den würde ich so etwas mit ledrig bezeichnen. Ich will jetzt nicht sagen muffig oder irgendwas in der Richtung, gar nicht. Aber es ist schon so, dass sich dieser Geruch, dieses Aroma auch durchzieht beim Geschmack.
8: Als letztes in unserer Stichprobe das Jeverfan.
14: Sehr hell.
13: Hopfenblume kommt durch.
14: Sehr lebendig.
13: Schöne Rezenz, also ein schöner, schön kribbelig. Das kommt einem Bier mit Alkohol schon sehr, sehr nah, finde ich.
8: Das Jeverfan ist Daniels Favorit. Andreas sieht das Störtebeker Freibier vorne. Auf dem Etikett von Bitburger steht 0,0% Alkohol. Damit werben die anderen drei nicht. Aber sind nicht alle 4 ohne Alkohol?

0: Ich hätte jetzt vermutet, dass das andere auch 0,0 Prozent Alkohol hat.
1: Ich weiß, dass es da irgendeinen Unterschied gab, aber ich kann mich nicht mehr daran erinnern, was es war.
2: Ich nehme mal an, dass bei den 0,0 die tatsächlich alkoholfrei sind. Und die anderen dürften Alkohol bis zu einem bestimmten Grenzwert haben, den ich aber jetzt mir nicht einfällt momentan.
3: Das klassische alkoholfreie Bier darf in Deutschland immer noch bis 0,5 Volumenprozente haben. Meistens liegen sie so zwischen 0,2 und 0,4, was bei normalem Konsumverhalten aber keine Auswirkung hat.
4: In modernen Verfahren kann Bier auch mit 0,0% Alkohol hergestellt werden. Wie hier in der Lübzer Brauerei rund 15 Kilometer östlich von Parchim. Seit 1877 wird hier gebraut. Mehr als 1 Million Hektoliter jährlich, darunter auch mehrere alkoholfreie Sorten. Die werden zunächst wie ganz normales alkoholhaltiges Bier hergestellt. Nach dem Gärprozess wird der Alkohol in einem Vakuumverfahren entfernt.
5: Dort befindet sich da hinten der Entgaser. Das Bier wird also einmal CO2-frei gemacht. Das CO2 wird rausgetrieben. Danach gelangt das Bier in diese beiden Kolonnen. Die Kolonnen stehen unter Vakuum und dann wird das Bier bei 40, 45 Grad in Vakuumbedingungen entalkoholisiert.
4: Danach wird das alkoholfreie Pilz wieder mit Kohlensäure versetzt und abgefüllt. Bei alkoholfreiem Bier mit Restalkoholgehalt hingegen wird die Temperatur schon während der Gärung heruntergekühlt, der Prozess dadurch frühzeitig gestoppt. Im Ergebnis hat das Bier dann bis zu 0,5 Volumenprozent Alkohol. Viele Leute wollen nicht nur Alkohol, sondern auch Kalorien sparen. Während ein normales Pils bis 45 Kilokalorien pro 100 Milliliter hat, sind es bei alkoholfreien Bieren meist nur 15 bis 30 Kilokalorien. Beim Zuckergehalt liegen die Biere unserer Stichprobe weit auseinander.
6: Es gibt Produkte, die enthalten nur 0,5 Gramm pro 100 Gramm. Das ist völlig unkritisch. Aber es gibt auch Produkte, die liefern pro 100 Milliliter 4 oder 4,5 Gramm. Und gerade wenn man bedenkt, dass man im besten Fall nur 25 Gramm Zucker zu sich nehmen sollte, ist das mit einem halben Liter schon ausgeschöpft.
4: Bitburger wirbt auf seinem Etikett damit, isotonisch zu sein.
6: Das bedeutet, dass dort so viele Teilchen gelöst sind wie auch in unserem Blut. Und das soll dazu führen, dass wir besser Wasser und auch Elektrolyte aufnehmen können. In der Regel ist das aber wirklich nur im Leistungssport oder bei sehr langen Laufstrecken auch wirklich relevant, damit man einfach schnell seine Speicher wieder auffüllen kann.
4: Und auch Vitamine sollen drinstecken. Wird das Bitburger damit zum Fitnessdrink?
6: Wenn ich damit werbe, dann will ich natürlich signalisieren, dass mein Produkt jetzt besser ist als die anderen. Davon sollte ich mich nicht irreführen lassen, denn in allen Produkten stecken Vitamine. Und gerade wenn man sich mal die Menge anschaut, wie viel eigentlich drin ist, das ist wirklich sehr, sehr wenig. Das ist auf die gesamte Ernährung berechnet eher unerheblich.
4: Im Supermarktregal auch immer mehr zu finden, alkoholfreie Radler. Wir probieren 4 Mischgetränke in der Preisspanne von 20 Cent bis 33 Cent für 100 Milliliter. Als erstes das Naturradler von Lübzer.
7: Sehr fruchtig.
3: Genau, auch sehr, sehr natürlich, finde ich, in der Nase. Schmeckt richtig schön die Zitrone.
7: Das ist nicht der Bonbon-Mix, den man sonst manchmal riecht.
3: Ja.
7: Kohlensäure gut eingebunden. Sehr schön.
4: Das Krombacher Radler hat mit 6,2 Gramm auf 100 Milliliter den höchsten Zuckergehalt in unserer Stichprobe.
3: Deutlich unausgewogener. Man hat das Bier noch im Hintergrund.
7: Aber die Säure ist schon, finde ich, sehr dominant und auch beim Abgang deutlich spürbar.
4: Jetzt das Warsteiner Radler 0,0.
3: Ja, deutlich klarer.
7: Ja.
3: Dadurch auch eine Farbe, die deutlich mehr an Bier erinnert. An der Nase. Mir fällt es schwer, eine Zitrone zu finden. Sehr, sehr dünn. Eigentlich eher bierlastig.
4: Das Flensburger Radler alkoholfrei hat mit 0,8 Gramm auf 100 Milliliter mit Abstand am wenigsten Zucker. Wie schmeckt's?
3: Die hat man immer noch, trotz der Zitrone, trotz der Fruchtigkeit, immer noch das Hopfige. Was mir wiederum dann wieder sehr gut gefällt.
7: Also für alkoholfreies Radler finde ich das sehr gelungen.
4: Insgesamt gefällt beiden das Flensburger Radler am besten. Alkoholfrei bedeutet also nicht weniger Genuss. Einige der Biere überzeugen mit einem Geschmack, der dem Original erstaunlich nahe kommt.
8: Das Schweriner Schloss mit seinen vielen Türmchen und Verzierungen schon fast märchenhaft.

0: Haft schön. Hier tagt übrigens auch der Landtag, umgeben von Wasser. Ja, und so wie hier sieht es an vielen Orten in Mecklenburg-Vorpommern aus. Da reiht sich ein See an den anderen, ein Flüsschen an das andere. Wasser im Überfluss also. Da könnte man doch meinen, dass Trinkwasser auch nicht teuer ist. Das Gegenteil ist der Fall. Und genau das ärgert hier viele.
1: Wasser wird teurer. Auch in Mecklenburg-Vorpommern merken das immer mehr Verbraucher.
2: Das ist eigentlich nicht mehr vertretbar. Und wir leben ja nun in einer Gegend, wo Wasser eigentlich kein Mangel ist.
3: Wasser ist ein absolutes Grundbedürfnis und sollte meines Erachtens nach nicht verteuert werden oder wenn, dann nur so geringfügig, dass man es nicht wirklich merkt.
4: Ich muss ja das Trinkwasser, was mir angeboten wird, nehmen. Da gibt es ja keine Alternative, wie bei Strom oder anderen, Gas oder so weiter.
1: Beispiel Rostock. Nach Jahren stabiler Gebühren ist Wasser hier deutlich teurer geworden. Ein Vier-Personen-Haushalt muss aktuell zwischen 135 und 228 Euro mehr zahlen als noch vor 2 Jahren. Rolf-Dieter Thiel lebt allein in einer 2,5-Zimmer-Wohnung. Er hat nur eine kleine Rente. Deshalb muss er seine Ausgaben im Blick behalten, auch seine Wasserkosten.
5: Ich habe mich die letzten Jahre, seit ich in Rente bin, darauf beschränkt, dass ich so wenig wie irgend möglich Wasser verwende. Was ich mir nicht nehmen lasse, ist einmal in der Woche ein Vollbad zu nehmen.
1: 2024 zahlte er rund 180 Euro für Wasser und Abwasser. Bei gleichem Verbrauch wird es für ihn 2 Jahre später rund 50 Euro teurer. Denn allein der Preis für einen Kubikmeter Trinkwasser stieg in Rostock von 1,34 Euro auf 1,83 Euro. Ein Plus von 36%. Aktuell sind es schon 1,92 Euro. Die nächste Jahresabrechnung macht ihm deshalb Sorge.
5: Ich habe die ganzen Jahre immer am Jahresende, dann, wenn die Abrechnung kam, ein kleines Guthaben gehabt. Weil ich lieber etwas mehr vorauszahle, aber weiß, dass ich dann nicht allzu viel nachzahlen muss. Insofern hoffe ich, dass entweder wieder ein Guthaben rauskommt, egal wie klein das ist, oder dass ich nur ganz wenig nachzahlen muss, trotz dieser Erhöhung. Denn das ist bei mir nicht in der Rechnung drin.
1: Seine Abrechnung für 2025 kommt in den nächsten Monaten. Außer Wassersparen kann der Rentner wenig machen.
5: Auf die Preise habe ich sowieso keinen Einfluss. Ich muss das bezahlen, was nachher von der Genossenschaft abgerechnet wird. Und ich versuche nur einfach, so wenig wie möglich zu nutzen, um damit dann die Kosten irgendwie immer im Griff zu haben.
1: Viel Geld spart er damit allerdings nicht. Denn ein Großteil der gesamten Wasserkosten setzt sich aus den Grundgebühren zusammen. Und die sind innerhalb der letzten 2 Jahre um rund 30% gestiegen. Die Wasserversorger begründen die Gebührenerhöhungen mit steigenden Kosten für Chemikalien, Energie, Personal und hohen Investitionen in die Infrastruktur.
6: Wir müssen uns den Starkregenereignissen, dem Klimawandel stellen. Also insofern gibt es eine Vielzahl von Themen, die wir einfach bewältigen müssen. Und sie kosten halt Geld. Und am Ende versuchen wir, alles so gering zu halten wie möglich. Aber es sind natürlich Faktoren, die am Ende eben auch in den Gebühren sich niederschlagen.
1: 67 Millionen Euro investiert Rostock in seine Wasser- und Abwasseranlagen. Mehr als die Hälfte davon fließt allein in das Klärwerk. Hier wird eine Grube für den Neubau der mechanischen Vorreinigung ausgehoben. Die alte Anlage hat nach 30 Jahren ausgedient.
7: Tatsächlich ist das Abwasser ja belastet mit Inhaltsstoffen, mit groben, festen, mechanischen Inhaltsstoffen. Das kann Sand sein, das kann Toilettenpapier sein in jeglicher Ausprägung. Das können Wattestäbchen sein, das kommt hier allerhand Unrat an. Und das muss gereinigt werden, rausgeholt werden, damit wir im Prozess dahinter das Abwasser vernünftig reinigen können.
1: Der Warnow Wasser- und Abwasserverband legt fest, wie viel die Rostocker für ihre Wasserversorgung bezahlen müssen. Geschäftsführerin Katja Güttke antwortet auf die Frage, ob die neuen Gebühren angesichts der allgemein gestiegenen Lebenshaltungskosten nicht zu hoch seien, dass man das bedacht habe. Aber
8: also wir haben ja sozusagen nur die Gebühren als einzige Möglichkeit der Refinanzierung unserer Aufwendungen. Wir haben ja die Aufgabe, die Wasserversorgung durchzuführen, die Abwasserentsorgung durchzuführen. Und das tun wir über die Gebühren. Insofern merken die Bürgerinnen und Bürger natürlich sofort, dass da die Gebühren steigen.
1: Mecklenburg-Vorpommern ist eines der wasserreichsten Bundesländer Deutschlands. Trotzdem zahlen Verbraucher hier die höchsten Wasserpreise im Norden. Ein Vier-Personen-Haushalt kommt bei durchschnittlichem Verbrauch auf rund 1.104 Euro im Jahr. In Hamburg sind es dagegen nur etwa 947 Euro. Der Grund? In Mecklenburg-Vorpommern leben vergleichsweise wenig Menschen auf großer Fläche. Die Kosten für neue Leitungen und dringend notwendige Sanierungen verteilen sich dadurch auf weniger Kunden. Und das macht Wasser teurer. Künftig müssen auch landwirtschaftliche Betriebe in Mecklenburg-Vorpommern für die Bewässerung zahlen, den sogenannten Wassercent. Fällig werden demnächst 6 Cent pro Kubikmeter für Grundwasser und 2 Cent für Wasser aus Seen und Flüssen. Für Familie Albrecht ergibt das eine Mehrbelastung von 6.000 Euro jährlich. Zusätzlich zu den eh schon gestiegenen Kosten, wie zum Beispiel für Energie. Auf rund 150 Hektar Fläche baut sie Kartoffeln und Zuckerrüben an und ist dabei auf Bewässerung angewiesen.
9: Wir haben halt keine Möglichkeit, irgendwie das weiterzugeben. Wir haben nur einen Teil unserer Kartoffeln, geht in die Direktvermarktung. Der kleinere Teil, da könnten wir theoretisch ein bisschen die Preise erhöhen, um das ein bisschen abzufangen, aber das Geld kommt nicht wieder rein.
1: Die Beregnung ist jetzt schon mit vielen Kosten verbunden, sagt Jonas Albrecht. Er wird den Hof mal übernehmen. Allein der Brunnen hat schon über 200.000 Euro gekostet.
10: Jetzt kommen natürlich noch Unterhaltung für die Beregnungsmaschinen, für die Pumpe. Die Trecker, die die Maschinen rausziehen, die müssen bezahlt werden. Die Leute, die rausziehen, das ist viel Personalaufwand, den wir dafür brauchen. Und deswegen kostet uns das im Endeffekt nachher alles Geld.
1: Der Wassercent schaffe deshalb keinen zusätzlichen Anreiz zum Sparen, sagt Jonas. Die Familie spare auch jetzt schon aus wirtschaftlichen Gründen so viel Wasser wie möglich. Die Einnahmen aus dem Wassercent sollen unter anderem in den Gewässer-, Küsten- und Trinkwasserschutz fließen. Und dazu müssten alle ihren Beitrag leisten, erklärt Landwirtschaftsminister Till Backhaus gegenüber Markt.
5: Wir machen das hier nicht mit der Brechstange, sage ich ja immer wieder, sondern mit Augenmaß. Und ich finde nochmal, wenn ich als Bürger für einen Kubikmeter 20 Cent bezahlen soll und auf der anderen Seite die Landwirtschaft schon bevorteilt wird mit 2 oder 5 Cent für den Kubikmeter, dann sage ich nochmal, ist die Landwirtschaft nach wie vor privilegiert. Warum? Weil sie uns die Lebensmittel produzieren. Und insofern, glaube ich, ist das einigermaßen gerecht.
1: Außerdem stellt der Minister in Aussicht, künftig einen Teil der Einnahmen aus dem Wassercent wieder zurückfließen zu lassen.
5: Das Geld, was in der Landwirtschaft entsteht, möchten wir genau dann wieder für Zukunftsinvestitionen in die Landwirtschaft geben, nämlich in Systeme des Wassersparens, der Effizienz.
1: Ein großes Versprechen. Umsetzung noch offen. Familie Albrecht dagegen plant vorsorglich, die Preise im eigenen Hofladen für ihre Kartoffeln etwas anzuheben. Als Reaktion auf bald steigende Wasserkosten.
0: Ja, mit gemütlich paddeln hat das hier ja nicht viel zu tun. Ich muss mich total konzentrieren, denn wir zwei, René vom Drachenbootverein Schwerin und ich, geben hier den Takt an. Ist doch so, oder?
11: Genau so
0: ist es. Das heißt, wir müssen synchron sein und alle anderen sind mit uns synchron.
11: Jawohl.
0: Ja, da hinten hört man schon, der Taktgeber raunzt ihn an. Wir sind zu langsam?
11: Ja.
0: Worauf kommt es an beim Drachenbootfahren?
11: Ja, dass man gleichmäßig einsticht im Wasser, also synchron ist, alle 20 Paddler.
0: Was macht für dich die Faszination des Sports aus?
11: Das ist ein absoluter Teamsport, ne? Das funktioniert nur richtig gut, wenn alle zusammenarbeiten.
0: Mhm. Oh, war ich falsch wahrscheinlich. Kann nur ich gewesen sein. Und ihr seid ja auch ein super Team und trainiert zusammen auch für das Drachenbootfestival?
11: Genau.
0: Das findet ja am 15. und 16. August hier in Schwerin statt. Und da ist richtig was los. 30.000 Zuschauer und alle sind begeistert. Wir haben hier mal ein paar Bilder vom vergangenen Jahr. Ja, zu verschiedenen Wettkämpfen kommen da 2.500 Sportler aus dem In- und Ausland zusammen und messen sich in verschiedenen Wettkämpfen. Das ist eine tierische Party für alle, die dabei sind. Ja, ein echtes Erlebnis, ne? Auch für euch, oder?
11: Jawohl. Das ist eine der größten Veranstaltungen in ganz Europa. Und schon ein Highlight, wenn man als Aktiver mit dran teilnehmen kann.
0: Beim Baumi,

0: ist Sport.
1: Leute, das war so schön. Vielen Dank, dass ich dabei sein durfte. Aber eine Frage habe ich noch. Sag mal, kennt ihr das Mückenproblem? Abends vor allen Dingen, wenn die Viecher rauskommt. Wer hat mehr als 5 Mückenstiche? Hand hoch. Sag mal.
2: Auch einen Stich.
1: Ach du Jemine, das sieht ja. Hast du ja kein Spray oder so?
3: Ja, ist doch, aber es funktioniert nicht so ganz bei mir.
1: Da wäre jetzt natürlich gut ein Spray, was funktioniert. Ne? Und welches das sein könnte, das haben wir mal für Sie ausprobiert.
4: Malerische Ufer, dichte Wälder und bunte Wiesen. Hier lauern sie, Mücken und Zecken. Die können manchmal gefährliche Krankheiten übertragen und sind immer ziemlich nervig.
5: Ich hatte dieses Jahr schon eine Zecke, weil, also wenn ich ja auch im Wald spazieren gehe oder so, da ist ein so hohes Gras und dann geht das schon mal schnell, wenn man nicht aufpasst. Da war ich nicht eingesprüht, hatte ich nicht dran gedacht.
4: Paula muss den ganzen Sommer aufpassen. Mit Mutter Isabel ist sie auf ihrem Waldhof an der Mecklenburgischen Seenplatte jeden Tag draußen unterwegs. Auch die jüngere Schwester Rosa packt gern mit an. Und besonders Vater Olaf ist als Revierförster viel in den Wäldern unterwegs.
6: Ich muss mir genau überlegen, in welches Waldgebiet gehe ich, gerade jetzt in dieser Jahreszeit. Und weiß dann genau, da lieber nicht hin, auch wenn die Wildbestände vielleicht da sind. Aber ich halte es nicht aus, weil es einfach zu viel dann mit Mücken ist.
4: Deshalb tritt Familie Schwan heute für uns als Expertenteam an. 5 Kombiprodukte, also Mittel gegen Mücken und Zecken, werden sie testen und bewerten. Wir haben mitgebracht Zerkito Classic, die Eigenmarke von Rossmann für 1,79 Euro für 100 Milliliter. Esquito Free Klassisch, die Eigenmarke von DM für 2,45 Euro. Das Markenprodukt Autan Multi-Insect für 5,99 Euro pro 100 Milliliter. Anti-Brumm Forte, ein teureres Markenprodukt für 13,33 Euro pro 100 Milliliter. Und No Bite aus der Apotheke mit 16,70 Euro pro 100 Milliliter, fast 10-mal so teuer wie das günstigste Produkt in unserem Test. Familie Schwan will als erstes wissen, ob die Mittel Flecken hinterlassen oder Textilien sogar angreifen. Die Familie testet alle 5 Insektensprays auf einem schwarzen Baumwollshirt, auf einer rosa Shorts aus Kunstfaser und in leuchtendem Blau einem Pullover aus Mischfaser. Ob die Mittel Schaden anrichten, schauen wir uns nach 2 Stunden auf der Wäscheleine später wieder an. Den Test zur tatsächlichen Abwehrwirkung der Produkte überlassen wir den Profis. Die Stiftung Warentest hat im Jahr 2025 einen groß angelegten Test mit 10 Insektenschutzsprays unter Laborbedingungen durchgeführt. Unsere 5 Produkte waren dabei und wurden gründlich geprüft.
7: Für unsere Untersuchung kamen 3124 im Labor gezüchtete Mücken zum Einsatz, und zwar 2 verschiedene Arten. Zum einen die tagaktive Gelbfiebermücke, zum anderen die dämmerungs- und nachtaktive südliche Hausmücke. Das sind 2 weit verbreitete Arten, die Krankheiten übertragen können.
4: Stechen lassen wollen wir niemanden, aber wie sich unsere 5 ausgewählten Produkte auf der Haut anfühlen und wie sie riechen, das bewertet für uns Familie Schwan. Zuerst die Eigenmarken der Drogerien. Vater Olaf macht den Anfang mit dem preiswertesten Produkt Zerkito von Rossmann.
6: Duftet auch schon gleich angenehm wie, ja, wie so eine Creme. Fühlt sich erstmal ganz angenehm an vom Auftragen her. Vielleicht auch so leicht fettend, also wie, ja, wie so eine Creme, so vom Gefühl her. Und, aber erstmal angenehm.
4: Die 9-jährige Rosa hat sich schon das Kombiprodukt von DM geschnappt und probiert es an einem Arm aus. Alle unsere Produkte sind für Kinder ab 2 oder 3 Jahren zugelassen. Beim Geruch scheiden sich die Geister.
8: Das riecht ganz gut.

0: Geht.
1: Fast wie eine Creme.
0: Geht so.
2: Aber beim Hautgefühl sind sich Mutter und Tochter wieder einig.
1: Das ist gut eingezogen und klebt nicht. Das ist angenehm auf der Haut, denke ich mal. Ne?
0: Ja.
1: Ja.
2: Die zwei Produkte waren auch beim Test im Labor dabei, wo mit lebenden Zecken und Mücken und an echten Menschen getestet wurde. Grundsätzlich fand Stiftung Warentest heraus,
3: auch die günstigen Produkte bieten einen gewissen Schutz vor Mückenstichen und Zeckenbissen. Vor Mücken schützen sie zwischen 5 bis 6 Stunden, vor Zecken bis zu 4 Stunden. Das kann für viele Zwecke ausreichend sein.
2: Paula macht mit dem Markenprodukt Autan weiter. Es kostet schon mehr als das Doppelte als die 2 günstigeren Sprays. Auch Isabel macht den Test.
4: Es riecht jetzt nicht zu intensiv, also ist jetzt nicht nervig oder so und es zieht auch relativ schnell ein.
1: Fühlt sich gut an, es brennt nicht, juckt nicht, lässt sich gut verteilen und ist auch angenehm kühl auf der Haut.
2: Die Inhaltsstoffe in Zerkito, Autan und Eskito sind sehr ähnlich. Alle enthalten 20% des Wirkstoffs Icaridin. In den teureren Produkten ist der Wirkstoff DEET enthalten.
3: DEET und Icaridin sind synthetisch hergestellte Wirkstoffe. DEET kann die Augen stark reizen und allergische Reaktionen hervorrufen, gilt aber als sehr zuverlässig. Auch Icaridin kann die Augen reizen, scheint gesundheitlich aber weniger bedenklich zu sein als DEET.
2: Deshalb sollte man die Anwendungshinweise gut beachten und die Produkte nur nutzen, wenn man sie wirklich braucht. Isabel erschnuppert beim DEET-Produkt Antibrumm direkt einen Unterschied.
1: Riecht ein bisschen intensiver, sehr intensiv. Auch nicht so gut wie das andere. Also es ist ein bisschen, ja, ein bisschen chemisch, ja.
0: Ja.
1: Ne? Das ist nicht so gut wie das andere.
0: Ja.
1: Ja. Aber es klebt auch nicht eigentlich. Lässt sich gut verreiben, zieht gut ein.
2: No Bite, das letzte Mittel im Test mit 50% DEET, testet Vater Olaf. Der Wirkstoff wird auch gegen tropische Stechmücken empfohlen.
5: Dann riecht es nicht gerade wie Parfüm, sondern schon kann man schon vermuten, dass es eben auch Tierchen abhalten soll.
6: Kannst du mal riechen?
4: Leicht nach Plastik irgendwie. Ja.
5: Also ein bisschen chemisch so, ne?
4: Ja.
2: Auffälliger Geruch und trotzdem weniger Wirkung. No Bite schnitt schlechter ab als die günstigen Produkte. Das zweite DEET-Produkt hingegen überzeugte im Labor.
3: Antibrumm hat insgesamt am besten vor Mücken und Zecken geschützt. Als einziges Mittel im Test hat es länger als 7 Stunden vor Mückenstichen geschützt und nur eine von 240 Zecken nicht abgewehrt.
2: Wie haben Pullover, Baumwollshirt und Synthetik-Shorts die Mittel vertragen? Nach 2 Stunden an der Wäscheleine schaut sich Familie Schwan das Ergebnis an. Außer ein paar öliger Flecken ist nichts zu sehen. Die Farben und Fasern haben keinen Schaden genommen. Auf den Produkten Antibrumm und No Bite finden sich aber Warnhinweise. Kontakt mit Plastik, Lack, Brillen, Kontaktlinsen und Urgläsern vermeiden. Vater Olaf fällt bei der Schlussbewertung noch ein nützlicher Unterschied auf.
5: Hier ist eben noch ein praktischer Effekt dabei. Das Besondere, man kann es mitnehmen für Outdoor-Geschichten, hier ein Bändchen ranmachen.
1: Ich glaube, ich würde auch zu dieser Flasche tendieren,
0: ja,
1: mit
0: auch diesem
1: kompakten Drehmechanismus oben und nicht extra Kappe. Aber vom Geruch her und vom Auftragen her war das auch gut. Die anderen sind mir ein bisschen zu geruchsintensiv.
2: Zusätzlich zu den Sprays hilft im Kampf gegen Mücken und Zecken auch lange und helle Kleidung. Und auch das Absuchen der Haut wird empfohlen, nach einem Tag draußen im Grünen.
7: Auf unserer Internetseite haben wir noch mehr Infos zu diesem Thema für Sie zusammengestellt. Zum Beispiel, wie Sie Mückenstiche behandeln sollten und wann sie gefährlich werden können. Außerdem noch Infos über eine neue Zeckenart, die sich in Deutschland verbreitet. Das und mehr auf unserer Internetseite ndr.de/markt. Ich bin jetzt hier auf einem Solarfeld südlich von Schwerin. Und von solchen Anlagen gibt es in Mecklenburg-Vorpommern.

0: Pommern immer mehr. Diese hier ist relativ neu und sie erzeugt so viel Strom, dass damit 4000 Haushalte versorgt werden können. Es sind schon riesige Dimensionen hier. Eine Fläche so groß wie rund 14 Fußballfelder. Aber die Energiewende kann auch im Kleinen funktionieren, zum Beispiel bei Ihnen zu Hause auf Ihrem Balkon.
1: Strahlende Sonne, die genießt Sven Krolas gleich doppelt, denn jeder Sonnenstrahl spart ihm Geld. Seit etwa 5 Jahren wird auf seiner Terrasse aus Sonne Strom durch sein Balkonkraftwerk. Er habe mit der Anlage viel gewonnen.
2: Ich habe etwas über Elektrik gelernt, ich habe etwas gelernt über so ein bisschen Mechanik, wie man so Sachen befestigen kann. Ja. Dinge zu lernen, das macht Spaß, definitiv macht das Spaß. Und ansonsten, die Stromrechnung ist deutlich runtergegangen.
1: 800 Euro hat er vor 5 Jahren für sein Balkonkraftwerk bezahlt. Die hat er schon längst wieder eingespart. Der ITler sitzt tagsüber im Homeoffice und kann den Strom gleich selbst nutzen, solange die Sonne scheint.
2: Also jetzt in dieser Sekunde, denke ich, werden wir vollständig versorgt von der Anlage.
1: Mehr Unabhängigkeit vom Strompreis und Krisen wie dem Iran-Krieg. Für Stefan Hartmann von der Verbraucherzentrale ein Grund, warum Balkonkraftwerke boomen. Der Beratungsbedarf der Verbraucher ist groß.
3: Die Balkonkraftwerke sind deutlich günstiger geworden in den letzten 2 Jahren. Die Anmeldung ist leichter geworden. Ich muss nur noch beim Marktstammdatenregister anmelden, nicht mehr beim Netzbetreiber. Viele Hürden sind aus dem Weg geräumt und machen es sehr einfach, so eine Anlage zu installieren und in Betrieb zu nehmen.
1: Fragt sich für die meisten nur noch, was kaufe ich genau und was muss ich dafür ausgeben?
3: Wenn ich jetzt so als Standard das Balkonkraftwerk mit 2 Modulen nehme und Wechselrichter ohne Speicher, da geht es so mit 300 Euro los, ungefähr 350 inklusive Montageset. Dafür kriege ich das mittlerweile und man kann so rechnen, dass ich im normalen Haushalt so ja, zwischen 50 und 120 Euro vielleicht im Jahr spare mit so einer Anlage.
1: Das Angebot ist riesig. Selbst Discounter verkaufen Balkonkraftwerke. Können Verbraucher auch bei günstigen Angeboten zuschlagen?
3: Vorneweg gesagt, vielleicht man kann gar nicht so viel falsch machen, weil die Produkte sehr standardisiert sind. Das sind dieselben Module, die auch auf Dachanlagen zum Einsatz kommen. Diese Wechselrichter werden 100.000-fach gebaut. Also das ist eine etablierte, sichere Technik.
1: Sven Krolas ist mit seiner Anlage so zufrieden, dass er mehr will. Er überlegt, an seinem zweiten und freien Balkon weitere Module anzubringen. Denn mit selbstgemachtem Ökostrom schmeckt ihm auch der heißgemachte Linseneintopf noch besser.
0: Ach, ist das herrlich. Ja, so stelle ich mir doch einen perfekten Sommertag vor, direkt am Schweriner See. Aber jetzt ist leider Schluss mit Entspannung. Ich habe nämlich versprochen, da hinten in dem idyllisch gelegenen Café auszuhelfen. Los geht's.

0: Eiskaffee. Ja, wenn hier mal was schief geht, dann fragt man sich natürlich, wie kriegt man die Flecken wieder raus? Und ein echter Profi zeigt uns, wie es geht.
1: Seit 45 Jahren kümmert er sich um die Wäsche der Stars. Und die danken ihm dafür. Hans-Jürgen Topf, genannt Töpfchen. Flecken sind sein Geschäft.
2: Ja, ich habe für alle gewaschen. AC/DC, Rolling Stones, Tina Turner, Beyoncé, Herbert Grönemeyer. Madonna hat mich auch mal gebucht vor vielen Jahren. Da war es dann schon ganz lustig, wenn du mal den goldenen Spitzen-BH von ihr zum Waschen bekommst.
1: Welche Geheimtipps er für besonders hartnäckige Flecken hat, wird er uns später zeigen. Zunächst nehmen wir handelsübliche Fleckenentferner unter die Lupe. Im Test 3 Produkte, die Flecken mit Bleiche zerstören wollen, von Edeka, Rossmann und ein Markenprodukt von Vanish. Und 3 Produkte ohne Bleiche von DM, Suvisil und Dr. Beckmann.

0: Wir schicken sie ins Labor. Alle Reiniger sollen verschiedene hartnäckige Flecken entfernen. Kaffee, Rotwein, Make-up und eine fettige Burgersoße. Werden sie das schaffen? Wäscheprofi Professor Lutz Vossebein ist gespannt, ob das klappt.
1: Weil Flecken einfach unterschiedlich sind, unterschiedliche Substanzen und häufig eben auch aus einer Mischung von unterschiedlichen Schmutzarten besteht.
0: Rotwein, Kaffee oder Beeren enthalten zum Beispiel vor allem eines: Farbe. Make-up, Öl oder Soße beinhalten Fett. In Flecken von Blut, Milch oder Ei steckt Eiweiß. Sind die Allrounder-Fleckensprays aus dem Handel dafür gewappnet? Die Flecken werden mit den Fleckenmitteln nach Herstellerangaben vorbehandelt. Zunächst die Produkte ohne Bleiche. Diese setzen vor allem auf Tenside und Enzyme zur Reinigung. Im Anschluss werden alle mit den Sprays behandelten T-Shirts bei 30 Grad mit Vollwaschmittel gewaschen. Zum Vergleich haben wir alle Flecken auch nur mit einem Vollwaschmittel gewaschen. Denk mit und Dr. Beckmann entfernen den Kaffee und die Burgersoße nicht besser als das Vollwaschmittel. Die Flecken von Rotwein und Make-up sind sogar deutlicher zu sehen als bei der Wäsche nur mit Waschmittel.
1: Also bei Denk mit und bei Dr. Beckmann. Das sind zwei Produkte, die enthalten keine bleichende Substanz. Und deswegen sind die bleichbaren Flecken, insbesondere jetzt natürlich der klassische Rotweinfleck, überhaupt nicht rausgegangen.
0: Laut Dr. Beckmann ist das Ergebnis aus chemischer Sicht nicht nachvollziehbar. DM teilt uns mit, dass demnächst eine verbesserte Formulierung angeboten werde. Und das Spray von Siehl, das hat zumindest einen Fleck komplett entfernt.
1: Durch die Vorbehandlung des Kaffees mit dem Siehl ist es im anschließenden Waschprozess komplett herausgegangen. Und die anderen Flecken sind im Prinzip genauso wie ohne Vorbehandlung aus der Wäsche rausgekommen.
0: Siehl-Hersteller Henkel verweist auf die hohe Kundenzufriedenheit. Die Ergebnisse durchwachsen. Können das die Fleckensprays mit Bleiche besser, während die T-Shirts in die Waschmaschine wandern? Schaut Tristan Jorde von der Verbraucherzentrale auf die Rückseiten der Sprays. Er kennt sich genau aus mit deren Inhaltsstoffen.
2: Grundsätzlich ist es sinnvoll, Fleckenentferner einzusetzen, wenn man die aggressivere Substanz, also den Fleckenentferner, nur kleinräumig auf dem Fleck selber aufträgt. Ansonsten wäre die Alternative ja nur, ein wesentlich aggressiveres Waschmittel einzusetzen. Und das ist sozusagen dann ein Overkill für den Rest der Wäsche.
0: Auf 5 Reinigern wird gewarnt, dass es ätzend ist. Das DM-Produkt ist zwar nicht ätzend, kann aber Augenreizungen hervorrufen. Handschuhe und eventuell eine Schutzbrille sind für Tristan Jorde bei der Nutzung deshalb wichtig.
2: Grundsätzlich sind alle Putzmittel mit Vorsicht zu betrachten. Da sind Inhaltsstoffe dabei, die können gesundheitsschädlich sein. Die sind aber zum Teil auch hochallergen. Die mit den Bleichmitteln sind noch ein bisschen aggressiver. Aber das heißt nicht, dass die anderen harmlos sind.
0: Gerade bei den Fleckensprays mit Bleiche besteht für ihn zusätzlich die Gefahr, das Gewebe zu schädigen, zum Beispiel bei Polyester. Aber muss es immer das Fertiggemisch aus dem Handel sein? Hans-Jürgen Topf gibt uns Einblicke in seine Trickkiste.
3: Am besten ist schnell dran und sofort angreifen. Es ist einfach ein Kampf der Systeme.
0: Bei fetthaltigen Flecken wie Öl oder Senf empfiehlt er seinen Lieblingshelfer.
3: Spülmittel, Tensid, Fettlöser. Das ist die kleine Wunderwaffe, die jeder zu Hause hat. Durch das Benetzen des Fleckes mit dem Spüli sorgen wir dafür, dass ein Fettlöser schon einmal die Fettbestandteile anlöst.
0: Ein paar Minuten tupfen und?
3: Mit diesen vorbehandelten Flecken können wir das beim Waschen in der Waschmaschine bei 40 Grad locker entfernen. Naja, die Fettfleckentfernung ist ja wohl das Einfachste. Ich habe da noch mal ganz spezielle Tricks für Kugelschreiber, Make-up. Das sind dann die echten Herausforderungen.
0: Doch erstmal geht es zurück ins Labor. Wie haben sich die Fleckenentferner geschlagen, die Bleiche enthalten? Gut und günstig von Edeka entfernt den Rotweinfleck, scheitert allerdings an den anderen Flecken. Und Domol von Rossmann?
1: Das Domol hat im Vergleich ein bisschen besser abgeschnitten bei den bleichbaren Substanzen. Da ist offensichtlich gute bleichende Chemikalie drin. Allerdings ist auch das Make-up schlechter von dem Domol hinter dem Waschprozess rausgekommen. Das heißt, man sah es dann schärfer.
0: Und das Markenprodukt von Vanish? Der Hersteller wirbt damit, gegen mehr als 100 Fleckenarten zu wirken.
1: Ein T-Shirt, das man mit diesen Flecken wäscht. Und ein T-Shirt, das man vor dem Waschen

0: mit Vanish behandelt, kommt gleich aus der Waschmaschine.
1: Ein enttäuschendes Ergebnis. Die drei Hersteller verweisen darauf, dass die Sprays insbesondere für die Nutzung in Verbindung mit Flüssigwaschmitteln geeignet seien. Die Fleckenlösekraft ist letztlich aber bei allen 6 Sprays nur durchwachsen. Und ein Fleck ist auf allen noch besonders deutlich zu sehen, das Make-up. Aber wie kriegt man das aus der Kleidung? Dafür benutzt der Wäscher der Stars ein besonderes Hausmittel, das er auf Tour immer mit dabei hat.
2: Sehr bewährt hat sich im Rock'n'Roll-Leben auf Tour auch das japanische Heilöl. Man soll es nicht glauben, hilft nicht nur gegen Erkältung, hilft auch beim Anlösen von Make-up-Flecken.
1: Das Heilpflanzenöl direkt auf den Fleck tröpfeln, mit einem Löffel die Pigmente trennen.
2: Der Haupteffekt hier ist, es wird größer, es wird aber dünner und dadurch, dass es dünner wird, können wir es leichter entfernen beim Waschen.
1: Damit das klappt, den Vorgang mehrmals wiederholen. Letzter Tipp, ein Kullifleck.
2: Ein ganz normales Haarspray wird uns helfen, den Kullifleck anzulösen und leicht zu entfernen. Der Effekt beim Haarspray ist der Alkohol, der im Haarspray enthalten ist, der löst die Trägersubstanz und die Farbpigmente voneinander. Schau dir das an. Also ich würde sagen, der Fleck ist weg.
1: Ein letztes Mal sind wir im Labor. Wir wollen wissen, wie gut bleiben die Farben erhalten, wenn man die Fleckenentferner benutzt.
0: Alle verwendeten Produkte waren so mild, dass sie der roten Farbe eines T-Shirts nicht geschadet haben. Aber wir haben ja auch gesehen beim Rotweinfleck, der dann eben nicht ganz herausgegangen ist, dass es eben so mild ist, dass eben auch die bleichbaren Flecken nicht so gut rausgegangen sind.
1: Das Gesamtergebnis. Alle Sprays sind farbecht, keines greift die Farbe der T-Shirts an. Die Hälfte der Sprays bewirkte bei den meisten Flecken kaum etwas, bis auf Dumol, gut und günstig und Siehl. Sie konnten bei uns zum Teil gegenüber normalem Vollwaschmittel leicht punkten.
0: Also nach den Ergebnissen der von uns anspruchsvoll gewählten Flecken würde ich empfehlen, kein ein für alles Fleckenprodukt zu kaufen und anzuwenden. Da sollte man doch dann lieber spezifische Produkte kaufen, die gezielt auf eine bestimmte Fleckart spezialisiert ist.
1: Mit einem Mittel alle Flecken bekämpfen, leider zu schön, um wahr zu sein.
3: Es ist einfach wunderschön hier. Ja, das war unsere Markt-Sommer-Tour. Wir sagen Tschüss aus Schwerin. Nächste Woche sehen wir uns dann gerne wieder live aus dem Studio in Hamburg. Bis dahin, eine schöne Woche. Machen Sie es gut.

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0: Dior, Prada, Balenciaga, wirklich, man kann alles kaufen.
1: Hier ist Ozempic, aber ich kann dir alles besorgen.
2: Als FBI-Agent habe ich Gewaltverbrecher gejagt. Jetzt geht's um Medikamentenfälscher. Kauf Medizin nie online, das ist gefährlich.
3: Ein Teil des Geldes geht an Terrorgruppen.
4: Die Kamera gleich runter hier. Kamera runter, Kamera runter!
5: Die Leute

0: verstecken sich. Die haben Angst, dass sie erwischt werden.
1: Also man muss hier schon sehen, dass wir hier Stoffe gefunden haben, die auch wirklich als krebserregend gelten.
2: Er hat sich das bestellt, an Strohleute liefern lassen und dann über das Internet verkauft, europaweit.
3: Wenn es ganz, ganz schlecht läuft, kann so etwas tödlich enden.
4: Ein Großteil der Fake-Produkte aus dem Ausland landet hier bei uns, in Deutschland. Unsere monatelange Recherche wird zeigen, Fälscher gefährden unsere Gesundheit. Sie setzen auf den Hype um gutes Aussehen. Und die sozialen Medien befeuern unser Verlangen nach Schönheit.
5: Wie perfekt passt das gerade auch zu meinem Outfit?
6: Ja. Jetzt sehe ich aus wieder wie 20.
7: Dann diese Tasche für den Strand.
8: Mega Laden, hier gibt einfach alles. Schuhe, T-Shirts, Pullover.
4: Doch der Hype um Beauty und Luxus hat auch Schattenseiten. Mit krassen Schlagzeilen.
9: Zoll findet knapp 5 Tonnen gefälschte Markenklamotten. Achtung, Pipi in Parfüms. Polizei sprengt Fälscherring in Lagerhalle. Ozempic-Imitat, gefälschte Diabetes-Medikamente im Umlauf.
4: Wer will, kommt leicht an gefälschte Produkte. Vor allem bei Klamotten reicht ein Klick ins Internet.
10: Checkt ab. Ihr könnt euch die Sachen nach Hause schicken lassen. Ihr könnt hierher kommen ins Lager.
4: Doch Luxusfakes können richtig gefährlich sein. Fälscher haben keine Skrupel, betrügen auch Ahnungslose, riskieren Leben.
11: Ein Hotspot für gefälschte Kleidung ist die Türkei. Doch wie läuft das hier eigentlich ab? Um das herauszufinden, reisen wir in das Land zwischen Asien und Europa. Ihre geografische Lage macht die Türkei zu einem Knotenpunkt für den Handel mit Fakes. Basare für Touristen, voll mit Fälschungen. Hier ganz normal.
12: Balenciaga.
13: Nice.
12: Valentino.
11: Die Klamotten, oft Kopien aus den aktuellen Kollektionen.
14: Wenn man es für sich selbst kauft, Kleidung, Taschen, was auch immer, macht man sich nicht strafbar. Aber wenn man es verkauft oder lagert, um es zu verkaufen, dann ist das kriminell. Mein Name ist Talat Türk. Ich bin Rechtsanwalt in der Türkei und spezialisiert auf geistiges Eigentum, Wirtschaftskriminalität und Rechtsstreitigkeiten. Die Türkei ist das drittgrößte Land, das mit der Herstellung von und dem Handel mit gefälschten Waren zu tun hat. Selbst wenn die Waren nicht hier hergestellt werden, werden sie über die Türkei verkauft. Wir kommen also gleich nach China und Hongkong. Fälschungen sind ein riesiger Wirtschaftszweig für die
11: Türkei. Ich will die Produktion sehen und herausfinden, wie Fälscher die Ware auch zu uns nach Deutschland bekommen. Um das zu schaffen, brauche ich Hilfe.
15: Ich bin Tamer Barkiner und seit fast 30 Jahren als Undercover-Ermittler tätig. Ich arbeite seit fast 2 Jahrzehnten für bestimmte Luxusmarken. Die haben ja extreme Probleme weltweit im Bereich Produktfälschungen. Und es wird immer mehr. Also ich suche Fabriken, die gefälschte Produkte herstellen, weltweit. Vor allem in China, dann in anderen asiatischen Ländern. In Europa ist es überwiegend die Türkei.
9: Und da bin ich jetzt mit ihm verabredet.
16: Das hat ja schon mal mega gut geklappt.
9: Tamer wird sich hier in Istanbul in das Fälschergeschäft einschleusen. Auch für ihn ist das nicht ungefährlich. Schon vor Wochen hat der Privatermittler begonnen, hier Kontakte zu knüpfen. Sich dabei als Großhändler ausgegeben.
15: Ich spreche mehrere Sprachen, das kommt zugute. Ich baue eine Legende auf, ich spiele eine Figur, die es eigentlich gar nicht gibt. Aber diese Figur spiele ich schon viele, viele Jahre. Ich bin da geübt in der Sache. Und versuche so das Vertrauen aufzubauen zu diesen Fälschern. Und das funktioniert eigentlich in all den Jahren.
9: Als Journalistin würde ich keinen Zugang zu den illegalen Fabriken bekommen. Ein Großhändler schon. Okay. Ich werde Tamer über sein Handy tracken. Er wird versteckte Aufnahmen machen, als Beleg, auch für die Behörden.
11: Tamer trifft sich mit einem Mittelsmann. Der hat den direkten Kontakt zu den Fabriken. Für unser aller Sicherheit ist es wichtig, dass wir unabhängig

0: unauffällig die Verfolgung aufnehmen. Auf keinen Fall darf Tama auffliegen.
1: Tama teilt jetzt seinen Live-Standort mit uns, sodass wir wissen, wo er sich befindet. Die fahren jetzt wohl zu den Fabriken.
0: Wir fahren quer durch Istanbul, bis sich das Signal von Tama nicht mehr bewegt. Und dann entdecke ich das Taxi. In diesem Gebäude muss er sein.
2: Das Objekt, das war riesig, über 3 Stockwerke. Und dann sind wir in so einen Showroom reingekommen, das war gigantisch. Das kenne ich nur aus China. In China arbeiten sie so mit großen Showrooms. Und als ich dann da drin war, wirklich, das war faszinierend. Alle Marken vertreten, alle großen Luxusmarken vertreten.
3: Setz dich hin, lass uns erstmal einen Kaffee trinken.
0: Schnell geht es ums Geschäft.
3: Ich nehme eine Anzahlung von 30%. Dann produzieren wir und nach 2 bis 3 Wochen ist die Ware fertig.
2: Okay. Und wie läuft die Bezahlung ab?
3: Wir nehmen nur Bargeld. Entweder du gibst es mir jetzt oder du zahlst es bei dir zu Hause bei einem Juwelier ein. Ich gebe dir eine Adresse. Ich hebe das Geld dann hier bei meinem Juwelier ab.
0: Tama und Rechtsanwalt Talat Yürük arbeiten seit vielen Jahren gemeinsam gegen die Fälscher.
4: Als Kunde weiß man nicht, wohin das Geld fließt. Der ehrliche Produzent zahlt Steuern und hat ausreichend Arbeitskräfte. Da weißt du, wohin dein Geld geht. Aber hier, bei den Fälschern, weiß man das nicht. Ermittlungen zufolge fließt ein Teil des Geldes an terroristische Gruppen. Man kann also nicht sagen, dass das gut für das Land ist. Das ist natürlich für niemanden gut.
0: Außer für den Fabrikbesitzer. Der nimmt Tama mit in die Produktion.
3: In diesem Raum wird nur geschnitten. Wir benutzen das Originalleder. Das ist die Nähstube. Wir achten auf jedes kleinste Detail, damit es so echt aussieht wie möglich. Und das hier ist die Fertigstellung. Wir machen viele Marken.
2: Wie viele Schuhe schafft ihr die Woche?
3: Mehr als 2000 die Woche, egal welches Modell. Und hier lagern wir die passenden Kartons. Darin wird die Ware dann verschickt.
2: Die haben viel Geld in diese Fabrik gesteckt. Und es ist unfassbar, dass die so unbemerkt hier teure Luxusschuhe herstellen können, ohne dass sie entdeckt werden. Und der macht das schon viele, viele Jahre.
5: It's a needle in a haystack.
4: Es ist wie eine Nadel im Heuhaufen. Je mehr du kämpfst, desto mehr produzieren sie. Es geht um eine Menge Geld. Das Gesetz sieht eine Freiheitsstrafe von 1 bis 3 Jahren vor. Wenn wir jemanden erwischen und gefälschte Produkte beschlagnahmen und versiegeln, dann beginnt das Strafverfahren. Das Wichtigste? Das Unternehmen, dem die Marke gehört, muss diese Maßnahmen anweisen.
0: Der Aufwand für die Markenhersteller ist enorm. Deshalb scheuen viele diesen Schritt. Tama wird zum nächsten Fälscher gebracht. Wir folgen ihm.
1: Okay, das ist jetzt irgendwie so eine komische Gegend hier.
0: Überall bewachte Einfahrten und Stacheldrahtzäune.
1: Okay, ach, die Kamera gleich runter hier. Kamera runter.
6: Also der Standort, den er geschickt hat, ist hier vorne rechts auf der Ecke irgendwo hier. Das.
7: Und noch ein bisschen weiter.
6: Hier links steht ein Taxi.
7: Das ist das, die 27.
6: Okay.
7: Taxi.
6: Da. Krass.
7: Da drin sind sie irgendwo. Okay.
0: Werden hier wirklich Luxusartikel im großen Stil gefaked? Im Flur stehen hunderte Schuhkartons, aber irgendwie wirkt das Gebäude verlassen.
2: Wenn man dann hinkommt, dann ist das alles irgendwie zu, abgedeckt. Die Türen sind geschlossen, da muss man richtig klopfen, ob man reinkommen kann. Die Leute verstecken sich, die haben Angst, dass sie erwischt werden.
0: In diesem Raum werden Schuhe der Marke Ack nachgemacht. Das Original kostet etwa 190 €. Tama fragt nach der Qualität.
8: Ich gebe dir ein Muster mit. Das ist echtes Leder. Wir verkaufen den für etwa 20 Dollar.
0: In dem Gebäude produzieren noch mehr Fälscher. Eine Halle weiter sind es Schuhe der Marke Loro Piana. Die kosten im Original zwischen 800 und 1200 Euro. Alles hier wirkt chaotisch. Überall sitzen Arbeiter auf Hockern zwischen Müllsäcken und Kartons an ihren Maschinen. Das sieht für mich irgendwie improvisiert aus, gar nicht wie eine richtige Fabrik.
4: Ganz klar, wenn wir dort eine Razzia durchführen, dann müssen sie schnell die ganzen Maschinen woanders hinbringen. Sie können nicht ewig an einem Ort ihre Fälscherwerkstatt betreiben.
0: Der Anwalt wird später das Videomaterial an die Behörden übergeben. Und wir werden etliche Fake-Produkte in Deutschland im Labor untersuchen lassen. 2023 hat der deutsche Zoll Plagiate im Wert von rund 202 Millionen Euro aus dem Verkehr gezogen. Der deutschen Wirtschaft entgingen zwischen 2018 und 2021 Einnahmen von fast 4 Milliarden Euro durch den Handel mit Fakes. 40.000 Arbeitsplätze soll das gekostet haben. Nach Deutschland kommen aber auch noch ganz andere Fakes: Medikamente und Medizinprodukte.
9: Eine illegale Fabrik in Süditalien, hochgenommen von Europol. Hier haben Fälscher Medikamente und Dopingsubstanzen hergestellt. In großem Stil.
10: Wenn man Bilder sieht von Durchsuchungen von illegalen Laboren, dann kann man eigentlich nur geschockt sein, wenn man da die hygienischen Zustände sieht und die Qualitätsstandard. Mit dem scheinbar sauberen, schönen Online-Auftritt der Webseiten, wo oft diese Medikamente angeboten werden, haben die hygienischen Zustände in diesen Laboren nichts zu tun. Mein Name ist Jan Opgenort. Ich bin Pressesprecher bei Europol, der Europäischen Agentur für Zusammenarbeit in der internationalen Strafverfolgung. Wir haben 300 internationale Verbindungsbeamte bei uns im Hauptquartier rund um die Uhr. Das heißt, Europol bringt alle zusammen.
9: 30 Länder waren beteiligt an der sogenannten Operation Shield.
10: Im letzten Jahr hat Operation Shield 4 zu 300 Festnahmen geführt. Wir haben 4 illegale Labore konfisziert und es sind 64 Millionen Euro an Geldern beschlagnahmt worden. Es hört sich nach viel an, aber der Markt ist natürlich trotzdem noch viel größer. In einer globalen digitalisierten Wirtschaft, in der die Menschen sich daran gewöhnt haben, online zu kaufen, haben wir ein massives Problem mit gefälschten Medizinprodukten.

0: Mein Name ist Heike Sennewald. Ich bin Ermittlungsbeamtin beim Zollfahndungsamt Essen. Ich bin seit 30 Jahren Zollfahndungsbeamtin und meine Motivation war immer, Verbrecher zu jagen und für Gerechtigkeit zu sorgen.
1: Gefälscht wird, was sich gut verkaufen lässt. Derzeit gefragt, die sogenannte Abnehmspritze. Diese Pens hat der Zoll in der Wohnung eines 38-jährigen Mannes gefunden.
0: Er ist ein Privatmann gewesen, er war kein Apotheker, kein zugelassener Händler. Er hätte es nicht vertreiben dürfen. Insgesamt haben wir bei dem Beschuldigten über 600.000 Einheiten an Doping- und Arzneimitteln sichergestellt und 13.000 Fertigspritzen an Wachstumshormonen und anderen Fertigpens.
2: Wie sind Sie auf diesen Fall aufmerksam geworden?
0: Unter anderem durch einen anonymen Hinweis aus der Bevölkerung. Und auch da haben wir dann mehrere Monate ermittelt. Er hat sich das bestellt, an Strohleute liefern lassen und dann über das Internet verkauft, europaweit.
1: Welche dramatischen Folgen gefälschte Medikamente haben können, zeigt dieser Fall aus Salzburg. Im September 2023 hätte Paula fast ihr Leben verloren. Sie möchte unerkannt bleiben. Ihr traumatisches Erlebnis hatte sie kurz nach dem Vorfall zwei Journalisten des NDR erzählt.
3: Ich habe Schaum vom Mund gehabt und mein Freund hat gesagt, ich habe immer die Augen offen gehabt und habe gekrampft und habe gerade ausgestarrt. Ich habe ganz, also hyperventiliert sozusagen.
1: Sie wollte abnehmen, besorgte sich über einen Arzt

0: Mosambik von einer Firma aus Neuss in Nordrhein-Westfalen erhalten haben. Die Ermittlungen zeigen, alle Lieferungen kommen ursprünglich aus Ankara.
1: Das bringt uns wieder zurück in die Türkei. Undercover-Ermittler Tama wurden auch Medikamente angeboten. Zum Weiterverkaufen im großen Stil.
2: Da drüben irgendwo sind die gerade.
1: Wieder gibt er sich als Großkunde aus.
3: Das war so ein Hardcore-Fitnessstudio. Und der Besitzer vertreibt bestimmte Produkte, wie zum Beispiel Ozempic, Wachstumshormone, Viagra.
0: Der Fitnessclubbetreiber möchte mit Tama ins Geschäft kommen.
4: Das ist die Abnehmspritze, Originalverpackung mit Barcode. Sag uns einfach, wie viel du brauchst. In Bezug auf Medikamente können wir dir generell alles besorgen. Einige Fabriken sind in der Türkei, die meisten aber im Iran.
1: Krass. Die Dealer machen gar keinen Hehl daraus, dass die Medikamente nicht echt sind.
3: Der Händler hat schon zu mir gesagt, dass das keine gute Ware ist. Aber sie ist wirksam. Sie wirkt. Er hat gesagt, du hast damit keine Probleme, dass da irgendwie irgendeine Nebenwirkung auftaucht.
1: Sind die wirklich ungefährlich? Tama nimmt eine Packung mit. Wir werden die Fake-Ozempic-Spritzen in Deutschland untersuchen lassen. Und der Ermittler trifft noch einen weiteren Medikamentendealer. In einem öffentlichen Café. Als wäre es das Normalste der Welt, werden die verschreibungspflichtigen Medikamente einfach auf den Tisch gelegt.
5: Das hier ist die Abnehmspritze.
6: Ist die fake?
5: Ja, das Original kostet 70 Euro. Wir machen es günstiger. Was bist du bereit zu zahlen?
6: Nicht mehr als 30 Euro pro Packung.
5: Oh, okay, ich muss nachrechnen.
6: Stellst du das her?
5: Nein, das ist von einem Freund. Der ist Großhändler. Der hat gute und schlechte Qualität.
1: Außerdem bietet er Tama Dysport und Marsport an. Beides wird wie Botox gegen Falten eingesetzt.
5: Das hier, da müsst ihr aufpassen. Manchmal packen die Schmerzmittel hier rein und verkaufen das als Botox.
6: Und da beschwert sich keiner?
5: Nee, wenn das ins Ausland geht, da kommt da nichts mehr. Meine Ware ist aber sauber, brauchst keine Angst haben.
7: Dass es so einfach ist, an große Mengen gefälschte Medikamente zu kommen, überrascht selbst den erfahrenen Ermittler.
3: Hi.
8: Na?
3: Der kann mir alles besorgen. Sogar Krebsmedikamente kann er mal besorgen, wirklich alles.
8: Aber wie sind die Preise? Was ist das für eine Qualität? Was ist das für
3: eine? Das ist eine sehr schlechte Qualität. Hier sind vielleicht höchstens 50% drin, was im Original drin ist. Und bei diesen Fake-Produkten hast du eine Wirkung von 4 Wochen.
9: Drug dealers are involved.
10: Einige Drogendealer sind in den Handel mit Fake-Medizin eingestiegen, weil sie damit viel mehr Geld verdienen. Und gefälschte Medikamente sind deutlich leichter herzustellen und zu verkaufen. Aber auch das ist ein schweres Verbrechen.
9: But this is a quite serious crime.

0: Ich bin gerade auf dem Weg zu einem Experten, der mir sagen kann, woran man Fälschungen überhaupt erkennt und ja, wie gefährlich die sind.
1: Ich bin Chris Hopkins und Leiter der forensischen Labore von MSD. Davor war ich 25 Jahre lang FBI-Agent in den USA. Als Forensikexperte habe ich Verbrechen aufgeklärt. Jetzt liegen jeden Tag gefälschte Medikamente vor mir. Ich jage Verbrecher, die Unschuldigen Böses antun. Dieses Krebsmedikament kommt aus der Türkei. Und hier ist uns was aufgefallen. Stephanie hat die Verpackung überprüft und dabei festgestellt, dass es hier einen Schreibfehler gibt.
0: Also ein I fehlt hier in dem Wort Original. Also ausgerechnet das Wort Original ist falsch geschrieben.
1: Gefälschte Medikamente werden überall hergestellt. Doch es gibt Länder, aus denen besonders viele Fakes kommen.

0: Indien, China, aber auch die Türkei ist ganz vorn dabei, wenn es um Arzneimittelfälschungen geht.
1: Hier untersucht Mitarbeiterin Stefanie gerade ein Krebsmedikament und ist sich fast sicher, dass auch das eine Fälschung ist. Ein letzter Check.
2: Ja, also das Blaue, das ist das echte Produkt. Und da sieht man ganz klar, es hat Schwefel drin und es hat auch Chlor. Und das Rote ist das fragliche Produkt und da ist kein Schwefel und nur viel weniger Chlor. Somit hat dieses Produkt keine Wirkung.
3: Das heißt, es gibt einen Patienten auf dieser Welt, der eine tödliche Krankheit hat, nämlich Krebs. Und er hat ein Medikament bekommen, was völlig wirkungslos ist?
2: Genau.
3: Wow. Das ist krass.
0: Früher habe ich Pistolen, Knüppel oder Messermorde untersucht. Das hier ist Mord mit gefälschter Medizin. Kauf Medizin nie online, das ist gefährlich.
1: In der Türkei hat Tamer die Adresse einer weiteren Fabrik bekommen. Wir wagen das Risiko, geben uns als Geschäftspartner aus und gehen mit rein. Das Gebäude ist völlig heruntergekommen und es stinkt bestialisch nach Chemie.
4: Hallo, wo ist denn der Chef?
5: Der kommt gleich.
4: Können wir das Fenster öffnen?
5: Ja, klar.
6: Tamer kommt kurz mit dem Arbeiter ins Gespräch.
4: Riecht das hier immer so?
5: Ja, der Geruch ist extrem. Ich arbeite hier schon seit 20 Jahren und habe ständig Kopfschmerzen.
6: Dann kommt auch der Chef rein.
4: Hallo. Ich habe Interesse, große Mengen Schuhe zu kaufen. Der hier zum Beispiel. Wie lange brauchst du für die Produktion?
7: 400 Stück dauern 2 Monate. Aber ich schaffe auch 500 in der Zeit.
4: Hier bekommt man ja Kopfschmerzen bei dem Geruch.
7: Quatsch, das macht keine Kopfschmerzen.
6: In dem Raum arbeitet auch ein kleiner Junge.
4: Komm doch bitte mal zu uns. Mit wie vielen Jahren hast du denn hier angefangen?
8: Mit 11.
4: Mit 11? Und wie alt bist du jetzt?
8: 14.
4: Und warum gehst du nicht zur Schule?
8: Ich habe keinen Pass. Ich komme aus Syrien.
4: Und was verdienst du?
8: Ich bekomme 4000 Lira im Monat.
6: Das sind gerade mal 100 Euro für tägliche Arbeit. Und das auch noch ohne Handschuhe und Atemschutz.
9: Es ist nicht schön, Kinder zu sehen, die in einer solchen Fabrik arbeiten müssen. Aber das ist leider die Realität in diesem Business. Auch dagegen geht die türkische Regierung vor. Versucht, die Kinderarbeit zu unterbinden. Aber natürlich ist auch das wieder eine Nadel im Heuhaufen.
6: Wir nehmen diesen Prada-Schuh mit nach Deutschland, werden auch ihn im Labor auf Giftstoffe untersuchen lassen. Vielleicht finden wir eine Erklärung für den Geruch und die Kopfschmerzen. Wie Kriminelle die Ware nach Deutschland bringen, wollen wir hier herausfinden. In dieser Verkaufshalle voller Fakes sprechen wir einen Händler an, fragen, wie wir die Ware aus dem Land bekommen könnten.
10: Ihr wollt große Mengen verschicken? Hier gibt's viele Cargo-Anbieter. Ich zeig euch mal den, mit dem wir zusammenarbeiten.
11: Da hier steht's ganz groß, Delta Cargo.
6: Hier werden ausschließlich Textilien verschickt. 8 Euro pro Kilo, Mindestmenge 30 Kilogramm.
12: Wir verschicken mit DPD und GLS. In 99% der Fälle kommt die Ware an. Das 1% Risiko trägst du. Es ist ja schließlich Fake.
4: Und wohin geht das?
12: Wir haben in Krefeld ein Zentrallager, da schicken wir die Ware hin. Von da wird's verteilt. Du bekommst dann eine Adresse für die Abholung.
6: Hier wird die Kleidung vakuumiert, damit möglichst viel davon in die Kartons reinpasst. Und so wird's dann über die Grenzen geschmuggelt. Bis zu uns, nach Deutschland.
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1: In Deutschland wird die Fake-Ware aus der ganzen Welt

0: öffentlich über soziale Medien angeboten. Gleich mit Kontaktnummer. Tama macht einen Termin für einen Besuch in einem Shop in Köln. Dazu später mehr.
1: Unsere Ozempic-Recherche führt uns nach Hamburg, in einen Park. Ein Kontakt aus einem Fitnessclub will uns Abnehmspritzen verkaufen.
2: Hallo, Jessica hier.
1: Die Übergabe soll hier stattfinden.
2: Alles klar. Ja, bis gleich.
1: Ich soll den Dealer an einer schwarzen Jacke erkennen. Dann treffen wir uns. Er gibt mir eine weiße Schachtel. Doch wie Ozempic-Pens sehen diese Ampullen nicht aus. Pulver statt Spritzen.
3: Die wirken genauso. 100%.
1: Okay, und woher kommen die jetzt?
3: Die kommen aus China. Das ist eine große Fabrik, also kein kleines Labor. Die produzieren alle möglichen Medikamente, nicht nur diesen Wirkstoff. Und verkaufen weltweit.
1: Und der Zoll merkt das nicht?
3: Bei Sachen, die aus China kommen, die wissen ganz genau, wie sie das schicken.
4: Der globale Handel hat den Nachteil, dass wir heutzutage in einer so großen globalisierten Marktwirtschaft leben, dass der Zoll und die Strafverfolgung nicht in der Lage sind, einfach logistisch, quantitativ, qualitativ all die Container zu untersuchen, die ständig in die EU reinkommen. Es ist ein leichtes, leider, gefälschte Medizinprodukte irgendwo zu verstecken. In der EU selber dann ist es ganz einfach, es gibt dann sogenannte Kuriere, die die Sachen per Auto, per LKW logistisch in jeden Teil der EU weiterverteilen.
1: Insgesamt zahle ich Cash 255 Euro für 10 Ampullen Semaglutid. Der Ozempic-Wirkstoff kostet zu diesem Zeitpunkt eigentlich das Zehnfache.
5: Wer heute noch in Drogen macht, der ist verrückt, könnte man sagen. Warum? Weil der Kontrolldruck hoch ist, weil die Strafen drastisch sind, weil wir viel über Drogenhandel schon wissen, weil wir jahrzehntelang damit Erfahrung haben.
6: Mein Name ist Arndt Sinn und ich bin Professor für Strafrecht an der Universität in Osnabrück und Direktor des Zentrums für europäische und internationale Strafrechtsstudien. Und seit einigen Jahren beschäftige ich mich mit dem Phänomen der Arzneimittelkriminalität.
5: Dieser Kontrolldruck, dieser Sanktionsdruck, der existiert auf dem illegalen Arzneimittelmarkt überhaupt nicht. Und damit macht es ihn natürlich zu einem lukrativen Markt für kriminelle Akteure, sich dort zu etablieren und nicht vielleicht in dem hart umkämpften Kokainmarkt.
1: Wir sind gespannt, was wirklich in den Ampullen steckt und lassen sie im Labor untersuchen. Erschreckend ist, wie viele Tonnen illegale Medikamente jedes Jahr in Deutschland landen.
7: Das war eine ganze Lagerhalle voll mit illegalen Arzneimitteln. Insgesamt 3,5 Millionen Stück. Der Schwarzmarktwert der gesamten sichergestellten Tabletten belief sich auf ca. 14 Millionen Euro.
8: 14 Millionen Euro, das scheint mir ein lukrativer Markt zu sein.
7: Die Margen sind extrem hoch. Das war eine Gruppierung, die haben sich tatsächlich aufgestellt wie eine Firma. Wir haben eigens dafür 10 Online-Shops gegründet, sogenannte Online-Apotheken. Und haben den Verbrauchern oder den Lesern vermittelt, dass es sich hier tatsächlich um echte deutsche Online-Apotheken handelt. Man also rechtmäßig in Deutschland diese Präparate kauft.
1: Portale, die aussehen wie echte Online-Apotheken? Kriminelle faken dreist ihre Verkaufswebseiten.
9: Also bei den Online-Apotheken, die werden so aufgebaut, dass sie so aussehen wie legal agierende Online-Apotheken. In sehr gutem Deutsch. Es wird Vertrauen aufgebaut. Wir haben so und so viel Kundenzufriedenheit. Bei uns können Sie mit allem zahlen. Sie können uns anrufen unter jeder Nummer. Aber wir sind auch ganz besonders nett. Wir geben Ihnen etwas Rabatt. Ja, also gibt einen Rabatt, was bei Arzneimitteln ja nicht unproblematisch ist. Es wird viel mit Bildern gearbeitet und vor allen Dingen wird häufig auf die Rezeptfrage eingegangen, wenn es um rezeptpflichtige Arzneimittel geht. Dann wird vorgegaukelt, Sie brauchen gar kein Rezept in Ihrem Land, weil wir sind eine zertifizierte, weltweit agierende Apotheke. Wir dürfen das. Also es werden verschiedene Methoden verwandt, um den Verbraucher zu täuschen, den Patienten zu täuschen, dass er hier etwas Reales, eine real existierende, legale Online-Apotheke vorfindet.
1: Die Fälscher-Webseite ist kaum als Fake zu erkennen. Hier zum Vergleich ein seriöser Anbieter. Sondern
9: Duftkerzen. Wie kann der Verbraucher das überprüfen? Er sollte zunächst mal nach dem Versandhandelslogo schauen. Das ist vorgesehen für alle Internetversandhändler für Medikamente, dass sie dieses Logo führen müssen. Der zweite Sicherheitscheck ist, ich klicke darauf, denn dieses Logo muss verlinkt sein mit dem Versandhandelsregister des jeweiligen Landes. Die zeigt, dass diese URL zu einer Apotheke gehört, die zum Versandhandel eine Erlaubnis besitzt. Ist das nicht da, würde ich dort nicht kaufen.
10: 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Kommt bei uns vorbei, schreibt mich gerne privat an und ich schicke euch die Adresse.
0: Schon in der Türkei haben wir diesen Händler kontaktiert. Ob wir so mehr über die Vertriebswege erfahren?
11: Ich bin gespannt, was mich dort alles erwartet.
0: Tama hat angekündigt, eine große Stückzahl zu kaufen.
12: Hallo, willst du zu uns? Wir müssen kurz Ware ausladen.
13: Wo kommt das her?
12: Direkt aus China.
11: Dann war ich drin. Der hat mehrere so kleine Boxen angemietet. Das war alles voll. Voll von Taschen, Schuhen, Textilien, Dior, Prada, Balenciaga. Wirklich, man kann alles kaufen.
0: Und die Ware ist beliebt. Während Tama da ist, shoppen auch andere, als wäre es das Normalste der Welt. Wieso dürfen die Fake-Händler überhaupt so massiv in den sozialen Medien Werbung machen? Ist das legal?
14: Also wenn ich allein nur mit einem Fake-Shop oder sagen wir es so, mit einem Shop, in dem Fakes angeboten werden, auf Social Media tätig bin, dann ist das bereits ein Bewerben von Fälschungen. Und das als solches stellt eine Verletzung dann der Marke dar, wenn es im geschäftlichen Verkehr stattfindet und ist dann natürlich auch strafrechtlich relevant. Mein Name ist Konstantin Rehak. Ich bin Rechtsanwalt und Fachanwalt für gewerblichen Rechtsschutz. In diesem Rahmen beschäftige ich mich auch sehr intensiv mit der Bekämpfung von Marken- und Produktpiraterie. Tatsächlich können Haftstrafen drohen. Typischerweise sind es eher Geldstrafen. Aber der Weg zu einem Prozess ist ein langer, der dann vielleicht auch manchmal in leichteren Fällen von der Staatsanwaltschaft gerne vermieden wird, indem eine Auflage, also irgendeine Geldzahlung angeordnet wird. Und im Austausch dagegen wird dann das Verfahren eingestellt.
13: Was kostet der Balenciaga-Schuh?
12: Wie viel willst du kaufen? Komm mal mit. Also, der kostet normalerweise 120 bis 180 Euro. Für dich mache ich 65, wenn du eine große Stückzahl nimmst. Aber große Menge heißt auch ein paar tausend Euro, nicht nur ein paar hundert.
13: Okay. Und wie willst du das Geld haben?
12: Nur bar.
0: Obwohl Tama behauptet, Großhändler zu sein, kauft er jetzt nur Einzelstücke. Das macht den Verkäufer plötzlich misstrauisch.
12: Wo verkaufst du das eigentlich?
13: Ich habe einen Großhandel. Verkaufe auch Lebensmittel und Wein. In Bayern und Österreich.
12: Ha, könnte ja auch sein, dass du Zollbeamter bist.
13: Was?
12: Spaß.
13: Kannst meinen Ausweis sehen.
0: Wer verfolgt in Deutschland überhaupt Markenfälschungen, die über Social Media vertrieben werden? Das BKA und das LKA Nordrhein-Westfalen erklären uns, dafür wären sie nicht zuständig und verweisen uns an den Zoll. Die Generalzolldirektion jedoch will uns über die ermittlungstaktischen Maßnahmen keine Auskunft geben. Dieses Labor hat einen Teil der Fake-Kleidung aus der Türkei und aus Köln für uns auf Schadstoffe untersucht.
15: Also man muss hier schon sehen, dass wir hier in einigen Artikeln Stoffe gefunden haben, die auch wirklich als krebserregend gelten oder die reproduktionstoxisch sind, die Leber, Niere oder auch Organe schädigen können, die hormonelle Wirkung haben. Mein Name ist Ulrike Siemers. Ich bin hier seit Anfang der 90er Jahre am Bremer Umweltinstitut. Ich mache hier die Laborleitung und bin auch die Geschäftsführerin. Normalerweise versucht der Gesetzgeber hier in Europa, uns vor diesen Substanzen zu schützen. Dieser Schutz fällt natürlich weg bei diesen Produkten. Und man muss sich das eben sehr genau überlegen. Diese Substanzen, die können halt, wenn man die direkt auf der Haut trägt, über die Haut aufgenommen werden können, können in den Körper gelangen, können auch Allergien zum Teil auslösen.
0: Das Ergebnis beim Fake-Prada-Schuh ist besonders krass.
16: In der Fabrik berichtete ein Arbeiter von Kopfschmerzen. Der Junge trägt bei der Arbeit keine Handschuhe und keinen Atemschutz. Das Labor findet im Schuh hohe Konzentrationen eines giftigen Lösungsmittels, das bei Hautkontakt und beim Einatmen gesundheitsschädlich ist.
15: Da muss man schon eine sehr gute Abluftführung haben, damit eben dieses Lösungsmittel nicht in die Atemluft gelangt und dass eben auch dann vielleicht die Hersteller oder die Arbeiter in den Fabriken da vielleicht auch gesundheitlich von gefährdet werden.
16: Doch das ist nicht das einzig Alarmierende.
15: An dem Prada-Schuh haben wir aus dem Schaftbereich einzelne Materialien geprüft und haben da drin Weichmacher gefunden, Phthalate, das sogenannte DEHP. Es gibt da einen Grenzwert, der liegt bei 1000 Milligramm pro Kilogramm. Wir haben hier 350.000 Milligramm pro Kilogramm gefunden, also deutlich überschritten nach den Vorgaben, die eigentlich für Europa und für die Einfuhr dieser Produkte hier gelten. DEHP gehört mit zu den Weichmachern, die hormonelle Wirkung haben können, die auch zum Beispiel einige Organe, Leber, Niere auch schädigen können und die sich natürlich im Körper und auch in der Umwelt anreichern können.
16: Fünf Proben weisen zu hohe Weichmacherwerte auf. Zum Beispiel diese CAP. 410.000 Milligramm DEHP pro Kilogramm. Das 410-fache über dem Grenzwert. Die kamen aus dem Lager in Köln. Ebenso dieser Fake Balenciaga-Schuh.
15: In dem Sohlenmaterial haben wir Phenol nachgewiesen, auch in sehr hohen Konzentrationen, über 1500 Milligramm pro Kilogramm. Phenol selber kann durchaus auch reizend wirken, hautreizend wirken, ist eine giftige Substanz in Reinsubstanz. Hier hat man natürlich zwar hohe Konzentrationen, aber keine Reinsubstanz, aber auf jeden Fall eine Verbindung, die auch gesundheitsschädlich sein kann und die eigentlich nicht zu vermuten ist in einem Schuh.
16: Giftige Stoffe befinden sich auch in der Gummisohle der Fake Christian Dior Sandalette. Es wurde eine hohe Menge an krebserregenden polyzyklischen aromatischen Kohlenwasserstoffen, kurz PAKs, nachgewiesen.
15: Die PAKs können auch in die Umgebungsluft. Und das ist eben dieser Punkt, wenn solche Artikel dann eben auch im Innenraum gelagert werden, kann es sich in der Raumluft dann aber auch anreichern und kann dann eben auch den Menschen über die Luft, über die Atemluft schädigen.
16: Das Ergebnis besorgniserregend. Die meisten Produkte gefährlich.
15: Wir haben hier höhere Konzentrationen gefunden, aber überrascht hat mich das nicht, weil ich schon mehrere Produkte überprüft habe, die eben nicht offiziell in Deutschland eingeführt worden sind. Und da haben wir doch öfter schon Auffälligkeiten erleben können, auch in dieser Größenordnung, wie wir es hier wieder nachgewiesen haben.
16: Ein paar Wochen später bekommen wir vom türkischen Anwalt Videos. Behörden nehmen Fabriken in Istanbul hoch, beschlagnahmen Unmengen illegal hergestellte Fake-Ware. Grund dafür? Die Aufnahmen von Tamar. Ein Großteil der Fälschungen wäre später wahrscheinlich bei uns in Deutschland gelandet.
1: Wir sind wieder in Bremen. Dieses Mal bei einem Labor, das sich regelmäßig mit pharmazeutischen Verdachtsproben beschäftigt. Hier untersucht man für uns die gefälschten Medikamente aus der Türkei.
17: Ja, ich bin Dr. Christian Langfermann. Ich bin als Laborleiter hier tätig. Ein Schwerpunkt meiner Untersuchung ist auch die Untersuchung von Verdachtsproben. Das heißt, wir kriegen Proben von Zoll, von Polizei, von Staatsanwaltschaften. Unbekannter Zusammensetzung. Dabei handelt es sich häufig um Fälschungen, die illegal übers Internet verkauft wurden.
1: Wir erinnern uns. Tamar wurden diese Fake-Ozempic-Pens in Istanbul in einem Fitnessclub und in einem öffentlichen Café angeboten. Angeblich mit dem Originalwirkstoff Semaglutid. Aber ist der auch wirklich drin?
17: Wir konnten nachweisen, dass in diesen beiden Pens kein Semaglutid enthalten ist. Stattdessen haben wir ein Insulinderivat nachweisen können. Das ist das Insulinglulisin, ein schnell wirksames Insulinderivat in einer Menge von ca. 93%.
18: Am Ende, wenn es ganz, ganz schlecht läuft, kann so etwas tödlich enden. Ich bin Harm Hammer. Ich bin Facharzt für Diabetologie und habe seit 25 Jahren hier in Bremen eine eigene Praxis. Insulinglulisin ist eins von den modernen synthetischen Insulinen. Und die wirken unglaublich schnell. Innerhalb kurzer Zeit passieren zwei Dinge sehr schnell hintereinander. Zum einen stürzt der Blutzucker ab und das spürt jemand, der weiß aber nicht, was das ist. Dem bricht der Schweiß aus, der hat Sehstörungen, dem zittern die Lippen, der zittert, der kann überhaupt nicht mehr koordiniert sich bewegen. Und fast zeitgleich sinkt der Zuckerspiegel dann im Gehirn auch ab. Und das Gehirn kann aber nur Zucker als Energieträger verwenden. Das bedeutet, in so einer Situation schaltet sich das Gehirn nach und nach ab.
1: So wie es auch Paula in Österreich passiert ist.

0: Nachdem sie sich Fake Ozempic gespritzt hat, kommt sie mit einem Krampfanfall ins Krankenhaus.
1: Wenn der Zuckerspiegel im Hirn zu stark abfällt und zu schnell stark abfällt, dann kann das in zum Glück sehr seltenen Fällen auch zu solchen Krampfanfällen und zum Koma führen.
0: Und was ist mit der Abnehmspritze aus China? Bei der Übergabe im Park sagte der Dealer, die Ampulle sei das gleiche wie Ozempic.
2: Die wirken genauso, 100%.
3: Wir hatten nur den Anfangsverdacht von Ihnen, dass dort Semaglutid drin sein sollte. Und tatsächlich konnten wir auch Semaglutid nachweisen, und zwar in einer Menge von 2,9 Milligramm.
1: Das ist mehr, also eine höhere Dosis, als in Europa zugelassen ist. Also wenn Sie sich so eine Überdosis Semaglutid spritzen, dann kann für eine ganze Woche lang können alle Nebenwirkungen sofort auf einmal auftreten. Übelkeit, Erbrechen, Verstopfung, Durchfall. Sie können in ein Nierenversagen kommen und es gibt zum Beispiel Herzrhythmusstörungen und da sind Sie ruckzuck auf der Intensivstation.
4: Das Problem bleibt, dass durch gefälschte Arzneimittel ein hohes Gefährdungspotenzial herrscht und wir diesem Gefährdungspotenzial bisher nichts entgegensetzen. Weder durch einen erhöhten Kontrolldruck noch durch eine Harmonisierung des rechtlichen Rahmens, noch nicht mal im Bereich der Europäischen Union. Die Rechtslage ist gruselig, sie ist undurchschaubar, sie ist sehr komplex, intransparent.
0: Dazu kommen niedrige Strafen. Beispiel Österreich. Die beiden Unternehmer, die dem Arzt von Paula gefälschte Ozempic-Pens verkauft hatten, wurden inzwischen verurteilt. Zu 6 Monaten auf Bewährung und Geldbußen von 6.600 und 720 Euro.
4: Ja, das ist natürlich wenig. Und wenn man das ins Verhältnis setzt zu den Gesundheitsgefährdungen, die dort gesetzt wurden, ist das natürlich jetzt eine Einladung zum Weitermachen.
5: Wir haben bei Europol dieses Problem im Blick, aber man muss in Zukunft wahrscheinlich noch mehr Kräfte bündeln, denn das Problem wird eher größer als kleiner werden in der Zukunft.
6: Dichter Rauch hing stundenlang über der A7 bei Hahnmünden im Landkreis Göttingen, denn dort brennt ganz in der Nähe der Wald. Und das führt zu kilometerlangen Staus. Wir schalten gleich zu unserer Kollegin vor Ort, hier bei NDR Info.
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6: Montagabend, 9:45 Uhr und wir haben noch mal die Nachrichten aus dem Norden für Sie. Ganz herzlich willkommen zu NDR Info. Es fing ganz klein an mit ein paar Feuern in einem Waldgebiet unterhalb der A7 bei Göttingen. Doch starke Winde fachten die weiter an. Aus einigen kleinen Bränden wurde ein großer und die Rauchentwicklung wurde so stark, dass die A7 stundenlang in beide Richtungen gesperrt werden musste.
15: Um die Flammen zu bekämpfen, braucht es auch Hilfe aus der Luft, wie diese Aufnahmen von der Feuerwehr Hahnmünden zeigen. Mehrere Feuerwehren aus dem Landkreis Göttingen und der Umgebung sind seit heute Mittag immer noch im Einsatz. Alles wird vom Autohof Lutherberg in der Nähe des Brandherds koordiniert. In dem trockenen Stadtwald bei Hahnmünden, direkt neben der A7, haben die Flammen leichtes Spiel. Es brennt auf mehreren 100 Quadratmetern.
16: Wir haben mit ziemlich starkem Wind zu tun gehabt, aus westlicher Richtung. Das hat das Feuer recht angetrieben. Wir haben das Feuer sogar bis zur Autobahn hoch, ist das Feuer hochgetrieben und mussten dann letztendlich zusehen, dass wir uns oben an der Autobahn halten. Und das waren die größten Herausforderungen, die wir heute im Laufe des Tages hatten.
15: Das Brandgebiet liegt im Südwesten von Hahnmünden nahe der Autobahn. Beide Richtungen zwischen Lutherberg und Hedemünden sind seit Stunden dicht. Der Verkehr wird umgeleitet. Bis in den Abend lange Staus auf und im Umland der A7. Was den Brand ausgelöst hat, ist noch unklar. Die Löscharbeiten laufen.
6: Meine Kollegin Isabel Kramer ist für uns vor Ort. Isabel, wie ist denn die Lage gerade bei dir?
17: Ja, wir durften jetzt mit Begleitung des Pressesprechers der Feuerwehr, durften wir jetzt hier wirklich mal ganz, ganz nah ran an die Einsatzstelle. Es sind noch unzählige Einsatzkräfte hier im Einsatz, weil die Nachlöscharbeiten laufen. Unter anderem werden sogenannte

0: sogenannte Kreisregner angebracht an die Bäume, weil die große Herausforderung ist natürlich, dass sich noch Glutnester ganz tief unten im Waldboden befinden und die müssen jetzt ständig die ganze Nacht über gewässert werden, damit die nicht wieder neu aufflammen. Und nur damit man mal einen Eindruck bekommt, das hier sind die Waldschneisen. Ganz da oben lässt sich vielleicht noch das Blaulicht erahnen, also mit Forstfahrzeugen, speziell für die Feuerwehr, sind die Einsatzkräfte hier hoch und löschen da oben immer noch nach.
1: Das Ganze hatte ja große Auswirkungen auf den Verkehr. Wie sieht es denn auf der Autobahn mittlerweile aus?
0: Wir haben leider noch keine offizielle Mitteilung darüber, wann die Autobahn freigegeben wird. Aktuell ist es immer noch so, dass beide Fahrbahnen gesperrt sind. Die Feuerwehr hat mir aber gesagt, dass sie jetzt langsam anfangen zu räumen. Die Polizei muss letzten Endes dann die Fahrbahn freigeben. Die hatten insbesondere vorhin, als die Löschflugzeuge bzw. das Löschflugzeug und der Löschhubschrauber geflogen sind, Sicherheitsbedenken, weil die so tief über die Fahrbahn geflogen sind, dass natürlich Autofahrer automatisch den Blick wahrscheinlich hochgenommen hätten und dann hätte es gekracht.
1: Isabel Kramer, vielen Dank dafür nach Rheinmünden. Der Fund einer Sprengstoffdrohne am Flughafen Leipzig in der letzten Woche hat noch mal sehr deutlich gemacht, wie verwundbar unsere Infrastruktur ist. Und seitdem wird diskutiert, wie die besser geschützt werden kann. Doch die deutschen Hafenbetreiber wollen da nicht mehr auf andere warten. Sie fordern, dass sie ihre Anlagen künftig selber schützen dürfen. Und aus Schleswig-Holstein kommt heute noch die Idee, die Bundeswehr zur Drohnenbekämpfung einzusetzen.
2: Mehr Bundeswehr im Inneren. Eine Idee, um auf die zunehmende Gefahr von feindlichen Drohnen zu reagieren. Denn bislang darf die Bundeswehr bei Drohnenabwehr im Inland nur unter strengen Voraussetzungen unterstützen. Verantwortlich ist eigentlich die Polizei. Doch in der Praxis sind diese Zuständigkeiten oft ungeklärt, sagt Schleswig-Holsteins Ministerpräsident Daniel Günther.
3: Wenn eine Drohne am Himmel gesichtet wird, weiß man ja nicht automatisch, ist das eine Bedrohung von außen oder von innen. In einem Fall kann die Bundeswehr mithelfen, in einem anderen Fall müssen wir es mit Bordmitteln machen. Und da, glaube ich, ist es klüger, das aufzulösen. Dafür brauchen wir auch eine Grundgesetzänderung, für die habe ich mich immer offen gezeigt, das würde hier helfen.
2: Der Bund setzt bislang vor allem auf die Polizei. Bundesinnenminister Dobrindt will die neue Drohnenabwehreinheit der Bundespolizei deutlich ausbauen, von 130 auf 300 Einsatzkräfte. Doch vielen reicht das nicht aus. So hat der Zentralverband der deutschen Seehafenbetriebe heute gefordert, künftig selbst Drohnen abwehren zu dürfen, zumindest in risikoarmen Fällen. Im Bundesverkehrsministerium sieht man dafür allerdings keinen Bedarf.
4: Aus meiner Sicht kommt es vor allem auf eine gute Abstimmung zwischen den Beteiligten an, also seien es Länder- oder Bundeszuständigkeiten, seien es unterschiedliche Behörden. Die müssen eng und gut abgestimmt sein. Und dann können wir das aber auch alles bewältigen.
2: Doch dadurch jegliche Art von Infrastruktur rund um die Uhr vor Drohnen zu schützen, das halten die Hafenbetreiber nicht für möglich.
1: Ja, fragen wir dazu Kerstin Dausen in unserem Hauptstadtstudio. Kerstin, die Häfen wollen sich jetzt selber schützen. Das klingt erstmal logisch, ist aber nicht so einfach, wie wir gerade gelernt haben. Wo liegen denn da die politischen Hürden?
5: Also grundsätzlich sollen ja Betreiber von kritischer Infrastruktur und dazu können auch Seehäfen zählen, in den Schutz eben dieser Infrastruktur auch mit einbezogen werden. Das regelt das sogenannte Kritis-Dachgesetz. Aber wenn man sich jetzt die Forderungen der Seehäfenbetreiber genauer anschaut, wird es doch schnell recht schwierig. Zum Beispiel dieser Vorschlag, wir würden in bestimmten Situationen Drohnen gerne selbst abwehren mit, Zitat, niedrigschwelligen und risikoarmen Maßnahmen. Was soll das sein? Also mit einem Kescher holt man keine Unterwasserdrohne aus dem Wasser, schon gar nicht, wenn sie mit Sprengstoff versehen ist, wie die Drohne am Leipziger Flughafen. Und dann wäre ja noch zu klären, wer könnte denn diese Drohnen wirklich wirksam bekämpfen? Wäre das dann die Wasserschutzpolizei oder die Marine dabei? Bei der Marine würde sich dann schon wieder die Frage eines Bundeswehreinsatzes im Innern gewissermaßen stellen. Da wird es dann rechtlich schnell kompliziert.
1: Ja, und genau da gibt es ja aber den Vorstoß vom Ministerpräsident Daniel Günther, das Grundgesetz dafür zu ändern, damit die Bundeswehr sich um diese Drohnen kümmern kann. Wie sind denn die Reaktionen darauf heute in Berlin gewesen?
5: Na, da kam vom Koalitionspartner SPD im Bund postwendend Widerstand, auch aus Schleswig-Holstein von Ralf Stegner von der SPD. Er sagt, jetzt über Grundgesetzänderungen zu reden, mache keinen Sinn, denn die Koalition selbst mit den Grünen, wenn die bei so etwas mitziehen würden, hätte ja keine Zweidrittelmehrheit im Bundestag, die dafür erforderlich wäre. Stegner sagt, viel wichtiger sei die Zusammenarbeit aller Beteiligten bei der Drohnenabwehr zu verbessern. Und das Bundesverteidigungsministerium sagt wiederum, die Bundeswehr könne einen umfassenden Schutz auch gar nicht leisten. Zu viel Fläche, zu viel Raum, zu viele Kilometer, zum Beispiel bei den Flughäfen. Also es seien zuerst die Betreiber und die Sicherheitsbehörden gefragt. Die Bundeswehr unterstütze gern, aber das Verteidigungsministerium sagt auch, 100%ige Sicherheit könne es nicht geben.
1: Kerstin Dausen, vielen Dank dafür nach Berlin. Und das Gespräch haben wir kurz vor der Sendung aufgezeichnet. Für die Bewohner der einsturzgefährdeten Häuser in Hamburg-Altona hört der Albtraum einfach nicht auf. Erst mussten sie innerhalb von kürzester Zeit ihre Wohnungen verlassen und konnten kaum was mitnehmen. Und jetzt soll eines der Häuser schon morgen teilweise abgerissen werden. Und zwar ohne, dass die Bewohner noch mal rein können, um irgendwas von ihren Sachen zu holen. Heute protestierten zahlreiche Menschen gegen diese Pläne der Behörden.
6: Es geht ja jetzt um diese persönlichen Gegenstände, die noch in der Wohnung drin sind. Und ich finde das unmöglich, dass jetzt möglicherweise da abgerissen wird, ohne dass irgendwie eine Transparenz da ist.
7: Es gibt Mittel und Wege, das zu bergen. Also technische Mittel und Wege, das zu bergen. Und ich finde, das ist das Mindeste, worauf die Menschen Anspruch haben, die hier vertrieben werden. Also ich bin aus Solidarität mit den Bewohnerinnen und Bewohnern hier.
2: Große Unterstützung für die Bewohner des geräumten Mehrfamilienhauses in der Holstenstraße. Und die Frage, kann man hier wirklich nichts mehr bergen vor dem Abriss? Klar ist, dieses Haus in Hamburg-Altona ist akut einsturzgefährdet. Aufgefallen war der Schaden den Mietern selbst.
8: Anscheinend ist der Schaden, der da entstanden ist, ist ein Schaden, der halt sich irgendwie auch über 10 Jahre fortgesetzt hat. Ne? Und wir sind alle keine Bauspezialisten, also wir haben unsere Mängel angemeldet, aber der Vermieter hat sich nicht darum gekümmert, dass unser Haus erhalten bleibt.
2: Nun ist das Haus scheinbar nicht mehr zu retten. Damit sich solche Fälle nicht wiederholen, fordert der Mieterverein einen TÜV für Wohnhäuser, bezahlt von den Eigentümern.
9: Es müssten die tragenden Wände und insbesondere das Stichwort Dach und Fach eines Wohnhauses überprüft werden, und zwar in regelmäßigen Abständen.
2: Der Eigentümerverband lehnt einen solchen Wohnhaus-TÜV ab. Durch einen TÜV werden zwar jede Menge Kosten ausgelöst, aber keine Risiken vermindert. Richtig und wichtig ist allerdings, dass sich die Eigentümer um ihre Objekte kümmern, um solchen Problemen rechtzeitig zu begegnen. Der hintere Teil des einsturzgefährdeten Hauses wird laut Bezirksamt Altona schon ab morgen abgerissen. Die Einwohner haben die Baubehörde aufgefordert, zu prüfen, inwieweit es nicht doch möglich ist, das Haus abzustützen oder zumindest persönliche Gegenstände vor dem Abriss zu retten.
1: Es begann ganz harmlos. In Kiel meldeten Nachbarn der Polizei eine offenstehende Wohnungstür. Die kam vorbei, um mal nachzusehen. Doch nachdem die Beamten die Wohnung untersucht hatten, riefen sie den Kampfmittelräumdienst dazu.
10: Was lagerte in der Kieler Wohnung, sodass die Spezialkräfte dazukommen mussten? Die Ermittler machen bislang keine konkreten Angaben. Die Lage sei unter Kontrolle, sagte eine Polizeisprecherin. Nachbarn hatten die offene Wohnungstür bemerkt, aber nach mehrfachen Klopfen und Klingeln keine Reaktion gehört. Die daraufhin gerufene Polizei entdeckte mehrere möglicherweise gefährliche Gegenstände und verständigte den Kampfmittelräumdienst. Die Straße wurde zeitweise abgesperrt. Die geborgenen Gegenstände würden nun bewertet, heißt es. Die Polizei Bremen sucht weiter nach einem Autofahrer, der an dieser Kreuzung einen Fußgänger getötet haben soll. Am Samstag starb ein 56-jähriger Fußgänger nach einem Streit, der offenbar eskalierte. Der mutmaßliche Täter soll Mitte 50 sein.
11: Es soll ein Mann sein, um die 1,80 bis 1,90 groß, sehr sportlich, bekleidet mit einem engen grauen Hemd, kurzen grauen Haaren. Und dieser ist nach der Tat geflüchtet, sehr schnell, in einem weißen Kleinwagen in Richtung Neuenlander Straße.
10: Der Autofahrer soll dem 56-Jährigen laut Polizei mehrfach ins Gesicht geschlagen haben, worauf dieser stürzte und mit dem Kopf aufschlug. Eine Mordkommission ermittelt wegen Körperverletzung mit Todesfolge.
1: Wer so richtig Ruhe sucht, der ist auf einer Halle hier genau richtig. Das Leben hat da seine ganz eigenen Regeln. Sogar die Schulferien sind anders als auf dem Festland. In Schleswig-Holstein haben die Kinder noch ein paar Tage Urlaub. Auf den Halligen und den nordfriesischen Inseln beginnt das neue Schuljahr traditionell aber eine Woche früher, also heute. Und auf Åland hat heute die ganze Hallig mitgefiebert, denn zum ersten Mal seit 13 Jahren

0: 10 Jahren hat die Schule dort wieder eine Schülerin, die 8-jährige Nele.
1: Eine Muschel, eine Scholle, eine große Muschel hier.
2: Es sind Motive ihrer neuen Heimat. Nele ist mit ihren Eltern gerade erst nach Oland gezogen. Eine kleine Hallig mit 20 Einwohnerinnen und Einwohnern. Eigentlich geht es hier ruhig zu, aber nicht heute. Nele kommt in die 3. Klasse, wird nach ihrem Umzug quasi noch mal eingeschult. Als erste und einzige Schülerin hier seit 13 Jahren.
3: Es geht wieder hier los. Und das ist für die Gemeinde natürlich ein ganz toller Augenblick. Und für Oland, weil Oland so ein bisschen vollständig wird mit Schule. Schule fehlte hier.
2: Weil die eigentliche Schule noch renoviert wird, beginnt Neles Unterricht erstmal im Haus der Lehrerin. Ihre Eltern kommen aus Hamburg, wollen auf Oland dem Großstadtleben entfliehen.
4: Unser Wunsch und unser Traum wäre eigentlich, wenn sich vielleicht noch eine kleine Familie findet, die sagt, ach ja, könnten wir uns vorstellen.
2: Nach den Feierlichkeiten beginnt Neles erste Stunde heute mit einer Rallye über die Hallig und vielen kleinen Rätselaufgaben.
5: Dann müssen wir jetzt zur Badestelle runterlaufen.
6: Ja, auf geht's, oder?
2: Ebenfalls neu auf Oland ist Grundschullehrerin Hanna-Lisa Ott. Sie hat schon länger von einer Stelle auf der Hallig geträumt.
6: Dieses auf der Hallig leben, aber auch dieser Unterricht mit dem Individuellen, dem in diesem Fall ein Kind oder den wenigen Kindern. Genau, so nah in der Natur und alles direkt vor der Tür.
5: Wie kann ich dich denn im Unterricht nennen?
6: Frau Ott. Ja, und du bist Nele, oder? Mhm. Aber du kannst du zu mir sagen.
2: Und worauf freuen sich die Neu-Oländerinnen am meisten?
5: Kunst.
6: Ja, Kunstunterricht, das gefällt mir auch sehr gut. Viel Spaß.
5: Philosophie.
6: Ja.
5: Mit dem Buch da.
6: Ein paar Ausflüge machen, oder?
5: Ja.
6: Ja.
2: Bis zur 9. Klasse kann Nele jetzt auf Hallig-Oland zur Schule gehen.
0: Und wir schauen noch mal aufs Wetter. Morgen Vormittag wird die Sonne nur gelegentlich von Wolken verdeckt. Die Höchsttemperaturen liegen bei 18 bis 26 Grad. Am Dienstagnachmittag gibt es dann so gut wie keine Wolken mehr. Die Sonne kommt fast durchgehend raus. Der Wind wird schwach bis mäßig aus nordwestlichen Richtungen. Auch der Mittwoch wird meist sonnig bei Höchstwerten zwischen 23 bis 28 Grad. Genau wie der Donnerstag, da wird es aber noch wärmer. Das war der Tag hier bei uns im Norden. Hier geht's weiter mit Marc Check checkt. Ich wünsche noch einen informativen Abend und eine gute Nacht. Bis morgen, wenn Sie mögen. Tschüss.
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15: Extremtest für eine Arbeitshose von Engelbert Strauß.
16: Weiter, weiter, weiter, langsam, noch ein Stückchen.
15: Kann die Hose einen 2,8 Tonnen schweren Traktor ziehen? Hält die Naht im Schritt? Was taugt die Konkurrenz? Engelbert Strauß, Deutschlands bekannteste Marke für Arbeitskleidung. Kult auf dem Dorf, beliebt bei Alt und Jung.
17: Der ist neu.
15: Und auf dem Weg zum Global Player. Strauß investiert immens in Sportmarketing.
18: Das sind alles Marken an der Spitze ihrer Sportart. Und genau dort sieht Strauß sich auch.
15: Wir checken die Qualität von Strauß-Produkten und der Konkurrenz. Im Labor und mit einem Tischlermeister. Wir checken die Preise, entdecken Ungereimtheiten im Onlineshop.
19: Es ist irreführend, nicht gerade kundenfreundlich.
15: Wir schauen hinter die Kulissen des Workwear-Giganten. Marktcheck checkt Engelbert Strauß. Unterwegs in Deutschland. Immer wieder entdecken wir einen kleinen Vogel auf der Hose.
20: Ich habe die dicken Winterjacken mit den rausnehmbaren Futtern. Finde ich richtig geil.
21: Sehr gute Kleidung und praktisch.
15: Handwerker, Gärtner, Lieferanten. Vor einem Baumarkt treffen wir Hobby-Handwerker. Auch sie tragen gerne den Strauß auf der Hose.
22: Preis-Leistungs-Verhältnis ist top.
23: Das ist bequem.
24: Gute Qualität, viele Taschen, hebt lang, leicht zu pflegen.
15: Im Strauß-Store finden wir auch vieles, das eher nach Freizeitkleidung aussieht. Pullis, T-Shirts, Jacken und Sneaker. Und nicht nur bei Erwachsenen ist die Marke begehrt.
25: Das fing da an, dass er seinen Papa nachmachen wollte. Also der Papa hat immer schon Strauß-Klamotten, er fand es cool und wollte es einfach auch dann haben und rumlaufen wie der Papa.
15: Diese Hosen sind der größte Erfolg von Engelbert Strauß. Wir treffen einen der beiden Strauß-Chefs und der ist besonders stolz auf diese Hose.
26: Die Arbeitshose ist schon das, was man mit unserem allerersten verbindet. Vielleicht auch ein Stück weit, weil wir sie auf eine Art und Weise neu erfunden haben. Ich spreche auch ganz gerne von dem tragbaren Werkzeugkasten. Bei uns ist in der Tat die Arbeitshose die Ikone, an der man uns erkennt. Auch natürlich erkennbar an dem signifikanten rot-weißen Logo auf der Cargotasche.
15: Was kann der tragbare Werkzeugkasten wirklich? Das wollen wir herausfinden in unserem ersten Qualitätscheck. Rheinhessen, Wonnegau. Wir sind in einem großen deutschen Weinanbaugebiet. Bekannt für Riesling, Spätburgunder und Chardonnay. Und er ist einer, der dafür sorgt, dass es Wein aus der Region gibt.
27: Hi.
15: Jan-Christoph Bayer, Winzer in fünfter Generation. 6 Tage die Woche ist er draußen, bei Hitze, Regen und Schnee. Immer mit Arbeitskleidung.
27: Demon. Für mich ist die Arbeitshose ein Alltagsgegenstand. Ich habe sie jeden Tag an. Hier ist alles mit dabei, mein Handy, Stifte, Werkzeug, was man halt so braucht. Wie ihr seht, hier im Traktor hat man immer mal Werkzeug dabei. Also wie eine zweite Haut für mich, ja.
15: Auf zu seinem Hof im Dorf zum Hosenextremtest. Die Landjugend Wonnegau. Florian und Fabian, Jan-Christoph und Julius. Unsere Qualitätschecker haben heute viel vor. Mit Schliff, Wasser, Kraft und Köpfchen.
28: Schnick, Schnack, Schnurk.
29: Jawohl. Bude, na, ist geworden. Viel Spaß mit der Hose.
15: Florian testet die günstigste Arbeitshose von Lidl Parkside. Die anderen drei, die Hosen von Würth Modiv, Obi und natürlich Strauß. Preislich gibt es große Unterschiede von knapp 18 Euro bis 83 Euro. Teuer gegen günstig. Erster Check, Füllmenge. Für Julius ist es besonders wichtig, dass in die Hose viel reinpasst.
30: Du hast so viel Baustellen den ganzen Tag über. Du brauchst alles Mögliche, immer was du dabei hast, ganz wichtig. Ein Meterstab, immer mal irgendwo schnell was messen. Seitenschneider, Beißzange brauchst du immer wieder.
15: Er startet mit der Obi-Hose. Ein Werkzeug nach dem anderen wandert in die Taschen. Insgesamt 14 Stück. Aber dann?
30: Kein Platz mehr für meinen Hammer. Alle Taschen sind voll. Rechts, links, hinten. Da geht nichts mehr rein.
31: Du bist dran.
15: Passen in die günstige Lidl-Hose mehr Werkzeuge? 14 Stück plus Hammer, also 15. Und Jan-Christoph mit seiner Würth-Hose?
27: Ja, da geht noch ein bisschen was. Was können wir noch so gebrauchen?
15: Die Wasserwaage hat noch Platz. Und bei Strauß sogar noch 2 Werkzeuge mehr. 18.
29: Ich bin auch sehr erstaunt darüber, dass überhaupt so viele große Sachen reinpassen.
15: Die Hosen von Strauß und Würth haben mehr Möglichkeiten, um Dinge zu verstauen. Für die Jungs ein klares Plus. Im Weinkeller wartet die nächste Herausforderung. Zweiter Check, Feuchtigkeit.
29: Wenn da neue Weine reinkommen sollen, muss in die

0: Tanks auch sauber sein. Deswegen spielt Wasser im Weinkeller eine sehr große Rolle.
1: Halten die Hosen Spritzwasser aus? Die Jungs legen sich Löschpapier in die Hose und Außentasche, ab in den Tank und dann Wasser, Marsch. Eine Minute lang. Dabei werden alle Hosen von außen ordentlich nass. Doch wie schaut es innen aus? Ist das Löschpapier trocken geblieben?
2: Wenn ich jetzt hier in die Hosentasche auch reinfasse, merkt man eigentlich fast gar nichts. Also, die hat's gut abgehalten.
1: Ergebnis: Die Löschpapiere sind höchstens ein bisschen klamm. Alle Hosen schaffen die Herausforderung. Die Hosen müssen erst mal trocknen. Den dritten Check bereitet Florian derweil schon mal vor. Es wird heiß und gefährlich. Und eine der Hosen wird diesen Test nicht überstehen. Welche das sein wird, sehen wir gleich. Doch davor wollen wir die Hosen auch im Labor checken. Professor Dr. Lutz Vossebein und sein Team sind die Textilexperten Deutschlands. Die vier Arbeitshosen testen sie hier nach DIN-Normen. Erster Laborcheck: Waschen. Wie sehen die Hosen nach 10 Waschgängen aus? Nur die günstige Lidl-Hose hat sich stark verändert. Die Hosenbeine sind satte 7 cm kürzer.
3: Ja, auf die Beinlänge, das ist schon enorm. Ne? Aber wenn ich sie mir vorher passend kaufe, dass sie auf dem Schuh aufliegt als Schutzhose, dann wird sie hinterher über dem Knöchel hängen. Das ist inakzeptabel.
1: Lidl bezweifelt unser Ergebnis. Es sei
4: nicht nachvollziehbar und entspricht nicht unseren Messergebnissen.
1: Aus den Hosen werden nun Proben genommen für eine sogenannte Scheuerprüfung. In einer speziellen Apparatur wird der Stoff so belastet, als würde man tausende Male mit der Hose über einen Boden robben. Unter dem Mikroskop sind die Unterschiede deutlich.
3: Hier eine relativ unbeschadete Oberfläche nach 30.000 Touren. Das wird auch so empfohlen für Berufsbekleidung, dass man mindestens 30.000 Scheuertouren schafft, bevor Fäden kaputt gehen. Auf der rechten Seite haben wir jetzt die Hose von Lidl. Da sieht man eben auch Brüche in den Fasern. Und man muss dazu sagen, dass dieses Bild schon nach 20.000 Scheuertouren entstanden ist. Das heißt, es ist deutlich weniger gescheuert worden und es ist deutlich größer beschädigt worden.
1: Die Hosen von Wirth und Obi überstehen den Test wie der Straustoff ohne Probleme. Letzter Laborcheck. Die Proben werden in ein sogenanntes Zugprüfgerät geklemmt. Was halten Stoff und Naht aus? Bei Obi reißt die Naht bei knapp 130 Kilogramm. Die anderen Hosen erst bei rund 150 Kilogramm. Die günstigen Hosen von Obi und vor allem von Lidl schneiden im Labor etwas schlechter ab als die Markenprodukte von Wirth und Strauß.
3: Gewonnen hat für mich die Hose von Strauß, auch wenn sie über dreimal so teuer war wie die günstige Hose. Aber hinsichtlich des Themas Nachhaltigkeit, wie lange habe ich was von der Hose? Ich könnte jetzt argumentieren, gut, dann kaufe ich mir 3 Hosen von Lidl und habe dann genauso lange was wie von meiner Strauß-Hose. Dann habe ich aber auch dreimal so viel Ressourcen verbraucht, dreimal so viel Material verbraucht und so weiter. Das ist sicherlich nicht zielführend.
1: Zurück zu unserer Landjugend. Dritter Praxischeck: Funkenflug. Fabian ist Land- und Baumaschinenmechatroniker. Seine Arbeitshose muss was aushalten.
5: Wenn ich jetzt am Flexen bin und habe meine Flex hier, habe ich ja immer einen Funkenstrahl, der auf meine Hose geht, im oberen Bereich. Und das solltet ihr schon aushalten, dass keine Löcher reinkommen halt.
1: Alle Hosen haben den gleichen Abstand zum Winkelschleifer. Los geht's. 4 Hosen, je 1 Minute Funkenflug. Die Überraschung ist am Ende groß. Die teure Straußhose hat deutliche Spuren. Der Stoff ist so porös, dass beim Anfassen gleich ein Loch in die Hose gerissen ist.
0: Und ich will nicht wissen, was man da sich für Verletzungen noch einfangen kann, wenn man da das Bein noch dahinter hat. Da bin ich schon sehr geschockt, was damit passiert ist in der Zeit.
1: Besonders schlechte Qualität bei der Straußhose? Wir fragen nochmals beim Experten nach. Er schaut sich auch die anderen Hosen genauer an.
3: Also wenn man gerade hier so ein Stück nimmt, dann ist das wirklich auch ganz leicht auseinanderzuziehen. Also ein paar Sekunden länger hätte wahrscheinlich auch den gleichen Schaden verursacht. Grundsätzlich sind die Hosen nicht so zertifiziert. Und wenn man sie dafür einsetzt, dann muss man eben damit rechnen, dass sie sofort zerstört sind.
1: Für solche Herausforderungen gibt es daher auch sogenannte flammhemmende Schutzausrüstung, schreibt uns Strauß.

0: auf Anfrage. Letzter Check der Landjugend, Reißfestigkeit. Die Jungs wollen herausfinden, kann man mit einer Arbeitshose einen 2,8 Tonnen schweren Traktor abschleppen oder reißt die Naht im Schritt?
1: Schritt ist wichtig, weil hier sieht man ja auch, sind die meisten Nähte und hier muss man am meisten aushalten, wenn wir den ganzen Tag in die Hocke gehen und uns bewegen. Und es muss aber auch bequem im Schritt sein.
2: Weiter, weiter, weiter, langsam, noch ein Stückchen.
0: Überstehen die Arbeitshosen diese Zerreißprobe? Die Spannung steigt. Die Lidl-Hose versagt.
3: Ja, ich glaube, die hat es komplett an der Naht zerrissen.
1: Boah, Fabi, ich glaube, die können wir nicht mehr anziehen heute. Kannst du als Öllappen benutzen.
0: Und die teure Straußhose? Hält die mehr aus?
2: Und los geht's!
0: Tatsächlich, die Hose und die Naht halten. Man kann einen 2,8 Tonnen Traktor damit ziehen.
4: Sieht top aus, oder?
1: Ja, nichts passiert.
4: Nichts beschädigt.
1: Die Naht hält.
0: Auch die Obi und die Wirthose bestehen den Traktortest. Unser Qualitätscheck bei den Arbeitshosen. In die Straußhose passt am meisten rein. Sonst kann im Praxistest die Wirthose mithalten, hält den Funkenregen sogar etwas besser aus. Die Hose von Lidl versagt im Traktortest und im Labor. Obi landet im Mittelfeld. Die teureren Markenhosen haben überzeugt. Schluss für heute. Ein erfolgreicher Checker-Tag geht zu Ende.
5: Hoch da oben, eine trinken, morgen können wir Wasser trinken.
6: Verstehst?
0: Wer Strauß-Produkte shoppen möchte, kann in einen der 4 Strauß-Stores in Deutschland gehen. In ein paar wenigen Bauhaus-Filialen gibt es seit neuestem sogenannte Pop-Up-Stores. Die meisten Strauß-Fans kaufen allerdings online ein. Wir wollen wissen, wie günstig ist der Preis auf Strauß.com. Für viele überraschend, neben Kleidung gibt es online auch Zubehör wie Schrauben, Silikon oder Kehrgarnitur. Wir wollen wissen, wie teuer ist Strauß im Vergleich zum Baumarkt Obi und Amazon. Insgesamt 9 Artikel sind in unserem Warenkorb.
7: Ich nehme an, Obi wird am günstigsten sein, obwohl er bei den Baumärkten eigentlich nicht so ganz günstig ist.
8: Amazon ist ja sowieso auch für die günstigen Preise bekannt, für den E-Commerce.
9: Amazon?
10: Amazon. Schwierig. Ich würde jetzt tatsächlich in dem Fall bei den Sachen sagen Obi, weil Amazon ist bei vielen Sachen extrem teuer. Engelbert Strauß, würde ich jetzt fast behaupten, ist mit am teuersten.
0: Die Überraschung? Am günstigsten ist Amazon mit 53,99 Euro, dicht gefolgt von Strauß und Obi ist gut 10 Euro teurer. Aber berechnet man die Lieferkosten mit ein, ist Amazon trotz Prime am teuersten, weil die Waren von vielen verschiedenen Händlern verschickt werden. Und siehe da, Strauß ist im Vergleich somit am günstigsten.
11: 30 Euro Amazon.
7: Ui. Ui, das ist heftig, ja.
8: Hätte ich nicht mitgerechnet, ne?
9: Oh, das hätte ich jetzt nicht gedacht.
11: Das ist wirklich ein Unterschied.
0: Die Kundschaft ist überrascht. Wie bewerten Handels- und Preisexperten wie Professor Alexander Hennig diese Unterschiede?
12: Also, wenn man sich jeden Tag mit Preisen beschäftigt im Einzelhandel, dann ist das Ergebnis durchaus überraschend. So nicht zu erwarten.
0: Den größten Preisunterschied gibt es bei den Holzschrauben. Bei 100 Stück kostet je eine Schraube bei Strauß und Amazon knapp 9 Cent. Bei Obi sind es 13 Cent. Beim Tesa-Malerkrepp ist Strauß am günstigsten.
12: Eine Erklärung dafür könnte sein, dass Engelbert Strauß auf die Preispolitik in diesem Zusatzsortiment keinen so großen Wert legt. Es geht nicht darum, Preisführer zu sein. Das möchte man ja bei den Textilien auch nicht sein. Und das bedeutet, dass es vielleicht eine Zuschlagskalkulation ist. Wenn man günstig Ware eingekauft hat, dann wird dieser Preis auch günstig weitergegeben.
0: Die Auswahl im Strauß-Online-Shop ist allerdings begrenzt. Nur knapp 1000 Produkte sind im Sortiment. Beim Baumarkt Obi hingegen bis zu einer 250.000.

0: auf der Produktdetailseite.
1: Oh, 77,23. Teurer geworden. Warum das?
0: Die kurze Hose kostet zunächst 45,10 Euro.
2: Jetzt kostet er 53. Was ist da passiert?
3: Ist abgedatet worden? Oder? Wundert mich schon, ja.
0: Die Auflösung steckt im Kleingedruckten. In der Übersicht werden Preise ab einer Stückzahl von 20 angezeigt. Einen Klick weiter die teureren Preise für eine Hose. Warum macht Strauß das?
4: Strauß hat verschiedene Zielgruppen. Und bei den Verbraucherinnen und Verbrauchern, die nur einzelne Stücke kaufen, sind die Preise höher als bei Unternehmen, die viele Mengen kaufen und deswegen Mengenrabatt bekommen. Strauß muss sich entscheiden, welcher Preis hier als ein einzelner Preis angegeben wird. Da nimmt man den mengenrabattierten Preis. Das kann natürlich Verbraucherinnen und Verbraucher auf die falsche Fährte führen.
0: Die Preisveränderungen kommen bei potenziellen Kunden jedenfalls nicht gut an.
5: Es ist irreführend. Es steht ein günstiger Preis dran und man muss halt die höchste Menge abnehmen, um quasi den Preis zu bekommen.
3: Nicht gerade kundenfreundlich.
6: Das ist ja Quatsch. Also dann sollte man vielleicht das anders machen und dann halt den Einzelpreis angeben und dann im Nachhinein nochmal, ey, wenn du 20 kaufst, dann wird's günstiger. Das wird halt mehr Sinn machen.
0: Wir konfrontieren den Strauß-Chef damit. Kann er den Ärger der Kunden nachvollziehen?
7: Na, ich kann es als Privater verstehen, wenn man die Historie nicht kennt und das, was uns als Unternehmen auch charakterisiert und was uns wichtig ist. Es entspricht einfach dem Fokus auf eben die größeren Abnehmermengen. Das sind natürlich die, die für uns auch durchaus interessant sind. Wir schätzen es sehr, wenn man eine Hose bei uns erwirbt, aber natürlich freut es den Verkäufer noch mehr, wenn es auch 10 sind. Und da gerade in diesen Größenordnungen wollen wir wettbewerbsfähig sein.
0: Ein paar Wochen nach unserer Anfrage gibt es eine Veränderung im Online-Shop. Es wird nun deutlicher auf Ersparnisse bei höherer Stückzahl hingewiesen. Fazit beim Preis. Im Strauß Online-Shop kann man bei Baumarktartikeln einige Schnäppchen machen. Die Preise für Bekleidung sind auf den ersten Blick nicht eindeutig und können missverstanden werden. Engelbert Strauß mischt den Workwear-Markt auf, auch bei den Sicherheitsschuhen. Einige sehen mehr nach Freizeit als nach Sicherheit aus. Wir machen den Check. Erkennen Verbraucher Schuhe mit Schutzkappe und Spezialsohle? 5 Paar Schuhe, 3 davon sind Sicherheitsschuhe, 2 sind es nicht.
8: Die hier, das sind keine Sicherheitsschuhe, würde ich jetzt sagen.
9: Dann sage ich die blauen. Und Sportschuhe. Keine Sicherheitsschuhe.
10: Da würde ich auch sagen, das sind Sicherheitsschuhe, weil sie so aussehen. Aber ich weiß natürlich nicht, ob die da mit einer Stahlkappe versehen sind.
0: Wir lösen auf. Nur die Gummistiefel und dieses Paar sind keine Sicherheitsschuhe.
9: Vertan, sprach der Hahn. Nee, sind doch Sicherheitsschuhe.
8: Oh, tatsächlich. Ja, cool.
10: Also beim Sneaker würde man ja nicht unbedingt denken, dass es ein Sicherheitsschuh ist.
0: Ein Sneaker als Sicherheitsschuh. Teil des neuen Images von Engelbert Strauß. Wir sind zu Gast an der AMD, der Akademie für Mode und Design. Professor Peter Schmies und seine Studentinnen Miriam Vogt und Christina Gantschier. Auch sie finden die Strauß-Arbeitsschuhe bemerkenswert.
11: Was sehr auffällig ist, dass man auf jeden Fall sehr viele verschiedene Stile erkennt. Also man hat das Gefühl, für jeden ist was dabei oder auch für jeden, ich sag mal, Anlass, wo man eben diesen Schuh braucht. Also es sind sehr moderne dabei, die man auch so im Alltag tragen würde. Andere erinnern einen vielleicht auch mehr an einen Wanderschuh.
12: Das gab es in dieser Form noch nicht. Also Workwear, die man im Alltag tragen kann und auch tragen möchte. Vor 20 Jahren oder sowas sah das deutlich anders aus, dieses ganze Sortiment. Und jemand hat erkannt, dass es Parallelen gibt zwischen dem klassischen Workwear-Produkt und der Modebranche.
0: Weiter geht es mit der Kleidung. Softshell-Jacke und Arbeitshose. Und eine traditionelle Latzhose im Vergleich.
12: Wenn wir uns die Hose angucken, sehen wir was ganz anderes. Nämlich, die hat ganz viele Stilelemente noch aus der Workwear, aber geht schon mal deutlich mehr auch in den Bereich Streetwear, Urbanwear und auch in den Bereich Outdoor.
11: Was hier auch sehr schön ist, man hat hier einen leichten Schwung in der Hose mit eingearbeitet. Das bringt ihr natürlich auch noch mal ein bisschen mehr
13: Bewegung mit rein, von der

0: Schäden.
1: An den Reißverschlüssen der Jacken finden sich kleine Spielereien aus dem Handwerk. Und dennoch sind die Produkte mehr als nur Workwear.
2: Strauß ist eigentlich so ein Hybrid mittlerweile. Also natürlich sind sie noch klassisch in der Workwear verortet.
3: Aber es geht drüber hinaus. Man sieht es auch im Alltag immer mehr, dass Menschen Strauß-Produkte tragen.
1: Dabei begann alles ganz anders. Mit Opa Engelbert. Er war schon gemeinsam mit seinem Vater und Bruder als fahrender Händler in Deutschland unterwegs. Im Sortiment Besen und Bürsten. 1948 gründet Engelbert Strauß dann sein Unternehmen und stellt eigene Produkte her. Sein Sohn Norbert setzt später auch auf Arbeitsschutzkleidung und den Versandhandel. Es kommen weitere Produkte und neue Designs dazu. Anfang der 2000er übernehmen die Enkel des Unternehmensgründers, Steffen und Henning Strauß. Mit Erfolg. Heute beschäftigen die beiden Brüder 1700 Mitarbeiterinnen und Mitarbeiter weltweit.
4: Ich erinnere mich, wir haben selber in den Sommerferien gejobbt, haben uns unsere ersten Mountainbikes verdient. Da waren wir 4 Leute im Lager. Das ist natürlich heute mit 1700 Mitarbeitern eine ganz andere Situation. Und dennoch bemühen wir uns, eben diesen Familiengeist, diesen Spirit eben weiter zu leben.
1: Das Unternehmen hat 2024 rund 1,4 Milliarden Euro Umsatz gemacht. Die Brüder haben nicht nur den deutschen und europäischen Markt im Blick. Sie wollen Workwear-Weltmarktführer werden. Gelingen soll das auch über geschickte Werbedeals. Katharina Klug ist Konsumpsychologin und beschäftigt sich seit Jahren insbesondere mit der Modeindustrie und den Strategien bekannter Modemarken. Strauß hat in den vergangenen Jahren vor allem im Sport Werbepartner gesucht und gefunden. Bayern München und
5: Eintracht Works.
1: Bundesliga-Konkurrent Eintracht Frankfurt.
6: Frankfurter Jungs, Frankfurter Jungs.
1: Bandenwerbung bei Spielen der deutschen Fußballnationalmannschaft und sogar in den USA in der Major League Baseball. Und bei mehrfachen Super Bowl-Gewinner im Football, den Kansas City Chiefs.
7: Go Chiefs!
0: Gemeinsamkeit, Teamgeist, Siegeswille, Kraft, Leistungsbereitschaft, diese Attribute und Assoziationen, die sollen mit der Marke Strauß verkoppelt werden. Das sind alles Marken, die im internationalen Vergleich an der Spitze stehen, an der Spitze ihrer Sportart. Und genau dort sieht Strauß sich auch.
1: Produkte für die ganze Welt kreiert hier die Strauß-Zentrale in Biebergemünd im beschaulichen Spessart. Wenige Kilometer entfernt lädt uns Strauß ein, hinter die Kulissen der sogenannten CI Factory zu schauen, einer hochmodernen Schuhfabrik. Und er hat hier das Sagen. Produktionsleiter Thomas Schwieder, seit 38 Jahren Schuhfertiger bei verschiedenen großen Marken.
8: Ich bin sehr stolz darauf, weil gerade die Technologie, die uns die Maschine hier ermöglicht, das ist schon mit einer der modernsten Fertigungsanlagen, sozusagen State of the Art, was gerade am Markt ist.
1: Und wir dürfen dabei sein. Der sogenannte Schaft ist schon fertig, geliefert aus einer Fabrik in Kambodscha. Zur weiteren Verarbeitung kommt der Schaft auf einen Leisten, eine Kopie des Fußes. Ein Rauroboter behandelt das Modell.
8: Wir rauen das Material hier an, damit wir in unserem Fertigungsprozess keinen Klebstoff verwenden müssen.
1: Der Schuh ist nun bereit für die Ansohlung. Für die Laufsohle wird ein thermoplastischer Kunststoff, kurz TPU, verwendet. Erhitzt wird das TPU in eine Form gespritzt. Der Bodenstempel kommt von oben und presst es zur Laufsohle. Es beginnt der heikelste Schritt in der gesamten Produktion. Laufsohle und Schaft müssen miteinander verbunden werden, mit einem 100 Grad heißen Zwischensohlenmaterial.
8: Also wir sehen jetzt hier praktisch das Polyurethan, unser Zwischensohlenmaterial. Wir sehen das gerade expandieren. Das Material hat eine Startzeit von 4 Sekunden. Wir sehen jetzt, der wurde vor ca. 30 Sekunden gespritzt. Wir haben jetzt hier schon die erste Abbindung. Letztendlich macht es den Schuh für unseren Endkunde bequem und dämpfend.
1: Pro Tag werden hier am deutschen Standort rund 500 Schuhe hergestellt. Die große Masse an Schuhen und Bekleidung produziert Strauß allerdings in Bangladesch, Vietnam und China. Wie sicher sind die Arbeitsschutzschuhe? Das überprüft die hauseigene Qualitätssicherung. Laborant Michael Ischetzky und Laborleiter Lucien Nehl. Die beiden bereiten einen besonderen Härtetest vor. Dafür benötigen sie eine genormte Modelliermasse. Gleich soll dieser 20 Kilo schwere Hammer aus einem Meter Höhe herunterfallen. Hält die mit Carbonfaser verstärkte Kunststoffkappe das aus? Die Modelliermasse hat sich kaum verändert. Der Schuh ist von oben sicher und von unten stößt ein Nagel erst bei 150 Kilogramm Belastung durch die Sohle. Der Schuh kann in den Verkauf. Weiter mit dem Image von Strauss. Wo begeistert die Marke, wo nicht? Das wollen wir herausfinden. Wir sind mit dem Logo in einer Großstadt und auf dem Dorf unterwegs. Wer erkennt das Strauss-Logo?
5: Ah, der Strauß. Ich habe T-Shirts vom Engelbert Strauß und die Söhne, die haben Hose und T-Shirt.
9: Kennen Sie die Marke? Engelbert Strauß?
10: Nein, tatsächlich nicht.
11: Er sieht aus wie ein Vogel, ein Adler. Naturschutz, weiß ich nicht.
12: Ja klar, Engelbert Strauß.
10: Nie gesehen.
13: Ja, kenne ich. Engelbert Strauß.
14: Irgendein Auto oder nicht? Maybach oder sowas?
11: Das ist von diesen Arbeitsklamotten, wie heißt das denn? Engelbert Strauß?
9: Kennt jedes Dorfkind, hätte ich jetzt behauptet.
1: Das stimmt wohl. Ergebnis unserer Stichprobe, wir haben jeweils 20 Mal gefragt. Nur 2 kannten das Logo in der Großstadt. Auf dem Dorf waren es 18 Menschen. Engelbert Strauß ist bekannt im ländlichen Raum und das sogar schon bei den ganz Jungen. Wir sind zu Gast bei Familie Spohr und dem 4-jährigen Tom.
15: Was magst du denn heute anziehen? Den heute?
16: Der ist neu.
1: Pulli, Arbeitshosen in Größe 104 und Schuhe in Größe 29. Alles von Strauß.
15: Also für uns halt einfach eine gute Möglichkeit, gute Kleidung anzuziehen, ohne dass sie kaputt geht im Kindergarten. Auch bei, wenn sie draußen spielen, auch im Freizeitbereich, auf den Klettergerüsten. Die sind halt robuster wie normale Jeans.
1: Ein Leben auf dem Land. Andrea und ihr Mann betreiben Landwirtschaft. Die Heuernte ist gerade abgeschlossen. Die Eltern tragen Strauß, weil es praktisch ist. Aber nicht nur das.
15: Engelbert Strauß ist auch irgendwie Kult. Also damit verbindet man halt auch einfach das Dorfleben, also die Landwirtschaft oder beziehungsweise auch einfach das, das Handwerk.
1: Und deswegen will Sohn Tom auch Strauß tragen. Nur der wächst gerade recht ordentlich. Die Klamotten werden schnell zu klein für ihn. Kein Problem. Auf kleinanzeigen.de gibt es ein großes Angebot.
15: Also die Qualität selbst im Secondhand-Bereich ist noch so gut, dass man halt wirklich noch eine zweite Runde damit drehen kann. Und es lohnt sich definitiv, dann auch Secondhand zu kaufen.
1: Jeden Tag werden hunderte Strauß-Kinderhosen auf kleinanzeigen.de gehandelt. Innerhalb eines Jahres waren es gut 80.000. Die Plattform hat für uns exklusiv die Daten analysiert. Interessantes Detail, bei Stichproben wurden in Großstädten pro 1000 Einwohner nur 0,3 Kinderhosen gehandelt. In Dörfern waren es hingegen knapp 6 Anzeigen pro 1000 Einwohner. Strauß im ländlichen Raum, Kult. So sehr, dass Bands und Influencer sogar Lieder über die Marke produzieren.
17: Wir sind alle Dorfkinder, scheiß auf volle Stadt.
1: Für Finnel gehören Dorfkinder und die Marke Strauß einfach zusammen. Für die Dorfrocker ist Strauß ein Statement gegen die vermeintlich versnobten Menschen in der Großstadt.
18: Engelbert Strauß.
1: Kult auf dem Dorf. Strauß sei in ein bisher unentdecktes Marktsegment gestoßen, sagt die Konsumpsychologin Katharina Kluck.
0: Im ländlichen Bereich, da verschwimmt das Arbeits- und Freizeitleben manchmal. Da wird alles überall getragen und das sieht man sehr gut an der Marke Strauß. Diese Marke ist wie eben eine Uniform und wenn ich in die schlüpfe, dann bin ich auch nach außen sichtbar, dazugehörig. Es ist also nicht die Marke, die der Papa trägt, die irgendwann uncool wird, sondern das Markenmanagement ist schon auch darauf ausgerichtet,

0: Richtet, cool zu sein, cool zu bleiben und quasi mitzuwachsen. Von den ganz Kleinen bis hin zu dem Opa letztendlich.
1: Fazit beim Image: Engelbert Strauß ist nicht mehr nur eine Handwerkermarke, sondern wird als stylisch, modern wahrgenommen. Geschickte Marketingstrategien machen Strauß groß. Auf dem Dorf ist die Marke mittlerweile Kult. Strauß produziert heute nicht nur Kleidung. Im Online-Shop finden wir auch Elektrowerkzeuge. Was taugen die? Unser nächster Qualitätscheck. Ein Mann. Ein Tischlermeister. Ein Auftrag. Akkubohrschrauber im Check. Jonas Winkler ist einer der bekanntesten Handwerker-Influencer Deutschlands. Er gibt Tipps für Hobbyhandwerker und testet Werkzeug.
2: Hier passt es um einen halben Millimeter nicht.
1: Heute treten an Akkubohrschrauber von Strauß, Markenkonkurrent Bosch, der Obi-Eigenmarke Lux und der Aldi-Marke Ferex. Die Preise zusammen mit Akku und Ladegerät. Teuer gegen günstig. Macht sich der Preisunterschied in der Qualität bemerkbar? Erster Check: Wie liegen die Akkuschrauber in der Hand? Jonas testet blind. Er weiß nicht, welches die Markenprodukte sind.
3: Was haben wir hier? Das ging problemlos. Klingt ein bisschen höher als der andere. Der hier klingt bis jetzt am nervigsten. Der ist ein bisschen kopflastiger als die anderen. Also der ist hier oben schwerer. Ich brauche dauerhaft mehr Kraft, um ihn gerade zu halten. Das ist natürlich blöd, weil wir ja meistens nicht schräg irgendwo rein wollen, sondern entweder gerade oder gerade in die Wand. Der ist richtig schön schmal hier oben. Und auch unten lässt er sich super anfassen. Vom reinen Gefühl, von der Form des Akkuschraubers finde ich den hier, glaube ich, am besten.
1: Schade, dass Aldi seinen Online-Shop geschlossen hat und das Gerät aktuell nicht vertreibt.
3: Ich glaube, ich muss die jetzt mal sehen, weil sonst weiß ich nicht, was hier was ist.
1: Weiter geht's mit Durchblick.
3: Ha!
1: Schrauben in Ahorn, einem besonders harten Stück Holz. Was haben die Geräte drauf? Bosch, kein Problem. Und beim Strauß? Das Gerät stoppt zu früh.
3: Wir haben gesehen, wir haben sie nicht reinbekommen.
1: Die Obi und all die Geräte schaffen die Herausforderung.
3: Das ist die einzige, die ziemlich weit raussteht.
1: Strauß bekommt eine zweite Chance.
3: Also er kriegt sie nicht rein. Man sieht halt schon, wenn man alle gleich benutzt, sind die anderen drei ein bisschen besser.
1: Nächste Challenge: Bohren. Erst ins Holz.
3: Das war ein normales Loch, schön und gut. Wir wollen aber natürlich den Extremtest machen. 35 mm Forstner Bohrer, immer noch super hartes Holz. Ich bin mal gespannt, wie die Akkuschrauber sich hier schlagen.
1: Für alle vier Geräte ist Holz kein Problem. Und jetzt der absolute Härtetest: eine Betonplatte.
3: Alle vier haben es super gemacht. Beim Bohren sehe ich weder bei der Platte noch beim Holz irgendeinen ernsthaften Unterschied. Alle können super bohren.
1: Kurzes Aufräumen, Werkstatt sauber machen für den nächsten Check. Davor wollen wir wissen, wie leicht können Hobbyhandwerker den Akku wechseln.
4: Ja, okay, doch relativ einfach.
5: Ja, easy, geht gut.
4: Ja.
1: Und das Strauß-Gerät?
6: Ja, blödes Prinzip.
1: Scheint kompliziert zu sein. Bei manchen dauert es nicht nur etwas länger.
4: Wer von irgendwas hier hinten, würde ich sagen. Kompliziert.
1: Durchgefallen bei den Amateuren. Was sagt der Profi?
3: Das finde ich ganz kontraproduktiv, weil warum sollte ich den Akkuschrauber so rumdrehen, um den Akku rauszubekommen? Das finde ich passt auch am schlechtesten. Also das gefällt mir nicht gut. Was ich aber erschreckender finde, ist, dass hier tatsächlich direkt aus dem System heraus der Akku schon wackelt. Also wir haben mit dem noch nichts gemacht, wir haben noch nicht runtergeschmissen.
1: Wir wollen zum Schluss noch mal schrauben, allerdings in der Bohrfunktion.

0: einen Grund.
1: Bei niedrigem Drehmoment stoppt die Schraube wahrscheinlich hier. Auf dem höchsten sollte es so sein, dass die Schraube im besten Fall flächenbündig ist. Gehen wir jetzt in den Bohrmodus, dann wollen wir die eigentlich weiter reindrehen, bis wir aufhören. Nicht bis der Akkuschrauber aufhört.
0: Schaffen die Bohrer das?
1: Der stoppt hier ein bisschen flächenbündig, obwohl wir beim Bohren sind.
0: Auch der Obi-Akkuschrauber stoppt. Der Aldi-Schrauber bekommt es hin.
1: Und hier sehen wir es auch ganz schön. Die ist weg. Also die zwei stoppen, obwohl sie im Bohrmodus sind.
0: Wie lange halten die Akkus durch? Das testen wir mit einer speziellen Apparatur. Einer Bohrmaschinenwasserpumpe. Die Akkuschrauber müssen gegen den Widerstand ankämpfen. Aldi und Obi gehen nach gut 20 Minuten der Saft aus. Strauß und Bosch halten etwas länger durch. Beim Vollladen der Akkus ein anderes Bild. Aldi benötigt nur eine gute halbe Stunde. Strauß fast die dreifache Zeit. Was ist das Fazit von unserem Checker Jonas?
1: Das beste Preis-Leistungs-Verhältnis wäre wahrscheinlich, wenn man es ganz nüchtern betrachtet, dieses hier. Wir haben hier eine ganze Palette Bohrer mit dabei und auch Bits. Unter dem Aspekt ist das der absolute Verlierer. Weil wir haben hier tatsächlich nur das Gerät. Wir nehmen das mit nach Hause und können nicht starten, weil wir kein einziges Bit haben. Und das finde ich tatsächlich sehr, sehr blöd. Kombiniert mit der Tatsache, dass das einer der beiden schlechteren ist, würde ich sagen, die beiden würde ich nicht empfehlen. Und einen der beiden kann man auf jeden Fall nehmen. Also auf Basis von dem, was ich heute gesehen habe. Der Akku wackelt, die Leistung ist eher eine der schlechteren. Da würde ich empfehlen, macht lieber weiter Klamotten, das könnt ihr wahrscheinlich ganz gut. Akkuschrauber, das war nix.
0: Was sagt der Firmenchef zu diesem enttäuschenden Ergebnis?
2: Also wir sind ja für jedes Feedback sehr offen. Davon lebt ja auch unser Erfolg, dass wir eben direkt an dem Kunden sind. Und bei so vielen Produkten, wie wir sie nun mal seit vielen Jahren im Sortiment führen, gibt es immer Verbesserungsmöglichkeiten. Insofern sind wir für jeden Kontaktpunkt und jeden Austausch auch mit dem Kunden dankbar.
0: Unser Fazit bei der Qualität. Die Strauß Arbeitshosen überzeugen im Labortest. Auch bei der Landjugend im Praxistest hält die Hose einiges aus und gewinnt gleich auf mit Konkurrentwirt. Das getestete Elektrowerkzeug überzeugt unseren Checker nicht. Er meint, es gibt bessere Akkuschrauber. Auf den Kleidungsetiketten von Strauß steht Hersteller in Deutschland. Doch Strauß produziert weniger als 1% seiner Produkte hierzulande. Der Großteil kommt aus Vietnam, China und vor allem Bangladesch. Standorte, die nicht gerade für besonders faire Arbeitsverhältnisse bekannt sind. Wie schaut es mit der Fairness im Unternehmen aus? Im Segment Arbeitskleidung gehört Strauß laut der christlichen Initiative Romero zu den Positivbeispielen der Branche. Mit der eigenen Produktion in Bangladesch übernehme Strauß Verantwortung für Arbeitsbedingungen und sei vor Ort sehr engagiert.
3: Sie haben dort auch eine eigene Fabrik, die sehr eng mit der Fabrik in Deutschland zusammenarbeitet und haben eine Hochschulkooperation ins Leben gerufen, einen Lehrstuhl für Nachhaltigkeit und textile Innovation. Und auch jetzt seit im Juni soll ein Bachelorstudiengang gestartet sein. In diesem Bereich. Also das ist schon ein Engagement, was ich jetzt so bei anderen nicht gefunden habe.
0: Strauß ist also transparent und fair zu den Mitarbeitern. Aber wie sieht es mit den Umweltstandards aus? Wie nachhaltig sind die Textilien? Wir treffen die Chemikerin Viola Wohlgemuth vom Verein Fashion Revolution Germany, der sich für Nachhaltigkeit in der Textilbranche einsetzt. Besonders bei der Zusammensetzung von Textilien habe die Branche ihre größten Herausforderungen. Das Problem sind Mischgewebe. Laut Etikett besteht diese Strauß Arbeitshose aus 65% Polyester und 35% Baumwolle. Stimmt das? Dieser spezielle Infrarotscanner kann Textilien analysieren.
4: So, hier am Bein der Hose haben wir jetzt Cotton Polyester, also Baumwolle Polyester, Baumwolle Plastik gemischt damit.
0: Hier auch nochmal. Dann die Überraschung.
4: Ah ja, hier haben wir Polyamid zum Beispiel, das ist Nylon, das sind verschiedene Nylonsorten sogar. Das wird oft genommen, um Reißfestigkeit zu erzeugen. Das kann man auch für Glasfaser nehmen, um die reißfester zu machen. Und das zum Beispiel, steht jetzt gar nicht im Etikett, sehe ich. Hier haben wir jetzt hier nur Baumwolle und Polyester drin stehen. Also davon weiß ich jetzt gar nichts, wenn ich das Etikett nur angucke.
0: Noch eine Textilfaser mehr

0: die das Recycling schwerer macht. Die Knieregion und einige Taschen der Straußhose bestehen aus Cordura, einem besonders robusten Material aus Polyamiden. Warum deklariert Strauß das nicht?
1: Eine Kennzeichnung für Textilkomponenten ist nicht erforderlich, wenn sie nicht die Hauptfutterstoffe sind und sie weniger als 30% des Gesamtgewichts des Textilerzeugnisses ausmachen.
0: Die Aussage trifft zu. Wir können den prozentualen Anteil allerdings nicht überprüfen. Was, wenn die Hose mal ein Loch hat? Marken wie Fjällräven, Patagonia oder VD bieten einen Reparaturservice für ihre Textilien an. Wir schreiben als vermeintliche Käufer dem Strauß Kundenservice. Wollen wissen?
2: Kann man bei euch die Hosen reparieren lassen?
0: Die Antwort kommt schon nach 4 Minuten.
1: Dass wir aktuell keinen Reparaturservice anbieten, hat verschiedene Gründe. Unter anderem führen wir viele Produkte mit Arbeitsschutzzertifizierung und wären hier auch nach der Reparatur weiterhin in der Verantwortung, dass alle Schutzfunktionen vollumfänglich eingehalten werden. Dies ist nach dem Verkauf bzw. Reparatur des Produkts nicht mehr möglich.
3: Diese Antwort ist aus Umweltschutzgründen wirklich enttäuschend, denn gerade Arbeitskleidung, langlebige Kleidung muss natürlich repariert werden. Es ist der Sinn dieser Kleidung, dass sie langlebig sind. Und außerdem könnten Sie auch hier, wie andere Firmen es in Deutschland zum Beispiel tun, natürlich dann eben halt sagen, dass Sie nach der Reparatur nicht mehr die Garantie auf den Arbeitsschutz geben. Trotzdem kann diese Hose weiterhin getragen werden. Von einer Firma, die Workwear herstellt und das mit so einem hohen Anspruch in ihrer Werbung, erwarte ich, dass Reparatur Standard ist.
0: Der Strauß-Chef kann die Kritik nachvollziehen, will das Problem aber anders lösen.
4: Wir möchten da einen anderen Ansatz anbieten, dass wir Reparatursets anbieten. Denn gerade wenn man eben das Thema Nachhaltigkeit sich vornimmt, um da besser zu werden, dann ist es für mich durchaus vorteilhaft, wenn die eigentliche Reparatur vor Ort stattfindet und nicht noch durch weitere Transportwege, dann am Ende des Tages die CO2-Bilanz womöglich doch nicht so positiv ausfällt.
0: Das Resümee der Nachhaltigkeitscheckerin zum Topseller fällt gemischt aus.
3: Sie scheint langlebig zu sein, was erstmal gut ist für ein Textil. Aber das Problem, dass sie aus so vielen unterschiedlichen Teilen und Aspekten besteht, die ich alle per Hand auseinandernehmen muss, dass sie in der Realität Sondermüll ist. Denn diese Hose wird nicht recycelt werden.
0: Unser Gesamtfazit. In Sachen Fairness engagiert sich Strauß in Bangladesch auch über die Arbeitsbedingungen hinaus. Will bald Reparatursets für Textilien anbieten, um CO2 und Müll zu vermeiden. Die Preise im Online-Shop sind beim Zubehör teils günstiger als im Baumarkt. Allerdings gibt es Ungereimtheiten bei den Preisauszeichnungen. Die Qualität des wichtigsten Produkts Arbeitshose überzeugt. Der Akkuschrauber schneidet schlecht ab. Das Image von Strauß verändert sich vom klassischen Workwear-Produzenten zu einer Modemarke. Vor allem auf dem Dorf ist die Marke mittlerweile Kult. Marktcheck checkt Engelbert Strauß.
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0: Wenn es hier jetzt auch noch losgeht mit den Bomben?
1: So schlimm wird es schon nicht werden. Außerdem, so lange wird es gar nicht mehr dauern, Frau Bernhard.
0: Hoffentlich. Meinen Jungen haben Sie nämlich auch noch gemustert.
1: Den Sigi?
0: Ja.
1: Aber den können Sie auch nicht mehr holen.
0: Meinen Sie? Also, Herr Doktor, in 5 Tagen bringe ich Ihnen die Wäsche wieder. An den Hemden ist ziemlich viel zu machen.
1: Es eilt ja nicht damit.
0: Schon gut, Herr Doktor.
1: Auf Wiedersehen, Frau Bernhard.
0: Auf Wiedersehen. Frau Major, das war ja eine Bombe.
2: Ja, das war eine Bombe.
3: Das ganze Haus hat gezittert. Wissen Sie schon, wo es eingeschlagen hat?
2: Drüben am Fluss.
4: Jetzt schnell nach Hause kommen.
3: Komm, komm.
0: Waren Sie denn nicht im Keller? Mit dem Pferd?
5: Ja.
0: Oh, warten Sie. Oh, danke schön, ich schaff das schon.
5: Ich weiß es ja, wie Sie mal alles schaffen allein.
0: Und die vielen Fremdarbeiter auf Ihrem Gut, haben Sie denn gar keine Angst?
5: Doch, manchmal schon. Aber ich kann mich doch von meinem Jungen nicht blamieren.
3: Grüß Gott, Frau Major.
0: Ich bringe Ihnen nachher noch Wäsche rüber.
5: Ja, ich bin zu Hause.
0: Sagen Sie, Frau Borchert, Albert hat mir erzählt, dass sich Ihr Junge noch freiwillig gemeldet hat?
5: Ja.
0: Lassen Sie denn das zu?
5: Die Borcherts waren doch alle Offiziere.
0: Schönen Dank für Ihre Hilfe. Ach, nichts zu danken. Auf Wiedersehen, Frau Borchert.
6: Nein, das war ein ganz schweres Ding.
7: Wo ist das Ding? Ich habe es auch selbst gehört.
6: Ja, ja, ja,
7: aber nicht die Nerven verlieren. Guck doch mal den an.
8: Na, Herr Ortsgruppenleiter, Sie wollen wohl verreisen.
9: Ach nee, Herr Rentor. Sie wittern wohl morgen Luft. Mit Leuten, die das Vertrauen zur Partei untergraben, machen wir kurzen Prozess. Merken Sie sich das, Herr Rentor.
10: Du, Emma!
11: Komm doch endlich.
0: Ich kann doch nicht alles so stehen und liegen lassen.
11: Ja, du mach schon, hast die Atteste.
0: Gott, die habe ich vergessen.
11: Ach, das auch.
3: Herr Post!
11: Ja, was ist denn?
3: Wenn Sie mir mal Holz schlagen lassen in meinem Wald, dann fragen Sie mich aber bitte zuerst.
11: Das werde ich nicht tun. Es geht nicht um einen Endsieg. Merken Sie sich das, Frau Major!
0: Was hast du denn schon wieder mit der Frau Major
11: gehabt? Das geht dich gar nichts an.
0: Was sind die Atteste?
11: Na endlich, setz dich da los.
0: Wir müssen aber noch an der Schule vorbeifahren.
11: Dazu haben wir jetzt keine Zeit mehr. Sei froh, dass du hier rauskommst.
0: Du musst dem Jungen doch auf Wiedersehen sagen.
11: In einer halben Stunde geht der Zug. Ich werde Walter schon alles erklären. Worauf warten Sie denn noch? Fahren Sie doch endlich.
12: Walter! Walter, gib doch mal ab!
13: Dann spiel doch allein.
14: Herr Junge, beeilt euch doch. Los, los!
15: Her damit!
14: Was macht ihr denn da schon wieder?
13: Das war ein ganz nettes Kaliber.
14: Habt ihr gehört, wenn die runterkamen?
16: Na, wenn bei uns mal so ein Ding auf den Kasten fällt.
14: Aber dann genau vor der Mathematikstunde.
12: Mensch, dann schickt doch Churchill mal einen Stundenplan rüber.
17: Wollt ihr nicht in die Klasse gehen oder soll ich euch eine extra Einladung schicken?
13: Mal langsam, immer mit der Ruhe, ja. Glück muss der Mensch haben. Jetzt haben wir nur noch eine halbe Stunde Englisch und nachmittags kein Gelände.
12: Das schmeckt. Was ist mit dem Geschießen? Franziska, kommst du nachher mit zur Brücke? Da soll die Bombe runtergegangen sein.
18: Ja, aber erst muss ich nachher.
0: Du kannst mir nachher deine Mutter
11: anrufen. Na klar.
0: Du Mutz?
11: Ja?
0: Weißt du, was ich habe?
11: Nein.
0: Wirklich nicht?
11: Ganz bestimmt nicht.
0: Warte mal.
11: Ach, das sagst du doch schon.
0: Guck mal.
11: Wo hast denn die her?
0: Aus dem Luftschutzkeller.
11: Toll. Was hast denn da?
0: Eine Maus. Du, die lasse ich im Unterricht laufen.
11: Ja, wetten, dass du dich nicht traust.
0: Ach, das werde ich dir beweisen.
11: Ah! Ah! Komisch.
19: Komm, du bist doch die größte Flasche, die
20: Das rummacht. Stimmt ja schon wieder nicht mehr.
21: Nee, laut Wehrmachtsbericht wurde der Raum Oberbach nach schweren Kämpfen geräumt.
22: Mann, Oberbach, da sind sie ja schon südlich an uns vorbei. Ah.
21: Uns lassen Sie links liegen.
22: Die sollten uns mal einsetzen, damit Sie die Kurve noch kriegen.
21: Unsere Kleinstkinder, die Garanten der Zukunft.
22: Komm, lass ihn doch in Ruhe.
21: Halt's Maul, du Schiebe.
22: Die Amerikaner haben einen richtigen Keil gebildet.
20: Ja, stimmt.
22: Na, hier kann man sich doch abschneiden. Die haben doch eine ganz offene Flanke.
20: Da schmeiß ich doch hier eine Panzerdivision rein.
21: Bist du verrückt? Da ist doch die ganze Kampflinie unterbrochen.
23: Darf ich die Herren vom Generalstab bitten, die Englischstunde fortzusetzen? Mammuts!
11: Entschuldigung, aber ich musste die Front hier zurücknehmen, danke.
23: Tja, Kriegsspiel macht Spaß, was? Willst du auch Offizier werden?
11: Nee, der wird Lokomotivführer.
23: Tatsächlich?
11: Naja, früher wollte ich das mal werden.
23: Na und? Bald brauchen wir wieder mehr Lokomotivführer als Soldaten.
12: Wie meinen Sie das, Herr Studienrat?

0: Natürlich erst im Frieden. Oder hast du was gegen den Frieden, Borchert?
1: Natürlich nicht, Herr Studienrat.
0: Wir fahren in der Übersetzung fort. Hager, schlag mal auf.
2: Wenn du mich nicht schätzt...
3: Liebst.
2: Wenn du mich nicht liebst, dann sollen sie...
3: Mich finden.
2: Dann sollen sie mich finden. Wenn ich durch ihre Wut sterbe...
3: Ist es besser.
2: Ist es besser, als wenn du mich nicht liebst.
3: Ein ganzes Leben
2: lang. Ja, ein ganzes Leben lang.
0: Ich danke dir für deine Bemühungen, Hager. Und dir natürlich auch, Franziska. Jetzt wollen wir uns mal anhören, wie unsere Romantiker diese Verse übersetzt haben. Lies mal, Scholten, dir macht es doch Freude.
4: Vor ihnen hüllt mich Nacht in ihren Mantel. Liebst du mich nicht, so lass sie nur mich finden. Durch ihren Hass zu sterben wäre mir besser als ohne deine Liebe Lebensfrist. Wer zeigte dir den Weg zu diesem Ort? Die Liebe, die zuerst mich forschen hieß. Sie lieh mir Rat, ich lieh ihr meine Augen. Ich bin kein Steuermann, doch wärst du fern wie Ufer, die das fernste Meer bespült, ich wagte mich nach solchem Kleinod hin. Du weißt, die Nacht verschleiert mein Gesicht, sonst färbte Mädchenröte meine Wangen, um das, was du vorhin mich sagen hörtest. Gern hielt ich streng auf Sitte, möchte gern verleugnen, was ich sprach. Doch weg mit Förmlichkeit. Sag, liebst du mich? Ich weiß, du wirst bejahen und will dem Worte trauen. Doch wenn du schwörst...
0: Faust, schließ das Fenster.
4: So kannst du treulos werden. Wie sie sagen, lacht Jupiter des Mein als der Verliebte. O holder Romeo, wenn du mich liebst, sag's ungefähr. Doch dächtest du, ich sei zu schnell bist, so will ich finster blicken.
0: Bernhard, mach du das Fenster zu. Lies weiter, Scholten.

0: müssen sein Gepäck da wegziehen und das hier schwer kommen. Helfen Sie doch.
1: Rücksicht so, Schreib.
2: Also mach's gut.
3: Na, gehen Sie doch mal weg.
0: Warum geht's denn nicht endlich los? Was stehen wir hier noch rum?
3: Zurücktreten!
0: Nur heul doch nicht. Sei froh, dass der rauskommt.

0: hast du ja prima gemacht.
1: Wie kommst du überhaupt hierher? Wieso bist du nicht in der Schule?
0: Nicht mal auf Wiedersehen habe ich ja sagen können.
1: Das ist jetzt unwichtig. Hauptsache Mutter ist in Sicherheit.
0: Du wolltest ja bloß los sein.
1: Was fällt dir ein?
0: Stimmt's vielleicht nicht?
1: Kümmere dich nicht um meine Angelegenheit. Was kannst du was erleben?

0: Tachchen.
1: Sigi, ach, da bist du ja. Hab ich mir Sorgen gemacht.
0: Aber warum denn? Wir waren noch im Keller. Die ganze Englischstunde war im Eimer.
1: Englisch? Wozu braucht ihr jetzt Englisch? Komm, wir wollen essen. Vielleicht passiert jetzt jeden Tag sowas. Wie soll ich bloß zu Hause ließen?
0: Was soll ich denn zu Hause? Was gibt's denn heute?
2: Weißkraut.
0: Schon wieder Weißkraut.
1: Ich hab doch nichts anderes.
0: Ich geh mal schnell zur Brücke, ob was passiert ist.
1: Das kannst du nachher machen. Jetzt wird erst gegessen. Sigi, du mach schon! Was ist denn, Junge?
0: Warte mal, ich muss

0: höre ich noch mit an. Na, wie geht's denn?
1: Sigi, ich habe Tante Walli geschrieben.
0: Na und?
1: Ob du da nicht vielleicht ein paar Wochen hin kannst.
0: Was? Ich soll türmen? Was sollen denn da die anderen sagen?
1: Ach, was heißt denn türmen? Du bist doch kein Soldat.
0: Guck mal, Rudan hat schon wieder alles aufgefressen.
1: Bei Tante Walli könntest du dich auch jeden Tag richtig satt essen.
0: Und du?
1: Ich hätte dann doch noch deine Marken. Sonst haben wir doch nichts extra. Zum Tauschen habe ich ja nichts mehr. Und du brauchst dringend ein paar Schuhsohlen.
0: Dann gebe ich dir doch lieber meinen Wotan. Aber mich kriegst du hier nicht weg.

0: Na, Karl?
1: Dankeschön, Frau Barbara.
0: Wir haben schon Mittag gemacht. Ach, das klemmt schon wieder.
1: Lassen Sie mich das machen.
0: Ach Gott, das hast du aber sehr geschickt gemacht. Was ist denn das?
1: Geben Sie es her.
0: Was soll denn das, Karl?
1: Nichts. Hat nichts zu bedeuten. Wirklich nichts.
0: Das meine ich doch auch.
1: Bitte. Entschuldigen Sie bitte.
0: Aber da gibt's doch nichts zu entschuldigen. Nun mach schon. Dein Vater wartet schon mit dem Essen.
1: Ja. Tag, Vati.
2: Tag, mein Junge. Hast du Hunger?
1: Ja. Mhm. Ich muss aber gleich wieder weg.
2: Wohin denn?
1: Ich will mir noch einen Bombentrichter ansehen.
2: Jetzt wollen wir erstmal essen. Wenn da ein Bombentrichter ist, dann ist er auch noch nach der Suppe zu besichtigen. Danke, mein Junge. Komm mal drauf an.
1: Danke.
2: Na, schmeckt's?
1: Prima.
2: Nein. Sag mal, was macht denn Barbara noch unten?
1: Die hat da noch zu tun.
2: Gut, dass wir die haben, wie?
1: Ja, sehr.
2: Bitte. Ich gehe runter, mal nachsehen.
0: Faschen und Leder. Ja, danke, aber ich habe jetzt um 6 Uhr Büroschluss. Dann kommen Sie eben später.
2: Tag, Frau Weber.
3: Tag, Herr Rauber.
0: Frau Weber möchte waschen und legen, aber sie hat bis 6 Uhr Dienst.
3: Ich kann leider nicht früher kommen. Mein Chef sagt immer, an der Front gibt es auch keinen Urlaub für Haarschnitt.
2: Ach nee, hat er das gesagt?
3: Ja.
2: Möchte mal wissen, wo er das her hat. Der ist doch da und UK gestellt. Aber kommen Sie ruhig nach 6.
3: Dankeschön.
2: Oder haben Sie heute Abend was vor, Frau Barbara?
3: Nein, na gut, dann komme ich um 6. Wiedersehen.
2: Auf Wiedersehen, Frau Weber.
0: Wiedersehen.
2: Sag mal, Barbara, wo hast du die? Sagen Sie mal, Frau Barbara, wo haben Sie die Bezugsscheine für die Seife hingelegt?
0: Hier in die Kasse.
2: Ach ja, richtig. Bist du schon fertig?
1: Ja, Vater.
2: Wann kommst du nach Hause?
1: Geh nachher noch zum Bootsbau. Tschüss.
2: Tschüss, Karl.
0: Bootsbau. Die haben Sorgen.
2: Na, lass ihn mal. Der geht sicher mit einem netten Mädchen spazieren.
0: Das glaube ich nicht.
2: Als ich 16 Jahre alt war.
0: Ja, du.
4: Wo hast denn du die Zigaretten her?
5: Von Walter Forst. Aus dem Bestande des Herrn Ortsgruppenleiters. Willst du eine?
4: Nein, danke. Von dem nicht. Was ist dieser Walter Forst eigentlich für ein Junge?
5: Mit dem kann man Pferde stehlen. Aber sonst ein ganz armes Schwein.
4: Warum?
5: Schätze, der glaubt an gar nichts mehr.
4: An was glaubst du denn?
5: Bestimmt an alles, was Papa gesagt hat.
4: Papa hat immer gesagt, gerade sitzen, Leine straff halten und die Zügelfaust senkrecht.
5: Aber da hatten wir doch noch richtige Kutschpferde.
4: Aber das wollen wir doch unserem Dicken nicht nachtragen.
6: Gott sei Dank, dass Sie da sind, gnädige Frau. Ich habe schon Angst gehabt, dass
4: aber
6: es was passiert.
4: Es ist überhaupt kein Grund zur Aufregung.
5: Wladimir, komm mal her.
7: Ja, ich sehe du. Halt müde, Bruder.
5: Ist Post für mich gekommen?
6: Nein, hab nichts gesehen.
5: Ich verstehe das nicht, dass meine Einberufung immer noch nicht da ist.
4: Sie werden damit warten, bis du erwachsen bist. Komm, hilf mal lieber.
5: Heute Nachmittag fahre ich mal bei Major Saldern vorbei.
4: Kinder im Krieg, so weit kommt's noch.
5: Mama, verbiet ihr doch endlich diese ewige Meckerei.
4: Lass sie doch, du weißt doch, wie sie es meint. Da, unsere Seifenzuteilung. Hm,
3: was die für Seife nennen.
6: Ne? Und im Wäldchen schlagen sie auch schon wieder Holz.
4: Ja, ich weiß.
5: Das brauchen sie für Panzersperren.
6: Unser Holz?
4: Ja, ich kann's doch auch nicht ändern. Hoffentlich lassen sie wenigstens die Tannen am Nordhang stehen.
5: Aber Mama, auf die paar Tannen kommt es doch jetzt auch nicht mehr an. Wenn Papa noch lebt, der hätte

0: der bestimmt...
1: Da hast du recht.
0: Entschuldige bitte.
1: Schon gut. Spannst du aus?
0: Natürlich. Na los, arbeitet mal ein bisschen. Tut was. Na komm, Dicker, komm. Na los doch.
2: Habe ich euch jetzt genug Holz für euer Boot geschickt?
0: Ja, danke, Mama. Damit können wir zwei bauen.
1: Hör auf mit dem Krach, Albert. Das ist ja nicht zum Aushalten.
3: Bin gleich fertig.
1: Dass Sie überhaupt lesen können bei dem Krach.
0: Ach ja, das geht schon.
1: Haben Sie gute Nachrichten von zu Hause?
0: Da ist jetzt dauernd Alarm. Mutter schreibt, sie käme kaum noch aus dem Keller. Und sie ist sehr froh, dass ich jetzt hier bin.
1: Ja, ich auch. Wer hat denn heute noch zwei starke Männer im Haus? Übrigens, wolltest du nicht die Verdunklungsrollos im Wohnzimmer in Ordnung bringen?
3: Ja, mach ich.
1: Ja, dann mach aber auch.
3: Wieder keine Post von Fatih.
1: Nein.
3: Das sind schon 23 Tage.
1: Ja.
3: Ach, Mutti, das hat doch gar nichts zu bedeuten. Weißt du, plötzlich kriegen wir wieder einen ganzen Stapel Briefe. Weißt du, die halten nämlich bei der Offensive alle Post zurück, damit nichts verraten wird.
1: Meinst du?
4: Du siehst, dass ja gar nichts passiert. Bloß die Holzbude. Der Brummer ist doch ins Wasser gegangen.
5: Die hat nur der Luftdruck umgeschmissen.
4: Mehr ist nicht.
6: Dummes Volk, seid doch froh, dass nichts passiert ist.
4: Der quatscht auch, dass ziemlich sauer wird.
7: Wo ist denn der Sigi eigentlich hin?
4: Weiß nicht.
8: Sigi! Sigi!
9: Ja, was ist?
7: Was macht denn der in unserer Burg?
8: Alles in Ordnung?
9: Keine besonderen Sachschäden und Verluste.
4: Ich gehe nach Hause.
7: Ja, wir gehen auch. Nicht, Franziska?
5: Ja, von mir aus.
7: Wir sehen uns ja noch. Gehen wir noch spazieren?
5: Ja, wenn du noch Zeit hast.
7: Ich hab schon Zeit. Hast du denn Zeit?
5: Hm, aber nur ein bisschen.
7: Los, komm.

0: Was war denn heute Morgen in Englisch mit dir los? Gestern hast du den Text auch noch ganz gut gekonnt.
1: Das konnte ich auch. Aber ich kann solchen sentimentalen Quatsch nicht sagen. Liebst du mich nicht, so lass sie nur mich finden.
0: Wenn du es sagst, finde ich es auch komisch. Du, ich muss jetzt zum Turm. Wie spät ist es denn?
1: 5:05. Wo ist denn deine Uhr?
0: Als Mutter krank war, haben wir sie für Butter eingetauscht.
1: Da. Schenke ich dir.
0: Du kannst mir doch keine Uhr schenken.
1: Warum denn nicht?
0: Ach, du bist ja verrückt, Klaus.
1: Aber vielleicht Lein.
0: Warum?
1: Damit du was von mir hast.
0: Aber wenn du sie brauchst, dann sagst du es.
1: Bestimmt. Sie hat Leuchtziffern. Das ist sehr praktisch bei Verdunklung.

0: Können wir jetzt?
1: Los. Hey, wart mal einen Augenblick.
0: Was ist denn los?
1: Ich fahr ja schon auf der Felge.
0: Typisch Mutti, die fährt immer ohne Luft.
2: Gib mir mal deine Pumpe.
0: Die Pumpe hat sie sich auch klauen lassen.
2: Halt mal bitte.
0: Sag mir, Hans, damals bei den Bombenangriffen.
2: Ja, was denn?
0: Hast du da Angst gehabt?
2: Na und wie?
0: Was? Du warst richtig feige?
2: Na klar,

0: du einfach so zu?
1: Warum denn nicht?
0: Das finde ich toll. Bist du fertig?
1: Ja. Hier. Jetzt bin ich gespannt, ob der Force den Leim besorgt hat.
0: Guck mal, das ist Lilliputaner.
2: Leim haben wir, Holz haben wir, unser Boot schwimmt.
1: War es sehr schwierig?
0: Nee, wieso?
1: Na Mensch, bevor heute einer Tischlerleim rausrückt.
2: War ja keiner da zum Rausrücken, der stand ganz verlassen herum.
0: Räder müssen rollen für den Sieg!
3: Mensch, gemein!
1: Du bist vielleicht ein Held.
2: Was willst du denn? Es war doch nur eine Mutprobe.
1: Oh, Mutprobe von dir, was? Ausgerechnet mit dem
3: Volk? Was ist denn
2: schon passiert? Mensch.
3: Komm doch mal her, hier hat einer was versteckt.
1: Was hat er denn da?
2: Das ist doch eine Reuse.
0: Menschenskinder, das war der Osterhase.
3: Der versteckt doch keinen Schnaps.
1: Wer weiß denn, dass das Schnaps ist?
0: Ich, der deutsche Edelkorn, 42%ig.
3: 1A Eierlikör.
2: Na, die Eier Mensch, findet der Osterhase aber bestimmt nicht wieder. Was heißt denn hier klauen? Das hat doch einer mit ganz schlechtem Gewissen verfummelt. Der ist direkt erleichtert, wenn das Zeug weg ist.
1: Gut, dann werden die Flaschen geteilt. Wie viel sind es denn?
0: Ich zähle mal. 1, 2, 3, 4, 5, 6, 7, 8, 9, 10.
2: Los, rüber damit, 6, 7, 8, 9, da drüben ist eine Röhre. Wir holen sie uns weg.
0: Los, rüber mit dem
2: Kram. Los, Sigi, du kriegst in die Röhre.
3: Immer ich.
2: Ja, bist ja auch der Kleinste.
4: Beeil dich doch.
3: Ich mach ja schon.
2: Warum müssen die anderen eigentlich auch was abkriegen? Wir haben doch die Flaschen gefunden.
3: Nee, ich!
1: Na, dafür bekommst du auch zwei Flaschen. Gemeinnutz geht vor Eigennutz, Herr Ortsgruppenleiter.
0: Quatsch! Na, das sag mir dein Vater, du.
2: Pass auf!
1: Herrschaften, beeilt euch, sonst kommen wir zu spät. Na, macht schon.
3: Und ich? Wer nimmt mich mit?
2: Du bleibst da, ich schmeiß mal ins Wasser, du Pflaume.
0: Na, komm schon.
5: Was fällt euch denn ein?
6: So, nun mach weiter. Ja, zu mir.
7: Heb ihn auf.
0: Na Karl, wo warst du denn?
7: Hast du was?
1: Ach, nö. Na komm, dann wollen wir mal wieder. Na Jungs, habt ihr Leim gekriegt?
2: Ja, hier, Herr Studienrat.
1: Das war sicher sehr schwer, was?
2: Ja, sehr.
1: Borchert, sag doch deiner Frau Mutter, dass der Holzhändler die letzten Sperrholzplatten geschickt hat. Ich bedanke mich schön dafür. Nanu, wo steckt denn der Borchert? Oh, aber hol die Platten schon mal rein.
3: Du sollst die Platten holen, Karl.
2: Hier. Ja, komm, gib mir mal schnell den Schraubenzieher.
1: So, das wird jetzt richtig abgeholt.
2: Ja, ihr müsst das Brett richtig dagegen drücken. So, dann machen Sie
1: Oh, Junge, das stimmt doch gar nicht. Guck doch mal auf der Zeichnung
2: nach. Hier muss auch noch eine Verstrebung rein.
8: Sind auch bloß alle Schlampen. Was hast du gesagt? Die Weiber sind alle Schlampen. Ach, du bist ja verrückt. Ja, auch deine Franziska.
0: Ist das sauber hier?
1: Gib mir mal die Säge rüber. So, jetzt hast du auch.
8: Sag das nochmal.
2: Wird's mal. Wir
1: sind drei Wochen fertig. Haben vielleicht schon die Amerikaner hier.
2: Bist du verrückt? Da schmeißen wir uns
3: jetzt. Mein Oberburg hat einen fehlenden Hinterjugend, den war noch zwei Tage lang gehalten.
1: Und nach den zwei Tagen?
2: Wieso?
1: Ich frag ja nur. Was war denn da mit dem Bahnhof?
3: Herrschaften! Herrschaften, jetzt geht's los! Hier, hier ist meine Einberufung. Wir müssen uns morgen früh in der Kaserne melden.
2: Ist das wirklich wahr?
1: Was?
3: Ich war beim Standortoffizier, ist mein Einberufung. Oh, liegt bestimmt schon zu Hause.
0: Mensch, ich bin gerade los.
3: Morgen früh um 7.
0: Wenn ihr ohne uns geht's nicht. Ich hab schon die Mathearbeit gemacht.
3: Aber ich freu mich so.
0: Wir alle in eine Gruppe kommen. Aber selbstverständlich.
2: Bitte schütze dich heute für Ordnung, dabei gehen zu dürfen.
0: Du, ihr werdet mir mal was zeigen.
2: Du, ihr kriegst nur eine Kurzausbildung.
3: Ich muss ja auch noch Frontbewährung haben, bevor ich zum Offizierslandwärter ernannt werde. Herr Julian, bauen Sie jetzt das Boot in einer anderen Klasse weiter?
2: Was? Unser Boot?
1: Daran basteln wir doch weiter, wenn wir zurückkommen.
2: Na eben.
3: Ja, da bauen wir doch noch ein Kriegsschiff drauf.
2: Ja, da setzen wir dich rein. Mit deinem Wasser kommt keine
1: Herr Studienrat, die Werkzeuge. Die sind ja noch gar nicht in der Kiste.
2: Los, lass mich das aufräumen.
1: Nein, mach das doch
3: schon. Ich möchte noch nach
1: Hause gehen.
2: Na dann los, ab nach Hause. Wenn wir wieder raus über alte Frontschweine.
3: Dann tun wir das nun, Abitur nachhaltig.
2: Genau.
3: Komm, Albert, beeil dich. Du steig schon auf. Gib nur deinen Eltern Bescheid.
2: Ich schreibe.
3: Ich versuche mal zu telefonieren.
2: Kommt,
3: warum denn nicht?
9: Kommt, ich hab's ja schon.
10: Jetzt müssen wir uns aber
9: beeilen. Kommt doch schon.
11: Habt ihr die Geräte weggeräumt?
9: Ja, Fräulein.
11: Wiedersehen.

0: Was machst du denn da? Du komm mal wieder raus, aber ein bisschen fix. Na, gib mal die Flasche her. Likör, was?
1: Ich weiß nicht.
0: Hast du noch mehr von dem Zeug?
1: Ich nicht.
0: So, und die anderen? Und wo habt ihr das gestohlen?
1: Gestohlen? Das haben wir gefunden.
0: Aha, komm mal mit. Fundunterschlagung wird mit Gefängnis bis zu 3 Jahren bestraft.
1: Aber ich muss doch morgen zum Militär.
0: Was musst du?
1: Ja, zu Hause liegt die Einberufung. Bestimmt. Muss ich jetzt mit zur Polizei?
0: Nee, zu deiner Mutter, damit sie dich erst mal trocken legt.
2: Sigi. Was ist denn?
1: Ich bin nur ausgerutscht. Ist meine Einberufung schon da?
2: Ja.
1: Wo ist sie denn?
2: Der kann doch nicht zu den Soldaten. Der ist doch noch ein Kind.
1: Ich bin kein Kind.
2: Ja, aber wie siehst du denn aus? Du bist ja klitschnass.
1: Das macht doch
2: nichts. Sofort aus den nassen Sachen raus. Du willst dich wohl erkälten, was? Warum liegst du dann mit dem Schnupfen?
1: Das kommt ja gar nicht in Frage. Ich muss morgen früh in der Kaserne sein.
2: Ja, Herr Goldschläger, das ist bestimmt ein Irrtum. Sie müssen das doch wissen.
0: Tja, die ziehen jetzt noch alles ein.
2: Dann schicke ich dich weg. Setz dich hin. Dann schicke ich dich weg zu Tante Walli. Ja, da kannst du dich verstecken.
1: Ich bin doch kein Deserteur.
2: Herr Wollschläger, was soll ich denn machen?
0: Frau Bernhardt, ich glaube, da können Sie gar nichts machen. Und über den Schnaps, naja, da will ich noch mal hinwegsehen.
2: Wo hast du denn den Schnaps her?
1: Den kannst du doch tauschen. Und Wotan auch. Vielen Dank auch.
0: Die Bengels haben sich am Fluss ein Schnapslager angelegt. Das ist natürlich strafbar.
2: Strafbar? Dann sperren Sie ihn doch ein, bis alles vorbei ist. Sonst...
1: Oh, Mutter.
2: Das ist Wahnsinn.
0: Ich kann dazu nichts sagen, Frau Bernhardt. Ich bin im Dienst. Das müssen Sie verstehen.
1: Mutter?
2: Ja, Sigi?
1: Du hast doch noch den kleinen Koffer. Leihst du mir den?
2: Fährst du doch zu Tante Walli?
1: Ich möchte nicht mit dem Pappkarton in die Kaserne. Das sieht doch albern aus.
2: Ja, das sieht albern aus.
3: Na Junge, da bist du ja endlich.
4: Na und?
3: Da ist Post für dich. Deine Einberufung. Karl, das kann doch nicht mehr so schlimm werden. Sie müssen euch ja erst ein paar Monate ausbilden. Na, und bis dahin ist
4: er. Na, dann seid ihr mich ja los.
3: Was soll das heißen?
4: Ich habe euch... Raus! Gehen Sie, was suchen Sie hier? Ich will Sie nicht mehr sehen. Raus, gehen Sie, ich will Sie nicht mehr sehen. So gehen Sie doch! Ich will Sie nicht mehr sehen! Raus!
5: Was fällt dir ein? Bist du verrückt geworden?
3: Komm, Barbara, lass uns einen Augenblick rein. Was ist denn, Karl?
4: Ihr seid ja froh, dass ich weg muss, dann seid ihr allein, ihr beiden.
3: Karl, ich weiß nicht, warum du so bist. Schließlich, wenn zwei erwachsene Menschen wie Barbara und ich... Du hast doch Barbara auch gern. Wär's dir nicht recht, wenn sie jetzt immer bei uns bleibt?

0: Du musst noch den Trecker nachsehen lassen, Mama.
1: Ja, ja. Mach dir nur keine Sorgen. Ich werde mich schon um alles kümmern. Gnädige Frau! Die Fremdarbeiter!
0: Was ist damit?
1: Sie sind alle weg!
0: Was?
1: Was machen wir denn jetzt? Eigentlich müsste man sofort die Polizei verständigen. Oder die Ortsgruppenleitung.
2: Nein. Das ist Jürgens letzter Abend. Diese Herrschaften will ich heute nicht im Haus haben.
1: Aber die Vorschriften sind doch so streng, gnädige Frau. Als unlängst bei Leppmanns zwei ausgerissen waren und die das nicht gleich gemeldet haben.
2: Ja, ich weiß. Ich mach das schon. Morgen früh. Trude, kannst du uns nicht allein lassen?
0: Wie willst du denn ohne die Leute fertig werden?
2: Wahrscheinlich werden sie mir andere schicken.
0: Aber unsere waren inzwischen doch schon umgänglich geworden. Wer weiß, was jetzt kommt.
2: Na und? Was soll ich machen?
0: Es ist alles ein bisschen mulmig geworden.
2: Das kann man wohl sagen.
0: Und gerade jetzt muss ich weg.
2: Aber Jürgen, du kennst mich doch. Im Notfall werde ich mich schon verteidigen.
0: Das ist ja die Pistole von Papa.
2: Ja, die hat man mir damals zurückgeschickt.
0: Mama? Darf ich die haben?
2: Nimm sie mit.
0: Danke, Mama. Du Mutti, du weißt gar nicht, was du mir damit für eine Freude gemacht hast. Mit dem Ding hat mir nämlich Papa das Schießen beigebracht. Als Offiziersanwärter darf ich schon eine eigene Waffe tragen.
2: Wann willst du morgen aufstehen?
0: Wir frühstücken doch noch zusammen, Mama.
2: Natürlich. Ich lasse uns um 5:30 wecken.
0: Gute Nacht, Mama.
2: Gute Nacht, mein Junge.
0: Ich finde es großartig. Du hast immer Haltung.
3: Nimm nur nicht zu viel mit. Das musst du nachher doch alles in Waschbeutel und Tornister packen. Hier, dein Pullover.
4: Leg doch dahin.
3: Was willst du denn mit dem Messer?
4: Das nehme ich doch mit.
3: So ein Quatsch, wir spielen doch nicht Indianer.
4: Aber der Bandführer hat doch gesagt, nachts schießt man nicht. Da arbeitet man nur mit dem Messer.
3: So ein Unsinn. Der hat wohl auch zu viel Schmökerhefte gelesen.
1: Hans, Sie müssen auch noch nach Hause schreiben. Hier sind die Strümpfe.
4: Wir bekommen doch Wehmachtsocken, Mutti.
1: Ihr müsst ja was zum Wechseln haben.
4: Während der Schlacht wechselten die Krieger ihre Socken. Wie sich Mutti den Krieg vorstellt.
1: Ich will mir diesen Krieg überhaupt nicht vorstellen. Sieh dir das an. Musst du sie immer so lange tragen, dass man sie kaum mehr stopfen kann?
3: Ich glaube, das sind meine. Ich mach das schon.
1: Machen Sie das zu Hause auch?
3: Nein.
1: Na also.
4: Mutti, ich brauche ja noch Seife.
1: Geh mal in die Küche. Im Schränkchen liegt noch ein Stück Kernseife. Das könnt ihr euch teilen.
3: Dankeschön.
4: Mensch, prima. Kernseife. Das hätte ich wissen sollen. Die hätte ich mir schon längst geklaut.
3: Frau Mutz?
1: Ja, Hans.
3: Ich danke Ihnen auch, dass ich hier sein durfte.
1: Aber Hans, dann muss ich mich ja auch bedanken, dass Sie hier waren.
3: Aber warum denn?
1: Es war so gut, dass Sie hier waren. Für Albert und... Sie sind doch so erwachsen.
3: Na, wenn das meine Mutter hörte.
4: Im Schränkchen ist keine Seife.
1: Dann sieh doch mal im Küchenschrank unten nach. Bitte, Hans, pass auf ihn auf.
3: Ja, ich... Jetzt haben Sie zum ersten Mal du zu mir gesagt. Ich verspreche es Ihnen. Ich pass auf.
1: Und pass auch auf dich auf. Hörst du?
5: Ulke, ich morgen früh sitzt du ganz allein in der Klasse.
6: Finde ich gar nicht ulkig.

0: Ja, Postamt 2. Nein, der Postwagen hängt erst am Personenzug. 12.17 Uhr. Ja, es hat sich geändert. Paul, wir haben schon wieder Schwierigkeiten mit 12.17 Uhr.
1: Was sagen denn deine Eltern, wenn du so lange wegbleibst?
2: Die machen Krach.
1: Ja, willst du denn lieber gehen?
2: Das bisschen Krach ist doch jetzt egal.
1: Wirklich?

0: Meinen Sie, dass es noch lange dauert?
1: Tja, wenn Sie in Berlin Luftangriff haben, dann werden wir keine Verbindung kriegen.
0: Kann man denn das nicht feststellen?
1: Naja, ich werde es mal versuchen. Ach, geben Sie mir doch mal 3 Fetzen. Du, Otto, wie ist die Luftlage? Ja, danke. Vorläufig nur Einflüge im Raum Hannover-Braunschweig. Vielleicht haben wir doch Glück.
0: Du, wie spät ist denn schon?
2: Guck mal, man sieht's ganz genau bei den Leuchtziffern. Mhm.
0: Du, Franziska.
2: Ja?
0: Ich möchte dich was fragen.
2: Was denn?
0: Aber du darfst mir nicht übel nehmen.
2: Mhm.
0: Bestimmt nicht.
2: Du kannst doch fragen, was du willst, Klaus. Es ist doch unser letzter Abend.
0: Darf ich die Uhr wieder haben? Weißt du, wenn ich nachts auf Spätrupp gehe, da ist deine Uhr mit Leuchtziffern sehr wichtig.
1: Hier, Potsdam 2, ist doch Bremen?
0: Kann ich schon sprechen?
1: Jawohl.
0: Hallo. Hallo, Mutter, bist du da? Wie? Was? Nein, mir geht's großartig. Du, ich werde morgen eingezogen.

0: Was hältst du denn hier? Hast du wohl verloren, wa?
1: Hier, ich habe eine Einberufung.
0: Einberufung? Aber doch nicht nach Ladenschluss. Kannst du nicht bis morgen früh warten?
2: Der hat Angst, der verpasst das Freibier beim
3: Achtung,
2: Nancy.
3: Achtung,
0: ruhig mal.
3: Achtung, Achtung. Der Bomberbau im Raum Hannover-Braunschweig hat nach Osten abgedreht. Mit einem Angriff auf Berlin ist zu rechnen.
2: Das hätte ich gerne.
0: Dein Typ ist hier noch nicht gefragt, Junge. Bei uns ist man pünktlich.
1: Ich kann nicht nach Hause.
2: Entschlossen noch da, Paul.
0: Na schön, leg dich dahin.
2: Hier hast du eine Decke.
1: Dankeschön.
4: Ihr Vater lässt Ihnen sagen, Sie sollen die Niggermusik abstellen. Sie stört ihn.
1: Wobei stört sie ihn denn?
4: Beim Packen.
5: Der soll doch endlich mal die Musik abstellen. Bring mir doch noch den dunkelblauen Anzug. Der hat gerade noch Platz. Animo!
1: Fährst du in Urlaub?
5: Ach, Walter, ich muss, weißt du, ich hatte einen Anruf von der Gauleitung. Wo sind denn bloß die Zigarren? Immer ist in diesem Haus hier alles verräumt. Weißt du, wir haben nämlich eine dringende Lagebesprechung.
1: Und dazu brauchst du deinen blauen Anzug?
5: Kümmer dich nicht drum, geht dich nichts an.
4: Ja,
5: hier der.
1: Ich werde morgen früh Soldat, Vater.
5: Ja, ich weiß.
1: Aber der Ortsgruppenleiter Voss geht stiften. Verführer Volk und Vaterland. Nimmst du Fräulein Nöhmann auch gleich mit?
0: Was?
1: Na, die vom Wirtschaftsamt.
0: Hältst du den Mund?
1: Ach, das weiß doch die ganze Stadt. Deswegen hast du Mutter doch nur weggeschickt, damit du mit diesem Weibstück abhauen kannst.
0: Geh dich raus, du hast dir getrunken.
1: Ja, deinen Schnaps. Sonderzuteilung für die Parteiführer an der Heimatfront.
5: Du solltest dich was schämen.
2: Wenn wir uns nach dem Krieg mal wieder.
1: Dich sehe ich bestimmt nicht wieder. Verlass dich drauf.
2: Na warte. Ab morgen wirst du endlich mal gestiften. Da werden sie dir deine Hammelbeine schon langziehen.
0: Höchste Zeit, dass du endlich Soldat wirst und Disziplin lernst. Du Rotzjunge! Und endlich ein Mensch wirst!
1: So ein Mensch wie du.

0: auch mit dem Alten geschlafen. Red doch! Nur red doch! Red doch!
1: Dein Vater war aber viel zarter.

0: Pressegruppe.
1: Achtung! Im Angriff! Anwärts!
2: Willst du aus den Hosenscheißern etwa noch Soldaten machen?
1: Nee, von der Deckung! Zieht du den Hintern ein oder wollt ihr keinen Heimatschutz kriegen?
0: Der Kleine rechts!
1: Kommt runter! Komm, schmeißt deine Knarre auf direkt! Damit willst du dann noch schießen! Die ganze Gruppe! Zurück, Mann, Mann! Volle Deckung!
2: Zeug brauchst du nicht zu üben, das machen die schon noch von ganz alleine. Was soll schon der Quatsch?
3: Was war's mich denn? Fordert die da oben.
1: Und wenn's so schön war! Vorauf! Mann, Mann! Hinling!
4: Verdammt doch mal, jetzt reicht's mir ab!
1: Vorauf, Mann, Mann! Hinling! Zurück! Mann, Mann! Achtung!
2: Entschuldigen Sie bitte, aber Papier kriegt wir nämlich auch noch.
5: Bitte sehr.
2: Bitte nehmen Sie doch Platz.
5: Danke.
2: Sorgen Sie dafür, dass ich nicht gestört werde. Was führt Sie zu mir?
5: Die Jungs aus meiner letzten Klasse sind in Ihrer Kompanie.
2: Ja, ich weiß.
5: Herr Fröhlich, ich komme als Kollege zu Ihnen. Sie sind doch auch Lehrer.
2: Ich bin seit 5 Jahren Soldat. Sie sind in Frage gestellt?
5: Ja, mein Herz. Mhm.
2: Sagen Sie, Herr Kollege, was für Fächer unterrichten Sie eigentlich?
5: Englisch, Geschichte, Deutsch.
2: Ich nehme an, dass Sie wegen Ihrer Jungs zu mir gekommen sind.
5: Ja, ich wollte Sie bitten. Ich kann nicht einsehen, dass diese Kinder jetzt zum Schluss noch sinnlos geopfert werden sollten.
2: Ich habe mich mit Ihren Jungs unterhalten, Herr Stern. Es sind Idealisten. Sie glauben, dass sie für die Verwirklichung von Idealen kämpfen. Sie wollen das Vaterland retten. Sie glauben, was Sie ihnen beigebracht haben, Herr Stern.
6: Hölderlin, Deutsch für Oberklassen. Die Schlacht ist unser. Lebe oben, o Vaterland, und zähle nicht die Toten. Dir, Liebes, ist nicht einer zu viel gefallen.
7: Aber Herr Fröhlich,
5: alle diese Ideale, Freiheit, Vaterland, Heldentod, sind doch Falschmünzen in die Hände gefallen. Das stimmt doch alles nicht mehr.
2: Ich habe vor ein paar Tagen die Nachricht bekommen, dass mein Sohn gefallen ist.
6: Was stimmt da nicht?
5: Entschuldigen Sie. Ich glaube nicht, dass ich nach diesem Krieg weiter mit gutem Gewissen Lehrer sein kann.
8: Zweite Kompanie, zum Waffenreinigen, Aufstieg!
5: Herr Fröhlich, ich bin eigentlich gekommen. Ich wollte Sie bitten, etwas für meine Jungs zu tun.
2: Wie meinen Sie das?
5: Vielleicht haben Sie als Kompanieführer die Möglichkeit, meine Jungs rauszuhalten.
6: Nehmen Sie keinen Unsinn. Ich darf mir gar nicht anhören, was Sie hier sagen. Ich habe meine Befehle und habe danach zu handeln.
5: Herr Hauptmann.
9: Ist der jetzt sauber? Vor der Mündung hängt noch Dreck.
10: Na, ich sehe nichts.
9: Na, Kleiner, haben Sie dich geschafft?
11: Mensch, ist mir schlecht. Ich kann nicht mehr.
9: Na komm, gib mir deine Knarre, das machen wir schon.
10: Jetzt hätten wir eigentlich Biologie.
11: Ach, da wäre mir auch schlecht.
12: Was ist denn das Seitengewehr auch noch?
9: Wir sind doch beim Waffenreiniger, oder hältst du das für einen Zahnstocher?
12: Warum sind die Dinger eigentlich nicht scharf?
9: Gib ein größeres Loch.
12: Wieso?
9: Ist doch ganz klar, wenn das so scharf wie ein Messer wäre, ging es glatt rein und raus. Der ist fertig, der das im Bauch gehabt hat.
11: Im Bauch?
9: Na, wo denn sonst? Nachher musst du dich mit dem Fuß dagegen stemmen, damit du das wieder rauskriegst.
12: Aber wer weiß denn das?
9: Das habe ich mal gelesen.
12: Tja, das ist was anderes als mit kleinen Mädchen possieren, was? Halt bloß die Schnauze!
6: Achtung! Dritte Gruppe beim Waffenreinigen!
13: Merken Sie sich eines, Faust. Beim Waffenreinigen gibt's grundsätzlich keine Achtung, klar?

0: Jawohl.
1: Weitermachen. Naja, das könnte ja alles schon ganz gut.
2: Alles bei der vormilitärischen Ausbildung gelernt, Herr Unteroffizier.
1: Reden Sie hier nur, wenn Sie gefragt sind.
2: Jawohl, Herr Unteroffizier.
1: Sie wollen Offizier werden?
3: Jawohl.
1: Ihren Karabiner. Nur halten Sie das Ding doch still. Wo gibt's denn sowas? Hoch, los. Na, alles habt aber nicht gelernt bei eurem vormilitärischen Dingsbums da. Nochmal durchziehen.
2: Jawohl, Herr Unteroffizier.
1: Na, mach. Ja. Na, du denkst wohl auch, Irl ist das Einzige, was wir noch haben, was? Oh je, oh je, oh je, oh je, oh je. Vergeudet hier Volksvermögen. Was treibst du denn da, Knirps?
4: Schütze Siegfried Bernhard beim Waffenreinigen.
1: Na, dass du nicht beim Apple-Clown bist, sehe ich. Was machst du denn mit dem Ding da?
4: Das muss man in den Bauch reinstoßen und rausziehen kann man es nur, wenn man mit dem Fuß dagegen tritt.
1: Vor Gebrauch zu schütteln, stand auf der Flasche mit Salzsäure, die Onkel Hugo an den Hals setzte, hä? Huh? Weitermachen!

0: schlafen lassen wir einen.
1: Du musst dich dran gewöhnen, du bist ja nicht zu Hause.
0: Ich krieg die Schnalle nicht zu. Achtung!
2: Weitermachen! Na, wie weit seid ihr denn?
0: Alles fertig, Herr Unteroffizier.
2: Na, nix wie raus, los! Tragen wir da rein, Koppel gerade. Habt ihr alles dabei?
0: Jawohl, Herr Unteroffizier!
2: Los, vergiss deine Dunstkiepe nicht, Junge!
0: Was mein Herr Unteroffizier?
2: Hier, deine Hurra-Tüte! Los, Horb!
0: Danke,
2: Rübel! Wetz die Socken, aber schnell! Los, los, Beeilung, Leute! Los, los, Beeilung! Der hat doch wieder einer seiner Braut stehen lassen. Nicht so fassen. Grab an, Männer! Los, los, los, los! Los, kommt schon!

0: Die Lage beschissen. Zimmermann, Zigarre. Wir bauen hier eine neue HKL auf, die bis morgen halten soll. Halten muss. Feuer frei, meine Herren.
1: Danke.
0: Die Amerikaner haben heute Nachmittag diese Linie erreicht.
2: Hier ist Bienenkorb, Bienenkorb.
3: Verbinden Sie mich mit Holunderführer und Oberstleutnant.
0: Ich habe Befehl, alles, aber auch alles mit nach vorne zu nehmen, was nur eine Flinte tragen kann. Nur Kranke und Verwundete bleiben zurück. Zimmermann, bitte.
4: Hauptmann Fröhlich übernimmt das Bataillon auf dem Marsch. Das Bataillon folgt in Marschordnung Stab, Feldstaffel 1, 2, 4, 3. Sanitätsstaffel und Versorgung am Schluss. Gefechtsstand der Abteilung ab morgen früh Cannstedt. Divisionsgefechtsstand befindet sich ab 4 Uhr morgens in Altdorf.
5: Rechts! Bitte Uhr, wenn wir Schüttler meldet, vierte Kompanie vollzählig.
6: Bataillon! Stillstand! Zur Meldung an den Oberstleutnant! Augen! Recht! Grenadierbataillon 463 feldmarschmäßig angetreten.
0: Danke, lass Sie rühren.
6: Augen gerade! Aus! Rühr euch! Soldaten!
0: Die Amerikaner sind gestern Nachmittag auf breiter Front zum Angriff angetreten. Unser Bataillon ist ab sofort der 3.

0: 136. Volksgrenadierdivision unterstellt. Wir rücken heute Nacht ab. Ich erwarte von den alten Soldaten meines Bataillons, dass sie in dieser Stunde der Bewährung wie immer ihre Pflicht tun. Es ist damit zu rechnen, dass wir spätestens morgen früh Feindberührung haben. Jeder Quadratmeter, den wir jetzt verteidigen, ist ein Stück vom Herzen unserer Heimat. Und wer auch nur einen Quadratmeter deutschen Boden bis zum letzten verteidigt, der verteidigt Deutschland. Wir sind uns darüber klar, dass die Lage verdammt ernst ist. Aber wir sind Soldaten. Ob wir leben oder sterben, wir müssen vor der Geschichte verantworten, ob wir unsere Pflicht erfüllt haben. Die jungen Soldaten, die ihrem ersten Einsatz entgegensehen, sollen wissen, dass unser Bataillon nur ein Vorwärts kennt, niemals ein Zurück. Unser Bataillon kennt nur Kampf, Sieg oder Tod. Ich erwarte, dass ich das Vaterland in dieser ernsten Stunde auf euch verlassen kann. Auch für den kommenden Einsatz gilt die Parole: Vorwärts für Führer, Volk und Vaterland. Lassen Sie die Kompanien wegtreten.
1: Jawohl, Oberst.
0: Zimmermann, Zigarre.
2: Kompanien wegtreten lassen! Zur Waffen, Munition, zum Verpflegungsempfang!
3: Erste Kompanie!
0: Sorgen Sie mal dafür, Zimmermann, dass der Cognac mitkommt. Das wird eine wilde Sau.
4: Donnerlich.
0: Wo ist mein Wagen? Na los, kümmern Sie sich drum.
1: Jawohl, Oberstleutnant.
0: Was haben Sie denn?
1: Herr Oberstleutnant, ich habe 7 Rekruten in meiner Kompanie.
0: Na und?
1: Durchschnittsalter 16 Jahre, nicht ausgebildet.
0: Seit wann Soldat?
1: Seit heute Morgen. Beim ersten scharfen Schuss fangen die an zu laufen. Da läuft die ganze Kompanie mit.
0: Das fehlt dir gerade noch. Ratschreibwebel, Zeisler! Zeisler!
1: Herr Oberstleutnant!
0: Na Mensch, wo bleiben Sie denn? Los doch, wir müssen weg!
1: Herr Oberstleutnant, da ist doch die kleine Brücke vor der Stadt.
0: Die ist nicht mehr wichtig. Erstens haben die Amerikaner schon einen Brückenkopf weiter nördlich und zweitens wird das Ding sowieso gesprengt.
1: Aber die Brücke muss doch gesichert werden, wenn das die Jungs übernehmen würden.
0: Meinetwegen ja. Stellen Sie die Knaben dahin.
1: Jawohl, Herr Oberstleutnant. Hier, Leute.
0: Hübsch, dass Sie kommen.
1: Wie lange sind Sie Soldat?
5: 7 Jahre, Hauptmann.
1: Und was haben Sie in den 7 Jahren gelernt?
5: Nicht auffallen, Hauptmann.
1: Genau das erwarte ich von Ihnen, Heimann. Die Brücke ist ganz unwichtig. Sie wird gesprengt. Ich möchte keine sinnlosen Verluste, verstanden?
5: Ja.
1: Danke.
6: Hier herrscht Ordnung! Halt! Ihnen steht nur eine Büchse zu. Stellen Sie sofort die 2 Büchsen wieder hierher!
7: Was meinst du? Gib dir das Zeug weg. Bis zum Massengrab ist alles nachgezählt.
6: Da hast du deine nasskalte Kinderleiche, weißt gleich wieder, du Linsen ein. Was fällt Ihnen ein? Heben Sie das auf!
8: Du Dickarsch, du riskierst ja nur die große Schnauze, weil du hier im Trocknen sitzt!
6: Halt den Mund! Das ist auch ein Adapter! Du, aber das sage ich dir! Ich werde noch bis zuletzt durchhalten, nur um euch den Tappenschwein in die Schnauze zu schlagen!
8: Ich mache eine Meldung! Ich bring sie vor das Kriegsgericht!
6: Halt, halt, du! Du! Du! Zick! Halt den Betrieb hier nicht auf!
1: Reden Sie hier nicht so dummes Zeug!
6: Hauen Sie ab!
9: Ich hab ja nicht gewusst, dass hier ein Kindergarten ist.
1: Und nun beeilt euch mit dem Verpflegungsempfang. Holt eure Waffen wieder und nichts wie aus auf dem Hof. Los!
10: Keiner von den 2 Minuten.

0: vorne jemand mit der Maschinenpistole.
1: Aua, das kann ich doch nicht führen.
2: Dritte Gruppe absitzen.
3: Ja.
2: Dritte Gruppe ist befohlen. Mit Gruppe raus ist weiterfahren.
4: Sind wir denn hier schon an der Front?
1: Quatsch, red doch nicht.
4: Aber es ist doch unsere Brücke.
5: Ja, was sollen wir denn hier?
2: Seid doch vorher, Idioten. Wollt ihr denn mit aller Gewalt wie die Scheiße?
6: Was
4: soll denn das ganze Theater? Können Sie uns doch gleich zu Hause lassen.
7: Die Herren vom Volkssturm sind ein bisschen nach Hause gegangen.
8: Na, umso besser. Da können Sie hier machen, was Sie für richtig halten. Beschäftigen Sie die Jungs hier ein wenig. Inzwischen gehen Sie mal los und sehen zu, dass das Sprengkommando rechtzeitig herkommt. Natürlich darf die Brücke erst im richtigen Moment hochgehen, klar?
7: Klar, Hauptmann.
8: Ich verlasse mich auf Sie, Heimann.
7: Jawohl, Hauptmann.

0: blöde Schlepperei.
1: Macht überhaupt keinen Spaß mehr.
2: Nun meckert mal hier nicht rum, sondern schafft das Zeug rüber.
3: Meinen Sie denn, dass hier was los ist, Herr Unteroffizier?
2: Heutzutage ist überall was los. So, gleich ist die blöde Schlepperei zu Ende. Dann machen wir es uns hier erstmal gemütlich, ja?
3: Wir haben uns aber verdammt weit hinten abgeladen.
2: Hinten sind die besten Plätze, wie im Kino. Vorne flimmert's. So, jetzt stellt mal das Zeug ab. Legt die Panzerfäuste vorsichtig rechts rüber. Erstes MG, Horber Hager. Rechts von der Straße einbauen. Zweites MG.
1: Hier.
2: Ihr baut euch links ein.
3: Wir kennen hier die Brücke, Herr Unteroffizier. Wir wissen, wo das Schutzfeld ist.
2: Aha. Ihr habt ja wohl Trapper und Indianer gespielt, was?
3: Ja, dort oben ist unser Ausguck. Dürfte ich da vielleicht Stellung beziehen, Herr Unteroffizier?
2: Naja, kletter mal nach oben und pass schön auf.
3: Jawohl, Herr Unteroffizier.
2: Einbauen, habe ich gesagt. MG ist fertig, machen, los!
1: Ich gehe am besten nach da vorne, Herr Unteroffizier.
2: Quatsch, du bleibst hier. Leg die Dinger da gefälligst weg. Geh lieber rüber zu denen da drüben und hilf ein bisschen beim Buddeln.
3: Und was soll ich denn machen, Herr Unteroffizier?
2: Du gehst auf die Brücke und stehst Posten, verstanden?
3: Jawohl, Herr Unteroffizier.
2: Und rührst dich da nicht weg. Posten stehen ist das Wichtigste, wo gibt.
3: Jawohl, Herr Unteroffizier.
2: Los. Was machst du denn da?
3: Ich muss Munition mit draufnehmen auf den Baum.
2: Ein Glück, dass wir nicht noch eine Kanone dabei haben. Die würdest du auch noch mit hochschleppen, ne?
4: Ist es denn immer noch nicht genug?
5: Wo denkst du hin? Wenn sie kommen, pflastern sie uns hier richtig rein.
4: Bei dem Nebel sehen die uns sowieso nicht.
5: Und wenn er weg ist?
1: Pass doch auf, lass doch nicht fallen.
4: Also ich will jetzt nicht mehr schauen.
2: So. Dritte Gruppe, Halbkreis! Nun hört mir mal zu. Wenn's hell wird, wollt ihr doch bestimmt alle heißen Kaffee, hm?
1: Ja. Natürlich.
2: Na, dann gehe ich das mal organisieren. Die Gruppe übernimmt inzwischen, Scholten, klar?
1: Jawohl, Herr Unteroffizier.
2: Ach so. Nimm mal so lange mein Gewehr.
1: Jawohl.
2: Und macht mir schön weiter.
3: Kaffeeholer.
1: Wieso? Das ist doch ein prima Vorgesetzter.
3: Kannst du ja gar nicht beurteilen. Sogar seine Knarre lässt er liegen.

0: Sie. Haben Sie vielleicht mal ein bisschen Feuer für mich?
1: Ja, Moment.
0: Brauchen Sie damit?
1: Ja, gern.
2: Hör mal, wo kommt der? Los, zurück. Sie, halt. Was wollte denn der von Ihnen?
3: Wieso?
2: Los, nur reden Sie schon.
3: Gar nichts.
2: Ach, machen Sie, dass Sie weiterkommen. Los, hol's grad. Was machen Sie hier?
4: Ich?
2: Ja, Sie. Ihren Marschbefehl.
4: Habe ich nicht.
2: Von welcher Einheit sind Sie?
4: Unteroffizier Heilmann, 3. Kompanie, Grenadierbataillon 463.
2: Und was machen Sie hier?
4: Ich...
2: Zeigen Sie mal Ihr Soldbuch.
4: Bitte. Brücken Sie schon unten am Fluss.
2: Mann, reden Sie doch keinen Quatsch. Die Brücke braucht doch nicht gesichert zu werden. Die Brücke wird doch gesprengt. Erzählen Sie bloß keine Märchen. Sie wollten abhauen.
4: Was heißt denn hier abhauen?
2: Los, kommen Sie mit auf die Kommandantur. Wir haben eine viel bessere Verwendung für Sie.
4: Herr Feld.

0: Twebel, ich habe unten an der Brücke meine Gruppe liegen. Die kann ich nicht allein lassen.
1: Reden Sie keinen Stuss. Los, kommen Sie mit.
2: Aber das sind doch halbe Kinder. Die sind erst einen Tag Soldat. Ich habe von meinem Kommandantschef den Befehl, auf Sie aufzupassen.
1: Deshalb treiben Sie sich nachts hier rum?
2: Ich bin doch auf dem Wege zum Sprengkommando.
1: Das kann jeder sagen. Kommen Sie.
2: Mensch, ihr verdammten Idioten, seid doch nicht so stur. Kommt doch mit runter an die Brücke und seht euch das an. Kinder in Krieg schicken und dann allein lassen. Ihr habt doch von Vogel. Habt ihr doch von... Mensch, nimm doch das dämliche Ding da weg.
3: Halt! Stehen bleiben! Bleib stehen!

0: Was ist denn das gewesen? Schießen die schon hin?
1: Kannst du von da oben was sehen?
2: Nein, gar nichts.
1: Na dann komm runter.
0: Krieg bei diesem Wetter müsste verboten werden.
2: Wo der Heimann bloß bleibt.
0: Wird schon kommen.
1: Geh mal nachschauen.
0: Du bleibst hier.
1: Jawohl, Herr Gruppenführer.
2: Dass uns der Heimann bloß nicht sitzen lässt.
3: Der bestimmt nicht.
1: Sind schon ganz andere Leute stiften gegangen.
0: Du hast auch zu viel Fantasie.
3: Habt ihr das gehört?
1: Das war bloß ein Fisch.
2: Jetzt haben wir schon 10 Gurte voll.
3: Die verschießen wir doch nie.
4: Horch mal.
0: Artillerie. Aber noch sehr weit weg. Habt ihr alles in Ordnung da drüben?
3: Ja.
0: Na, dann kommt mal.

0: Können wir denn nicht endlich mal was essen?
1: Ja. Na also. Schneid du doch schon mal ein paar Stullen ab.
2: Kaffee hat uns der Heilmann versprochen.
1: Wetten, dass der uns sitzen lässt?
3: Ach Quatsch.
1: Kannst du nicht mal von was anderem reden?
2: Sigi, warum hast du einen Unteroffizier nicht zu deiner Mutter geschickt? Die macht doch prima Kaffee. Ich kann doch dem Herrn Unteroffizier nicht sagen, was er tun soll.
1: Mensch, hast du keine eigene?
3: Ja, hab dich nicht so. Das nahe von meiner was.
1: Wenn meine Mutter wüsste, dass wir hier sitzen.
4: Die Wurst ist prima.
3: Hier, für Sigi. Hier, Sigi.
2: Darf man ja auch Posten essen?
4: Du schon, du musst ja noch wachsen.
3: Hast du denn keinen Hunger, Karl?
5: Nö, ich mach nicht.
2: Die Verpflegung ist aber schwer in Ordnung, weil
3: es ist ein bisschen feucht hier.
5: Sind wir ja für mal keinen Schnaps.
2: Da kommt ja der.

0: Herr Unteroffizier.
1: Du hast wohl eine Meise. Nach hinten geht er weg und von vorne kommt er wieder.
2: Was macht ihr denn hier?
3: Wir frühstücken. Stück Leberwurst gefällig?
2: Wollte, hätten wir hier noch eine Schießerei anfangen.
3: Wir haben hier auf Befehl Stellung bezogen.
0: Solche Brücke ist strategisch wichtig.
2: Geht doch lieber nach Hause, Jungs.
3: Was? Sie haben wohl einen Vogel.
2: Das ist doch Unsinn, was er hier macht. Der ganze Ort wird zusammengehauen. Ich kenne das doch. Ich hab's doch selbst erlebt, bevor ich evakuiert wurde. Geht doch nach Hause.
4: Sie wollen uns wohl zur Fahnenflucht überreden.
3: Schwache Nerven, was?
4: Es ist Krieg, verstehen Sie? Und wir müssen hier die Brücke halten.
2: Ihr wisst ja gar nicht, was er hier anrichtet. Ihr wollt wohl hier noch die Helden spielen.
4: Los, hauen Sie ab.
2: Macht doch keine Sachen.
4: Hauen Sie ab, los!
2: Ihr wisst ja nicht, was ihr macht.
3: Kinder, seht mal, flink wie ein Windhund. Wieder rennt!
4: Die Alten haben alle Schiss.
5: Ich hab das Ding bloß rausgezogen, da war der schon weg.
6: Jetzt war das vielleicht eine Falsche.
7: Los, komm, ein paar Büchsen auf. Prima Idee.
8: Vielleicht hat der Mann recht. Ihr wisst ja gar nicht, was der mitgemacht hat.
9: Zweistellig Augen nach hinten. Mal sehen, ob du die Augen nach
10: hinten. Was soll denn der Quatsch?
9: Es wird nur auf Befehl
11: geschossen. Hör doch auf, gib doch nicht so an.
9: Halt den Knöpfe im Stein nach
12: hinten. Sieh, geht doch mal zur Schusslinie. Los,
9: Kämpf mal!
4: Da kommen Lastwagen! Los, die S-Rollen über die Straße! Was ist denn los? Was macht ihr denn da?
13: Ach, Luke, damit! Was ist denn hier los? Welche Armleuchte hat denn die Straße gesperrt?
14: Ihr seid wohl wahnsinnig geworden. Macht die Straße frei. Los, packt alle mit an, ihr Kaffern. Verstanden?
15: Jawohl, Herr Unteroffizier.
14: Sag dich jawohl, so packt mit an. Wir müssen weiter. Mach schnell. Es qualmt im Karton.
16: Was ist denn los?
14: Mensch, sprach nicht so dämlich. Los, fertig, fertig, aufsetzen. Tempo, Tempo, Kabit. Los, Kabit, Mensch, hau ab.

0: Kommt, wir ziehen die Dinger wieder vor.
1: Nein, noch nicht. Es kommen noch mehr, hat er gesagt.
2: Ich glaube, wir gurten weiter. Was besser ist, besser.
3: Ich mach wieder Posten.

0: ist denn los, Helmer?
1: Es ist ganz außer, Oberleutnant. Die Karre ist verreckt. Wir müssen laufen.
0: Verdammt nochmal. Nehmt eure Klamotten aus der Karre. Wir steigen um. Na los, mal ein bisschen Dalli. Wir müssen weg.
2: Du, guck mal, der hat...
0: Auf, nächsten Tarnung.
2: Achtung!
0: Diese verdammten Schweine. Holt euer Knarren raus. Der Nächste, der durchfällt, kriegt einen vollen Latz, wenn er uns nicht mitnimmt. Na los, Mensch, machen Sie schon! Die Karre bleibt hier. Die können Sie ins Wasser schmeißen.
1: Jawohl, Herr Oberleutnant.
0: Lasst doch die Klamotten liegen, die brauchen wir nicht mehr. Nun mach doch Dalli, wir müssen weg. Anfänger, wirsch dir die Karre ab. Los, Mensch, mach schon. Meinst du, wir wollen hier eingesackt werden?
3: Oh, Mensch, du bist ja vor dem Fuß. Irgendwas da aufgehört.
4: Was soll jetzt nicht weiter, nicht?
5: Ich weiß doch auch nicht. Warum müsst ihr denn gerade auf der Brücke halten, ihr Idioten?
4: Wir wollen nach Hause.
0: Los, Mensch, beeilen Sie sich.
6: Ach, da nicht so viel Wind. Wegen dir haben wir ja den ganzen Ärger.
0: Wird ja schon hell. Bloß schon wegwehen.

0: Kleiner, da hast du noch mal Schokolade, bevor du eingemacht wirst.
1: Los, abfahren!

0: denn der Lanzer gemeint mit eingemacht?
1: Er wollte dir eigentlich was Eingemachtes geben. Sei doch froh, dass du Schokolade hast.
2: Das war ein Ritterkreuzträger.
0: Ist der stiften gegangen?
1: Jedenfalls hat er es sehr eilig gehabt.
2: Diese Scheißkerle rennen einfach weg! Die sollte man alle umlegen!
0: Ob zwischen uns und den Amerikanern überhaupt noch welche sind?
3: Willst du nach Hause, was?
0: Bestimmt nicht.
1: Wenn alle weglaufen, ist das immer noch das Beste.
3: Was?
1: Nach Hause gehen.
2: Bist du verrückt? Was heißt das? Wir sind Soldaten und wir haben den Befehl, die Brücke zu halten.
1: Aber das kann doch den Krieg nicht entscheiden, dass wir hier diese kleine Brücke halten.
2: Aber wer nur einen Quadratmeter deutschen Boden verteidigt, der verteidigt Deutschland.
4: Also wer will seine Waffen wegwerfen und nach Hause gehen? Du?
5: Wieso denn gerade ich?
4: Ihr beide?
5: Nein.
0: Ich bleibe hier.
4: Und du?
0: Meinst du, ich lasse euch alleine?
4: Und du?
5: Ich bin nicht feige.
4: Und du? Bist du feige?
5: Ich bleibe.
4: Na also. Los! Alles in Stellung!
1: Ich gehe mit meinen Panzerfäusten nach da vorne hin.
2: Achtung! Da! Dort drüben! Die Flieger! Fliegeralarm!
5: Mensch, der ist doch noch Kilometer weit weg.
3: Die Dinger werden ja erst gefährlich, wenn sie auf dich zukommen.
4: Nun, guckt euch mal das an.
6: Der Siegi, platt wie eine Briefmarke.
7: Bis wir liegen bleiben, bis zum Endsieg.
8: Großer Junge, auch so viel Schiss.
6: Das ist dir schon nass.
2: Du bist vielleicht eine Marke, du.
6: Mensch, hat der Angst.
2: Was sollen die Mutti sagen? Mit einem guten Anzug mitten auf der nassen Chaussee.
4: Achtung, der kommt zurück.

0: der Hand dagegen. Los, steh auf, erhol dich wieder. Sigi! Sigi!
1: Sigi!
0: Sigi! Hierher! Verdammt nochmal, hierher! Diese Schweine! Hierher! Unser Sigi! Hierher! Hierher! Du kommst!

0: diese Schweine.
1: Was sollen wir jetzt machen? Wir müssen seiner Mutter Bescheid sagen.
0: Ausgerechnet den Segi. Den werde ich's zeigen. Kommt, fasst mit an. Was ist das? Panzeralarm. Los, kommt.
2: Es rollt auf die Straße!

0: Verdammt, die Panzerspitze.
1: Wagen zurück! Wir lassen die Panzer durch und springen dann! Los, in den Keller da vorne!

0: Mal diese blöden Hunde, zuletzt kriegen wir auch noch eine verpasst. Die Idioten hauen sich an der Brücke mit den Amis rum, statt sie durchzulassen. Sonst hätten wir die Brücke schon längst hochgejagt.
1: Um Gottes Willen, was ist denn nun?
0: Gar nichts ist. Das hören Sie doch. Nur ein bisschen Feuerwerk.
1: Mein Junge ist auch Soldat. Gestern haben sie ihn eingezogen. Glauben Sie, dass der auch schon an der Front ist?
0: Gestern? Da kann er ja noch nicht mal eine anständige Ehrenbezeugung. Was soll denn da an der Front? Komm weg!

0: dass du mal angeschissen hast. Wenn du hier Schluss wärst. Wenn du hier Schluss wärst. Ach, du bist auch bloß beim Mädchen stark.
1: Ich will weg hier. Ich will weg hier.
0: Ich will hier raus. Nimm mich doch zusammen mit und fahren.

0: Da kommt doch einer, pass auf!
1: Schieß den ab!
2: Hey, hey, stop! Hey, stop shooting! Come on, give up!
0: Was schreit der?
2: We don't fight kids! Go home! Oh, go to kindergarten! Go home! Go home! The next season of kindergarten!
0: Kindergarten? Dir will ich feigen! Karl, schieß doch! Mach ihn tot, Karl! Karl, mach ihn tot! Karl, schieß doch, Karl! Mach ihn tot! Karl, mach ihn tot! Schieß doch, schieß doch! Schieß, Karl! Karl, schieß doch, Karl! Karl, schieß doch! Karl, Karl, mach ihn tot! Schieß! Karl, schieß! Karl! Karl! Karl! Karl! Karl, Karl, ich wollte doch nicht schlagen. War doch nur wegen Franziska, Karl. Schlag mich doch wieder, Karl. Ich wollte dich nicht schlagen, bestimmt nicht. Karl, Hilfe, Hilfe, Hilfe, Hilfe.
3: Den Feuerschutz, Hilfe, ich muss darüber, der dreht durch.
0: Hilfe, Hilfe, Hilfe, Hilfe, Hilfe, Hilfe, Hilfe. Umgebracht.
3: Du bist ja verrückt.
0: Ich hab ihn umgebracht, Hans. Ich hab ihn umgebracht. Karl.

0: Sie sind weg. Albert!
1: Es ist nicht so schlimm.
0: Los, zieh die Jacke aus. Ich verbinde dich. Komm, ich helfe dir. Die holen Verstärkung.
1: Meinst du?
0: Komm. Wir müssen weg.

0: Fällt die Kisten ein. Holt noch eine schwere Ladung. Der Brückenpfeiler ist zu massiv.
1: Jawohl.
2: Was machen Sie
0: hier? Wir jagen das Ding hier hoch, ihr Scheißhelden. Ihr habt ja einen ganz schönen Zirkus hier abgezogen. Wie viel haben denn dran glauben müssen? Dafür hängen sie euch jetzt noch ein bisschen Lametta um den Hals, was? Na schön, dann geht mal nach Hause zu Mutter und lasst euch feiern, ihr Helden.
3: Das ist nicht wahr. Das ist nicht wahr. Das ist nicht
0: Arme
3: wahr.
0: Armleuchter seid ihr.
3: Seien Sie ruhig. Seien Sie ruhig. Halt Sie die Schnauze. Das ist nicht wahr. Hau sie ab. Hau sie ab.
0: Nun mal ganz ruhig, mein Junge. Nimm die Knarre weg. Macht hier keine Sachen. Wir haben den Befehl. Na los! Runter von der Brücke, oder?
3: Ich muss es doch tun. Ich muss es doch tun.
4: Ihr Schweine! Ihr Verbrecher!
3: Weg! Haut ab! Verschwindet! Weg! Haut ab! Verschwindet! Haut ab! Halt! Hans! Hans, Junge! Junge, was ist denn? Komm. Hans, komm doch nach Hause, mein Junge. Komm. Komm. Hans, komm doch bitte. Komm doch, Hans. Bitte, komm doch. Komm. Bitte. Hans. Hans, komm. Komm. Komm. Komm, Hans. Komm. Wir gehen. Komm. Hans, komm. Komm. Halli, komm, wir gehen. Hans. Komm. Ah, Hans! Hans, komm, Hans, komm doch, Hans, komm.

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2: Das Beste am Norden ist unsere Härte.

0: Tag, Langer.
1: Kunstradfahrer.
2: Hör bloß auf, Mensch. Zehnmal hat den Sattel schon raufgeschraubt und jedes Mal machten wir ihn da wieder runter.
3: Dann würde ich an deiner Stelle meinen Zettel ranhängen. Oben lassen für den größten Radfahrer im Revier. Warum kommst du denn so spät? Dein Freund hat schon nach dir gekickt. Du bist ja längst weg. Der dicke Leutnant, wollt ihr wahrscheinlich wieder mal ein neues Deutschland rüberreichen?
4: Na, hast du nicht die BZ geschenkt? Die will er da bloß.
0: So dichte kam der nicht ran.
4: Das nächste Mal die Helium wieder Zunder. Soll erst mal seine Verfassung auswendig lernen, der dämliche Hund.
2: Aber wie ist denn das eigentlich? Wenn dem sein Zug heute Frühschicht macht, müsste doch der mit Nachtschicht dran sein.
1: Wer?
2: Na, der uns neulich gesagt hat, wenn er das nächste Mal nachts dran ist und hat Glück, dann kommt er rüber.
3: Was denn? Das hat dir einer gesagt?
2: Mir nicht, Walter. Er kam so um die Zeit, ein bisschen früher. Kam er vom Turm Zigaretten holen. Sein Kollege hat inzwischen die Lari gepeilt. Und da hat er zu Walter gesagt, er muss auf alle Fälle weg. Vor kurzem hat die Mädel von uns ein Päckchen geschickt, ich glaube Gregor.
5: Was, ein Päckchen?
2: Ja, eine Heimatanschrift. Die haben ihre Adressen ausgetauscht.
3: Allmählich entwickeln wir uns hier zur Truppenbetreuung.
2: Ja, das ist wahr.
3: Und ich dachte, inzwischen kenne ich mal hier aus.
2: Na, der hat sich von Gregor zwei Zündkerzen gewünscht. Unter anderem für sein Motorrad. Mhm. Gregor hat sie ihm geschickt. Und hat er eben zu Walter gesagt, inzwischen hat seine Olle zu Hause alles entdeckt und droht ihm, es wird ein Anzeigen wegen Kontakte.
1: Sag ja immer, du sollst die Frau nie in deine Post kicken lassen.
2: Mensch, das ist für den nicht zum Lachen, wenn die ernst macht. Das muss ein richtiger Parteianer sein, wie er Walter sagt. Nur will er sehen, dass er so schnell wie möglich wegkommt.
5: Wie denkt er sich denn das? Bloß weil er sich das wünscht?
3: Glaubst du das vielleicht? Mann, der spinnt doch. Das ist doch bloß eine neue Masche, um Zigaretten zu schlauchen.
2: Frag Walter. Der wolltest du ja wissen, ob es für ihn jünger ist, wenn er seine MP mitbringt oder nicht. Ich weiß auch nicht, was er sich dabei denkt.
3: Dann würde ich auf alle Fälle Gregor Bescheid geben, dass er für seinen Briefpartner

0: Wenn man mal das Badewasser einlaufen lässt.
1: Gut. Herr Oberleutnant, Soldat Wiedenhaupt bei der Erfüllung des Kampfauftrages keine Torten bitte. Meldet Soldat Wiedenhaupt.
2: Ich begrüße euch und öffne hiermit die außerordentliche FDJ-Versammlung der dritten Gruppe. Zunächst gebe ich euch die Tagesordnung bekannt. Erstens Begrüßung, zweitens Verlesung der Tagesordnung, drittens Wachvergehen des Genossen Firzlaff, viertens Stellungnahme. Zu Punkt 3. Bitte, Genosse Zunkel, würdest du uns das Vorkommende schildern?
3: Am 28. Juni war ich zur Frühschicht eingeteilt als Postenführer. Zusammen mit dem Postengenossen Firzlaff auf Posten Schneise. Ich musste bereits nach kurzer Zeit feststellen, dass der Genosse Firzlaff jede Gelegenheit wahrnahm, um sich hinzulegen und auf Forchposten zu gehen. Mehrmals rief ich ihn an, warum er nicht antwortete, wenn ich ihn was fragte, und ob er etwa müde wäre. Daraufhin antwortete er, nee, ich denke nach. Daraufhin, um vorzubeugen, erhoben wir uns, ließ ich den Genossen Firzlaff auf und ab gehen, um keinerlei Müdigkeit aufkommen zu lassen, und ermahnte ihn, sich nochmal den Kampfauftrag einzubrechen. Nach etwa weiteren 15 Minuten mussten wir jedoch wiederum in Deckung gehen, da sich an der Staatsgrenze verdächtige Bewegungen bemerkbar machten. Während ich mich auf die Beobachtung dieser Bewegung konzentrierte, muss der Genosse Firzlaff die Gelegenheit ausgenutzt haben, denn als ich ihn nach ungefähr 10 Minuten wiederum anrief und er daraufhin nicht antwortete, ging ich zu ihm hinüber und stellte fest, dass er eingeschlafen war. Ich weckte ihn, machte ihn Vorhaltungen, aber statt sein Verhehen einzusehen, bat er mich, darüber stillschweigen zu wahren und es nicht weiterzumelden. Worauf ich selbstverständlich nicht einging, worauf der Genosse Firzlaffen Schimpfwort gebrauchte. Ich selbst aber der nächsten Streife, Gruppenführer und Offizier Pirot, dienstgemäß Meldung erstattete.
2: Ich danke dir. Genosse Firzlaff, was hast du dazu zu sagen?
4: Ja, ich hab da zu sagen, dass ich habe dazu zu sagen, dass ich war wegen der Hitze den Morgen übermüdet, weil ich die Nacht nicht eingeschlafen bin, nicht? Quartern war ich doch. Zahnschmerzen. Hab alles versucht, aber durch die Hitze, da flimmerte das so, nicht? Ja, und alles. Und, ich sehe mein Vergehen ein und will es sühnen, indem ich verpflichte mich zu 30 freiwilligen Aufbaustunden zu leisten.
2: Das ist alles, was du dazu zu sagen hast? Du hast trotz mehrfacher Mahnung deines Postenführers den Kampfauftrag verletzt und bist auf einem verantwortungsvollen Posten an einem Schwerpunkt unseres Abschnitts eingeschlafen. Indem du deine Genossen im Stich gelassen hast, hast du durch deine Nachlässigkeit eine gefährliche Lücke in der Grenzsicherung entstehen lassen und das Grenzverletzern eine Möglichkeit geschaffen, einen Durchbruch durchzuführen. Hast dem Klassenfeind Gelegenheit gegeben, ungestraft eine Provokation oder einen Übergriff anzusetzen. Aber du hast nur an dich gedacht und deine Zahnschmerzen. Wenn du wusstest, dass du müde warst, warum hast du nicht sofort deinen Postenführer gebeten, dich ablösen zu lassen? Hast du nicht daran gedacht, dass durch dein Versagen die Anstrengungen und das Streben deiner Genossen zunichte gemacht werden? Weil dadurch die führende Stellung des Kollektivs im Wettbewerb bedroht ist?

0: trotzdem meinst du, du könntest dein Verhalten sühnen durch nur 30 Aufbaustunden. Während Genossen, die ihren Dienst pflichtgemäß versehen, sich schon zu 50 und mehr Stunden verpflichtet haben. Möchte dazu jemand noch etwas sagen? Bitte.
1: Ich schlafe für Verweis vor der Kompanie und 50 Aufbaustunden. Weil der Genosse Firzlaff sein Vergehen bereut und weil da kein Vorkommnis nicht gewesen ist.
0: Wer hat noch etwas dazu zu sagen? Genosse Siebert.
2: Ja, offenbar muss ich nun doch noch etwas dazu sagen. Weil nämlich durch diese Angelegenheit eine ganz prinzipielle Frage berührt worden ist. Ich meine nicht nur, dass der Genosse Fürzlaff eingebannt ist, schlimm genug, aber das hätte jedem von uns passieren können. Wichtiger ist für mich seine Reaktion auf sein eigenes Versagen. Und das berührt einen Punkt, um den wir nicht herumreden wollen. Und dieser Punkt heißt missverstandene Kameradschaft. Ich höre schon die Genossen reden, bestraft doch bloß nicht so hart. In der Nachbarkompanie wird auch ein Auge zugedrückt. Und wenn wir jetzt unnötig hart bestrafen, bedeutet das unnötig wertvollen Punktabzug im sozialistischen Wettbewerb. Handelte der Genosse Zunkel überhaupt richtig, dass er den Genossen meldete? Hätte er es nicht mit einer Ermahnung abgehen lassen sollen, so höre ich euch reden. Aber ich frage euch, wo führt ein solches Reden, wo führt ein solches falsches Denken hin? Zur völligen Subjektivierung, also Verfälschung unseres Wettbewerbs. Ihr wisst doch, das Charakteristische am sozialistischen Wettbewerb ist, dass er komplex geführt wird. Was heißt das? Das kann doch nicht heißen, dass die schlechten Leistungen im Durchschnitt den Grad unserer Gefechtsbereitschaft bestimmen sollen, sondern umgekehrt, dass wir im Kollektiv die Erfahrungen der Besten zielstrebig verallgemeinern und die Normen der Besten zum Maßstab für die politische und militärische Arbeit aller erheben.

0: schon fertig?
1: Unterricht fängt gerade an.
0: Und dann ist gut, ich habe jetzt zwei. Ich dachte, ich könnte sie so lange im Knopfraum setzen. Es dauert eine Weile, bis sie abgeholt werden.
2: Ja? Kann ich dich einen Augenblick sprechen, Genosse?
3: Ja, komm doch rein.
4: Na, ihr habt euch wohl auch beim Pilze sammeln verlaufen. Weißt du, so eine richtschüttige Festnahme täte mir jetzt auch wieder mal zurechtgekommen. Obwohl, weißt du, wo ich neulich die 5 Mann gebracht habe und war eingereicht und alles. Und dann haben sie mir 50 Mark Prämie in der Hand gequetscht. 50 Mark! Wenn das neuerdings die Preise sind, dann lasst ich in Zukunft alle laufen.
5: Hier, an der Schranke, hier nehmt ihr Zeit, 8.30 Uhr. Von hier sind es noch 500 Meter bis zum Kiosk, hier. Geht nicht zu schnell, lasst euch lieber Zeit. Zwischen 5 und 10 nach halb 9 kommt der LKW mit der Ablösung aus dem Objekt. Hier. Vom Kiosk aus könnt ihr ihn kommen sehen. Dann geht ihr ihm entgegen und wenn ihr im selben Augenblick beim Kiosk losgeht, wenn der LKW das Objekt verlässt, seid ihr gleichzeitig mit ihm an der Kreuzung. Hier. Wo er bremsen muss, wenn er links in den Wald einbiegt. Auf jeden Fall am Kiosk stehen bleiben, bis ihr ihn kommen seht. Sonst seid ihr zu früh an der Kreuzung, müsst warten und fallt auf. Da ist es immer noch besser, ihr seid ein paar Meter zurück. Um 8:30 ist es noch hell genug. Und wenn der LKW einbiegt, er muss bremsen, weil er scharf einschlägt. Könnt ihr ganz bestimmt erkennen, ob eine Schachtel rausfliegt oder nicht. Dann geht ihr ruhig weiter, bis zum Objekt. Dort wechselt ihr die Straßenseite, kommt zurück, seht zu, dass ihr die Schachtel

0: findet und hebt sie auf. Du tust am besten so, als ob du dir die Schnürsenkel zubindest oder sonst irgendwas. Wenn ihr sie habt, ist gut. Dann geht ihr zurück zum Bahnhof. Das ist alles.
1: Also wie war das? Zerknürte Schachtel heißt Birkenwäldchen. Schachtel mit einer
0: Zigarette. Nein. Fangt bloß nicht an, mit der Schachtel rumzumachen. Steckt sie ein und kümmert euch nicht drum. Außerdem ist es bloß Probe.
2: Und im Ernstfall? Gesetzt, es klappt. Gesetzter kann uns Bescheid geben. Wir wissen, wo er sich in der Nacht aufhält. Wir haben sogar Glück und er steht am Birkenwäldchen. Das wäre der günstigste Fall. Na gut, das wissen wir. Und was ist dann? Dann haben wir mindestens 600 Meter Sperrgebiet. Und wer sagt uns, dass wir überhaupt bis zum nach vorne durchkommen?
0: Er sagt, das ist überhaupt kein Problem, wenn er uns einweist, wo die Hinterlandposten stehen. Das einzige Problem ist die Verständigung. Und so ist die einzige Möglichkeit. Vorher weiß er nicht, wo er eingeteilt wird.
2: Also noch besser. Gesetzt, es stellt sich heute heraus, wir können uns mit ihm verständigen. Das klappt wunderbar. Und dann? Dann fahren wir jeden dritten Tag oder wie oft der Nachtschicht hat, fahren wir jedes Mal raus. Jedes Mal kann es sein, kann es nicht sein, dass er einen richtigen Posten hat. Jedes Mal warten wir. 6 Mann hoch an der Kreuzung. Wirft er nicht. Jeden dritten Abend oder noch öfter fahren wir raus, fahren wir wieder rein. Denn bis es klappt, kann es 4 Wochen dauern. Jeden zweiten, dritten Abend. Und ich sage euch, spätestens nach einer Woche sind wir so mit Nerven fertig, dass wir anfangen zu singen, wenn nur der Lastwagen um die Ecke kommt. Habt ihr schon mal an das Risiko gedacht?
1: Mutter.
2: Habt ihr schon mal an das Risiko gedacht, dass er eingeht, wenn er anfängt, auf seinem LKW mit leeren Zigarettenschachteln um sich zu schmeißen?
3: Er hat selbst gesagt, für ihn ist es überhaupt kein Risiko. Er sagt, er kann sich jetzt beinahe alles erlauben.
1: Er tut's nämlich bloß unseretwegen. Allein wäre er nämlich längst weg.
2: Da soll er doch abhauen.
4: Mensch, wenn man dich hört.
2: Bis jetzt habe ich kein Wort gesagt, aber mir steht es schon wieder bis hier. Wenn ich das schon höre, gleich kriegt Georg seinen Biber in der Stimme. Jetzt klappt das heute vielleicht zufällig und gleich fangt ihr an, euch vorzustellen, was ihr alles treibt, wenn wir erst drüben sind.
0: Was wir treiben, wenn es nicht klappt, das brauchen wir uns nicht vorzustellen.
2: Was passiert, wenn sie uns wieder schnappen? Darüber seid euch hoffentlich im Klaren.
1: Der Ärmste, der tut mir schon leid.
2: Um meine Zukunft brauchst du dich nicht zu grämen. Beim dritten Mal mache ich es bestimmt nicht mit nur einem Jahr Rummelsburg ab.
3: Mensch, wenn wir bloß immer daran denken, dann lassen wir es lieber gleich sein.
1: Das will er ja, dann soll er es doch sagen.
2: Wenn sie mich erwischen, will ich wenigstens selbst dran schuld sein.
4: Menschenskind, es ist doch heute nur ein Versuch.
2: Unsere Versuche kenne ich.
1: Siehst du eine andere Möglichkeit?
3: Nur fang bloß nicht wieder mit Jugoslawien an.
0: Du weißt, dazu brauchen wir Pässe. Und was die kosten, das weißt du auch.
2: Ich habe euch gesagt, Mario kennt einen Algerier, der in Leipzig studiert.
3: Algerier. Genügt's dir nicht, dass wir schon einmal mit dem Ägypter auf den Arsch gefallen sind?
1: Lass ihn doch. Soll er doch sagen. Sag doch, wenn du einen besseren Vorschlag hast.
2: Nein. Ein großartiger Vorschlag. Halbmann an der Schranke, Kiosk. Und dann legen wir uns eine Sammlung Zigarettenschachteln an.

0: Da habe ich dem Bericht nicht gesagt. Kollektive Führung und Leitungstätigkeit in unserer Kompanie mangelhaft. Ich habe gesagt, das erinnert mich an eine alte Volksweisheit. Der Hering stinkt zuerst am Kopf. Und dann bin ich ins Detail gegangen. Erstmal habe ich ihn darauf hingewiesen, dass die Genossen inzwischen genügend Ökonomie begriffen haben. Außerdem von zu Hause aus gewöhnt sind, sich mit dem größtmöglichen Nutzen zu beschäftigen. Und der Arbeitsproduktivität ganz zu schweigen. Denn die ist im Unterricht von Leutnant Schillack gleich null.
1: Hast du ihm gesagt?
0: Was glaubst du? Und ich werde es dem Genossen Schillack auch selber sagen, morgen in der Parteigruppe. Ich werde sagen, wenn ich höre, wie er die Zeitungsartikel runterleiert, die sowieso die meisten Genossen schon selber gelesen haben, muss ich immer ans Jugendgummi denken. Vertane Zeit ist vertanes Leben.

0: Ich habe übrigens auch kurz angeschnitten, was dir neulich passiert ist, als du angeboten hast, einen Literaturzirkel aufzuziehen. Und dass dir der Kompaniechef erklärt hat, schön und gut, drinnen im normalen Kasernenbetrieb, aber hier draußen bei unserem harten Dienst besteht kein Interesse bei den Genossen. Ich habe gefragt, ja was denn, sollen die Genossen lieber an die Kneipen wandern? Bleibt ihm bei so viel Menschenführung ja gar nichts anderes übrig. Begreifst du jetzt, wenn ich konstatiere, der Hering stinkt zuerst am Kopf. Ich habe ihn an die Sprüche erinnert, Stillstand ist unverantwortlich. Aber was geschieht denn bei uns? Besten Abzeichen addieren genicht nicht. Ich habe die Absicht und ich hoffe, du bist dabei, den Herrschaften eine Handgranate unter den Hintern zu legen. Die heißt Masseninitiative und geht demnächst krachend hoch. Ich habe ihn gefragt, ob er sich besinnen kann. Ich erinnere mich sehr gut an allerlei Verpflichtungen letzten Herbst zum Geburtstag der Republik.
1: Und was hat er gesagt?
0: Zu der Zeit habe ich ihn noch gar nicht zu Wort kommen lassen.
2: Was ist denn heute mit dir, Digga? Es wird zu viel gesiffen gestern. Ich sag bloß, du warst nicht besoffen. Du hast doch egal ausgesaftet, so besoffen warst.
3: Was hab ich denn gesaftet?
2: Ja, woher soll ich denn das wissen? Ich war doch auch voll.
3: Das merkt man schon alles, wenn man ihn drin hat.
2: Was du alles anstellst mit deiner Alten, wenn du sie zwischen die Finger kriegst. Digga, Mensch, geht sie etwa fremd?
3: Was ist mit meiner Alten, hä?
2: Wenn es dich interessiert, fragen Richard, dem musst du was vorgesaftet haben.
3: Erst schlag ich Richard die Fresse ein, was der spinnt, ich halt.
2: Digga, Mensch, dann besauf dich nicht, wenn du hinterher nicht mehr weißt, was du saftst. Das ist saften sein, wenn du voll bist. Mensch, beinahe hätte ich.
4: Zönke!
3: Ja?
4: Achtung! Stabsgefreiter Dremel bittet, einen Tag abzuweisen. Danke, Genosse. Gestanden weg, Trine.
5: Wie viel hast du noch drauf, Alter?
4: 41, Mensch, dann mach ich Häme.
5: Du Zungel, an deiner Stelle hätte ich mich vor 14 Nacht nehmen. Der ist vielleicht geladen. Wer mit dem heute Nacht Schicht gehen tut, der kann sich freuen, wenn dem einer vor die Flinte läuft. 14.
6: Na, bist doch der Größte. Komm, ich beteile mich auch an deinem Nordlandfahrerzirkel. Was lässt denn springen, wenn ich mich bei euch auf eure LPG verpflichten lasse?
4: 14! Wann kriegt man dein erstes Separator-Überzeugung?
7: Sei lieber vorsichtig, Schweiger. Komme vor, ich im Frühjahr muss man können.
8: Wo bist du denn her? Mecklenburg?
5: Mensch, sag du uns jetzt erst doch mal lieber, wie du zu unserem Haufen gekommen bist.
8: Wie kommt man zu so einem Haufen? Im Suff?
5: Ausgangsüberschreitung, wa? Gesumpft, hä?
8: Überschreitung ist gut. Ich meine, ich konnte mich zuletzt an Zapfenstreich überhaupt nicht mehr gewöhnen.
9: Nicht mehr gewöhnen, das ist gut.
10: Morgen 14 Uhr, Parteigruppe.
8: Na, wie steht's? Hast dich eingelebt bei uns? Wenn du mal nicht klarkommst oder brauchst irgendwas. Ich hab alles.
0: Genosse Schotzlaff. Ich habe eben mit dem Zugführer gesprochen, ob er bei der Einteilung nicht zusehen kann, ausnahmsweise, dass er uns zusammenspannt die Nacht. Dann reden wir mal in Ruhe über deinen Zirkel.
7: Mensch, der soll sich freuen, dass er um der Ausgangssperre rumgekommen ist. Da muss ich das nächste Mal einen Dummern suchen, der 14.
11: Der dachte sich doch, er hält schön Stille. Vielleicht werde ich mit der Zeit Lurbo und Ben ein und er kann mich melden und macht Punkte.
7: Darauf habe ich ja bloß gewartet.
12: Du, Heinz, der Neue.
7: Er sagt, sie haben vom KPP hier geschickt, wegen Sauferei, rummachen und so, nicht? Du, erinnerst du dich an den Ollen, den sie uns mal hergeschickt haben? Und nachher hat sich rausgestellt, das ist ein ganz krummer Hund. Verstehst mich doch. Staatssicherheit.
13: Mach lieber hin, ist gleich soweit.
14: Johanna von Koschian und Senator Kurt Neubauer schickten gestern Abend um 22 Uhr mit ihren Startschüssen die 28 Paare aus 8 Nationen auf die 145-Stunden-Reise. Das 56. Berliner Sechstagerennen in der Deutschlandhalle hatte begonnen. Lautstark unterstützt von 9000 Zuschauern und musikalisch begleitet von der Kapelle Wilfried Krüger ging es in die erste Stunde hier. Die Kojen blieben in diesen 60 Minuten leer. Alle Fahrer waren auf der Bahn. Am meisten umjubelt Post Penninger und Aldich Kemper, am stärksten angefeuert die Berliner Münchener.
15: Ich habe mir gesagt, es ist schon hart.
14: Schulz-Renz im traditionellen schwarzen Trikot mit der Startnummer 9. Die Rundenzähler und Zeitnehmer ermittelten nach Ablauf der ersten Stunde 52 gefahrene Kilometer. Der sportliche Leiter der Deutschlandhalle, Hans Preiskalt, konnte mit...
1: Alte Ecke! Postenführer, Gefreiter Sauer!
13: B-Turm, Abzugsgraben!
1: Postenführer, Stapelfreiter Krümel!
13: Postensalat, Richard!
1: Wegener Feldweg!
13: Postenquerweg!
1: Postenführer, Soldat Betzel!
13: Postensoldat
1: Schicher!
6: Beste Glück gehabt, da bringt sie die Nacht rum, der kann erzählen!
13: Postenschneider, Postenführer Gefreiter Zumpführer, Postenführer Gefreiter Weiger,

Lass doch das Tier zufrieden!

0: Nimm deine Knarre weg oder willst du mir das Fässer einschlagen?
1: Lass ihn weg jetzt, komm ich
0: hier.
2: Mach ihn, Genossunteroffizier.
3: Bitte sehr.

0: So, war da noch eine drin?
1: Sommerfest. Ja.

0: Was hat denn der heute?
1: Der will mir was vormachen. Gebt sich.
0: Bist zum ersten Mal mit draußen? Wo kommst du denn her?
1: KPP.
0: Mensch, Wunder. Drehwitz?
1: Ja.
0: Warum hast du dich denn hierher verfrachten lassen?
1: Hab mich nicht gefragt.
0: Wär's lieber drüben geblieben, was? Da ist wenigstens was los.
1: Was soll denn da los sein?
0: Ach, da gibt's wenigstens was zu sehen. Mensch, wenn du in Drehwitz gewesen bist, hast du da auch schon mal so einen Alfa Romeo gesehen? Ja, ich frag ja mal bloß. Ja, aber jetzt wirst du dich umgucken hier draußen. Ist Essig mit Zivilausgang. In Uniform ist nicht so leicht mit dem Mädchen.
1: Was ist denn da für ein Unterschied, Uniform oder Zivil? Die Hosen lasse ich sowieso runter.
0: Sowieso ist gut. Na?
1: Na. Ich hoffe, ich brauche dich nicht erst einzuweisen. Wo hast du denn gestern gestanden?
2: Unter Führung.
1: Da weißt du hoffentlich Bescheid. Nachts ist es allerdings was anderes.
2: Klar. Ist es dunkel.
1: Wir hatten schon mehr solche wie dich. In unserem Kollektiv sind wir mit denen immer fertig geworden. Wenn du es nicht glaubst, warte, bis die Nacht rum ist. Da war einer, der kam auch vom KPP. Es war noch nicht wieder hell, da hat er sich schon einen Wolf gelaufen und war ganz still.
2: Ich würde jetzt schon die Schnauze halten, wenn du mich nicht dauernd ansaftest.
1: Wenn du zu viel Kraft hast, wir haben in der Kompanie auch eine Sportgruppe. Spielst du wenigstens Handball?
2: Und du? Bist du nicht Raucher?
1: Mensch, da musst du mir erst mal vormachen können, wie du da, wo du jetzt stehst, ein Streichholz anzünden kannst, ohne dass ich es merke.
2: Ich habe ein Feuerzeug.
1: Jetzt wirst du zufrieden, ja?
2: Fehlt noch ein bisschen Musik.

0: Delegation der jemenitischen Arabischen Republik unter Leitung des Ministers.
1: Auf Nachrichten bin ich nicht so scharf.
0: Während des offiziellen Gesprächs wurden Fragen der internationalen Lage sowie die Festigung der freundschaftlichen Zusammenarbeit zwischen beiden Staaten behandelt.

0: Bitteschön.
1: Also, ja, da erinnert man sich natürlich. Der Hüttenmeister war damals schon ein würdiger, weißhaariger Herr.
0: Der Geschäft macht jetzt der Schwiegersohn.
1: Ach, ist das doch noch privat?
0: Ja.
1: Ich fragte mich schon, weil noch der alte Name dran steht. Und ich dachte, hier sei alles mehr oder weniger genossenschaftlich.
0: Ivo.
2: Komm, gehen wir.

0: Nee, warte mal. Den muss ich mir noch ein bisschen anhören.
1: Ja, daran erinnere ich mich noch ganz genau. Morgens, wenn ich zum Bahnhof ging. Ja, das war ja eine wunderbare Verbindung damals mit der S-Bahn. Erst bis Ostkreuz und dann über Südring bis Tempelhof, wo sich damals meine Dienststelle befand. Ja, und da traf ich dann manchmal den alten Herrn Hüttenmeister. Der war morgens meist unterwegs, um sich eine gute Zigarre zu kaufen bei der Frau Lemke.
2: Lemke?
1: Gibt's die Frau Lemke eigentlich noch? Oder sicher nicht.
2: Tja, warten Sie mal. Ach ja, Lemke. Ich glaube, die ist auch nach 45 weg. Ja, das müsste aber meine Frau wissen. Ich war damals noch in Gefangenschaft.
3: Namen doch, Erwin!
4: Namen. Na, was soll's denn sind?
3: Na, 5 Fälle wie immer.
4: Na, sofort.
3: Nö, was soll denn das essen? Kriegen wir das jetzt oder was essen? Sofort kriegen wir es nämlich auch nebenan.
4: 5-4, ja doch.
2: Ich rufe gleich mal meine Frau, die kann Ihnen das bestimmt sagen.
1: Nein, so wichtig ist das ja auch nicht. Das Einzige, was mich noch interessieren würde, ist, was ist aus dem Film?
5: Nee, der ist schon seit 10 Jahren fort.
2: Ja, das kann Ihnen übrigens meine Frau auch noch besser sagen.
3: Du, Erwin, wenn der Hahn dich bald fixer droppt, komm ich nie und mal Selbstbedienung.
4: Na, Moment mal.
1: Ich muss noch zu meinem Zug. Noch
4: 49.
0: Geh mal hin. Sag ihm, er braucht keine Angst zu haben. Es tut ihm hier keiner was.

0: Auf Wiedersehen.
1: Auf Wiedersehen.
2: Er hatte Angst, er kommt nach Sibirien.
3: Jetzt ist er froh, dass er lebend hier hinaus ist.
4: Aber der fühlt sich erst richtig wieder wohl, wenn er auf dem Kuhdamm ist.
2: Das finde ich nun wieder verständlich.
5: Komm.
6: Lassen Sie ihn doch, Fräulein. Er soll sich ruhig aussprechen.
7: Oh. Ah. Ah.

0: Legt euch in die Schneise, falls sie drüben durchfallen.
1: Und auf die. Da rennen sie.
2: Da hat er sie wieder zu früh aufgescheucht.
3: UVD.
2: Pirot, Posten Schneise. Ja, ist gut. Bleib ich dran.

0: Meine Damen und Herren, ich habe vorhin ein herzliches Dankeschön für Rec de Mon gesagt. Da habe ich vor lauter Angst ein weiteres Dankeschön unterdrückt. Na, komm mal.
1: Das ist Oberleutnant, Anruf vom Stützpunkt.
0: Komm, verbeugt euch nochmal, komm.
2: Und der OVD?
3: Ach, der meint, mein.
2: Wir bewerben schon. Die Alarmgruppe zum Durchkämmen.
0: Ich muss ein besonders herzliches Dankeschön sagen.
2: Komm auf die Schule zurück.
4: Bleib dir zu!
5: Hey! Walter!
6: Hast du nicht gehört?
5: Freilich drum. Was wird, wenn erst der Alarmsuch einrückt?
6: Zwei, das war einer. So ein alter Knochen. Vier, wie ich komme, steht er da und raucht eine Zigarre. Sechs, und wie ich sage Abend, glotzt er erst. Dann nimmt er seine Zigarre aus der Schnauze und sagt seelenruhig, schönen guten Abend. Und ich, was sind das für Manieren? Rauchst du immer alleine? Da sagt er, Mensch, Kleiner, Zigarre darfst du doch noch nicht rauchen. Aber da feuert er mir schön das Pickel rüber. Und in den Augenblick geht hinten der Zauber los und ich will weg. Aber da ruft er noch mal, hey, was macht ihr denn wieder für einen Scheißdreck heute Abend? Bin ich noch mal nann und sag zu ihm, na Mensch, was soll man machen, wenn es einer gerade wie es vor der Flinte läuft? Und sage, ich bin jetzt anderthalb Jahre dabei, aber erschossen haben wir in unserer Kompanie noch keinen, sag ich. Und was würdest du denn machen, wenn du hüm wärst bei uns? Stell das doch mal vor. Weißt du, was er da sagt? Hör auf, sagt er. Wenn ich mir das vorstelle, fange ich gleich an zu kotzen.
7: Mach lieber aus.
8: Was soll schon sein, Mensch? Wenn der Alarmzug einrückt, ist immer noch Zeit. Die haben welche geschnappt, das ist alles.
7: Wenn die Streife kommt.
8: Ach Mensch, Pirat, wenn der kommt, ist immer noch Zeit abzudrehen. Glaubst du, der sagt mal was? Der soll mal was sagen. Der braucht mich doch. Ist dir das noch nicht aufgefallen?
9: Immer wenn er Ausgang hat, hängt er sich an mich ran. Wenn er glaubt, er findet leichter Anschluss. Allein ist er noch viel zu stur. Vorgestern erst. Ich bin noch im Waschraum, da kommt er schon. Na, wie steht's denn heute? Na, ich denk mal, schaden kannst nicht, wenn du in der Stimmung hältst. Also sag ich, gut, gehen wir ins Bad, da treiben wir immer was auf. Und er fragt, wie denn? Da sag ich zu ihm, lass mal Papa machen. Na, und wie wir hinkommen, brauche ich ja nicht lang zu suchen. Liegen wirklich zwei da. Solo und lesen. Ich heb Pirat einen Wink und wir hauen uns daneben. Da, und ich verreck meinen Hals, als wollte ich sehen, was sie lesen. Nur sie reagieren sauer. Da sag ich zu ihnen, entschuldigen Sie, ich wollte Sie nicht stören, wenn Sie das Jugendkommuniqué verwirklichen wollen. Nutzt klug eure Zeit. Zeit ist kostbar. Na, da musste Ede schon lachen. Und mein Radio hatte ich mit. Und richtig, ich erwische auch einen Twist. Ich spring auf und mache einen Willen. Verdammt, verdammt. Und wie er zu Ende ist, lasse ich mich hinplumpsen. So richtig erschöpft tue ich. Da sagt die Ene, die mit dem Einteiligen, die anhat ein Bikini, sagt die, na, viel scheint mit Ihnen nicht los zu sein. Da sag ich, wieso? Ich gebe mich eben jedes Mal voll aus. Jetzt war natürlich alles klar. Sie studieren in Potsdam, erzählen Sie, machen auf einer LPG ihr Praktikum ab. Das trifft sich, sag ich zum Pirat, um ihn auch wieder ins Gespräch zu ziehen. Der lacht da bloß dabei und wacht keinen Ton zu sagen. Das trifft sich, was? Wir suchen doch schon lange was Festes. Tja, und die ganze Zeit mache ich Faxen, lasse Sand auf ihren Rücken rieseln.
10: Na, kannst dir vorstellen.
7: Und ob? Ich weiß noch, wir waren auch mal so eine Bande. Zwei von uns hatten eine Java. Da hat sie mir schon Ärger gegeben mit der Polizei, weil wir am Markt rumgedonnert sind. Und einmal sind wir auch nunter ins Freibad. Das weiß ich noch wie heute. Naja, da lagen auch so zwei wie bei dir. Ich mach mich ran. Was soll ich dir sagen? Die eine ist jetzt meine Frau.
11: Ich sofort anruf und wie sich nur ströhrt, halt ich erstmal wieder Kalaschnikow drüber. Das bloß so in Lubin fitschelt. Ja, und die merken, ich mein's ernst. Ja, Sie dachten, Sie sind schlauer als ich und hoch und rennt fort und glauben, Sie könnten rückwärts ausbrechen. Dabei hat man längst einen Hundeführer geknackt und den dort
4: passiert. Der dumme Hund hätte es gar nicht gemerkt, wenn es uns der Traktorist nicht gesagt hätte. Er hat sie gesehen, wie sie die Straße weg und ins Feld gerannt sind. Ihr Gepäck und Krempel.

0: Das Unteroffizier, lass mich antreten und aufsetzen.
1: Die Wege nach Nordafrika. Zug, Achtung! 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

0: wollen denen hier?
1: Na, nach uns gucken.
0: Mitten in der Nacht?
1: Was Neues. Was die Affen hinter dem Gitter so machen, wenn es dunkel ist.
0: Dann sind dir bei dir Affen. Ist ja doch hoffentlich klar. Die sind hinter der Gitter, nicht wir.
1: Na sowieso.
0: Ich geb's gleich mal durch.
1: So ein Kack melden?
0: Nebenan ist Dremel. Seit der mal eine Amerikanerstreife nicht gemeldet hat, steht bei dem das GMN dauernd unter Strom. Der meldet jetzt jeden Radfahrer. Sowieso gleich alles klar durchsagen.
2: Was dem Rühl seine Alte ihm zusetzt, der wird Stampf machen. Mensch, hab ich zu ihm gesagt. Digga, da gibt's doch bloß eins. Wisst ihr, bei mir war's genauso, meine Alte. Erst hat sie bei uns im Betrieb Schraubmaß gelesen. Aber eines schönen Tags genießt sie nicht mehr. Und schließlich kommt sie und sagt, sie will ihren Facharbeiterlehrgang bauen. Jetzt ging das los. Abends zum Kursus und für die Prüfung Ochsen. Und wenn ich heimkomme, sitzt sie egal über dem Bücher. Hast du noch eine Kippe? Sonst tue ich zudecken. Nö, ich habe mir das eine Weile mit angesehen. Weißt du, die Kinder waren schon so den ganzen Tag bei den Großeltern. Nun hat es aber auch abends keine Zeit mehr. Und da habe ich sie eh ein schönes Dachs gefragt. Also, was ist jetzt? Hast du jetzt mich geheiratet oder deine Karriere? Hat sie sich gleich hinter die Gewerkschaftsleitung gesteckt und die kam hoch zu mir. Aber ich habe weiter gar kein Geschiss gemacht. Ich habe meine Gelumpe gepackt und bin zu Hause fortgemacht. So musst du es machen, habe ich zum Dicken gesagt. Und was ist jetzt? Jetzt schreibt sie nämlich, sie sieht's ein. Aber ich soll's auch einsehen, was ich verbockt habe und ob wir nicht wieder zusammenziehen wollen, wenn ich abgemustert bin.
3: Und was hast du geschrieben?
2: Bis jetzt noch gar nicht. Aber wisst ihr, wenn ich es mir so überlege, die Kindermensch und auch die schöne Wohnung. Wisst ihr, im Keller habe ich schon eine Werkstatt eingerichtet und alles.

0: Jetzt sind sie ausgestiegen. Hm. Mensch, stell das in den Kasten ab. Hast du gehört?
1: Du spinnst hier.
0: Mensch, haben Sie hier mal nicht welche mit denen hier verabredet?
2: Halt! Parole! Oder Endo, sonst knallt's!
3: Sei doch nicht durch.
2: Jetzt immer so Fachmensch. Wenn ihr so durchrastet und dann werden tatsächlich welche, denen fetzt ihr doch nur Arsch ab.
4: Ist mir doch egal, dass sie es doch bleiben lassen.
2: War doch kein Mistmensch. Siehst du das, Gena?
4: Red du lieber keine Scheiße. Ich halte so flach, wie es mir passt. Glaubst du, ich lasse mich lieber fertig machen von denen, bloß weil du Radio hören musst.

0: Da sind noch welche. Ich schieße Offizier zur Grenze. Den Stern rot schieße ich dir in den Arsch, wenn du nicht stillhältst. Die Entdeckung. Ich heb's durch, dass du dich beruhigst. Und du stehst still und machst ja nichts.
1: Aber das Schild da vorne haben sie nicht entziffern können.
2: Was für ein Schild?
1: An der Einfahrt. Das Verbotsschild. Da, wo sie ausgestiegen sind, um sich's eingehend zu betrachten, ehe sie weitergefahren sind.
2: Ja, wenn sie es so genau gesehen haben, hätten sie uns gleich aufmerksam machen können. Anstatt uns hier aufzulauern, bloß um 5 Mark zu kassieren.
3: Entschuldigen Sie, ich habe mir dabei nichts gedacht. Ich habe meinen Freund gebeten. Ich wollte mir das hier mal ansehen.
1: Also fahren Sie bitte rückwärts wieder raus, wo Sie reingekommen sind.

0: wegen menschkommender Stützpunkt bei der Erfüllung des Kampfauftrags keine Vorkommnisse. Meldet Leutnant Schiller.
1: Na, Genosse, alles lupenrein, ja? Ihr habt ja schon einen Durchbruch vereitelt.
2: Die Alarmgruppe ist schon wieder reingenossen, Hauptmann.
1: So, so, na ja.
3: Heinz! Mensch, Heinz!
4: Mensch, Rolf, wie kommst du denn hierher?
5: Ich fahre jetzt einen Alten. Ich habe die Qualifikation 3 gebaut, jetzt bin ich beim Regiment. Vorige Woche war ich auch schon mal bei euch im Objekt. Wollte ich schon nach dir fragen, aber ich dachte, ich frag lieber nicht zu viel nach dir. Womöglich hast du schon längst eine Mücke gemacht. Und ich fasse nur eine schlimme.
1: Also, Lupenrein, das ist gesagt. Lupenrein!

0: bin ich denn zu der Brigade Bodenbearbeitung gekommen? Dadurch, dass unsere gesamte Genossenschaft spezialisiert worden ist. Mhm. Also wir haben alle Flüge, Raupen, die alle, ne? Und zugleich haben sie unsere Bewertungsgruppen erhöht, weil von Bodenbearbeitung hängt ja alles ab, was denn wird aus der Produktion selber. Und dadurch verlangen die von uns erhöhte Qualität. Aber es macht mir Spaß. Auch die Verantwortung ist größer und zahlt sich am Ende auch aus.
1: Und die anderen Genossenschaften sind wieder in andere Spezialbrigaden eingeteilt?
0: Ja, also Hackfrucht, Futterbau, Metros und wir eben, ne, Bodenbearbeitung. Ja, und jede Spezialbrigade hat ihren eigenen Plan, also richtig wie Industrieproduktion eben.
1: Weißt du, dass Karl Marx einmal geschrieben hat, dass immer weitere, immer speziellere Arbeitsteilung ein wichtiges Mittel zur Steigerung der Arbeitsproduktivität ist?
0: Nee.
1: Kinder, warum begreift ihr nicht, dass ihr längst viel bessere Marxisten seid als diese Schreibtischagitator? Mensch, das musst du mal erzählen, so wie mir jetzt. Das ödet doch mittlerweile die Genossen an. Immer wenn vom Aufbau die Rede ist, kommt Hoyerswerda, schwarze Pumpe. Und wenn die hören, was du verdienst, Mensch, da werd ich ja sogar noch neidisch. Was hat mir da mein Studium genützt?
0: Dabei ist noch nicht mal viel gegen woanders. Ich weiß im Nachbarort, ein Kumpel, der ist Schweizer und seine Frau kocht für die Genossenschaft. Also die kommen im Monat gut auf 12 bis 1400 Mark. Und der natürlich die Jahresendauszahlung extra.
1: Verstehst du, das ist wirklich ein revolutionärer Sprung. Aber das begreifen die wenigsten, weil sie nie darüber nachdenken. Früher, noch vor 25 Jahren, weißt du, was da ein Tagelöhner beim Junker in die Dinge, wovon der gelebt hat?
0: So weiß ich. Bei uns im Ort ist auch noch so ein alter Knacker und manchmal so, na, wenn wir abends in der Gastwirtschaft rumdüsen, nicht? Da erzählt er. Also das kann man sich überhaupt nicht vorstellen, wie die früher so gelebt haben, wie das so war. Also das kann man sich

0: neben dem Feldwebel. Seitdem bin ich empfindlich.
1: Wieso? Solange sie nicht hinter ihm stehen? Aber gut, dass ich's weiß. Wenn wir mal zusammen Streife gehen, gehe sie voraus.
0: Dann nehme ich aber jedes Mal, wenn sie im Posten anlaufen, nehme ich volle Deckung.
1: Was würde ich noch raten, wenn man so empfindlich ist wie sie? Die PKW drüben sind wieder weg. Diesmal hat Remel gefilzt. Die wollen bloß einen Wagen gesehen haben.
2: Der zweite war ein Funkwagen, der ist nicht wieder zurückgekommen.
1: Nur Funkwagen, kein Ami? Nachher gegen 4 komme ich nochmal an KS lang. Denk dran. Sag ihm lieber vorher Bescheid, damit ihm nicht wieder die Sicherung durchbrennt.
0: Mir soll's recht sein. Ich denk bloß an ihr Fräulein Braut.
1: Ach so. Wenn ich wieder durch bin, laufe ich einen Schwerpunkt an und bleib dort über die Flüchtlingsstunde. Aber ich sag vorher Dremel Bescheid, die sollen sich ein Stück runterziehen. Damit er euch nicht so einsam vorkommt. Macht's gut.
3: Wenn der so Unteroffizier, Sie haben vergessen, denen auch Bescheid zu sagen, dass die Regimentsstreife im Busch ist.
1: Die? Die sind da selber schlau genug.

0: Nichts zu machen heute, was? Lass deine Rauchwaren nicht los.
1: Willi hat ihn gesprochen. Der ist gleich abends gekommen, nach der Ablösung. Na, seither ist alles ruhig. Vielleicht haben die einen Alarmzug draußen. Willi hat Leuchtkugeln gesehen, ist aber auch schon ein paar Stunden her.
0: Sag mal, ist das Ost?
2: Was?
0: Ob das Ost ist? Na, stell doch mal lauter, vielleicht lässt sich Daniel erblicken. Er will unbedingt sein Kehrpaket rüberreichen.
1: Mit was an den Quatsch?
0: Na bitte, was sagst du?
3: Selber Arschgeige!
4: Bist du endlich mal an Richtchen geraten, was?

0: Was ist denn? Schon Blasen gelaufen? Bleiben Sie mal und sichern mich. Ich gehe noch mal beobachten.
1: Na, so Unteroffizier. Oder soll ich mich hinter Ihnen anpirschen? Na, mit dem Unteroffizier Ritschel, da haben wir Ihnen auch oft einen Streich gespielt. Sie gehen dann bis zum KS, dann denken die, die wollen mit Ihnen reden. Ne? Und dann tauche ich plötzlich hinter Ihnen auf, wie aus dem Boden gewachsen. Da denken die doch, sie wollen.
0: Was denken die?
2: Wenn die mich sehen, denken sie gar nicht. Mich kennen sie. Auf einen wie mich warten die doch bloß.
1: Sie? Sie haben doch auch noch keinen.
2: Ach, darauf soll ich wohl noch stolz sein, meinen Sie das? Was glauben Sie, was die Drecksäule von uns abgehauen sind? Was die den drüben erzählen? Über ihre Vorgesetzten und die Genossen. Wir prämiengeil und drüben, wir wollten nicht mehr auf unsere Landsleute schießen, wir mussten hungern. Erzählen Sie doch, was Sie hören wollen. Was die Ihnen erzählen, das glauben die Ihnen doch.
1: Und obendrein, da werden Sie auch noch ins Zuchthaus gesteckt. Wie Verbrecher. Das geschieht Ihnen auch ganz recht.

0: Guten Tag.
1: Jovankiewicz wird von einer großen Delegation begleitet sein.
0: Haben Sie das schon mal gefragt?
1: Und der stellvertretende Außenhandelsminister Modrozewski.
0: Da ist doch eine Kneipe an der Ecke.
2: Moin. Rennschreiben zurück.
0: Alles klar.
2: Alles in Ordnung, keine besonderen Vorkommnisse.
0: Ja, bitte.
1: Berichten aus Paris und französischen diplomatischen Kreisen werde die Frage aufgeworfen, ob es Jovankiewicz.
0: Haben Sie schon mal versucht, aus der Reihenpause zu kommen?
1: Drei Sowjetunionagenten und zwei österreichische Staatsbürger haben sich durch Wirtschaftsspionage zugunsten der Sowjetunion.
0: Revier 222, Hoffmann, moin. Sag mal, habt ihr einen Funkwahn unserer Gegend? Meiner ist an der Grenze. Hier sind geparkte Waren eingeklemmt. Die Frau muss eilig weg. Sieh doch mal zu, ich hab bloß einen Kollegen hier, der ist gerade reingekommen. Quarzweg 23. An der Ecke ist eine Kneipe. Geier heißt sie. Ich bleib dran.
3: Lass mal an. Wie viel Wetterbericht hören? Dann schildert es jetzt morgen draußen nach Tegel.
2: Oh, kaum ist Nebel draußen.
3: Ach, wenn die Sonne rauskommt, dann vergeht der Nebel.
2: Na sag mal, wo habt ihr denn bloß wieder den Schnellkocher gelassen?
1: Hören Sie bitte zum Abschluss der Nachricht.
0: Mach keine Sachen. Naja, ist schon richtig, aber hätte ja sein können. Tschüss. Walter!
4: Ja.
0: Tut mir leid, Walter. Du musst noch mal raus.
4: Scheiße, was ist denn nun schon wieder los? Ich bin doch gerade erst reingekommen, so ein Saftladen hier.
0: Mensch! Die Zentrale kann keine Waren schicken. Hat gerade zwei Unfälle. Na, ich koche da auch schön Kaffee. Quarzweg 23. Hat sie ihn eingeklemmt.
2: Ich habe Erich gestern abgeraten, als er gesagt hat, er kündigt bei uns und geht wieder zu Siemens zurück.
5: Einmal waren wir mal mit Russen zusammen. Die lagen hier im Manöver. Und zu uns in die Kneipe kamen ein paar Offiziere. Das waren Burschen, Mensch. Dann brachten die einen Salzfisch mit, da waren die Pravda gewickelt. Und dann wurde ausgepackt und uns rangewunken. Und dann immer rundherum. Ein Fetzen von dem Fisch aufreißen und einen Schluck Wodka drauf. Mal Fisch, mal Wodka. Und dann ging das rund. Und schönste zuletzt, als ans Bezahlen ging. Und du hättest nur gewagt, dein Portemonnaie aus der Tasche zu lüften. Wenn die nur geahnt hätten, du wolltest deinen Fisch selber bezahlen.
6: Kenn ich. Die hätten dich totgeschlagen.
5: Glatt weg totgeschlagen. Das waren Burschen, Mensch, Tankisten. Na, die nehmen's mit jedem auf.
6: Du Mann, da hatten wir einen Drehwitz.
7: Aus Berlin eine freie Stimme der Freien Welt.
6: Stellen wir so lange ab. Was machst denn du, wenn du hier abgemustert bist?
8: Studieren.
6: Du bist nicht aus Berlin?
8: Wie kommst du denn darauf, Mensch, wäre ich doch nicht hier. Ich bin aus Brandenburg. Jetzt wohnen wir in Halle. Mein Alter ist bei Leuna, das heißt, augenblicklich tobt er mal wieder in der Sowjetunion rum. Kannst ja denken, links 2 Gramm schwerer. Und meine Mutter macht die Kanone im DFD.
6: Scheint sich mit deinen Alten nicht zu stehen.
8: Ach, von mir aus. Wisst, ich bin ein Nachkömmling. Ich glaube, ich war die böse Überraschung für sie. Und vor allem, ich kann vor ihnen die Schnauze nicht halten, wie sie strampeln. Machen, bloß um. Und du kommst von der Küste.
6: Wismar.
8: Sag bloß noch Warnow.
6: Ich Schweißer.
8: Bleibst auch oben, wenn du die abgerissen hast?
6: Gibt Kollegen, die würden mich lieber woanders sehen.
8: Kannst wohl auch die Schnauze nicht halten. Da würde ich es aber an deiner Stelle allmählich lernen.
6: Ja. Manche sind auch froh, dass wenigstens einer im Haufen ist, der die Schnauze nicht hält.
8: Pass auf! Streife!
9: Halt, stehen bleiben! Parole!
10: Leipzig!
9: Leningrad!
10: Na, Genosse? Wo kommen diese? Alles lupenrein!
11: Na, dann ziehen Sie doch mal wieder sowas auf, Genosse Grüttner. Das hat mir damals sehr großen Spaß gemacht. Das war was.
12: Ich habe dann das im Land
11: geschlagen. Ja. Und sonst? Weiter keine Beschwerde, wo wir gerade mal unter uns sind, ohne Vorgesetzte? Gut, verspreche ich Ihnen, ich denke dran. Nun, macht mal weiter, keine Blöße geben.

0: Mensch, da haben wir Glück gehabt. Beim Alten hätte es mir auch wirklich leid getan, denn das ist ein anständiger Kerl, mit dem kann ich. Aber Lupen-Gustav, der Breuer, der Hauptmann, Politnik vom Regiment, das ist ein elender Schleicher. Und dem hat bei uns mal mein Freund Siebert Könzen doch aus unserer Gruppe, der hat ihm einmal vor versammelter Kompanie gesagt, Genosse Breuer, nun begreifen Sie doch endlich, dass Sie mit dem Dogmatismus, den Sie betreiben, bei unseren jungen Genossen keinen Hund mehr hinterm Ofen vorlocken, hat er dem gesagt. Aber der Alte, der hat Herz, das ist ein wirklicher Soldat.
1: Ja, Mann, ich glaub's dir. Mann, ich hab mir vorhin an der Zigarette die Flosse verbrannt.

0: Mach doch das Licht an.
1: Entschuldige, ich such bloß die Zigaretten.
0: Mach ruhig an.
1: Ich wollte dich nicht stören.
0: Ich war schon wach. Ich muss auch gehen.
1: Ich lauf dich doch aus.
0: Wie spät ist es?
1: Du hast doch noch Zeit.
0: Ich gehe lieber.
1: Was ist denn los? Kannst du nicht schlafen? Hast du Angst? Brauchst du auch nicht. Pass mal auf, mir ist was eingefallen. Ich habe nochmal alles durchgespielt, dabei ist es mir klar geworden. Erinnerst du dich wirklich nicht, ob ihr Eberhard auf dem LKW erkannt habt? Du oder Lothar?
0: Musst du ihn fragen? Ich weiß nicht. Vielleicht ja. Ich weiß nicht. Fangen wir jetzt wieder damit an?
1: Ja, es ist wichtig. Vielleicht war alles ein Irrtum. Vielleicht war es gar nicht Eberhards Gruppe, die ihr gesehen habt. Folglich könnt ihr ihn nicht erkannt haben. Vielleicht haben die vorher einen anderen LKW rausgeschickt und Eberhards LKW kam erst 5 Minuten später, als ihr längst weg wart. Ich meine, vielleicht machen wir uns ganz umsonst verrückt. Vielleicht findet am Ende alles eine ganz vernünftige Erklärung.
0: Ja, sicher.
1: Übermorgen treffe ich Eberhard. Dann wissen wir ganz genau Bescheid. Ja? Was ist denn?
0: Nichts. Und wenn du Eberhard getroffen hast, geht dann wieder alles von vorne los?
1: Lothar hat das gesagt.
0: Warum?
1: Hört sich so an.
0: Das hat mit Lothar überhaupt nichts zu tun. Kannst du dich noch an Renate Hemmern erinnern?
1: Hm.
0: Früher war ich viel mit ihr zusammen. Vorgestern habe ich sie getroffen. Sie hat jetzt ihr Examen gemacht. Wir könnten schon längst fertig sein. Jetzt sind wir vielleicht in 2 Jahren soweit. Sie hat bestimmt nicht so viel gedacht wie wir.
1: Woher weißt du, was sie gedacht hat?
0: Weil sie nie was denkt, was sie nicht denken soll. Wozu auch? Was haben wir davon gehabt?
1: Du bist aber nicht sie, das ist der Unterschied. Du kannst es nicht lassen.
0: Woher will man das so genau wissen, ob man nicht kann? Du siehst doch, es geht auch ohne.
1: Was ist denn eigentlich auf einmal los? Wir haben vorher gewusst, dass es wahrscheinlich diesmal nicht klappt, aber wir waren uns einig, dass wir es wenigstens probieren wollen. Was ist denn eigentlich passiert? Dann denken wir uns eben was anderes aus. Warum soll es denn bei uns nicht gehen? Jeden Tag schaffen es wieder welche und kommen rüber.
0: Ja, und warum hat es bei uns nie geklappt? Wenn wir wirklich wollten, Georg. Wenn wir wirklich wollten. Ach, manchmal denke ich, im Grunde wollen wir vielleicht gar nicht mehr. Wir machen uns nur noch was vor. Du, ich, Lothar.
1: Was wollen wir nicht mehr?
0: Das weißt du doch ganz genau. Sei doch ehrlich.

0: Wenn ich mich beeile, kriege ich den 18er Zug noch.
1: Ich bring dich zum Bahnhof.
0: Warum denn?
1: Du musst dir nur überlegen, ob du noch willst oder nicht. Und dann musst du es mir bitte bei Gelegenheit sagen.
0: Nicht will. Tu doch nicht so, als ob du mich nicht verstehst. Ach, hätte ich beinahe vergessen. Aber Günther sagt, er braucht es dringend besorgt.

0: Ich hab schon verstanden.
1: Dann hätte ich am besten überhaupt nichts gesagt.
0: Wann will er es wieder haben? Sonnabend? Wie soll ich ihn denn schaffen? Draußen wird es schon hell. Sekunde, ich zieh mir was über. Bring dich runter.
1: Lass sein, es macht bloß Krach. Gib mir die Hausschlüssel. Ich bringe sie dir heute Nachmittag mit.
0: Ich gehe aber nicht in die Mensa. Ich habe um eins Didaktik. Naja, kann ich auch schießen lassen.
1: Warum? Nachmittags will ich sowieso in die Stabi. Und hinterher muss ich ins Seminar.
0: Da hole ich dich ab.
1: Wenn du willst.
0: Christa.
1: Komm. Ich muss gehen.

0: Was ist? Das Bild wie 1-1. Dann lege ich mich die erste Runde um.
1: WhatsApp. Wollt gerade sehen, ob ich uns noch ein paar Zigaretten holen kann. Nachher kommt der Bierrott vor und jetzt ist noch Nebel.
0: Mensch, wenn du jetzt noch mal Zigaretten holen kommst, die Watti.
1: Was denkst denn du? Die kriegen doch alle 50 Mark im Monat extra, dass sie Zigaretten für uns kaufen zum Rüberfeiern. Und wer am meisten an Mann bringt, kriegt eine Prämie.
0: Woher weiß denn das?
1: Hat mir mal einer erzählt. Glaube Fürzlaff. Außerdem, den von gestern Abend treffe ich doch gar nicht mehr. Die stehen doch alle höchstens 2 Stunden, nicht 8 wie wir.
0: 2 Stunden?
1: Ja.
0: Glaubst du selber nicht?
1: Da geh sie doch fragen.
0: 2 Stunden. Mehr halten die auch nicht aus. Glaub mir, Mann, wenn man ankommt, sind wir härter als die.

0: Warum lachst du denn so?
1: Ich muss bloß denken, was der Alte gesagt hätte, wenn ich ihm erzählt hätte, wie ich vorhin... Ja, wenn die was von uns gewollt hätten, wie ich dem beinahe einen Arsch weggefetzt hätte. Alten kannst du sowas sagen. Weißt du noch Weihnachten, wie er zu uns auf die Kompanie gekommen ist? Hat sich einfach zu mir gesetzt. Der Regimentskommandeur zum alten Schweiger. Haben wir uns so richtig ausgemehrt. Alter Hoffmann und ich.

0: Was ist denn?
1: Was soll denn sein?
0: Grüttner? Grüttner!
2: Ja.
0: Mist. Wollte ich nur wissen, ob du pennst.

0: Kommen Sie.
1: Jede Leuchtkugel. Vielleicht hat Ihnen auch bloß wieder ein Karnickel geschossen. Ich gehe mal ein Stück runter.
2: Ich gebe es jedenfalls durch. Vielleicht ist eine Streifen in der Nähe. Das kann ja mal langfahren.

0: Krawatte an. Dann schickt er sie wieder rein. Ich denke, der wird selber fertig. Der wird doch nicht selber fertig. Soll aber auf die Schule zurück. Aber da räume ich jetzt auf. Das Unterholz muss weg.
1: Lass hoch, Alter! Der
0: Glauben ist weg. Ja!
2: Scheiße. Los, los! Bisschen Tempo in der Alarmzug.
3: Aber totgeschlagen hast du doch hoffentlich nicht.
4: Aber wo? Bloß ein Bums mit der Leuchtpistole, mit dem Kolben. Und ich hab gewartet. Ich hab gedacht, der pennt wenigstens ein, dann brauchte ich ihn nicht. Aber der ist nicht eingepennt. Ist einfach nicht eingepennt. Und da hab ich ihm eine rübergehauen und bin einfach. Und wie ich rüber war, hab ich wenigstens durchgerasselt. Bloß in die Luft gepustet, dass er wieder aufwacht. Und kann wenigstens sagen, die Sau hat auf mich geschossen. Kann er sagen. Und, verstehst du? Ich war erst 3 Tage bei dem Haufen. Kannte keinen. Und ich hab mir gesagt, Mann, die erste Nachtschicht muss es sein. Sonst haben die dich doch gleich wieder auf der Rübe. Und dachte immer, wenn er doch bloß endlich einpennen würde. Aber bestimmt. Bestimmt, hab ich nur mit dem Kolben eine rübergehauen. Kennst du unsere Leuchtpistole?
5: Wo ist er denn?
6: Na, Kollege, du bist im Jolden Westen.

0: lass gerade meine Hunde raus. Der knallt. Da hast du meine Eulen, haben sie wieder ihn erschossen.
1: Das ist einer von den eigenen, da wollte er rüber.
2: Ich war ja mehr auf den Kameraden zu schießen. Der wollte weg. Da muss ja noch einer gewesen sein. Da hängt ja ein Helm.
0: Moin. Ach, das ist derselbe gewesen. Den haben sie auch rausgeholt. Schweine!
3: Den kenn ich doch!
4: Flora! Komm doch mal her, wenn du was willst!
5: Fordern Sie die Leute auf zu verschwinden!
6: Ich wollte Sie auch gerade auffordern zu gehen, aber in dem Ton nicht!
7: Das ist der Ton, in dem ich mit diesem Gesindel rede!
6: Wir brauchen den Leuten bloß keine Gelegenheit geben, neugierig zu sein. Da steht hier auch niemand, wenn es nicht mehr zu sehen gibt.
7: Nehmen Sie die Hand weg von unserer Staatsgrenze!
6: Ja, so sieht es ja auch aus.
7: Sag bloß noch, ihr habt sie nicht gebraucht!
8: Was machen wir dann?

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0: Kalorienzähler-App Yasio und der Abnehmshake von Almased. 2 Wochen, 2 Methoden, 2 Menschen, 1 Ziel. Für den Sommer vor dem Urlaub nochmal schnell ein paar Kilo runter.
1: Es ist auf jeden Fall über dem Normbereich des Gesunden.
0: Für mich ist Übergewicht seit der Kindheit ein Thema. Aber wie gut helfen die beiden Methoden beim Abnehmen?
2: Ich esse jetzt ein bisschen was.
3: Ich habe gefuscht.
0: Wir probieren sie im Selbstversuch. Und weil ich nicht beides alleine probieren kann, ist Andrea dabei. Für sie ist eine Diät im Alltag eine besondere Herausforderung.
4: Ich bin 42 Jahre alt, habe 3 Kinder, einen Hund, 4 Hühner, ein Haus, was mich immer wieder vor Herausforderungen stellt und entsprechend 1000 Quadratmeter Garten dazu. Und so ganz nebenbei arbeite ich auch noch sehr gerne, was dazu führt, dass solche Themen wie gesunde Ernährung oder ja, das Süße weglassen, um einen Ausgleich zu haben, öfter mal wegfällt.
0: Ich wiederum bin noch 33, habe eine kleine Wohnung ganz ohne Garten, weder Kind noch Haustiere, dafür einen stressigen Job und einen ausgeprägten Süßzahn.
2: Ich versuche, mit der App Yasio abzunehmen, der am meisten heruntergeladene Kalorientracker in Deutschland. Im Funktionsumfang ist ein Ernährungstagebuch, ein Fastentracker, ein Barcode-Scanner und in der Premium-Version eine KI-Foto- und Texteingabe, um seine Mahlzeiten zu erfassen. Wir benutzen die Premium-Version für 59,99 € im Abo für eine Mindestdauer von 3 Monaten. Andrea benutzt eine Formular-Diät, Almased. Die werben explizit mit einem 2-Wochen-Programm. Shakes mit Nährstoffen sollen Mahlzeiten ersetzen und dadurch die Kalorienzufuhr drastisch senken. Almased bietet unterschiedliche Programme an. Andrea nutzt den 2-Wochen-Notfall-Bikini-Plan. Also in der ersten Woche 3-mal am Tag Shakes und keine andere Nahrung. Und in der zweiten Woche kommt eine feste Mittagsmahlzeit dazu. Je nach Händler kostet Almased zwischen 20 und 25 Euro pro 500-Gramm-Packung. Die Dosierung richtet sich immer nach der Person. Andrea wird in den 2 Wochen etwa 5 Packungen brauchen.
0: Bevor wir starten, wollen wir wissen, welches Ziel überhaupt realistisch ist. Denn Abnehmen ist individuell, Körpergewicht ein sensibles Thema. Wir wollen nicht Körper bewerten, sondern Methoden überprüfen. Deshalb holen wir uns zuerst medizinische Leitplanken.
1: Komm gerne rein. Erstmal die Grundinfos, dann starten wir als nächstes einmal mit dem Bauchumfang.
0: Und es geht direkt los mit dem ersten Motivationsdämpfer. Oder Schub, je nachdem, wie man es nimmt.
1: Wir nehmen noch mal auf jeden Fall 1 Zentimeter weg, weil wir hier noch mal Klamotten haben. Dann haben wir 115 Zentimeter. Das ist auf jeden Fall über dem Normbereich des Gesunden.
0: Als nächstes geht's weiter mit der sogenannten BIA-Messung, die bioelektrische Impedanzanalyse. Spannend.
1: Die Messung läuft über einen Wechselstrom im Körper, davon merkst du nichts. Mhm. Es kann aber unterscheiden zwischen Fettmasse, Wasser und Muskelmasse.
0: Andrea und ich wagen einen Blick in unser Innerstes. Zusätzlich wird der Physical Activity Level, kurz PAL-Wert, ermittelt. Der beschreibt, wie aktiv wir im Alltag sind. Zusammen mit dem Grundumsatz bestimmt er unseren täglichen Energiebedarf. Der Grundumsatz ist der grundlegende Kalorienbedarf für lebenswichtige Funktionen, quasi zum reinen Vegetieren. Meine Ergebnisse haben es erwartungsgemäß in sich. 95,5 Kilo Gesamtgewicht. Wir schauen aber auch auf Taillenumfang, Viszeralfett, also Bauchfett, und prozentuale Fettmasse im Körper. Das ist insgesamt aussagekräftiger als das reine Gewicht.
2: Ganz viel roter Bereich. Ich sehe zum ersten Mal ein bisschen grün und sehr ungeschönt. Und ja, ich muss auf jeden Fall, also ich muss sehr offensichtlich was ändern. Und offensichtlich müssen wir jetzt auch damit anfangen.
1: Ich würde das unterschreiben, gerade einfach mit dem medizinisch-gesundheitlichen Aspekt, dass man da jetzt die Kurve kriegt und nicht noch länger wartet.
0: Könnte für mich heißen, hohe Entzündungswerte und erhöhtes Risiko für Folgeerkrankungen wie Typ-2-Diabetes. Da kommt Andrea bedeutend besser weg. Sie ist, wenn, dann nur leicht über dem Optimalbereich. 2 Kilo über Normalgewicht, 3 Zentimeter über dem normalen Taillenumfang, leicht erhöhte prozentuale Fettmasse und Bauchfett im Normalbereich.
1: Medizinisch betrachtet muss man sagen, ist das wirklich jetzt noch nichts, wo ich sagen würde, okay, jetzt, da müssen wir jetzt auf jeden Fall richtig schnell ran, weil das ist gefährlich oder sonstiges. Also es ist wirklich eher, kann man sagen, wahrscheinlich mehr so die Ästhetik, als dass es medizinisch schlimm ist. Du hast natürlich ein höheres Ausgangsgewicht, sage ich mal, als du jetzt. Ich würde mal sagen, Maximum bei dir sind wahrscheinlich 4 Kilo, bei dir vielleicht 2, wo man halt echt sagen muss, davon wird nicht alles reines Fett sein.
2: Damit haben wir unser Ziel für die nächsten 14 Tage. Egal ob App oder Shakes, Abnehmen funktioniert eigentlich immer nach demselben Prinzip, dem Kaloriendefizit. Unser Körper verbraucht jeden Tag Energie. Wenn wir allerdings weniger Energie zu uns nehmen, als wir verbrauchen, landen wir im Kaloriendefizit und der Körper greift auf seine Reserven zurück. Dadurch nehmen wir ab. Um allerdings gesund abzunehmen, müssen wir über dem Grundumsatz und unter dem Gesamtbedarf landen.
0: Wie viel schaffen wir bis zum Sommerurlaub? Unsere Erlebnisse halten wir als Tagebuch fest. Unser Gewicht verfolgen wir nicht. Da lassen wir uns in 2 Wochen überraschen. Frühstück machen reicht plötzlich nicht mehr. Jede Zutat muss in der App landen. Trauben, Chiasamen, Nüsse, Öl. Das kostet Zeit und macht aus jeder Mahlzeit eine Dokumentationsaufgabe. Viele Lebensmittel sind schon in der App verzeichnet, samt Kalorien und Nährstoffen. Die Mengen schätze ich zu Beginn noch mit den in der App voreingestellten Portionsgrößen.
3: Ich habe mir die Shakes mit rausgenommen auf meinen Frühstücksbalkon. Jetzt schauen wir mal, wie sie schmecken.

0: Ehrlich gesagt habe ich es mir schlimmer vorgestellt. Also Konsistenz ist gewöhnungsbedürftig, aber geschmacklich okay. Also ich glaube, das überstehe ich ganz gut über 14 Tage.
1: Um zu verstehen, wie Formula-Diäten funktionieren, war ich bei Ernährungsdoc Matthias Riedel.
2: Formula-Diäten sind eiweißformulierte Ersatznahrung. Und mit diesen Formula-Diäten soll der Eiweißbedarf gedeckt werden. Eiweiß ist stark sättigend. Und damit wird alles andere an Nahrung ersetzt. Meistens sind eben auch noch Vitamine beigesetzt, damit es in dieser Zeit zu keinem Mangel kommt.
3: Ich habe Geburtstag. Das jährliche Grillen mit Freunden ist ausgefallen. Der Kuchen ist ausgefallen. Ich habe den Kollegen wenigstens Süßigkeiten irgendwie mitgebracht. Und bin dann die ganze Zeit an diesem Tisch mit den Süßigkeiten vorbeigelaufen und habe den Schokoküssen da oder Schaumküssen sehnsüchtige Blicke zugeworfen. Also es war alles andere als feierlich.
0: Hunger habe ich bis jetzt noch gar nicht verspürt. Ich glaube, ich esse aber auch überwiegend nicht aus Hunger, sondern aus Stress, Langeweile, Müdigkeit oder weil ich zu wenig getrunken habe. Bislang geht es mir echt richtig gut.
4: Andreas' Methode lässt sich gut in ihren Alltag integrieren. Meine App allerdings, die ist zwar hilfreich, aber auch sehr zeitaufwendig und zwar von Beginn an. Ihr kennt das, ihr ladet euch eine App herunter und da werden erstmal zig Fragen gestellt und 1000 Konten verknüpft. Bei Yasio hört es aber einfach nicht auf. Ohne Experiment hätte ich die App an dem Punkt tatsächlich schon längst deinstalliert. Klar, manche Fragen ergeben Sinn. Alter, Größe, Gewicht. Will ich am Wochenende durchziehen oder ein bisschen Piano machen? Aber warum will eine App wissen, ob ich zu meinen Freunden laufe, wenn ich Unterstützung suche, wenn meine Diätbemühungen einen Rückschlag erlitten haben? Neben den Eckdaten schien für die tägliche Kalorienempfehlung eigentlich nur eine Sache relevant. Will ich zunehmen, will ich abnehmen oder Muskeln aufbauen? Also das Ziel. Wir haben Yasio dazu um Stellungnahme gebeten und die schreiben das dazu.
5: Die Fragen zu Beginn dienen dazu, ein möglichst präzises Bild der Ausgangslage und der Ziele zu erhalten. Sich diese Frage einmal aktiv zu stellen, hilft vielen bereits weiter und ist ein wichtiger Teil unseres Verständnisses von wirksamer Begleitung.
1: Mittlerweile bin ich nicht mehr daheim in Hamburg, sondern springe auf einer Messe in Hannover ein.
3: Ja, wenigstens ist es Tag 4. Ich habe mir jetzt, das habe ich heute Morgen schon benutzt, ich habe mir jetzt noch in meiner Wohnung eine Küchenwaage gekauft, weil ich einfach keinen Bock mehr hatte, das immer so abzuschätzen, wie viel ich da endlich packe am Frühstück. Und die habe ich jetzt auch mitgenommen. Komme mir dabei komplett blöd vor, aber so ist es.
1: Ganz im Gegensatz zu meinem Alltag scheint sich der von Andrea zu erleichtern.
0: Und fertig ist mein Frühstück. Und der Geschmack passt inzwischen auch. Ist wahrscheinlich ein bisschen wie mit Kaffee. Am Anfang findet man ihn widerlich und irgendwann mal braucht man ihn.
1: Ich will wissen, wie es Andrea mittlerweile mit ihren Shakes geht. Zur Halbzeit der 2 Wochen sind wir bei ihr zum Mittagessen verabredet. Es gibt, wie soll es anders sein, Shakes. Und bevor das Essen auf dem Tisch steht, startet unser kleines Selbst.

0: Selbsthilfegespräch. Aber immer noch kein Wort über das aktuelle Gewicht. Die Überraschung wollen wir uns nicht nehmen.
1: Und deswegen benutze ich die KI-Funktion von dieser App, um mein Essen zu tracken. Ob die jetzt präzise ist oder nicht, sei mal dahingestellt, das weiß ich nicht. Aber mein Frühstück wiege ich immer fein säuberlich ab. 30 Gramm Leinsamen, 20 Gramm X, 20 Gramm Y, 18 Trauben. Okay. Also kannst du schön abzählen.
2: Ich dachte, Trauben ist eins der Obstsorten, die man sich sparen sollte.
1: Ja, blöderweise mag ich Trauben.
2: Schade, doof, ne?
1: Scheiße.
2: Aber du hast die Auswahl. Ich trinke jeden Tag den gleichen Shake.
1: Das stimmt.
2: Maximal mit einer anderen Geschmacksrichtung. Und es stört mich noch nicht. Aber wenn man was sieht und riecht.
1: Oh Gott.
2: Also wenn jetzt hier die Nachbarn anfangen zu grillen oder am Wochenende anrufen und sagen, willst du nicht rüberkommen?
1: Mhm.
2: Nein, danke.
1: Mal, kennst du
2: also ich muss die Situation auch gerade noch meiden, weil ich da echt, es ist mir zu doof, mich dazwischen zu setzen.
1: Mhm. Ich verstehe das. Verstehe ich gut. Ich habe, wir waren auf einer Messe am Wochenende. Also ich habe das Wochenende jetzt auch durchgearbeitet. Und am Samstag oder am Sonntag hieß es, dann komm, es ist Sonntagabend, lass uns essen gehen. Und ich saß schon so, verdammt. Und aber ich, wie gesagt, ich hatte keine Pause. Ich habe durchgearbeitet. Wir waren seit 6.30 Uhr da irgendwie wach und unterwegs. Oder beziehungsweise 6.30 Uhr ging der Wecker und dann waren wir den ganzen Tag unterwegs. Und um 9 Uhr habe ich dann zu Abend gegessen in diesem Restaurant und habe dann gesagt, ey, wir nehmen so eine Vorspeisenplatte da irgendwie, so eine Messeplatte. So, wir waren beim Syrer. Und dann kriegst du so ganz kleine Schälchen. So ganz kleine Schälchen mit so unterschiedlichen Speisen. Und da war ich irgendwann an einem Punkt, wo ich gesagt habe, okay, ich lasse das. Ich werde gar nicht erst tracken. Kein Bock mehr. Ich esse jetzt ein bisschen was. Ich habe gefuscht.
2: Oh nein.
1: Ich habe einmal gefuscht.
2: Nein.
1: Aber apropos Essen. Sollen wir uns mal unser Mittagessen zusammen basteln?
2: Sehr, sehr gerne. So, was möchtest du denn probieren? Den klassischen oder einmal Mandel-Vanille-Geschmack?
1: Komm, wir nehmen den klassischen. Wir probieren jetzt einfach mal die normale Almased-Erfahrung. Also ich finde, das sieht wirklich schlimm aus. Es ist so bröckelig. Siehst du das? Und so von der Farbkomposition hat es ein bisschen was von Erbrockenem leider. Oh Gott.
0: Der Shake ist kein Augenschmaus. Dafür gibt das Ambiente einiges her.
1: Ich probiere jetzt. Cheers.
2: Lass es dir schmecken.
1: Gar nicht so schlimm, wie es riecht. Ich finde, es riecht so ein bisschen nach, ich will nicht sagen Stall, aber Futter.
2: Ja.
1: Aber es schmeckt eher, als hätte ich mein Müsli klein gehäckselt.
2: Ja.
1: So schmeckt's. Mit ein bisschen Zucker. Wir sind ja jetzt eine Woche drin. Du kannst ja auch du bist ja jetzt auch an dem Punkt, wo du wieder eine normale Mahlzeit zu dir nehmen kannst. Wie lief es dir denn jetzt eigentlich für dich bisher?
2: Also jetzt dreimal am Tag diesen Shake zu trinken, das war in Ordnung für mich. Ich hatte dann, wenn man nicht zum Kühlschrank geht und so, das erspart dann auch viel Zeit. Also mal ganz pragmatisch gedacht, es erleichtert einem natürlich auch ein bisschen was im Alltag. Ich hatte so wirklich keine Ausfall-Mangelerscheinung.
1: Wie war das bei dir? Du sagst, es hat alles ganz gut funktioniert, aber hast du auch gemerkt, irgendwas ist anders? Gerade deine drei Jungs waren da, also die sind ja alle 13, 14, 15, ist ja jetzt auch nicht das einfachste Alter. Haben die gemerkt, dass du jetzt irgendwie anders drauf bist oder so?
2: Also zwei, dreimal habe ich den Spruch kassiert, es wird Zeit, dass du wieder was isst. Weil, was mir aufgefallen ist in der letzten Woche, meine Toleranz für Blödsinn war durchaus geringer. Oder wenn die allen Scheiß hinter sich liegen lassen in der Küche.
1: Vermisst du irgendwas? Also drei Shakes am Tag, keine feste Mahlzeit.
2: Ich bin schon die Eissorten durchgegangen, die ich gerne als nächstes essen möchte. Und so eine doofe Kleinigkeit. Ich habe Donnerstag einen Friseurtermin und da gibt es immer ein Toffifee. Da freue ich mich immer tierisch drauf. So was Doofes, was man aber sonst sich nicht kauft. Wo ich dachte, das wird aber doof jetzt. Das macht gar keinen Spaß, dahin zu gehen, wenn ich das Toffifee nicht essen darf. Ja, so Kleinigkeiten. Aber nicht wirklich, dass ich großartig was vermisst hätte.
1: Weißt du schon, was du deiner Friseurin sagen willst?
2: Ich habe überlegt, ob ich das Toffifee mitnehme und später esse.
0: Drei Jungs, Job, großer Garten mit Hühnern und ein Hund. Trotzdem kriegt Andrea alles gewuppt. Als kompletter Anfänger, was Nährstoffe und